0: Wie es zu dem Brand gekommen ist, unklar. Die Polizei ermittelt. Wir haben jetzt geschaut, wie es dem Zirkus und wie es der Zirkusfamilie geht.
1: Der Brand ist für die Familie Monroe immer noch ein Schock.
2: Gegen 0.50 Uhr wurde ich von meiner Frau geweckt. Sie hat aus dem Fenster geguckt und hat gesehen, dass unser LKW unmittelbar in der Nähe vom Wohnwagen lichterloh gebrannt hat. Dementsprechend bin ich sofort rausgestürmt mit dem nächsten Feuerlöscher, habe versucht zu löschen, bin gegen die Flammen gar nicht angekommen.
1: Am nächsten Morgen war der ganze Schaden zu erkennen. Der Laster, der für den Zirkus für Transporte wichtig ist, komplett ausgebrannt. Auch ein Stromgenerator und zwei Wagen wurden stark beschädigt. Nur durch Glück wurde niemand verletzt. Das brennende Fahrzeug stand genau neben dem Wohnwagen, in dem Marco Krämers Eltern schliefen.
3: Ja, das war ja ganz, ganz gruselig eigentlich. Mein Sohn hat mich geweckt. Klopft gegen die Tür, Mensch, Papa, der LKW brennt. Wie? Und wir beide haben angefangen zu löschen. Aber in dem Moment habe ich gesehen, dass der Wohnwagen nur 3 Meter von dem Fahrzeug wegstand. Und dann sah ich die Gasflasche, die da hinten noch angeschlossen war. Dann habe ich die Feuerlöscher beiseite geworfen. Bin hier rüber gerannt. Die Flammen waren hoch. Eine Hitze, aber ich habe gedacht, ich muss. Dann habe ich den gelöst, abgemacht und die Flasche darüber geworfen. Und dann bin ich wieder zurückgegangen und habe mit dem Feuerlöscher mit meinem Sohn weitergelöscht. Aber die Feuerwehr war ja am Anmarsch, die haben wir schon angefangen zu löschen. Darum ist die Hitze nicht so stark gewesen, dass der ganze Wohnwagen hier an der Seite abgebrannt ist.
1: Die Familie geht von einem Brandanschlag aus. Bereits vor einem Jahr hat das Zirkuszelt der Familie Monroe gebrannt. Das Zelt konnte wieder repariert werden. Die Ermittlungen bei der Polizei seien ins Leere gelaufen. Im aktuellen Fall ermittelt die Polizei Köln noch, ob jemand den Wagen angezündet hat oder es ein technischer Defekt war. Nach dem Brand erinnert noch der große schwarze Fleck an das Feuer. Die meisten Schäden konnte die Familie bereits reparieren. Was jetzt noch dringend fehlt, ein neuer LKW.
2: Das ist wirklich mit das wichtigste Teil hier auf dem Zirkusgelände, weil wir natürlich unsere Wagen alle 2 Wochen von A nach B fahren müssen. Wenn dann eine Zugmaschine fehlt, was gerade der Fall ist, schaffen wir unseren Zeitplan ja gar nicht mehr.
1: Immerhin, mittlerweile sind für die Familie und ihre Tiere mehr als 9.000 Euro an Spenden zusammengekommen. Ein Kölner Geräteverleiher hat kostenfrei einen Stromgenerator vorbeigebracht. Deshalb kann der Zirkusbetrieb auch weitergehen. Zirkusdirektorin Verena Krämer ist von der Hilfsbereitschaft überwältigt. Immerhin ein kleiner Trost.
4: Und Köln, finde ich, ist ein Volk, das zusammenhält. Und die tröstenden Worte, das berührt einen irgendwie. Und es freut uns auch, dass die Leute uns noch so zahlreich jetzt besuchen und unterstützen. Dankeschön.
1: Auch die Stadt Köln hat geholfen. Der Zirkus darf hier in Sülz noch bleiben, obwohl er schon letzte Woche hätte abreisen müssen. Deshalb gibt es jetzt auch ein paar Sondershows, weil einfach aufgeben, nicht bei den Monroes.
2: Das ist für uns gar keine Option. Der Zirkus ist unser Leben. Wir sind die 6. Generation Zirkus und was anderes können wir uns nicht vorstellen.
1: Auch nach dem Feuer muss die Show weitergehen und die Monroes lassen sich nicht unterkriegen.
0: Ja, morgen und am Sonntag tritt die Familie noch in Köln-Sülz auf. Danach zieht der Zirkus Monroe weiter und zwar nach Neubrück. Und wir gehen jetzt nach Leverkusen. Da gab es heute in mehreren Wohnungen Razzien bei einer sogenannten Großfamilie. Die Polizei sucht nach weiteren Hinweisen zu einer Familienfeier, die im April völlig eskaliert ist und in einer Massenschlägerei endete. Im Mittelpunkt der Ermittlungen stehen 3 Männer, die mehrere Polizisten verletzt haben sollen.
1: Am frühen Morgen hat die Polizei 3 Mehrfamilienhäuser in Leverkusen, Opladen und Küppersteg durchsucht. Unter anderem wurden Waffen und Datenträger sichergestellt, die jetzt ausgewertet werden sollen.
5: Wir erhoffen uns jetzt von den sichergestellten Gegenständen, dass wir jetzt weiter in den Ermittlungen voranschreiten. Denn die Männer sind verdächtigt, Widerstand geleistet zu haben. Und unter anderem wird er ermittelt gegen Widerstand gegen Vollstreckungsbeamte und gegen Landesfriedensbruch.
1: Am Osterwochenende war eine Feier der Großfamilie Gohmann eskaliert. Es gab eine Massenschlägerei, mehrere Besucher wurden verletzt. Die Gäste hatten auch Gegenstände auf die Polizisten geworfen. Eine Beamtin verlor dadurch mehrere Zähne.
5: Den Männern wird vorgeworfen, halt die Polizisten so schwer verletzt zu haben, dass sie mittlerweile auch immer noch nicht dienstfähig sind.
1: Der Name der Familie Gohmann tauchte in der Vergangenheit immer wieder in Zusammenhang mit verschiedenen Betrugsdelikten und Diebstählen auf. Festgenommen wurde heute niemand.
0: Gleiche Stadt, schönerer Anlass. Es ist ein Fest mit langer Tradition und das sorgt in Leverkusen-Schlebusch immer für ein bisschen Ausnahmezustand. Das Leverkusener Schützen- und Volksfest im Wuppertal.

0: Böhmermann Park. Das geht jetzt in die 41. Runde. Üblicherweise kommen da immer mehrere 10.000 Leute hin. Und eine davon ist heute unsere Reporterin Jenny Weißenfels. Jenny, lass uns kurz übers Wetter reden. Die letzten Tage war es ja eher nass. Wie matschig ist es bei dir? Was machen die Schuhe und was macht die Laune?
1: Also, die sind hier gestern Abend schon echt abgesoffen, die armen Schweine, muss man echt sagen. Richtig viel Starkregen hier im Wuppermann Park und der macht die Wiese dann natürlich matschig. Also, wenn Sie planen, heute oder in den nächsten Tagen bis Sonntag noch vorbeizukommen, dann ist es nicht schlecht, wenn Sie festes Schuhwerk anziehen, das habe ich auch dabei. Aber der Wettergott, der meint es heute gut mit uns, die Sonne scheint, 20 Grad und es sind einige Leute gekommen, um die Band hinter mir zu sehen. Das ist Hörgerät aus dem Siegerland. Wenn wir mal so reinhören, Hörgerät braucht man eigentlich nicht bei dieser riesigen Anlage. Wenn der Wind gut steht, dann hört man das Schlebuscher Schützen- und Volksfest auch schon mal bis auf die andere Rheinseite, bis nach Köln oder Wiesdorf. Um mal so die Ausmaße zu gucken, schauen wir uns das Ganze mal von oben an. Also, wir sind jetzt gerade im Wuppermann Park, haben eben mit der Drohne mal heute Mittag diesen Park hier aufgenommen. Das Schlebuscher Volks- und Schützenfest ist das größte Fest hier in Leverkusen, eins der beliebtesten. Und wenn man dann vom Wuppermann Park aus zum Marktplatz läuft, dann beginnt da richtig die Kirmes. Also da ist dann Entchenangel angesagt und Karussell, alles was das Kirmesherz begehrt, genau hier. Und Breakdance, da stehen die coolen Kids. Das war schon in den 90ern so, als ich Jugendliche war. Ich bin ja echtes Schlebuscher Mädchen. Also einfach nur ein beliebtes Fest, wo wirklich groß und klein miteinander feiern. Und man muss an der Stelle auch nochmal sagen, alles noch bei freiem Eintritt. Ne? Am Sonntag spielen zum Beispiel hier die Black Fills, morgen Abend Kürbis Underground. Da bleibt dann einfach mehr Geld im Portemonnaie, um sich zum Beispiel ein leckeres Bierchen zu kaufen. Ich setze mich mal hier zu einem Besucher. Metallica spielt heute Abend nicht, das ist aber nicht so schlimm, oder?
2: Nö, das ist vollkommen okay. Ich mag auch andere Musik, ich finde die Musik ganz schön, die die spielen. Das gefällt mir ganz gut bis jetzt.
1: Sie sind hierher gekommen, einfach Schlebuscher Schützen und Volksfest gehört für Leverkusen einfach dazu. Kommen Sie aus Leverkusen?
2: Ja, ich wohne hier in Schlebusch, ich habe einen kurzen Fußweg und ja, ich komme jedes Jahr, wenn ich da bin, wenn ich nicht unterwegs bin, komme ich hierher und dann treffe ich meistens noch viele Freunde hier. Und ich denke mal, gleich werde ich auch noch welche treffen.
1: Ja, bestimmt. Der Abend, der ist noch jung, keine Frage. Und wenn man sich hier umschaut, das ist einfach eine einzigartige Kulisse hier mitten in diesem historischen Wuppermann-Park. Die Leute, die stehen gemütlich beieinander, die feiern, sichern sich hier die besten Plätze an den Biertischen. Genau. Was gibt es hier? Leckeres Bratwurst?
3: Krakauer.
1: Oh, lecker, eine Krakauer. Sie sind schon fertig mit Ihrer Wurst?
3: Schinkenhaus ist heute angesagt.
1: Ah, und Bierchen auch dabei, ne?
3: Ein Bierchen, okay.
1: Wieso kommen Sie gerne hier hin? Einfach gemütlich?
3: Immer wieder gerne. Zwischen Wermelskirchen und Opladen verbindet uns Bierbörse und die große Kirmes. Hier das Fest.
1: Jedes Jahr sind wir dabei. Jedes Jahr ist sie dabei und wir machen uns hier einfach noch einen schönen Abend in Schlebusch auf dem Schützen- und Volksfest.
0: Und das Wetter passt auch. Hoffentlich bleibt so. Wünsche ich euch. Danke, Jenny. Danke nach Leverkusen. Und jetzt bei uns ein Hausbesuch der besonderen Art. Wenn Sie auf hohe Decken stehen, dann werden Sie gleich wahrscheinlich etwas neidisch werden. Wir gehen nämlich nach Lohmar und besuchen da eine alte Burg. Die Burg Hohenrath, gebaut im Mittelalter, heute ein absolut außergewöhnliches Wohnhaus und Teile davon kann man sogar mieten. Das Ganze ist aufwendig saniert, dabei gab es einige echte Überraschungen. Und jetzt hat uns der Burgherr mal reingelassen und ja, führt uns ein bisschen rum.
4: Herzlich willkommen auf der Burg Hohenrath. Hereinspaziert.
5: Seit 14 Jahren wohnt und arbeitet Gerion Holzschneider auf Burg Hohenrath. Wobei es hier früher völlig anders aussah.
4: Wir sind jetzt hier im ehemaligen Kuhstall und Heulager. Und hier haben wir uns das jetzt zu unserem Wohnzimmer hier zurechtgemacht.
5: Schon beim Abschlagen der Stallwände gab es die erste Entdeckung.
4: Nachdem wir so eine unfassbar hässliche Stahlzarge hier rausgeklopft haben, da kam halt dieser wunderbare Torbogen zum Vorschein.
5: Hier und dann auch eine Etage drüber, wo früher der Heuboden war.
4: Dann ging das hier durch in das Zimmer von meinem Sohn und von da aus in den Kirchturm rein.
5: Denn vor 900 Jahren war der Kirchturm eigentlich mal ein Burgturm.
4: Und dieser Turm wurde verschenkt an die Kirche damals, weil der dann gedacht hat, er kommt in den Himmel, der Eigentümer. So war das früher.
5: Das 8 Meter hohe Heulager hat heute 2 Stockwerke. Unten die Schlafzimmer, oben das Atelier des Fotografen mit sehr hohen Decken.
4: Von da unten bis da hoch, da mussten wir erst ein Gerüst bauen. Und das Gerüst, kann man sich vorstellen, das ging dann über die Ebenen, dann die ganzen Balken dazwischen. Man musste für jede Stelle, ich glaube, ich habe das Gerüst hier irgendwie 4 oder 5 Mal umbauen müssen. Das war eine Katastrophe. Ich habe es gehasst. Dann würde ich sagen, gehen wir jetzt ins Burgatelier.
5: Das war früher auch ein Kuhstall. Heute Werkstatt von Gerion und seinem Bruder Ansgar. Gelernter Tischler, Holzkünstler. Gemeinsam haben sie hier alles umgebaut.
6: Wir wollen natürlich den historischen Charme auch noch bewahren. Deswegen haben wir alles, was bleiben konnte, haben wir gelassen. Die sogenannte Pissrinne und der Fressnapf.
7: Unten drunter ist der. Den haben wir weggekloppt.
6: Den haben wir weggekloppt. Hier durch. Ich würde sagen, wir gehen mal rüber und zeigen noch mal den anderen Teil der Burg.
5: Besitzer der Burg ist ein Freund von ihnen. Sie selbst sind Mieter mit lebenslangem Wohnrecht, haben dafür fast alles ausgebaut.
6: So, hier sind wir im Rittersaal.
5: Der war, bevor sie anfingen, völlig zugebaut.
4: Das war schrecklich. Wir haben alles bis auf die Grundmauern abgerissen. Man muss das einfach machen. Man darf da nicht zu viel drüber nachdenken, wie viele Stunden, wie viel Zeit stecke ich jetzt da rein. Das muss man einfach aus Leidenschaft machen.
5: Die Belohnung? Eine Schatzsuche mit Überraschungen.
6: Wir haben was ganz Besonderes hier. Das zeigen wir euch jetzt mal. Kommt mal mit.
5: Ihre Entdeckung, als sie eines Tages mitten im Saal den Boden entfernten.
4: Und dann, oh, schau mal hier. Ja, und dann kam dieser Brunnen zum Vorschein.
6: Der ist 16 Meter tief bis zum Grund.
4: Aber man weiß nicht genau, wie das hier entstanden ist. Also, ob zuerst der Brunnen da war und dann die Burg, oder das ist noch ein Fragezeichen.
6: Ja.
4: Dann gehen wir jetzt mal hoch.
6: Dann gehen wir mal hoch. Ich gehe die Originaltreppe hoch.
4: Ja.
5: Direkt neben der neuen Treppe gibt es noch den ursprünglichen Mittelalteraufgang. Niedrig.
4: Wo bist du?
6: Ah, da. Wisst ihr, ich habe immer Probleme. Ich sag den großen Leuten immer, pass mit dem Kopf auf.
5: Den alten Burgteil vermieten sie auch, inklusive Schlafzimmern. Mit Spuren der Vergangenheit, wie im Turmzimmer.
4: Zum Beispiel hier auch so ein schöner alter Schießschacht.
6: Der ist natürlich jetzt geschlossen, weil den brauchen wir natürlich nicht mehr. Heute Buchablage oder Kosmetikablage.
5: Noch eine Etage höher ist der Dachboden. Dahin kommt man mit Muskelkraft und Flaschenzug.
6: Ja, Spezialkonstruktion. Das ist einfach Steine und mit Kieselsteinen aufgefüllt, so lang, bis das Gegengewicht exakt für diese Klappe gereicht hat.
4: Das ist der Spezialsound. Machen wir schon mal nachts, wenn die Gäste schlafen, machen wir das extra.
5: Ganz unten ist der Gewölbekeller. Hier sollen früher Mönche ihr Bier gelagert haben.
6: Ist wirklich auch dann der älteste, ursprünglichste Teil dieses Gebäudes.
5: Wo sie jetzt auch manchmal ihr selbstgebrautes Bier anbieten.
4: Ein Keller, ein Kellerbier. Und dann noch in so einem Gewölbekeller. Ja. Das ist doch gut. Das ist mein Leben. Die Burg ist mein Leben und ich bin stolz, ein Teil davon zu sein, das hier so aufgebaut zu haben. Ich war auf ganz vielen Orten dieser Welt und es gibt fantastische Landschaften, aber das, was wir hier haben, die Burg mit der Landschaft, in der wir leben, ist genauso einzigartig und man muss sie nur wahrnehmen und erkennen.
0: Wow, die Burg Hohenrath in Lohma, tolles Ding. Und wenn Sie auch in einem sehr außergewöhnlichen Haus leben, mit einer ungewöhnlichen Geschichte, egal ob Schloss, alter Stall oder auch ein besonderes Haus mitten in der Stadt, dann zeigen Sie es uns doch. Wenn wir da mal reinschauen dürfen, dann melden Sie sich gerne per Mail. Und zwar an studio.köln@wdr.de. Wir sind sehr gespannt. Schon wieder. Ist ein Problem aufgetreten mit einer Rheinbrücke, diesmal die Severinsbrücke in Köln. Da wurde ein Hohlraum entdeckt und das sorgt ab Montag für Verkehrsbehinderungen. Die Stadt muss die Fahrbahn auf der linken Rheinseite kurzfristig erneuern.
8: An der Abfahrt von der Severinsbrücke zur Vollerstraße wird die Fahrbahndecke saniert. Dafür wird von Montag an die Geradeausspur in Richtung Kleine Witschgasse zeitweise gesperrt. Autos werden über die Vollerstraße umgeleitet. Lastwagen über 3,5 Tonnen sollen den Bereich großräumig umfahren. Nach Angaben der Stadt Köln dauern die Arbeiten voraussichtlich bis Dienstag. Damit der Verkehr über das Wochenende möglichst fließen kann, hat die Stadt eine provisorische Asphaltschicht aufgetragen. Wie der Hohlraum überhaupt entstanden ist, konnte die Stadt bislang noch nicht erklären.
0: Der Flughafen Köln-Bonn ist ab heute für eine knappe Woche vom Bahnverkehr abgeschnitten. Wegen Arbeiten an einer Brücke der A59 wird die Oberleitung auf der Strecke abgeschaltet und teilweise abgebaut. Zwischen Köln Hauptbahnhof und Flughafen pendelt deswegen ein Schnellbus ohne Zwischenhalt im 10-Minuten-Takt. Für die S19 fährt außerdem ein Bus zwischen Köln-Messe-Deutz und dem Flughafen. Die Arbeiten dauern bis zum kommenden Donnerstag. So, und jetzt herzliche Grüße und ein dicker Glückwunsch ins Oberbergische, und zwar in einen Garten. Der Waldgarten in Lindlar gehört jetzt offiziell zu den schönsten Gärten im ganzen deutschsprachigen Raum, weil er jetzt im Bildband Gärten des Jahres 2026 ausgezeichnet wurde. Ja, und Sie werden es gleich sehen. Dieser Garten ist wirklich was Besonderes. Mit einer Kamera durften wir da zwar nicht rumlaufen, aber es gibt trotzdem tolle Bilder. Und wir konnten mit den beiden Menschen sprechen, die den Waldgarten bepflanzt und gestaltet haben.
9: Ein Garten, der wirkt, als wäre er nie anders gewesen. Alte Bäume, Wasser sucht sich seinen Weg, Stein und Holz fügen sich in die Landschaft. Dieser Waldgarten in Lindlar gehört zu den Gärten des Jahres 2026. Doch dieser Garten ist kein Zufall. Hinter der scheinbaren Natürlichkeit steckt Planung und zwei Menschen, die genau wissen, wie solche Räume entstehen.
10: Du hast einen unglaublich tollen Baumbestand, der natürlich auch eine Dynamik mitbringt. Und die Kunden haben sich tatsächlich darauf eingelassen, unter den Bäumen einen Staudengarten entstehen zu lassen. In Kombination mit Holz, mit Stein, mit Sitzplätzen, mit Wasser. Und das macht das Ganze so unglaublich spannend, wie sich das in den nächsten Jahren entwickeln wird.
9: Frank und Niki kennen diese Prinzipien nicht nur aus der Planung, auch ihr eigener Garten wurde ausgezeichnet. Ebenfalls ein Beispiel für naturnahe Gestaltung. Die Elemente ähneln sich. Alte Strukturen bleiben erhalten, neue Lebensräume entstehen. Der Garten wird nicht Kulisse, sondern Ökosystem.

0: Doch solche Gärten entstehen nicht von selbst. Hinter der scheinbaren Natürlichkeit steckt präzise Planung und handfestes Können.
1: So, dann komm ich jetzt erstmal und lass da dicke Dinge ab, ne?
2: Okay. Ja, die Kleinen müssen erstmal weg, damit du an das Große drankommst.
1: Ja.
0: Eins der Lieblingselemente der beiden sind Natursteinmauern. Für sie sind sie mehr als Begrenzung, sie sind Lebensraum und Gestaltungselement.
1: Halt mal.
2: Ja.
1: Das ist halt hier Naturstein. Der ist deutlich nachhaltiger als Zement, hat einen deutlich besseren CO2-Fußabdruck. Kommt hier direkt aus der Region, also ist in 8 Kilometer Entfernung sind die Steinbrüche. Letztendlich ist auch die Optik da schon viel besser.
0: Die Steinmauern gehören zur Philosophie der beiden. Der Stein gibt dem Garten Form und organisches Material hält den Kreislauf in Bewegung. Die Blumenerde vom letzten Jahr zum Beispiel wirft Niki nie weg, sondern frischt sie wieder auf.
2: Das ist jetzt hier Hornspäne. Ich dünge das Ganze jetzt auf und dann kann man sie einfach wieder verwenden. Ich glaube nach wie vor, dass viele Leute Angst davor haben, dass die Nachbarn meinen könnten, man wäre zu faul, weil irgendwas halt wild aussieht. Ja, da muss echt ein Umdenken stattfinden. Viele Pens, die wachsen heutzutage ohne Schmetterlinge und ohne Vogelgesang auf. Und die kriegen gar nicht mehr mit, was sie verloren haben.
0: Ein Plädoyer also für ein bisschen mehr Wildheit. So wie in den preisgekrönten Gärten, die Niki und Frank gestaltet haben. Hier wird nicht alles kontrolliert, sondern zugelassen, entwickelt, gefördert. Was dabei entsteht, ist kein Gegenentwurf zur Nachbarschaft, sondern eine andere Idee von Garten. Eine, in der Insekten wieder Platz haben, Böden lebendig bleiben und Veränderung nicht als Unordnung gilt, sondern als Teil des Plans.
3: Und jetzt was für alle, die diese Ausstellung noch auf dem Plan hatten, der Hype um die japanische Künstlerin Yayoi Kusama.

0: Und Ihre Werke in Köln geht weiter. Mittlerweile sind für die Ausstellung im Museum Ludwig eigentlich alle Tickets ausverkauft und das bis August.
1: Seit März ist die Ausstellung ein Publikumsmagnet in Köln und zieht vor allem junge Menschen in das Museum Ludwig. Mit weit mehr als 250.000 Besuchern ist die Sonderausstellung jetzt schon eine der erfolgreichsten überhaupt. Kusama genießt als Künstlerin mittlerweile absoluten Kultstatus. Ihr Markenzeichen sind vor allem Punkte. Auch wenn die Tickets aktuell ausverkauft sind, das Museum will Ende nächster Woche zusätzliche Tickets für die Abendstunden anbieten. Die Ausstellung endet am 2. August.
0: Okay, und wenn Sie nicht so auf Punkte stehen, haben wir noch einen anderen Tipp für Sie. Und ich kann Ihnen versprechen, es wird etwas abenteuerlich, es wird durchaus sportlich. Aber, und das ist das Gute, Abkühlung gibt's dabei auch. Wir gehen an die Ruhr, und zwar an die ohne H, so in der Gegend rund um Heinsberg. Und da heißt es dann, Schwimmwesten an und ab in die Boote.
2: Unser Tipp: Rafting auf der Ruhr. Hier liegen die Boote noch friedlich am Ufer. Gleich wird in See gestochen, bzw. in die Ruhr. Startpunkt ist heute Hückelhofen-Hillfahrt im Kreis Heinsberg. Für mehrere Gruppen, wie zum Beispiel niederländische Fitnesstrainerinnen, eine Abiturientengruppe und 6 Finanzmanager eines Energieversorgers.
3: Bisschen aufgeregt schon, aber ich glaube, das gehört dazu. Bisschen Respekt vorm Wasser haben, aber auch sehr viel Lust vor der Herausforderung.
4: So wie ich jetzt den ganzen Fluss sehe, sieht es echt schön aus und ich freue mich eigentlich auf die gesamte Tour.
5: Wir haben das vor ein paar Jahren schon mal gemacht. Das hat uns wirklich Freude gemacht und da haben wir gedacht, das können wir eigentlich noch mal wiederholen.
2: Bevor es losgeht, gibt es die offizielle Einweisung von Veranstalter Hans-Jörg Koch.
6: Vielen Dank, viel Spaß.
2: Mit Paddel und Pedale ist einer der Anbieter, die solche Touren anbieten. Die Strecke ist insgesamt 11 Kilometer lang.
7: Wie war der Start?
8: Sehr gut. Sehr gut. Unser Team muss, glaube ich, noch ein bisschen dran arbeiten, leicht zu werden. Unser Steuermann hat noch nicht ganz die Navigation, aber sonst ist es lustig.
7: Gleich kommt auch eine Stromschnelle, glaube ich.
8: Ja, das kann sein. Bestimmt, wir hoffen, dass keiner reinfällt.
2: Das erste Boot steht nach der Stromschnelle quer. Das zweite schafft es. Aber hier geht's nicht nur um Herausforderungen. Knapp 3 Stunden auf dem Wasser bieten auch Zeit für stille Momente. Für Natur und Tiere am Ufer.

0: könnte man fast vergessen, dass man im Raftingboot sitzt. Dort ist vieles wackeliger, auch schon durch den kleinsten Zusammenstoß. Woran hat's gelegen?
1: Weil gewisse Leute aus unserem Team in der festen Überzeugung waren, dass ich vom Bord gehen sollte.
0: Auf dem anderen Boot sind alle trocken geblieben. Noch eine letzte Stromschnelle. Und dann, nach 2,5 Stunden, Wassenberg-Orsbeck. Der Veranstalter ist sehr zufrieden mit dem Tag heute. Alle sind angekommen.
2: Besser ist halt auch, ne? Ja, deshalb sitze ich auch immer und mache meine Liste, für meine Liste, ob wir wirklich alle Boote drin haben.
0: Und wie war es bei unseren Teilnehmern?
1: Wir sind ein bisschen nass geworden, aber bei dem Wetter sind, glaube ich, schlimmere Sachen. Nee, war gut, ja. Haben als Team gut zusammengearbeitet und hat Spaß gemacht.
0: Rafting auf der Ruhr ohne Haar. Informationen gibt es beim Tourismusbüro Heinsberger Land. Dort findet man online auch eine Liste der Anbieter.
3: Und jetzt gucken wir noch aufs Wetter. Das war ja in den letzten Tagen eher durchwachsen. Wir schauen mal, wie es weitergeht. In der Nacht sind noch vereinzelt Schauer unterwegs, die aber bis Mitternacht abklingen. Je nach Ort bleibt die Nacht dann klar. Temperaturen sinken auf bis zu 9 Grad. Der Samstag startet dann mit ein bisschen Nebel. Ab und zu kommt aber die Sonne durch. Im Lauf des Nachmittags müssen wir mit dem einen oder anderen Schauer rechnen. Die höchsten Temperaturen liegen bei 18 Grad im Bergischen und bis zu 22 Grad am Rhein. Am Sonntag geht es mal wolkig, mal mit längerem Sonnenschein weiter. Es wird kaum regnen. Die Höchstwerte liegen bei bis zu 21 Grad. Und die neue Woche startet dann mit einem Wechsel aus Sonne und Wolken mit bis zu 24 Grad. Und zum Ende der Woche wird es noch mal wärmer und sonniger. So sieht's aus in Sachen Wetter. Und gleich schauen wir hier aufs Wetter im Jahr 1965 und auf die Folgen. Die waren dramatisch. In Ostwestfalen-Lippe gab es im Juli 65 eine der schwersten Hochwasserkatastrophen nach dem Krieg. Die Heinrichsflut 1965. Was da mal passiert ist, zeigen wir Ihnen hier um 20.15 Uhr bei Heimatflimmern. Danke fürs Gucken.
4: Eine Pille für den Mann zur Schwangerschaftsverhütung, das könnte in ein paar Jahren vielleicht Realität werden. Die RWTH Aachen forscht aktuell zu diesem Thema und setzt dabei auf Verhütung ohne Hormone.
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4: Herzlich willkommen. Ja, und dabei ist für die Wissenschaftler eine Sache besonders wichtig. Sie versuchen gerade zu entschlüsseln, wie Spermien funktionieren. Kaum zu glauben, aber das ist bis heute nur wenig erforscht.
6: Biologin Lina Kenzler untersucht Gewebeproben von Mäusehoden. Sie will herausfinden, wie sich Zellen verhalten, aus denen später einmal Spermien entstehen. Die können sich am Anfang noch nicht selbst bewegen, sie werden aber in winzige Samenkanäle gepresst. Beim gesunden Mann mehrere Millionen Mal am Tag.
7: Das, was im Hoden passiert, sind natürlich chemische Prozesse, wie die Zellen miteinander kommunizieren und wo wir dann versuchen herauszufinden, wie man diese ganze Maschinerie entweder aktivieren oder auch deaktivieren kann.
6: Bisher ist das Wissen darüber noch extrem begrenzt. Im Gegensatz zu lebenswichtigen Organen wie Herz oder Niere ist der Hoden wenig erforscht. Biologieprofessor Marc Speer will herausfinden, von welchen Substanzen die Prozesse bei der Spermienbildung gesteuert werden.
8: Ja, wir stellen uns den Hoden immer als einen quasi Spaghettihaufen vor. Ne? Im Hoden liegen die sogenannten Samenkanälchen. Das ist wirklich ein Durcheinander von Schläuchen. Und diese Samenkanälchen sind der Ort der Spermatogenese. Dort werden die Samenzellen produziert. Immer, ständig.
6: Zum Wachsen brauchen Zellen Brennstoff, das sogenannte ATP. Es sendet auch Signale an andere Zellen aus. Die Forscher hoffen, in Zukunft da eingreifen zu können.
8: Was passiert beim gesunden Mann? Wenn wir das verstehen, können wir zwei Dinge tun. Wir können einmal versuchen, da einzugreifen und vielleicht in der Form temporär jemanden unfruchtbar machen. Das wäre dann dieses Stichwort Pille für den Mann. Und das andere wäre natürlich, den Männern zu helfen, die im Moment unfruchtbar sind und das aber nicht sein wollen.
6: Noch ist das alles Grundlagenforschung. Bis zur Entwicklung einer Pille für den Mann wird es wohl noch ein paar Jahre dauern.
4: Spaghettihaufen, da haben wir jetzt alle Bilder im Kopf. Die Vollsperrung am Mittwoch, die kam ziemlich spontan. Die Autobahn GmbH hatte mitgeteilt, dass bei Prüfungen strukturelle Schäden an der Bonner Nordbrücke aufgefallen sind. Darum wurde die Brücke vorsorglich komplett dicht gemacht. Ja, wie groß wird das Verkehrschaos? Das war natürlich die Frage. Es geht, lautet die Antwort bisher. Der ganz große Stau ist ausgeblieben, aber jetzt muss natürlich schnell was passieren. Da sind sich die Experten, Abgeordneten und der Bundesverkehrsminister einig. Sie alle sind heute nach Bonn gereist.
9: Ein Anblick, an den man sich erst gewöhnen muss. Die Nordbrücke im Lockdown. Keine Autos, keine Fußgänger, dafür Einsatzkräfte und diese Stille. Und auch das ist ungewöhnlich. Der Verkehrsminister aus Berlin, Abgeordnete, der Oberbürgermeister, Experten, sie alle kommen zur Nordbrücke und sie alle sind einer Meinung, hier muss ganz schnell etwas passieren.
10: Wir haben mit der Situation heute umzugehen, das tun wir sehr konsequent. Und wir wollen so schnell wie möglich diese Brücke wieder befahrbar machen.
11: Also wenn es noch eine Priorität von unter 1 gäbe, also 0, allerhöchste Priorität, dann trifft das für dieses Bauwerk zu.
12: Das wichtigste Verkehrsprojekt in Deutschland ist jetzt unsere Nordbrücke.
9: Das Problem liegt nicht über dem Rhein, sondern am Bonner Ufer, unter der sogenannten Vorlandbrücke. Ab Pfahl Nummer 13 sind die Schäden so groß, dass die Sperrung nötig wurde. Die Folgen? Nicht nur die Brücke ist gesperrt. Betroffen sind auch das Autobahnkreuz Bonn-Nord und das Dreieck Bonn-Nord-Ost. Der Fernverkehr muss auf die Rheinbrücke in Köln-Rodenkirchen oder die Raiffeisenbrücke bei Neuwied ausweichen. Wie lange das dauert? Unklar. Die Autobahn GmbH braucht Zeit.
11: Wir hoffen, dass wir in 2 Wochen ein besseres Lagebild haben, welche Schäden bei der Brücke jetzt wirklich da sind, wie diese Schäden statisch zu beurteilen sind.

0: und dass wir dann eine Entscheidungsgrundlage haben, zu entscheiden, wie es mit dem Bauwerk weitergeht.
1: Keine guten Nachrichten für alle, die die Brücke brauchen. Zum Beispiel Jamil Karaki. Sein Sanitärunternehmen auf der rechten Rheinseite in Beul hat auch Kunden linksrheinisch in Bonn.
2: Ich habe zum Beispiel heute schon einen Termin abgesagt auf der anderen Seite, weil das nicht in meinen Zeitplan einfach reinpasst. Wir sind alle sehr eng getaktet. Ne? Und wenn ich für eine Hinfahrt schon zwei Stunden brauche, das kann ich ja keinem Kunden in Rechnung stellen.
1: Vielleicht könnten Fußgänger die Brücke bald wieder benutzen oder sie wird sogar für Autos freigegeben. Vielleicht aber bleibt die Nordbrücke bis zu ihrem Neubau gesperrt. All das ist möglich.
3: Ich persönlich stelle mich auf das Schlimmste ein. Und dann reden wir über Jahre, wo wir mit dem Zustand leben müssen. Und das wird die Lebensqualität in der Region erheblich beeinträchtigen.
1: Bei ihrem Bau in den 1960er Jahren hatte niemand damit gerechnet, dass einmal so viele Autos und vor allem schwere Lkw die Nordbrücke belasten werden. Seit Jahren wird über einen Neubau diskutiert. Die Autobahn GmbH hat eine breitere Nordbrücke entworfen. Für den Bau müssten aber Häuser abgerissen werden. Die Anwohner wollen keine Verbreiterung.
4: Das würde uns ersparen, dass viele Menschen hier in unserer Siedlung ihr Zuhause verlieren würden. Und dass auch alle Bonnerinnen und Bonner entlastet werden, weil die Bauzeit viel schneller vorangetrieben wird durch einen kürzeren und schmaleren Ausbau der Brücke.
1: Wäre es also besser, die Brücke in ihrer bisherigen Größe neu zu bauen? Der Verkehrsminister will sich nicht festlegen.
5: Jetzt geht es doch darum, dass die Brücke so schnell wie möglich wieder befahrbar ist. Wie das stattfinden kann, hängt vom Schadensbild ab.
1: Am Ende bleibt es ein Termin mit vielen Fragezeichen. Alle wollen, aber was, wann, wie passiert? Am dritten Tag der Vollsperrung bleibt das offen.
6: Seit gestern ist in Erkelenz Lambertusmarkt. Ja, kleiner Ausnahmezustand. Bis Montag werden da tausende Besucher erwartet. Heute Abend gibt es auch noch ein großes Feuerwerk ab 22 Uhr. Und Julia Küppers, die macht sich da auch einen schönen Abend. Aber Julia, du bist nicht alleine. Wen hast du da bei dir?
7: Nein, ich bin nicht allein. Neben mir steht Detlef Dresen, dem gehört der Schlager-Express seit 37 Jahren. Ist ein richtiger Generationenbetrieb, oder?
8: Ja, ein Generationenbetrieb. Meine Frau und ich betreiben das seit 37 Jahren. Meine Kinder generationswechselnd immer durch. Wir sind in der vierten Generation, meine Söhne in der fünften Generation und die Enkelkinder schon in der sechsten Generation.
7: Was macht das so besonders?
8: Besonders macht das bei uns können, wie meine Enkelkinder mit anderthalb Jahren bis die Oma mit 90 können bei uns auf dem Kultkarussell fahren. Und das ist unser Vorteil. Wir haben alle Altersklassen, die da sind, können bei uns teilnehmen.
7: Und wie schnell ist der eigentlich?
8: Ja, so 50 Stundenkilometer fahren wir schon. Also ist schon ordentlich Kraft hinter.
7: Also mir reicht das, aber wer es noch schneller mag, der kann sich auch mal den Fighter anschauen. Der Fighter, der ist 42 Meter hoch. Und ja, die fahren hier richtig auf in der Erkelenzer Kirmes Lambertusmarkt. Da muss natürlich was gezeigt werden. Da geht es auch in luftige Höhen, ein Kettenkarussell, das richtig hoch ist. Und es gibt natürlich auch die Klassiker, wie zum Beispiel einen Autoscooter und das gute alte Schießen. Das habe ich als Kind auch gerne gemacht. Und wer was Leckeres zu essen haben möchte, der ist natürlich auch dabei. Und jetzt sitze ich hier neben dem Programmchef Stefan Jopen. Sie sind für die Bühne zuständig und da gibt es in den nächsten Tagen und auch heute einiges zu sehen.
9: Ja, wir freuen uns tierisch auf Druckluft. Wir kommen heute um 9 Uhr auf den Marktplatz. Ich freue mich richtig drauf. In den nächsten Tagen ist auch für jeden was dabei. Unter lambertusmarkt.de findet man die ganzen Infos, wer auftritt. Und am Ende des Tages spielt eine DJ-Legende unserer Stadt auf dem Marktplatz und das ist unser lieber Tim.
7: Wow, also der Tim ist auch dabei. Tim, du bist der Gründer von Electricize und der bekannteste DJ in der ganzen Region. Tim, wo? Sag mal, bringst du uns so ein bisschen Electricize-Stimmung hier auf den Lambertusmarkt?
10: Ja, auf jeden Fall. Ich probiere es auf jeden Fall. Es ist natürlich schwer, ein Festival hier rüberzubringen, aber ich gebe alles.
7: Ja. Du gibst alles? Das heißt, du legst nachher ordentlich auf. Jetzt auch das nach Druckluft, nach der Karnevalsband, geht es dann richtig los?
10: Genau, dann von 22 Uhr an bis Ende offen.
7: Bis Ende offen. Das große Feuerwerk ist natürlich dann auch noch am Start. Das ist ja was ganz Besonderes. Da kommen ja immer ganz viele Menschen auch, um das anzuschauen.
9: Tausende Menschen kommen, um sich das anzugucken im Rahmen. Hier wunderschöne Location, auch mit der Burg im Hintergrund. Es ist einfach jedes Jahr ein Riesenhighlight. Also es wird heute richtig voll in Erkelenz. Es lohnt sich. Man muss nicht nach Düsseldorf oder nach München fahren, um eine tolle Kirmes zu erleben. Der Lambertusmarkt, vor 50 Jahren gegründet, also das erste Mal zur 650-Jahr-Feier, im Jahr 76 war der erste Lambertusmarkt und es war einfach eine Erfolgsgeschichte, die bis heute anhält. Ganz, also, ja.
7: Ja, und heute natürlich das Feuerwerk, das Highlight, was wir da haben. Und Chimbo, wir rocken nachher ein bisschen zusammen. Also ich stehe vor der Bühne und du auf der Bühne.
10: Das freut mich.
7: Und jetzt fahren wir mal ein bisschen ordentlich hier Gas geben. Wuhuhu! Aber nicht zu schnell.
6: Ich habe auch schon mal schneller gesehen. Viel Spaß noch, ihr drei. Danke, Julia. Ja, immer mehr Musliminnen und Muslime dienen bei der Bundeswehr, aber bislang fehlte da eine muslimische Militärseelsorge. Die gibt es nur für Katholiken, Protestanten und Juden. Das soll sich jetzt ändern. Die Bundeswehr, die sucht dafür gerade geeignete Imame und Seelsorger. Und warum das so wichtig ist, das haben wir eine muslimische Soldatin in der Kaserne in Köln-Wahn gefragt.
11: Ein ganz normaler Tag für diese Kölnerin. Seit 2012 dient sie bei der Bundeswehr. Wenn sie von ihrem Alltag spricht, kommt sie bald auf ein Thema, das ihr wichtig ist. Seelsorge im Militär.
12: Militärische Seelsorge finde ich generell sehr wichtig, gerade für uns Soldaten, weil auch einige Soldaten von uns sehr viel erleben, auch im Einsatz.
11: Die Soldatin K. ist Muslima und wünscht sich eine muslimische Militärseelsorge. Ihren Namen nennen wir auf Wunsch der Bundeswehr nicht.
12: Ich habe sie jetzt auch ein paar Mal in Anspruch genommen, die evangelische Seelsorge. Und ich finde, eine muslimische Seelsorge für uns muslimischen Soldaten wäre vielleicht so ein kleiner Ticken besser, weil die Person auch unsere Kultur besser versteht.
11: K. wurde im Schwerlasttransport ausgebildet und arbeitet heute bei der Luftwaffe.
12: Ich wollte schon immer Uniformträger werden. Ich habe mir damals nach der Schule die Polizei angeschaut, die Feuerwehr und zuletzt dann die Bundeswehr. Bin dann zu Tag der offenen Tür gegangen hier in Köln. Saß da 5 Minuten, war überzeugt und habe mich dann direkt angemeldet.
11: Derzeit dienen etwa 3000 Musliminnen und Muslime bei der Bundeswehr. Und es werden mehr. Seelsorger spielen im Alltag vieler Soldaten eine wichtige Rolle. Bislang gibt es dieses Angebot aber nur für christliche und jüdische Streitkräfte. Michael Rode ist evangelischer Militärseelsorger. Seit 2008 spricht er mit Soldatinnen und Soldaten über das, was sie im Dienst belastet.
13: Von meiner Seite aus kommt Religion nur dann ins Spiel, wenn ich meine, dass es irgendetwas mit dem Problem zu tun hat. Also wenn Soldatinnen und Soldaten zum Beispiel mit dem Thema Schuld zu mir kommen, dann hat das manchmal auch eine religiöse Dimension.
11: Die Bundeswehr sucht dringend nach mehr Personal und möchte dabei die ganze Gesellschaft ansprechen.
12: Ich glaube, wir würden uns einfach viel besser fühlen und wenn auch für uns etwas da ist, wo wir uns quasi zurückziehen könnten, wo wir uns anvertrauen können und der auch besser versteht, was in uns vorgeht, weil unsere Kultur halt etwas anders ist als die von den Christlichen.
11: Die Bundeswehr arbeitet mit der katholischen und evangelischen Kirche und dem Zentralrat der Juden zusammen. Die Bewerbungsphase für eine muslimische Seelsorge läuft schon. Wann das Pilotprojekt losgeht, steht noch nicht fest.
14: Wir suchen nach Menschen, die ein Studium der Islamwissenschaften haben. Wir suchen nach Menschen, die in der Seelsorge schon tätig waren, also auf unterschiedlicher Ebene. Das kann in Krankenhäusern gewesen sein, das kann für die Polizei bereits geschehen sein oder das kann beispielsweise auch in der Gefängnis oder Menschen, die schon in der Gefängnisseelsorge tätig waren.
11: Für Soldaten und Soldatinnen wie K. wäre die muslimische Militärseelsorge ein Zeichen der Anerkennung. Dafür, dass muslimisches Leben fest in Deutschland verankert ist und auch zur Bundeswehr dazugehört.
6: Wer mit dem Fahrrad zum Stolberger Hauptbahnhof fährt, der findet dort jetzt deutlich mehr sichere Abstellmöglichkeiten. Da gibt es jetzt eine neue Mobilstation.
15: Neu sind vor allem zusätzliche Fahrradstellplätze. Insgesamt stehen jetzt 86 sichere und digital buchbare Plätze zur Verfügung, darunter auch 2 für Lastenräder. Reserviert werden können sie ganz einfach per App. Die neuen Anlagen sind wettergeschützt und bieten mehr Sicherheit für Pendlerinnen und Pendler, die ihr Fahrrad am Bahnhof abstellen möchten. Gleichzeitig soll der Umstieg vom Fahrrad auf Bus und Bahn einfacher und attraktiver werden. So wird das Angebot für umweltfreundliche Mobilität in Stolberg weiter ausgebaut.
6: Er ist laut, bunt, fröhlich, friedlich und eine riesengroße Party. Den Christopher Street Day, den gibt es nicht nur in Köln, Berlin oder San Francisco, sondern, und das ist mindestens genauso wichtig, auch abseits von Großstädten. Morgen startet er mit viel Musik, Bühnenprogramm, Talkrunden und zum ersten Mal auch einem Demozug in der Heinsberger Innenstadt. Und heute gab es für die Veranstalter darum noch richtig viel Arbeit.
16: Der Countdown läuft. Noch ist der Platz leer, aber in weniger als 24 Stunden wird hier eine Menschenmenge den CSD feiern. Dominik Pacusa hat sich extra Urlaub genommen von seinem Job, denn noch ist viel zu tun.
17: Heute bauen wir noch die Bühne auf, dann kommt nachher noch der Cocktailstand. Und wir bauen gerade hier die Bauzaungitter ab, damit die Absperrung hinter der Bühne fertig ist für den Backstage-Bereich.
16: Viele Stunden Arbeit für die rund 20 Menschen, die den CSD hier ehrenamtlich organisieren. Zum ersten Mal wird es morgen auch einen Demozug geben. In den Jahren davor war das vom Organisationsaufwand her gar nicht machbar. Ab 12 zieht der durch die Heinsberger Innenstadt.
18: Dann geht's auf der Bühne weiter mit einem Gottesdienst und dann gegen 13:30 starten wir dann in das Programm. Da gibt es dann ganz viel Musik, da gibt es Drag, da gibt es Tanz, da gibt es einen Chor, es gibt Trommler. Und ja, wir freuen uns natürlich sehr auf diesen spannenden Tag.
16: Eine Besonderheit, der Verein Vielfalt mit Herz organisiert den CSD jedes Jahr in einer anderen Stadt im Kreis Heinsberg, wie beispielsweise vor einigen Jahren in Gallenkirchen.
18: Wir sind als Verein angetreten, dass wir zeigen wollen, dass queeres Leben ja auf dem Land stattfindet, dass wir es hier sichtbar machen wollten, dass auch junge Menschen nicht auf die Idee kommen müssen, ich muss jetzt unbedingt in eine Großstadt wie Köln oder Düsseldorf ziehen, um als queerer Mensch leben zu können.
16: Im ländlichen Raum sei queeres Leben oft weniger stark sichtbar in der Öffentlichkeit.
18: Viele wollen es gar nicht unbedingt oder sagen, ja, ist ja ganz gut, ich bin hier in meinem Musikverein, in meinem Schützenverein, so wie ich bin, und die akzeptieren mich. Ich möchte das gar nicht groß zum Thema machen, das ist ja auch vollkommen okay, aber dadurch fehlen natürlich irgendwo jüngeren Menschen dann halt auch Vorbilder, die dann auch sagen, es ist einfach gar keine Besonderheit mehr.
16: Auch wenn die Gesellschaft insgesamt offener geworden sei, sagt Dominik Pacusa, erlebte in seinem Alltag im Kreis Heinsberg noch immer Diskriminierung.
17: Wenn man Händchen halt mit seinem Partner durch die Innenstadt läuft, gucken die Leute dich blöd an. Und du siehst auch, dass manche dir hinterher rufen, scheiß Schwuchtel oder was weiß ich. Beleidigungen sind leider an der Tagesordnung. Und wenn das weg wäre, bräuchten wir auch den CSD nicht mehr. Solange demonstrieren wir aber weiter für unsere Rechte und dafür ist der CSD da.
16: Umso mehr freut es die Organisatoren, dass immer mehr Menschen zum CSD kommen und Flagge zeigen. Morgen hoffen sie auf einen Besucherrekord mit 2500 Menschen.
6: Bei der Fußball-WM, da sitzen ab nächster Woche ganz viele von uns vorm Bildschirm und fiebern mit. Andere Sportarten haben aber meistens deutlich weniger Zuschauer. Am kommenden Wochenende, da findet in Aachen die Europameisterschaft im Hapkido statt. Ja, und auch da würden sich die Teilnehmer oder Teilnehmenden über einige Besucher freuen. Mit dabei ist nämlich auch eine vierfache Mutter aus Aachen. Nina Schröter hat vor 2 Jahren bei der letzten EM für eine große Überraschung gesorgt.
19: Wenn Nina Schröter zum Hapkido-Kampf antritt, dann gibt sie alles. Erst vor 5 Jahren hat sie mit der Sportart angefangen und war sofort begeistert. Was ihr dabei am meisten Spaß macht?
20: Das Auspowern tatsächlich.
19: Vor 2 Jahren sorgte sie für die große Überraschung, als sie auf Anhieb Europameisterin wurde. Und das mit 48 Jahren als vierfache Mutter. Zum Hapkido ist sie über ihre Kinder gekommen.
21: Was haben denn deine Kinder gesagt, als sie gesehen haben, Mama kämpft jetzt?
20: Tatsächlich nicht so viel. Also ich glaube, es war so ein bisschen peinlich vielleicht sogar. Aber jetzt im Endeffekt, glaube ich, finden sie es ganz gut. Also vor allem der Jonas, der hier auch mit trainiert.
19: Sohn Jonas ist auch schon zweifacher Europameister. Der 19-Jährige gewann damals Gold im Weitsprung, eine weitere Disziplin im Hapkido. Im Training kämpft er aber auch manchmal gegen seine Mutter.
21: Traust du dich, deine Mutter zu schlagen?
22: Ein bisschen. Also ich schlage jetzt natürlich nicht voll durch, aber so ein bisschen darf man das ja auch. Also sie nimmt mir das auch nicht übel und deswegen, ja.
19: Hapkido kommt aus Korea und besteht aus verschiedenen Disziplinen. Neben dem Kampf und dem Weitsprung gehören auch Waffenübungen dazu, zum Beispiel mit dem Fächer. Da ist Nina Schröter aber noch nicht ganz so gut. Ihre beste Disziplin ist der Kampf, bei dem es aber nicht darum geht, die Gegnerin K.O. zu schlagen, sondern mit sauberer Technik zu punkten.
20: Also man darf alles hier im Rumpfbereich, man darf nicht unter den Gürtel treffen. Kopf, das zählt auch 2 Punkte, aber man darf auf gar keinen Fall Hinterkopf, auf den Kopf. Rücken, Wirbelsäule ist komplett verboten, deswegen sind die Techniken und die richtigen Ausführungen sehr wichtig, weil sonst kriegt man auch Strafpunkte.
19: Dass sie Europameisterin wurde, lag auch daran, dass es in ihrer Gewichtsklasse kaum Konkurrenz gab. Bei aller Härte, Angst vor Verletzungen hat sie nicht.
0: Nachdem ich eine Mal voll auf die Nase bekomme, aber ist okay, das ist das Schlimmste, was passieren kann, habe ich das okay, das geht.
19: Beim Hapkido geht es vor allem um Selbstverteidigung. Im Alltag hat Nina Schröter die aber noch nicht gebraucht.
20: Nein. Aber man fühlt sich doch auch ein bisschen sicherer, muss ich ehrlicherweise zugeben, dass wenn man mal alleine im Dunkeln unterwegs ist, wüsste ich jetzt schon, wie ich mich zu wehren habe.
19: Am Wochenende geht es für sie und ihren Sohn aber nicht um Selbstverteidigung, sondern um die Titelverteidigung.
6: Ja, die Wettkämpfe der Europameisterschaft finden am Samstag und Sonntag im Hexenkessel an der Neuköllner Straße in Aachen statt. Der Eintritt ist kostenlos. In wenigen Augenblicken, da steht Superstar Robbie Williams in der Düsseldorfer Arena auf der Bühne. Seine Shows, die sind wirklich der Knaller, kann ich nur empfehlen. Und das findet auch Patricia Soave. Sie ist nämlich ein echter Hardcore-Robbie-Fan. Auf gut 30 Konzerten ist sie schon gewesen. Und darum kann sie uns auch sagen, warum gerade hier in Deutschland die Fans dem britischen Sänger so besonders treu sind.
2: Tonight is all about one thing. Enter motherfucking Chainman!
3: Robbie Williams in seinem Element. Wie vor einem Jahr in München will er heute Abend in Düsseldorf alle vom Hocker hauen. Patricia Soave ist seit ihrer Kindheit Robbie-Fan. Gut 30 Mal hat die Düsseldorferin Robbie live gesehen. Der Brite erkennt sie sogar regelmäßig und hat ihr schon 2 Lieder gewidmet. Berührungsängste habe er nicht.
20: Der hat mich schnurstracks in den Arm genommen. Dahin hat er mir einen Knutscher gegeben.
3: Robbie habe nicht nur eine super Stimme und eine unfassbare Bühnenpräsenz. Er sei auch nahbar für seine Fans, sagt die Düsseldorferin. Das sei was Besonderes.
20: Einfach mega, ne? Also, ja, ist unbeschreiblich. Also man freut sich immer wieder, dass wirklich so ein Star, der Tausende von Menschen täglich sieht oder auf den Touren natürlich täglich, einen wirklich dann erkennen kann. Ne? Also ist verrückt. Ja.
3: Die beiden Konzerte heute und morgen in Düsseldorf sind die einzigen in Deutschland. Insgesamt werden bis zu 100.000 Zuschauer erwartet. Der Aufbau der Bühne in der Arena dauerte 1 Woche.
23: Das ist eine Nummer größer, absolut. Da sprechen mehrere hundert Beteiligte aus dem Bereich Security, Technik, Aufbau, Logistik miteinander. Das ist großes Kino.
3: Für Düsseldorf wird es der Sommer der Superlative. 19 Großkonzerte stehen an, darunter internationale Stars wie die Backstreet Boys, Bad Bunny oder die Toten Hosen. Ein Segen unter anderem für die Hotels in der Stadt mit ihren 26.000 Betten. Denn normalerweise ist dort im Sommer nicht viel los.
24: Für uns aus der Touristikbranche garantiert das einen hohen Absatz unserer Zimmer. Es bringt Frequenz in unsere Restaurants und Bars. Das lastet die Stadt aus. Da können wir uns als Düsseldorfer mit unserer ausgeprägten Gastfreundschaft irgendwie präsentieren. Auch das macht wieder großen Spaß und bringt Leben in die Stadt.
3: Das Spektakel im Stadion hat seinen Preis. Ganz vorne an der Bühne kostet das Ticket stolze 200 Euro. Die günstigste Karte immerhin noch 120 Euro. Für die Fans ist die Robbie-Show jeden Cent wert.
20: Ich weiß, dass sehr viele Hardcore-Robbie-Fans kommen. Also der Innenraum wird schon ordentlich Stimmung machen.
2: Ich liebe euch, Deutschland!
3: Gute Stimmung also garantiert. Jetzt muss der Brite nur noch abliefern.
6: Macht er garantiert. Ja, in der Ruhreifel und im deutsch-belgischen Grenzgebiet gibt es Wolfsnachwuchs. Das zeigen Wildtierkameras des Landesumweltamtes.
15: So etwa sehen sie aus. Die Wolfsbeobachter schätzen, dass die Jungtiere jetzt etwa 4 Wochen alt sind. Weil sie sich noch in den Höhlen aufhalten, wo sie geboren wurden, können sie nicht gezählt werden. Wölfe bekommen einmal im Jahr 1 bis 7 Junge, so das Landesamt. Es wartet nun auf weitere Fotos und genetische Untersuchungen vom Kot der Tiere. So will man feststellen, wie groß der Gesamtbestand an Wölfen in der Eifel ist.
6: Sport im Sommer verlegt man ja ganz gerne mal ans Wasser. Und das geht nicht nur auf den Seen hier in der Region, sondern auch auf der Ruhr. Jetzt ist die ideale Zeit, um mit Kanus, Kajaks oder Raftingbooten da jede Menge Spaß zu haben.

0: Unser Tipp: Rafting auf der Ruhr. Hier liegen die Boote noch friedlich am Ufer. Gleich wird in See gestochen, bzw. in die Ruhr. Startpunkt ist heute Hückelhofen-Hillfahrt im Kreis Heinsberg. Für mehrere Gruppen, wie zum Beispiel niederländische Fitnesstrainerinnen, eine Abiturientengruppe und 6 Finanzmanager eines Energieversorgers.
1: Bisschen aufgeregt schon, aber ich glaube, das gehört dazu. Bisschen Respekt vorm Wasser haben, aber auch sehr viel Lust vor der Herausforderung.
2: So wie ich jetzt den ganzen Fluss sehe, sieht es echt schön aus und ich freue mich eigentlich auf die gesamte Tour.
3: Wir haben das vor ein paar Jahren schon mal gemacht, das hat uns riesig Freude gemacht und da haben wir gedacht, das können wir eigentlich noch mal wiederholen.
0: Bevor es losgeht, gibt es die offizielle Einweisung von Veranstalter Hans-Jörg Koch.
4: Vielen Dank, viel Spaß.
0: Mit Paddel und Pedale ist einer der Anbieter, die solche Touren anbieten. Die Strecke ist insgesamt 11 Kilometer lang.
5: Wie war der Start?
6: Sehr gut. Sehr gut.
7: Unser Team muss, glaube ich, noch ein bisschen dran arbeiten, gleich zu werden. Unser Steuermann hat noch nicht ganz die Navigation, aber sonst ist es lustig.
5: Gleich kommt auch eine Stromschnelle, glaube ich.
7: Ja, das kann sein. Bestimmt. Wir hoffen, dass keiner reinfällt.
0: Das erste Boot steht nach der Stromschnelle quer. Das zweite schafft es. Aber hier geht's nicht nur um Herausforderungen. Knapp 3 Stunden auf dem Wasser bieten auch Zeit für stille Momente. Für Natur und Tiere am Ufer.

0: könnte man fast vergessen, dass man im Raftingboot sitzt. Dort ist vieles wackeliger, auch schon durch den kleinsten Zusammenstoß. Woran hat's gelegen?
1: Weil gewisse Leute aus unserem Team der festen Überzeugung waren, dass ich vom Bord gehen sollte.
0: Auf dem anderen Boot sind alle trocken geblieben. Noch eine letzte Stromschnelle. Und dann, nach 2,5 Stunden, Wassenberg-Orsbeck. Der Veranstalter ist sehr zufrieden mit dem Tag heute. Alle sind angekommen.
2: Besser ist halt auch, ne? Ja, deshalb sitze ich auch immer und mache meine Liste, führe meine Liste, ob wir wirklich alle Boote drin haben.
0: Und wie war es bei unseren Teilnehmern?
1: Wir sind ein bisschen nass geworden, aber bei dem Wetter ist auch, glaube ich, die schlimmere Sachen. Nee, war gut, ja. Haben als Team gut zusammengearbeitet und hat Spaß gemacht.
0: Rafting auf der Ruhr ohne Haar. Informationen gibt es beim Tourismusbüro Heinsberger Land. Dort findet man online auch eine Liste der Anbieter.
3: Das lange Wochenende mit Brückentag heute war ja wettertechnisch eher gemischt, leider. Wir schauen gleich, ob es zumindest ab der zweiten Hälfte besser wird. Erstmal aber unsere tollen Zuschauerbilder. Dieses hier kommt von Hans Launer aus Jülich, 100 Meter von seinem Zuhause entfernt, blüht am Rande eines Gerstenfelds der Klatschmohn. Und trotz des bescheidenen Wetters nutzen jede Menge Hummeln die Gelegenheit, um hier ihr Futter zu bekommen. Es summt die ganze Zeit, schreibt er uns. Superschön. Vielen lieben Dank an Sie. Ja, und hier hat der viele Regen aber jemanden dann doch gestört. Dem kleinen Schwan war es wohl zu nass. Da hat er es sich bei Mama gemütlich gemacht. Extrem süß. Herzlichen Dank an Martin Pöppe, auch aus Jülich. Und wir checken jetzt das Wetter für die nächsten Tage. In der Nacht, da sind erst noch hier und da Schauer unterwegs, später lockern die Wolken auf. Ab und zu zieht Nebel auf. 11 bis 9 Grad in der Eifel, 8 bis 6 Grad. Der Samstag, der startet zum Teil neblig, der Vormittag bringt neben Wolken auch mal Sonnenschein. Schauer gibt's kaum, im Laufe des Nachmittags kann es dann aber hier und da regnen, Gewitter wird es aber nicht geben. Ab und zu schaut dann auch mal die Sonne raus. 18 bis 21 Grad, in der Eifel 16 bis 18 Grad, der Wind weht schwach bis mäßig, bei Regen auch mal stark böig. Am Sonntag mal wolkig, mal längerer Sonnenschein und kaum Schauer, Höchstwerte bis 20 Grad. Am Montag tagsüber Sonne und Wolken im Wechsel bei 23 Grad und am Dienstag weiterhin wechselhaft mit Sonne, Wolken und einzelnen Schauern bei 19 Grad. Das war's von uns. Danke fürs Zuschauen. Hier geht's jetzt weiter mit der WDR-Doku Katastrophe zwischen Rhein und Weser.
4: Das war's. Der Traum vom neuen Opernhaus in Düsseldorf ist geplatzt. Ja, und so sah er aus, der Traum. Jede Menge Platz für Oper, aber auch Bibliothek und Musikschule. Eine Oper für alle sollte es werden, zum Preis von maximal 1 Milliarde Euro. Doch daraus wird nichts.
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4: Guten Abend und willkommen am Brückentag. Der Opernneubau ist seit Jahren ein Dauerthema in Düsseldorf. Ein langer Streit, der jetzt abrupt erstmal ein Ende findet. Die Nachricht vom Aus kam heute dann doch ziemlich überraschend. Am Mittag musste Oberbürgermeister Stefan Keller den Stopp für sein großes Herzensprojekt verkünden.
6: Wir haben uns dazu entschieden, die weiteren Pläne für den Neubau des Opernhauses zu stoppen. Dies vor dem Hintergrund der Finanzlage.
7: Es fiel dem Oberbürgermeister heute sichtlich schwer, das Aus des Prestigeobjekts zu verkünden. Kosten von 1 Milliarde Euro standen zuletzt im Raum. Zu viel für eine Stadt mit angespannter Haushaltslage. Nun wird es nichts mit dem Neubau am Wehrhahn. Im Februar hatte Keller persönlich gelüftet, was dort entstehen sollte. Eine Oper für alle nach Plänen des Architekturbüros Snøhetta aus Oslo. Mehrere Millionen sind bereits in den Wettbewerb und die Vorplanung geflossen. Erste Ideen wurden Ende der 10er-Jahre laut. Neubau im Hofgarten, Oper im Hafen, Wolkenkratzer an der Heinerallee. Schließlich stimmte der Rat für den Wehrhahn als Standort und lobte einen internationalen Wettbewerb aus. Der Sieger wurde gekürt, aber noch nichts beschlossen. Heute das plötzliche Aus. Wie stehen die Düsseldorfer zu der Entscheidung?
8: Ich habe mich gefreut.
9: Warum?
8: Weil das Geld für was ganz anderes nutzen könnte, vor allem für Bildung. Für mich war es ein Projekt, wo sich vielleicht nur jemand selber verwirklicht. Und so kann man das Geld für gute Zwecke nutzen, hoffentlich, und nicht für ein neues Haus.
9: Ich finde das nicht gut. Ich muss ganz ehrlich sagen, ich habe mich so gefreut, dass das langsam Formen annimmt.
10: Ich finde das gut, weil ich mag die alte Oper. Und ich finde, warum soll man so viel Geld ausgeben, wo kein Geld da ist?
7: Schon jetzt ist im Haushalt ein Defizit von 470 Millionen Euro absehbar. Die Opposition im Rathaus reagierte heute so.
11: Ja, der Opernneubau war das einzig große politische Großprojekt, das der Oberbürgermeister hatte. Dass er das jetzt absagen muss, ist sein eigenes Scheitern, auch sein haushaltspolitisches Scheitern. Und es ist ein sehr schwarzer Tag für Dr. Stefan Keller.
7: Ein schwarzer Tag auch für die Oper.
12: Wie geht's Ihnen gerade?
13: Ja, gar nicht gut. Nach diesen Neuigkeiten von heute früh, muss ich sagen, bin ich noch in einer gewissen Schockstarre.
12: Wie geht's dem Rest?
13: Auch nicht gut. Wir hatten dann zu Mittag eine Mitarbeiterinformation kurzfristig einberufen. Und man merkt schon, dass viele Mitarbeitende hier an der Deutschen Oper am Rhein, die Orchester und die Künstlerinnen und Künstler, die bei uns auftreten und beschäftigt sind, sehr schockiert sind über diese Neuigkeiten, die uns sehr überraschend heute mitgeteilt wurden.
7: Da bleibt nur noch Bestehendes zu retten und zu sanieren. Der Rat soll am 18. Juni die Maßnahmen zum Erhalt des alten Opernhauses beschließen.
14: Ja, und am Montag soll es dann eine Personalversammlung geben. Dann sollen die knapp 600 Beschäftigten der Oper erfahren, was das aus für sie bedeutet und wie es an der Oper weitergeht. Da war einiges los heute im Krefelder Zoo. Wildkatzendame Nia hatte wohl Lust auf einen kleinen Ausflug oder gab auch vielleicht Stress zu Hause mit Partner Kibu. Auf jeden Fall wollte sie mal raus. Und irgendwie hat sie es auch geschafft und ist abgehauen. Ja, und so Wildkatzen können sich ziemlich gut verstecken. Mit der Aktion hat Nia ihre Pfleger heute ganz schön auf Trab gehalten.
15: Wo hält sich Nia versteckt? Zoo-Mitarbeitende, ausgerüstet mit Netzen und Kechern, auf der Suche nach der kleinen Ausreißerin. Bilder aus dem Januar 2025, als Nia und ihr Partner Kibo gerade in den Zoo eingezogen waren. Servale sehen aus wie Hauskatzen mit langen Beinen. Die scheuen Tiere meiden Menschen, was die Aufgabe, sie wiederzufinden, nicht gerade erleichtert hat.
16: Hier im Zoo gibt es natürlich viele Versteckmöglichkeiten. Die wurde aber dann glücklicherweise gefunden von einem Kollegen. Und dann sind wir mit Kechern hin. Da ist sie dann natürlich auch schön ausgewichen erstmal und in andere Gehege reingeklettert, weil klettern kann sie ganz gut. Und dann haben wir sie irgendwann mit einem Netz fangen können.
15: Hier lebt Nia normalerweise. Das Gehege ist gesichert mit einem breiten Wassergraben plus Elektrozaun. Wie die clevere Katze trotzdem ausbüchsen konnte, unklar, vielleicht über einen Baum. Filmen durften wir sie heute.

0: Robbie Williams steht in der Arena in Düsseldorf auf der Bühne. Wir schalten gleich noch live rüber. Ein Konzert heute und dann noch eins morgen. Es sind die einzigen Auftritte bei uns in Deutschland, also was ganz Besonderes. Ja, Robbie hat ja eh seit Jahrzehnten super treue und ergebene Fans. Vor allem hier in Deutschland gibt es richtige Hardcore-Robbie-Fans. Die lieben es einfach, wenn ihr Idol wieder so abgeht.
1: Tonight is all about one thing. Enter motherfucking Chainman!
2: Robbie Williams in seinem Element. Wie vor einem Jahr in München will er heute Abend in Düsseldorf alle vom Hocker hauen. Patricia Soave ist seit ihrer Kindheit Robbie-Fan. Gut 30 Mal hat die Düsseldorferin Robbie live gesehen. Der Brite erkennt sie sogar regelmäßig und hat ihr schon zwei Lieder gewidmet. Berührungsängste habe er nicht.
3: Der hat mich schnurstracks in den Arm genommen. Dahin hat er mir einen Knutscher gegeben.
2: Robbie habe nicht nur eine super Stimme und eine unfassbare Bühnenpräsenz. Er sei auch nahbar für seine Fans, sagt die Düsseldorferin. Das sei was Besonderes.
3: Einfach mega, ne? Also, ja, ist unbeschreiblich. Also man freut sich immer wieder, dass wirklich so ein Star, der Tausende von Menschen täglich sieht oder auf den Touren natürlich täglich, einen wirklich dann erkennen kann, ne? Also ist verrückt, ja.
2: Die beiden Konzerte heute und morgen in Düsseldorf sind die einzigen in Deutschland. Insgesamt werden bis zu 100.000 Zuschauer erwartet. Der Aufbau der Bühne in der Arena dauerte eine Woche.
4: Das ist eine Nummer größer, absolut. Da sprechen mehrere hundert Beteiligte aus dem Bereich Security, Technik, Aufbau, Logistik miteinander. Das ist großes Kino.
2: Für Düsseldorf wird es der Sommer der Superlative. 19 Großkonzerte stehen an, darunter internationale Stars wie die Backstreet Boys, Bad Bunny oder die Toten Hosen. Ein Segen unter anderem für die Hotels in der Stadt mit ihren 26.000 Betten. Denn normalerweise ist dort im Sommer nicht viel los.
5: Für uns aus der Touristikbranche garantiert das einen hohen Absatz unserer Zimmer. Es bringt Frequenz in unsere Restaurants und Bars. Das lastet die Stadt aus. Da können wir uns als Düsseldorfer mit unserer ausgeprägten Gastfreundschaft irgendwie präsentieren. Auch das macht wieder großen Spaß und bringt Leben in die Stadt.
2: Das Spektakel im Stadion hat seinen Preis. Ganz vorne an der Bühne kostet das Ticket stolze 200 Euro. Die günstigste Karte immerhin noch 120 Euro. Für die Fans ist die Robbie-Show jeden Cent wert.
3: Ich weiß, dass sehr viele Hardcore-Robbie-Fans kommen. Also der Innenraum wird schon ordentlich Stimmung machen.
1: Ich liebe euch, Deutschland!
2: Gute Stimmung also garantiert. Jetzt muss der Brite nur noch abliefern.
0: Ja, und ob er das macht, wir schauen live rüber an die Arena. Denn da ist für uns Christina von Belo. Alle warten auf Robbie. Wie hyped sind die Fans jetzt gerade kurz vorher?
6: Die chillen jetzt noch ein bisschen in der Sonne. War ganz ungewohnt, ne? Wir hatten eigentlich so mit britischem Nisselregen hier gerechnet. Aber nein, hier kommen die Letzten so rein. Vorprogramm läuft schon. Samu Haber steht gerade auf der Bühne. Das ist der von Sunrise Avenue. Der macht so ein bisschen die Fans noch ein bisschen heißer, als sie schon sind. Aber hier wird noch ein bisschen Sonne genossen. Und mit den zwei Ladies bin ich verabredet, weil sie sagen von sich selbst, sie sind die Robbie Ultras. Wie geil seid ihr denn? So, ich komme mal zu euch. Guck mal hier. Du hast die tollen Perlen um und du bist aus Kempen und du aus Dubai. Sag mal, Robbie ist doch echt ein Hammerereignis für euch, oder?
7: Sie kommt immer zu mir nach Dubai und ich zu ihr nach Düsseldorf.
6: Genau. Was liebst du denn so sehr an Robbie?
7: Der ist einfach so wie wir. Ein bisschen verrückt, aber der kann uns entertainen und das lieben wir.
6: Und ihr seid bestimmt nicht erst seit gestern Fans, oder?
7: Nein. Nein, nein, schon ganz lange. Wir waren in München, wir waren in Dubai, in Abu Dhabi. Also wirklich überall und heute hier in Düsseldorf.
6: Wunderbar. Wir müssen jetzt nicht zusammen singen, denn ich habe natürlich mich heute noch ein bisschen umgehört. Es gibt, ich habe noch was anderes. Ich habe mich ja noch ein bisschen umgeguckt bei den anderen Fans hier und manche sind wirklich absolute Britpop-Superfans.
8: Let me entertain you! Woo!
9: Das Album heißt ja Britpop und deswegen, ich musste.
10: Letztes Jahr schon mitgemacht und haben gesagt, wenn er nochmal kommt, auf jeden Fall nochmal dazu.
11: Robbie Williams kann man sich gerne mal anschauen, ist einfach ein Kultmusiker.
12: Eigentlich ist es so ein Familiending jetzt, ja, ne? Also deswegen, darauf freuen wir uns erst recht und auf Robbie natürlich.

0: auch schon als Kind gehört. Einfach der perfekte Mann.
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2: Ja, Angels ist tatsächlich der Song. Ich habe mal so eine Mini-Umfrage gemacht, die am meisten mitgesungen werden will. Also dieser Song wird von allen genannt, die lieben es einfach hier, die Fans. Ja, und ansonsten ist das ja hier nur Konzert 1.
3: Konzert 2 folgt dann morgen. Sag uns doch eben ganz schnell, gibt es noch Karten für morgen Abend?
2: Also ich habe gute Nachrichten, wer Bock hat, noch nach Düsseldorf zu kommen, hier in dieser Arena ist tatsächlich noch Platz. Auch heute sind ja schon mehrere 10.000 Menschen da drin. Morgen, wie gesagt, gibt es noch Tickets zu kaufen und dann kann man mal gucken, wie heiß ist Robbie, wie hat er sich verändert. Also ich glaube, das ist auf jeden Fall eine richtig coole Sache, herzukommen und sich das anzuschauen.
3: Auf jeden Fall jetzt schon gute Stimmung und ich muss sagen, ich liebe die Outfits der Fans. Sah mega aus, danke dir, Christina. Ja, Gefängnisse haben normalerweise oder in der Regel hohe Mauern, Stacheldrahtzaun, Wachtürme. All das braucht es, damit niemand ausbrechen kann. Es soll ja aber auch nichts reinkommen, was nicht erlaubt ist. Zum Beispiel Drogen. Und genau da liegt das Problem. Drogen sind im Gefängnis Alltag. Immer häufiger werden jetzt auch neue psychoaktive Substanzen, kurz NPS, in die JVAs geschmuggelt. Diese Drogen lassen die Insassen immer weiter in eine gefährliche Abwärtsspirale rutschen. Wir lernen jetzt David aus der JVA in Remscheid kennen. Auch er ist süchtig, will aber unbedingt den Absprung schaffen.
4: Seit 2,5 Jahren lebt David in Remscheid-Lüttringhausen. David ist nicht sein richtiger Name. Die meiste Zeit hat er auch hier Drogen genommen. Gespräche mit einer Drogenberaterin sollen ihn auf eine Therapie vorbereiten.
5: Was macht der Konsum?
6: Ja, Konsum momentan wieder auf Null. Mhm. Aber ich habe halt immer noch diesen Suchtdruck. So ab und zu möchte ich gerne schon konsumieren.
4: Immer wieder ist er erwischt worden. Jetzt will David standhaft bleiben, denn in dieser besonderen Abteilung für Drogenkranke hat er eine größere Zelle, mehr Kontakt zu anderen Häftlingen. Die Gespräche mit der Drogenberaterin helfen dem 31-Jährigen sehr.
6: Ich bin ja in der Jugend von Pflegefamilie zu Pflegefamilie geschickt worden. Ich habe schwer gehabt, Bindung aufzubauen zu Leuten. Und ich habe halt in der Substanz dann halt die Lösung gefunden für meine Probleme. Klingt blöd, aber es hat mir Halt gegeben.
4: Stefanie Schepanek kennt solche Geschichten. Die Drogenberaterin arbeitet auch draußen mit Suchtkranken. Die Männer hier im Gefängnis sind anders, sagt sie.
7: Männer im Vollzug sind grundversorgt, ne? Also die arbeiten hier, die sind beschäftigt, die haben Schlafplatz, die kriegen was zu essen, die sind klar in der Regel. Also die Gespräche sind einfach viel tiefer, ne? So, und es geht sofort ans Eingemachte.
4: David hat im Gefängnis auch die neuen psychoaktiven Substanzen geraucht, die immer öfter in die Anstalt eingeschmuggelt werden.
6: Es ist synthetische Cannabinoide auf Papier gesprüht. Das kann man sich so 10, 15 Mal stärker vorstellen. Und die werden dann halt kästchenweise in eine Zigarette gestopft und dann geraucht. Ich habe es immer dosiert, ein bisschen so immer halbe Kästchen reingemacht.
4: Durch seinen Konsum ist er kriminell geworden. Im Gefängnis zu sein, für ihn verlorene Zeit. Die starken neuen Drogen sollten helfen, aber
6: man stumpft wieder ab, man ist gefühlstot, finde ich, davon. Man denkt, man ist gesprächiger, aber im Endeffekt hängt man in der Ecke und kriegt keinen Ton raus.
4: Die neuen psychoaktiven Substanzen kommen per Post ins Gefängnis, als Flüssigkeit zum Beispiel auf ganz normale Briefe gesprüht. Um die Drogen zu finden, müssen die Bediensteten in Remscheid spezielle Tests anwenden.
8: Das ist ja im Prinzip unsichtbar. Ne? Sie sehen das ja an dem Zettel hier. Das ist auch beschrieben. Ne? Das kann dann klein geschnitten werden und geraucht werden.
9: Und wie kommen Sie darauf, das jetzt zu überprüfen?
8: Also das jetzt in dem konkreten Fall haben wir hinter einer Bilderleiste gefunden. Und das ist ja schon ein eindeutiger Anhaltspunkt, dass das irgendwie verdächtig sein dürfte. Ne? Wenn ich das jetzt in einem normalen Brief habe, wird es schon schwieriger. Da könnte ich jetzt nur sagen, okay, das ist auch ein bisschen zerfleddert. Das ist schon merkwürdig.
4: Die Beamten müssen jetzt Handschuhe tragen, um nicht selbst mit den gefährlichen Drogen in Berührung zu kommen. Und weil niemand weiß, wie die Substanzen jeweils wirken, ist nicht klar, wie die Häftlinge darauf reagieren.
10: von einfach nur beleidigen bis hin zu Sachen kaputtschlagen, ohnmächtig werden, auf dem Boden rumliegen und nur noch Kauderwelsch sprechen. Man versucht den Leuten zu helfen und diese Drogen machen es halt schwierig. Und man ist schon sehr hilflos, muss man schon sagen.
4: Für David ist die Zeit im Remscheider Gefängnis wohl bald vorbei. Er soll eine Therapie in einem psychiatrischen Krankenhaus für Straftäter machen.
6: Mein Ziel ist, dass ich draußen wieder ein vernünftiges Leben führe, ohne dass ich anfällig für Drogen bin, anfällig für Kriminalität bin. Dass ich einfach ein vernünftiges Leben habe, eine Familie aufbaue, dass ich meinen Führerschein wieder zurückhole. Ja, es ist noch ein weiter Weg ein bisschen für mich.
3: Aber auf dem Weg ganz viel Glück. Der S-Bahn-Surfer aus Neuss ist nach Angaben der Bundespolizei außer Lebensgefahr. Der 16 Jahre alte Junge war auf dem Dach der S11 liegend zwischen Neuss-Süd und Allerheiligen gefahren. Dabei wurde er von einem Lichtbogen der Oberleitung erfasst, auf der sind 15.000 Volt. Am Bahnhof ist der Junge dann schwer verletzt vom Zug gestürzt, wurde aber von Reisenden aufgefangen. Er wurde mit einem Hubschrauber ins Krankenhaus gebracht. Nun erwartet ihn ein Verfahren wegen gefährlichen Eingriffs in den Bahnverkehr. Wer Arzt oder Ärztin werden will, hat einen wirklich langen und oft auch wirklich harten Weg vor sich. Diesen Weg ist auch Laura Hinze gegangen und das in einem irren Tempo. Letztes Jahr wird sie mit gerade mal 27 Jahren Professorin an der Uni Düsseldorf. Das ist unglaublich jung, die meisten sind da eher schon so über 40. Das ist schon eine richtig große Ehre und klar, auch die Uni ist super stolz, sie zu haben. Laura Hinze ist offensichtlich ein außergewöhnliches Talent. Ihr Herz gehört der Krebsforschung, aber ihre große Liebe, das ist ganz klar die praktische Arbeit auf der Kinderkrebsstation.
11: Kinderonkologie Uni Düsseldorf. Laura Hinze im Frühdienst. Kontrolltermine, Neuaufnahmen.
12: Du musst die Mama noch gleich anrufen, das darf ich nicht vergessen. Trinken, klappt das? Das heißt, ich gucke die mir in Zimmer 6 an.
13: 1, 2, 3.
11: Einsatz für Kinder mit Krebserkrankung.
12: Also, dass ich Ärztin werden wollte, war wirklich die Faszination für die Biologie des menschlichen Körpers und einfach auch Krankheitsprozesse zu verstehen. Und Kinderärztin war von Anfang an immer mein Interesse. Warum? Schwer zu sagen, warum ich das schon relativ früh wusste. Aber es gab für mich nie eine andere Option, außer Kinderärztin zu werden.
11: Laura Hinze, geboren in Hannover, in der Schule 2 Klassen übersprungen, mit 16 Abitur. Mit 17 begann sie ihre Doktorarbeit. 2 Jahre studierte und forschte sie in den USA. Daher brachte sie auch ihre Forschungsidee mit, die sie jetzt auch in Düsseldorf vorantreibt. Hier hat sie 5 Mitarbeiter, die forschen. 4 forschen in Hannover unter ihrer Leitung.
14: That's so interesting.
15: Yeah.
11: Besprechung neuester Daten. Bösartige Tumore wachsen oft sehr schnell, weil sie sich zusätzlich von Proteinen ernähren. Jetzt suchen sie nach einem Weg, diese Proteinzufuhr zu blockieren.
12: Ganz vereinfacht gesagt geht es um Nährstoffverfügbarkeit von Krebszellen und wie man quasi Krebszellen verhungern lassen kann.
11: Ihre Forschung könnte für alle eine große Hilfe sein.
16: So, und apropos helfen, wir freuen uns sehr über Laura Hinze, Dr. Laura Hinze.
11: Fernsehauftritte ist sie inzwischen gewohnt. Es erstaunt, dass sie in so jungen Jahren mit ihrem Team so zentrale Probleme erforscht.
16: Um es ganz einfach auszudrücken, sie sorgen vielleicht dafür mit ihrer Forschung, dass Krebszellen nicht mehr resistent sind gegen Therapien?
12: Ja, das ist das große Ziel. Das ist ganz einfach ausgedrückt, ja.
11: Und dafür wurde sie jetzt von der Leopoldina ausgezeichnet. Laura Hinze ist Deutschlands beste Nachwuchswissenschaftlerin 2026.
12: Das ist schon eine große Ehre. Also klar, auf jeden Fall ist es eine nationale Akademie der Wissenschaften. Insofern ist es schon die Auszeichnung natürlich mit einer großen Ehre und auch einem weiteren Ansporn für die weitere berufliche Arbeit natürlich verspunden. Ja.
11: Dieser Glückwunsch gilt aber ihrem Geburtstag. 29 ist sie jetzt. Zeit zum Feiern? Wenig. Nur eine schnelle Mittagspause mit Kollegen, dann geht es weiter. 40-Stunden-Woche als Ärztin.
12: Guck mal, jetzt machen wir den Zauberspray drauf, dass es auch nicht so weh tut.
11: Forschung nach Feierabend. Eine 70-Stunden-Woche ist für sie Normalität.
12: Für mich ist mein Ansporn und meine Maxime, dass ich weiter mit dem glücklich sein muss, wirklich vom tiefsten Inneren, mit dem, was ich tue und dass ich da meine Erfüllung und meine persönlichen Berufung finde. Und das ist mein Ziel für die nächsten 10 Jahre, mir das so zu konservieren, weil ich glaube, dass das die Grundlage von allem ist.
11: Dieser kleine Patient hat die Chemo übrigens erfolgreich überstanden. Laura Hinze aber weiß, es gibt noch viel zu tun.
3: Wow, das ist so beeindruckend. Orchideen wie diese hier wachsen eigentlich in den Tropen. Sie fühlen sich aber auch in unseren Wohnzimmern ganz wohl. Sie sind echte Fensterbankklassiker. Ja, mit ein bisschen Pflege blühen sie richtig üppig in allen möglichen Farben, in Uni oder wild gemustert und teilweise auch in total verrückten Formen. Da gibt es für fast jeden Geschmack irgendwas zu finden und für immer neue Farben und Formen. Dafür sorgt Familie Hassinger in ihren Gewächshäusern in Nettetal. Das ist ein richtiges Orchideenfeuerwerk.
13: Viele Farben, viele Blütenformen. Hier ist ein ganzes Orchideenuniversum zu besichtigen. Und Jasmin Hassinger ist hineingewachsen in diese Welt und arbeitet auch in diesem Familienbetrieb. Es geht immer wieder darum, durch Zucht neue Orchideensorten zu finden.
15: Die kreuzen wir dann miteinander und danach schauen wir, was rauskommt und gucken, dass wir die besten Eigenschaften kombiniert bekommen. Farbe, Wuchs, Gesundheit spielen natürlich ganz viele Kriterien eine Rolle. Und die besten werden dann am Ende produziert und hoffentlich von unseren Kunden auch bestellt.
13: Orchideen sind eine Welt für sich. Sie wachsen hier auf großen Tischen, sie hängen an Gestellen. Sie blühen bunt und bilden üppiges Grün. Jasmins Vater Hans Hassinger, gebürtiger Mainzer, hat vor 40 Jahren Orchideen in Südamerika und Asien gesehen und war fasziniert.
17: Da haben wir angefangen, Wildformen zu sammeln und habe mit Gärtnerei zusammengearbeitet, die exportieren durften, habe so nach und nach einen Bestand aufgebaut und haben Kreuzungen gemacht, haben natürlich die letzten 35 Jahre das immer wieder verbessert, sodass wir heutige Standort Phalaenopsis produzieren können mit einer langen Haltbarkeit und schöne Farben und auch stelleweise mit Duft.
13: Zwei Brüder gründeten die Orchideenzucht. Zwei Schwestern, die Töchter von Hans Hassinger, werden sie weiterführen. 600 eigene Sorten haben sie hier bereits entwickelt. Vom Klassiker wie dem beliebten Frauenschuh bis zu Orchideen, die wie in der Natur in Baumrinde wurzeln.
15: Die werden auf Kork aufgebunden und ein Jahr lang darauf auch kultiviert. Und fangen dann wirklich an, sich da mit ihren eigenen Wurzeln dran festzuhalten. Aber Orchideen kommen so super zurecht. Die sind das genauso gewöhnt und mögen das eigentlich auch genauso am liebsten.
13: Und welche Orchideen sind die beliebtesten? Solche Neuzüchtungen oder eher die Klassiker in Rosa und Weiß?
18: Gerade für Weihnachten sind sehr viele Weiße nachgefragt oder für Ostern eher Gelb-Orangetöne und für Muttertag geht eigentlich, muss man sagen, alles.
13: Aber Blumen sind Modeartikel und deshalb arbeiten sie hier in Nettetal wie immer am Orchideentrend von morgen.
3: Es bleibt spannend, was da noch so kommt. In NRW gibt es 6 UNESCO-Welterbestätten. Eine davon ist hier bei uns in der Region, und zwar der niedergermanische Limes. Dazu gehört auch Haus Bürgel. Das ist ein altes Römerkastell und noch ein echter Geheimtipp. Geheimtipp liegt ziemlich genau auf der Grenze zwischen Düsseldorf und Monheim. Ich war auch schon da. Es ist eine wunderschöne, total grüne Anlage und man kommt den Römern richtig nah. Das ist unser Tipp.
19: Die sind echt verdammt groß. Vor allem kommt man verdammt nah ran.
20: Aufregend, total überraschend. Und dass man sagt, dass es direkt vor der Haustür ist. Ja. Unwahrscheinlich.
21: Haus Bürgel liegt mitten im Naturschutzgebiet Urdenbacher Kempe. Der Rhein ist nur einen Steinwurf entfernt. Die Römer haben hier vor knapp 1700 Jahren ein Kastell gebaut. Die Grundmauern stehen teilweise heute noch. Luisa Jansky kommt mit ihren Töchtern regelmäßig hierher, vor allem wegen der Pferde, die ganz schön nah rankommen.
19: Also ich finde es unfassbar cool, hier zu sein. Also ich meine, man muss sich einfach mal umschauen. Das ist hier, erstens ist es eine Institution und zweitens, man erlebt einfach durch diese Tiere hier so einen ganz besonderen, ich weiß nicht, ich würde schon fast sagen, so einen Zauber.
21: Dass diese Pferderasse auf den Weiden um Haus Bürgel steht, ist etwas ganz Besonderes. Vor ein paar Jahrzehnten war das rheinisch-deutsche Kaltblut nämlich fast ausgestorben. Die Pferdezucht sichert den Bestand.
0: Die haben für uns Menschen in der Landwirtschaft gearbeitet und auch den Wohlstand gebracht. Sind dann natürlich irgendwann, als die Traktoren aufkamen, abgeschafft worden.
21: Neben der üppigen Natur und den grünen Feldern werden hier auch verschiedene Führungen angeboten. Zum Beispiel die von Sascha Röhrig. Er ist Limes Cicerone, also Experte für den niedergermanischen Limes.
1: Es gibt sonst kein Kastell mehr nördlich der Alpen, was so viele Mauerreste, die original sind, hat.
22: Und wie fühlt sich das an für dich, so eine 1600 Jahre alte Mauer?
23: Die fühlt sich hart an. Aber man bemerkt eigentlich nicht, dass sie alt ist. Sie fühlt sich eigentlich an wie eine normale Mauer, halt mit ein paar mehr größeren Steinen drin.
21: Zu Haus Bürgel gehört auch ein Museum. Hier kann man eintauchen in die Geschichte der Römer. Und vieles ist immer noch nicht zweifelsfrei erforscht.
1: Das ist so in der Archäologie, man beantwortet eine Frage und ich habe 10 neue. Das ist halt immer spannend.
21: Ein Stockwerk höher gibt's archäologische Funde, soweit das Auge reicht.
23: Ich finde es auch irgendwie erstaunlich, wie die Sachen einfach finden. Die sind ja ganz klein und man muss die ja alle ausgraben.
21: Im Innenhof steht der Nachbau eines römischen Ofens. Heute feuert den Annalena Weber an. Sie ist die Leiterin von Haus Bürgel.
24: Das ist, was uns halt so wichtig ist, dass man Geschichte erlebbar macht, begreifbar macht, zum Anfassen. Das wollen wir eben auch so vermitteln und vor allem eben auch mit unserem UNESCO-Welterbestatus, den wir 2021 bekommen haben.
19: Ich glaube, besseren Geschichtsunterricht kann sich die Kleine gar nicht erträumen.
21: Haus Bürgel in Monheim ist immer samstags, sonntags und feiertags zwischen 10 und 18 Uhr geöffnet. Erwachsene zahlen 4 Euro Eintritt. Für alle unter 18 ist der Eintritt frei.
3: Richtig gut. Und was auch richtig gut ist, ist ja so ein Mix aus innen und draußen. Ne? Das passt hervorragend zum Wochenendwetter. Auch das wird eher so mal drinnen, mal draußen sein. Wir gucken auf die Aussichten. In der Nacht sind hier und da noch Schauer möglich, die werden aber immer weniger. Es klart immer wieder auch mal richtig schön auf. Im Süden kann sich Nebel bilden bei 12 bis 10 Grad. Morgen starten wir häufig mit Nebel in den Tag, der verzieht sich aber relativ schnell und dann Sonne und Wolken im Wechsel, nur selten noch Schauer. Und dann zum Nachmittag hin wieder mehr Wolken, es bilden sich Schauer und ja leider auch wieder Gewitter. Sonne zeigt sich nur selten bei maximal 20 Grad Richtung Bergisches bis 22 Grad rund um Düsseldorf. Die Aussichten Sonntag dann mal Wolken, mal Sonne, maximal 21 Grad, dazu wird es windig. Montag wieder Sonne und Wolken im Mix, zum Abend hin auch Schauer, es wird wieder wärmer, 24 Grad und am Dienstag genauso, nur wieder kühler, maximal 20 Grad. Und wir werfen noch einen Blick auf den 7-Tage-Trend. Es bleibt wechselhaft. Zum Wochenende wird es wieder etwas wärmer und dann übernächste Woche, also noch eine ganze Weile hin, wieder auch trockener und schöner. Hier im WDR geht es jetzt weiter mit Heimatflimmern. Es geht um die dramatische Heinrichsflut von 1961 Jahren. Haben Sie ein schönes Wochenende. Tschüss!
25: Große Aufregung vergangene Nacht in Remscheid. 4 Erwachsene gehen aufeinander los, einer zieht sogar ein Messer. Am Ende ist ein Mann durch einen Messerstich so schwer verletzt, dass er mit einem Rettungshubschrauber ins Krankenhaus gebracht werden muss.
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25: Guten Abend, ich grüße Sie. Der WDR wird heute bestreikt. Deshalb begrüßen wir heute Abend auch die Zuschauerinnen und Zuschauer der Lokalzeit Düsseldorf. Ja, letzte Nacht sind viele Anwohnerinnen und Anwohner in der Remscheider Innenstadt quasi aus dem Schlaf gerissen worden. Vor ihren Schlafzimmerfenstern gab es nämlich ein Riesengeschrei. 4 erwachsene Menschen sind aufeinander losgegangen. Die Folge: ein schwerverletzter Rettungshubschrauber, Krankenhaus.
27: Gleich mehrere Notrufe gingen gestern Abend bei der Polizei ein. Nachbarn hatten den lautstarken Streit mitten auf der Straße gehört. Als die Polizisten ankamen, sei die Situation zunächst sehr unübersichtlich gewesen. Offenbar waren vier Menschen in Streit geraten.
2: Nach den bisherigen Erkenntnissen gab es gestern Abend etwa um 23.10 Uhr, 23.15 Uhr einen Familienstreit in Remscheid, der draußen auf der Straße vor dem Haus der Familie ausgetragen wurde. Am Ende erlitt eine Person eine Stichverletzung in die Lunge und musste danach intensivmedizinisch behandelt werden.
27: Der Verletzte wurde mit einem Rettungshubschrauber in ein Krankenhaus gebracht. Ihm gehe es mittlerweile den Umständen entsprechend gut. Lebensgefahr bestehe nicht, so die Staatsanwaltschaft am heutigen Mittag. Begonnen habe das Ganze zunächst als Streit und sei dann eskaliert. Die familiäre Auseinandersetzung gipfelte dann in dem Messerangriff.
2: Es gab da innerfamiliäre Konflikte über ein Verhalten, wohl nach dem bisherigen Stand der Erkenntnisse. Waren insgesamt an konkreten Auseinandersetzungen etwa vier Personen beteiligt, inklusive des Geschädigten. Wer jetzt genau die Stichverletzung da ausgeführt hat, das ist im Moment noch Gegenstand der Ermittlungen.
27: Je nach Ausgang dieser Ermittlungen ergebe sich auch, ob vielleicht sogar ein Mordversuch angeklagt werden könnte. Das zu bewerten sei gerade aber noch zu früh, so die Staatsanwaltschaft. Derzeit würden noch Beweise ausgewertet und weitere Zeugen gesucht.
2: Im Moment sind wir natürlich sehr interessiert noch an Informationen aus dem Umfeld, was natürlich aufgrund der nächtlichen Gegebenheiten relativ dürftig ist, weil das ja nicht jetzt irgendwie da sehr belebte Gegend war und um eine sehr belebte Uhrzeit.
27: Worum es in dem Streit genau gegangen war, das versuchen die Ermittler nun herauszufinden.
25: Es ist der große Traum eines jeden Amateurfußballers. Einmal im Leben gegen die ganz Großen spielen. Am besten gegen eine Mannschaft aus der Bundesliga. Stars als Gegenspieler. Und auch wenn es dann sportlich so gut wie unmöglich ist, erfolgreich zu sein, dieses Erlebnis, das kann einem keiner mehr nehmen. Und wir wissen ja auch, der Pokal hat seine eigenen Gesetze. Also wer weiß, mit Gewinnen oder Verlieren. Und das hat der SC St. Tönis vielleicht auch im Hinterkopf. Der Oberligist vom Niederrhein hat sich nämlich sensationell für den DFB-Pokal qualifiziert. Jetzt am Wochenende war Auslosung in der Sportschau. Die Mannschaft und quasi die halbe Stadt im Vereinsheim. Und dann?
4: Am liebsten Borussia Mönchengladbach oder der BVB oder warum nicht gleich der FC Bayern München. Auf jeden Fall hoffen Spieler und Anhänger des SC St. Tönis auf einen namhaften Gegner. Und der heißt
5: Eintracht. Ich glaube, man hat es an unserer Reaktion gesehen. Wir sind mehr als happy. Ich glaube, das ist ein Top-5-Verein, was gerade die Fankultur angeht. Also wir freuen uns auf dieses riesige Highlight.
6: Gibt es einen Spieler, auf den ihr euch besonders freut?
5: Mario Götze. Also er ist mein absolutes Vorbild, muss man sagen. Weltmeister. Ich versuche, mir vielleicht ein Trikot zu ergattern.
4: Für den DFB-Pokal ist der heimische Sportpark eindeutig zu klein. Das Spiel gegen Eintracht Frankfurt findet entweder im Krefelder Grotenburg-Stadion oder in der Duisburger Arena statt. Dort spielte der SC St. Tönis bereits im Niederrhein-Pokalfinale gegen Gastgeber MSV Duisburg. Verlor zwar mit 1:4, war aber vorher schon als Zweiter für den DFB-Pokal qualifiziert. Egal wo, gegen Frankfurt wird ganz St. Tönis auf den Beinen sein. Schon gegen den MSV begleiteten über 1000 Apfelstädter die Mannschaft.
7: Wir sind ein kleines Dorf, wir sind 20.000 Einwohner in St. Tönis. Dass wir jetzt gegen so eine Metropole irgendwo Frankfurt spielen dürfen, das ist schon irgendwo besonders. Also ich glaube, hätte man gefragt vor 10 Jahren, dass der SC St. Tönis bzw. damals SV und Teutonia gegen Eintracht Frankfurt in einem Pflichtspiel irgendwo spielt, da hätte, glaube ich, jeder drüber gelacht. Und dass es jetzt wahr ist, irgendwo gegen so eine Mannschaft zu spielen, ist einfach unglaublich.
4: Die Vorbereitung auf Eintracht Frankfurt hat übrigens noch ein wenig Zeit. Zum Saisonabschluss geht's erstmal auf Mannschaftstour nach Mallorca.
25: Sogenannte Elterntaxis können in dieser Woche in Velbert teuer werden. Polizei und Ordnungsdienst wollen bis Ende der Woche verstärkt an unterschiedlichen Schulen kontrollieren. Morgen früh an der neuen Gesamtschule Waldschlösschen und vor dem Gymnasium Langenberg. In der Hoffnung, dass Eltern ihre Kinder auch wirklich nur da aus dem Auto lassen, wo es auch erlaubt ist. Die Stadt hofft auf die Einsicht der Eltern. Im Zweifel gibt es aber auch ein Knöllchen. Parken in zweiter Reihe kostet ab 55 Euro aufwärts. Viele von uns haben nichts damit am Hut, weil wir den Führerschein längst in der Tasche haben und Autofahren ganz normales. Es gibt aber ganz viele Eltern, die ihren Kindern diesen Traum erfüllen wollen. Nur dafür braucht man Geld, mittlerweile sehr viel Geld. Für Theorie, Praxis und Prüfung kommen da im Schnitt schon mal schnell 3.500 Euro zusammen für den Führerschein. Und da kommt doch die Führerscheinreform gerade recht. Die soll nämlich die Eltern in die Fahrpraxis mit einbinden, auch damit es nicht so teuer wird. Aber macht es das wirklich besser?
8: Lisa Janzig macht sich startklar für eine besondere Fahrstunde. Sie nimmt uns heute mit in typische Prüfgebiete in Remscheid für den Führerschein. Und es dauert auch nicht lang, da wird's in Lennep knifflig.
9: Und jetzt kommen wir wirklich an eine sehr interessante Situation.
8: Einordnen in einer Einbahnstraße.
9: Der Prüfer, der nichts sagt, möchte, dass der Schüler geradeaus fährt. Das bedeutet, der Schüler muss erkennen, ich muss mich links einordnen, um geradeaus zu fahren. Wie viele Fahrschüler sich hier rechts einordnen und aus diesem Streifen geradeaus fahren wollen. Das wäre sofortiges Ende der Prüfung.
8: Fehlende Markierungen oder Schilder, unübersichtliche Kreuzungen, Reißverschluss. All das sollen nach einer kurzen Fahrstundenanzahl in Zukunft auch Eltern mit ihren Kindern üben können. Lisa Janzig hat eine klare Meinung.
9: Ich würde sagen, auf jeden Fall muss das die Fahrschule machen, weil die Eltern ja oft selber gar nicht wissen, wie das richtig funktioniert. Und am Ende ist das Ausschlaggebende, dass der Schüler die Prüfung besteht, der Prüfer entscheidet. Und der Prüfer weiß an der Stelle, wie es richtig geht.
8: Üben mit dem Fahrlehrer ist teuer. Über 3.000 Euro kostet ein durchschnittlicher Führerschein. Darin sind aktuell 14 Doppelstunden Theorie und 12 Sonderfahrten Pflicht. Aber das soll jetzt anders werden. Die Theorie sollen sich die Fahrschüler online aneignen, per Lernplattform oder per App. Auch sollen die Prüfungsfragen um ein Drittel auf 840 Fragen reduziert werden. Und statt 12 Pflichtsonderfahrten für Nacht-, Autobahn- und Überlandfahrten ist die Fähigkeit des Fahrschülers ausschlaggebend. Und die beurteilt der Fahrlehrer. Für die Fahrpraxis könnten dann die Eltern einspringen. Nele Kotisch hat ihren Führerschein schon eine Weile. Mit ihrem Vater fahren zu lernen, wäre für sie nicht in Frage gekommen.
10: Einfach weil mein Papa und ich beide sehr stur sind und immer alles selber besser wissen. Ich meine, mein Papa hat den vor 40 Jahren gemacht. Da wird sich seitdem einiges verändert haben im Straßenverkehr. Ich glaube, das hätte vielleicht nicht ganz so gut funktioniert wie jetzt dann in der Fahrschule.
8: Aber mit ihrer Tante hat sie auf dem Verkehrsübungsplatz Schaltwagenfahren geübt. Und das lief gut.
10: Da habe ich dann immer am Berg abgewürgt und meint sie, so jetzt atmest du einmal tief durch. Und lehnst dich einmal zurück und dann klappt das. Und dann hat es auch geklappt.
8: Aber Nele hält trotzdem nicht viel von dieser Reform. Sie findet sie sogar ungerecht. Denn nicht jeder hat Eltern, die beim Fahren unterstützen können.
10: Zum Beispiel meine Mama hat keinen Führerschein, mein Papa schon. Aber wenn jetzt zum Beispiel meine beiden Eltern keinen Führerschein hätten, finde ich es ein bisschen schwierig, weil ich dann ja eben nicht die Möglichkeit hätte und das dann auf die Fahrschule quasi angewiesen wäre. Und das heißt, die Schere geht immer weiter auseinander.
8: Das heißt, wer niemanden zur Unterstützung hat, wird weiterhin für jede Fahrstunde zahlen. Trotzdem muss der Führerschein keine 3.500 Euro kosten, sagt Lisa Janzig.
9: Es gibt natürlich auch Leute, die können für 2.500 Euro einen Führerschein machen, wenn sie denn weniger Fahrstunden brauchen. Das ist die Voraussetzung.
8: Nele hat ihren Führerschein in 3,5 Monaten gemacht und lag mit 33 Stunden im Durchschnitt. Aber so richtig fahren kann sie erst jetzt.
10: Die Fahrschule gibt einem schon mal so die Sicherheit, dass man das auf jeden Fall irgendwie kann. Aber so eine richtige Sicherheit und Souveränität erlangt man dann doch dann auch später.
8: Ob der Führerschein wirklich günstiger wird, hängt also von jedem selbst ab.
25: Armin Keller und Sebastian Orndorff waren ganz schön aufgeregt. Vor 2 Jahren ist ihr heißgeliebtes 70 Jahre altes Holzsegelboot nach einem Sturm an der Ostsee im Hafen untergegangen. Aber die beiden Bochumer, die haben das Boot aufwendig renoviert und wollten es jetzt wieder ins Wasser setzen. Aber wird es auch über Wasser bleiben?
11: Den Transport von Bochum an die Ostsee hat die St. Sampson heil überstanden. Aber der entscheidende Teil kommt jetzt erst.
12: Was machen die Nerven?
14: Die Spannung steigt auf jeden Fall. Ne?
12: Ich bin sehr, sehr aufgeregt und schau, was passiert.
11: Hier in Olpenitz, kurz vor der dänischen Grenze, wird sich gleich klären, ob Armin Keller und Sebastian Orndorff das Leck tatsächlich dicht bekommen haben oder ob ihr Boot gleich noch einmal sinkt, wie damals beim Orkan im Oktober 2023.
16: An der Ostseeküste sorgt ein Sturmtief für Hochwasser und Überschwemmungen.
17: Orkanartige Böen fegen über die Ostseeküste.
28: Wir haben also jetzt die schwerste Sturmflut seit mehr als 100 Jahren.
11: Am Tag danach bekommen die beiden Bochumer einen Anruf. Im Hafen, in dem ihr Boot liegt, ist fast alles zerstört. Sie rasen die 500 Kilometer hoch Richtung Norden. Der Anblick ist ernüchternd.
14: Die ersten 19 Schiffe, die aus dem Hafen geborgen wurden, wurden einfach nur auf den Haufen quasi geworfen und waren Schrott.
11: Und dann sehen sie zum ersten Mal ihr eigenes Boot. Es liegt 2 Meter tief am Grund des Hafens.
0: Durch die Wellen, durch den Sturm hat sich das Boot losgerissen, ist umgeschlagen und dann seitlich an den Steg geknallt und dadurch ist es dann gesunken.
14: Bis zu dem Zeitpunkt, wo ich das Schiff vor Ort gesehen habe, wo man nur den Mast rausgucken sieht, habe ich das gar nicht so richtig geglaubt, nicht richtig realisieren wollen. Ne?
0: Da haben wir erstmal uns in den Arm gelegen und geheult.
14: Aber wir sind tatsächlich schon, glaube ich, am nächsten Morgen wieder zum Schiff gefahren, haben da so in Neoprenanzügen da ins kalte Wasser und waren direkt eigentlich bei der Umsetzung wieder neu zu starten.
11: Als das Boot langsam aus den Fluten wieder auftaucht, kriegt die Motivation allerdings erstmal einen bösen Dämpfer.
0: Was natürlich an Technik drin war und Matratzen, Polster, Motor, war alles unwiederbringbar zerstört.
11: Doch die beiden geben nicht auf. Sie transportieren das völlig verschlammte Boot nach Bochum und bauen eine improvisierte Mini-Werft. März 2026, die meisten Schäden haben sie inzwischen repariert.
14: Also auf jeden Fall funktioniert schon mal das Ruderblatt wieder, ne?
11: Wo es möglich war, haben sie Originalteile eingebaut. Schließlich hat das Schiff eine bewegte Geschichte. Gebaut wurde die St. Sampson auf einer englischen Kanalinsel vor 72 Jahren. Ganz alleine von einem Mann, der Sehnsucht nach dem Meer hatte.
0: Der Erbauer war ein Tomatenfarmer auf Guernsey, der eigentlich lieber Bootsarchitekt werden wollte. Hat eine Ausbildung gemacht als Bootsbauer. Aber dann ist sein Vater verstorben und er musste diese Tomatenfarm übernehmen und hat aber seine Leidenschaft quasi nebenbei als Hobby betrieben.
11: Doch mit 85 Jahren sieht er ein, dass er für Segeln langsam zu alt wird und verkauft sein Boot schließlich an die beiden Bochumer, schweren Herzens.
0: Allerdings hat er gespürt, dass das in gute Hände kommt und das war ihm sehr wichtig. Und dann hat er es auch tatsächlich mit einem weinenden und mit einem lachenden Auge uns übergeben nach ordentlich Einweisung.
11: Wie man das Boot nach einem Schiffbruch repariert und wieder ins Wasser bekommt, hat er den beiden nicht erzählt. Am Hubkran in Olpenitz wird sich jetzt herausstellen, ob der Kahn wirklich wieder wasserdicht ist.
14: Das wäre natürlich eine Katastrophe. Dann wäre die ganze Arbeit, die wir uns gemacht haben, vielleicht schon wieder dahin.
11: Nach 2,5 Jahren auf dem Trockenen berührt die St. Sampson zum ersten Mal wieder Seewasser.
14: Ich muss echt aufpassen, dass ich jetzt nicht heule vor Freude, dass es soweit ist.
11: Erst einmal schwimmt das Schiff, aber ist es auch wirklich dicht? Ernüchterung unter Deck, es läuft Wasser ins Boot. Ein dünnes Rinnsal, aber stetig. Doch nach einem kurzen Check gibt es zum Glück Entwarnung.
14: Solche Wasseransammlungen hat man auch schon, wenn man durch einen Sturm gegangen ist. Wenn die Planken ein bisschen in Bewegung gekommen sind, dann kommt auch schon so minimal Wasser ins Boot. Aber das macht mir gar keine Sorgen. Das ist also, eigentlich ist es ein Traum.
11: Ein Traum, der endlich wahr wird, nach 2,5 Jahren Arbeit. Darauf gibt's hier an der Ostsee erstmal echtes Bochumer Bier und nächste Woche stechen sie endlich wieder in See.
25: Als ich meinen Zivildienst in einem integrativen Kindergarten gemacht habe, war ich immer sehr beeindruckt, wie die Eltern von Kindern mit teilweise schweren Behinderungen mit dieser ganzen Situation umgegangen sind. Und das ist so herausfordernd, dass sich Eltern von gesunden Kindern das gar nicht vorstellen können. Und genau deshalb hat Franzi Leminski aus Hilden ein Theaterprojekt ins Leben gerufen, das sich mit den Ängsten und Sorgen und Herausforderungen von pflegenden Eltern befasst. Franzi Leminskis Tochter Toni wird bald 4. Sie leidet unter einem seltenen Gendefekt, der die Entwicklung ihres Gehirns einschränkt.
1: Lockenkopf Toni wird bald 4. Ihre Eltern haben sich dazu entschlossen, sie nur teilweise vor unserer Kamera zu zeigen, um ihre Privatsphäre zu schützen. Die Kleine hat das Joubert-Syndrom. Sie entwickelt sich erheblich langsamer als andere Kinder, kann noch nicht sprechen und laufen.
13: Natürlich liebe ich sie über alles und bin gerne ihre Mama und bin froh, dass sie bei mir ist. Aber keiner möchte pflegend sein. Ich glaube, das kann ich für alle pflegenden Eltern sprechen. Keiner sucht sich das aus und keiner will das. Keiner will im Krankenhaus sein, keiner will dauernd zu Therapien, keiner will dauernd funktionieren.
1: Vater Alex und Mutter Franzi tun alles für ihre Toni. Trotzdem macht ihnen natürlich der Alltag zu schaffen. Und schlimm ist vor allem, dass sie sich mit ihren Sorgen und Nöten nicht wahrgenommen fühlen. Was würde helfen?
13: gesehen werden, weil wir halt so oft, ich muss glaube ich gleich heulen, das machen wir. Ich glaube, das Gefühl, was pflegende Eltern ganz oft haben, ist dieses, ich will eine Extrawurst. So fühle ich mich manchmal, weil ich, nee, das geht nicht mit meinem Kind, nee, das geht auch nicht. Können wir das bitte so machen und wäre das und das möglich? Und da fühlt man sich oft alleine und isoliert sich irgendwie von selbst auch.
1: Die Familie hat einen von zwei inklusiven Plätzen in ihrer Hana Kita ergattert. Gerade von anderen Müttern haben sich die Eltern dort nicht sofort verstanden gefühlt.
13: Ich habe gemerkt, so ja krass, die wissen nicht, dass unsere Nachmittage aus Therapien, Arztbesuchen bestehen, dass oft einfach so viele Sorgen auch da sind und es bei uns ja ganz anders ist. Und ich glaube, das ist so dieses Gefühl von, ich wünsche mir auch gehalten zu sein und gesehen zu werden mit dem, was ich trage.
1: Toni kann auch mit ihrer Behinderung normal alt werden. Wann und wie sie sich entwickeln wird, ist momentan schwer zu sagen.
13: Das ist ja wie so eine Dauerfunktionsmodus, eine Dauerpräsenz, die da ist. Und dachte ich so, ne, das muss gezeigt werden, damit da viel mehr Verständnis da sein kann, weil ich ja nicht ein Gegeneinander möchte. Ich möchte nicht in dieser pflegenden Bubble bleiben.
1: Raus aus der Blase der Unsichtbarkeit. Dafür hat die Theaterpädagogin die Theatergruppe und den Verein Unsichtbar Tragen gegründet. Zweimal pro Woche proben pflegende und nicht pflegende Eltern in Wuppertal oder hier in der Musikschule Hilden.
3: Die Rahmenhandlung ist das, dass wir uns als nicht pflegende und pflegende Eltern und Menschen treffen tatsächlich und ein Theaterstück auf die Beine bringen. Also dass wir machen das quasi, was wir tun.
15: Was?
3: Ja, schön.
15: Du bist es gewesen.
18: Ich finde, es bringt auch irgendwie so ein bisschen eine Art von Heilung, weil wir jetzt über all das sprechen können.
3: Auch wenn ich selber Mama bin und selber meine Struggles in dieser Rolle, ist das halt einfach nochmal spannend, sich da einfach auszutauschen auf einem ganz anderen Niveau.
13: Und die Leute haben gefragt, hey, wie kann ich mitmachen? Und das soll auf jeden Fall nachhaltig bleiben und sollen noch ganz, ganz viele Projekte stattfinden, auf jeden Fall.
1: Das nächste große Ziel der Schauspielenden Selbsthilfegruppe, zwei Aufführungen Mitte Oktober. Und auch danach will Franzi Leminski mit ihrem Verein Unsichtbar Tragen unbedingt weitermachen. Hilfe zur Selbsthilfe.
25: Eine ganz, ganz tolle Idee. Willst du mein Freund sein? Auf dem Spielplatz oder in der Schule war das irgendwie gar nicht schwer, sowas zu fragen. Aber ab einem bestimmten Alter ist es gar nicht so einfach, neue Menschen kennenzulernen. Außer man ist mit Nathalie Dickmann auf einer ihrer Single-Wanderungen unterwegs. Das klingt ein bisschen nach Speed-Dating, ist aber viel mehr als ein Club der einsamen Herzen.
19: Und was machst du so? Solche Fragen können einen manchmal in Verlegenheit bringen. Aber nicht heute, nicht hier, nicht mit Nathalie Dickmann.
20: Ich sage auch immer, das kann nur gut werden, weil Menschen, die gerne wandern, die sind nicht nett. Die sind immer irgendwie gesellig und gut drauf und erfreuen sich an den gleichen Dingen wie einer selbst. Und das passt immer irgendwo.
19: Die Single-Wanderung heute führt 13 Kilometer durch Erkrath und das Rothäuser Bachtal. Bei gutem Wetter kann man an manchen Stellen bis nach Köln gucken.
20: So ein bisschen ist auch die Mission des Ganzen, es ist überall schön. Und man hat das direkt um die Ecke und fühlt sich wie im Urlaub und muss auch gar nicht unbedingt immer so weit fahren.
19: Knapp 20 Leute sind heute dabei. Das Eis ist schnell gebrochen oder heute eher geschmolzen.
21: Wunderschöne Gegend hier und man hat nette Unterhaltungen.
22: Aber so bergauf bei 30 Grad ist schon...
21: Nein.
22: Ja. Und dabei noch reden.
21: Und dann dabei noch reden.
23: Genau. Ich kenne das hier nicht. Und das ist echt sehr, sehr schön. Das ist einfach nochmal, es ist schon eine kleine andere Welt hier, ne? Ja. Bei uns vom Plattenland kommt.
19: Ludger aus Xanten fährt viel Rennrad, meistens alleine. Heute hatte er mal Lust auf etwas anderes. Eine bestimmte Erwartung an die Single-Wanderung hat er nicht.
23: Ich habe einfach nur den Anspruch gehabt, am Pfingstmontag nicht alleine zu sein und was Schönes zu machen. Und das ist genau, wird auch erfüllt heute.
19: So geht es den meisten hier. Mit ihren Wanderungen möchte Nathalie Dickmann lockere Begegnungen ermöglichen.
20: Ich glaube, dass es einem viel leichter fällt, ins Gespräch zu finden, zusammen beim Wandern, weil man sieht immer, was man erlebt, was man fühlt, was man kann das direkt miteinander teilen, man kann das aussprechen. Und es ist viel ungezwungener und viel einfacher, ins Gespräch miteinander zu kommen, als wenn man sich irgendwie am Tisch gegenüber sitzt.
19: Das Konzept kommt gut an. Regelmäßig ist die zertifizierte Wanderführerin in ganz NRW unterwegs. Melanie ist heute zum dritten Mal dabei. Dass es ihr so gut gefallen würde, hätte sie am Anfang gar nicht gedacht.
24: Es hat mich tatsächlich überrascht, dass hier ganz viele nette Menschen bei sind auch.
2: und dass du wirklich nette Gespräche führen kannst. Es ist ja mitunter schon mal schwierig, ne? Wenn man auf 20 fremde Menschen trifft, dass man da überhaupt dann jemanden findet, mit dem man mal gut ins Gespräch kommt. Und das war bis jetzt bei jeder Wanderung einfach so. Also es ist wirklich für jeden immer irgendwas dabei.
19: Nicht alle, die mitlaufen, sind Singles. Manche haben im Umfeld einfach keine Leute, mit denen sie ihre Wanderleidenschaft teilen können. Aber manchmal ergibt sich auch mehr als nur ein nettes Pläuschchen.
20: Also tatsächlich habe ich immer schon mal mitbekommen, dass Handynummern ausgetauscht wurden oder dass man sich für die nächste Wanderung verabredet hat. Im Sauerland hat eine Hochzeit stattgefunden, tatsächlich von welchen.
19: Auch ohne Heiraten ist die Wanderung für Ludger, wie für die meisten hier, eine erfrischende Abwechslung.
23: Das ist eine schöne Sache. Fremde Leute treffen sich hier und verbringen einen Tag miteinander. Einen sehr guten Eindruck habe ich hiervon.
4: Vermisst du dein Rennrad nicht?
23: Heute mal nicht.
19: Auch für Nathalie ist der Tag ein voller Erfolg.
20: Für mich ist es das Schönste, selber wandern zu gehen und die Freude am Wandern weitergeben zu können, an der Bewegung in der Natur. Für mich gibt es nichts Schöneres.
19: Die nächste Single-Wanderung gibt es am Unterbacher See in Düsseldorf. Die Teilnahme kostet rund 27 Euro.
25: Ich finde, das ist eine gute Idee. Vielleicht ja auch was für Sie, so eine Wanderung. Man ist auf jeden Fall nicht alleine. Vielleicht brauchen Sie aber auch was ganz anderes. Ist Ihre Entscheidung, was Sie mit Ihrer Freizeit anstellen. Die passenden Tipps und Termine für die nächsten Tage kommen hier.
5: Deine Mutter ruft dich an deinem Geburtstag an, auf dem Festnetz, zum Zeitpunkt deiner Geburt, nachts 3:30. Schließlich konnte deine Mutter damals auch nicht schlafen. Ja.
6: Comedian Nils Heinrich mit seinem Programm Junger Gebrauchter. Er schaut darauf, wie alle altern und protzt damit, nicht so konservativ wie die Jugend zu sein. Am Donnerstag, 20 Uhr in der Schatzkiste Remscheid. Zappel Philipp und Suppenkasper aus dem Struwwelpeter. Die schrecklichen Geschichten von unartigen Kindern, die alle ein böses Ende nehmen. Grausig legendär und zu Recht pädagogisch umstritten. Aber für Freunde des schwarzen Humors ist das preisgekrönte Musical ein Mordsvergnügen. Shockheaded Peter. Mittwoch 19.30 Uhr im Theater- und Konzerthaus Solingen. Das Klärwerk Solingen-Olex lädt ein zu einem 90-minütigen Rundgang. Dabei wird erklärt, wie und in welchen Schritten Abwasser gereinigt wird, bis es wieder sauber ist und in die Itter geleitet werden kann. Eine Veranstaltung im Rahmen der Nachhaltigkeitswoche Hahn. Morgen 16.30 Uhr, um Anmeldung wird gebeten.

0: Akustische Klänge und angenehme Melodien. Folk, fest in den Musiktraditionen Irlands, Schottlands, Amerikas und auch Zentraleuropas verwurzelt. Gespielt von Palm bei Frost. Donnerstag 19.30 Uhr im Bürgerbahnhof Wuppertal-Vohwinkel.
1: Und wenn Sie jetzt sagen, da war immer noch nicht das Richtige dabei, wir brauchen doch auch was für die Kinder, die brauchen dann auch Bewegung und den Eltern muss es ja irgendwie auch Spaß machen. Da hätten wir einen Ausflugstipp, der was für eins der nächsten Wochenenden wäre vielleicht. Übrigens wetterunabhängig. Es geht ein Stück raus aus dem Bergischen nach Troisdorf. Da hat mitten in der Stadt ein neues Museum wieder eröffnet. Mitmachen und ausprobieren sind da ausdrücklich erwünscht. Unser Tipp.
2: Es gibt diesen einen Ort in Troisdorf, der ist beides. Abenteuer und Museum. Hier kann man entdecken. Und staunen. Und sich austoben.
3: Ein bisschen schon. Ist auch ein bisschen warm geworden hier.
2: Perfekt für junge Familien.
4: High five. Bist du am Start?
2: Und alles wetterunabhängig. Das ist unser Tipp. Das Explorado Abenteuermuseum in Troisdorf. Am Eingang des Museums treffen wir Familie Nahn. Das sind Ebru und Tan mit ihren beiden Kindern Noah und Alina.
5: Herzlich willkommen im Explorado Abenteuermuseum. Euch erwartet hier über 100 Attraktionen. Das sind so eine Mitmachmuseum für große und kleine Entdecker.
6: Mega cool. Also die sind mega sympathisch, mega hilfsbereit, mega nett.
2: Die Frage ist nur, womit soll man anfangen?
7: Ich komme jetzt nicht mehr
3: raus. Ich finde es halt schon sehr groß hier. Man hat viel Platz. Man fühlt sich hier auch nicht eingeengt.
2: Das Motto im Explorado ist, schlau macht Spaß. Bei den Wasserkästen gibt Noah alles. Und lernt dabei, dass es mit Flaschenzug leichter geht. Alina ist ganz mutig und probiert das Hörlabyrinth aus.
8: Oh, wow.
2: Bei kompletter Dunkelheit.
8: Komm, ich bin dabei. Ich bin bei dir.
3: Man sieht halt

0: gar nichts. Man kann dann aber von links und rechts mit den Händen spüren, wo man lang gehen muss. Und es sind halt echt viele, viele verschiedene Geräusche. Und ich glaube halt, das ist auch noch so eine kleine Mutprobe für die kleinen Kids.
1: Die meisten Stationen erklären sich von selbst. Ansonsten helfen Fachleute des Museums weiter.
2: Hast hier ganz viele Tiermotiv. Da kannst du einfach ein Meereswesen dann auswählen und die bunt malen.
1: Hier malt man Meereslebewesen für ein digitales Aquarium. Und das geht so.
2: Das auf den roten Knopf drücken. Geh mal, gehst du mal Aquarium, da kannst du auch mitspielen.
3: Wir brauchen einmal Rollschuhe.
1: Das gibt's auch in den wenigsten Museen. Eine eigene Rollschuhbahn.
4: Okay. Hat mir Spaß auch.
5: Ja? Was genau hat dir Spaß gemacht?
4: Mich entzündet.
1: Gut anderthalb Stunden dauert der Besuch. Für Familie Nahn hat er sich gelohnt.
6: Mega cool. Also es hat so Kindheitserinnerungen geweckt bei mir. Hat mega Spaß gemacht.
0: Gerade so mit dem Alter, ich glaube so ab 3 bis 5 Jahren, da fängt es ja auch nochmal an. Dann nochmal, wo man viel lernen kann, viel nochmal entdecken kann.
1: Das Explorado-Abenteuermuseum Troisdorf ist geöffnet von Freitag bis Sonntag, außerdem an Feiertagen, Brückentagen und in den Ferien. Der Eintritt kostet ab 9,50 Euro.
0: Und jetzt einmal die Wand berühren mit deiner Hand. Klasse.
7: Das hat Spaß gemacht. So, jetzt schauen wir noch auf ein Foto von unserem Zuschauer Wolfgang Klatt aus Wermelskirchen. Der war rund um Bechen wandern, das ist im Rheinisch-Bergischen Kreis, hat das Reh mit den zwei Kitzen fotografiert. Danke dafür an Sie und jetzt der Wetterbericht. Die Aussichten sehen so aus. In der kommenden Nacht ziehen dichte Wolken durch, mit denen kommen auch teils kräftige Schauer. Lokale Gewitter sind auch möglich, das bei Nachtwerten von 10 bis 13 Grad. Ja, Richtung morgen früh lockern die Wolken Richtung Rhein langsam auf. Es bleibt aber eine dichte Wolkendecke morgen Vormittag. Die Sonne scheint selten. Auch dann ziehen einzelne Schauer durch, das bei 12 bis 15 Grad. Morgen Nachmittag sind die Wolkenlücken zwar größer zwischendurch, die Sonne schaut mal durch, aber da sind eben immer noch viele Wolken, die auch Schauer und örtliche Gewitter bringen können, das bei Höchstwerten von 15 bis 18 Grad. So geht es danach weiter. Mittwoch mehr Wolken als Sonne, teils Gewitter bis 17 Grad. Und auch am Donnerstag und am Freitag wird es wechselhaft sein. Die Sonne kann mal rauskommen, aber da sind Wolken, da ist Regen. Donnerstag bis 18, Freitag bis 20 Grad. Der Vorkoster Björn Freitag wartet auf Sie hier im WDR Fernsehen, kommt direkt nach der Tagesschau. Die versorgt Sie mit allem Wichtigen aus Deutschland und der Welt. Schönen Abend hier im WDR Fernsehen und wir sehen uns morgen wieder. Machen Sie es gut.
8: Sie radeln für den guten Zweck. Das Team Rünkebü startet wieder zeitgleich zur Tour de France aus ganz Europa in Richtung Paris und sammelt Spenden für krebskranke Kinder. Auch Radler aus dem Ruhrgebiet sind dabei.
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8: Guten Abend, herzlich willkommen bei uns. Ja, mehr zur Charity-Radtour gleich noch hier in der Sendung. Jetzt erstmal zu einem Thema, das einem echt einen Schauer über den Rücken jagt. Es geht wieder mal um einen Jugendfußballtrainer, der Kinder sexuell missbraucht haben soll. Ein 27-Jähriger, der seit Januar in U-Haft sitzt. Mittlerweile spricht die Anklage von mehr als 30 Übergriffen. Teilweise geht es um schwere sexuelle Gewalt.
10: Der Bochumer soll in Zusammenhang mit seinem Ehrenamt als Jugendfußballtrainer in mehreren Bochumer Vereinen immer wieder übergriffig geworden sein. Die genauen Tatorte nennt das Landgericht bisher nicht.
11: In 34 Fällen soll er einen sexuellen Missbrauch von Kindern begangen haben. Davon in 2 Fällen zusätzlich einen schweren sexuellen Missbrauch von Kindern und davon in 17 Fällen zusätzlich kinderpornografische Inhalte hergestellt haben.
10: Nach WDR-Informationen sollen Ermittlungen in einem anderen Fall von Kinderpornografie zu dem 27-Jährigen geführt haben. Zunächst war von einigen Fällen ab 2022 die Rede. Jetzt wirft man ihm Übergriffe ab 2013 vor.
11: Das heißt, die Staatsanwaltschaft geht davon aus, dass der Angeschuldigte sowohl als Jugendlicher als auch als Heranwachsender und als Erwachsener gehandelt haben soll.
10: Ein Vertreter des Jugendfußballs Bochum berichtet heute, nach Bekanntwerden der Vorwürfe habe sich der zuletzt betroffene Verein korrekt verhalten.
12: Weil er sofort mit den Eltern Kontakt aufgenommen hat über die jeweilige Staatsanwaltschaft, hat Hilfe angeboten, nicht nur die eigene, sondern da haben die auch klar gesagt, da nehmen wir in Anführungsstrichen fremde Hilfe in Anspruch über den Landessport und über die Konzepte.
10: Noch wichtiger als Schutzkonzepte gegen Missbrauch sei aber, Verhaltensveränderungen von Kindern genau wahrzunehmen.
12: Das ist ja für jedes Kind auch anders. Jedes Kind bewegt sich anders, jedes Kind sagt es anders, jedes Kind empfindet anders. Aber wenn ich sage jetzt mal Trainer oder Vorstand bin und sehe ein Kind, was ich über ein Jahr sehe, als Beispiel, und auf einmal kommt er mit ganz anderen Dingen, dann muss man zumindest mal hellhörig werden.
10: In den nächsten Tagen entscheidet das Landgericht Bochum endgültig, ob ein Strafverfahren gegen den 27-jährigen Fußballtrainer eröffnet wird.
8: Tja, da vertrauen Eltern ihre Kinder einem Verein an und dann sowas. Schrecklich. Die Gewerkschaft Verdi hat heute ihre Warnstreiks im Handel in NRW noch mal ausgeweitet. Grund dafür sind die aktuellen Tarifverhandlungen. In Bochum sind heute rund 300 Beschäftigte zu einer zentralen Kundgebung zusammengekommen.
13: Mit Trillerpfeifen, Fahnen und großen Bannern haben die Beschäftigten aus dem Handel heute vor dem Bochumer Rathaus Stimmung gemacht. Mit dabei unter anderem Beschäftigte von Kaufland, H&M oder IKEA.
14: Ja, wir leiden ja alle unter der Inflation und wir wissen ja alle nicht, was noch auf uns zukommen wird in den nächsten Monaten an Kostensteigerung.
13: Verdi fordert für die Beschäftigten im Handel 7% mehr Lohn, mindestens aber 225 Euro im Einzel- und 250 Euro im Groß- und Außenhandel. Vor den nächsten Verhandlungen in der kommenden Woche will die Gewerkschaft noch einmal Druck machen.
15: Also wir haben in dieser Woche die drei Edeka-Leger im Warnstreik gehabt, und zwar in Oberhausen, in Hamm und in Meckenheim. Und das war sicherlich in Vorbereitung auch des Feiertages, der ja gestern war hier in Nordrhein-Westfalen. Und wir rechnen fest damit, dass diese Streikmaßnahmen sich eben auch auf die Belieferung in den Edeka-Märkten eben bemerkbar machen.
13: Das scheint, wenn, aber nicht überall aufzugehen. Ein Betreiber mehrerer Edeka-Märkte in Bochum und Essen hat uns gesagt, dass es in seinen Regalen noch ganz gut aussieht.
8: Häuser, die als Schrottimmobilien gelten, Sperrmüll und Dreck. Gelsenkirchen hat sogenannte Problemstadtteile mit schlimmen Ecken. Viele nehmen das genau so wahr. Jahrelang hat die Stadt eher halbherzig versucht, das Problem zu lösen. Ja, und jetzt kommt die AfD ins Spiel. Sie greift dieses Thema auf, das die Menschen bewegt. Doch die Art und Weise der lokalen AfD ist fragwürdig. Sie lässt die Bewohner putzen vor laufender Kamera.
16: Propst Markus Pottbecker aus Gelsenkirchen lehnt sich auf. Er ist einer der Ersten, der sich öffentlich kritisch äußert.
17: In einen Stadtteil zu gehen, Menschen unaufgefordert anzugehen, ihnen Reinigungsgeräte in die Hände zu drücken, sie zu duzen, so zu tun, als wäre man sozusagen die Herren des Verfahrens dort, das halte ich für gefährlich. Das ist einfach hochbedenklich.
16: Das Video, um das es geht. Auszüge.
18: Diese Menschen müssen unsere Stadt verlassen.
19: Hey, nein, komm her, komm! Super, so ist gut. Wieso ist hier immer so dreckig? Du musst schimpfen, wenn die hier so runter, musst du sagen, nein, guck mal. Ist das normal? Die Deutschen haben die Schnauze voll. Bravo, guck mal, super, guck mal, jetzt sieht's schon wieder besser aus.
16: Wir treffen Angie Seli Zacharias im Stadtteil Ückendorf. Warum hat sie dieses Video gemacht?
20: Natürlich war es uns auch ein besonderes Anliegen, mit den Menschen zu sprechen, ihnen auch ganz klar zu kommunizieren, dass wir von ihnen erwarten, dass sie ihren Eingang, ihren Hauseingang, aber auch insgesamt die Straße sauber halten, denn sie verursachen hier den Müll. Und das haben wir sehr erfolgreich kommuniziert und das hat dazu geführt, dass hier Menschen aus der Roma-Community, die sich hier vor allem in Ückendorf niedergelassen haben, das sogar freiwillig gemacht haben.
16: Wir überprüfen das. Ein Gottesdienst der Roma am Sonntagvormittag in Gelsenkirchen-Ückendorf. Also, wie ist das mit dem Putzen und der Freiwilligkeit?
21: Wir sind doch auch vernünftige Menschen und denken selbst darüber nach, wie wir aufräumen können. Aber genau das ist der Punkt. Es ist eine Beleidigung, im Video zu zeigen, was sie uns angetan haben. Mit anderen Worten, sie wollen uns als Dummköpfe hinstellen. Sie haben uns dazu gezwungen, sauber zu machen. Das gefällt uns nicht.
16: Die Menschen hier im Gottesdienst, viele aus der unmittelbaren Nachbarschaft, sind betroffen, beleidigt.
21: Wir fühlen uns nicht wohl. Es ist unangenehm, was sie mit uns machen wollen. Sie sind ständig auf der Straße und verfolgen uns.
16: Wir schauen uns in Ückendorf um. Es ist ein sogenannter Problemstadtteil. Immobilien, die bessere Tage gesehen haben, immer wieder Dreck oder Sperrmüll an den Häusern. Alles auch Belege für eine Kommunalpolitik, die lange

0: Plastik in die gelbe Joghurtbecher.
1: Hat das was gebracht?
0: Ja. Ja, sie lachen sich kaputt. Das hat was gebracht.
2: Die AfD greift das Thema auf. Es geht nicht darum, dass die Partei es tut, sondern um das Wie.
3: Diese Menschen müssen unsere Stadt verlassen.
2: Rathaus Gelsenkirchen. Hier äußert sich die CDU, die Bestandteil der Ratsmehrheit ist, zum Video.
4: Das erschreckt mich. Ich finde es auch ein Stück weit abartig, denn das hat mehrere Facetten. Auf der einen Seite wird ein Problem angesprochen, das, glaube ich, jeder Gelsenkirchener kennt, nämlich, dass wir Problemstellen in dieser Stadt haben, denen wir auch begegnen müssen. Aber auf der anderen Seite wird mit Schaum vor dem Mund eben die Situation der Menschen vor Ort über einen Kamm geschert, abstrakt generell gesehen. Und da werden Menschen missbraucht, um politische Botschaften zu übermitteln.
2: Nun besuchen wir Professor Karim Feradoni, Rassismusforscher und Politologe an der Ruhr-Universität. Er schaut sich die Videos an und stellt eine Veränderung in der Strategie der AfD fest.
5: Bislang war das Teil der Sprache, von Reden, von sagen Stammtischparolen. Aber jetzt geht man über und schreitet zur Tat und konfrontiert die Menschen da, wo sie wohnen. Und die öffentliche Demütigung, die gab es schon mal in Deutschland. In der Zeit von 33 bis 45 wurden Sinti und Roma und Juden und Kommunistinnen und schwarze Menschen auch gezwungen, vor der eigenen Haustüre zu kehren. Und dann wurden sie deportiert.
2: Zurück in Gelsenkirchen. Propst Pottbecker verschließt nicht die Augen vor der Realität, erkennt die Schwierigkeiten im Stadtteil.
6: Natürlich hat es Menschen gegeben, die gesagt haben, da gibt es Probleme in diesem Stadtteil. Und das ist ja auch nicht falsch. Die Frage ist nur, wie man die Probleme löst.
2: Die Stadt hat die Arbeit in den kritischen Bezirken längst verstärkt, während die AfD schon jetzt weitere Videos ankündigt.
7: Und das wird wahrscheinlich für weitere Diskussionen sorgen. So, und jetzt gelbes Trikot an, ab aufs Rad und dann nach Paris. Mit Rennrädern sind sie unterwegs für den guten Zweck. Europas größtes Charity-Radteam. Das Team Rünkebü, das sind 3000 Hobbyradler, die sich zeitgleich zum Start der Tour de France von allen Richtungen auf nach Paris machen. Neben ihrer Rennradleidenschaft haben sie alle eins gemeinsam. Sie wollen krebskranken Kindern helfen und sammeln deshalb Spenden auf ihrer Tour. Auch das Team Rhein-Ruhr ist wieder dabei und trainiert schon fleißig für die große Fahrt.
8: Die gelben Trikots sind wieder unterwegs. Runter und gerne auch mal rauf, Trainingstour im Bergischen Land. Mit dabei Katharina aus Essen. Sie wohnt noch nicht lange im Ruhrgebiet. Es ist ihre erste Saison beim Team Rinkeby.
9: Es gibt schon auch in dieser Gruppe ein paar Leute, die fahren sehr ambitioniert und super sportlich. Es gibt aber auch welche, die fahren noch gar nicht lang. Und es ist aber trotzdem so, dass alle miteinander fahren. Also wenn wir einen Berg hochfahren und einer, dem geht die Puste aus, dann kriegt er halt ein bisschen Unterstützung. Und es ist einfach dieser gemeinsame Spirit, wir fahren los und wir kommen gemeinsam an. Und das ist total cool.
8: Jedes Jahr trainiert das Team Rhein-Ruhr monatelang und bereitet sich so auf Paris vor. Lange Etappen, mehr als 100 Kilometer. Am Baldeneysee entlang oder durch das Bergische Land. Trainingslager auf Mallorca gehören auch dazu. Es kommen tausende Trainingskilometer zusammen. Aber genau das ist auch nötig.
10: Es soll ja kein Kampf sein, es soll ja Spaß sein, auch für die gute Sache ein Spaß, aber auch für sich selbst. Das heißt, umso besser man trainiert ist, umso mehr kann man einfach während der Fahrt entspannen und auch mal den Blick schweifen lassen in die Ferne und nicht die ganze Zeit im Struggle sein. Und das wollen wir ja auch nicht. Wir wollen ja zusammen ankommen, starten, ankommen, fahren und Spaß haben.
8: Bei allem Spaß am Radfahren, es geht vor allem auch um den guten Zweck. Das Team Rinkeby sammelt Geld für krebskranke Kinder. Es ist mittlerweile eine riesige Bewegung, die in Dänemark ihren Ursprung hat. Und genau deswegen fahren sie alle aus 8 Ländern zusammen nach Paris. Die Abfahrt zu Hause pünktlich zum Start der Tour de France. Und dann kommen hier alle gelben Trikots aus Europa zusammen.
11: Ich hatte zum Teil wirklich echt Tränen in den Augen. Man fährt durch die Champagne, wunderschöne Landschaft, da war es dann auch schön warm. Und sieht dann eben Teams aus Norwegen, aus Dänemark, aus anderen, zum Teil auch deutsche Teams und so weiter. Wir haben zum Teil uns zum Essen mit denen getroffen dann. Wir haben einen ganz guten Verpflegungswagen dabei gehabt. Da waren wir recht beliebt bei anderen Teams, haben die dann eingeladen. Und dann sieht man, wie viel wir eigentlich bewegen, auch für uns, aber auch für die gute Sache.
8: Zurück zur heutigen Trainingsetappe. Lastenrad statt Rennrad für Michael. Er hat das Knie kaputt. Dieses Jahr hilft er

0: den anderen quasi als Verpflegungskraft. Die Gruppe mit Katharina spult derweil Kilometer um Kilometer ab.
1: Wie ist die Laune im Team?
2: Wie ist die Laune? Ist die Laune im Team? Ich glaube so.
1: Bei dir auch?
2: Ja, mir geht's gut.
0: Was Paris angeht, das ist Neuland für Katharina. Doch wie es wohl sein wird, malt sie sich jetzt schon mal aus.
2: Wenn wir einfahren, und ich glaube, da werden wir uns mega freuen und genau, einfach super stolz sein darauf, dass wir es geschafft haben und was wir in diesem Kontext auch geschafft haben, nämlich dieses ganze Geld für die Kinderkrebsstiftung zu sammeln.
0: Bei dem Gedanken werden plötzlich auch die schwersten Beine ganz leicht. Der Countdown jedenfalls läuft. Noch lachen sie, doch die große Quälerei kommt. Bestimmt.
3: Ganz bestimmt. Das wissen auch Christiane Roderfeld und Heide Hammesfahr. Beide sind bei uns im Studio. Herzlich willkommen. Wir haben uns auf das sportliche Du geeinigt. Wie geht's euch jetzt, so 4 Wochen vor Start?
4: Ja, die Nervosität steigt auf jeden Fall. Und uns ist beiden klar, wir müssen auch noch kräftig in die Pedale treten und noch weiter radeln, damit wir gut nach Paris kommen.
3: Warum macht ihr denn überhaupt mit? Was ist eure Motivation?
5: Das ist eine Kombination aus erstens der karitative Zweck für die krebskranken Kinder, dann die sportliche Herausforderung, finde ich mega interessant, und dieses ganze Team da drumherum, was halt auf der Tour, bei den ganzen Trainings, was halt alles passiert.
3: Ja, das scheint ja auch ein richtig gutes und intensives Team zu sein, oder? So kam das ja auch im Film rüber. Also es ist ein cooles Team, oder?
4: Ja, auf jeden Fall. Also, und das Schöne daran ist auch, und eben im Beitrag wurde es schon gesagt, das Motto, wir fahren gemeinsam los und kommen gemeinsam an, das trägt ein. Und wir beiden jetzt auch als Anfänger, ist für uns auch einfach nochmal gut zu wissen, wir werden nach Paris kommen, wir sind sicher, aber wir müssen auch noch ein bisschen üben.
3: Ja, ihr seid zum ersten Mal dabei, wenn ihr diese Bilder seht, wir haben es gerade gesehen, wie die nach Paris reinkommen, wie man den Eiffelturm sieht. Was löst das bei euch aus?
5: Ehrfurcht, würde ich sagen. Ja, so ein bisschen. Und Freude. Ja, mal gucken, was für Emotionen kommen, wenn wir nach Paris reinfahren.
3: Ihr sammelt ja Geld, ihr sammelt Spenden. Hier in Deutschland geht das zugunsten der Kinderkrebsstiftung. Für welches Projekt sammelt ihr diesmal?
4: Also wir sammeln jetzt das Geld und im nächsten Jahr, 2027, wird es eine Regenbogenfahrt geben. Und dafür werden Gelder gebraucht und ein Teil der Gelder geht in die Forschung.
3: Okay. Und wenn ihr dann in Paris seid, bleibt ihr dann da und fahrt dann irgendwann wieder zurück oder wie läuft das? Oder werdet ihr gefahren?
5: Ich komme Samstag in Paris an und Sonntag fahren wir dann auch wieder zurück. Die wenigsten mit dem Rad, aber die Möglichkeit gibt es auch. Es gibt auch einige, die mit dem Rad zurückfahren wieder.
3: Okay. Wer kann denn alles mitmachen bei euch? Also ich glaube, ich wäre nicht fit genug, aber ich glaube, ich würde jemanden kennen, eine, die hätte schon Spaß mitzufahren. Was muss sie für Voraussetzungen mitbringen? Fit sein.
5: Ja, es kann eigentlich jeder mitfahren. Es ist genug Zeit, sich vorzubereiten. Man sollte Spaß am Fahrradfahren haben, denke ich.
4: Genau, eigentlich reicht das schon aus. Ja. Ne? Also so der Spaß am Radfahren, genau. Und so haben wir es auf jeden Fall erfahren. Okay. Wir müssen schon Lust haben, auch ein wenig zu trainieren.
3: Okay, und das steht die nächsten 4 Wochen noch bevor. Was ist noch euer Fitnessgeheimnis die nächsten Wochen? Wie sehen die aus?
5: Viel Fahrradfahren.
4: Genau.
3: Okay, ja. Dann wünsche ich euch dafür ganz viel Spaß und viel Glück für die Tour. Am 4. Juli geht's los und macht ganz viele Bilder oder lasst viele Bilder und Filme machen auf jeden Fall. Viel Erfolg.
4: Genau. Ja,
3: Dankeschön, Heide und Christiane. Dankeschön. Danke. Ja, vom Rad jetzt zum Ball. Wie sieht es eigentlich bei Ihnen aus? Sind Sie schon in WM-Stimmung? Haben Sie schon Deutschland-Schminke, Vuvuzela, alles schon bereit? Noch knapp eine Woche, dann geht's los. Am 11. Juni beginnt sie, die Fußball-Weltmeisterschaft in Kanada, Mexiko und den USA. Aber wie ist Sie denn die Laune? Haben Sie schon richtig Bock auf die Spiele oder sagen Sie eher, ach, ist doch Schnuppe?
6: Die Fußball-Weltmeisterschaft. Was für ein Sommermärchen. Millionen sind beim Public Viewing, feiern den Fußball und die gute Laune ist auf dem Siedepunkt. Ja, nur das war 2006. Im Moment ist die WM-Euphorie eher so. Wir sind in Herne und treffen Eva und ihre Bratwurst. Wie ist denn Ihre Fußball-Weltmeisterschaftsstimmung?
7: Oh, die ist überhaupt nicht für.
6: Warum nicht?
7: aber unser Sohn dafür doppelt.
6: Ja, dann bis später. Viele haben gar keinen Plan.
8: Hast du das?
6: Was fängt nächste Woche an?
9: Die WM.
6: So.
8: Boah, super. Wird denn Handball, Basketball?
6: Sollen wir mal einen Fangesang ausprobieren?
8: Nee.
6: Ole, ole, ole.
8: Nee.
6: Ob wir heute noch WM-Stimmung finden? Wir gehen von Herne nach Herten. Hier soll's ab nächsten Donnerstag rund gehen. Beim offenbar größten durchgehenden Public Viewing in ganz NRW.
10: Wir übertragen alle Spiele bis 24 Uhr an den spielfreien Tagen und an den Spieltagen, wo, ich sage jetzt mal in Anführungsstrichen, schwächere Spiele sind, haben wir dann hier tolle Konzerte, werden wir veranstalten, Atze Schröder, wir werden einen tollen Schlagerabend haben, wir werden eine tolle Mallorca-Party haben und ich glaube, wir haben für das erste Mal bei so einer großen Veranstaltung ein tolles Programm auf die Beine gestellt.
6: Also Herten wird auf Zeche Ewald partymäßig prächtig vorbereitet. Aber dass der WM-Funke anscheinend noch nicht bei allen übergesprungen ist, hat Eva ihre Bratwurst denn inzwischen aufgegessen. Aber Sommermärchen 2006 war ja schön.
7: Ja, aber ich weiß nur, mein Mann war auch nicht so dafür und mein Vater war auch nicht für Fußball.
6: Ja, was ist denn bei Ihnen los?
7: Ja, kann ich Ihnen sagen. Furchtbar, ne?
6: Ja, da sind Sie gar nicht im Trend, ne?
7: Nee.
6: Was schmeckt das Brötchen denn?
7: Ja.
6: Moment mal, da war doch noch der Herr Klimek hier bei der EM24, der mit der überschmückten Straße. Da sind wir heute mal hingefahren.
11: Halleluja, Halleluja, Halleluja.
12: Wie kommt das, dass ihr plötzlich hier seid? Ach, geh mal am Klimek vorbei, mal gucken, ob er was gemacht hat, ne?
6: Ja, dann guck mal, was der so macht, der Klimek, wir wollten mal gucken, ne?
12: Nee, die Leute sind alle total auf Weltmeisterschaft eingestellt.
6: Ehrlich?
12: Ja, ja, klar. Wenn du Autos hier siehst, jetzt gut, jetzt ist ein bisschen Regen oder so, verstehst du, aber...
6: Ich sehe nicht eine Flagge hier am Auto.
12: Scheiß auf Auto, die Straße ist wichtig für mich.
6: Na also, es läuft einiges eben nur ein bisschen langsamer dieses Mal. Das wird bestimmt noch, oder?
3: Ja, jetzt bestimmt. Straßen, Treppen, Ladeneingänge, alles wird heute Abend zur Theaterkulisse. Denn die Essener City verwandelt sich gerade im Umkreis von 500 Metern rund ums Grillo-Theater in eine Open-Air-Bühne. Das Schauspiel Essen geht raus für ein großes Theaterspektakel mitten in der Innenstadt. 500 Meter heißt die Inszenierung und unser Reporter Stefan Göke ist bei der Uraufführung dabei und guckt zu. Stefan, wie läuft das da genau ab?
0: Es ist wirklich ein ganz besonderer Theatersaal, nämlich mitten auf der Straße, mitten in der Stadt unter freiem Himmel. Und das hier ist die Performance, die wir hier gerade sehen. Es geht natürlich tatsächlich darum, dass auch die Institutionen hier aus der Nachbarschaft 500 Meter um das Grillo-Theater herum mit eingebunden werden. Die wir hier sehen, das ist zum Beispiel eine Boxgruppe, die nicht weit von hier sozusagen ihre Heimat hat. Und auch sie treten jetzt hier gerade von Musik begleitet auf. Und so funktioniert das. Das Komische ist, dazwischen sind dann auch die Ensemblemitglieder, also professionelle Schauspielerinnen und Schauspieler. Dann wieder solche Gruppen, also Laiendarsteller, wenn man so will. Es ist auch ein Chor hier dabei. Und dann natürlich die Leute, die durch Zufall vorbeikommen und zugucken. Bedeutet, man hat so ein bisschen das Gefühl, man weiß gar nicht, was ist jetzt hier echt und was nicht. Aber genau das ist natürlich auch so ein bisschen beabsichtigt. Also es ist vor allen Dingen für die Profis natürlich ein ganz besonderes Experiment. Wir haben eben gesprochen mit dem Regisseur Christoph Frick. Und vorher hören wir noch Darsteller Nicola Fritzen.
13: Salam alaikum.
14: Salam.
13: So. Geht das schon gut?
14: Wir kennen uns.
0: Ah, okay. Aber genau darum geht's, ne? Begegnung auf der Straße.
14: So ist es. Genau darum geht's. Dieses Quartier hier zu beleben oder zu gucken, was überhaupt hier ist. Was letztlich ganz, ganz klassische Quartier ist oder wie man in Berlin sagt, eine Kiezarbeit.
0: So, was wird anders sein für euch als das, was ihr sonst so kennt im geschlossenen Raum?
14: Es gibt den Faktor X, den wir nicht berechnen können, wie das gerade eben zum Beispiel. Es gibt Leute, die reagieren. Es gibt nicht den geschlossenen Safe Space sozusagen wie im Theater, sondern hier ist alles möglich. Und das macht es spannend, unberechenbar, vor allem unberechenbar.
15: Also es ist erstmal sehr, sehr interessant. Es macht mir riesengroßen Spaß. Und es sind ganz, ganz tolle Begegnungen. Und gleichzeitig finde ich das auch an der Zeit, dass wir aus den Institutionen rausgehen.
0: Das bedeutet aber auch, es könnten Dinge passieren, die man nicht so vorhersehen kann.
15: Die werden passieren und das ist auch gut so. Die Stadt gehört ja allen. Also wir können ja nicht sagen, wenn wir hier hingehen, dann dürfen andere Leute nicht das machen, was sie sowieso machen. Dann müssten wir in die geschlossenen Räume gehen. Also es wird Passantinnen geben, die können auch in dem Moment, wo sie hier sind, stehen bleiben und sich das angucken.
0: Also soweit Christoph Frick und wir sehen, so ging das Ganze dann eben los. Es wurde an unterschiedlichen Stellen angefangen zu spielen, wie so ein Flashmob. Hier am Hauptbahnhof plötzlich Diese völlig verrückte Szene vor dem Hotel. Geschrei, ein Pärchen streitet sich und die Leute stehen drumherum und keiner weiß, was eigentlich genau passiert. Also es ist schon ein bisschen überraschend vor allen Dingen. Wir sehen hier auch viele Menschen, die haben ein riesiges Fragezeichen im Gesicht und wundern sich gerade, was hier los ist. So, die nächste Szene läuft. Es wird schon wieder geschrien. Keiner weiß, was genau passiert. Also das ist eine ganz besondere Art von Theater. Nächste Woche gibt es noch ein paar Aufführungen mehr. Und das Wichtigste in diesem Fall ist, das Theaterhaus, also der Saal, der ist perfekt heute. Mit anderen Worten, es ist trocken, es regnet nicht, es ist gutes Wetter. Auch wichtig heute.
3: Hoffentlich bleibt es so. Vielen Dank, Stefan, von einem ganz besonderen Theaterspektakel. Nach dem Theater, jetzt ein bisschen Industriekultur, da hat das Ruhrgebiet ja viel zu bieten. Super beeindruckend ist zum Beispiel das Schiffshebewerk in Henrichenburg in Waltrop. Es ist das größte Bauwerk am Dortmund-Ems-Kanal und ein außergewöhnliches Museum. Schon bei der Eröffnung 1899 hat es die Menschen begeistert. 1970 wurde es stillgelegt. Ja, heute, fast ein halbes Jahrhundert später, gibt es hier noch viel zu entdecken. Unser Tipp für Sie, vielleicht fürs Wochenende.
9: Warum hat man dieses Ding denn hier überhaupt gebaut? Sieht so ein bisschen Ritterburg-mäßig aus. Wenn unsere Annahme stimmt, dann sollte sich der Turm eigentlich nach oben bewegen.
16: Bis heute fasziniert dieses außergewöhnliche Bauwerk. Gebaut, um eine 14 Meter hohe Kanalstufe zu überwinden. 1970 stillgelegt, ist es heute Museum und spannendes Ausflugsziel am Wasser. Das Schiffshebewerk Henrichenburg in Waltrop.
9: Ein Hebewerk, das müssen wir uns stark vereinfacht vorstellen wie ein riesengroßer Aufzug.
16: Daniel Ratsch will seinen Kindern Henry und Theresa heute ein bisschen Industriegeschichte zeigen. Kulturvermittler Oliver Töpfer erklärt, wie das historische Hebewerk funktioniert hat.
9: Wer hat schon mal einen Ball unter Wasser gedrückt mit der Hand? Kannst du dich noch daran erinnern, was der Ball gemacht hat, wenn du die Hand wegziehst, den Ball loslässt?
17: Der ist nach oben gesprungen.
9: Der ist nach oben gegangen, ne? Völlig richtig. Und das ist das Phänomen der sogenannten Auftriebskraft.
16: Mehr als 3000 Tonnen Gewicht konnten mit 5 luftgefüllten Schwimmkörpern im sogenannten Trog bewegt werden. 20,60
9: Meter ist so. Bis hier oben hin, wo ich hindeute, war hier früher alles voll Wasser.
16: Bei 30 Grad Außentemperatur für Theresa und ihre Freundin eine erfrischende Vorstellung. Bruder Henry ist ganz bei der Sache.
17: Also hier werden ja Schiffe von anderen Metern auf höher oder niedriger gebracht. Und das sieht auch cool hier aus einfach.
16: Auch diese Originalbilder können die Besucher im Museum sehen. 2,5 Minuten nur dauerte es, bis der Schiffsfahrstuhl die 14 Meter hohe Kanalstufe überwunden hatte.
9: Schnappt euch mal so einen bunten Becher und guckt mal da.
16: Im Museum geht's dann ran ans kühle Nass. Auftriebskraft ganz anschaulich am Hebewerksmodell. Am sogenannten Oberwasser gibt's noch Museumsschiffe. Und Applaus! Jetzt wird es aber wirklich Zeit für eine Abkühlung. Für Daniel, Henry und Theresa geht's ab zum großen Wasserspielplatz.
18: Er hat auf jeden Fall Spaß gemacht, die Führung. Und es ist interessant, man lernt wirklich noch neue Sachen kennen.
17: Die Führung fand ich toll, auch. Hier der Wasserspielplatz ist auch eine gute Erfrischung. Und das Museum ist auch gut.
16: Wer noch mehr Wasser möchte, kann an Wochenenden auch für 9 Euro das Ausflugsschiff Henrichenburg nehmen und über den Dortmund-Ems-Kanal schippern. Für Kapitän Andreas Kracke etwas ganz Besonderes.
19: Die Kanäle sind die Autobahn der Schiffe. Nur an der Autobahn wird keiner Ausflugsfahrten machen. Und den Leuten das zu zeigen, wie schön das hier ist, das ist ganz besonders.
16: Das Museum Schiffshebewerk Henrichenburg hat dienstags bis sonntags geöffnet von 10 bis 18 Uhr. Erwachsene zahlen 8 Euro, bis 17 Jahre freier Eintritt.
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3: Also den 25. Juli können Sie sich schon mal im Kalender ankreuzen. Hoffen wir, dass bis dahin der Sommer auch noch mal richtig durchstartet. Momentan ist es ja eher durchwachsen draußen. Gucken wir mal, wie es weitergeht. In der Nacht sind noch vereinzelt Schauer unterwegs. Die Tiefstwerte liegen bei 11 bis 9 Grad. Morgen geht es vereinzelt neblig los. Der Vormittag bringt neben Wolkenfeldern auch sonnige Momente. Im Laufe des Nachmittags entstehen dann einige Schauer. Dazwischen kommt bis zum Abend aber auch hier und da die Sonne durch. Das Ganze bei Temperaturen zwischen 19 und 21 Grad. Der Wind frischt vor allem in Schauernähe auf. Am Sonntag mal wolkig, mal längerer Sonnenschein und wenige Schauer, Höchstwerte bis 20 Grad und windig. Am Montag erst freundlich, am Abend kann es regnen bei rund 23 Grad. Dienstag dann weiterhin wechselhaft mit Sonne, Wolken und einzelnen Schauern um die 19 Grad. Um 20.15 Uhr geht es hier um die Katastrophe zwischen Rhein und Weser. Unsere Reihe Heimatflimmern erinnert an die Heinrichsflut 1965. Die gilt als die größte Naturkatastrophe in der Geschichte von OWL. Ich wünsche Ihnen noch einen schönen Abend. Machen Sie es gut. Bis dann.
1: Große Aufregung heute früh an einer Bochumer Gesamtschule, denn da wurde Amok-Alarm ausgelöst. Stundenlang harrten Schülerinnen, Schüler und die Lehrkräfte in ihren Klassenräumen aus, bis die Polizei irgendwann Entwarnung geben konnte.
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1: Einen schönen guten Abend wünsche ich Ihnen und noch eine Info für Sie. Wegen eines Warnstreiks hier im WDR ist das Programm heute ein bisschen anders, als Sie das vielleicht gewohnt sind. Wir hier in Dortmund senden heute auch für die Lokalzeit Ruhr. Und genau da in der Region starten wir auch diese Sendung, denn da lagen am Ende die Nerven blank, kann man nicht anders sagen, bei Kindern, Eltern und dem Schulpersonal. So eine Situation ist aufreibend. Polizei und Spezialeinsatzkommando mussten erst mal überprüfen, was da an diesem Amok-Alarm dran war. In all der Zeit warteten weit über 100 Eltern in einem Park auf ihre Kinder.
22: Es ist ein Großeinsatz. Polizei, Feuerwehr, Katastrophenschutz, über 200 Kräfte. Gegen 10 Uhr morgens wird an der Heinrich-Böll-Gesamtschule in der Bochumer Innenstadt ein Amok-Alarm ausgelöst.
23: Wir sind natürlich schnell hier vor Ort. Dann werden erst mal weiträumige Absperrmaßnahmen durchgeführt. Die Kinder befinden sich ja zu dem Zeitpunkt alle in den Klassenräumen. Da hat die Schule ja ihr Programm, was dann in Gang gesetzt wird. Und nachdem die Schule dann auch durchsucht wurde und alles sicher ist, werden die Kinder geordnet und in Gruppen aus der Schule rausbegleitet durch die Kolleginnen und Kollegen.
22: Erst kommen die Jüngeren raus, dann die Älteren. Zu dem Zeitpunkt geht die Polizei schon davon aus, dass es sich um einen Fehlalarm handelt. Die Eltern warten in einem benachbarten Park. Die Nerven liegen trotzdem blank, wie einige, als die Kamera aus ist, erzählen. Erleichterung und auch ein paar Tränen, denn Kinder und Eltern hat der Alarm und die stundenlange Ungewissheit schon ziemlich erschreckt. Was jetzt genau passiert ist, steht noch nicht fest. Was ich aber gehört habe aus der Schule ist, dass der Alarm wohl durch einen Chip ausgelöst wurde, den eigentlich nur Erwachsene bei sich tragen, also Lehrkräfte oder Mitarbeiter. Warum dieser Chip den Alarm ausgelöst hat, ist absolut noch gar nicht bekannt und soll jetzt Gegenstand der Ermittlungen werden. Bedrohungslagen an Schulen haben in den vergangenen Jahren zugenommen. Erst im Mai hatte es einen Alarm in Bochum-Dahlhausen gegeben und auch eine Duisburger Schule wurde bedroht. Passiert ist nichts, aber es macht etwas mit denen, die so etwas miterleben müssen.
24: Es ist kein Spaß, weil eben so viele Betroffene, so viele Kinder, so viele Familien, so viele Lehrkräfte, Schulleitungen, Polizei, alle möglichen, und weil damit Angst produziert wird.
22: In Bochum waren heute Notfallseelsorger vor Ort, denn einen Amok-Alarm an der eigenen Schule, den muss man erst mal verkraften.
1: Die Fußball-WM beginnt diese Woche und natürlich steigt hier im Ruhrgebiet so langsam der Puls. Ne? Ein Leben ohne Fußball ist möglich, aber sinnlos, wir wissen das alle. In Herten wird die alte Zeche Ewald zur großen WM-Arena. Also da hätten richtig viele Fans Platz vor der XXL-Leinwand. Plus so Revierfeeling, ne, zwischen Förderturm und Halde. Laut Veranstalter sollen bis zu 10.000 Menschen da reinpassen. Also das wäre dann die größte Public-Viewing-Veranstaltung in NRW. Los geht's am Donnerstag und bis dahin wird noch ein bisschen geschraubt und gebaut.
2: Ein Auto vor Gläser.
4: 40.000.
5: Wenn Sie Frühstück haben, ist das kein Thema.
4: Haben Sie.
5: Ja, dann.
8: Noch ist der größte WM-Rudelguckplatz des Landes im Aufbaumodus. In 2 Tagen sollen hier bis zu 10.000 Fans gemeinsam jubeln und feiern. Und alles vor 3 großen LED-Leinwänden. Wenn da nicht diese Straßenlaternen wären, die stehen nämlich noch ein bisschen im Abseits und versperren hier und da die perfekte Sicht aufs große Fußballvergnügen.
10: Wie häufig kommt es vor, dass man eine Laterne abbauen muss?
25: Abbauen? Tatsächlich öfters sogar. Also werden ja regelmäßig irgendwie Autounfall etc., dass die beschädigt werden, erneuert werden müssen. Und also es kommt schon verhältnismäßig oft vor, öfter als man denkt tatsächlich.
8: Also Strom aus, Fundament lockern, mit vereinten Kräften ein bisschen wackeln und schon ist die Straßenlaterne in wenigen Minuten Geschichte.
25: Klar, wenn man dahinter steht, stört so was natürlich ein bisschen, ne? Man dann immer, ne?
8: Im VIP-Zelt sorgt dagegen ein Baum für Verwunderung. Er steht mitten im Raum. Die Sicht versperrt er zwar nicht, dafür hat das robuste Grün dem Team um Veranstalter Dirk Lasatz beim Aufbau ordentlich Kopfzerbrechen bereitet.
26: Wir haben ja schon einiges hier wegbauen müssen und wegflexen müssen. Aber der Baum muss erhalten bleiben. Heißt also, wir haben jetzt praktisch hier unter dem Zelt haben wir noch mal eine Wasserleitung legen lassen. Da kommt später kommt ja noch ein Wasserhahn raus, dass wir dann schön vernünftig den Baum auch begossen bekommen und dass der auch natürlich nach der Veranstaltung sind ja innerhalb fünfeinhalb Wochen und dass der uns da nicht kaputt geht. Ne?
8: Monatelang haben die Veranstalter Dirk Lasatz und Frank Südfeld an ihrer Arena-Idee gefeilt. 5,5 Wochen lang gibt es auf dem Zechengelände Fußball, Konzerte und Talks rund um den Ball. Das Projekt kostet mindestens eine 7-stellige Summe. Sponsoren tragen zwar den Großteil, doch schlechtes Wetter bleibt ein Risiko.
27: Aber wir sind guter Dinge, dass es klappt. Und zum Eröffnungsspiel der Deutschen zumindest am 14. haben wir noch 3 Tage Vorlauf mit reichlich Programm.
26: Letztendlich, wir als Veranstalter tragen natürlich absolut das finanzielle Risiko und erhoffen uns natürlich auch, dass die Leute sehen, was die Jungs da unten auf die Beine gestellt haben, dass das angenommen wird. Das ist ja immer das Wichtigste. Und auf alle anderen Faktoren haben wir einfach keinen Einfluss. Wie performt die deutsche Nationalmannschaft? Was haben wir für Wetter? Und so weiter und so fort.
8: Immer positiv denken und sich lieber auf den Feinschliff konzentrieren. Jetzt müssen noch ein paar Zelte für die Imbestände aufgestellt werden. Denn langsam wollen alle hier fertig werden.
5: Stunde ist das, stehen die ersten 2 da. Also geht. Dann machen wir weiter.
10: Das sind Profis, ne?
5: Ja, wenn man 10 Jahre macht, müsste eigentlich funktionieren.
8: Auch Schausteller Marlon Küchenmeister ist beim Aufbau eines Riesenrads ein Profi. Es steht wie eine 1 und ist bereit für die Besucher, die den Ausblick aus luftiger Höhe wagen wollen.
28: Natürlich sieht man jetzt erstmal hier die Zeche Ewald, ne? Und da vorne ist direkt die Autobahn, die A2, ne? Und dann hoch zur Halde. Da kann man überall sehen.
29: So, los, dann kommt mal rein hier. 30 Meter hohe Whiteley.
8: Und vielleicht gibt es von hier oben auch den ersten Sieg der deutschen Nationalmannschaft zu bewundern. Das wäre für viele hier die Krönung dieses ganzen Aufbaumarathons.
1: Ja, das muss sich doch auch lohnen. Da könnte dann richtig gute Stimmung sein, so wie in Düsseldorf am vergangenen Wochenende. Da war nämlich der erste große CSD in diesem Jahr in NRW. Christopher Street Days, die gibt es in den nächsten Wochen viele. Es sind Demonstrationen, bei denen es um die Rechte von lesbischen, schwulen, bisexuellen oder Transmenschen geht. Also generell gesprochen, es geht um Menschenrechte, aber auch um Lebensfreude, denn die gehört beim CSD auch auf jeden Fall dazu. Es gibt große Veranstaltungen, aber auch kleinere und der Ennepe-Ruhr-Kreis, der feiert in diesem Jahr seine CSD-Premiere. If all the kids had the
0: Sie wollen in Hattingen Geschichte schreiben. Diese drei gehören zum Team, das hier den ersten Christopher Street Day überhaupt organisiert.
2: Warum es den bis jetzt in Hattingen nicht gab? Keine Ahnung, aber es ist unbedingt Zeit, weil in Hattingen gibt es so viel queeres Leben, was einfach nicht sichtbar ist.
4: Es gibt queere Jugend, einen queeren Jugendtreff, es gibt auch einen queeren Erwachsenentreff. Die sind aber leider beide auch relativ klein, wenig Leute, die da hinkommen. Und ich würde mir einfach wünschen, dass die Community irgendwie mehr zusammenfindet.
2: Weil Queerness lebt ja auch von Solidarität und Gemeinschaft. Genau, und das eben nicht nur unter queeren Menschen, sondern in der gesamten Gesellschaft.
0: Die Idee, einen CSD in Hattingen zu veranstalten, ist älter als man denkt. Schon 2020 war der Wunsch da, dann kam aber Corona und lange ging gar nichts. Seit Januar laufen die Planungen jetzt ganz konkret und seitdem wird die To-Do-Liste immer länger.
2: Also wir haben anfangs mal nur so die Demo angemeldet und haben dann irgendwann beim zweiten, dritten Treffen uns gesagt, ja, ein Fest wäre auch cool. Ja, was brauchen wir denn dafür? Ja, gute Frage.
0: Um das alles stemmen zu können, haben sie einen Verein gegründet, auch wegen der Kosten für Genehmigungen, Technik oder Werbung. Das Design haben sie selbst in die Hand genommen.
4: St. Georg und der Drache ist praktisch das Wappen von Hattingen und das wollten wir halt mit aufnehmen und dann halt mit den Farben der Regenbogenflagge kombiniert.
2: Drachen sind queer. Ich würde sagen, die passen in eine Kategorie mit Einhörnern, die definitiv auch queer sind.
0: Wie viele Menschen am 11. Juli nach Hattingen kommen werden, ist schwer zu kalkulieren. 1000 Teilnehmende haben sie für die Demo angemeldet. Sie soll die Altstadt fast umrunden und dann endet der bunte Zug hier im kleinen Stadtpark am Bürgerzentrum Holstentor. Hier ist Platz für eine Bühne und noch mehr Menschen. Aber dieses Fest sorgt beim CSD-Verein gerade für den meisten Stress.
2: Sowas wie Mülleimer organisieren gerade oder Toiletten, die geputzt. Das sind ja Sachen, an die denkst du halt normalerweise nicht. Du gehst auf ein Festival oder ein Fest, denkst du, cool, macht Spaß. Aber wenn du dann die Orga hast, musst du das halt alles auf dem Schirm haben.
0: Sie lernen viel dazu. Und vielleicht beginnt mit dem 11. Juli in Hattingen eine neue Tradition. Der erste CSD im Ennepe-Ruhr-Kreis könnte ein Anfang sein. Das Fest danach ein weiterer Höhepunkt.
4: Einerseits natürlich, um noch mehr Leute anzulocken, die vielleicht jetzt nicht so politisch sind und sagen, komm, Samstag, es ist heiß, ich gehe auf eine Demo. Und natürlich auch, um noch mal einen Ort zu schaffen, wo die Leute zusammenkommen können.
0: Viel Herzblut, viel Arbeit, damit das Ruhrgebiet einen CSD mehr bekommt.
1: Ja, wir sehen es. Hattingen ist noch ein bisschen im Orgastress. Recklinghausen hat eigentlich schon ein bisschen Routine. Seit 2018 gibt es da den CSD. Und jetzt Samstag ist es wieder soweit. Daniel Petzold steht bei mir. Wir sind beim Du, Daniel.
6: Das ist richtig.
1: Und du gehörst schon einige Jahre zum Organisationsteam.
6: Das ist auch richtig.
1: Kannst du denen in Hattingen Mut machen, dass das irgendwann weniger wird mit dem Stress?
6: Er wird anders.
1: Er wird anders, aber es bleibt irgendwie chaotisch.
6: Der Stress bleibt gerade, also je näher der CSD dann ranrückt, desto stressiger wird es eigentlich. Also wir nehmen uns auch jedes Jahr vor, das und das kriegen wir, ne, anders organisiert. Und das machen wir dann auch. Aber dann gibt es andere Herausforderungen, sodass man dann doch wieder so seine einen oder anderen stressigen Moment hat.
1: Also ich glaube, inzwischen kann jeder was mit dem Namen Christopher Street Day, Parade, kann jeder was mit anfangen. Aber kannst du uns noch mal mitnehmen, worum geht es bei so einer Demonstration? Wer darf alles dabei sein? Wer ist eingeladen? Was passiert da?
6: Also grundsätzlich ist, glaube ich, erstmal jeder eingeladen, der für Menschenrechte ist. Jeder Mensch, der irgendwie verstanden hat, dass wir alle eins gemeinsam haben. Und das ist halt irgendwie, die Würde des Menschen ist unantastbar und das sollten wir auch einfach beibehalten. Und ja, das Wichtigste ist einfach, ne, dass man auch versteht, dass dann auch unterschiedliche Personengruppen zusammenkommen. Ne? Also ja, wir sind gleich, aber halt auch wieder verschieden. So. Und wir sollten vielleicht unser Schubladendenken einfach so ein bisschen ablegen und eher wieder zu Wäschekörben übergehen, weil da ist alles drin. Und,
1: auf eine friedliche Art und Weise, ja auch ein bisschen der Feiercharakter, aber der steht nicht im Mittelpunkt, das muss man nochmal sagen. Ne?
6: Ja und nein.
1: Ja.
6: Also natürlich ist der CSD auch Empowerment für die Besuchenden, also gerade für die queere Bevölkerung. Ist
1: das zu stärken, ne? So ein bisschen in ihrer...
6: denen ein bisschen Rückenwind zu geben, du bist nicht allein. Und natürlich hat das auch ein Charakter, der unterstützend ist und natürlich auch gut sein soll. Und deswegen ist es dann halt auch mit einem Bühnenprogramm irgendwie auch mitgestaltet, wo jetzt nicht nur irgendwelche politischen Appelle besprochen werden, auch wenn das der Grundtenor natürlich den ganzen Tag bleibt. Nein, man hat auch ein bisschen Musik mit dabei, man hat Mitmachaktionen dabei, um auch da nochmal zu zeigen, was die Stadtgesellschaft, wie die sich tagtäglich schon vielleicht mit der Thematik auseinandersetzt. um auch da noch mal zu zeigen, dass queeres Leben eigentlich überall stattfindet.
1: So, bei euch geht's Samstag los. Wir müssen noch mal einmal kurz gucken, wie das dann bei euch abläuft. Denn es hat sich ja schon ein bisschen etabliert. Wir gucken uns mal ein paar schöne Bilder an aus Recklinghausen, um dann noch mal zu sehen, wie dann so eine Parade aussieht. Ihr setzt ja ganz bewusst, anders als Köln das zum Beispiel tut, nicht auf so viele Wagen, sondern da sind die Menschen, die gehen quasi, die sind im Mittelpunkt, ne? Die man sieht dann. Fußgruppen.
6: Ja, genau. Also natürlich braucht man ein bisschen Unterstützung, dass man irgendwie Musik mit dabei hat, dass man ein bisschen Aufmerksamkeit natürlich erregt. Aber grundsätzlich ist natürlich das auch das Gefühl, was man auch den Demo-Teilnehmern gibt, du bist nicht allein, in einer Menschenmenge viel, viel angenehmer und auch viel spürbarer, dass da echte Menschen auf die Straße gehen und nicht nur irgendwelche Firmen, die vielleicht dann in dem Moment sich nur präsentieren möchten.
1: Daniel, wir könnten noch so viele Themen anschneiden. Jetzt sind wir schon am Ende unseres Gesprächs. Ich wünsche euch für Samstag ein richtig friedliches, schönes Fest, eine Demonstration, die so ein bisschen Nachhall findet. Das klappt ja schon seit 8 Jahren ganz gut bei euch. Alles Gute.
6: Vielen Dank.
1: Beim nächsten Thema sind wir nach den Hausaufgaben ab zum Fußballtraining oder zum Schwimmen, zum Ballett, zur Musikschule, was es alles gibt. Was den meisten von uns wohl wie so ein ganz normaler Kindernachmittag vorkommt, das ist für viele Familien inzwischen gar nicht mehr unbedingt drin. Zum Beispiel, weil das Geld fehlt oder einfach die Kapazitäten. Viele dieser Kinder sind nach der Schule stattdessen in der offenen Ganztagsbetreuung. Und genau an sie richtet sich ein neues Angebot, der Jugend- und Kinderbus. Er bringt die Kids nachmittags zu Aktivitäten, die sie sonst vielleicht nicht erleben könnten.
7: Es ist cool und ein bisschen anstrengend.
9: Ja, bitte.
7: Das ist eine richtig neue Erfahrung. Ich habe das noch nicht einmal gefahren.
22: Einfach ganz viel Spaß haben. Die Kinder der offenen Ganztagsbetreuung der Bach-Grundschule aus Dortmund-Wickede dürfen heute neue Sportarten kennenlernen. Jeden Mittwoch wird eine Gruppe mit dem Yuki-Bus von der Schule abgeholt und rübergefahren.
11: Das ist einfach großartig für uns, denn unsere Kinder hätten oder viele hätten kaum die Möglichkeit, aktiv an solchen Projekten teilzunehmen. Wir haben viele Kinder, die aus sozial schwachen Familien kommen und das ist einfach toll, dass wir die Möglichkeit haben, den Yuki-Bus zu nutzen.
22: An einem festen Wochentag werden die Kinder einer bestimmten OGS abgeholt. Abwechselnd rund 20 Kinder, sodass immer unterschiedliche mitfahren können. Heute sind zum Beispiel Salah, Jarina und Hanna an der Reihe.
12: Was erhoffst du dir denn, damit zu machen?
13: Mit meinen Freunden zu spielen, vielleicht auch Bogenschießen.
14: Ich freue mich auf die Natur, die da ist, die Wälder, also Wald und die Tiere.
15: Durch Matschepampe laufen. In der OGS gibt es nicht so viel Matschepampe.
22: Möglichst vielen Kindern am Nachmittag Spiel und Sport zu ermöglichen, daran hat Hannes Regener als Vorstand vom Erlebt-was-Verein gut ein Jahr gearbeitet. Seit circa 3 Monaten holt der Yuki-Bus Kinder aus ganz Dortmund ab.
17: Wir wollen den Kindern wieder Spaß an draußen sein vermitteln. Wir wollen, dass die Kinder sich viel bewegen. Wir wollen, dass sie mal wegkommen vom Handy. Wir wollen, dass sie einfach auch Fähigkeiten lernen. Also darum immer auch konkrete Sportarten. Die sollen das wirklich selber lernen, das Klettern, das Bogenschießen, das Mountainbiken. Sie sollen quasi eigentlich neue Fähigkeiten, Selbstbewusstsein bekommen.
22: 3 Stunden haben sie hier Zeit, sich auszuprobieren. Jetzt gibt es eine Einführung ins Bogenschießen.
14: Ich habe noch nie vorher Bogen geschossen.
13: Fühlt sich gut an. Man muss ihn immer hier halten.
9: Ich habe keine Pfeile mehr.
18: Super, das war ein Treffer.
22: Und wie läuft es beim Klettern? Hat deine Kraft gereicht?
14: Ja, sogar sehr gut gereicht.
22: Der Bus fährt an 2 Tagen die Woche zum Verein. Auch aus Stadtteilen wie der Nordstadt und Scharnhorst sind Ganztagsbetreuung im Projekt mit dabei. Am Ende sind die Kinder stolz auf ihre Erlebnisse.
12: Und wie war so euer Gefühl dabei?
14: Fröhlich, aufgeregt. Das Klettern, da konnte man die Glocke drücken und das habe ich halt noch nie gemacht.
19: Ich war Bogenschießen und das hat richtig viel Spaß gemacht.
22: Erlebnisse, die Kinder nicht so schnell vergessen werden.
13: Das bedeutet mir sehr viel. Ich hoffe, das bedeutet den anderen auch sehr viel.
1: Hier für die glücklichen Gesichter, für die macht man es doch. Wir lernen jetzt die St. Sampson kennen, ein über 70 Jahre altes Segelboot und seine beiden Besitzer. Die Bochumer Freunde Armin und Sebastian, die haben dieses Boot vor vielen Jahren gekauft, haben viel mit dem Schätzchen erlebt und vor allem, sie haben es immer sehr gehegt und gepflegt. Ein Sturm hat die St. Sampson dann aber vor gut 2,5 Jahren ziemlich schwer beschädigt. Also sagen wir es, wie es ist. Es ist abgesoffen. Aber die beiden Freunde haben ihr Boot nie aufgegeben und liebevoll wieder hergerichtet.
0: Den Transport von Bochum an die Ostsee hat die St. Sampson heil überstanden. Aber der entscheidende Teil kommt jetzt erst.
18: Was machen die Nerven?
3: Die Spannung steigt auf jeden Fall. Ne?
18: Ich bin sehr, sehr aufgeregt und schau, was passiert.
0: Hier in Oltmanitz, kurz vor der dänischen Grenze, wird sich gleich klären, ob Armin Keller und Sebastian Orndorff das Leck tatsächlich dicht bekommen haben. Oder ob ihr Boot gleich noch einmal sinkt. Wie damals beim Orkan im Oktober 2023.
10: An der Ostseeküste sorgt ein Sturmtief für Hochwasser und Überschwemmungen.
16: Orkanartige Böen fegen über die Ostseeküste.
20: Wir haben also jetzt die schwerste Sturmflut seit mehr als 100 Jahren.
0: Am Tag danach bekommen die beiden Bochumer einen Anruf. Im Hafen, in dem ihr Boot liegt, ist fast alles zerstört. Sie rasen die 500 Kilometer hoch Richtung Norden. Der Anblick ist ernüchternd.
3: Die ersten 19 Schiffe, die aus dem Hafen geborgen wurden, wurden einfach nur auf den Haufen quasi geworfen und waren Schrott.
0: Und dann sehen sie zum ersten Mal ihr eigenes Boot. Es liegt 2 Meter tief am Grund des Hafens.
21: Durch die Wellen, durch den Sturm hat sich das Boot losgerissen. Ist umgeschlagen und dann seitlich an den Steg geknallt und dadurch ist es dann gesunken.
3: Bis zu dem Zeitpunkt, wo ich das Schiff vor Ort gesehen habe, wo man nur den Mast rausgucken sieht, habe ich das gar nicht so richtig geglaubt und nicht richtig realisieren wollen. Ne?
21: Da haben wir erstmal uns in den Arm gelegen und geheult.
3: Aber wir sind tatsächlich schon, glaube ich, am nächsten Morgen wieder zum Schiff gefahren, haben da so in Neoprenanzügen da ins kalte Wasser. Und waren direkt eigentlich bei der Umsetzung wieder neu zu starten.
0: Als das Boot langsam aus den Fluten wieder auftaucht, kriegt die Motivation allerdings erstmal einen bösen Dämpfer.
21: Was natürlich an Technik drin war und Matratzen, Polster, Motor, war alles unwiederbringbar zerstört.
0: Doch die beiden geben nicht auf. Sie transportieren das völlig verschlammte Boot nach Bochum und bauen eine improvisierte Mini-Werft. März 2026. Die meisten Schäden haben sie inzwischen repariert.
3: Also auf jeden Fall funktioniert schon mal das Ruderblatt wieder, ne?
0: Wo es möglich war, haben sie Originalteile eingebaut. Schließlich hat das Schiff eine bewegte Geschichte. Gebaut wurde die St. Sampson auf einer englischen Kanalinsel vor 72 Jahren. Ganz alleine von einem Mann, der Sehnsucht nach dem Meer hatte.
23: Der Erbauer war ein Tomatenfarmer auf Guernsey, der eigentlich lieber Bootsarchitekt werden wollte, hat eine Ausbildung gemacht als Bootsbauer. Aber dann ist sein Vater verstorben und er musste diese Tomatenfarm übernehmen und hat aber seine Leidenschaft quasi nebenbei als Hobby betrieben.
0: Doch mit 85 Jahren sieht er ein, dass er für Segeln langsam zu alt wird und verkauft sein Boot schließlich an die beiden Bochumer, schweren Herzens.
23: Allerdings hat er gespürt, dass das in gute Hände kommt. Und das war ihm sehr wichtig. Und dann hat er es auch tatsächlich mit einem weinenden und mit einem lachenden Auge uns übergeben, nach ordentlich Einweisung.
0: Wie man das Boot nach einem Schiffbruch repariert und wieder ins Wasser bekommt, hat er den beiden nicht erzählt. Am Hubkran in Olpenitz wird sich jetzt herausstellen, ob der Kahn wirklich wieder wasserdicht ist.
3: Das wäre natürlich eine Katastrophe. Dann wäre die ganze Arbeit, die wir uns gemacht haben, vielleicht schon wieder dahin.
0: Nach 2,5 Jahren auf dem Trockenen berührt die St. Sampson zum ersten Mal wieder Seewasser.
3: Ich muss echt aufpassen, dass ich jetzt nicht heule vor Freude, dass es soweit ist.
0: Erst einmal schwimmt das Schiff. Aber ist es auch wirklich dicht? Ernüchterung unter Deck. Es läuft Wasser ins Boot. Ein dünnes Rinnsal, aber stetig. Doch nach einem kurzen Check gibt es zum Glück Entwarnung.
3: Solche Wasser Ansammlung hat man auch schon, wenn man durch einen Sturm gegangen ist. Wenn die Planken ein bisschen in Bewegung gekommen sind, dann kommt auch schon so minimal Wasser ins Boot. Aber das macht mir gar keine Sorgen. Das ist also, eigentlich ist es ein Traum.
0: Ein Traum, der endlich wahr wird, nach 2,5 Jahren Arbeit.
2: Darauf gibt's hier an der Ostsee erstmal echtes Bochumer Bier. Und nächste Woche stechen sie endlich wieder in See.
1: Ja, apropos zwei Freunde, die sich gerne um so altes Holz kümmern. Das ist perfekte Überleitung, denn Kratzer, knarzende Schranktüren, kaputte Griffe, das nichts, was Matthias und seinen Kumpel Willi wirklich davon abhalten könnte, ein altes Möbelstück nicht doch noch wieder fit zu bekommen und vorm Wegschmeißen zu retten. Der Wittener sammelt und kauft alte Möbel auf,

0: die andere längst aussortiert hätten, und schenkt ihnen mit viel Handarbeit ein neues Leben.
1: Sieht echt nach einem Schmuckstück aus, das Matthias Wolf und sein Kumpel Willi da über eine Kleinanzeige gefunden haben. Ein Schmuckstück mit Gebrauchsspuren, so wie die anderen hier, die in dem kleinen Laden in Wittenan herumstehen. Alle sind etwas ganz Besonderes.
2: Wir sind ja hier nachhaltig und versuchen, diese alten Möbel wieder ans Leben zu bekommen. Und ich versuche, die jungen Menschen, die dann hier so mal fragen, auch dazu zu bringen, doch lieber einen alten Schrank zu kaufen und den vielleicht auch zu streichen. Ist immer noch besser, als vielleicht einen neuen Schrank zu kaufen, der keine Geschichte hat. Ich sage mal, der Baum ist schon lange tot.
1: Für die einen sind es eben olle Möbel aus Omas Zeiten. Für Matthias Wolf sind es Gegenstände mit einer Seele, die bei ihm wieder aufpoliert werden müssen. Aber das macht auch jede Menge Spaß. Der Wittner hat den kleinen Möbelladen eigentlich nur als Zeitvertreib. Denn Matthias ist schon längst Rentner, genau wie Kumpel Willi.
2: Das ist ja auch unser, ich sag mal, so ein Männertag, ne?
3: Ja.
2: Der Tag gehört uns beiden. Die Frauen, die haben das akzeptiert, die wissen das. Wir gehen morgens hier frühstück in der Straße, irgendwann gehen wir mittags bei dem Josch hier drüben was zum Mittag holen, oder wir essen es da, wenn es schön ist, bei schönem Wetter, und dann gehen wir wieder hier halt arbeiten, und zwischendurch kommen die Leute rein, man spricht mit denen, man sitzt mal draußen. Du könntest auch ganz in der Kneipe sitzen, ist auch schön, aber das füllt einen nicht so aus.
1: Der 69-Jährige hat viele Jahre als Leiter der Haustechnik in der Spielbank Hohensiebeck gearbeitet. Jetzt im Ruhestand erfüllt er sich einen Traum. Der Wittner haucht alten Möbeln den sogenannten Shabby-Chic-Stil ein. Die alten Möbel sollen richtig schön gebraucht aussehen.
2: Shabby-Chic ist, wenn man es genau sieht, sind dreckige Möbel, in Anführungsstrichen, die sag ich mal, so bearbeitet werden, dass sie aussehen, als wenn das halt gebrauchte Möbel sind, die jetzt irgendwie 100 Jahre schon wirklich benutzt worden sind und halt ihre Gebrauchsspuren haben. Und das kann man machen, indem man halt an diesen Schränken, nachdem man die gestrichen hat, im Prinzip mit Schmirgel so ein bisschen diese Kanten bricht, die Ornamente etwas mehr rausholt, andere Beschläge vielleicht dran macht. Und danach werden die dann gewachst und nochmal poliert, damit die schön glänzen. Und dann haben die diesen gewissen alten Charme.
1: Manche behalten ihre ursprüngliche Farbe, andere bekommen eben einen Anstrich. Jedes Möbel bleibt ein Einzelstück mit Geschichte.
2: Die haben meistens zwei Kriege mitgemacht, diese Möbel. Und dann denke ich mal, was hat dieser Schrank in Anführungsstrichen gesehen? Wo war der? Was hat der erlebt und wer hat ihn benutzt? Wo hat er früher mal gestanden, in einem Schloss oder wie auch immer? Und das finde ich das Faszinierende daran. Und wenn man dann irgendwie in so einem Keller mal reingeht und irgendwo mal das Glück hat, dass man wirklich was findet, was noch so unbenutzt seit 30, 40 Jahren vielleicht da steht, das hat so einen gewissen Charme. Also.
1: Und auch dieser Schrank auf der Arbeitsplatte soll am Ende den Shabby-Chic-Stil bekommen. In 2 oder 3 Wochen soll er fertig sein. Aber Zeit ist für Matthias und Kumpel Willi ja eher zweitrangig.
2: Wir haben keine Eile, nein. Wir sind beide Rentner und wir sollten dementsprechend auch arbeiten. Also langsam, nicht so viel machen, es soll sich Spaß machen. Kein Zeitdruck.
0: Na, würden Sie da fündig werden? Also ich auf alle Fälle, glaube ich. Den 25. Juli um 20.15 Uhr ist noch ein bisschen hin, aber den könnten Sie sich schon mal vormerken. Dann wollen wir von der Lokalzeit mit Ihnen den Sommer im Westen feiern, mit einer besonderen Lokalzeit. Und für die brauchen wir vorab noch Ihre Hilfe.
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0: Ja, letzte Woche hatten wir den Geschäftsführer noch hier im Studio. Jetzt ist es soweit. Die Stadt Hagen feiert heute noch mal ihre Basketballer. Jetzt gerade hat Oberbürgermeister Dennis Rehbein das Basketballteam im Rathaus zu Gast, damit sich die Spieler ins Goldene Buch eintragen. Draußen vor dem Rathaus gibt es dann eine Party für alle Phoenix-Hagen-Fans. Später zeigt sich da die Mannschaft dann auch noch mal auf dem Rathausbalkon, wie sich das gehört, um die Meisterschaft und natürlich den Aufstieg in die erste Basketball-Bundesliga nach 10 langen Jahren zu feiern. Wir wünschen eine gute Party. Da geht die Sonne auf über Lünen-Wethmar. Die Schleierwolken halten sich noch ein bisschen, aber Wolfgang Grundmann, der hat es für uns festgehalten. Vielen Dank für das schöne Bild.

0: Schnell rüber zum Wetter, damit wir das noch schaffen. In der Nacht ziehen teilweise kräftige Schauer durch. Die Temperaturen sinken auf 13 bis 10 Grad. Morgen Vormittag überwiegen die Wolken, die Sonne scheint seltener und es schauert wieder. Am Nachmittag sind die Wolkenlücken zwar größer, allerdings kann es trotzdem immer mal wieder regnen bei 16 bis 18 Grad. Und die fühlen sich durch den frischen Wind auch durchaus kälter an. Jacke an, würde ich sagen. Es bleibt eher nass als sonnig in dieser Woche. Die Tage sind durchwachsen, das Thermometer kommt auch nicht sommerlich in die Gänge. Am meisten Sonnenschein ist noch am Donnerstag drin. Und wir gucken auf den Trend, das Wochenende wird trockener und auch wärmer. Das ist allerdings nur so ein Zwischenhoch, denn die nächste Woche wird vermutlich schon wieder wechselhaft. Der Vorkoster gönnt sich gleich noch ein Käffchen oder auch zwei. Inzwischen ist das das Top-3-Getränk der Deutschen. Jetzt gleich im Vorkoster. Ihnen einen schönen Abend hier im WDR. Tschüss.
1: Eine Entscheidung fürs Leben und darüber hinaus. Beschäftigte der Uniklinik Münster haben sich heute in einer Gemeinschaftsaktion das Organspendesymbol tätowieren lassen. Mitmachen wollten mehr, als tätowiert werden konnten.
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1: Einen wunderschönen Brückentag, Freitagabend wünsche ich Ihnen. Wie schön, dass Sie dabei sind heute hier bei der Lokalzeit. Morgen ist Tag der Organspende und ehrlicherweise, es sind in Deutschland viel zu wenig Menschen, die für sich sagen, okay, wenn ich mal tot bin, dann spende ich meine Organe und rette damit anderen das Leben. Laut Organspenderegister kommen nur knapp über 11 Spender auf 1 Million Einwohner. Damit das Thema mehr Sichtbarkeit bekommt, hat sich die Uniklinik Münster in diesem Jahr etwas ganz Besonderes einfallen lassen.
3: Diese Aktion geht unter die Haut, mit Tinte und im doppelten Sinn mit Symbolcharakter. Das Organspendezeichen sieht so aus. Für die 20-jährige Alina war das als Tattoo-Erfahrene schnell klar, ich bin dabei.
4: Also ich finde Organspende sowieso sehr wichtig. Also das sollte viel öfter gemacht werden. Da ich ja auch in der Pflege die Ausbildung mache, habe ich da auch viel Kontakt mit. Und deswegen finde ich es einfach wichtig, das auch zu zeigen und vielleicht noch mehr aufmerksam drauf zu machen.
3: Das Interesse so groß, dass gelost werden musste. 75 Beschäftigte der Uniklinik können sich heute tätowieren lassen, quer durch alle Altersklassen.
5: Das geht uns irgendwie alle an, kann uns alle betreffen von jetzt auf gleich, aber keiner macht sich so richtig Gedanken drüber. Und deswegen finde ich die Aktion richtig gut und hab Bock auf das Tattoo.
6: Also meine Motivation ist, dass ich selbst in der Forschung arbeite und das Thema Organspende auch super wichtig finde und quasi durch das Tattoo aufmerksam machen kann, um mit anderen ins Gespräch zu kommen und einfach zu sagen, das ist halt wichtig, ein wichtiges Thema, um Menschenleben zu retten.
3: Für die 5 Tattoo-Künstler ist das simple Symbol keine Herausforderung. Heute macht die Arbeit aber mehr Sinn denn je.
7: Wir sind ja auch dankbar über jedes Organ, was es irgendwie zur Transplantation schafft oder so. Und meine Frau arbeitet im Krankenhaus, das heißt, ich habe sowieso Kontakt mit diesen ganzen Organspende-Problematiken. Bin ich gern dabei.
3: Das Tattoo macht die eigene Entscheidung sichtbar. Organspende, ja. Es ersetzt aber weder den Organspendeausweis noch einen Eintrag ins Organspenderegister. Ein Tattoo allein ist rechtlich nicht bindend.
8: Füllt bitte einen Organspendeausweis aus, egal welche Entscheidung ihr damit trefft, weil die Belastung bei den Zu- und Angehörigen einfach am größten ist. Den mutmaßlichen Willen von jemandem herauszufinden in so einer Situation, wo ich die Trauer und den Verlust überhaupt bearbeiten muss, ist fürchterlich. Das heißt, ich als Familienmitglied trage die Verantwortung damit, dass ich einfach sage, ich positioniere mich. Ich trage meinen Willen ein oder trage ihn am Körper. Das ist das Wichtigste, was wir tun können.
3: Alina hat ihren Angehörigen diese Entscheidung heute abgenommen und sie selbst fühlt sich wie alle anderen hier gut damit.
4: Ich bin auf jeden Fall glücklich mit dem Ergebnis, weil das auch eine Stelle ist, die man eigentlich gut sieht. Deswegen finde ich das schön, dass man das der Welt zeigen kann.
9: Zeigst du uns auch nochmal?
4: Ja, klar.
1: Die letzten Tage, es ist ziemlich stürmisch bei uns gewesen im Münsterland. Und gestern gab es sogar einen Tornado. Und zwar in Gronau, direkt an der Grenze zu den Niederlanden. Das hat der Deutsche Wetterdienst gerade offiziell bestätigt. Der Tornado in Gronau, der war gestern bis zu 150 km/h schnell. Das Ganze ist zum Glück aber wohl glimpflich ausgegangen, zumindest in Gronau. Im niederländischen Nachbarort Glanerbruch, da hat der Tornado wohl deutlich mehr Bäume entwurzelt und Dächer abgedeckt. Ja, auf gutes Wetter und bitte möglichst wenig Regen. Darauf hoffen natürlich alle, die am kommenden Wochenende was für draußen geplant haben. Zum Beispiel steht an das Docklands Festival. Heute laufen die letzten Vorbereitungen. Ab morgen können sie dann kommen, die 15.000 Menschen in Münster.
10: Day and Night, also Tag und Nacht. Das ist das Konzept des Docklands Festival. Von Samstagmittag bis Sonntag in die Früh kann am Münsteraner Haferkamp dann gefeiert werden. Heute liefen dafür noch die letzten Soundchecks von Thomas Pieper und seinem Team.
11: Was vielleicht besonderer ausmacht, ist, ist ein Festival, was nicht nur auf Trends setzt und auf das, was gerade angesagt ist. Da könnten wir es uns mit Ticketsell vielleicht ein bisschen einfacher machen. Aber es spiegelt auch immer unseren eigenen musikalischen Geschmack wider. Und da legen wir halt sehr, sehr viel Wert auf Künstlerinnen und Künstler mit Substanz und gehen weniger nach Klickzahlen, gehen weniger nach Radio Plays oder den Dingen. Wir wollen halt einfach fantastische elektronische Underground-Musik haben.
10: House, Techno, Hard Techno, das sind ein paar der musikalischen Kernelemente. Dafür sind alle 5 Bühnen gegen Nachmittag im Probebetrieb.
12: So eine Bastschnur. So, das ist für Pflanzen, so Pflanzenbank, keine Ahnung, in der Gartenabteilung.
10: Aber es läuft. So schnell waren sie in den vergangenen Jahren noch nie. Seit 2010 gibt es das Docklands Festival schon in Münster. Über die Jahre hat sich aber einiges verändert.
11: Deswegen ist es aber auch wichtig, musikalischen Fußabdruck zu hinterlassen und was Besonderes zu machen und nicht eben das zu machen, was die anderen auch machen. Aber einfacher ist es definitiv nicht geworden. Wir sind ganz happy, wir wissen aber eben von vielen Festivals, die nicht so happy sind. Und es ist ja auch in den Medien zu lesen, dass viele Festivals ja auch gar nicht mehr stattfinden, gecancelt worden sind.
10: In der Masse der Festivals muss man auffallen, das steht fest. Das Docklands Festival scheint das zu schaffen. Für morgen sind nicht mehr viele Karten zu haben.
1: Die Jagd bei uns im Münsterland, die wird offenbar immer weiblicher. Das kann man zum Beispiel feststellen, wenn man sich mal in den Jagdkursen im Münsterland umguckt, wer dort seinen Jagdschein macht. In Coesfeld ist Julia Scheller gerade dabei, eine Ausbildung zur Berufsjägerin zu machen. Und sie selbst wiederum unterrichtet in Jagdkursen immer mehr Frauen.
13: Um den Jagdschein zu bekommen, muss man einen Rehbock auch in großer Entfernung zuverlässig treffen. Julia Scheller, selber bald fertige Berufsjägerin, hilft angehenden Jungjägern und Jungjägerinnen, das zu lernen. Für die ist das schwierig. Julia Scheller ist in diesem Handwerk zu Hause.
14: Ich habe direkt mit 15,5 meinen Jagdschein gemacht und bin dann auch direkt mit 16 mit Papa losgegangen und habe dann auch mit 16 mein erstes Stück erlegt. Und es war auf jeden Fall aufregend, weil das ist nochmal was ganz anderes für einen Schießer. Man schießt in dem Moment auf ein Lebewesen und macht sich da dann natürlich auch viele Gedanken.
13: Die Jungjäger und Jungjägerinnen, die in die Jagdschule kommen, sollen sich auch Gedanken machen und erst einmal viel lernen. Genau das wollen die meist auch.
15: Ich bin eigentlich durch meinen Partner an die ganze Sache so ein bisschen rangekommen und fand es immer doof, dass ich die Einzige war, die durch den Busch gelaufen ist und nichts wusste. Und genau, das war für mich dann der ausschlaggebende Punkt, warum ich gesagt habe, ich möchte auch ein bisschen mehr über die Natur erfahren, über die Tiere, weil man es halt einfach, wir kommen vom Land, sag ich mal, wo man die Tiere wirklich auch im Garten stehen hat und einfach, dass man darüber mehr weiß und erzählen kann und genau, ja.
13: Die meisten in der Gruppe hier haben bereits den Jagdschein, aber sie treffen sich gern zum Fachsimpeln. Für den Laien ist da manches rätselhaft.
16: Ja, hier haben wir jetzt eine Stelle, wo vermutlich ein Rehbock frisch verfegt hat. Ihr könnt ja mal sagen, was ihr noch dazu wisst.
17: Der alte Rehbock fegt meist als erstes. Mhm. Alt fegt vor jung. Und die machen das, ja, um quasi den Bast vom Geweih abzufegen, abzuscheuern.
16: Genau.
13: Julia Scheller bildet gerne Jungjäger aus. Das wird auch künftig, wenn sie Berufsjägerin ist, eine ihrer Hauptbeschäftigungen sein. Aber sie sieht ihre Aufgaben in ganz verschiedenen Bereichen.
14: Für mich ist Jagd einfach Naturschutz. Es geht nicht immer nur um das Erlegen, sondern es gehört so viel mehr dazu, sei es die Gestaltung und Verbesserung von Lebensräumen, der Artenschutz, die Artenvielfalt zu erhalten.
13: Dazu gehört auch das Abschießen von Tieren, wenn es in einem Revier zu viele von einer Art gibt. Früher waren hier auf dem Übungsschießstand fast nur Männer, aber das hat sich geändert.
18: Ich selber merke gerade in meinem Bekannten- und Freundeskreis, dass immer mehr Frauen ihren Jagdschein machen oder wenn sie einen haben, auch mehr aktiv auf die Jagd gehen. Das hat mich selber auch motiviert, jetzt auch meinen Jagdschein zu machen und ich finde, es macht einfach Spaß.
13: Aber bisher haben die Jungjäger alle nur geübt.

0: besser zu schießen. Zumindest gilt das hier in Westbevern, kann man drauf kommen. Denn beim Schützenverein Westbeverndorf, da gab es jetzt zum ersten Mal ein Königsschießen. Es müsste Königinnenschießen eigentlich heißen, nämlich nur für Frauen. Und jetzt gibt es eine Königin samt Hofstaat, auch alles Frauen. Es war einfach kein männlicher Anwärter in Sicht. Und da haben sich die Frauen gesagt, dann machen wir das eben alleine unter uns aus. Nadine Heke hat schließlich das Rennen gemacht. Die 40-Jährige ist neue Königin und wird es heute Abend beim Festball mit Sicherheit krachen lassen. Wir wechseln und zwar zu dem Mann, dem dieses Fahrrad gehört. Das ist Thomas Fischer aus Ostbevern. Den haben wir hier in der Lokalzeit schon vor einigen Monaten ein bisschen kennengelernt. Anfang des Jahres, da war das. Da haben wir über ihn berichtet. Und zwar, dass Thomas Fischer zu einer ziemlich großen Fahrradtour aufgebrochen ist. Einmal quer durch Europa sollte es gehen. Und dabei Spenden sammeln für FIBO, einen Verein, der sich für Inklusion einsetzt. Mehr als 9.500 Kilometer hat er sich vorgenommen. Unzählige Eindrücke und Kilometer später ist er jetzt wieder zurück in der Heimat.
1: Endlich angekommen. Am Rathaus in Ostbevern warten Familie, Freunde und Unterstützer auf Thomas Fischer. Nach Monaten auf Europas Straßen kehrt er zurück nach Hause. Doch bis dahin war es ein weiter Weg. Rückblick. Im Februar startet Thomas seine Spendentour. Freunde begleiten ihn noch ein Stück. Frankreich, Spanien, Portugal. Thomas hält seine Reise mit der Kamera fest.
2: Die Weiten des Atlantiks. Da drüben auf der anderen Wasserseite ist Portugal.
1: Doch nicht jeder Tag läuft nach Plan.
2: 80 km/h Gegenwind. Harter Brocken, aber ich habe die Posthöhe erreicht.
1: Ein Ziel hat er dabei immer vor Augen.
3: So, jetzt habe ich es geschafft. Ich bin in Compostela und genieße dieses herrliche Abendwetter.
1: Auch Rückschläge gehören zur Tour.
4: Ich habe hier mitten in der Pampas einen Achsenbruch gehabt und muss jetzt auf ein Ersatzteil warten.
1: Wenig später kann es weitergehen.
2: Ich bin froh, dass ich wieder rolle. Fahrrad ist fertig. Es geht jetzt Richtung Heimat.
1: Nach knapp 4 Monaten endet die Reise am Rathaus in Ostbevern. Dort, wo sie begonnen hat. Thomas will jetzt vor allem eins.
2: Mein Bett genießen.
0: Da muss er gerade selber lachen. Er ist nämlich mein Gast im Studio. Hallo, Herr Fischer. Jetzt sind Sie seit 14 Tagen wieder zurück. Können Sie denn das Bett immer noch genießen?
5: Ja, jeden Tag.
0: Was war denn das Schönste an der Reise, jetzt wo Sie die Bilder gerade auch noch mal gesehen haben?
5: Schönste an der Reise war einfach diese Vielfalt der Natur in Europa. Okay. Also von flachen Hochebenen bis hin zu ja, was wüstenähnlichen Gegenden über... Ja, ich bin ja viel dem Meer entlang gefahren. Also das Rauschen des Meeres immer in höherer Weite zu haben, war schon toll.
0: Wissen Sie, wie viele Kilometer zusammengekommen sind genau?
5: Kilometer sind jetzt genau zusammengekommen, 8011, weil ich musste aufgrund von Unwetter so einige Strecken einfach canceln, weil sie komplett für Fahrradfahrer unpassierbar waren.
0: 8011. Und Sie haben ja vorher schon gesagt, Sie fahren für einen bestimmten Zweck. Und Sie haben mir vorhin gesagt, es ist ein bisschen wie Weihnachten. Sie wissen nicht, wie viel Geld zusammengekommen ist, richtig?
5: Nein, ich weiß es noch nicht.
0: Möchten Sie es wissen?
5: Ich möchte es unbedingt gerne wissen.
0: Ich habe die Zahl da. Ich darf sie Ihnen sagen. Und zwar sind Stand 4.6., also ganz aktuell, 9.877,81 € haben Sie erradelt.
5: Super. Top. Finde ich total klasse. Danke an alle Spender, muss ich ganz ehrlich sagen.
0: Das könnte ja sogar noch ein bisschen mehr werden, wenn noch was eingeht. Aber erstmal herzlichen Glückwunsch zu der Leistung. Und wo genau geht das Geld jetzt hin?
5: Das Geld geht an FIBO. Das ist ein Verein, der sich um die Inklusion von Menschen bemüht und denen eben in allen Bereichen hilft. Sei es einmal, dass die Menschen Hilfe bekommen, besser mit ihrer Behinderung klarzukommen, aber eben auch rechtliche Sachen oder was auch immer. Sie kümmern sich halt um das, sagen wir mal, das ganze Programm.
0: Warum war Ihnen das so ein Anliegen?
5: Das war für mich ein Anliegen, weil ich bin von seit Gründung des Vereins Mitglied. Aber ich habe noch nie was für den Verein getan und ich habe überlegt, ich habe gesunde Kinder, es ist alles gut und ich habe mir gedacht, ich muss noch irgendwas machen und meine Popularität in Ostbevern einfach nutzen und das war für mich wichtig.
0: Das heißt, Sie haben vorher allen gesagt, Leute, ich mache diese Radtour, ich würde mich freuen, wenn ihr für jeden Kilometer was gebt oder für die Aktion und dann ist so viel Geld da zusammengekommen. Haben Sie damit gerechnet?
5: Nein. Ich wäre glücklich gewesen, wenn ich pro Kilometer 1 € gekriegt hätte. Also ich habe jetzt

0: 8.011 Kilometer gefahren, jetzt habe ich über 9.000.
1: Ja,
0: Das ist toll
1: das sind
0: und
1: fast
0: super.
1: 10.000.
0: Das ist schon klasse.
1: Ja, ich glaube, da werden auch beim Verein die Sektkorken knallen. Also toll. Und wir haben uns vorher kurz im Vorgespräch so ein bisschen darüber unterhalten. Es gab natürlich auch Herausforderungen. Also das Fahrrad war kaputt zwischendurch. Was war denn für Sie eigentlich die schwerste Herausforderung? Wirklich das Fahrradfahren oder ja, was war die größte Herausforderung?
0: Die schwerste Herausforderung waren wirklich diese Unwetter. Also es war gruselig, ja. Also es war ein sehr gruseliges Frühjahr. Die Franzosen haben mir immer gesagt, seit 100 Jahren nicht so schlimm. Und die ersten 8 Wochen waren sehr hart. Also den Winter hat man gesehen auf dem Berg. Also ich habe das vorher noch nie so erlebt, dass man Berg runter das Fahrrad nicht von alleine rollt. Weil der Wind so stark ist, dass ich, es gar nicht anfängt zu rollen. Ich muss sogar Berg runter trampeln.
1: Und alleine sein?
0: Das Alleine sein ist eine Herausforderung. Habe ich aber öfter schon mal gemacht für mich so. Und das mag heute nicht so unbedingt jeder. Man sieht immer sehr häufig die Menschen, dass sie sich ablenken müssen. Aber ich komme gut dem Alleinesein gut klar. Und man muss halt ertragen, dass man sich mal selber auf den Wecker geht.
1: Aber auch dann große Unterstützung erfahren. Das sah man beim Empfang.
0: Ja, die Menschen unterwegs waren auch große Unterstützung. Also oft die Hilfe. Ne? Und ja, der Empfang war sagenhaft gut.
1: Sie haben ganz toll und erleichtert im Film gelacht. Jetzt freue ich mich sehr, dass Sie hier fröhlich auch rausgehen. Danke, dass ich Ihnen das sagen durfte, dass es eine Überraschung für Sie war und dass da so ein tolles Ergebnis ist. Ja, coole Aktion und wir haben noch mal darüber geredet heute Abend. Vielen Dank, Herr Fischer, für den Besuch.
0: Danke für die Einladung.
1: Sehr gerne. Wir machen einen kleinen Zeitsprung, den 25. Juli, den können Sie und ich uns schon im Kalender markieren. Das ist ein Samstag und abends um 7:45, da wollen wir mit Ihnen hier im WDR-Fernsehen den Sommer im Westen feiern. Mit Spielen, Musik und vielen Tipps zum Beispiel für die Ferien zu Hause. Wir wollen Ihnen zeigen, was man hier machen kann vor der Haustür, doch dafür brauchen wir jetzt Ihre Hilfe.
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1: Und wir freuen uns jetzt schon auf viele Mails von Ihnen mit vielen Sommer-Highlights-Ideen. Freuen wir uns. Einen ganz besonderen Tipp, egal für welches Wetter, das habe ich jetzt, das können Sie nämlich machen. Unser Tipp führt heute nach Bielefeld in die süße Welt von Dr. Oetker.
3: Hier beginnt der Tag nicht mit Kaffee, sondern mit Pudding. Jeden Morgen testet Andrea den Puddingautomaten, bevor die ersten Gäste kommen.
4: Die muss cremig sein, die Konsistenz. Und gelblich natürlich muss die Farbe sein. Und der Geschmack ist sowieso sehr lecker.
3: Ein süßer Job, aber auch ein wichtiger. Über 150 Portionen muss der Automat täglich produzieren. Ums Essen dreht sich in der Dr. Oetker-Welt alles. Die Erfolgsgeschichte beginnt vor rund 150 Jahren mit diesem kleinen Tütchen.
5: Früher hat so ein Tütchen Backpulver 10 Pfennig gekostet, ganz am Anfang. Und ich hatte mal eine ältere Dame, die hat mir gesagt, das ist ungefähr der Preis heute von einem halben Brot. Wenn wir jetzt also mal sehr charmant denken, so ein halbes Brot 5 Euro, so ein Brot 5 Euro, ein halbes Brot 2,50 Euro. Wenn wir heute für ein Tütchen Backpulver 2,50 Euro bezahlen müssten, wäre das wirklich Luxus. Und das war es damals auch.
3: Eine Waage gab es früher im Haushalt nicht. So kam die Innovation von August Oetker, exakt portionierte Zutaten für sicheres Gelingen. Marketing ging damals noch anders.
6: Definitiv, ja. Fernsehen gab es noch nicht, also einfach mal eine Werbung schalten ging auch noch nicht. Also ist man rumgefahren durch die ganze Republik, hat das vorgestellt, sodass die Leute sagten, oh, wie lecker, das will ich kaufen.
3: Die Produktpalette erweitert sich schnell. Pudding, Pizza, Creme fraiche. In der Oetker-Welt kann man in die Produkte eintauchen. Und beim Rundgang mit Susan und Silke erfährt man interessante Background-Stories.
5: Die Leute hatten ja noch kein Auto, die sind mit der Straßenbahn gekommen und weil die alle beim Schichtwechsel nach Vanille geduftet haben, haben die Bielefelder diese Bahn dann Puddingbahn getauft.
3: Wer selbst mit anpacken will, geht eine Etage höher. In der Versuchsküche wird gekocht, gebacken und ausprobiert.
7: Wir sind hier in der Seminarküche in der Dr. Oetker Welt und wir machen den ganzen Tag nichts anderes als Seminare zu überlegen, welche Themen wir machen, die Rezepte auszuwählen und die Seminare vorzubereiten und dann natürlich auch anschließend mit den Verbraucherinnen und Verbrauchern durchzuführen.
3: Hier kann man nützliche Tipps und Tricks mitnehmen. In jedem Seminar bereiten Bettina und Julia 16 verschiedene Gerichte mit den Besuchern zu.
7: Man muss aber auch ganz viel turnen gehen, wenn man so viel probiert.
8: Oder mit dem Fahrrad zur Arbeit
7: fahren.
3: Gegessen wird hier immer. Alle Besucher dürfen sich durch das Sortiment durchprobieren.
9: Es gibt ja erst die Puddingpause, dann gibt es noch mal das Deftige zum Schluss. Also,
10: genau.
9: Und es riecht lecker.
10: Geht man nicht nach Hause.
9: Nein. Also,
10: wer hungrig geht, ist selber,
9: schuld.
3: Ein Ausflug zwischen Geschichte und Genuss. Unser Tipp, die Dr. Oetker Welt in Bielefeld.
1: Ich finde ja immer, mit so einem Feiertag in der Woche kommt man immer durcheinander und die Woche geht auch noch schneller rum. Ein paar Bilder dieser Woche wollen wir Ihnen aber jetzt trotzdem zeigen. Es gab ja zum Beispiel einen sehr rüstigen 100-Jährigen in Aalen und den traditionellen Wildpferdefang in Dülmen, den gab es auch. Und natürlich das Thema, das uns die ganze Woche beschäftigt hat, das Wetter. Es verging ja kaum ein Tag, wo es nicht irgendwo im Münsterland geregnet und gestürmt hat. Und in Westerkappeln musste die Feuerwehr sogar ihr eigenes Gerätehaus erst freiräumen, bevor sie anderen helfen konnte.
11: Das ist ein zusätzlicher Stressfaktor, der dann natürlich auf die Einsatzkräfte gleich einwirkt. Man kann das Gerät auch nicht sofort erreichen. Es war am Regnen. Man kommt quasi schon nass hier im Geräthaus an, weil man ja so die letzten 100 Meter zu Fuß laufen musste. Und ja, das erschwert natürlich die ganze Situation.
12: Sind die anderthalbjährigen Junghengste in einem Alter, wo es jetzt sinnvoll ist, die einfach aus der Herde rauszuholen? Weil sonst würde da wenn man da 35 oder 40 Junghengste hat, dann wird das schon sehr viel Unruhe. Für mich persönlich so, weil ich habe mir auch viele Gedanken darüber gemacht, ist es eigentlich die schonendste Art, diese Pferde hier rauszuholen.
13: Schönste Tag ist, wenn du geboren bist. Alles Gute.
14: Was bedeutet Ihnen das, mit Menschen zu sein?
15: Ja, schön. Ist egal wer, wie, wo. Es sind Menschen. Und das ist das Schöne.
1: Wie ein Akkordeon klingt, also diesen Klang, den habe ich eigentlich ganz gut im Ohr. Ich habe nämlich eine Schwester, die hat früher zu Hause Akkordeon gespielt. Aber ganz viele, die kennen dieses Instrument gar nicht. Und damit das wieder etwas populärer wird, hat zum Beispiel der Landesmusikrat dieses Jahr festgelegt, das Akkordeon ist das Instrument des Jahres 2026. In Lengerich, da schätzen sie das Instrument schon seit Jahrzehnten. Dort gibt es sogar ein ganzes Akkordeonorchester. Später werden auch noch ein paar leckere Brownies für uns gebacken, aber erstmal gibt es so tanzende Finger auf dem Akkordeon.
3: Wer hier nur Seemannslieder erwartet, liegt falsch. Nina auf der Haar spielt seit über 35 Jahren im Akkordeonorchester Tanzende Finger in Lengerich. Im Orchester hat sie Annette Reifenschneider kennengelernt. Seitdem sind die beiden Bänkerinnen dicke Freundinnen.
16: Das Instrument an sich ist einfach toll. Also man kann es überall spielen.
17: Es ist vielfältig.
16: Genau.
17: Es bietet ganz viele Möglichkeiten.
16: Man kann alles damit spielen, von Klassik, Musical, Pop, Filmmusiken, Schlager kann man auch spielen, genau. Man braucht keinen Strom. Man braucht auch keinen Verstärker. Hier in der Kirche kann man ohne Verstärker spielen.
3: Ein Akkordeon hat verschiedene Register und kann so auch unterschiedliche Stimmungen ausdrücken, vom Traurigsein bis zur Euphorie.
17: Ich bin die Stimme mit umtata, umtata. Ich bin im Rhythmus, mit mir muss man mit.
16: Genau, ich spiele die dritte Stimme, das ist häufig Melodie.
18: Heute backen die beiden begeisterten Akkordeonspielerinnen diese Walnuss-Brownies. Los geht's mit reichlich Schokolade. Auch Reste können hier gut verwertet werden.
19: Die Reste von Ostern, ich habe die noch wiedergefunden bei uns. Aber ne, von kommt ja nichts. Gucken wir mal, dass es schmilzt.
18: Jetzt Butter, Zucker und etwas Wasser zusammenrühren. Dann kommen die Eier.
19: Ein bisschen viel Ei. Eierschale. Von eigenen Hühnern. Genau.
20: Wo kommt denn dieses Rezept eigentlich her?
19: Ah, das kommt aus Helsinki. Wir waren 2015 auf Schiffstour dort in der Ostsee und waren in der Markthalle in Helsinki und haben uns da verschiedene Stände angeschaut. Unter anderem gab es halt auch Brownies, die total lecker waren. Da haben wir gefragt, ob das möglich ist, uns das Rezept zu geben. Jetzt probieren wir es einfach aus, ob es genauso schmeckt wie da. Ich muss schön rühren, dass das eigentlich gut verteilt.
20: Was ist denn das Tolle an diesen Brownies, Nina?
21: Ach, die schmecken einfach total lecker. Und nachher durch die Walnüsse gibt das noch so einen herzhaften Geschmack. Das finde ich richtig klasse.
18: Fehlen nur noch die Walnüsse. Dafür kommt ein spezieller Nussknacker aus Bayern zum Einsatz.
19: Es läuft wie ein Dittgen hier.
21: Wir sind vom eigenen Baum, ne?
19: Ja, klar. Wir haben letztes Jahr eine richtig gute Ernte gehabt. So viel Walnüsse hatten wir noch nie von zwei Bäumen.
18: Die Nüsse noch ein bisschen grob hacken, dann werden die Brownies schön crunchy.
20: Was für Anlässen gibt es denn die Brownies immer?
19: Wenn es mal schnell gehen soll, wenn man unheimlich viel Energie braucht, sei es jetzt beim Musizieren oder was auch immer. Und die bleiben auch noch Tage nachher, sind die schön saftig und man kann die richtig gut aufbewahren.
18: Jetzt geht's in den vorgeheizten Ofen. Zeit, ein bisschen in der Geschichte des Akkordeonorchesters zu stöbern.
21: Anfängen, ne?
19: Genau, 1980. Und ein typisches Bild in Tecklenburg auf dem Marktplatz. Und hier die Geburtstagstorte.
18: Besonders für die beiden ist die gute Gemeinschaft im Orchester.
21: Einfach toll. Also man kennt sich, man macht Musik zusammen. Und wenn man nach Hause geht, hatte man halt einen richtig angenehmen Abend. Man kann runterkommen von der Arbeit.
19: Und hatten meistens einen Ohrwurm vom letzten
21: das
19: Lied.
21: Das stimmt, ja, ja. Wenn das letzte Lied dann so ein Ohrwurm ist, das trägt man dann auch mit nach Hause, genau.
18: Die Proben in der Stadtkirche in Lengerich machen den Akkordeonspielerinnen immer besonders viel Spaß. Und weil man auch zum Musizieren viel Energie braucht, dürfen heute die tanzenden Finger den Kuchen probieren. Und wenn Sie die Walnuss-Brownies auch mal backen wollen, gibt's das Rezept wie immer bei uns.
1: Jetzt muss ich schon schlucken, so lecker sah das aus. Und so musikalisch getragen wechseln wir ganz leicht rüber in die Wetteraussichten für das anstehende Wochenende ins Münsterland. Heute Abend und bis Mitternacht ziehen immer mal wieder noch einzelne Schauer durch. Danach wird es dann insgesamt weniger mit dem Regen. Stellenweise kann sich lokal ein bisschen Nebel bilden. Die Temperaturen heute Nacht 9 bis 11 Grad. Der Tag morgen, der starten wir dann teilweise grau und etwas vernebelt aus der Nacht. Der Vormittag bringt uns dann einen Mix aus Wolken und Sonne, ganz vereinzelt kleine Schauer. Später im Nachmittag steigt dann das Regenrisiko an. Zwischen den Schauern kommt nochmal die Sonne ab und zu hervor. Die Höchstwerte morgen Nachmittag 19 bis 21 Grad. Der Wind weht schwach bis mäßig. Am Sonntag mal wolkig, mal länger Sonnenschein, weniger Schauer, Höchstwerte bis 19 Grad und es wird recht windig. Am Montag wird es nochmal so freundlich bis 22 Grad. Die Temperaturen gehen rauf. Schauer kommen dann erst am Abend, bevor dann am Dienstag die Temperaturen so einen Knick bekommen. 18 Grad tagsüber und wechselhaft. Auch der Mittwoch eher kühl und wechselhaft vergleichsweise bei 17 Grad. Ab dem Donnerstag, so sehen wir es hier im Wettertrend, gehen die Temperaturen dann sehr wahrscheinlich wieder hoch. Ein bisschen wechselhafter bleibt es dann erst noch. 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Ich freue mich ja jedes Mal über Ihr Einschalten, sage Danke dafür und wünsche Ihnen jetzt einen zauberhaften Abend.
3: Großes Militäraufgebot in Ostwestfalen-Lippe. 5 Wochen lang haben die britischen Streitkräfte hier bei uns für mögliche Kriegseinsätze geprobt. Jetzt unser erstes Thema in der Sendung.

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1: Einen schönen guten Abend zu Ihrer Lokalzeit. Heute begrüßen wir nicht nur die Menschen in Ostwestfalen-Lippe, sondern auch im Münsterland. Wegen des Warnstreiks beim WDR senden wir heute für beide Regionen. Schön, dass Sie dabei sind. Wer in den vergangenen Wochen in OWL unterwegs war, hat sie vielleicht gesehen. Militärfahrzeuge, Kolonnen und ungewöhnlich viel Bewegung auf Straßen und Übungsplätzen. Dahinter steckt eine der größten Militärübungen der britischen Armee seit Jahren. Unter dem Namen Rhino Storm waren rund 3500 Soldatinnen und Soldaten in Deutschland im Einsatz. Wir haben uns die letzte große Übung auf dem ehemaligen Flughafengelände in Gütersloh angeschaut.
2: Die einen drin, die anderen draußen und die drinnen wollen nicht, dass die draußen reinkommen. Das ist sehr einfach gesagt, Häuserkampf. Und der muss geübt werden. Krieg hat sich verändert.
3: Man hat auch gesehen, dass die Konflikte dieser Welt hat leider diese militärischen Konflikte in den Städten gebracht. Wenn man sieht, was in Gaza passiert ist, wir sehen, was in der Ukraine los ist und andere Konfliktherde der Welt. Wir lernen daraus, um uns jetzt im Falle der Falle auch vorbereiten zu müssen.
2: Was auch auffällt, viele Drohnen sind in der Luft mit kleinen Ballons darunter. Natürlich als Symbol, es könnten Angriffswaffen sein.
4: Wir wissen alle, dass überall gibt es Drohnen, das wir jetzt sehen in der Ukraine. Drohnen und so weiter muss man irgendwo stecken in unter den Häusern.
2: Das frühere Flughafengelände der Briten im Kreis Gütersloh ist optimal für diese Übungen. Viele seit Jahren leerstehende Gebäude, dazu befestigte Straßen. Das ist schon so wie Stadt. In den vergangenen 5 Wochen haben die Briten auf unterschiedlichstem Gelände geübt. In ganz OWL, sogar über die Weser hinaus bis nach Niedersachsen.
4: Wir waren auch überall im Kreis Paderborn vom Flughafen in Süden. Bis zum Hameln. Wir haben den Fluss überkreuzt letzte Woche. Und das war sehr nützlich, um zu prüfen, wie diese Brigade, diese leichte mechanisierte Brigade, wie sich bewegt.
2: Die leichte mechanisierte Brigade bewegt sich schon recht gut, so der Eindruck des neutralen Beobachters. Aber auch die Verantwortlichen selbst haben für diese schon große Übung ein positives vorläufiges Fazit gezogen.
3: Wir haben 3.500 Soldaten mit 1.000 Fahrzeugen schnell nach Deutschland verlegt. Und die 7. Brigade war in einem ziemlich großen Übungsgebiet die letzten 4 Wochen unterwegs. Und das haben die auch bravios gemeistert. In all diesen Übungsbereichen außerhalb der Truppenübungsplatz wurden die auch angegriffen. Durch diese Fahrt. Und das ist ziemlich gut gelaufen.
2: Hinter den Soldaten liegen anstrengende Wochen. Die Station Gütersloh ist die letzte. Dann geht es nach Hause, zurück auf die Insel. Es wird sie wohl freuen.
4: Die Soldaten sind sie jetzt müde. Das ist, sie haben, denke ich, 32 Tage ohne Ruhe im Feld übergebracht.
2: Eine Übung heißt Übung, weil man üben soll. Und dass da nicht alles sofort klappen kann, ist auch klar.
1: Ein Mann soll gestern Abend in Bad Salzuflen mit mehreren Messerstichen seine Frau getötet haben. In diesem Haus in Bad Salzuflen hat sich das tragische Ereignis abgespielt. Nach WDR-Informationen soll dort ein 82-jähriger Mann seine demente Frau mit mehreren Messerstichen getötet haben. Die Frau sollte zurück in ein Heim, in dem sie betreut wurde, hieß es am Abend im Umfeld des Tatortes. Nach bislang unbestätigten Informationen soll der Mann zunächst auf seine 66 Jahre alte Frau eingestochen und danach versucht haben, sich selbst das Leben zu nehmen. Die genauen Hintergründe werden noch untersucht. Ein Verteidiger des verurteilten Attentäters auf die Bielefelder Cutie Bar hat jetzt Revision eingelegt. Das Urteil im Fall des islamistischen Terroranschlags wird nun der Bundesgerichtshof prüfen. Das Düsseldorfer Oberlandesgericht hatte den Attentäter vor einer Woche zur Höchststrafe verurteilt. Lebenslange Haft wegen vierfachen versuchten Mordes. Außerdem stellte es die besondere Schwere der Schuld fest und ordnete Sicherungsverwahrung an. Der 36-jährige Syrer Mahmoud M. hatte vor gut einem Jahr nachts mehrere Fußballfans beim Feiern vor der Bielefelder Bar Cutie angegriffen und durch Messerstiche lebensgefährlich verletzt. Die Staatsanwaltschaft hatte im Plädoyer erklärt, dem Syrer fehle jede Empathie für die Opfer und sei nach wie vor gefährlich. Am Landgericht Paderborn ist heute das Urteil in einem vielbeachteten Verfahren gefallen. Es geht um ein Kind, das im St. Vinzenz-Krankenhaus tot geboren wurde. Die Eltern hatten der Klinik Behandlungsfehler vorgeworfen. Das Paderborner Landgericht hat die Geburtsklinik dazu verurteilt, knapp 45.000 Euro an die Eltern eines totgeborenen Zwillingkindes zu zahlen. Im Zentrum des Verfahrens stand die Frage, ob der Tod des kleinen Jungen durch rechtzeitiges und fachgerechtes Eingreifen der Mediziner hätte verhindert werden können. Das sah das Gericht als erwiesen an. Die Eltern aus Hornbad Meinberg warfen der Geburtsklinik vor, zu lange mit der Entscheidung zu einem Kaiserschnitt gewartet zu haben. Im Sommer 2023 hätten ihre Zwillinge das Licht der Welt erblicken sollen. Die Geburt überlebte aber nur einer der beiden kleinen Jungen. Sich auf etwas Neues einzulassen, das fällt vielen Menschen schwer. Einen Job wechseln oder einen neuen Weg im Leben einschlagen, dafür braucht es ganz klar Mut. Für Menschen mit einer Beeinträchtigung sind solche Schritte oft nochmal mit zusätzlichen Hürden verbunden. So geht es auch Nico aus Münster. Er lebt in einer Wohngruppe der Alexianer in Amelsbüren und arbeitet derzeit in einer Werkstatt. Sein Wunsch, den Sprung auf den regulären Arbeitsmarkt schaffen und sein Leben noch selbstständiger gestalten. Unterstützung und Selbstvertrauen findet er dabei ausgerechnet auf dem Beachvolleyballfeld. In einer Mannschaft, die ihm zeigt, was alles möglich ist, wenn man an sich glaubt.
5: Das ist Nico. Er ist Mitte 30 und spielt in seiner Freizeit gerne Beachvolleyball. Dass er eine psychische Beeinträchtigung hat, spielt im Team keine Rolle.
6: Team ist für mich, dass wir alle zusammenhalten und dass auch wir ein Fairplay haben, dass halt niemand versucht, einen Alleingang zu durchziehen. Ich gerne als Zusteller, als Netz gestellt. Und dadurch, dass ich halt präziser meinen Teammitgliedern die Bälle zustellen kann. Das hat sich da auch irgendwann etabliert.
5: Einmal in der Woche hat Nico Beachvolleyballtraining. Er ist Teil eines Teams, bei dem Menschen mit und ohne geistige oder psychische Beeinträchtigung gemeinsam spielen. Auch Nicos Team war schon auf internationalen Wettkämpfen am Start. Zum Beachvolleyball gekommen ist Nico über Sophie. Sie arbeitet in Nicos Wohngruppe und steht neben ihm auf dem Sandplatz.
7: Und dann habe ich Nico irgendwann mal gefragt, ich sage, hast du Lust auf Beachvolleyball? Und Nico hatte dann gar nicht lange überlegt, sondern hat direkt gesagt, jo, ich habe Bock, ich mache mit.
5: Wenn ihm bei einem Spiel ein Pass gelingt, bringt das nicht nur einen Punkt. Es geht auch darum, Verantwortung zu übernehmen und zu merken, dass die anderen aus seinem Team sich auf ihn verlassen können.
6: Ich sag mal so, es ist vor allem dadurch, dass man selbstsicherer halt wird, zum Beispiel auch im Umgang mit seinen Mitmenschen und durch dieses im Team halt. Und das braucht man halt eben auch auf dem Arbeitsplatz zum Beispiel, dass man halt eben mit Arbeitskollegen zum Beispiel ganz gut miteinander kommuniziert.
5: Aktuell arbeitet Nico noch in den Alexianer Werkstätten im Bereich 3D-Design. Doch er will mehr.
6: Zum einen fühle ich mich in der aktuellen Situation auch ziemlich stark unterfordert. Zum anderen ist es auch der finanzielle Aspekt. Ich bin eher so der Mensch, halt, der gerne programmiert, Software programmieren. Das war so mein Ziel.
5: In seiner Freizeit programmiert Nico schon und baut auch gerne an seinen Modellfahrzeugen.
6: Es trainiert auch so ein bisschen das Feingefühl. Es ist halt eigenständig Probleme zu lösen, ohne dass man halt auf andere angewiesen ist.
5: Was er auf dem Platz lernt, kann ihm bei der Suche nach seinem Traumjob helfen.
7: Nico hat Lust, sich weiterzuentwickeln. Der hat total viel Ehrgeiz und ist aber halt auch total kritikfähig. Also wenn man ihm sagt, ja, mach das vielleicht mal so oder so, macht er das auch und setzt das total super um. Und deswegen sehen wir seit den letzten 2 Jahren eine total stetige, positive Entwicklung, sowohl leistungstechnisch im Beachvolleyball als auch persönlichkeitstechnisch.
5: Nach seinem Platz im Arbeitsmarkt sucht Nico noch. Im Team hat er ihn schon gefunden. Gerade trainieren sie gemeinsam für einen internationalen Wettbewerb in Chile.
6: Ich habe mir selbst Ziele gesetzt, zum Beispiel im Sportbereich, dass man mal zumindest mit zu den World Cups kommen kann. Wäre super, wenn es funktioniert. Und zum Beispiel im Alltagsbereich, auch wenn es jobtechnisch klappt oder im privaten Leben, wenn man dann auch viele Dinge halt laufen, ohne dass es irgendwelche Probleme gibt. So, also für mich ist das größte Ziel halt, wenn ich meine Ziele erreiche.
1: Im ASI in Münster sind heute wieder Belüftungsgeräte installiert worden, um erneut einem großen Fischsterben wie im Jahr 2018 vorzubeugen. 12 solcher Geräte sollen dabei helfen, sogenannte Sauerstoffinseln für die Fische im See zu schaffen.
8: Die Geräte durchmischen die Wasserschichten und reichern den Aasee mit zusätzlichem Sauerstoff an. Das ist wichtig, falls es im Sommer durch den Klimawandel wieder zu längeren Hitze- und Trockenperioden kommt. Flache Gewässer wie der Aasee erwärmen sich dann schnell. In die tiefen Schichten dringt dann kaum noch Sauerstoff vor. Das versetzt Fische und andere Wasserlebewesen in Stress. Algen vermehren sich. Die Folge könnte dann ein massenhaftes Fischsterben sein, wie im Sommer vor 8 Jahren.
1: Jede Region hat ihre besonderen Rezepte, ihre Spezialitäten und ihre Geschichten. Aber vor allem hat sie Menschen, die mit Leidenschaft dafür sorgen, dass all das erhalten bleibt. In unserer Reihe Heimatfutter besuchen wir genau diese Menschen.
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1: Ja, vergangene Woche haben wir Ihnen Rüdiger Sasser aus Schöppingen vorgestellt. Mit Mut, Leidenschaft und alten Familienrezepten hat er einer traditionsreichen Kornbrennerei neues Leben eingehaucht. Er hat es geschafft, dem Münsterländer Korn weit über die Region hinaus zum neuen Ansehen zu verhelfen. Dafür wurde er gerade erst als Unternehmer des Jahres ausgezeichnet. Neue Ideen und neue Produkte gehören für Rüdiger Sasse genauso dazu wie die Tradition. Und deshalb setzt die Brennerei heute längst auf mehr als nur auf Korn.
13: Ich darf euch erstmal ganz, ganz herzlich begrüßen, dass ihr zu uns gekommen seid, um einer Premiere beizuwohnen.
14: Alkoholfreie Drinks kreieren.
15: Alkoholfrei? Ein ungewöhnliches Angebot für ein Unternehmen, dessen Geschäft seit mehr als 300 Jahren hochprozentiges ist. Rüdiger Sasse will mit Testkandidaten einen neuen Event-Workshop ausprobieren. Bisher kann man hier schon seinen eigenen Gin kreieren oder für einen Tag Destillateur sein. Solche Workshops stehen gerade hoch im Kurs. Genauso wie alkoholfreier Genuss. Neue Standbeine für die Traditionsbrennerei.
14: Wenn die Welt nüchterner wird, müssen wir uns ein Stück weit darauf einstellen. Und es ist ja so, dass wenn eine Hochzeit ist, wenn ein Empfang ist, es natürlich auch gut tut, ein schönes Produkt als Empfangsgetränk trinken zu können.
15: Das hier ist aber Sasses eigentliches Aushängeschild. Lagerkorn, lange gereift in Eichenfässern. So langsam lernt die Welt den Münsterländer Korn kennen. Es gab schon internationale Preise.
14: Ja, der coolste Preis war, als wir in London mit unserem Lagerkorn Cigar Special als bester Whisky Kontinentaleuropas ausgezeichnet worden sind. Und das hat uns doch schon sehr geschmeichelt, ja.
15: Für Korn gab es nämlich keine eigene Kategorie, aber wenn er hergestellt wird wie ein edler Whisky. Solche Preise sind gut fürs Image, gerade dann, wenn man sich wie Sasse auch international aus einer Nische herausarbeiten will.
14: Es ist ein sehr, sehr langer Weg, die Welt von Korn, vom Münsterländer Korn zu überzeugen, ja.
15: In Metropolen wie Paris, New York und Tokio hat er es schon geschafft. Aber immer häufiger wird auch leichteres oder gänzlich alkoholfreies nachgefragt.
14: Unser Unternehmen musste sich in seiner Historie oft komplett neu erfinden. Und es gibt immer wieder Zeiten, und vielleicht ist jetzt auch so eine Zeit, wo wieder neue Konzepte, neue Ideen gefragt sind, um am Markt bestehen zu können.
15: Qualität braucht zwei Ressourcen, sagt Sasse. Zeit und natürlich exzellente Rohstoffe. Er setzt auf Nachhaltigkeit und Regionalität, beim Korn wie bei den neuen Kreationen. Zitrusfrüchte kann er in Schöppingen nicht anbauen, aber Kräuter, ganze Äcker voll.
14: Die frischesten Kräuter sind die, die man direkt im eigenen Garten erntet. Und deshalb produzieren wir jetzt hier ungefähr 2000 Kilo Kräuter pro Jahr, die wir dann direkt für unsere Produktion entnehmen.
15: Für die Workshops gibt es die Beete eine Nummer kleiner. Hier wird geerntet, was später in die Flasche soll. Erstmal ist

0: Aber Schnippeln, Hacken und Wiegen angesagt, ein bisschen wie Kochen mit guten Freunden. Die Stimmung ist gut, auch ohne Alkohol.
1: Klar kann ich irgendwo in den Supermarkt gehen und mir die Sachen für eine schmale Mark kaufen. Dann weiß ich aber nicht, was drin ist. Ich habe es nicht selber gemacht. Ich kenne den ganzen Herstellungsprozess nicht.
2: Alle müssen im Auto fahren. Ne? Alkohol trinken kann es auch nicht immer. Und deswegen gerade heute mit dem Alkoholfreien hat mich da schon gereizt und abgeholt.
3: Es ist natürlich super interessant, dass wir selber die Kräuter geerntet haben. Ich bin ganz gespannt, was rauskommt.
0: Vorher ist aber Geduld gefragt. Erst wird gekocht, gemixt und destilliert. Der große Moment. Und natürlich darf jeder seine persönliche Mischung nach Hause tragen. Mit oder ohne Alkohol, Rüdiger Sasse steht für Pionierarbeit. Nachahmer sind ausdrücklich erwünscht.
4: Wenn mehrere Firmen innovativ unterwegs sind im Markt, dann wird eine Kategorie auch wachsen. Und das wäre eigentlich eine schöne Vision für den Münsterländer Kornbrand, dass wir hier viele Firmen finden, die dort innovativ unterwegs sind.
5: Es ist die Zeit der kleinen Missverständnisse in der Natur. Überall hüpfen gerade junge Vögel durchs Gras, wirken verloren und rufen laut nach ihren Eltern. Viele Menschen wollen helfen und nehmen die Tiere mit. Das Problem: in den allermeisten Fällen brauchen die Jungvögel gar keine Rettung. Die Wildtierpflegestellen im Münsterland haben deshalb alle Hände voll zu tun und möchten vor allem eines: aufklären, wann Eingreifen richtig ist und wann man die Natur besser einfach machen lässt.
6: Die Dohlenkinder machen ganz schön Rabatz. Sie haben Hunger, jede Menge Hunger. Stündlich müssen Anke Voss und ihr Mann Thomas die Jungtiere füttern. Die beiden leiten die aktive Wildtierhilfe Münster, kümmern sich ehrenamtlich rund um die Uhr um die Pflegekinder. Darunter einige, die eigentlich gar nicht hierhin gehören.
7: Die waren soweit gesund, aber weil die halt im Ästlingsalter sind und über den Boden gehüpft sind, haben die Leute dann gedacht, oh, die sind hilfsbedürftig. Haben auch gar nicht mehr großartig geguckt, ob da Elterntiere zum Füttern kommen, und haben dann praktisch den Eltern die Kinder entführt.
6: Und das passiert immer häufiger. Momentan melden sich jeden Tag um die 10 Leute, die vermeintlich hilfsbedürftige Tiere finden und mitnehmen. Viel zu viele für die Pflegestellen im Münsterland.
7: Es ist einfach so, dass wir platzmäßig begrenzt sind. Wir haben unten den Keller. Da sind aber im Moment nachtaktive Tiere, sprich Igel. Und deshalb mussten wir jetzt auch ausweichen in meinen Hobbyraum, damit wir dann hier die Dohlen eben versorgen können. Und ja, bis gestern waren auch noch 2 Tauben hier. Und ja, insofern, es wird eng.
6: Die Außenvoliere, auch die ist bereits so belegt. Diese 3 Dohlen sind kurz vor dem Abflug und können hier noch ihre Flugmuskulatur trainieren.
8: Schaut mal.
6: Gefüttert werden muss nur noch alle paar Stunden. Bald schon sind sie selbstständig genug und können wieder raus in die Freiheit. Soweit sind diese hier noch längst nicht. Gerade sind sie satt und zufrieden, aber in spätestens einer Stunde wird es hier wieder laut. Dann nämlich kommt die nächste Hungerattacke.
5: Süß. Die wunderbare Ramona, die mich heute für die Sendung geschminkt hat, hat noch eine zweite große Leidenschaft, das Töpfern. Und ich kann Ihnen sagen, die Fotos ihrer Werke zeigt sie mindestens genauso stolz wie andere ihre Urlaubsbilder. Spätestens da wird klar, dass Töpfern offenbar glücklich macht. Warum das so ist, zeigen Barbara und Lorena Steinmann aus Steinhagen. Die beiden haben ihre Begeisterung für Keramik sogar zum Beruf gemacht.

0: wenn man den Ton in der Hand hat, es macht süchtig. Es erdet mich, es bringt mich immer wieder zurück zu mir selber. Ja, es bringt mich runter, es ist wie Meditation, wirklich. Es ist ein fantastisches Gefühl, aus diesem Klumpen Ton, die man dann zur Kugel bringt, anschließend jede Form, die man sich vorstellt, töpfern zu können.
1: In ihrer kleinen Manufaktur arbeiten Barbara und Lorena Steinmann an einem besonderen Auftrag. Tassen für eine YouTuberin aus Schweden.
2: Das Symbol, was ich hier gerade auf die Tasse aufgebracht habe, das ist das Rentiergeweih aus der Schmuckkollektion von Jonna Jinton. Ich habe das auch als Kette. Und genau, das kommt hier auf die Tassen und wird dann später mit echtem Platin veredelt, dass es dann so später so ausschaut.
1: Eigentlich hatten sie nur die Videos der schwedischen Künstlerin gesehen. Inspiriert von den Farben, der Stimmung, töpferten sie Tassen und schenkten sie der Schwedin.
3: I'm so happy.
1: Sie war begeistert und die beiden bekamen plötzlich den Auftrag für eine Tassenkollektion.
2: Generell ist sie sehr stark inspiriert von diesen kalten Blautönen im Winter. Und die haben wir hier in der Tasse gut aufgegriffen, ne? Dieses kalte Blau, aber auch das Weiß vom Schnee. Mhm. Ja.
1: Mutter und Tochter mögen es perfekt und trotzdem bleibt es Handarbeit.
2: Ich finde, wir ergänzen uns eigentlich in allen Bereichen. Also wirklich in allen Bereichen. Diese kleine Fummelarbeit, sei es jetzt das Geweih anzubringen, das macht Mama nicht so viel Spaß, würde ich sagen. Oder den Henkel anzubringen. Dafür ist Mama halt super an der Drehscheibe und bei ihr sieht dann nahezu jede Tasse gleich aus.
1: In ihren Töpferkursen zeigen sie anderen ihre Leidenschaft. Jeder nimmt hier etwas für sich mit nach Hause.
0: Guck dir das mal an.
4: Das könnte meine Schale sein.
0: Ja, ich denke mal, wir schauen mal drunter. Thorsten, Totti. Ja. So sieht's aus mit Glasur.
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5: Also keine Frage, sieht toll aus. Ich glaube, mir würde einfach nur die Geduld dazu fehlen. Wo früher vor allem Züge kamen und gingen, gibt es jetzt Konzerte, Kultur und Begegnungen. Der Bahnhof in Bockholzhausen wird zum Kulturort. Die Weberei, vielen als feste Größe aus Gütersloh bekannt, hat dort ihre neue Heimat gefunden. Wir haben uns angeschaut, wie das neue Leben im alten Bahnhof funktioniert.
6: Musik statt Wartesaal, Kultur statt Leerstand. Am Bockholzhausener Bahnhof steigt man ab sofort nicht nur ein und aus. In den alten Bahnhofshallen sollen sich ab sofort Kulturfans aus der ganzen Region treffen.
7: Wir sind hier per Zufall drauf gekommen, aber das passte einfach. Und wir haben uns schnell in dieses schöne Anwesen hier verliebt. Der Veranstaltungssaal ist toll. Die Möglichkeiten, die wir hier haben, passen genau zu uns. Und dann haben wir zugeschlagen.
6: Ihre bisherige Heimat in Gütersloh musste das Veranstalterteam der Weberei verlassen. Statt großer Hallen ist jetzt alles auf kleinem Raum. Neue Kundschaft inklusive. Für die Kulturmacher trotzdem ein Glücksfall. Allein die Anbindung ist perfekt. Der Zug hält direkt vor der Tür.
7: Und wir gehen auch nicht davon aus, dass jetzt ganz Gütersloh hier jeweils anreisen wird. Das ist hier eine andere Zielgruppe, eine andere Einzugsregion. Rund um Bockholzhausen, Halle, Versmold, Richtung Osnabrück, Melle. Aber auch die Menschen freuen sich auf Kultur und tolle Angebote.
6: Lange stand der Bahnhof leer. Nun soll es ein Ort für Konzerte, Lesungen und Partys werden. Mit Künstlerinnen aus der Gegend. Auch zur Eröffnung ist eine Band aus dem Kreis Gütersloh gekommen.
8: Ich freue mich auch darauf, dass wir mehr im ländlichen Raum sind, weil alle möchten immer, dass mehr Kultur im ländlichen Raum stattfindet. Aber das wirklich umzusetzen, da gehört enorm viel Mut zu.
6: Die ersten Veranstaltungen liefen gut für die Weberei. Doch heute spielt das Wetter nicht ganz mit. Trotzdem, zumindest einige sind gekommen.
9: Wir kommen aus
10: Werthau und Bielefeld.
9: Wir hatten das in der Zeitung gelesen, das ist die Ankündigung.
10: Und wir waren neugierig auf diesem Bockholzhauser Bahnhof. Und wenn es eine neue Location gibt, ist immer spannend.
11: Wir wohnen schon schön, aber es ist wirklich richtig, ich sage mal ADW, ne? Und bei uns gibt es nicht wirklich was. Und dann ist das echt mal richtig toll, dass es mal was gibt, wo man dann auch mal hingehen kann. Wie gesagt, zur Not auch mal zu Fuß oder mit dem Fahrrad, wo man jetzt nicht erst wieder mit dem Auto oder so anreisen muss.
12: Ich habe das gestern gelesen, habe mir fest vorgenommen, das will ich unterstützen. Ja, aber das ist genial für Bockholzhausen.
6: Der alte Bahnhof soll vor allem eines sein, ein Ort, an dem Menschen zusammenkommen und kulturell verwebt werden, egal woher sie anreisen.
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5: Sie haben uns fleißig Ihre schönsten Fotos geschickt und dieses hier aus dem Garten von unserem Zuschauer Ulrich Stallein hat es in unsere heutige Sendung geschafft. Er schreibt, wenn die ersten Sonnenstrahlen durch die Blätter dringen, zaubert der Morgentau viele kleine Perlen auf die Blätter. Tolles Foto und danke dafür und ganz, ganz liebe Grüße zurück. Und wenn Sie Ihr Foto auch einmal hier in der Lokalzeit sehen möchten, dann machen Sie mit. Was ein schönes Zuschauerfoto ausmacht und wie Sie uns Ihres schicken können, das sehen Sie jetzt.
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5: Ja, die Wetterkarte zeigt jetzt zwar Ostwestfalen-Lippe an, aber unseren Zuschauern im Münsterland darf ich verraten, das Wetter macht in den kommenden Tagen zwischen den Regionen kaum Unterschiede. Hier sind die Aussichten. Heute Nacht ziehen teilweise kräftige Schauer und Gewitter auf, die später dann über die Weser abziehen. Die Temperaturen sinken auf 13 bis 11 Grad. Am Dienstagvormittag überwiegen die Wolken, die Sonne scheint selten und es ziehen einzelne Schauer durch. Am Nachmittag sind die Wolkenlücken zwar größer und die Sonne scheint gelegentlich, allerdings werden einige Quellwolken größer, die weitere Schauer lokal auch kurze Gewitter bringen. Dazu werden 15 Grad auf den Höhen bis 18 Grad am Mittellandkanal erreicht. Am Mittwoch dann mehr Wolken als Sonne, dabei ein paar Schauer und Gewitter bei 17 Grad. Am Donnerstag auch mal etwas Sonne zwischendurch, dazu einige Schauer, 18 Grad. Am Freitag zunächst längere Zeit dicht bewölkt und zeitweise Regen, gegen Nachmittag mehr trockene Abschnitte und gelegentlich Wolkenlücken bis 19 Grad. Das Wochenende verläuft nach jetzigem Stand trocken mit Sonne und lockeren Wolken, bevor es im Laufe der nächsten Woche wieder wechselhafter wird. Die Temperaturen steigen nach derzeitigen Trends ab dem Wochenende wieder auf ein sommerliches Niveau an. Und direkt nach der Tagesschau um 20.15 Uhr erwartet Sie der Vorkoster. Björn Freitag verrät Ihnen, wie Sie im Kaffeedschungel den richtigen Geschmack finden. Ihnen einen schönen Abend hier bei uns im WDR und hoffentlich bis morgen.
15: Thank you. Wenn die großen Pferdetransporter Richtung Südwestfalen ziehen, dann ist wieder Balve Optimum. Spitzensport vor Schlosskulisse, das zog auch am Wochenende wieder Massen an den Turnierplatz für die deutschen Meisterschaften.
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15: Schönen guten Abend. Ja, herzlich willkommen zu dieser Lokalzeit an einem Tag, in dem WDR gestreikt wird, wie Sie aber trotzdem gut informieren wollen. Das Reitturnier in Balve, besser bekannt als Optimum, ist eine Erfolgsgeschichte. Und das neueste Kapitel wurde am Wochenende geschrieben. Mit gleich 7 Springprüfungen und 4 Dressurprüfungen inklusive der deutschen Meisterschaften. Was nicht ganz meisterlich war, war das Wetter am Anreisetag. Eine echte Herausforderung für den großen Transport. Das hat aber der guten Bilanz am Ende nicht geschadet.
17: 30.000 Besucher sind zum Schloss Wocklum nach Balve gekommen, um sich die deutschen Meisterschaften im Springreiten und der Dressur anzusehen. Das sind 20% mehr als in den anderen Jahren, sagt Veranstalterin Rosalie von Landsberg-Fehlen. Dabei drohte das Turnier ins Wasser zu fallen.
18: Es sah so aus, als ob wirklich die ganze Arbeit von 12 Monaten förmlich den Bach runterfließt. Und von daher war ich natürlich total verzweifelt. Und trotzdem muss man ja lösungsorientiert denken. Und das haben wir auch gemacht. Und wir haben wirklich die ganze Nacht hier gearbeitet mit einem fantastischen Team, die alles gegeben haben.
17: Der Erfolg für das Turnier und ihre vielen ehrenamtlichen Helfer liegt wohl auch daran, dass der Donnerstag ein Feiertag war und viele ein extra langes Wochenende hatten.
19: Meine Tochter reitet selber.
20: Ja, genau.
19: Und hat ein eigenes Pferd. Und deswegen hat man jetzt die Möglichkeit am Wochenende genutzt, hier, sag ich mal, das Turnier anzugucken.
21: Wir sind schon ganz oft hier gewesen, weil uns das Spaß macht.
22: Auf dem Hof meiner Eltern gab es schon Pferde und wir sind einfach Pferde interessiert. Wir sind selbst keine Reiter, aber Pferde interessiert.
17: Sportlicher Höhepunkt des Balver Optimums waren die deutschen Meisterschaften. Im Springreiten hat erstmals Christian Kuckuck in Balve gewonnen.
15: Nicht gewonnen, sondern ordentlich zerdeppert. Die Fassade, Glasscherben bis auf die Bundesstraße. Da ist heute Nacht gegen 3:45 ein Geldautomat der Sparkasse in Bestwig gesprengt worden. Leider nach diesem bekannten Muster und die mutmaßlichen Täter. Zeugen sprechen von 2 maskierten Personen, sind möglicherweise mit einem BMW geflüchtet, der in diesem Zeitraum gesehen wurde. Die Autobahn ist ja auch nicht weit. Ob sie aber überhaupt was erbeutet haben, muss jetzt von Technikern noch geklärt werden. So oder so, der Schaden ist immens. Auf Händen getragen, so war es beim Freak Valley Festival in Netphen-Deutz am Wochenende. Ein kleines Festival, das sich längst einen Namen gemacht hat. Weltweit kommen Bands aus der Stoner Rock- und Psychedelic-Szene auf das AWO-Gelände. In dieser Musikszene, da kenne ich mich jetzt wirklich nicht gut aus. Aber ich weiß, dass dieses Festival eine ganz besondere Atmosphäre hat und Inklusion groß geschrieben wird. Kevin Sturm, der kann das aber noch viel besser beschreiben.
23: Freak Valley steht für Freiheit und Gleichheit. Ich bin wirklich Festival erprobt. Ja, ich bin glücklich, immer einer der ersten Leute zu sein. Wir fahren jetzt gleich die Rampe hoch. Da ist der Rolliplatz und dann laden wir unsere Sachen ab und dann gehen wir noch mal rum.
24: Im Endeffekt hat er die Musikrichtung schon in die Muttermilch gekriegt. Er musste das hören und ja, es macht uns Spaß.
25: Und das auch, weil sie dort hinten auf der überdachten Tribüne ganz nah an den Bands sind und wie die anderen mitrocken können. Gleichheit steht beim Freak Valley Festival im Mittelpunkt auch für Peter.
26: Ich komme jetzt 10 Jahre regelmäßig und ich bin immer in der Ecke hier und auch ihn ist Verlass. Wir rocken immer zusammen. Musik ist für Geist. Ne? Auch wenn der Geist manchmal behindert ist, so nimmt er sie doch auch wahr und nimmt das auch auf. Und Rhythmus ist Rhythmus. Ne? Das ist schon seit den Neandertalern und so. Ne? Das ist ein Festival für alle. Ich hatte mal zwar schon mal draußen gefragt, ob ich nicht zu alt bin dafür. Ich sage, ich bin jetzt 70 und hole mir gerade eine 10er-Karte.
25: 3.500 Menschen mit oder ohne Behinderung, alt oder jung. Sie feiern 3 Tage lang ihre Musik und die ganz besondere Atmosphäre auf dem AWO-Gelände in Netphen-Deutz. Und bei dem Begriff Inklusion weiß jeder sofort, was gemeint ist.
27: Ja klar, wir haben ja da hinten in den VIP-Bereich.
0: den Parkplatz für die Leute im Rollstuhl.
1: Ich meine, wir sind hier auf dem AWO-Gelände, man sieht das ja auch an vielen Stellen und ja, finde ich cool.
2: Es ist ein schönes, kleines, überschaubares Festival, ist entspannt.
3: Ich liebe das Freak Valley Festival, weil wir hier einen wunderschönen Vibe haben, eine ganz tolle Community.
4: Jeder verträgt sich, jeder achtet auf einen und das ist einfach mega schön, das ist sehr familiär hier.
0: Das ist das Geilste, was du haben kannst. Anders geht's nicht. Anders kann ich es mir auch gar nicht vorstellen. Und ich würde auch nicht auf ein Festival gehen, wo es anders ist.
25: Freak Valley geht nicht nur unter die Haut. Bei Kevin hat es das Logo sogar auf die Haut geschafft.
23: Ich habe auch ein Tattoo und da kommt jedes Jahr hoffentlich wieder ein neues dazu.
25: Gesagt, getan. Zwischen den Auftritten nimmt Kevin sich die Zeit für ein weiteres Tattoo.
23: Eigentlich gehört das schon zur Familientradition, weil mein Bruder, meine Schwägerin und meine Mutter tätowiert sind. Und mein Onkel auch.
25: Und das neue Tattoo zeigt er ganz stolz seiner Betreuerin, die ihn gut kennt.
7: Dabei sein und ein Teil zu sein, anstatt ausgeschlossen zu sein von der Gesellschaft. Und ich glaube, das gibt denen so richtig viel. Einfach ein Teil der Menschheit zu sein.
25: Freak Valley. Harte Töne, weiche Herzen, ein Festival für alle. Genau das war der Ursprungsgedanke des Festivals hier auf dem AWO-Gelände, das übrigens jedes Jahr von Frank Büdenbender so eröffnet wird.
15: Ja, jetzt ist er im Studio von der AWO. Einer der Gründerväter. Haben Sie das Tor auch so wieder zugemacht?
20: So haben wir es wieder zugemacht am Sonntag, gestern Abend, genau. Ich bin noch ein bisschen müde, aber jetzt geht es schon wieder, genau.
15: Und so Ihr Fazit?
20: Ja, hervorragend. Wie jedes Jahr, dieses Jahr wieder spektakuläre Zeiten erlebt, spektakuläre Aufbauten, Abbauten, spektakuläre Menschen kennengelernt.
15: Es ist ja so, wir haben ja immer wieder über dieses Festival berichtet, weil es so besonders ist, weil es zu Südwestfalen gehört. Jetzt sind Sie einer der Gründerväter. Am Anfang war mal eine kleine Idee. Was macht das mit Ihnen zu sehen, was da jetzt so raus geworden ist?
20: Am Anfang war eine kleine Idee. Dann kamen, also Menschen mit Behinderung arbeiten seit 1979 in den Werkstätten und 2012 kamen auf einmal lauter Rockfreaks, tätowierte, langhaarige Menschen mit Lederkutten. Und wir haben ein bisschen gebraucht und irgendwann haben wir diese Freaks, diese Menschen, diese Rockfreaks inkludieren können. Und dann haben wir die Inklusion umgedreht, weil die Menschen mit Behinderung sind seit vielen Jahren da. Und die brauchten ein bisschen festzustellen, hinter diesen Tätowierungen, hinter diesen Bärten, hinter diesen Kutten sind ja Menschen. So. Und wir haben festgestellt, wir passen zusammen. Wir können friedlich miteinander zusammen ein Festival genießen. Und das ist Inklusion. Und das ist halt einfach, Menschen ohne Behinderung kommen zu Menschen mit Behinderung. Und feiern zusammen und erleben dieses Erlebnis und das Friede. Und das ist der besondere Vibe, denke ich, den wir einfach auch einmal im Jahr am Weiherdamm in Nepfendeutz genießen können.
15: Auf jeden Fall. Auf der anderen Seite, es ist ja auch eine riesen Orga drumherum. So ein Festival muss gestemmt werden. Wir haben Sicherheitsauflagen. Jetzt bauen Sie diese Inklusionsgeschichte immer wieder ein. Ist das nochmal eine besondere Herausforderung?
20: Nein. Die Zusammenarbeit mit Menschen mit und ohne Behinderung läuft reibungslos. Das ist überhaupt kein Aufwand mehr. Aufwand sind andere Besonderheiten, die wir dieses Jahr hatten, die wir jedes Jahr haben. Wir haben 300 Helfer, wir haben 50 Rockfreaks, die das ganze Jahr über sozusagen in ihren verschiedenen Gewerken das Festival organisieren. Menschen arbeiten zusammen. Wie gesagt, da gibt es eigentlich eine Routine. Jedes Jahr kommt mal was Neues dazu. Dieses Jahr hatten wir mal so ein bisschen was mit der afrikanischen Schweinepest. Haben wir aber alles super mit den Behörden hingekriegt. Das läuft alles schon sehr, sehr, sehr, sehr, sehr gut.
15: Das heißt, es könnte auch eine Blaupause sein für andere Festivals. Es ist nicht so schwer, Inklusion hinzubekommen?
20: Es ist nicht so schwer, Inklusion hinzubekommen, wenn man es möchte. Wenn man Inklusion will, gelingt Inklusion.
15: Was ist das Feedback in diesem Jahr gewesen?
20: Das Feedback ist in diesem Jahr einfach nur Spaß. Keine besonderen Vorkommnisse, Musik genießen, sehr gute Bands und sehr, sehr, sehr viel Rückmeldung von den Bands, die da waren, die sozusagen die E-Mails aus Australien, aus Skandinavien, aus Neuseeland zurückmelden und sagen, wie cool dieses Festival doch in Siegen oder in Südwestfalen oder genau zu sein in Nepfendeutz ist.
15: Und was macht es mit Ihnen ganz persönlich?
20: Man, glaube ich, man merkt es glücklich, zufrieden, hervorragend, das ist einfach so, wie es sein soll.
15: Und es wird jetzt wahrscheinlich schon aufs nächste Jahr geguckt.
20: Es wird aufs nächste Jahr geguckt, natürlich. Das machen wir wieder gemeinsam und es wird wieder ein ganz tolles Festival, ganz sicher.
15: Wir werden ganz sicherlich auch wieder genau hinschauen. Vielen, vielen Dank für das Interview.
20: Sehr gerne.
15: Wir haben in letzter Zeit ja immer wieder über die Wildhilfe berichtet, mit Stationen in Menden oder Brilon, wo so kleine und verletzte Vögel aufgepäppelt werden, die irgendwo gefunden wurden. Das nimmt aber tatsächlich gerade so ein bisschen Überhand. Und nicht jeder Piepmatz braucht tatsächlich auch Hilfe, auch wenn wir das vielleicht auf den ersten Blick so meinen würden. In Münster wird es sogar jetzt schon zum Problem.
6: Die Dohlenkinder machen ganz schön Rabatz. Sie haben Hunger, jede Menge Hunger. Stündlich müssen Anke Voss und ihr Mann Thomas die Jungtiere füttern. Die beiden leiten die aktive Wildtierhilfe Münster, kümmern sich ehrenamtlich rund um die Uhr um die Pflegekinder. Darunter einige, die eigentlich gar nicht hierhin gehören.
8: Die waren soweit gesund, aber weil die halt im Ästlingsalter sind und über den Boden gehüpft sind, haben die Leute dann gedacht, oh, die sind hilfsbedürftig. Haben auch gar nicht mehr großartig geguckt, ob da Elterntiere zum Füttern kommen und haben dann praktisch den Eltern die Kinder entführt.
6: Und das passiert immer häufiger. Momentan melden sich jeden Tag um die 10 Leute, die vermeintlich hilfsbedürftige Tiere finden und mitnehmen. Viel zu viele für die Pflegestellen im Münsterland.
8: Es ist einfach so, dass wir platzmäßig begrenzt sind. Wir haben unten den Keller. Da sind aber im Moment nachtaktive Tiere, sprich Igel.

0: in spätestens einer Stunde wird es hier wieder laut. Dann nämlich kommt die nächste Hungerattacke.
1: Handwerk ist Tradition und die 130 Jahre Orthopädie, Schuhtechnik Landsknecht in Arnsberg, der perfekte Beweis. Da macht sich gerade die fünfte Generation allein am Standort Hüsten auf den Weg. Eigentlich sind sogar schon sieben Generationen. Vieles hat sich verändert. Einer ist geblieben. Ja, okay, jetzt nicht von Beginn an, aber seit über einem halben Jahrhundert. Jürgen Kenzler, als Lehrling hat er angefangen und er ist immer noch in der Werkstatt. Seine Erfahrung ist so ein Schatz, der gerade für die Jungen unglaublich wertvoll ist.

0: Okay, mach ich.
1: Dünne Nadel, damit wir nicht so große Löcher haben, dann passt das.
2: Seitdem Jürgen Kenzler als Lehrling hier angefangen hat, arbeitet er ununterbrochen bei Landsknecht. Das sind jetzt 64 Jahre. Der 77-Jährige ist immer noch einmal wöchentlich im Haus, hat drei Chefs erlebt und sieht den zukünftigen heranwachsen. Jona Landsknecht will das Geschäft einmal übernehmen und auf die Erfahrung nicht verzichten.
3: Jürgen?
1: Ja, bitte?
4: Ich habe hier gerade eine Kundin vorne, die möchte unter diesem Schuh die Abrollsohlen haben. Das kriegen wir hin mit dem Material. Können wir das aufschneiden?
1: Ja, das können wir sogar sehr gut aufschneiden. So, runter. Ja. Und dann können wir das mit Schwarz wieder erhöhen. Und die Schriftzug, den können wir hinterher, wenn der losgehen sollte, einfach wieder einkleben. Das geht.
4: Alles
1: ohne
4: klar.
1: Probleme.
4: Sehr gut, sage ich ihr.
1: Danke. Ja, bitte.
4: Also, es gibt manchmal Materialien, da ist einfach, die kennen wir alle nicht so gut wie Jürgen mit seiner langen Erfahrung. Und dann ist es natürlich immer gut, wenn man darauf zurückgreifen kann, was er jetzt in diesem Fall machen würde.
2: Jürgens Ratschläge sind wie ein Leitmotiv für diesen Betrieb.
1: Beim Opa, wo ich gelernt habe, das war das Beste, der hat mir also Geduld beigebracht. Sag mal, dass man nicht alles in den Kopf gleich in den Nacken schmeißen muss oder so, dass man auch mit ein bisschen Geduld und dass man dann auch zum Ziel hinkommt und sogar zum besseren Ziel.
2: Vieles ist noch gutes altes Handwerk. Die Familie Landsknecht widmet sich dem seit weit über einem Jahrhundert.
5: Fünfte Generation hier am Standort. Und es gibt auch noch zwei weitere Generationen vor der fünften Generation, die also nicht hier am Standort auch schon Orthopädie-Schuhmacher waren. Und total stolz und froh, dass er das für sich entschieden hat und dass es jetzt hier in der fünften Generation am Standort Hüsten weitergeht.
2: In Hüsten begann es im Mai 1896. Kaspar Landsknecht war der Erste mit seiner kleinen Belegschaft. Vieles hat sich seitdem verändert. Umbauten, An- und Ausbauten, nicht nur der Straßenzug in Hüsten, sieht heute ganz anders aus. Auch in der Schuhorthopädie selbst hat die Moderne Einzug gehalten. Es gibt eine Laufanalyse wie auch eine statische Analyse. Neben drei Meistern arbeiten auch vier Sportwissenschaftler bei Landsknecht. Und pro Jahr kommen rund 10.000 Patienten zum Betrieb, der moderne Technik und altes Handwerk kombiniert. Für ein 130 Jahre altes Ziel.
5: Ich sag mal, wenn wir jetzt wirklich jemandem helfen, der mit Schmerzen hier reinkommt und dem wir dann den Schmerz nehmen können, das ist natürlich eine total super Sache für den Patienten. Wir sagen auch natürlich Patienten und für uns natürlich auch. Wir haben die Rückmeldung ja sofort, ja, wenn er jetzt mit Schmerzen kommt und geht mit weniger Schmerzen oder bestenfalls ohne Schmerzen mit unserem Hilfsmittel aus unserem Laden raus, ist das natürlich super.
2: Auf 30 Personen ist die Belegschaft um Jürgen Kenzler angewachsen. Und es sieht danach aus, als ob sie noch weitere Jubiläen feiern werden.
6: Ja, Glückwunsch zum Jubiläum. Und was Jürgen Kenzler vom Opa Landsknecht gelernt hat, dass wir mit so ein bisschen Geduld zu einem besseren Ziel kommen, das nehme ich auch sehr, sehr gerne für mich mit. Und aus eigener Erfahrung und voller Überzeugung kann ich auch sagen, Sport ist ja viel mehr als nur körperliche Ertüchtigung. Sport ist Ausgleich, Ventil, wirksamer als manch Medikament und wenn es sein muss, auch Therapeut. Nico wird all das unterschreiben. Er zieht seine Motivation aus dem Beachvolleyball. Nico ist Epileptiker, wohnt in einer Wohngruppe und will beruflich auf dem freien Markt durchstarten. Und jeder Aufschlag im Sand bringt ihn ein Stückchen weiter.
7: Das ist Nico. Er ist Mitte 30 und spielt in seiner Freizeit gerne Beachvolleyball. Dass er eine psychische Beeinträchtigung hat, spielt im Team keine Rolle.
8: Team ist für mich, dass wir alle zusammenhalten und dass auch wir ein Fairplay haben, dass halt niemand versucht, einen Alleingang zu durchziehen. Ich bin gerne als Zusteller, als Netz gestellt. Und dadurch, dass ich halt präziser meinen Teammitgliedern

0: die Bälle zustellen kann. Das hat sich da auch irgendwann etabliert.
1: Einmal in der Woche hat Nico Beachvolleyballtraining. Er ist Teil eines Teams, bei dem Menschen mit und ohne geistige oder psychische Beeinträchtigung gemeinsam spielen. Auch Nikos Team war schon auf internationalen Wettkämpfen am Start. Zum Beachvolleyball gekommen ist Nico über Sophie. Sie arbeitet in Nikos Wohngruppe und steht neben ihm auf dem Sandplatz.
2: Und dann habe ich Nico irgendwann mal gefragt, ich sage, hast du Lust auf Beachvolleyball? Und Nico hatte dann gar nicht lange überlegt, sondern hat direkt gesagt, jo, ich hab Bock, ich mach mit.
1: Wenn ihm bei einem Spiel ein Pass gelingt, bringt das nicht nur einen Punkt. Es geht auch darum, Verantwortung zu übernehmen und zu merken, dass die anderen aus seinem Team sich auf ihn verlassen können.
0: Ich sag mal so, es ist vor allem dadurch, dass man da selbstsicherer halt, wie jetzt zum Beispiel auch im Umgang mit seinen Mitmenschen und durch dieses im Team halt. Und das braucht man halt eben auch auf dem Arbeitsplatz zum Beispiel, dass man halt eben mit Arbeitskollegen zum Beispiel ganz gut miteinander kommuniziert.
1: Aktuell arbeitet Nico noch in den Alexianer Werkstätten im Bereich 3D-Design. Doch er will mehr.
0: Zum einen fühle ich mich in der aktuellen Situation auch ziemlich stark unterfordert. Zum anderen ist es auch der finanzielle Aspekt. Ich bin eher so der Mensch, halt, der gerne programmiert, Software programmieren. Das wäre so mein Ziel.
1: In seiner Freizeit programmiert Nico schon und baut auch gerne an seinen Modellfahrzeugen.
0: Es trainiert auch so ein bisschen das Feingefühl. Es ist halt eigenständig Probleme zu lösen, ohne dass man halt auf andere angewiesen ist.
1: Was er auf dem Platz lernt, kann ihm bei der Suche nach seinem Traumjob helfen.
2: Nico hat Lust, sich weiterzuentwickeln. Der hat total viel Ehrgeiz und ist aber halt auch total kritikfähig. Also wenn man ihm sagt, ja, mach das vielleicht mal so oder so, macht er das auch und setzt das total super um. Und deswegen sehen wir seit den letzten 2 Jahren eine total stetige, positive Entwicklung, sowohl leistungstechnisch im Beachvolleyball als auch persönlichkeitstechnisch.
1: Nach seinem Platz im Arbeitsmarkt sucht Nico noch. Im Team hat er ihn schon gefunden. Gerade trainieren sie gemeinsam für einen internationalen Wettbewerb in Chile.
0: Ich habe mir selbst Ziele gesetzt, zum Beispiel im Sportbereich, dass man mal zumindest mit zu den World Cups kommen kann. Wäre super, wenn es funktioniert. Und zum Beispiel im Alltagsbereich, auch wenn es jobtechnisch klappt oder im privaten Leben, wenn man dann auch viele Dinge halt laufen, ohne dass es irgendwelche Probleme gibt. Also für mich ist das größte Ziel halt, wenn ich meine Ziele erreiche.
3: Juni 5!
4: Heimatfutter hat uns in der letzten Woche mit so einem ordentlichen Korn aus der Kornbrennerei Sasse in Schöpping im Münsterland begrüßt. Aber kein gewöhnlicher, sondern nach uraltem Rezept. Rüdiger Sasse, der brennt nämlich wie damals sein Urgroßvater und geht dabei trotzdem neue Wege. Und die finde ich, die ich nicht so auf Alkohol stehe, ziemlich spannend. Denn es muss auch bei Sasses nicht immer hochprozentig sein. Rüdiger, der kann beides und gibt das auch gerne weiter.
5: Ich darf euch erstmal ganz, ganz herzlich begrüßen, dass ihr zu uns gekommen seid, um einer Premiere beizuwohnen.
6: Alkoholfreie Drinks kreieren.
7: Alkoholfrei? Ein ungewöhnliches Angebot für ein Unternehmen, dessen Geschäft seit mehr als 300 Jahren hochprozentiges ist. Rüdiger Sasse will mit Testkandidaten einen neuen Event-Workshop ausprobieren. Bisher kann man hier schon seinen eigenen Gin kreieren oder für einen Tag Destillateur sein. Solche Workshops stehen gerade hoch im Kurs. Genauso wie alkoholfreier Genuss. Neue Standbeine für die Traditionsbrennerei.
6: Wenn die Welt nüchterner wird, müssen wir uns ein Stück weit darauf einstellen. Und es ist ja so, dass wenn eine Hochzeit ist, wenn ein Empfang ist, es natürlich auch gut tut, ein schönes Produkt als Empfangsgetränk trinken zu können.
7: Das hier ist aber Sasses eigentliches Aushängeschild. Lagerkorn, lange gereift in Eichenfässern. So langsam lernt die Welt den Münsterländer Korn kennen. Es gab schon internationale Preise.
6: Ja, der coolste Preis war, als wir in London mit unserem Lagerkorn Cigar Special als bester Whisky Kontinentaleuropas ausgezeichnet worden sind. Und das hat uns doch schon sehr geschmeichelt, ja.
7: Für Korn gab es nämlich keine eigene Kategorie, aber wenn er hergestellt wird wie ein edler Whisky. Solche Preise sind gut fürs Image, gerade dann, wenn man sich wie Sasse auch international aus einer Nische herausarbeiten will.
6: Es ist ein sehr, sehr langer Weg, die Welt von Korn, vom Münsterländer Korn zu überzeugen, ja.
7: In Metropolen wie Paris, New York und Tokio hat er es schon geschafft. Aber immer häufiger wird auch leichteres oder gänzlich alkoholfreies nachgefragt.
6: Unser Unternehmen musste sich

0: in seiner Historie oft komplett neu erfinden. Und es gibt immer wieder Zeiten, und vielleicht ist jetzt auch so eine Zeit, wo wieder neue Konzepte, neue Ideen gefragt sind, um am Markt bestehen zu können.
1: Qualität braucht zwei Ressourcen, sagt Sasse, Zeit und natürlich exzellente Rohstoffe. Er setzt auf Nachhaltigkeit und Regionalität, beim Korn wie bei den neuen Kreationen. Zitrusfrüchte kann er in Schöppingen nicht anbauen, aber Kräuter, ganze Äcker voll.
0: Die frischesten Kräuter sind die, die man direkt im eigenen Garten erntet. Und deshalb produzieren wir jetzt hier ungefähr 2000 Kilo Kräuter pro Jahr, die wir dann direkt für unsere Produktion entnehmen.
1: Für die Workshops gibt es die Beete eine Nummer kleiner. Hier wird geerntet, was später in die Flasche soll. Erstmal ist aber Schnippeln, Hacken und Wiegen angesagt. Ein bisschen wie Kochen mit guten Freunden. Die Stimmung ist gut, auch ohne Alkohol.
2: Klar kann ich irgendwo in den Supermarkt gehen und mir die Sachen für eine schmale Mark kaufen. Dann weiß ich aber nicht, was drin ist. Ich habe es nicht selber gemacht. Ich kenne den ganzen Herstellungsprozess nicht.
3: Alle müssen im Auto fahren. Ne? Alkohol trinken kann es auch nicht immer. Und deswegen gerade heute mit dem Alkoholfreien hat mich da schon gereizt und abgeholt.
4: Es ist natürlich super interessant, dass wir selber die Kräuter geerntet haben. Ich bin ganz gespannt, was rauskommt.
1: Vorher ist aber Geduld gefragt. Erst wird gekocht, gemixt und destilliert. Der große Moment. Und natürlich darf jeder seine persönliche Mischung nach Hause tragen. Mit oder ohne Alkohol, Rüdiger Sasse steht für Pionierarbeit. Nachahmer sind ausdrücklich erwünscht.
0: Wenn mehrere Firmen innovativ unterwegs sind im Markt, dann wird eine Kategorie auch wachsen. Und das wäre eigentlich eine schöne Vision für den Münsterländer Kornbrand, dass wir hier viele Firmen finden, die dort innovativ unterwegs sind.
5: Hat man glatt Lust, das auch mal auszuprobieren, oder? Ja, und wie ist das mit der Hobby-Imkerei? Seit Corona boomt die ja und mitunter tatsächlich an ungewöhnlichen Orten. Diese Bienenstöcke hier, die stehen tatsächlich auf einem evangelischen Friedhof in Lüdenscheid, auf freien Grabstätten. Da sind auch noch ganz viele Blumen dann dabei. Und zwischen den Grabsteinen, da summt es jetzt, weil sich eben ein Imker und ein Friedhofsgärtner zusammengetan haben. Es geht um Lebensraum für Insekten und natürlich auch so ein bisschen um den Honig.
6: Auf dem evangelischen Friedhof Gefelndorf ist ordentlich was los. Zwischen den vielen Gräbern wird kräftig gearbeitet. Vor dem Bienenstock, dahinter und natürlich im Bienenstock. Robert Bredermann und Stefan Brückner sind sehr zufrieden. Die Bienen haben schon ganze Arbeit geleistet.
7: Hier auch wieder schön bestiftet. Ja. Also, die ist gut dabei. Hier ist Pollen.
8: Ja. Pollen, die legen wirklich einmal schön den Futterkranz wirklich einmal draußen rum. Sehr schön.
9: Der Grundgedanke war einfach, dass Bienen zu Blumen gehören. Blumen gehören wieder zu einer Gärtnerei. Und eine Gärtnerei war hier bei uns in Lüdenscheid ansässig, am Friedhof hier bei uns in Gefelndorf. Und da habe ich die Gärtnerei einfach mal gefragt, könntet ihr euch das vorstellen, dass wir zusammen Bienen mit einer Blumenwiese auf dem Friedhof machen?
6: Robert Bredermann hat bereits zwei Bienenstöcke auf dem Friedhof aufgestellt. Stefan Brückner möchte ihm jetzt mit seinen Bienen folgen.
8: Wir brauchen die Bienen heutzutage für die Bestäubung, für die Pollen, für die Natur, für die Obstbäume. Durch die ganze Vielfalt hier der einzelnen Blumen, durch die einzelnen Gräber ist das optimal wirklich für Bienen.
6: Die Sicherheit der Friedhofsbesucher ist dabei ganz wichtig. Die Lösung, dank der hohen Büsche und Sträucher fliegen die Bienen nicht direkt auf die Blumen der Gräber zu. Friedhofsgärtner Jörn Genster war von der Idee des Bienenstocks auf dem Friedhof gleich begeistert. Deswegen wachsen auf den freien Stellen zwischen den Gräbern jetzt auch Wildblumen.
10: Das war früher alles belegt mit Wahlgräbern, mit Urnengräbern. Hier hinter mir, wo jetzt die Wildblumenwiese angelegt worden ist und die Bienenkästen sind, das waren alles Reihengräber. Da war ein Grab neben dem anderen und das war alles voll.
6: Das bedeutet, die Gräber werden immer kleiner, die Lücken dazwischen immer größer. Genug Platz für neues Futter für Insekten.
10: Das ist schon etwas, was du nicht auf jedem Friedhof findest, dass Bienenstöcke gestellt werden. Das ist sogar eigentlich bei uns hier im Bereich, wüsste ich jetzt keinen zweiten Friedhof, der es hat. Mag sicherlich irgendwo einen geben, aber das ist schon so ein Projekt, was so ein bisschen so ein Alleinstellungsmerkmal hat. Ja. Und das finde ich auch ganz spannend. Ja. Ja, genau. Guck mal, jetzt könnt ihr das Ganze noch.
6: Zusammen mit den Kindern der Hobbyimker heißt es jetzt Blumenpflanzen, denn Nachhaltigkeit ist auch hierbei wichtig.
10: Da sieht jetzt natürlich alles jetzt nicht mehr so schön aus. Deshalb wird es ja auch jetzt von den Gräbern runtergenommen und wird neu gepflanzt. Aber es sind alles Pflanzen, die mehrjährig sind. Das heißt, die kommen immer wieder und wachsen und werden also älter als ein Jahr, mehrere Jahre.
6: Robert Breddermann ist zufrieden. Seine Bienen werden hier satt und glücklich.
9: Das hier ist ein wirklich super Standort. Es ist früh Sonne hier, aber auch wieder Schatten. Wir haben nicht so viele Fröste hier, auch die Nachtfröste nicht. Das ist auch ganz wichtig. Und halt diese Artenvielfalt hier, die ist einfach bombastisch. Und das spiegelt sich natürlich auch wieder im Honigertrag wieder.
6: Und Arbeit gibt es für seine Bienen noch genug.
5: Ja, und hier wartet auch Arbeit auf die Bienen. Eine Wiese sehr gerne auch für Wildbienen übrigens, die wir bei all dieser Imkerei ja nicht vergessen dürfen. Nicht, dass die Honigbienen die Wildbienen verdrängen. Das hier sieht auf jeden Fall mit dem Klatschmohn noch richtig klasse aus. Und entdeckt hat Benedikt Lahme das Feld bei sich zu Hause in Geseke. Wir sagen vielen, vielen Dank für das Foto und gucken auf die Wetteraussichten. Heute Nacht ziehen teilweise kräftige Schauer durch, lokal auch Gewitter. Zum Morgen lockern die Wolken aber wieder etwas auf und die Temperaturen sinken auf 12 bis 7 Grad. Wird also relativ frisch oben auf den Bergen. Morgen Vormittag scheint dann nur selten die Sonne. Es ziehen einzelne Schauer durch. Am Nachmittag sind die Wolkenlücken zwar größer mit mehr Sonnenanteil, aber dafür bauen sich einige Quellwolken auf, die weitere Schauer, lokal auch kurze Gewitter bringen. Das bei 12 bis 18 Grad. Der Wind weht mäßig mit frischen bis starken Böen aus Südwest bis West. Mittwoch gibt es dann mehr Wolken als Sonne, ein paar Schauer, vereinzelt Gewitter bei 16 Grad. Donnerstag wird es ganz ähnlich bei Höchsttemperaturen von 17 Grad. Und am Freitag ist es auch erst längere Zeit dicht bewölkt mit zeitweise Regen. Aber später wird es trockener bei 19 Grad. Wir haben also ein bisschen wechselhafte Lage gerade. Das Wochenende soll dann aber trocken werden mit Sonne, lockeren Wolken, bevor es dann in der nächsten Woche wieder wechselhafter wird. Die Zeit nach der Tagesschau gehört jetzt Björn Freitag, der den Vorkoster macht und Kaffee in allen Varianten probieren wird. Wir sehen uns morgen Abend wieder. Schönen Abend, bis dann. Tschüss.
11: Es war das Chaos mit Ansage heute Morgen im Bonner Berufsverkehr. Nach der Sperrung der Nordbrücke müssen rund 100.000 Fahrzeuge irgendwohin ausweichen. Fast überall wurde es wie auf der Kennedy-Brücke hier voll und hat länger gedauert.
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11: 19:30, guten Abend aus dem Studio Bonn. Und wegen eines Streiks im WDR senden wir heute für Köln und Aachen mit. Auch Ihnen einen schönen guten Abend da. Wir bleiben aber erstmal bei dem großen Bonner Thema, das ja auch die ganze Region irgendwie betrifft. Es ist Tag 6 im Drama um die bröckelige Brücke im Bonner Norden. Tag 6 der Vollsperrung. Und der erste Tag mit richtigem Berufsverkehr. Ohne die Hauptverkehrsader, dem Teil der A565, der Bonn, Koblenz, Siegburg und Köln miteinander verbindet. Und um den Wegfall der Brücke zu verschärfen, sind auch noch Stadtbahnen zusammengekracht heute Morgen und andere Unfälle passiert.
13: 7 Uhr morgens, der Verkehr fließt noch zäh. Im Hintergrund die verwaiste Nordbrücke. Auf der Kennedy-Brücke Richtung Innenstadt, auf die nun Lkw, Radfahrer und Autos ausweichen, nimmt das Chaos erst allmählich Gestalt an.
14: Als ich losgefahren bin, hat das Navi 23 Minuten angezeigt, aber ich glaube, ich bin schon 50 unterwegs.
15: Könnte besser sein, ja? Haben Sie einen Kaffee für uns?
13: Dann geht's in den Stop-and-Go-Modus über. Niemand, auch nicht der Kollege der Bonner Verkehrsbetriebe von der Taskforce Nordbrücke kann wissen, wer heute welche Alternativen sucht.
16: Wir müssen das jetzt weiterhin beobachten, wie sich der Tag weiterentwickelt und sind gespannt.
13: Um 19:45 ist auf der Bonn-Beuler-Seite das Chaos dann perfekt. Per Stadtbahn Richtung Innenstadt geht nicht mehr. Ein Lkw und die 66 sind kollidiert. Das dauert.
17: Die Bahn fährt zurück erst.
13: Bis die Bahn wieder frei ist, sind die Pendler schon zu Fuß unterwegs.
18: Das musste ich eine halbe Stunde lang laufen, weil alles halt stehen geblieben ist.
19: Chaos. Mega.
13: Anwohnerin Ulrike Dörrbeil dokumentiert fassungslos Tag 1 im Belastungstest.
19: Es ist eine Katastrophe. Ich erlebe das ja seit Mittwoch, vergangene Woche. Sind untragbare Zustände eigentlich, ja. Hier ist ja auch Schulweg, es ist lebensgefährlich.
13: Den ganzen Vormittag gibt es volle Bahnen, volle Straßen, späte Busse.
16: Aktuell ist es so, dass wir bei unseren Bussen eine Verspätung haben von bis zu 60 Minuten.
13: Und Mondorfer Fähre ist zwar entspannt, aber keine Lösung für alle.
20: Seit 6 Uhr geht's hier richtig hier zur Sache.
13: Die Frage, die alle umtreibt, die nach der persönlichen Alternative, kleiner Spoiler, fast jeder will es künftig anders machen als heute.
21: Im Endeffekt nur mit dem Fahrrad fahren, also das kann ich empfehlen.
22: Homeoffice mehr machen, dann nicht mehr ins Büro kommen.
23: Früher los und versuche dann rechtzeitig zur Arbeit zu kommen.
13: Bis Ende Juni, so heißt es heute, hofft man auf die Entscheidung der Autobahn GmbH, ob es bei der Totalsperrung bleibt. Egal wie, es ist am Ende wohl nur diese Haltung, die wirklich hilft.
24: Wir können nichts ändern. Was sollen wir ändern? Einfach abwarten.
11: Ja, okay, es muss aber schon auch Hilfe von der Stadt und anderen Stellen kommen, das ist allen längst klar. Und seit der Sperrung am Mittwoch gibt es jeden Tag Krisenkonferenzen und Abstimmungen zwischen der Bonner Stadtverwaltung, Bund, Land, Polizei und den Stadtwerken. Die Stadt versucht umzuorganisieren. Vieles muss am Donnerstag erst noch durch den Rat, kostenloser ÖPNV zum Beispiel. Anderes wurde heute schon umgesetzt.
25: Auf den Festwiesen von Pützchensmarkt bauen sie gerade schon die Park-and-Ride-Schilder auf. Hier können ab sofort die Pendler, die von rechts rheinisch kommen, parken und werden mit Shuttlebussen im 10-Minuten-Takt zur Haltestelle Vielich der 66 gebracht. Sehr viele nutzen das Shuttle-Angebot heute früh noch nicht. Muss ich wohl noch rumsprechen. Sie ist schon mal ziemlich froh drum.
26: Ganz gut. Ich bin froh, dass es zumindest etwas gibt. Ich bin sehr betroffen von der Sperrung der Nordbrücke und war auch sehr genervt davon. Vor allem jetzt auch im Hinblick auf das Chaos mit der 66.
25: Mit dem Chaos meint sie auch die vielen Pendler, die hier in Vielich heute früh erst mal stranden. Weil die 66 in Beuel ausgerechnet heute mit einem LKW zusammengestoßen ist und deswegen auch hier gerade nichts mehr geht. Exakt diese Unfallstelle ist allerdings auch schon die zweite Maßnahme, die sofort angegangen werden soll. Weshalb schon heute Mittag genau an dieser Stelle Fachleute planen, wie man hier jetzt umgehend eine eigene Trasse für die Bahn schafft.
27: Und zwar wird die Stadtbahnlinie abschraffiert. Es wird eine eigene Spur für die Linie 66 in beide Richtungen geben. Damit verbleibt nur eine Spur für den Individualverkehr. Diese Spur wird etwas schmäler werden müssen, wenn ich es richtig weiß, 2,75 Meter und deswegen auf Tempo 30 runtergesetzt werden.
25: In einer Pressekonferenz stellt Guido Deus heute vor, was er und die sogenannte Taskforce noch alles erarbeitet haben und umsetzen wollen, wenn der Rat am Donnerstag allem zustimmt. Über allem steht, Bus und Bahn gehen vor.
27: Es gibt kein anderes System, kein Mittel, was uns in dieser Situation schneller und mehr Menschen transportieren kann als der ÖPNV.
25: Deshalb wollen sie weitere Park-and-Ride-Plätze schaffen und zusätzliche Shuttle- und Schnellbusverbindungen. Radspuren wie die an der Adenauer Allee sollen wieder zurückgebaut werden, damit der Verkehr fließen kann. Und schließlich noch ein echter Knaller. Die Nutzung des ÖPNV in Bonn könnte kostenlos werden, zumindest bis Ende Juni.
27: Wir können uns schon vieles von dem, was ich Ihnen hier sage, in unserer Finanzsituation eigentlich nicht leisten und machen es trotzdem. Aber wir möchten ein Anreizsystem setzen, das so viele Menschen wie irgendwie möglich den ÖPNV nutzen. Das wird nicht so komfortabel werden, wie man sich das wünscht. Wer weiß, wie man in einer Bahn zur Exporealmesse fährt, wie die Sardinen, das wird teilweise so sein.
25: Aber komfortabel wird die Zeit, bis wir wieder eine funktionierende Nordbrücke haben, wohl ohnehin nicht werden.
11: Roman Suthold vom ADAC ist bei uns, hat naturgemäß die Autofahrer genau im Blick. Was sagen Sie denn zu den Bonner Maßnahmen bis jetzt?
28: Es ist erstmal gut, dass man sehr pragmatisch auf die ganze Sache guckt und da, wo die Engstellen sind bei der Bahn und auch beim Auto, dann Maßnahmen in Erwägung zieht, um Veränderungen herbeizuführen. Deswegen der pragmatische Blick ist genau das Richtige.
11: Sie haben relativ schnell einen Vergleich zur Rahme der Talbrücke auf der A45 im Sauerland gezogen, zur gesperrten Bonner Nordbrücke. Kann man das überhaupt vergleichen?
28: Direkt nicht. Wir haben an der Rahme der Talbrücke hatten wir ungefähr 50.000 Kfz am Tag. Hier haben wir 100.000 bis 110.000 Kfz, die sich jetzt auf andere Wege verteilen müssen. Der Nachteil in Lüdenscheid war, dass es eine Hauptstraße gab, wo alle drüber mussten. Das ist hier in Bonn etwas besser, weil wir haben mehrere Alternativen. Deswegen verteilt sich der Verkehr etwas besser.
11: trotzdem natürlich auch Ballungsraum hier im Rheinland. Mhm. Was können oder müssen wir denn jetzt hier erstmal dringend noch machen?
28: Die Verantwortlichen sowohl bei der Stadt als auch beim Land und beim Bund müssen jetzt sozusagen ganz schnell den weiteren Maßnahmen für die Brückensanierung oder den Ersatz in Wege leiten. Und die Stadt macht es richtig, den ÖPNV zu stärken und auch die Alternativen. Auch der Radverkehr ist eine Alternative, das hat man heute gemerkt. Viele sind bei gutem Wetter mit dem Rad gefahren. Deswegen sollte man auch darüber diskutieren, ob man Umweltspuren wegnimmt, da wo es nötig ist, aber nicht überall, weil die Radfahrer müssen im Zweifel auch noch fahren können.
11: Ja, und sicher vor allen Dingen auch da durchkommen, weil ja viele ausweichen werden. Jetzt ist bei solchen Situationen, bei Sperrungen, häufig auch das Problem, dass die Navis manchmal auch nicht so genau wissen, nicht alles kennen, einen irgendwie umleiten. Haben Sie schon einen Überblick, wie die Navigationssysteme im Moment die Pendlerinnen und Pendler leiten? Ist das gut?
28: Ja, ich sage sowieso, mittlerweile in Rheinland muss man eigentlich immer das Navi anmachen, egal auch sonntags, weil wir so viele Baumaßnahmen haben, dass man im Zweifel in eine Vollsperrung reinfährt. Man muss aber die Umleitungsempfehlungen immer kritisch hinterfragen. Es bringt eigentlich nichts, wenn man von der Autobahn ins nachgeordnete Netz geleitet wird, um dann sozusagen die Nordbrücke zu umfahren. Dann kann man im Zweifel da im Stau stehen, weil die Ampelanlagen und Kreuzungen sind gar nicht für so viel Verkehr, 100.000 Kfz, hatten wir ja gesagt, vorhergesehen. Also deswegen, das kommt auf jeden Fall zu Staus im nachgeordneten Netz.
11: Inwiefern ist denn der ADAC überhaupt mit der Thematik jetzt befasst? Wie konkret sind Sie denn, wie hängen Sie denn da drin?
28: Wir haben uns im letzten Jahr eigentlich schon damit beschäftigt und die volkswirtschaftlichen Schäden berechnet. 170 Millionen Euro pro Jahr haben wir damals ausgerechnet und über 50 Millionen Fahrzeugkilometer, die Umwegfahrten verursacht werden. Deswegen haben wir schon relativ frühzeitig auf die Problematik hingewiesen und sind natürlich jetzt gefragte Gesprächspartner hier.
11: Unbedingt. Am liebsten mit konkreten Lösungen und Vorschlägen. Roman Suthold, Dankeschön für heute Abend und Ihnen eine gute Heimfahrt nachher nach Köln. Und da geht es jetzt nämlich auch schon hin. Wer zum Beispiel aus Bonn nach Köln reinfährt, nimmt ja gerne mal die Bonner Straße. Also sie ist an dieser Stelle in Köln sowas wie der Eingangsbereich. Ein erster Eindruck, die Visitenkarte der Stadt. Aber seit 3 Jahren ist die Bonner Straße vor allem eine Dauerbaustelle, weil da irgendwann mal die Straßenbahn fahren soll. Im vergangenen Jahr wollte man schon fertig sein. Jetzt wird es aber wohl frühestens 2029. Und statt 84 wird jetzt mit 160 Millionen Euro Kosten gerechnet.
0: Wer Köln zum ersten Mal besucht und aus dem Süden anreist, wird so begrüßt. Dem Tourismus in der Stadt wäre zu wünschen, dass nicht jeder Zweite entsetzt umdreht. Es wird kolportiert, dass alleine die Monatsmiete für die Barken bei 80.000 Euro liegt. Immerhin sind sie in den Stadtfarben rot-weiß. Bauzeit und Kosten verdoppelt. Die Anwohnenden sehen es mit gemischten Gefühlen.
1: Die Straße ist halt scheiße, weil die halt auch super uneben ist, super viele Löcher ist, von einem Tag auf den anderen immer wieder neue Baustellen sind.
2: Das hat wenig Sinn, irgendetwas zu glauben, was einem gesagt wird. Also Termine werden 10-mal verschoben hier und ja, so ist es halt.
3: Die Baustelle, die ist jetzt schon lange, also irgendwie ist es auch total normal jetzt mittlerweile für uns, diesen Weg zu fahren.
4: Die gefällt keinem, ob jetzt als Autofahrer oder als Fußgänger oder als Fahrradfahrer. Aber man lebt damit, man hat sich mittlerweile daran gewöhnt.
0: Heute platzte die Bombe im Kölner Rathaus. Der Verkehrsdezernent begründet Kosten- und Bauzeitexplosion mit Argumenten, die man glaubt, schon mal gehört zu haben.
7: Das Projekt zeigt einfach, welche Herausforderungen im engen Stadtraum liegen in Köln mit den ganzen Einflüssen aus dem Zweiten Weltkrieg, aus der Archäologie, aus den Leitungen, die dort auch liegen. Ja, wahnsinnige Mengen von Leitungen, die wir da vorgefunden haben. Mit denen müssen wir einfach umgehen und das müssen wir auch wirklich als Erfahrung weiternehmen in andere Projekte.
0: Schön, dass wir jetzt endlich für die Zukunft wissen, dass in Köln Blindgänger, Archäologie und jede Menge Kabel im Boden lauern. Besuch in der Bücherei bei Gerold Dreher. Dank vieler Stammkunden kann er geschäftlich überleben, obwohl die Dauerbaustelle vor der Tür den Besuch zum Hindernislauf macht.
8: Für uns ist es eine große Belastung. Zum einen, weil man uns schlecht anfahren kann. Man kann ja nicht parken im Moment. Und viele Kunden, die aus der Südstadt zum Beispiel mit dem Auto hier runtergekommen sind, finden den Weg schwer zu uns. Fahrradfahrer müssen sich durch die Baustelle fast ständig einen neuen Weg suchen. Fußgänger, gerade mit Rollator oder auch mit Kinderwagen, haben Schwierigkeiten, über den Schotter zu laufen. Es ist im Moment nicht einfach.
7: Also ich bin optimistisch, dass das jetzt auch gut vorangeht. Das Projekt ist noch nicht beendet. Wir sind natürlich da auch noch in Austausch mit den Bauunternehmen. Das geht jetzt noch eine Zeit lang weiter. Da werden wir dann auch regelmäßig drüber berichten. Aber das Ziel ist jetzt dann auch in diesem Zeitplan zu bleiben.
0: Jetzt also nur noch 3 weitere Jahre durchhalten. Bis dahin sollte man Touristen empfehlen, Köln aus anderen Himmelsrichtungen anzufahren, damit der Schock nicht zu groß ist.
11: Und heute ist zur Baustelle auch noch eine Fahrradblockade dazugekommen. Mehrere Umwelt- und Fahrradinitiativen in Köln protestieren für mehr Radwege bzw. gegen Autos, die ständig und nur mal eben auf den Radwegen an der Bonner Straße halten.
5: Parkende Räder statt fahrende Autos. Mit einer Fahrradblockade protestierten 20 Teilnehmerinnen und Teilnehmer am Montagnachmittag gegen zugeparkte Radwege. Dafür stellten sie ihre Räder mehrfach für einige Minuten auf der Bonner Straße im Kölner Süden ab. Sie wollten damit auf die Folgen aufmerksam machen, wenn Radwege durch parkende Autos oder Lieferwagen versperrt werden. Unter anderem Greenpeace Köln sowie der Fahrradentscheid Köln hatten zu dieser Aktion aufgerufen.
11: Ja, und hier geht es direkt nochmal weiter für die Umweltschutzorganisation Greenpeace. Die hat auch heute und deutschlandweit für ein Tempolimit auf Autobahnen protestiert. Auch am Autobahngrenzübergang Aachen-Fettschau gab es eine Protestaktion.
6: Aktivisten von Greenpeace überklebten dort kurz vor 7 Uhr Tempo 130 Schilder mit großen Tempo 100 Aufklebern. Eine Sprecherin von Greenpeace brachte dabei erneut den aktuellen Tankrabatt ins Spiel. Sie sagte, dass der Rabatt von 17 Cent pro Liter nichts gebracht habe. Stattdessen seien mehr als 700 Millionen Euro zusätzlich in die Kassen der Ölmultis geflossen. Ein bundesweites Tempolimit sei für die Umwelt wirksamer. Offiziell ist das Überkleben von Autobahnschildern verboten.
11: Wir kommen heute nicht mehr runter von den Straßen und Autobahnen, denn es gab heute auch noch reichlich Zollkontrollen. Polizei und Zollbeamte aus Deutschland, Belgien und den Niederlanden haben im Grenzgebiet gemeinsam alles kontrolliert, was da angerollt kam.
6: Großes Aufgebot, rund 400 Einsatzkräfte aus 3 Ländern. Und ein Hund stehen an der deutsch-niederländisch-belgischen Grenze. Aus Deutschland mit dabei die Bundespolizei, die Polizeipräsidien Aachen und Köln und der Zoll. Sie fischen immer wieder Fahrzeuge heraus.
9: Die Sicherheitsbehörden in der Euregio Maas Rhein führen heute eine grenzüberschreitende Kontrollaktion durch, um zum einen die Sicherheit in der Euregio zu erhöhen und zum anderen natürlich, um die Kriminalität zu bekämpfen.
6: Im Fokus stehen bei den groß angelegten Kontrollen Alkohol- und Drogendelikte, Wohnungseinbrüche sowie illegale Einreise und Schleusung. Zusätzlich überprüfen Beamte den Güterverkehr. Ziel ist es, nicht nur Verstöße zu ahnden, sondern auch die Zusammenarbeit in den 3 Ländern zu verbessern.
10: Es gibt verschiedene Regelungen, aber die Kollegen von uns, die kommen nicht nur nach hier, um zusammenzuarbeiten. Die kriegen auch Weiterbildungen in diesen Gesetzeslagen und die wissen schon, was zu tun ist.
6: Bereits im Oktober vergangenen Jahres hat es eine gemeinsame Kontrollaktion gegeben. Insgesamt wurden damals knapp 2000 Fahrzeuge und mehr als 1500 Menschen kontrolliert. So viele sollen es auch heute werden. Die Fahrerinnen und Fahrer nehmen das unterschiedlich auf.
12: Ich wurde überrascht, aber eigentlich, ich nehme an, man mag seine Arbeit.
14: Ist ja im Sinne eigentlich die Präsenz der Polizei, ja. Und als Bürger fühlt man sich, ich meine, ich habe nur noch sehr viel mit Menschen zu tun und die allgemeine Verunsicherung ist nun doch sehr vorhanden.
15: Ja, man sollte überlegen, ob man irgendwie die Ressourcen nicht vielleicht anders einsetzen könnte, als Leute hier dauerhaft rauszuwinken. Es geht ja auch schon eine gewisse Zeit und es nervt einfach.
6: Die ersten Ergebnisse der internationalen Kontrollaktion sollen morgen veröffentlicht werden.
11: Wenn Sie an so einen richtig leckeren Wein denken, so ein schönes, gemütliches Glas, Traubensaft mit Umdrehung. Haben Sie dann den Kreis Düren und die Ruhreifel vor Augen? Nee, oder? Da gäbe es aber was zu verköstigen, denn ein junges Winzerpaar, Lisa und Markus Schäfer aus Flatten, haben von ihrem eigenen Weinanbau in der Region immer geträumt und haben es auch einfach gemacht. Auf einem alten Rittergut im Nachbarort Niedeggenberg haben sie tausende Rebstöcke gepflanzt. Und nach ein paar Rückschlägen am Anfang klingt es inzwischen so in dem landwirtschaftlichen Betrieb. Hören Sie mal.
17: Das ist über ein Jahr Arbeit gewesen. Es war und natürlich auch mal hoffen und bangen. Stimmt's mit dem Wetter? Stimmt's die Ernte? Passt alles? Und genau. Und dann am Ende des Tages, wenn es dann hier klirrt, ist es ein gutes Zeichen. Das heißt, man hat irgendwas Vernünftiges in die Flasche gebracht.
13: Cabernet Curti, Sauvignon Gris, Sauvignac klingt nach Frankreich, aber diese edlen Tropfen kommen aus der Eifel. Genauer gesagt aus Nideggen. Ganze 17.000 Liter grüne Neune, das ist ihr Markenname. Etikettieren im Akkord. Nur die 2 Monate alte Hedda Marie bleibt entspannt. Mit so einer Ausbeute hätte Familie Schäfer gar nicht gerechnet.
17: Letztes Jahr war total top, auch von der Witterung. Und man hatte schon früh gesehen, dass es natürlich in die Richtung von den Erntemengen geht. Aber da, man konnte sich das auch ausrechnen, wie viel es ungefähr wird. Aber wenn das dann hier liegt, das ist ein Haufen Zeug. Dann denkt man ja, Wahnsinn.
16: Man arbeitet die ganze Zeit daran, das ganze Jahr über, irgendwie abends und nebenbei Etiketten machen und alles. Und auf einmal steht dieses fertige Produkt da, andere trinken das, sind begeistert, denkst du, wow, wir haben es irgendwie echt geschafft. Das ist, ja, boah, das war für mich so ein Moment, der war so Gänsehaut.
13: Endlich wird der Traum vom eigenen Wein wahr. 7 verschiedene Sorten gibt es bei ihrem ersten richtigen Jahrgang, roten und weißen. Daran haben die beiden hart gearbeitet, seitdem sie den Familienhof vor 6 Jahren übernommen haben. Das beeindruckt auch Markus Bruder Jörg, der aus Berlin gekommen ist, um zu helfen.
18: Ich hatte gedacht, das wird irgendwie laissez-faire und kleinteiliger passieren und nicht so auf dem hohen Niveau.
13: Ganze 17.500 Rebstöcke haben die beiden Jungwinzer nach und nach gepflanzt. Ihr Weinberg liegt nur wenige Kilometer vom Hof entfernt. Nichts wird gespritzt, alles ist bio. Anfangs stießen sie mit ihrer Idee vom Eifelwein aber auch auf Skepsis.
17: Hier ist nicht warm genug, hier ist nicht dies, hier ist nicht das.
16: Genau.
17: Und,
16: ihr kriegt den doch gar nicht, der wird doch sauer, ja, zum Beispiel. Genau. Das waren viele auch.
17: Saurer,
16: ne?
17: Wein, saurer Wein,
16: ja.
17: Klar.
13: Tatsächlich gab es bei ihrem Traubenanbau in den ersten Jahren immer wieder Rückschläge wegen Unwettern oder gefräßigen Vogelschwärmen.
17: Sicher ist man nie in der Natur und das ist das Spannendste an diesem Job überhaupt.
13: Nach der letzten Traubenernte sind die beiden aber zuversichtlich. Und der Weinanbau ist nicht ihr einziges Standbein.
17: Wir sind ja auch noch klassische Ackerbauern. Wir machen auch ganz normalen Ackerbau, Getreideanbau, Rapsanbau, wie es hier in der Region einfach üblich ist. Und das hinkt aktuell, weil die Preise nicht da sind. Von daher glaube ich, ist es sogar sehr wichtig, weiterhin breit aufgestellt zu sein und da
16: auch
17: sicher zu sein.
16: Aber keine neuen Projekte. Da mache ich nicht mit.
13: Schließlich haben sie als junge Familie, Winzer und Landwirte schon jetzt genug zu tun. Und auch ihr Tag hat nur 24 Stunden.
17: Wenn man nicht schläft, sind es 36.
19: Auch eine spannende Rechnung. Hier gab es vielleicht einen Schaumwein im Ziel oder irgendwas Isotonisches. Gestern war Triathlon in Bonn für rund 1600 Sportlerinnen und Sportler mit gut 4 Kilometern Schwimmen im Rhein. 60 Kilometer ging es auf dem Rad rund um Bonn herum und dann 15 Kilometer Laufen bis ins Ziel. Der schnellste ist Bonner und hat das Programm dieses Mal in unter 3 Stunden geschafft. Die zweitschnellste, auch Bonnerin, in gut 3,5. Den Triathlon gibt es schon seit 91, der wird aber ständig weiterentwickelt. Und in diesem Jahr gab es zum ersten Mal auch Startplätze für Paraathleten.
20: 3, 1, 2, 1. Und los geht's, ab ins wirklich frische Rheinwasser. Insgesamt 1600 Athletinnen und Athleten machen mit, auch Paraathleten wie Lena Herrmann. Sie startet heute in einer Staffel.
21: Oh, ich bin hyped, ich habe richtig Bock, in die Strömung zu springen.
20: Wir treffen Lena Herrmann schon vor dem Start in der Wechselzone. Sie wird heute schwimmen und Fahrrad fahren. Ihre Staffelkollegin Annalena Tank übernimmt die Laufetappe. Die beiden treten als Paraathletinnen an, weil sie die neurologische Erkrankung HMSN haben. Die schränkt ihre Motorik ein.
21: Es gibt noch mal eine extra Parawertung. Das heißt, man kann halt eben wir uns Paras nicht mit gesunden Menschen vergleichen, weil wir eben gewisse Nachteile haben. Und bei so Para-Wettkämpfen bekommen wir dann gewisse Vorteile, wie zum Beispiel eine extra Wechselzone oder Hilfe beim Ausstieg. Wir bekommen eine andersfarbige Badekappe, damit man uns direkt erkennt, weil wir eben Hilfe benötigen.
20: Direkt am Nachbarplatz bereitet sich Christopher Badlewski mit seinem Guide vor. Er ist blind und macht den ganzen Triathlon mit.
22: Wir haben beim Schwimmen eine Verbindung über ein Seil. Fahrrad werden wir zusammen auf dem Tandem fahren und beim Laufen haben wir ein kleines Verbindungsband, wo wir dann nebeneinander laufen und damit dann alles zusammen machen.
20: Als erstes geht es für alle Athleten zum Start an die Fähre in Bonn-Ramersdorf. Im ersten Block startet Christian Badlewski mit seinem Guide Markus Kaufmann.
22: Also ich freue mich drauf und gespannt und dann wird das, glaube ich, eine gute Sache.
1: Ich muss halt darauf achten, wer hinter uns her schwimmt, vor uns her schwimmt, aber bei der Strömung mache ich mir keine Sorgen. Ich habe Christopher ja alleine, dass er mir nicht wegschwimmt.
20: Genau 4,2 Kilometer lang ist die Strecke bis zur Kennedy-Brücke. Dafür brauchen die beiden weniger als 40 Minuten. Die erste von 3 Etappen überstanden. Im nächsten Block startet mit weißer Badekappe Lena Herrmann. Sie kommt kurz danach an. Jetzt heißt es Neoprenanzug aus und rauf aufs Fahrrad.
1: Geht's noch gut?
2: Alles super.
20: Jetzt liegen vor ihr noch rund 60 Kilometer auf dem Fahrrad. Bis jetzt hat alles geklappt. Das freut auch die Veranstalter, weil auch die tasten sich erst noch ran an die Parastartplätze.
3: Das sind auch viele Sachen, die man beachten muss, die man als Laie oder Mensch ohne Einschränkungen gar nicht weiß. Was für Anforderungen gibt es, was für Möglichkeiten gibt es, welche Hindernisse gibt es und was man machen kann. Also es war für uns wichtig, ein Zeichen zu setzen hier in Bonn, dass wir alle willkommen heißen.
20: Mittlerweile sind auch die ersten Athletinnen und Athleten im Ziel angekommen. Hier sehen wir auch Christopher Badlewski wieder.
22: Mega cooles Erlebnis. Wird echt in Erinnerung bleiben. Und der Wechsel, der hat gut funktioniert. Bin ich echt dankbar, dass der Veranstalter das so gemacht hat und eben die Möglichkeit gegeben hat, dass wir da den Platz hatten. Und das war optimal.
20: Etwas später läuft auch Annalena Tank über die Ziellinie. Lena Herrmann hat sie auf den letzten Meter noch begleitet.
23: Mega, war total cool und ich bin froh, jetzt im Ziel zu sein.
24: War ein richtig geiler Tag, hat mega Spaß gemacht und wir freuen uns, wenn wir andere Menschen noch damit inspirieren können, auch in den Paratriathlon zu kommen.
20: Und deshalb hoffen sie, dass es in Zukunft noch viel mehr Sportevents für Paraathleten gibt.
19: Ja, super und allen auch Glückwunsch fürs Antreten und Durchziehen überhaupt. Wie geht Kennenlernen und Daten, wenn wir mal jenseits der 60, 70 sind? Die Stadt Bergisch Gladbach organisiert da was, und zwar ein Speed-Dating für ältere Menschen. Wir haben das vorgestellt und dabei wirklich auch sehr nette Menschen kennengelernt. Und zwei haben wir jetzt wieder gesehen. Anita und Wolfgang haben sich im Januar beim Speed-Dating kennengelernt und sind inzwischen zusammen.
25: Der erste Gedanke, das war ja Bauchgefühl, ne? Ich sag, das ist sie.
26: Das hat mich dann eben auch überzeugt, dass er mich nicht bedrängt hat.
25: Ich weiß immer, was ich will im Leben. Ne? Also das begreifst du noch nicht richtig, wenn ich sage, ich will das.
27: Für Anita und Wolfgang ist klar, sie wollen ihr Leben gemeinsam verbringen. Was sie nicht wussten, sie sind sich bereits vor dem Senioren-Speed-Dating begegnet. Denn Anita war eine Schulkameradin von Wolfgangs verstorbener Frau.
26: Und dann stellte sich heraus, er und seine Frau hatten ein Catering-Unternehmen. Und die haben damals, als ich verheiratet war, 3 Feste für uns ausgerichtet.
25: Ich habe dich gar nicht gesehen. So. Ich habe mir ausgeliefert, aufgebaut, alles
26: eben
25: gemacht.
26: Genau.
25: Und
26: ja,
25: dann bin ich weg. Ja. So. Und das hat sie alles mit meiner Frau gemacht. Das hat immer alles gemacht.
26: Dadurch war direkt bei uns so eine Vertrautheit da. Wir haben über Sachen uns unterhalten, wo Freunde sagen, worüber unterhaltet ihr euch? Ihr kennt das doch erst eine Woche, ja, oder was?
27: Und dabei hat Wolfgang großes Verständnis bewiesen und seine Anita mit Zurückhaltung überzeugt.
26: Ich hatte ihm auch gesagt, ich habe 13 Jahre alleine gelebt und ich kann mich nicht so schnell, egal auf wen, einlassen.
27: Im Januar beim Speeddating ging es ihr gar nicht um einen neuen Partner.
26: Ich habe die Erwartung, interessante Menschen kennenzulernen. Ja, mich auszutauschen.
27: Auch Wolfgang hatte keine großen Erwartungen.
25: Sehr gut. Ich war überrascht, weil ich das erste Mal hier war.
27: Und es hat bei ihm direkt gefunkt. Zusammenziehen möchten Anita und Wolfgang nicht, aber sie machen fast alles gemeinsam. Nur beim Schärfetest ist Wolfgang mutiger.
25: Du bist nicht scharf.
26: Warte noch
25: und jetzt
26: mal einen Moment.
25: Ein bisschen, ja. Okay. Oh, der hat ganz schön dann. Willst du mich umbringen?
27: Anita ist Mitte 70, Wolfgang Mitte 80. Es war für beide ein aufregender Moment, ihren Familien die neue Liebe vorzustellen.
26: Da kam ich mir vor wie Jugendliche. Ich stelle meinen Freund meinen Eltern vor.
25: Ich bin noch fit alles und ich will noch was machen. Ich will nicht nur rumsitzen und den Tod warten. Ne?
26: Genau.
25: Und meine Kinder sind alle hinter mir. Das ist sehr wichtig.
26: Und meine Enkelin saß daneben, hatte solche Augen. Ganz interessant.
25: Ach so, mein Schatz, du bist die Große, ne?
26: Warum?
27: Ihre Beziehung funktioniert so gut, sagen sie, dass es ihnen manchmal schon ein bisschen unheimlich ist.
25: Wir denken beide das Gleiche und sprechen fast zusammen aus. Ne? Das ist manchmal so. Das kann doch nicht sein, sowas. Ne?
26: Ein Beispiel. Wir saßen zusammen. Da sag ich, soll ich morgen zum Frühstück kommen? Also ich setze an zu sprechen. Gleichzeitig setzt er an, bringt Brötchen mit. Ich hatte...
27: Mit viel Humor, Liebe und großem Vertrauen. So wollen die beiden weitermachen.
19: Sehr süß, die zwei. Ja. Am 24. und 26. Juni bietet die Stadt Bergisch Gladbach wieder ein Speed-Dating für ältere Menschen an. Also da ist auf jeden Fall der Himmel schon mal rosarot. Wir gucken auf den Rest vom Wetter. Auch wichtig für alle, die jetzt wegen der Brückensperrung in Bonn zu Fuß oder mit dem Rad unterwegs sind. Die Aussichten. Heute Nacht ziehen ein paar kräftige Schauer durch. Örtlich sind auch Gewitter dabei. Die Temperaturen sinken auf 13 Grad am Rhein bis 9 Grad auf dem Michelsberg. Und in Gewitternähe kann es stürmische Böen geben. Morgen starten wir mit überwiegend dichten Wolken in den Dienstag. Die Sonne blinzelt nur vereinzelt durch. Dafür kann es nass werden, wenn Sie zum Beispiel morgens auf der Hunderunde unterwegs sind. Auch am Nachmittag mal sonnig, mal nass und bewölkt. Dazu 16 Grad im Ahrgebirge und bis 19 Grad am Rheinufer. Der Wind weht mäßig mit frischen bis starken Böen. Die Aussichten. Am Mittwoch mehr Wolken als Sonne, auch ein paar Schauer und vereinzelt Gewitter bei bis zu 18 Grad. Donnerstag mal mehr, mal weniger Wolken mit ein bisschen Sonne zwischendurch und ein paar Schauern bei 19 Grad. Freitag erst dicht bewölkt und zeitweise Regen. Gegen Nachmittag auch mal Wolkenlücken bei 21 Grad. Hier gibt es gleich noch eine späte, aber vorzügliche Tasse Kaffee. Fernsehkoch Björn Freitag kümmert sich um eins unserer Lieblingsgetränke, den Kaffee. Von Klassikern zu Trends kostet er sich vor. Zack die Bohne, gleich nach der Tagesschau. Und wir sehen uns morgen wieder, wenn Sie mögen. 6:08 und 7:30 zu Ihrer Lokalzeit für Ihre Region. Dankeschön fürs Gucken und einen schönen Abend heute aus dem Studio Bonn.
0: Dramatische Minuten heute im Duisburger Innenhafen. Leider ohne Happy End. Ein Mann ist im Hafenbecken ertrunken. Die Rettungskräfte waren schnell da. Hubschrauber und auch Taucher waren im Einsatz. Aber der Mann konnte nur noch tot geborgen werden.
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0: Ja, das ist also ein sehr trauriger Start in die neue Lokalzeitwoche. Ihnen natürlich aber trotzdem einen schönen guten Abend. Viele Menschen hatten gesehen, dass der Mann wohl absichtlich ins Wasser gestiegen war. Und deshalb war die Feuerwehr auch schnell da. Aber bis der Mann gefunden wurde, ist dann eben doch einiges an Zeit vergangen.
4: Der Innenhafen in Duisburg ist voll von Rettungskräften. Mit großem Aufgebot waren Polizei und Feuerwehr innerhalb kurzer Zeit vor Ort. Nach Zeugenaussagen soll hier an der Fußgängerbrücke ein Mann ins Wasser gestiegen sein und war nicht mehr aufgetaucht.
5: Der ist hier runtergerutscht, hat seine Tasche vergessen, verloren und hier runtergerutscht. Und dann hat er so gemacht. Mehrmal. Mehr kann ich nicht sagen, wirklich nicht.
4: Die Lage vor Ort ist für alle Beteiligten lange unklar. Auch eine weitere Augenzeugin, die nicht gefilmt werden wollte, hatte den Vorfall miterlebt. Sie berichtete dem WDR, dass der Mann zuvor einen heftigen Streit mit einem anderen Unbekannten gehabt haben soll. Mutmaßlich soll es dabei auch zu Körperverletzungen gekommen sein. Dieselbe Augenzeugin bestätigte, dass der verschwundene Mann selbst ins Wasser gesprungen war. Es waren auch die Zeugen, die sofort die Polizei alarmierten.
5: Der hat da hinten angefangen, der Mann. Der hat den zusammengeschlagen, dann ist er hier hingerannt, hier runtergerutscht und dann im Wasser. Und dann hat er mehrmal gemacht. Dann bin ich nach der Polizei, das Haus gegangen und habe die Polizei sofort geholt.
4: Die Rettungstaucher der Feuerwehr suchten etwa eine halbe Stunde nach dem verschwundenen Mann. Sie konnten den Unbekannten dann nur noch leblos bergen. Jetzt müssen Polizei und Staatsanwaltschaft die Hintergründe des Vorfalls klären. Denn inzwischen wurde bestätigt, dass der Mann verstorben ist.
0: Es war wahrscheinlich eine eher kleine Panne, aber letztlich mit großen Auswirkungen. Auf der A57 zwischen Uedem und Sonsbeck war ein Gefahrguttransporter eben wegen einer Panne auf den Seitenstreifen gefahren. Geladen hatte er Chemikalien zur Farbenherstellung. Kurz danach touchierte ein zweiter LKW den Sattelschlepper. Der wurde dabei so beschädigt, dass eine Flüssigkeit auslief. Und dadurch bestand wohl die Gefahr, dass leicht entzündliche Dämpfe entstehen. Deshalb musste die Feuerwehr die Autobahn in Richtung Krefeld komplett sperren. So gab es für mehrere Stunden einen bis zu 5 Kilometer langen Stau. Kamp-Lintfort-Paris, das sind so rund 6 Stunden mit dem Auto. Aber zu Fuß? Da müssten wir Janis Buschmann fragen. Der ist die Strecke nämlich tatsächlich schon gelaufen. Man sieht, der 18-Jährige, der mag es sehr speziell. Und das hat er auch jetzt wieder bewiesen. 100 Kilometer in 48 Stunden. Das bedeutet nicht unbedingt 48 Stunden durchlaufen, aber viel Schlaf hat er auch nicht gehabt. Das Ganze für einen guten Zweck. Spenden für die Tierherberge in Kamp-Lintfort. Und sein Ziel hat Janis am Ende bei weitem überschritten. Das war schon eine spannende Sache für alle.
6: Donnerstag, 11 Uhr in Kamp-Lintfort. Alle warten auf den Start. Die Anspannung steigt, besonders bei Janis Mutter Janine.
7: Ich bin total aufgeregt. Also ich bin total nervös und ich hoffe, das geht alles gut. Ich hoffe, das Wetter hält sich, dass wir nicht allzu viel Regen. Ich meine, auf Regen werden wir wahrscheinlich nicht verzichten können. Aber ja, ich bin guter Dinge und ja, wünsche ihm einfach viel Erfolg, ne? Dass er viele Kilometer macht.
6: Verrückte Laufideen sind für ihn nichts Neues. Im vergangenen Jahr lief Janis in 11 Tagen bis nach Paris jeden Tag ein Marathon. Für den Patchrun hat er sich 48 Stunden vorgenommen, für diese Fellnasen Tag und Nacht.
8: Das heißt, die 48 Stunden werden durchgezogen. Ab dann, wenn die 100 Kilometer gestrichen sind, ist Erfolg und alles, was drauf kommt, ist noch schöner dann.
6: Denn jeder Kilometer hilft ihnen. Janis sammelt Spenden für die Tierherberge Kamp-Lintfort und die kann das Geld dringend gebrauchen. Unterstützung hat Janis für die nächsten 48 Stunden jedenfalls genug.
9: Ich kenne ihn schon seit Ewigkeiten, könnte man fast sagen. Ja, deswegen heute direkt dabei gewesen, angefeuert. Und bestimmt die Tage auch mal ein oder die andere Runde mitlaufen, habe ich mir überlegt.
10: Wir haben selber eine Laufgruppe in Gelbstratum. Gelbstratum liegt bei Krefeld. Wir haben den Aufruf bzw. Social Media gesehen und haben gedacht, das ist doch ganz gut, heute ist Feiertag, da laufen wir mal ein bisschen mit.
6: Und zack, weg ist er. So schnell kommt die Kamera gar nicht mit, aber Janis Handy.
12: Heute den Start haben wir. Die ersten zwei Mitläufer sind direkt von Start an dabei.
14: Wie ist? Erste Runde geschafft?
8: 26 Minuten, also perfekt eigentlich. Also besser geht gar nicht. Also jetzt kommen noch 22.
12: Wir sind jetzt bei Runde 3 bei Kilometer 9. Wir haben ein paar Mitläufer und Mitfahrer die ersten 32 Kilometer geschafft. Wir sind mega in der Zeit. Denk an die Spenden. Also langsam geht's in die Nacht rein. Ich esse jetzt noch ein bisschen Nudelsalat. Ja, Beine werden schwerer. Kopf macht so semi-gut noch mit. Vor den 24 Stunden haben wir die 100 Kilometer geholt.
8: Wir machen jetzt die 150 auf jeden Fall noch voll. Wir haben 7.30 Uhr, wir ziehen jetzt noch bis 11 Uhr komplett durch.
6: Samstag, kurz nach 11, 172 Kilometer nach 48 Stunden, pure Emotionen.
7: Solche Freunde wünscht man jedem. Also die sind Tag und Nacht hier gewesen, die haben sich aufgeteilt, dass immer mindestens 4-5 Leute an seiner Seite waren. Der ist keine Runde alleine gelaufen. Die haben den hier zugedeckt mit Decken, wenn der geschlafen hat. Die haben den massiert und das ist überwältigend gewesen. Also ganz, ganz großes Lob an seinen Freundeskreis.
8: Ich bin riesenglücklich, dass alle dabei waren. Und ohne die hätte ich das nicht geschafft. Das Spendenziel war eigentlich nur 1.300. Dafür danke ich jedem, der gespendet hat. 3.700 Euro haben wir drin als Spenden. Und ich bin auf jeden Fall stolz und glücklich auf alles, auf jeden einzelnen Meter, der noch draufgekommen ist.
15: Ich hoffe, ihr könnt damit.
28: Ja, klar.
8: Warte mal.
0: Krasser Typ, der Janis. Ja, was müssen das für schlimme Stunden gewesen sein? Für die Schülerinnen und Schüler, aber natürlich auch für die Eltern. Amok-Alarm an einer Gesamtschule in Bochum heute. Polizei und Spezialeinsatzkräfte sind da angerückt. Schüler und Lehrer mussten stundenlang in ihren Klassenräumen bleiben und über 100 Eltern mussten in einem Park auf ihre Kinder warten.
29: Es ist ein Großeinsatz. Polizei, Feuerwehr, Katastrophenschutz, über 200 Kräfte. Gegen 10 Uhr morgens wird an der Heinrich-Böll-Gesamtschule in der Bochumer Innenstadt ein Amok-Alarm ausgelöst.
30: Wir sind natürlich schnell hier vor Ort. Dann werden erstmal weiträumige Absperrmaßnahmen durchgeführt. Die Kinder befinden sich ja zu dem Zeitpunkt alle in den Klassenräumen. Da hat die Schule ja ihr Programm, was dann in Gang gesetzt wird. Und nachdem die Schule dann auch durchsucht wurde und alles sicher ist, werden die Kinder geordnet und in Gruppen aus der Schule rausbegleitet durch die Kolleginnen und Kollegen.
29: Erst kommen die Jüngeren raus, dann die Älteren. Zu dem Zeitpunkt geht die Polizei schon davon aus, dass es sich um einen Fehlalarm handelt. Die Eltern warten in einem benachbarten Park. Die Nerven liegen trotzdem blank, wie einige, als die Kamera aus ist, erzählen. Erleichterung und auch ein paar Tränen, denn Kinder und Eltern hat der Alarm und die stundenlange Ungewissheit schon ziemlich erschreckt. Was jetzt genau passiert ist, steht noch nicht fest. Was ich aber gehört habe aus der Schule ist, dass der Alarm wohl durch einen Chip ausgelöst wurde, den eigentlich nur Erwachsene bei sich tragen, also Lehrkräfte oder Mitarbeiter. Warum dieser Chip den Alarm ausgelöst hat, ist absolut noch gar nicht bekannt und soll jetzt Gegenstand der Ermittlungen werden. Bedrohungslagen an Schulen haben in den vergangenen Jahren zugenommen. Erst im Mai hatte es einen Alarm in Bochum-Dahlhausen gegeben und auch eine Duisburger Schule wurde bedroht. Passiert ist nichts, aber es macht etwas mit denen, die so etwas miterleben müssen.
1: Es ist kein Spaß, weil eben so viele Betroffene, so viele Kinder, so viele Familien, so viele Lehrkräfte, Schulleitungen, Polizei, alle möglichen, und weil damit Angst produziert wird.
29: In Bochum waren heute Notfallseelsorger vor Ort, denn einen Amok-Alarm an der eigenen Schule, den muss man erstmal verkraften.
0: Stell dir vor, du spielst Fußball im Amateurbereich wie Hunderttausende in Deutschland und plötzlich ziehst du in den DFB-Pokal ein. In einem WM-Jahr. Wow. Für die Spieler des SC St. Tönnies ist das wahrscheinlich wie im Traum. Die spielen Oberliga und sie haben sich tatsächlich für den DFB-Pokal qualifiziert. So, und da stand natürlich jetzt die Frage im Raum, wer kommt da demnächst zu Besuch? Am Samstag gab es die Auslosung der ersten Pokalrunde in der ARD-Sportschau und jetzt wissen wir es.
3: Am liebsten Borussia Mönchengladbach oder der BVB oder warum nicht gleich der FC Bayern München. Auf jeden Fall hoffen Spieler und Anhänger des SC St. Tönnies auf einen namhaften Gegner. Und der heißt
11: Eintracht. Ich glaube, man hat es an unserer Reaktion gesehen. Wir sind mehr als happy. Ich glaube, das ist ein Top-5-Verein, was gerade die Fankultur angeht. Also wir freuen uns auf dieses riesige Highlight.
13: Gibt es einen Spieler, auf den ihr euch besonders freut?
11: Mario Götze. Also er ist mein absolutes Vorbild, muss man sagen. Weltmeister. Ich versuche, mir vielleicht ein Trikot zu ergattern.
3: Für den DFB-Pokal ist der heimische Sportpark eindeutig zu klein. Das Spiel gegen Eintracht Frankfurt findet entweder im Krefelder Grotenburg-Stadion oder in der Duisburger Arena statt. Dort spielte der SC St. Tönnies bereits im Niederrhein-Pokalfinale gegen Gastgeber MSV Duisburg. Verlor zwar mit 1:4, war aber vorher schon als Zweiter für den DFB-Pokal qualifiziert. Egal wo, gegen Frankfurt wird ganz St. Tönnies auf den Beinen sein. Schon gegen den MSV begleiteten über 1000 Apfelstädter die Mannschaft.
15: Wir sind ein kleines Dorf, wir sind 20.000 Einwohner in St. Tönnies. Dass wir jetzt gegen so eine Metropole irgendwo Frankfurt spielen dürfen, das ist schon irgendwo besonders. Also ich glaube, hätte man gefragt vor 10 Jahren, dass der SC St. Tönnies bzw. damals SV und Teutonia gegen Eintracht Frankfurt in einem Pflichtspiel irgendwo spielt, da hätte, glaube ich, jeder drüber gelacht. Und dass es jetzt wahr ist, irgendwo gegen so eine Mannschaft zu spielen, ist einfach unglaublich.
3: Die Vorbereitung auf Eintracht Frankfurt hat übrigens noch ein wenig Zeit. Zum Saisonabschluss geht's erstmal auf Mannschaftstour nach Mallorca.
0: Ja, und da wird dann mit Sicherheit auch geguckt im Bierkönig, denn 3 Tage noch, dann geht's los. 48 Teams, 104 Spiele. Heißt mindestens 156 Stunden WM-Fußball, zuzüglich Nachspielzeiten, Verlängerungen und Elfmeterschießen. Also ich gebe zu, bei mir steigt die Vorfreude aufs Turnier. Das ist dann natürlich Top-Niveau, in den meisten Fällen zumindest. Und in Duisburg-Hamborn, da kann man jetzt vielleicht schon die Profis von morgen beobachten, zusammen mit Profis von gestern.
16: 3 Klassen der Duisburger Schule am Park haben ein Training mit 2 ehemaligen Fußballprofis gewonnen. Über 100 Schulen besuchen Marcel Witicek und Michael Klinkert jährlich. Ihre Mission? Mehr Bewegungen für Kinder.
17: Die Beweglichkeit fehlt, die Koordination fehlt und immer weniger Kinder sind im Sportverein. Und deswegen versuchen wir da so ein bisschen gegenzuhalten und den Kindern, dass Sport auch Spaß machen kann, dass man auch viel lachen kann, dass man auch viel lernen kann.
16: Die Kinder kennen die beiden als Fußballer gar nicht mehr. Aber von ihnen lernen, das geht doch noch, oder?
18: Ich muss nur lernen, besser zu schießen.
21: Ich habe ein bisschen mehr gut geschossen, weil sonst komme ich immer an den Pfosten dran.
22: Heute hat es Spaß gemacht, wir haben Fußball gespielt.
16: Nach einer Stunde ist das Training vorbei, aber vielleicht bleibt der ein oder die andere jetzt erst recht am Ball.
0: Tja, und übrigens bei der WM, da wird auch ein Polizist aus Duisburg in den USA im Einsatz sein, als sogenannter Verbindungsbeauftragter. Der arbeitet dann im WM-Lagezentrum. Bei so einer Großveranstaltung kommen meistens Polizisten aus vielen Ländern zusammen. Die sollen dann helfen, Gewalttaten und andere Störungen zu verhindern. Und den Duisburger Polizisten, den lernen Sie morgen bei uns kennen. Obwohl er schon 6.300 Kilometer weiter westlich ist, er ist bei uns zu Gast in der Lokalität.

0: Also hier sind mehrere Schutzengel gekreist für ihn. Das hätte, wie gesagt, ganz, ganz anders ausgehen können. Und toi, toi, toi. Nach unserem derzeitigen Stand ist er aus der Lebensgefahr raus.
1: Die Landstraße hier, seit jeher ein Unfallschwerpunkt. Der Bauernhof von Ferdinand Theissen liegt genau in der scharfen Kurve. Eine beliebte Motorradstrecke. Hier gab es immer mal wieder schwere Unfälle.
2: Wir haben hier einen von vier so mit Vater und Sohn. Der ist bei mir an der Hofeinfahrt. Ist er tödlich verunglückt, der Sohn. Die Maschine lag 50, 60 Meter bei mir am Stück. Und dann ist einer, soviel ich weiß, stand hier früher mal noch ein Telefonmast oder Strommast, ich weiß es jetzt nicht mal genau, der ist dann auch davor gedonnert. Oder mein Nachbar kann hier auch viel erzählen, der hat ja öfters bei sich im Garten gehabt.
1: Und genau dieser Nachbar wurde auf dem Nachhauseweg von dem gestern verunglückten Motorradfahrer überholt.
3: Wir saßen in dem Wagen und der hat uns doch da auf dieser Strecke überholt. Und wo wir hier ankamen, dann hat er da schon gelegen, aber wir haben das ja gar nicht gesehen, wo der geblieben ist. Jeder wird demnächst hier noch verunglücken.
1: Dabei sollen Schilder eigentlich dafür sorgen, dass hier nicht mehr gerast wird.
0: Er ist runter auf Tempo 70, soweit mir bekannt ist. Mittlerweile ist hier im Bereich Tempo 50 und auch Überholverbot. Und das hat die ganze Geschichte schon ein klein wenig entschärft. Natürlich nur dann, wenn die Leute sich auch an die 50 halten. Und das muss jedem klar sein, wenn wir im Bereich außerhalb von geschlossenen Ortschaften irgendwo auf so einer freien Pläne, um es mal so auszudrücken, eine Geschwindigkeitsbegrenzung von 50 haben, dann hat die einen Grund.
1: Mit einem Rettungsheli wurde der verunglückte Motorradfahrer abtransportiert. Die Unfallursache ist noch unklar.
0: Es ist durchaus möglich, dass er den hier aufgestellten Geschwindigkeitsmessanhänger gesehen hat, sich da möglicherweise vor erschrocken hat. Wir wissen also auch nicht, ob er geblitzt worden ist. Das müsste man dann halt beim Kreis nachfragen. Er ist auf jeden Fall genau kurz davor tatsächlich zu Fall gekommen, ist dann weggerutscht.
1: Drei solcher mobilen Blitzer sind im Kreis Kleve ständig im Einsatz. Nun ist es also nicht auszuschließen, dass einer davon dem Motorradfahrer zum Verhängnis geworden ist.
4: So, und jetzt möchte ich doch noch mal über Fußball reden. Sind Sie schon in Stimmung oder nicht? Die WM, Donnerstag geht's los. Am Sonntag das erste Spiel der Deutschen gegen Curaçao, so einen echten Fußballriesen. Also bei mir steigt die Vorfreude wirklich und ich überlege gerade, welches Spiel ich wo gucke. Ich bin da eher so Typ Grill und Garten, also im kleinen Kreis. Wenn Sie es ein bisschen spektakulärer mögen, in Herten soll es das größte Public Viewing in Nordrhein-Westfalen geben. Bis Donnerstag soll da alles fertig sein.
5: Ein Auto von Gläser.
6: 40.000.
7: Wenn Sie Frühstück haben, ist doch kein Thema.
6: Haben Sie. Ja, dann.
8: Noch ist der größte WM-Rudelguckplatz des Landes im Aufbaumodus. In zwei Tagen sollen hier bis zu 10.000 Fans gemeinsam jubeln und feiern. Und alles vor drei großen LED-Leinwänden. Wenn da nicht diese Straßenlaternen wären, die stehen nämlich noch ein bisschen im Abseits und versperren hier und da die perfekte Sicht aufs große Fußballvergnügen.
9: Wie häufig kommt es vor, dass man eine Laterne abbauen muss?
10: Abbauen? Tatsächlich öfters sogar. Also werden ja regelmäßig irgendwie Autounfall etc., dass die beschädigt werden, erneuert werden müssen. Und also es kommt schon verhältnismäßig oft vor, öfter als man denkt tatsächlich.
8: Also Strom aus, Fundament lockern, mit vereinten Kräften ein bisschen wackeln und schon ist die Straßenlaterne in wenigen Minuten Geschichte.
11: Klar, wenn man dahinter steht, stört so ein Mast natürlich ein bisschen, ne? Man dann immer, ne?
8: Im VIP-Zelt sorgt dagegen ein Baum für Verwunderung. Er steht mitten im Raum. Die Sicht versperrt er zwar nicht, dafür hat das robuste Grün dem Team um Veranstalter Dirk Lasatz beim Aufbau ordentlich Kopfzerbrechen bereitet.
12: Wir haben ja schon einiges hier wegbauen müssen und wegflexen müssen. Aber der Baum muss erhalten bleiben. Heißt also, wir haben jetzt praktisch hier unter dem Zelt haben wir noch mal eine Wasserleitung legen lassen. Später kommt ja noch ein Wasserhahn raus, dass wir dann schön vernünftig den Baum auch begossen bekommen und dass der auch natürlich nach der Veranstaltung sind ja innerhalb 5,5 Wochen und dass der uns da nicht kaputt geht. Ne?
8: Monatelang haben die Veranstalter Dirk Lasatz und Frank Südfeld an ihrer Arena-Idee gefeilt. 5,5 Wochen lang gibt's auf dem Zechengelände Fußball, Konzerte und Talks rund um den Ball. Das Projekt kostet mindestens eine 7-stellige Summe.

0: Sponsoren tragen zwar den Großteil, doch schlechtes Wetter bleibt ein Risiko.
1: Aber wir sind guter Dinge, dass es klappt. Und zum Eröffnungsspiel der Deutschen, zumindest am 14., haben wir noch 3 Tage Vorlauf mit reichlich Programm.
2: Letztendlich, wir als Veranstalter tragen natürlich absolut das finanzielle Risiko und erhoffen uns natürlich auch, dass die Leute sehen, was die Jungs da unten auf die Beine gestellt haben, dass das angenommen wird. Das ist ja immer das Wichtigste. Und auf alle anderen Faktoren haben wir einfach keinen Einfluss. Wie performt die deutsche Nationalmannschaft? Was haben wir für Wetter? Und so weiter und so fort.
0: Immer positiv denken und sich lieber auf den Feinschliff konzentrieren. Jetzt müssen noch ein paar Zelte für die Imbissstände aufgestellt werden. Denn langsam wollen alle hier fertig werden.
3: Stunde ist da, stehen die ersten 2 da. Also geht. Und dann machen wir weiter mit
4: dem. Das sind Profis, ne?
3: Ja, wenn man 10 Jahre macht, müsste eigentlich funktionieren.
0: Auch Schausteller Marlon Küchenmeister ist beim Aufbau eines Riesenrads ein Profi. Es steht wie eine 1 und ist bereit für die Besucher, die den Ausblick aus luftiger Höhe wagen wollen.
5: Natürlich sieht man jetzt erstmal hier die Zeche Ewald, ne? Und da vorne ist direkt die Autobahn, die A2, ne? Und dann hoch zur Halde. Da kann man überall sehen.
6: So, los, dann kommt mal rein hier. 30 Meter hohe Whitey.
0: Und vielleicht gibt es von hier oben auch den ersten Sieg der deutschen Nationalmannschaft zu bewundern. Das wäre für viele hier die Krönung dieses ganzen Aufbaumarathons.
7: Ja, ich freue mich. Ich sag's nochmal. So, heute ist so ein Tag, da brauchen wir Windräder, um grünen Strom zu erzeugen. Sonne gab es ja weniger, aber der Wind, der war schon ein bisschen zu spüren. Aber was ist, wenn der Wind zu schwach ist? Dann kommen diese großen Räder nicht so wirklich in Schwung. Ein Student aus Bangladesch, der hat an der Hochschule Rhein-Waal-in-Kleve zusammen mit seinem Professor Ahornsamen untersucht. Sie wissen schon, diese kleinen Propeller, die sich im Herbst so schön im Wind drehen. Und die Frage stand im Raum, kann man dieses Prinzip nutzen, um Energie zu erzeugen? So, und nach 8 Jahren steht jetzt fest, ja, man kann. Und aus dem Studenten ist mittlerweile auch ein Doktor geworden.
8: Schaukat Hussein steigt seiner Firma regelmäßig aufs Dach. Denn da steht seine Entwicklung. Ein Windrad mit 30% mehr Leistung als andere. Eines, das sich schon bei ganz leichter Brise dreht und so auch mit deutlich weniger Wind Strom erzeugt.
9: Wir haben es im Dezember aufgestellt. 300 Stunden haben wir ausgewertet und es funktioniert mit dem schwachen Wind hier in Kleve so wie erwartet.
8: Im Schnitt produziert das Windrad 1 Kilowattstunde Strom am Tag, auch in Schwachwindzonen. Und könnte damit eine Alternative zur Sonnenenergie sein, auch da, wo sich andere Windräder nicht lohnen.
9: Photovoltaik ist prima, aber produziert den Strom vor allem im Sommer. Und da können wir diesen Windgenerator nutzen, um auch im Winter mehr zu erzeugen.
8: So sieht es aus, wenn im Herbst die Ahornsamen fallen. Mit ihrem kleinen Propeller fliegen sie sehr effizient und landen weit weg vom Stamm. Aber was ist der Trick dabei? Schaukat Hussein hat es untersucht mit Rauchexperimenten im Windkanal.
9: Sie rotieren beim Fallen, weil sie eine spezielle Form haben. Es ist die besondere Vorderkante, die den Wirbel und damit einen Auftrieb erzeugt.
8: Die Firma Colt in Kleve baut Anlagen für Brandschutz und Klimatechnik. Die kommen weltweit zum Einsatz. Windräder sieht man hier in den Montagehallen bislang nicht. Das soll sich ändern, denn Colt hat die Lizenz für die Ahornsamen-Windräder von der Hochschule gekauft und den jungen Ingenieur eingestellt.
10: Wir haben Kontakte mit der Hochschule bekommen. Wir haben einen guten Mann einstellen können. Wir haben ein Produkt, was wir bis zur Produktreife bringen können. Und wir können auch aus dieser Idee noch andere Ideen generieren.
8: Das Ahornsamenprinzip. Eigentlich sind die Rotoren aus der Natur gut erforscht. Aber auf die Idee, damit Energie zu gewinnen, ist laut Firma bislang niemand gekommen.
10: Es ist eine einfache Technik, wo sich aber jemand wirklich Gedanken bei gemacht hat. Und das ist manchmal sehr überraschend, dass sie mit einfachen Ideen ein gutes Produkt erzeugen können. Und das ist genau hier passiert.
8: Im Windkanal bei Colt hat der Ahornrotor seinen letzten Schliff bekommen. Nach 8 Jahren Arbeit ist er nun serienreif.
9: Dieser Rotor ist jetzt aerodynamisch optimal gestaltet. Das Verhältnis von Länge und Breite und auch die Vorderkante.
10: Es könnte ein Alltagsprodukt werden. Vom Preis ist es nicht so teuer. Und man kann mit zwei Windrädern ungefähr das erzeugen, was man jetzt mit dem Balkonkraftwerk erzeugt.
8: Und so ist Shawkat Husseins Windrad vielleicht schon bald in Vorgärten zu sehen, als Idee, die er der Natur abgeguckt hat.
7: Ja, wann kommt es denn in die Vorgärten? Also wann kann so etwas in Serie gehen?
4: Das müssen wir natürlich mit der Firma Colt besprechen, weil da sind wir nicht daran beteiligt. Allerdings, wenn man ein bisschen zurückblickt und sieht, wie lange es bei uns an der Entwicklung gedauert hat, das waren auch schon 8 Jahre, sieht man, dass so eine Erfindung, so eine Anwendung nicht einfach vom Himmel fällt, dass da sehr viel Forschung und Entwicklung drin ist.
7: Gut Ding will eben Weile haben, genau, sagt Dr. Gerhard Heusip. Das ist der Leiter des Zentrums für Forschung, Innovation und Transfer an der Hochschule Rhein-Waal in Kleve. Jetzt haben wir das auch noch hinter uns gebracht. Das ist ja schon so eine kleine Erfolgsgeschichte. Macht Sie das auch stolz?
4: Das macht mich auch stolz. Ich finde das eine schöne Sache, wenn unsere Wissenschaftlerinnen und Wissenschaftler mit Ergebnissen kommen, die man wirklich so konkret in die Anwendung bringen können, die wir in regionale Unternehmen als Lizenz weitergeben können. Und das ist auf jeden Fall eine Erfolgsgeschichte.
7: Da hört man auch raus, das ist nicht zum ersten Mal, es ist kein Einzelfall. Haben Sie andere Beispiele für das Dinge, die aus Ihrer Hochschule tatsächlich...
4: Das gibt es tatsächlich immer mal wieder. Ich habe schon mal erwähnt, das ist nicht so etwas, was jeden Tag vom Himmel fällt. Da steckt auch immer sehr viel Zeit drin. Und nicht jede Erkenntnis, die man in der Wissenschaft erlangt, lohnt sich dann auch, beziehungsweise ist so weit, dass sie bis zur Marktreife geht. Aber wir haben auch schon mit anderen Unternehmen aus der Region Niederrhein, mit einem Automobilzulieferer zum Beispiel, eine enge Zusammenarbeit gehabt, die anfing mit einem Studierendenprojekt, mit Abschlussarbeiten. Auch da ist dann hinterher der Mitarbeitende in das Unternehmen gewechselt, hat dort auch an seiner Promotion gearbeitet. Und in dieser Auftragsforschung, die es damals war, ist auch eine Erfindung rausgekommen, die von dem Unternehmen direkt in die Anwendung ging.
7: Hat es da so eine kleine Fachhochschule schwerer als eine große Universität mit viel mehr finanziellen Möglichkeiten vielleicht auch?
4: Ja, wir sind auf jeden Fall anders aufgestellt, sagen wir es mal so. Wir sind haben wir es ein bisschen schwieriger, aber wir haben auf jeden Fall den Vorteil, dass wir näher dran sind. Alle unsere Wissenschaftlerinnen und Wissenschaftler kommen aus der Wirtschaft, aus Unternehmen, wissen, wie Unternehmen und Unternehmerinnen und Unternehmer ticken, worauf es ankommt, und sie sprechen deren Sprache, und so ist es auch einfacher, die Herausforderungen in den Unternehmen zu erkennen und darauf mit Wissenschaft eben auch zu antworten und da zu agieren.
7: Das heißt, auch die Region ist für Sie wichtig wahrscheinlich. Sie sind da sehr regional verankert, ja?
4: Genau, die Region ist für uns sehr wichtig. Das gilt generell für alle Hochschulen für angewandte Wissenschaften, die immer in ihrer Region etwas machen möchten, dort Innovationen vorantreiben, Fachkräfte ausbilden, und die Hochschule Rhein-Waal ist ja noch immer relativ jung, erst 2009 gegründet, und damals bei Gründung war schon der Auftrag des Landes, bitte dem Strukturwandel in der Region, in Kamp-Lintfort, in Kleve entgegenwirken.
7: So, und wir halten jetzt alle die Augen offen, und irgendwann sehen wir dann in den Vorgärten diese schönen Windräder, gerade aus dem Film. Gerhard Heusip, vielen Dank für Ihren Besuch heute bei uns in der Lokalzeit.
4: Ich danke Ihnen.
7: Ja, und das Gespräch haben wir ja aus Termingründen schon vor der Sendung aufgezeichnet. Jahrelanges Training und jetzt endlich der große Moment. Es geht auf die Matte, denn in Duisburg, da wurden am Wochenende die deutschen Judo-Meisterschaften ausgetragen. Mit sehr, sehr starken Kämpfen und auch ganz vielen großen Emotionen. Und da war wirklich jede Menge Action auf der Matte in der Sporthalle in Rheinhausen. Fast 400 Judoka aus ganz Deutschland sind nach Duisburg gekommen. Für viele ging es um den größten Erfolg ihrer Karriere. Eröffnet wurden die Titelkämpfe unter anderem von Ministerpräsident Hendrik Wüst und von Bundesarbeitsministerin Bärbel Baas. Besonderheit in diesem Jahr, es waren die 100. deutschen Einzelmeisterschaften. Und dieser nationale Titel gilt als einer der wichtigsten Schritte auf dem Weg zu internationalen Einsätzen. Heute haben Schülerinnen und Schüler, Lehrerinnen und Lehrer und Eltern der Duisburger Sternenschule vor der Bezirksregierung in Düsseldorf demonstriert. Denn die private Grundschule, die soll zum Ende des Schuljahres schließen. Es gibt einen Rechtsstreit, da soll es um die Elternbeiträge von mehr als 600 Euro gehen. Die Bezirksregierung sagt, das ist zu viel, die Schule hält dagegen, dass das Schulgeld eben freiwillig sei. Die rund 80 Kinder, die haben heute mit selbstgeschriebenen Protestliedern und Sprechchören gegen die Schulpolitik demonstriert. So, und wir gucken noch aufs Wetter. Hier sind die Aussichten. Die Nacht ist stark bewölkt. Es gibt auch Regen, der kann auch mal heftiger sein. Und auch Gewitter sind möglich. Aber zum Morgen hin lockert es ein bisschen auf, bei 11 bis 13 Grad. Am Dienstagvormittag gibt es noch viele Wolken. Am Nachmittag dann auch mal größere Wolkenlücken. Schauer oder kurze Gewitter sind aber den ganzen Tag über drin. Und die 17 bis 19 Grad, die sind halt eher kühl. Auch Mittwoch und Donnerstag mehr Wolken als Sonne. Ab und zu ist es nass, vielleicht auch mal mit dem Gewitter bei 18 bzw. 19 Grad. Freitag dann eher stark bewölkt mit ein bisschen Regen, später trockener und dann auch mal Sonne bei 21 Grad. Um 20.15 Uhr gibt es hier bei uns im WDR den Vorkoster mit Namen Björn Freitag. Ihnen noch einen schönen Abend.

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0: Vorbereitung für die Trassentour. Ein bisschen müssen wir schon einpacken für unseren kleinen Ausflug. Die große Fernsehkamera bleibt nicht alleine. Mehrere kleine Sportkameras werden an Fahrradlenkern montiert für verschiedene Perspektiven. Und der Kameramann selbst ist für Fahrten auf seinem Spezial-Segway trainiert. Die erste Etappe heute, die Korkenzieher-Trasse. Unser erstes Ziel, der Südpark in Solingen-Mitte. Wir starten im malerischen Ortskern von Solingen-Gräfrath. Nach 500 Metern Straße sind wir am Kunstmuseum und auch schon drauf auf der Korkenzieher-Trasse. Als erstes treffen wir zwei sportliche Tandemfahrer, ein eingespieltes Doppel. Sie sind kreuz und quer durchs Bergische unterwegs.
1: Also die Trassen sind, finde ich, sehr, sehr schön. Was halt allerdings stört, sind die vielen Drängelgitter. Und dass halt eben Trassen scheinbar grundsätzlich keinen Vorrang vor selbst kleinsten Feldwegen haben. Und man halt eben so gesehen immer ein bisschen benachteiligt ist als Radfahrer.
2: Ansonsten muss man wirklich sagen, also hier durch Solingen ist es natürlich toll, dass man jetzt nicht auf der Hauptverkehrsstraße fahren muss. Das ist einfach fürs Fahrradfahren einfach sehr schön, sehr angenehm. Und ansonsten ist es wirklich durch die neuen Trassen. Wir fahren sehr häufig auch die nach Kettwig fährt. Das ist einfach irgendwie schön. Man entdeckt natürlich auch viele neue Gegenden.
0: Und man entdeckt viele kleine Dinge am Wegesrand. Wie zum Beispiel diese zwei Bahnwaggons. Die stehen schon seit Jahren hier in Solingen fuhr herum und wir fragen uns, warum. Drinnen eine kleine Überraschung. Ausnahmsweise bekommen wir eine exklusive Führung.
3: So, hier sind die Sitzplätze.
4: Ah, das sieht ja schon mal ganz gemütlich aus hier.
3: Ja, wir haben jetzt mal ein paar aufgebaut. Gestern sind die Fensterwände frisch reingekommen. Hier.
4: Und hier kann man Kaffee trinken.
3: Hier kann man Kaffee trinken, leichte, einfache, warme Speisen zu sich nehmen. Ja, was hier natürlich jetzt noch fehlt, sind so Rollos, aber wir sind ja auch noch nicht fertig.
0: Zwei Dutzend Sitzplätze, aber bis man hier wirklich sitzen kann, dauert es noch ein bisschen. Seit 4 Jahren hat die Stadtteilgemeinschaft erst mit dem Umbau zu tun und jetzt mit Genehmigungen und Auflagen. Die Küche bleibt also noch kalt, aber immerhin geht es mit dem Trassencafé in kleinen Schritten voran.
3: Tschüss!
4: Alles Gute! Tschüss!
0: Wir fahren weiter über Solingenwald in Richtung Innenstadt. Bis auf eine Engstelle geht's gut und ohne Steigung voran. Dann holt uns die bergische Wirklichkeit ein. Zum Unterstellen reicht der 2 Quadratmeter große Bienenleerstand am Botanischen Garten kaum aus. Aber der Schauer ist schnell vorbei und wir unterqueren den Schlagbaum Solingens größte Straßenkreuzung bequem im Tunnel. Lara ist gerade 5 Jahre alt und auf ihrem rosa Rad ist sie schon ganz schön sicher unterwegs.
5: Wie lange fährt Ihre Tochter schon Fahrrad jetzt?
6: Oh, ja, jetzt ein Jahr ungefähr. Also hat auch direkt vom Laufrad ohne Stützräder dann aufs Normalfahrradfahren umgeschweift. Und wir haben das halt hier auf der Trasse auch geübt, also es geht ganz gut.
5: Wo fährst du denn am liebsten Fahrrad?
7: Hier auf der Trasse. In der Stadt.
0: Von hier aus sind es jetzt nur noch ein paar Minuten bis zu unserem Zwischenziel, dem Südpark. Er war einmal Hauptbahnhof und ist heute ein Künstlerviertel. Im Café Stückgut gibt's eine Erfrischung und wir treffen Regis Noël, einer der Väter des Südparks.
5: Was ist das Besondere hier an dem Südpark?
8: Der Südpark ist ein Ort, die früher, schätze ich, die Schande von Solingen war so abgekommen. Und wenn wir da gekommen als Künstler ist, dann spürt man in die Bevölkerung, dass wir auch sehr, dass eine Verbesserung da ist, dass die Leute ganz stolz sind von diesem Ort.
0: In den modernisierten Güterhallen wohnen viele Künstler, die an den Wochenenden ihre Ateliers für jedermann und kostenlos öffnen. Und auch das Museum Plagiarius ist einzigartig. Wir fahren auf der Korkenzieher-Trasse ein Stück zurück. Die Route führt uns dann 2 Kilometer über normale Straßen zur Bergbahntrasse und wir schlängeln uns bis nach Münksten. Im Brückenpark ist immer was los. In unserem Fall müssen wir sogar absteigen. Fotoshooting mitten unter der Brücke.
5: Ja, was machen Sie heute hier? Herzlichen Glückwunsch.
9: Also, Dankeschön.
5: Sieht aus, als hätten Sie geheiratet.
9: Ja,
6: ja, wir haben heute geheiratet.
5: Herzlichen Glückwunsch. Und das hier im Brückenpark wird gefeiert?
6: Wir haben in Solingen-Grefrath die Trauung gehabt. Und heute im Haus Münxen feiern wir die Party.
5: Was sagen Sie zum Brückenpark, zu Solingen, zu diesem Ambiente?
9: Das erinnert mich hauptsächlich an mein Zuhause. Ich komme aus Rumänien und komme auch aus dem Gebirge, aus den Karpaten. Und das ist natürlich hier wunderschön.
0: Der schönste Tag des Lebens im Schatten der Münxener Brücke.
10: Das muss Manu mal abstellen. Ja, das Kleid muss fliegen und die Braut auch. Sehr gut. Setz sie wieder ab.
0: Die Braut ist wieder gelandet. Unsere Fahrräder heben ab. Mit der Schwebefähre geht's über die Wupper und unsere Tour geht auf Remscheider Seite weiter. Im Vergleich zum Asphalt auf der Trasse ist der Waldweg etwas mühseliger, aber trotzdem gut zu fahren. Und nach 4 Kilometern ist unser Ziel in Sicht. Zum Schluss bezwingen wir den Schlossberg, und zwar ohne Anstrengung. Seit einem Jahr ist die historische Seilbahn nämlich mit Fahrradträgern ausgerüstet. Die 1,80 Euro zusätzlich zahlen viele Radfahrer gerne, weil sie von hier noch weiter bis Wermelskirchen wollen.
11: Wermelskirchen ist also Anschluss an die Balkantrasse, die ja jüngst aufgelegt worden ist. Und das ist, glaube ich, ein reizvolles Ziel für viele Radfahrer, die wir hier an Bord begrüßen können.
5: Aber eben die anspruchsvollen.
11: Ja, richtig. Diesen Berg haben sie natürlich mit der Seilbahn geschafft, aber wir müssen nur einige Meter hoch und dann geht es erstmal etwas flacher und das ist wohl, was man als Radfahrer auch haben möchte, nicht nur Berge.
0: Unsere 20 Kilometer Trassentour ist hier zu Ende. Wer die Strecke anders herumfährt, muss sich auf einen steileren Berg einstellen. Ansonsten geht es fast ohne Steigung quer durchs Bergische. Der Zeittunnel in Wülfrath wird unser Startpunkt heute. Wir haben die Räder gerade ausgeladen. Weil es in der Nähe viele Parkplätze gibt, ist das ein beliebter Treffpunkt. Auch zum Beispiel Gabriele und Harald Puschmann wollen gleich los. Mit ihnen fahren können wir nicht. Sie wollen in die Gegenrichtung. Die Wülfrather sind gut vorbereitet. Sie mögen es gemütlich.
5: Wie ist das Fahrrad ausgestattet? Ich guck mal nach hier. Das ist ja
12: ganz bequem.
5: So diese harten Sättel, die mögen sie nicht.
12: Nee, ich bin noch nicht bekloppt. Da tut doch alles weh.
5: Ja, wie ist der jetzt? Das ist einfach ein Polster, was man drüber ziehen kann?
12: Das ist ein Lammfell. Wenn man schwitzt, ist das sehr angenehm.
5: Ah, und dann?
12: Da habe ich nur ein dickes Loch zwischen, damit es nicht wehtut.
0: Wir wollen Richtung Norden. Über Tönnisheide und Fellbad bis nach Heiligenhaus. Und von da dann weiter bis nach Essen-Kettwig. Der Fahrradweg ist von hier aus mehr als 20 Kilometer so gut wie durchgängig auf der alten Bahntrasse befahrbar. Zunächst mal geht es in einer Art Hohlweg merklich bergauf. Es sind zwar nur ein paar Prozent Steigung, aber auf Dauer wird es schon ein bisschen anstrengend. Ein paar Kilometer müssen wir noch bergauf. Wir sind mitten im Grünen. Kameramann Joki beherrscht seinen Segway nahezu blind und kann nach vorne und nach hinten filmen. Es ist so richtig schön hier. Wir fahren weiter bis zur nächsten Bank. Allerdings nicht, weil wir unbedingt eine Pause bräuchten.
12: Hier ist so herrlich, das Panorama. Ich sitze hier gerne und ja, genieße es.
0: An schönen Tagen kann man von hier aus bis zum Rhein gucken. Wir sind an Karin Beckers Stammbank. Alle paar Tage fährt sie 20 Minuten mit dem Rad von Fellbad und genießt dann die Aussicht, die Trasse und die Leute.
12: Heute ist leider das Wetter nicht so, aber man hat mehr Ruhe.
5: Ne? Ach so, weil es sonst richtig voll wird.
12: Das wird richtig voll. Ja. Also dann sind Kinder mit Fahrrädern und Inlineskater. Mhm. Und eben war einer, der bereitete sich auf Skilanglauf vor.
5: Hier?
12: Ja, der hatte, ja, wie soll ich sagen, so Kufen und Stücke. Und dann rollte der hier so runter.
5: Nein.
12: Ja.
5: Das ist ja unglaublich, was
12: und der saß hier und dann habe ich gesagt, ach, wollen Sie Ski laufen? Ja, Skilanglauf. Ja.
5: Das ist ein Ding. Da müssen wir hinterher.
0: Wir treten, was das Zeug hält, aber den Skilangläufer holen wir nicht mehr ein. Im Fellbadter Stadtteil Tönnisheide müssen wir eine Straßenkreuzung überqueren. Ein paar Minuten später tut sich dann links ein riesiger Spielplatz auf. Der Freizeitpark Nordstadt ist nagelneu. 2,8 Millionen Euro hat er gekostet. Ein richtiges Abenteuer für Kinder und Väter.
5: Und dieser Spielplatz hier, das ist ja schon
0: ich sag mal, bombastisch für mich als Kind. Ich wäre wirklich glücklich gewesen. Ne?
13: Meine Kinder sind, glaube ich, auch glücklich. Die habe ich jetzt schon seit einer halben Stunde nicht mehr gesehen.
0: Das ist ein gutes Zeichen.
13: Das ist gut, genau.
0: Was machen Sie in der Zeit?
13: Ich entspanne hier ein bisschen, gucke, wie die Kinder spielen, mir auch mal ein paar Minuten Ruhe gönnen.
0: Unsere Tour auf dem Panorama-Radweg geht weiter in Richtung Heiligenhaus. Wie lange machen Sie das schon?
2: Monat? Also nicht so wirklich lang, oder?
13: Nö, einen Monat, wenn überhaupt. Ja. Wir üben ja jetzt erstmal.
2: Genau.
13: Und das ist hier die perfekte Strecke dafür. Schön gerade alles.
0: Und was ist so die Schwierigkeit dabei?
2: Gleichgewicht, Balance.
0: Schlittschuhlaufen kann sie schon lange, aber Inline-Fahren ist doch irgendwie anders, erzählt uns Ina Lindemann. Immerhin, es klappt ohne zu fallen. Der Asphaltbelag ist nahezu optimal für Inliner. Und Strecken ohne Gefälle sind ihr auch lieber, denn dann ist das Bremsen leichter. Also weiter toi toi toi. Während der Tour finden wir immer wieder Stationen, um eine kleine oder große Rast einzulegen. Doch die Gastronomie an der Trasse hat, so erzählt uns sein Vater, auch Nachteile.
14: Zum Feiern, ja klar, und dann trinkt man natürlich was und dann wird hier alkoholisiert auch der Radweg genutzt. Und deshalb sollen wohl in der Vergangenheit schon öfter Alkoholkontrollen hier stattgefunden haben. Denn ich glaube 1,6 ist die Grenze und wer mehr drin hat, der wird dann seinen Führerschein abgeben müssen, auch von dem Pkw.
0: Pommes sind glücklicherweise alkoholfrei und für die Eltern ist bei Oeders ein Gläschen erlaubt. Wir kreuzen den Brüggelweg in Heiligenhaus. Solche Markierungen helfen bei der Orientierung. Insgesamt haben sich die Macher viel Mühe gegeben, die Trasse unverkennbar mit der Eisenbahn zu verknüpfen. Und ganz nebenbei konnten sie auch den ein oder anderen Waggon als Brücke wiederverwerten. Wir sind eigentlich schon aus der Stadt heraus, da kommen wir unvermittelt an ein altes Bahnhofshäuschen. Uns erwartet eine Überraschung, denn die Frau des Bewohners ist buchstäblich eine Eingeborene.
15: Das war jetzt kurz auch nach dem Krieg und wie das eben so wollte, wegen Wohnungsmangel und so weiter, haben sie eine kurze Zeit hier auch gelebt und dann ist sie hier geboren. Nein. Und ich hatte das Glück, mal irgendwann einzuheiraten und habe dann versucht, das alles hier zu erhalten. Es ist natürlich auch viel Arbeit. Es sieht zunächst schön aus, aber es ist viel Arbeit. Ich meine, man muss überlegen, das ist über 80 Jahre alt. Ne?
0: Vom Bahnhof geht's weiter bis Essen-Kettwig. Der Stadtteil ist ein nettes Ziel. Wir sind gut 20 Kilometer gefahren. Die Niederbergbahntrasse bietet Anschluss an viele andere Radwege und Panorama-Ausblick inklusive.
16: Das ist jetzt hier so eine Ihrer Lieblingsstrecken.
2: Ja.
16: Schauen Sie mal, warum?
2: Weil man das als Trainingsstrecke ganz gut nutzen kann. Und es ist landschaftlich sehr schön und geht zack und es ist schön. Man trifft viele Leute da.
16: Sind Sie richtig trainiert?
2: Relativ.
16: Also wir sind so überhaupt nicht. Haben wir eine Chance, hinter Ihnen herzukommen, mit Ihnen mitzuhalten?
2: Wenn ich will, nicht.
16: Okay, wollen wir mal gucken.
2: Ja, wollen wir mal gucken.
0: Wir starten unsere Tour an einer Trassengabelung. Hier treffen sich Balkan- und Wasserquintett-Trasse. Es geht in Richtung Hückeswagen. Felder, Wiesen, tolle Aussicht. Die Trasse ist frisch asphaltiert. Ein Traum für alle, die auf zwei oder auch auf weniger Rädern unterwegs sind. Diese Artistinnen trainieren hier regelmäßig und dabei ziehen sie nicht nur Blicke auf sich.
17: Ja, man hört eigentlich immer so dieselben Sprüche. Also einige sagen natürlich, ja, wow, schön, was ihr da macht. Oder andere sagen dann so, ja, ihr habt ein Rad verloren oder konntet ihr euch kein zweites leisten oder so.
0: Wir staunen den Remscheiderinnen noch ein bisschen hinterher und machen uns dann auf sicheren Zweirädern wieder auf den Weg. Seit wenigen Monaten ist der Weg bis Hückeswagen durchgängig befahrbar. Judith Dörpinghaus fährt die Strecke zusammen mit ihren Kindern oft und gerne.
2: Ich liebe die hier. Wenn ich hier da runter gucke, das finde ich super schön. Wie gesagt, das ist der Wald, wo ich meine Blaubeeren pflücke.
16: Eigentlich, Blaubeeren?
2: Blaubeeren, ja. Eigentlich erzähle ich das nicht weiter.
0: Tja, der Geheimtipp wäre damit wohl jetzt raus. Plötzlich Ende im Gelände. Achtung, Warnung, Vorsicht, 18% Gefälle. Weil hier eine Brücke fehlt, müssen wir vom Bahndamm runter.
2: Also wenn einem die Kette vom Rad springt und er hat nur einen Rücktritt, ist er etwas geliefert.
16: Das ist für Sie so ein Hasspunkt hier?
18: Für mich ist es ein Hasspunkt. Ich biege vorher schon ab und gehe unten, naja, fahre etwas harmloser durch.
16: Sollen wir es trotzdem hier probieren?
18: Wenn es sein muss.
2: Hoch ist heftig, also es ist schon echt heftig, aber es geht. Wir sind doch keine Weicheier, wir nehmen die Strecke.
0: Wo es runter geht, da geht es allerdings auch wieder hoch. Die Steigung auf der anderen Seite ist kurz und heftig, aber ganz gut zu bewältigen. Kurz vor Hückes Wagen kommen wir zum Hösieper Tunnel. Hier erwartet uns eine Besonderheit. Denn fast auf der gesamten Länge ist links eine Metallwand. Dahinter der sogenannte Fledermaus-Schutzraum. Der städtische Baudezernent will uns exklusiv einmal hinter diese Wand gucken lassen. Naturschützer haben den Tunnel nämlich als Unterschlupf für eine seltene Fledermausart ausgemacht.
16: Und haben Sie hier schon mal welche gesehen von den Fledermäusen?
19: Nein, ich selbst habe hier noch keine Fledermäuse gesehen. Das hat die Gutachterin gemacht, die hier die Winterzählung gemacht hat.
0: Ganz nebenbei werden hier auch historische Bahnschilder vor Sammlern geschützt. 100.000 Euro hat die Wand gekostet, eine Art Luxushotel für Fledermäuse. Hinter dem Tunnel sehen wir die erste von 5 Talsperren am Weg. Die Remscheider wollen hier umdrehen und müssen auf dem Rückweg 5 Kilometer leicht bergauf. Vorher müssen wir aber noch eines klären.
16: Was machst du denn, wenn es berghoch geht? Da hast du auch so einen Trick, ne?
20: Mhm.
16: Erzähl mal.
20: Die Gangschaltung.
16: Und dann musst du wie schalten?
20: Wenn es gerade ist, dann muss ich den dritten. Und wenn es ganz hoch geht, dann muss ich den ersten. Und wenn es nicht so hoch geht, dann muss ich den zweiten.
0: Also dann, zweiter Gang rein und weiter. Tschüss und guten Heimweg. Unsere Trassentour geht weiter in Richtung Wipperfürth. Zuerst aber kommen wir ins Stadtzentrum von Hückeswagen. Für das Kamerateam ist die Fahrt etwas anstrengender, als es aussieht. Direkt an den Wupperauen machen wir darum eine kurze Rast.

0: Hier aus könnte man auch einen Ausflug ins Städtchen machen, aber wir haben ja noch einen langen Weg vor uns. Auch auf dem Weg nach Wipperfürth, tolle Aussicht. Wir sind mitten auf dem Land. Kühe, Pferde, Blumen. Der Radweg ist weiterhin toll zu fahren. Es gibt keine nennenswerten Steigungen und wir können die Tour einfach genießen. Dann kommen wir zum Flugplatz von Wipperfürth. Im Ortsteil Neye treffen wir Pilot Helmut. An den Wochenenden starten hier Dutzende Flieger und Besucher sind willkommen.
1: Spielt sich das? Wenn dann die ersten Gäste hier eintreffen von dem neuen Fahrradweg, dann kommen die auch hier zu uns runter und machen gerne halt Rundflüge mit den Piloten. Da kommen ja gerade am Sonntag Leute vorbei, die wussten gar nicht, dass hier ein Flugplatz ist, weil immer die Tannen davor waren und jetzt ist alles frei.
0: Die Wasserquintett-Trasse führt bis nach Marienheide. Von Bergisch Born aus sind das 26 Kilometer, die man allerdings auch wieder zurück muss. Geübte und trainierte Fahrer können dann auch bergauf und bergab an den Talsperren vorbei über Radwege fahren.
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0: Roland.
1: Guten Morgen.
0: Guten Morgen, was machst du denn hier?
1: Entschuldige, ab.
0: Das ist ja mein Service.
1: Hatten wir doch ausgemacht.
0: Hatten wir?
1: Ich dachte, wir fahren zeitig los, damit wir auf jeden Fall pünktlich sind.
0: Wann war noch mal der Termin?
1: Der Kongress beginnt 13 Uhr.
0: Und da müssen wir jetzt schon los? Also ich meine, ist das denn so weit bis...
1: Also 3-4 Stunden brauchen wir schon bis Rostock. Hast du kein Gepäck? Bei 2 Tagen hätte ich wetten können, du brauchst 3 Koffer. Sarah, jetzt sag nicht, du hast es vergessen.
0: Nein, natürlich nicht. Unsere Einladungen, die sind ja in meinem Koffer und der ist noch oben in meiner Wohnung, weil ich ja nicht wusste, ob du pünktlich kommst.
1: Beeil dich, ich warte im Wagen oder soll ich dir tragen helfen?
0: Nein, das ist nicht nötig.

0: Entschuldigung?
1: Sind Sie hier Patient?
0: Nein, ich... Ich glaube, ich brauche einen Arzt.
2: Das glaube ich auch.
3: So, das hätten wir.
2: Danke.
3: Haben Sie sonst noch Beschwerden?
2: Ja, mein Bauch tut weh.
3: Dann legen Sie sich mal bitte hin und machen mal den Bauch frei.
2: Okay.
3: Was genau ist denn passiert?
0: Jedenfalls nicht das, wonach es aussieht.
3: Sie mussten also nicht total überstürzt aus einem fremden Bett fliehen?
0: Nee, ja, heute zumindest nicht. Die Zeiten sind vorbei. Ich bin glücklich liiert. Ich wollte den Müll rausbringen. Und dann ist die Haustür zugefallen. Ich wollte übers Fenster wieder rein und bin hier abgerutscht.
3: Sie hätten um Hilfe bitten sollen.
0: Wegen einer Platzwunde. Ich war ja eh schon auf der Straße und dachte, ich lauf grad zur Klinik.
3: Sie haben Darmgeräusche im Brustkorb. Dazu eine gespannte Bauchdecke. Freie Flüssigkeit.
0: Und das heißt was?
3: Ich vermute, Sie haben eine Ruptur des Weichfelds erlitten. Ich schicke Sie sofort zum CT, dann schauen wir weiter. Eventuell müssen Sie operiert werden. Sollen wir jemanden kontaktieren?
0: Ja. Marco Rossi. Mein Freund.
4: Ah, Dr. Brandt, hallo.
5: Frau Hilger.
4: Hallo.
5: Ist Max was passiert?
4: Nein, alles gut.
5: Gott sei Dank.
4: Ich muss aber trotzdem mit Ihnen sprechen oder mit Ihrer Frau.
5: Heute? Wollen wir nicht besser einen Termin machen?
4: Ich habe gestern versucht, Sie anzurufen und auf meine Schreiben haben Sie auch nie reagiert.
5: Was für Schreiben?
4: Das hatte ich vermutet. Ich habe Max schon zwei Nachrichten für Sie mitgegeben, mit der Bitte, sich bei mir zu melden.
5: Was?
4: Ja, ich glaube, er hat Angst vor Ärger, aber ich will ihm wirklich nur helfen.
5: Ich rufe meine Frau an.
4: Haben Sie denn beide Zeit heute?
5: Für unsere Kinder? Immer.
2: Wie war eigentlich Ihr Urlaub?
6: Ach, der war wunderbar. Basel ist eine ganz zauberhafte Stadt. Und wir haben großartige Ausflüge in die Umgebung gemacht. Und danach waren wir sogar noch in Zürich.
2: Ah, schön.
7: Eli, ganz kurz, ich bräuchte eine Unterschrift. Hi.
6: Ich gehe schon mal vor.
2: Bis später.
7: Alles gut?
2: Geht so.
7: Wieso, was los?
2: Nichts.
7: Was ist los?
2: Ein Freund von mir hat ein Problem.
7: Mhm.
2: Er hat mitbekommen, dass eine Kollegin von ihrem Partner betrogen wird. Soll er es ihr sagen?
7: Halte ich da lieber raus.
2: Wieso ich? Ich rede von einem Freund.
8: Mhm. Ruptur ist dargestellt.
9: Das sieht ganz gut aus. Wir werden keinen zusätzlichen thorakalen Zugang benötigen.
8: Sehe ich auch so. Das können wir gut übernehmen. Haken?
9: Hier ist eine kleine Blutung. Bibo für mich. Vom Verletzungsbild her hätte ich auf einen Autounfall getippt. Bei Männern ist das immer noch die häufigste Ursache für solche Verletzungen. Wussten Sie, dass in Deutschland doppelt so viele Männer wie Frauen an einem Polytrauma versterben?
8: Ist das so?
9: Ja. Ich habe die letzten Tage an einem Aufsatz über geschlechtsspezifische Unterschiede in der Unfallchirurgie gearbeitet.
8: In Ihrem Urlaub? Also wenn wir beide mal Urlaub machen, dann kommen Sie aber nicht zum Arbeiten. Das verspreche ich Ihnen.
9: Zum Glück habe ich einen sehr verständnisvollen Partner, der mich dabei unterstützt.
8: Ja, ja. Dr. Hoffmann ist so gut, um wahr zu sein.
10: Ja, ich weiß, die Frist war letzte Woche, aber... Wie, es tut Ihnen leid. Davon kann ich mir jetzt auch nichts kaufen. Hallo? Hallo!
11: Hier ist alles in Ordnung.
10: Aber das Auto hat die ganze Zeit so ein komisches Geräusch gemacht.
11: Ich habe nichts gehört.
10: Also ich glaube nicht, dass wir es mit dem Wagen bis nach Rostock schaffen.
11: Der war gerade beim TÜV. Komm.
10: Sag mal, wie lautet noch mal das Thema dieses Kongresses?
11: Interdisziplinäre Intensivmedizin.
10: Interdisziplinäre Intensivmedizin, aber das machen wir doch schon lange.
11: Der Kongress ist auch gar nicht so wichtig. Aber morgen spricht dort Dr. Wedekind.
10: Wer?
11: Ein Kollege, der sehr interessiert ist an einer Zusammenarbeit mit Feli Medis. Deshalb muss ich da hin und mit ihm reden.
10: Ach so. Und Den kannst du nicht ein andermal treffen?
11: Er ist nur für diesen Kongress aus Schweden angereist. Das wäre die erste internationale Kooperation für Feli Medis. Das ist eine große Chance, verstehst du doch?
10: Ja, das verstehe ich.
12: Dann lass uns weiterfahren.

0: Entschuldigung, Dr. Demir?
1: Ja?
0: Ich suche Matthias Ziegler. Mir wurde gesagt, dass Sie sein Arzt sind.
1: Und Sie sind?
0: Marco Rossi, sein Freund. Ich wurde angerufen.
1: Ah ja, ich habe ihn gerade operiert. Eine Zwerchfellruptur.
0: Was?
1: Ja, die OP ist gut verlaufen. Er ist außer Gefahr.
0: Okay.
1: Er ist im Aufwachraum. Kommen Sie, ich bringe Sie hin.
0: Hatte Matthias einen Unfall?
1: Ja, ein Sturz von der Hauswand.
0: Hauswand?
1: Ja, er hat sich irgendwie ausgeschlossen und wollte dann wieder durchs Fenster rein.
0: Aber ich war die ganze Zeit zu Hause. Außerdem wohnen wir im Erdgeschoss.
1: Haben Sie Kleidung dabei? Den Bademantel mussten wir leider entsorgen.

0: Mantel.
1: Also, ich will's mal direkt sagen, Ihr Sohn stört massiv den Unterricht und wenn man ihn ermahnt, wird er aggressiv.
2: Das klingt überhaupt nicht nach Max.
1: Ihr Sohn ist einfach extrem unterfordert und langweilt sich.
2: Dann geben Sie ihm doch noch mehr Aufgaben.
1: Das habe ich getan. Das hier sind Sonderaufgaben, die ich ihm vor ein paar Tagen gegeben habe. Ihr Sohn ist in der 2. Klasse. Das sind Aufgaben für die 5. Klasse Gymnasium. Und er hat fast alle richtig gelöst. Ihr Sohn braucht eine Umgebung, die besser auf seine schulischen Bedürfnisse eingehen kann.
3: Was meinen Sie damit?
1: In Meißen gibt es ein Internat für Hochbegabte.
2: Auf gar keinen Fall.
1: Das ist eine Stunde von Leipzig entfernt.
2: Nein.
1: Frau Ritter.
2: Darüber müssen wir erst gar nicht reden. Max bleibt bei uns.
1: Dann denken Sie bitte unbedingt darüber nach, ob er eine Klasse überspringen kann. Besser 2.
3: Das ist vielleicht gar keine so schlechte Idee.
2: Max ist nicht das Problem.
3: Aber er hat Probleme und wir müssen was machen.
2: Aber es gibt doch bestimmt andere Möglichkeiten.
3: Gesundheit.
2: Gesundheit.
3: Frau Jäger?
2: Geht es Ihnen nicht gut?
1: Ich bin total schwindelig. Aber ich habe so ein Piepen auf dem Ohr. Oh, das. Oh, dreht sich alles.
4: Hallo.
5: Hey, wie geht's dir?
4: Gut. Es ist schön, dass du da bist.
5: Das hast du übrigens zu Hause vergessen.
4: Es ist nicht so. Ich hab dich nicht betrogen.
5: Ja, eine Wanderung hast du auch nicht gemacht, obwohl du mir das die ganze Zeit erzählt hast.
4: Ich war in meiner alten Wohnung.
5: Wieso? Wer wohnt denn da jetzt?
4: Keiner. Ich hab sie behalten.
5: Was? Wir wohnen seit 4 Monaten zusammen. Ich dachte, das wolltest du.
4: Ja, das tue ich doch.
5: Na, offensichtlich nicht.
4: Ich habe 30 Jahre lang alleine gelebt. Ich habe einfach gemacht, worauf ich Lust hatte. Plötzlich? Hafermilch, Putzpläne, wir streiten über Duschvorhänge. Ich dreh durch.
5: Das gehört zum Zusammenleben dazu.
4: So haben meine Eltern zusammengelebt. Sie haben sich über alles gestritten und dann haben sie sich scheiden lassen.
5: Streiten wir uns denn so oft?
4: Mehr als vorher.
5: Und deswegen glaubst du, uns passiert das auch?
4: Nicht, wenn ich einen Rückzugsort habe. Ist besser für uns beide.
5: Du erzählst mir, dass du wandern gehst. Du verschweigst mir, dass du deine Wohnung behalten hast. Und jetzt erzählst du mir, du tust das alles für uns?
1: Ich muss Sie bitten, leiser zu sein. Herr Ziegler braucht jetzt in erster Linie Ruhe. Wir werden Sie gleich auf die Normalstation verlegen.
5: Dann will ich Herrn Ziegler mal seine Ruhe lassen.
4: Marco.
1: Wie fühlen Sie sich?
4: Großartig.
2: 160 zu 110.
3: Ihr Blutdruck ist ein bisschen hoch. Ich mache jetzt einen einfachen Hörtest. Nicht erschrecken. Hören Sie den Ton auf beiden Seiten gleichmäßig?
1: Nee, links ist es lauter, rechts höre ich kaum was.
3: Der Tinnitus?
1: Ist etwas besser.
3: Waren Sie in der letzten Zeit krank?
1: Nein, aber das ist das dritte Mal, dass sowas passiert in den letzten Monaten.
2: Hm. Und Sie waren nicht beim Arzt?
1: Es war nie so heftig.
3: Das ist aber sehr leichtsinnig.
1: Ich weiß. Aber ich musste eine Klassenfahrt vorbereiten und für eine Kollegin im Mutterschutz einspringen.
3: Sie bekommen jetzt erstmal eine Infusion, die die Durchblutung fördert. Dann würde ich Sie gern stationär aufnehmen und weiter untersuchen. Zugang, Blutbild und einen vollständigen Hörtest. Mhm.
1: Muss ich wirklich über Nacht bleiben?
3: Ich fürchte ja.
1: Dann muss ich ein paar Anrufe tätigen.
3: Und dann müssen Sie sich mal ausruhen. Meine Frau bringt Sie gleich auf die Station.
2: Kann ich Ihnen helfen?
1: Danke.
2: Geht es Ihnen schlechter?
1: Nein, nein. Aber Ihr Mann wird nichts finden. Ich weiß, dass es Stress ist.
2: Wegen Eltern wie uns?
1: Nein, Sie wollen doch auch nur das Beste für Max, genau wie ich. Ich liebe meine Arbeit. Die Kinder sind toll. alle, auch die Schwierigen. Und ich will jedes einzelne von ihnen fördern, aber irgendwann...
2: Es ist einfach zu viel.
1: Ja.
0: Ich habe Herrn Ziegler jetzt auf die Station verlegen lassen. Sein Kreislauf ist stabil und es gibt keine postoperativen Auffälligkeiten.
4: Blutdruck und Puls sind leicht erhöht.
0: Ja, aber ich glaube nicht, dass das medizinische Ursachen hat. Es gab vorhin zwischen seinem Freund und ihm einen Streit.
4: Ja, zwischen mir und diesem Ding auch gleich.
0: Darf ich? Aha, gute Wahl. Leider der Letzte.
4: Hälfte, Hälfte?
0: Das kann ich nicht annehmen.
4: Würde es vielleicht helfen, wenn wir uns vorher das Du anbieten?
0: Was tut man nicht alles für einen Bananenussriegel? Maria.
4: Eli.
0: Danke.
6: Sag mal, wollen wir nachher zusammen Mittagessen?
0: Sehr gerne.
4: Tja, dann bis später, Maria.
0: Bis später.
6: Maria?
0: Ja, wir haben uns gerade das Du angeboten. Ich weiß, du magst ihn nicht, aber er ist wirklich nett. Du könntest dir doch mit ihm ein bisschen mehr Mühe geben.
6: Ich muss nicht von jedem gemocht werden.

0: Marco, es tut mir leid. Ich wollte...
1: Marco?
2: Hallo? Ist alles okay?
3: Hilfe.
1: Was ist los? Wo bist du?
3: Ich... Klinik.
1: Du bist in der Klinik, okay? Wo bist du? Was ist los? Ich.
3: Matthias, Hilfe. Matthias, ich...
1: Hallo? Hallo?
4: Ja, was ist denn? Fühlen Sie sich nicht gut?
1: Nein, mit mir ist alles gut. Marco ist irgendwo, der kann nicht sprechen. Der ist hier irgendwo in der Klinik. Sie müssen ihn finden.
4: Bleiben Sie ganz ruhig liegen, ich kümmere mich.
1: Marco?
2: Marco, es kommt jemand. Hörst du mich?
5: Du wegen Max. Wenn er zwei Klassen überspringt, ist er in derselben Stufe wie Oskar.
6: Das ist doch super. Dann kommen die beiden im Herbst zusammen aufs Gymnasium.
5: Aber dann ist er mit Abstand der Jüngste. Da wird er doch total ausgeschlossen. Außerdem, glaubst du, dass Oskar das gut findet?
6: Ach, der kommt schon klar damit.
5: Was ist mit einer freien Schule? Die Kinder sind da in altersgemischten Gruppen. Vielleicht wäre das was für Max.
6: Und was machen die da so?
5: Die lernen selbstbestimmt. Jeder in seinem eigenen Tempo.
6: Selbstbestimmt. Ist das da auch so ohne Noten?
5: Ja, ich glaube schon.
6: Ich glaube nicht, dass das was für Max ist. Der mit seiner Hochbegabung, der braucht klare Strukturen.
5: Vielleicht braucht er genau das Gegenteil. Ich rufe da jedenfalls heute an.
6: Ich muss.
5: Wir reden später.

0: Herr Rossi? Herr Rossi? Können Sie mich hören?
1: Ja.
0: Ja? Was ist denn passiert?
1: Mir ist schwindelig geworden und dann bin ich hingefallen.
0: Haben Sie irgendwo Schmerzen? Schauen Sie bitte einmal geradeaus. Kam der Schwindel plötzlich?
1: Ja. Und also meine Hand, die war so komisch, wie eingeschlafen. Sprechen konnte ich auch nicht richtig.
0: Hatten Sie sowas schon mal?
1: Nee. Was ist mit mir?
0: Vielleicht ist es was Neurologisches, ein entzündlicher Prozess.
2: Dann machen wir eine Lumbalpunktion.
0: Habe ich schon angeordnet.
2: Na, da wird sich Herr Ziegler freuen. Neben ihm ist ja noch ein Bett frei.
3: Sag mal, wollten wir nicht was zusammen essen?
0: Ich weiß. Es tut mir leid, es ist was dazwischen gekommen.
3: Ich habe uns was mitgebracht. Deinen Lieblingskuchen, deinen neuen.
0: Die Engadiner Nusstorte? Wo hast du die denn hier aufgetrieben?
3: Tja, ich habe so meine Kontakte.
0: Du bist ja wirklich ein Schatz.

0: Heute gibt es auch schon ein paar sehr interessante Vorträge. Was ist denn?
1: Ich meine, heute ist so ein schöner Tag. Die Sonne scheint, die Vögel zwitschern.
0: Ist alles in Ordnung?
1: Wollen wir das wirklich in so einem dunklen Konferenzraum verschwenden? Wir könnten doch auch in die Stadt fahren oder ans Wasser, Fischbrötchen essen, spazieren gehen, einfach mal das Leben genießen. Hm?
0: Sarah, was ist denn los?
1: Ich habe vergessen, uns anzumelden.
0: Das ist jetzt nicht dein Ernst.
1: Ach, das tut mir so leid.
0: Und warum sind wir überhaupt hierher gefahren?
1: Weil ich werde dir jetzt ein schönes Hotelzimmer buchen. 3-Gänge-Menü, Sauna, alles, was du willst, auf meine Kosten. Als Entschuldigung.
0: 4 Gänge und Getränke.
1: Einverstanden. Setz einfach alles auf meine Rechnung. Und ich setze mich ins Foyer, warte auf diesen Wedekind und wenn der kommt, dann gebe ich dir sofort Bescheid.
0: Das ist doch albern.
1: Nee, das ist das Mindeste, was ich machen kann.
2: Und Sie glauben, ich habe was Neurologisches?
3: Das ist momentan nur ein Verdacht.
4: Wir müssen einfach eine Reihe von Erkrankungen ausschließen.
3: Wir machen auch gleich noch ein Schädel-MRT zur Kontrolle. So, Sie können sich wieder anziehen.
2: Aber was könnte das sein? Auch im schlimmsten Fall. Sie haben doch bestimmt eine Vermutung.
3: Wir warten jetzt mal die Ergebnisse ab und dann schauen wir.
2: Bitte. Ich fange sonst an, im Internet zu recherchieren. Mal mir dann was viel Schlimmeres aus.
4: Das hier geht gleich ins Labor.
2: Wäre toll, wenn heute wenigstens ein Mensch ehrlich zu mir wäre.
4: Wir denken da an eine Entzündung. Der hören heute vielleicht.
3: Dr. Dini.
4: Es könnte aber auch eine Borreliose sein.
2: Und im schlimmsten Fall?
4: Multiple Sklerose.
2: Danke.
3: Aber du hast ihn nur verunsichert.
4: Du hättest ihm nichts gesagt.
3: Weil wir nichts wissen.
4: Ja, aber wir haben Vermutungen.
3: Ja, aber nicht mehr.
4: Und genau danach hat er gefragt.
3: Trotzdem. Bestimmte Informationen belasten einen mehr, als dass sie einem helfen.
4: Du würdest also lieber auf die Wahrheit verzichten, wenn es wehtut?
3: Was? Nein. Ich würde alles wissen wollen, wenn es konkret ist.
4: Ich muss dir was sagen. Aber nicht jetzt.
5: Dr. Brentano, Sie haben schon seit einer halben Stunde Feierabend.
6: Frau Hölgers Symptome lassen mir keine Ruhe.
5: Das Blutbild kommt sowieso erst morgen früh und bis dahin ist alles Spekulation. Also gehen Sie nach Hause, ja?
6: Na gut.
5: Der Feierabend gilt übrigens für alle.
4: Ein echter Sonnenschein.
7: Guten Tag.
1: Guten Tag.
7: Schön. Dr. Wedekind?
8: Nein, Dr. Lindner.
7: Ach so, Entschuldigung.
8: Kein Problem.

0: Was sagen die Ärzte?
1: Sie suchen noch.
0: Marco?
1: Was?
0: Kann man es nicht einfach vergessen? Die Wohnung ist...
1: Es geht doch nicht um die Wohnung. Es geht darum, dass du mich seit 4 Monaten anlügst. Hast du wirklich solche Angst?

0: Mama, Pauline nervt.
1: Sie muss sowieso gleich ins Bett. Sag ihr, sie soll sich schon mal die Zähne putzen.
0: Okay.
1: Danke.
2: Hi, Rosa.
3: Hi.
4: Hallo.
2: Hallo, Max. Entschuldige, ist ein bisschen spät geworden.
1: Ich hab dir was aufgehoben.
2: Danke. Hast du schon mit ihm gesprochen?
1: Nein,

0: Was machst du denn da?
1: Mathe.
2: Und? Macht Spaß?
0: Weißt du, wer uns heute besucht hat? Deine Lehrerin, Frau Hilger.
3: Sie hat gesagt, dass du in der Schule manchmal Probleme hast.
0: Max, wir sind dir nicht böse. Wir wollen doch nur wissen, was mit dir los ist. Max, bitte.
1: Schule ist langweilig.
0: Und deshalb bist du so wütend?
1: Ich bin halt komisch.
2: Du bist nicht komisch.
1: Keiner versteht mich.
2: Du bist eben was Besonderes.
1: Will ich aber nicht!
4: Kein pathologischer Befund, keine Entzündungen, keine MS.
5: Ja, wenigstens diese Sorge können wir dem Patienten schon mal nehmen.
4: Ja, aber mehr wissen wir immer noch nicht.
5: Das Kontroll-MRT ist da.
6: Das MRT von Herrn Rossi?
4: Gerade eingetroffen.
6: Hier.
5: Ja, eine kleine Läsion.
4: Doch ein Schlaganfall? Er ist aber kein typischer Schlaganfallpatient. Die Blutwerte waren in Ordnung und der Ultraschall von den Halsschlagadern auch.
5: Und wenn es eine kardiale Ursache gibt? Er klagte über Schwindel. Rhythmusstörungen vielleicht oder eine Endokarditis, die den Thrombus verursacht hat. Auch ein Herzfehler wäre denkbar.
4: Da ist was dran.
5: Gut, ich melde gleich für morgen früh einen Herzultraschall.
0: Das ist nicht dein Ernst.
3: Ich habe nur gesagt, wir sollten uns das Internat mal ansehen.
0: Du willst ihn wegschicken.
3: Ich will ihm helfen.
0: Ich auch, aber nicht so.
3: Hast du bei den freien Schulen angerufen?
0: Ja, aber die haben lange Wartelisten.
3: Dann?
0: Ein Privatlehrer.
3: Bitte?
0: Nachmittags. Oder ein Hobby.
3: Ich glaube nicht, dass das die Lösung ist.
0: Er könnte Klavier spielen oder Schach spielen oder auch beides. Warum nicht?
3: Weil er Probleme mit dem Unterricht hat. Und die gehen davon nicht weg.
0: Trotzdem, ein Internat kommt überhaupt nicht in Frage.
3: Da wäre er aber mit Kindern zusammen in seinem Alter und er würde noch gefördert werden.
0: Weißt du, wie sehr ich ihn dann vermissen würde?
3: Geht's hier um dich oder um Max? Wir müssen uns fragen, was für ihn das Beste ist.
0: Ach, und das tue ich nicht?
3: Das hab ich nicht gesagt.
0: Du suchst nach der einfachsten Lösung. Schicken wir ihn in ein Internat, sollen die sich doch um das Problem kümmern.
7: Mama!
0: Ja?
7: Ich kann meine Zahnbürste nicht finden.
0: Ich komme!

0: nicht zu sagen, das hätte mich viel mehr verunsichert.
1: Morgen. Und?
2: Er ist nicht aufgetaucht. Bist du denn überhaupt sicher, dass er kommt?
1: Sein Vortrag ist in 2 Stunden.
2: Wahrscheinlich ist er erst heute Morgen angereist und direkt reingegangen.
1: Wir fahren zurück.
2: Nein. Wie lange kennen wir uns jetzt?
1: Soll ich dir das wirklich sagen?
2: Versteh dich. Aber du weißt, ich gebe nicht so schnell auf.
1: Sarah.
2: Komm. Außerdem weiß ich, wie viel dir Philimedes bedeutet. Ich verspreche dir, ich krieg uns da irgendwie rein.
1: Und wie?
2: Eine meiner leichtesten Übungen. Einen wunderschönen guten Morgen. Marquardt, mein Name. Sie können sich gar nicht vorstellen, was mir passiert ist.
3: Der Ultraschall ist eindeutig. Sie haben einen Tumor am Herzen. Derartige Tumore sind äußerst selten, aber wir haben ihn jetzt erkannt.
0: Ist er bösartig?
3: In den meisten Fällen nicht, nein. Aber Gewissheit haben wir erst nach der Gewebeuntersuchung.
0: Und jetzt?
3: Wir werden Sie jetzt schnellstens operieren. Und es wird ein großer Eingriff. Das heißt, wir operieren Sie unter Zuhilfenahme der Herz-Lungen-Maschine. Und das bedeutet, dass Sie in den Wochen nach der Operation Hilfe benötigen werden.
0: Wie soll das gehen? Also meine Eltern sind alt. Meine Schwester, die hat gerade ihr 2. Kind bekommen.
3: Was ist denn mit Herrn Ziegler?
0: Mit mir und Matthias, da ist gerade alles so unklar.
3: Das heißt, Sie wollen ihm gar nichts sagen?
0: Ich weiß es nicht. Ich glaube nicht, dass ich auf ihn zählen kann.
3: Auf der anderen Seite, wenn Sie ihm die Wahrheit nicht sagen, dann können Sie es auch nicht herausfinden.
0: Vielleicht. Vielleicht will ich das auch gar nicht.
4: Bitte.
5: Oh, Frau Heger, ist das wirklich notwendig?
4: Das ist der Klasse versprochen, bis morgen.
5: Darf ich? Was macht das Hörvermögen?
4: Wie bitte?
5: Der Tinnitus?
4: Keine Veränderung. Hm.
5: Ihr Blutdruck ist inzwischen wieder normal. Das Blutbild war unauffällig. Keine Entzündung, keine Gerinnungsstörung.
4: Und Stress?
5: Könnte natürlich die Ursache sein.
4: Ich wollte nie was anderes machen. Lehrerin war immer mein Traumberuf.
5: Hm. Und wenn Sie die Stelle reduzieren?
4: Ich weiß nicht. Glauben Sie wirklich, dass man dann weniger Stress hat? Die Kinder beschäftigen ein Jahr. Hm. Und ich bin nicht Lehrerin geworden, um meine Stunden abzusitzen. Ich kann mir das nicht vorstellen.
5: Frau Heger?
4: Hat sich wieder alles gedreht.
5: Machen Sie das noch mal.
4: Was?
5: Husten. Und zwar kräftig.
4: Was ist?
5: Ich habe da einen Verdacht.
6: Die Blutwerte sehen gut aus. Nur Ihr Puls ist ein bisschen schnell.
7: Ja, das ist ja kein Wunder bei so einem attraktiven Arzt.
6: Oh, jetzt ist mein Puls ein bisschen zu schnell. ja, also eine Woche sollten Sie auf jeden Fall noch bei uns einplanen. Sie müssen sich jetzt gut erholen, damit alles gut heilt. Ich schaue später noch mal nach Ihnen.
0: Suchst du dir schon den Nächsten?
7: Oh, komm, bitte, das war ein Scherz.
0: So wie alles bei dir.
7: Was ist los?
0: Ich werde nachoperiert. Ich habe einen Tumor am Herzen. Keine Angst. Ich erwarte nicht, dass du dich um mich kümmerst. Ich erwarte überhaupt nichts mehr von dir.
8: Eine deiner leichtesten Übungen.
2: Der Mann war einfach völlig immun gegen Scharren.
8: Was machen wir jetzt?
2: Plan B.
8: Und was ist Plan B?
2: Das weiß ich noch nicht.
8: Dann lass uns zurückfahren. Ich kann Dr. Wedekind auch eine Mail schicken.
2: Nein, ich krieg uns da rein.
8: Das meinst du nicht im Ernst?
2: Oh doch. Willst du Dr. Wedekind sprechen oder nicht? Hilf mir mal. Oh. Ah, du musst ein bisschen schieben.
8: Ja.
2: So.
8: Ich gebe mein Bestes. Dr. Wedekind?

0: Ich hatte also wirklich einen Schlaganfall.
1: Ja, zum Glück war es nur ein kleiner, aber auf dem zweiten MRT konnten wir ihn sicher feststellen.
0: Und was hat das mit meinem Herzen zu tun?
1: Es wäre möglich, dass Sie an einer Erkrankung des Herzens leiden, in deren Folge sich kleine Blutgerinnsel bilden. Machen Sie sich bitte obenrum frei. Die könnten übrigens auch zu weiteren Schlaganfällen führen.
0: Das ist jetzt besser als Multiple Sklerose.
1: Das hätten wir Ihnen nicht sagen sollen.
0: Ich hatte Sie um die Wahrheit gebeten.
1: Trotzdem, wir hätten Sie nicht so verunsichern dürfen.

0: Herr Ziegler? Was machen Sie denn hier? Sie sollen sich doch ausruhen.
1: Ich habe alles kaputt gemacht. Marco hat einen Tumor.
0: Das tut mir leid.
1: Wir haben uns total blöd gestritten. Früher wäre ich jetzt einfach Abgeordneter, mich getrennt. Warum soll ich Probleme lösen, die ich alleine gar nicht hätte?
0: Aber jetzt?
1: Ich kann mir nicht vorstellen, ihn allein zu lassen oder ihn zu verlieren. Ich weiß nur nicht, wie ich sein Vertrauen zurückgewinnen soll.
0: Tja, ich würde Ihnen ja gerne einen guten Tipp geben, aber ich bin ein besserer Chirurg als Paartherapeut.
1: Das hoffe ich. Es gibt Dinge, die müssen Paare einfach unter sich ausmachen.
0: Ja, da haben Sie wahrscheinlich recht.
2: Frau Helga, gute Nachrichten.
3: Ja?
2: Die Ursache für Ihre Beschwerden ist nicht Stress, sondern eine Perilymphfistel im Gehörgang.
3: Eine was?
2: Eine Fistel zwischen Innen- und Mittelohr, aus der Flüssigkeit austritt. Mhm. Und die verursacht den Schwindel, die Hörminderung und den Tinnitus. Besonders bei Druckänderungen, so wie Husten.
3: Okay, und das können Sie behandeln?
2: Normalerweise würde man konservativ vorgehen, aber da Ihre Beschwerden heftig sind, würde ich operieren.
3: Okay. Wann?
2: Ich schaue gleich mal nach, wann der nächste freie OP-Termin ist.
3: Also das heißt, die Ursache ist definitiv nicht Stress. Das heißt, ich kann wieder voll arbeiten.
4: Ja, aber Sie sollten trotzdem über eine Kur nachdenken.
3: Ich kann nicht wochenlang fehlen für die Schüler.
2: Frau Helga, Sie hatten zwar keinen Hörsturz, aber allein, dass Sie das geglaubt haben, mehrfach, war ein Warnschuss, den Sie nicht überhören sollten.
3: Wenn Sie beide so an einem Strang ziehen, kann man Ihnen eigentlich gar nicht widersprechen. Haben Sie denn schon eine Entscheidung getroffen wegen Max?
2: Wir überlegen noch.
3: Ich weiß, das ist nicht leicht. Aber ich bin sicher, Sie finden eine Lösung.
1: Marco, ich liebe dich. Aber ich hasse unsere Putzpläne. Und ich verspreche dir, dass ich dir das nie wieder verschweigen werde. Komm, ich hab die Blumen. Das klappt jetzt. Wo ist Marco?
5: Vorhöfe sind eröffnet. Der Tumor ist dargestellt. Saugen bitte. Ich taste. Er fühlt sich sehr gut abgegrenzt an. Ich tippe auf ein Myxom. Gut. Wir präparieren ihn jetzt runter bis zur Basis und resizieren ihn dann in toto aus dem Septum.
0: Und den Defekt?
5: Schließen wir mit einem Patch.
0: Alles klar.
5: Nochmal saugen, bitte. Du hattest übrigens recht.
0: Womit?
5: Herrn Rossi alles zu sagen.
0: Aber du hast doch gesagt, dass wir...
5: Ja, ich weiß, aber ich bin grundsätzlich immer für die Wahrheit. Ich fand nur den Zeitpunkt nicht ganz passend. Du wolltest mir gestern auch noch was sagen.
0: Habe ich vergessen.
5: Dann war es nicht wichtig. Tupfer?
6: Für zwei Personen. Super. Vielen Dank.
4: Wunderbar. Dann bis später. Ich muss dir was sagen.
2: Ich dir auch.
4: Ich zuerst.
2: Bitte?
4: Das, was ich dir gestern gesagt habe, war ungerecht und falsch. Es tut mir leid. Natürlich möchtest du nur das Beste für Max.
2: Mir tut's auch leid. Du hattest völlig recht, das mit dem Internat ist Quatsch. Max braucht seine Familie.
4: Und was machen wir jetzt?
2: Jedenfalls nicht mehr streiten. Damit ist Max überhaupt nicht geholfen. Hast du heute noch was vor?
4: Ja.
2: Aha.
4: Ich gehe heute mit meinem Mann zu unserem Lieblingsitaliener. Einen Tisch habe ich auch schon reserviert.
2: Ach. Du auch?
4: Und Frau Scherzinger passt auf unsere Kinder auf.
2: Für die ich schon Pizza bestellt habe.
7: Ich will auch mal! Gib das her!
8: Nö.
7: Wann komme ich eigentlich ins Internat?
8: Ich habe gestern gehört, dass ihr das gesagt habt.
4: keine Angst, mein Schatz. Du musst nicht ins Internat.
7: Ich will aber, das ist wie in meinem Lieblingsbuch.
4: Ja, aber in deinem Lieblingsbuch können auch alle zaubern. So ein Internat ist das nicht.
7: Weiß ich doch, aber Oskar hat gesagt, das sind Kinder wie ich, die sind alle komisch. Das wird bestimmt ganz toll.

0: Ihre Operation ist sehr gut verlaufen. Wir konnten den Tumor vollständig entfernen und er war gutartig.
1: Danke.
0: Sie haben Besuch.
1: Darf ich?
0: Aber nur kurz.
1: Ich hätte nicht gedacht, dass du noch da bist.
2: Oh, ich bin sowas von da. Ich bin ganz und gar da. Ich habe mich entschieden. Ich habe mich entschieden für uns. Ist egal, wenn es schwierig wird. Also, wenn du mich noch willst.
1: Natürlich will ich dich.
2: Gut. Dann erspare ich dir jetzt meine Rede.
1: Die hätte ich gern gehört.
2: Da bin ich mir nicht so sicher. Weißt du, reden ist nicht so meine Stärke. Aber ich will da jetzt wirklich besser drin werden.
1: Ja. Sag mir doch das nächste Mal einfach, wenn du mal wieder Zeit für dich brauchst, in deiner Wohnung.
2: Die habe ich gekündigt.
1: Bist du verrückt?
2: Wieso?
1: Bei der günstigen Miete?
2: Rossis postoperative Werte sind ja richtig gut.
3: Ja, und dass er sich mit Herrn Ziegler ausgesöhnt hat, hilft bestimmt auch. Übernimmst du jetzt?
2: Klar. Schön feiern.
4: Du hast dir nicht gesagt.
2: Ich konnte nicht.
4: Naja, so, besser so.
5: Also, ich bin eine Stunde hier fertig.
2: Ja, ich auch.
5: Ja, dann Biergarten.
2: Du sprichst mir aus der Seele.
4: Ich wette, das sagst du jedem.
2: Hey, du bist der Einzige für mich.
5: Mhm.
6: Mhm. Das passt so gut wie das Vier-Gänge-Menü.
7: Ja, weißt du eigentlich, wie teuer das war?
6: Mhm. Deswegen habe ich dir auch das Fischbrötchen spendiert.
3: Wie war das Gespräch mit Dr. Wedekind?
6: Sehr gut. Der war echt beeindruckt. Was du alles gemacht hast, damit er mich treffen kann.
3: Gott. Ist er denn jetzt bei Felimedis dabei?
6: Ja. Plan B war ein Erfolg. Ach so, er hat mich nach deiner Nummer gefragt, aber ich wollte nicht über deinen Kopf hinweg entscheiden.
3: Danke, ich verzichte. Ich melde uns, glaube ich, das nächste Mal trotzdem pünktlich an.
6: Hm, eigentlich hast du recht. Der Tag war viel zu schön, um ihn in einem Kongressraum zu vergeuden.
3: Oh, oh nein.

0: Guten Morgen. Eli.
1: Hey.
0: Guten Morgen. Sag mal, gehst du eigentlich gerne ins Theater?
1: Wieso?
0: Es gibt da ein Stück, das ich gerne sehen möchte. Und Kai ist doch so ein Kulturmuffel. Naja, und da habe ich gedacht, vielleicht hast du Lust.
1: Mal sehen. Ich habe gerade viel zu tun.
0: Warte mal. Geht's dir gut?
1: Ja.
0: Ich frag nur, weil ich habe in den letzten Tagen irgendwie das Gefühl, du weichst mir aus.
1: Echt? Nein, wie gesagt, ich habe nur viel um die Ohren gerade. Ich muss jetzt auch weiter.
0: Das heißt, zwischen uns ist alles in Ordnung?
1: Klar.
2: Drei, zwei, eins. Tada! So, hilfst du mir beim Dekorieren? Sehr schön.
3: Der Bagger macht Cola-Zucker auf.
4: Wann gehen wir endlich? Mir ist langweilig. Hm?
2: Du hast Glück, wir müssen zusammenpacken. Wir müssen Max abholen, bevor ich zur Arbeit muss.
4: Ach nö, ich will Max nicht mit abholen.
2: Aber wie soll er denn allein nach Hause kommen? Sonst hast du niemanden zum Spielen am Nachmittag.
4: Mit dem spiele ich eh nicht mehr.
2: Wieso das?
4: Er sagt, er hat coolere Freunde.
2: Ach ja?
4: Weil er aufs Internat kommt und da sind viel schlauere Kinder.
2: Das ist noch nicht entschieden. Nimmst du bitte den Bagger mit?
4: Ja.
2: Pauline, packst du mit ein? Den gelben Eimer auch noch? Super, danke schön. Los geht's.
5: Können wir ein Eis haben?
3: Ja, ein Eis.
2: Das überlege ich mir noch.
6: Tschüss, Frau Scholzki.
7: Ciao.
8: Ach ja, nicht vergessen. Frau Scholzki muss viel trinken. Sie liebt süßen Tee, aber den darf sie nicht wegen ihres Zuckers.
6: Ja, ich weiß.
8: Ah.
6: Oh. Ihr geht's aber auch nicht so gut, oder?
8: Meine Schulter. Ich hatte heute Morgen kaum die Kraft, Frau Scholzki in den Rollstuhl zu kriegen. Hm. Ich bin vor 3 Wochen in der Schulter operiert worden.
6: Hier bei uns? Danke.
8: Nein.
6: Also wenn Sie wollen, kann ich direkt mal einen Arzt fragen, ob er sich das anschaut.
8: Ich will keine Umstände machen.
6: Ach Quatsch, das macht keine Umstände. So kann ich Sie doch nicht zurück zur Arbeit schicken.
9: Na, Sehnsucht?
6: Aber sowas von. Das ist Dr. Demir, Dr. Demir, das ist Herr Meier. Könntest du dir vielleicht mal ganz kurz seine Schulter anschauen? Er hat starke Schmerzen.
8: Eigentlich habe ich gar keine Zeit. Meine Kollegen warten bestimmt schon auf mich.
6: Er wurde vor kurzem an der Schulter operiert.
1: Verstehe. Ich habe nur leider auch keine Zeit. Ich muss selber gleich operieren.
8: Ja, natürlich. Ich will wirklich keine Umstände machen.
1: Melden Sie sich doch bei der Notaufnahme an. Das dauert vielleicht ein bisschen länger.
8: Nein. Ist auch halb so wild. Dankeschön. Ciao.
6: Tschüss. Dann los.
10: Herr Meier? Wir brauchen eine Trage. Sofort.
11: Meier, da sind Sie ja wieder. Ihre plötzliche Ohnmacht. Ist Ihnen das schon mal passiert?
8: Ich verstehe das überhaupt nicht.
11: Dann sehen wir uns das mal an.
8: Ah.
11: Oh, das sieht ja gar nicht gut aus. Großflächig gerötet, überwärmt und dazu eine fluktuierende Schwellung.
8: Was?
11: Sagen Sie, wo sind Sie denn überhaupt operiert worden?
8: Im Dorotheenklinikum in Halle.
11: Und wieso dort? Sie wohnen doch hier.
8: Es lief über private Kontakte.
11: Wir müssen an die Unterlagen rankommen. Die OP liegt ja schon 3 Wochen zurück, haben Sie Herrn Haas erzählt. Wieso arbeiten Sie schon wieder? Normalerweise ist man doch viel länger krankgeschrieben.
8: Sie wissen doch, wie das in der Altenpflege ist. Die alten Leutchen brauchen ja vertraute Personen. Und es gibt immer zu wenig Personal.
11: Verstehe. Und seit wann haben Sie diese Beschwerden?
8: Seit 10, 12 Tagen. Ich bin ja selber schuld. Ich hätte schon eher zum Arzt gehen sollen. Wie geht's jetzt weiter?
11: Wir machen sofort ein MRT. Melden Sie Herrn Meier bitte an, ja?
8: Ja.
11: Ihre Ohnmacht vorhin macht mir Sorgen. Könnte ein Zeichen einer beginnenden Sepsis sein.
8: Oh, das klingt nicht gut.
12: Was
0: was von Martin gehört? Wie lange bleibt er noch in Köln?
7: Ein, vielleicht zwei Wochen. Er löst ja nicht nur Maries Wohnung auf. Er sortiert gewissermaßen ihren Nachlass.
0: Trauerarbeit. Ist gut, dass er sich die Zeit dafür nimmt.
11: Er arbeitet kurz nach einer Schulteroperation. Tag und Nacht, hohe körperliche Belastung.
0: Dann ist es ja kein Wunder, dass er sich eine Wundinfektion eingefangen hat, oder?
11: Ja, aber er hätte es besser wissen müssen.
0: Wieso? Ist er medizinisch ausgebildet?
11: Altenpfleger, stationär. Er sagt, er war aber topfit, als man ihn in Halle entlassen hat. Und vorhin fällt er einfach im Flur um. Hm. Na ja, mal sehen, was die angeforderten Unterlagen aus der Dorotheenklinik zeigen.
0: Hm. Ach, sag mal, kann ich dich mal was fragen?
11: Immer.
0: Hast du aktuell Zoff mit Dr. Demir?
11: Aktuell? Naja, ich bin nicht gerade im Vorstand des Dr. Demir Fanclubs. Aber das weißt du ja. Wieso?
0: Ach, er ist in den letzten Tagen irgendwie anders, verschlossener. Ich dachte nur.
11: Du meinst, weil er sich nicht mehr ungefragt überall einmischt? Das wäre mal eine sehr erfreuliche Entwicklung.
0: Du bist unmöglich.
11: Das wusstest du aber.
8: Oh Mann, so ein Aufwand.
6: Naja, so eine Wundheilungsstörung sollten wir jetzt nicht auf die leichte Schulter nehmen. Der einarmige Altenpfleger ist jetzt ja kein Zukunftsmodell, oder? Im schlimmsten Fall könnte das passieren. Ja, aber alles gut, Dr. Hoffmann kriegt das schon wieder hin. Ich muss kurz weg. Dr. Hoffmann ist gleich bei Ihnen, ja?
8: Danke.
6: Gerne.
11: So, Herr Meier. Ihr MRT bestätigt genau das, was ich vermutet habe. Sie haben einen heftigen Abszess im Operationsgebiet. Und der muss dringend entlastet werden.
8: Eine Operation? Das passiert aber ambulant.
11: Nein, nein. Auf keinen Fall. Für diesen Eingriff brauchen Sie eine Narkose und danach bleiben Sie eine Woche bei uns. Wir müssen den Verlauf genau überwachen.
8: Eine Woche? Das geht schon mal gar nicht. Lässt sich das nicht ein bisschen abkürzen?
11: Nein.
8: Meinen Sie, es liegt daran, dass ich meine Schulter wieder zu früh beansprucht habe?
11: Wir machen bei dem Eingriff auf jeden Fall einen Abstrich, um den Erreger zu bestimmen. Aber das Wichtigste ist, die Infektion komplett zu sanieren, damit Ihre Schulter die volle Funktion behält.
8: Ja, natürlich. Entschuldigen Sie.
11: Gut. Jetzt kommt gleich der Anästhesist zu Ihnen, um die Narkose mit Ihnen zu besprechen. Wir sehen uns dann im OP.
12: Bitte schön.
13: Dankeschön. Ach, machst du mir noch einen Cappuccino, bitte?
12: Tut mir leid, es gibt gerade keine Heißgetränke. Ich habe keinen Strom.
13: Wie kommt das denn?
12: Ja, die Kaffeemaschine hat einen Kurzschluss verursacht. Aber der Elektriker ist schon unterwegs.
13: Du, aber wahrscheinlich stehen hier auch zu viele Geräte rum. Ich meine, hier dieser Sandwichmaker und Smoothie-Maker und Kaffeemaschine und so. Das ist doch kein Wunder, wenn dann irgendwann die Sicherung durchknallt.
12: Hab ich nachgesehen, da ist nichts.
13: Trotzdem, ich habe irgendwie den Eindruck, das ist alles zu viel.
12: Wieso?
13: Na, hier deine Karte zum Beispiel. Das sind alles wunderbare Ideen, aber du leitest ja keinen Gourmet-Tempel, sondern eine Krankenhauscafeteria. Mango-Curry mit Tapioca-Schaumkrönchen, also.
12: Das ist unser vegetarisches Angebot.
13: Ja, aber deinem Vater zum Beispiel, dem schmeckt auch sehr gut Kassler mit Sauerkraut.
12: Dem würde auch eine Bulettenbude reichen.
13: Wie ist denn dein Umsatz so?
12: Ich komme zurecht, danke.
13: Ganz schlechte Antwort. Stimmt so. Ich hoffe, das kommt bald wieder in Ordnung.
12: Hallo.
11: Sehr gut.
8: Danke.
11: Der Eingriff ist gut verlaufen. Ich habe die Wunde geöffnet, den Abszess entlastet und gründlich gespült.
8: Konnten Sie die Wunde wieder zunähen?
11: Ja, aber ich habe noch eine Drainage belassen. Die kann wahrscheinlich in zwei Tagen raus.
8: Danke.
11: Sie können jetzt auf die Station verlegt werden.
6: Gibt es jemanden, der Ihnen Sachen vorbeibringen kann? Freunde, Familie?
8: Ich lebe allein. Jetzt gucken Sie nicht so. Glauben Sie mir, es hat auch Vorteile.
6: Gut, dann kriegen Sie einfach Sachen von uns.
8: Und es bleibt wirklich bei einer Woche, Herr Doktor?
11: Herr Meier, Ihre Schulter ist kein kosmetisches Problem. Und wenn Sie da nicht mitziehen, sehen wir uns demnächst zu einer Amputation.
8: Hat Herr Haas auch schon gesagt.
11: Ah ja, dann ist ja alles klar. Machen Sie Druck im Labor. Ich warte immer noch auf die Blutergebnisse von Herrn Meyer. Und kümmern Sie sich um die Verlegung.
6: Ja, mache ich. Gut, ich hole kurz einen Kollegen und bin gleich wieder.
11: Etwas mehr Zurückhaltung im Patientengespräch, wenn ich bitten darf.
6: Ja, tut mir leid, ich hatte einfach nur das Gefühl, dass Ihnen der Ernst der Situation nicht so ganz bewusst ist.
11: Naja, und da wedeln Sie mal eben mit der Knochensäge.
6: Also am Ende habe ich nichts anderes gesagt als Sie.
11: Aber ich bin Arzt. Sollten Sie sich eines fernen Tages dazu entschließen, ein Medizinstudium machen zu wollen, werde ich Sie gerne dabei unterstützen.
6: Danke.
11: Bis dahin halten Sie sich mit Ihrer Diagnostik zurück, ja? Habe ich mich klar ausgedrückt?
6: Ja.
11: Gut.
6: Da hat aber jemand schlechte Laune.
12: Tut mir leid mit dem Kaffee, aber wir haben gerade keinen Strom. Der Elektriker müsste eigentlich jeden Augenblick kommen. Geht aufs Haus.
13: Danke.
7: Wie hast du das denn hingekriegt?
12: Jetzt fange ich du auch noch an. Frau Marquardt hat mir schon gesagt, dass ich den Laden hier nicht richtig führe.
7: Das hat sie mit mir auch gemacht. Woran liegt's bei dir?
12: Zu vielseitig, zu exotisch, zu ambitioniert. Keine Ahnung, die Leute wollen angeblich nur belegte Brötchen, Kuchen, Kaffee, ab und zu eine Suppe. Normales Essen halt.
7: Na, also wenn du mich fragst.
12: Ja, du könntest jeden Tag Bulette essen.
7: Ich nehme Wasser.
12: Ich will mich ja auch nicht beschweren.
7: Warte doch erst mal ab, wenn der Elektriker da war, sieht alles schon ganz anders aus.
12: Keine Ahnung. Wenn alles wieder funktioniert, konzipiere ich die Cafeteria vielleicht neu.
7: Das klingt doch nach einem guten Plan.
12: Entschuldigung. Ja, bitte?
14: Ein Latte Macchiato, bitte.
6: Warum laufen Sie hier rum? Sie sind gerade erst operiert worden.
8: Ich habe Frau Scholz genau was zu trinken gebracht. Oh, ich wollte, dass sie noch mal ein vertrautes Gesicht sieht. Sie ist ein bisschen dekompensiert seit heute Morgen. Sie kann nicht mehr gut mit plötzlichen Veränderungen umgehen.
6: Ja, aber Herr Meyer, Sie ist nicht unsere erste Patientin mit dieser Problematik, okay?
8: Entschuldigen Sie, aber Stationspflege ist bei uns oft eine One-Man-Show.
6: Das kann gut sein, aber hier sind Sie Patient und Sie müssen sich ausruhen. Also gehen Sie bitte auf Ihr Zimmer und bitte bleiben Sie dort. Danke.
2: Das klang ja richtig streng.
6: Das ist ein neuer Patient, Herr Meyer, auf den müssen wir ein Auge haben. Der läuft uns irgendwo in OP und operiert am offenen Herzen. Weiß nicht, irgendwie will er sich nützlich machen oder so.
2: Warum haben wir nicht öfter solche Patienten?
6: Das willst du nicht.
2: Gibt es sonst noch was Neues?
6: Nö, nichts, nur der ganz normale Wahnsinn.
2: Ich habe nachher noch ein Anliegen wegen des Dienstplans.
6: Ja, dein freier Tag ist schon eingetragen.
2: Wenn ich dich nicht hätte.
7: Und wie sieht's aus?
12: Er weiß noch nicht, woran es liegt. Ich habe immer noch keinen Strom und die Kühlung auch nicht. Naja, wenigstens ist er jetzt da und er hat Zeit.
7: Ich hätte dich sonst zu mir zum Essen eingeladen.
12: Danke, aber er hat gesagt, er bleibt so lange, bis es fertig ist.
7: Klingt gut.
12: Schönen Feierabend.
7: Dir auch. Irgendwann. Hat keinen Puls. Stromschlag. Hol den Defibrillator im Foyer schnell.
15: Hallo?
8: Hallo.
15: Die Kollegen haben Sie anscheinend gleich da behalten.
8: Kann man so sagen.
15: War wohl doch schlimmer mit der Schulter.
8: Alles entzündet, sagt Dr. Hoffmann. Man musste alles noch mal aufmachen und den ganzen Eiter rausholen.
15: Wie lange laufen Sie denn damit schon rum?
8: Ich dachte, dass es normal ist nach der OP und dass das von alleine wieder weggeht. Danach muss ich die ganze Zeit arbeiten. Ich konnte mich einfach nicht mehr länger krank schreiben lassen.
15: Was arbeiten Sie denn?
8: Altenpflege im Seniorenheim.
15: Und Ihre Bewohner im Heim, die würden Sie doch auch zum Arzt schicken.
8: Das ist ja was anderes.
15: Sollte es aber nicht sein.
8: Sich selbst mutet man immer mehr zu als anderen, oder?
16: Herr Meyer?
11: Ich würde gerne mit Herrn Meyer seine Befunde besprechen. Vertraulich.
15: Alles gut, Herr Meyer.
8: Danke. Und? Alles in Ordnung?
11: Ich habe jetzt den Befund Ihres Blutbildes. Ihre Entzündungswerte sind stark erhöht. Das heißt, der Körper hat die Entzündung leider nicht mehr im Griff.
8: Muss ich mir jetzt Sorgen machen?
11: Wir warten noch auf den Befund Ihres Abstrichs. damit wir dann mit einer gezielten Antibiose beginnen können. Auf alle Fälle sollten Sie sich jetzt wirklich schonen, damit Ruhe in diesen Prozess kommt.
17: So, Sinusrhythmus, er ist wieder da.
0: Puls ist ein bisschen flach.
6: Okay.
17: So, in den Schockraum. Ist bei dir alles in Ordnung?
12: Ja, alles okay. Es war nur der Schreck.
2: Kekse. Und ich habe ein zweites Kopfkissen für Sie.
8: Legen Sie es da vorne hin. Ich mache es dann später selber.
2: Sie wurden vorhin an der Schulter operiert. Es ist, glaube ich, besser, wenn ich das mache.
8: Na gut. Aber nur, wenn es wirklich keine Umstände macht.
2: Ich bitte Sie. Langsam.
8: Sehr angenehm. Vielen Dank.
2: Sehen Sie?
11: Wie? Kein Kommentar?
1: Nö.
11: Dr. Weber macht sich auch schon Sorgen um Sie. Ist alles in Ordnung?
1: Hohe Entzündungswerte aufgrund einer Schulter-OP. Vermutlich erzählt er nicht alles. Aber mit der Wahrheit haben ja so einige ihre Probleme.
14: Schönen Tag noch.
11: Ja, Ihnen auch. Wenn Sie etwas zu sagen haben, dann sagen Sie es. Jetzt.
1: Ich habe da vor ein paar Wochen etwas gehört. Was Vertrauliches. Zwischen Ihnen und Dr. Schulte im CT. Etwas, das ich lieber nicht gehört hätte. Aber keine Sorge, ich mische mich nicht in Angelegenheiten, die mich nicht betreffen.
11: Auch wenn es Sie nicht das Geringste angeht. Ich habe mich entschieden, Dr. Weber nicht mit etwas zu belasten, was keine Bedeutung hat.
1: Warum lassen Sie nicht Maria entscheiden, wie viel Bedeutung es für Sie hat?
11: Hast du bis jetzt operiert?
0: Ja, das hat sich so hingezogen. Was gäbe ich jetzt für einen Kaffee?
11: Ja, die Cafeteria ist geschlossen.
0: Ich weiß.
11: Aber im Ärztezimmer könnte einer sein.
0: Ach. Der ist immer so stark.
11: Wir können ja auch woanders hingehen.
0: Ich wollte mir noch mal meinen Artikel ansehen. Du weißt doch, nächste Woche ist der Abgabetermin.
11: Ja, das.
0: Ist irgendwas?
11: Ich müsste mal was mit dir besprechen. Also vielleicht nicht hier, das.
0: Gut. Dann komm mit.
18: Na, Jakob, machst du morgen wieder auf?
12: Weiß ich noch nicht.
18: Wieso ist der Handwerker noch nicht fertig?
12: Der ist vorhin von der Leiter gefallen.
18: Der Elektriker?
12: Ja, er wird gerade untersucht.
18: Ist er denn bei der Firma, mit der wir sonst auch zusammenarbeiten?
12: Nein, die hatten keine Zeit. Und da habe ich rumtelefoniert.
18: Aber das ist schon ein richtiger Elektriker.
12: Ja, natürlich.
18: Sicher.
12: Seinen Meisterbrief habe ich mir jetzt nicht zeigen lassen. Aber ja, er ist richtiger Elektriker.
18: Weil wenn nicht, dann droht uns ja ein handfestes Versicherungsproblem. Besser gesagt, dir.
12: Keine Sorge.
18: Schau noch mal lieber in deinen Pachtvertrag. Schönen Feierabend.
7: Er ist stabil.
12: Irgendwelche Folgeschäden, Herzrhythmusstörung oder so?
7: Das EKG ist unauffällig. Wir behalten ihn natürlich zur Beobachtung hier. Kommst du mit zu mir? Ich mache uns was zu essen. Das bringt dich auf andere Gedanken.
12: Gern. Ist Jonas da?
7: Nein, der musste im Nachtdienst einspringen.
12: Schade. Ich hoffe, du hast doch was zu trinken.
7: Das kannst du annehmen.

0: Maria, es ist was passiert.
1: Bist du krank?
0: Ich habe mit Ina geschlafen.

0: Essen ist gleich fertig. Alles gut?
1: Alles gut.
2: Du warst vorhin schon so komisch. Was ist denn los?
1: Es läuft mal wieder nicht gut zwischen den Jungs.
0: Lass mich raten.
1: Max hat wieder mit dem Internat angefangen. Nein. Es geht nicht, dass er Oskar spüren lässt, dass er froh ist, bald weg zu sein. Wir müssen mit ihm reden.
0: Reden? Wir müssen langsam eine Entscheidung treffen. Lass uns doch mit ihm dieses Internat angucken.
1: Damit er auf den Geschmack kommt?
0: Und wenn?
1: Ist das dein Ernst?
0: Du hast doch gehört, was Frau Hilger gesagt hat. Wir tun Max keinen Gefallen, wenn alles so bleibt, wie es ist. Und seiner Umgebung schon gar nicht.
1: Umgebung? Ist er jetzt eine Gefahr für die Allgemeinheit?
0: Ach.
1: Philipp, ich will doch nur, dass er ganz normal aufwächst.
0: Das hatten wir doch alles schon.
1: Was ist, wenn Frau Hilger sich irrt? Vielleicht ist er nur ein bisschen schlauer als die anderen.
0: Du merkst doch, er fühlt sich nicht wohl.
1: Dann sind wir als Eltern gefordert und nicht irgendein Internat.
0: Ja, sag ich doch. Wir müssen ihn begutachten lassen von Leuten, die sich damit auskennen.
1: Na prima. Der Arztsohn, der von seinen Eltern psychiatrisiert wird.
0: Erzähl bloß keinem, dass du in einem medizinischen Beruf arbeitest.
3: Herr Meier, was machen Sie denn hier?
4: Ich wollte mir nur was Süßes holen. Schwester Asu hatte da so leckere Kekse und sie meinte, wenn ich will, dann kann ich noch mehr haben.
3: Das ist aber kein Selbstbedienungsladen hier.
4: Natürlich.
3: Der Tag fing mies an. Und der wurde immer schlimmer.
5: Das Essen war gut, oder?
3: Mhm.
5: Bei Kassler mit Sauerkraut mache ich mal gleich ein bisschen mehr. Jonas kann es schon nicht mehr sehen. Nimm's nicht so schwer. Dem Elektriker geht's gut. Hast du die Wartungsprotokolle der Elektrofirma?
3: Ja, klar.
5: Na, siehst du.
3: Ja, du hast ja recht. Aber ich werde trotzdem den Anwalt anrufen. Nur zur Vorsicht.
5: Naja, ich glaube, um dich muss ich mir keine Sorgen machen.
3: Das musstest du doch noch nie.
5: Der wievielte Grapper ist das?

0: Tut mir leid, dass ich vorhin die Handschuhe nach dir geworfen habe.
1: Und dann triffst du nicht mal.
0: Ich will keine Fehler machen.
1: An deiner Wurftechnik musst du noch arbeiten.
0: Was Max uns später vorwerfen könnte.
1: Für mich ist es genauso schwer wie für dich. Wir dürfen uns nicht verrückt machen, nur weil wir einen hochbegabten Sohn haben.
0: Wenn Kinder irgendwie besonders sind, geht das oft auf Kosten der Geschwister.
1: Wenn bei uns alles so normal wie möglich weiterläuft, vielleicht überlegt sich Max das nochmal mit dem Internat.
0: Hoffen wir. Da ist doch morgen frei.
1: Ist das eine Fangfrage?
0: Ich habe bis Mittagsschicht. Wie wäre es, wenn wir alle zusammen was unternehmen?
1: Oder ich unternehme was allein mit den Kindern. Ja, ist ja gut. Darf's mitmachen.

0: kannst mir glauben, ich wünschte, die Sache wäre nie passiert.
1: Das glaube ich dir sogar.
0: Komm nach Hause. Maria, es war der Geburtstag unseres Sohnes. Wir waren in einer emotionalen Ausnahmesituation.
1: Wir. Das waren eigentlich immer du und ich.
0: Aber versteh doch, ich...
1: Ich verstehe jetzt alles. Ich verstehe jetzt, warum du die letzten Wochen wie verwandelt warst. So zugewandt und freundlich und aufmerksam. Die Konzertkarten, der Urlaub, dein Heiratsantrag. Du hattest einfach nur ein schlechtes Gewissen.
0: Nein, das stimmt nicht. Mir ist klar geworden, was du mir bedeutest und was ich da aufs Spiel gesetzt habe.
1: Verdammt, Kai, ich war glücklich! Wirklich glücklich!
0: Es tut mir leid.

0: Es geht ja hier nicht Bausubstanz. Läuft das jetzt auf eine Elektrosanierung raus?
1: Ich sollte mich doch kümmern.
0: Ja, aber das musst du doch mit mir besprechen als deine Vermieterin.
2: Was? Dass er Strom braucht? Fließendes Wasser?
0: Roland, wir haben doch hier einen Versorgungsauftrag.
2: Um nichts anderes geht's hier.
0: Aber ich muss doch einen Kostenvoranschlag sehen, damit ich überhaupt weiß, was hier abgeht. Haben wir uns verstanden?
3: Der Verlauf der ersten Tage nach dem Eingriff vor 3 Wochen war nach Schilderung des Patienten unauffällig. Der Patient erholte sich relativ schnell. Die OP fand in einer Klinik in Halle statt. OP-Bericht und Entlassungsbefunde, die erwarte ich heute noch. Gestern stellte er sich hier mit einem massiven Abszess vor.
1: Gibt es Ergebnisse vom Abstrich?
3: Ja, das Labor hat einige Keime nachgewiesen. Vor allem Bakterien der Arten Enterobacter cloacae und Enterococcus fecalis.
1: Darmkeime?
3: Ja, der Patient hat keine Erklärung dafür. Vielleicht ist es ja in der anderen Klinik zu einer Infektion gekommen. Auf alle Fälle bekommt er jetzt eine gezielte Antibiose mit Celatan 1000. Gibt es noch irgendwelche Fragen? Gut, dann wünsche ich Ihnen einen angenehmen Arbeitstag.
1: Und wir sehen uns gleich auf einen Bananen-Nussriegel.
4: Mal sehen.
3: Maria, hast du kurz Zeit? Sie entschuldigen uns bitte.
1: Bis später.
4: Geht es um einen Patienten?
3: Nein, ich hatte nur das Gefühl, dass wir

0: Was ist los?
1: Die Drainage ist rausgerissen. Ah!
0: Wie kann das denn passieren?
1: Ich bin gestürzt. Er war auf einmal so heiß. Gott, mir tut alles weh. Die Wunde.
0: Sagen Sie, wann haben Sie diese Infusion bekommen?
1: Heute Vormittag.
0: Und wer hat sie angelegt?
1: Wieso?
0: Sagen Sie bitte, wer?
1: Der Pfleger, Chris.
0: Ich bin gleich wieder da. Ich komme gerade von Herrn Meyer. Sagen Sie, warum hängt der Mann an einer Infusion mit isotonischer Kochsalzlösung?
2: Ich weiß jetzt nicht wirklich, was Sie meinen.
0: Das sollten Sie aber, weil Sie die Infusion gelegt haben.
2: Richtig, aber ich habe die genauso gelegt, wie es hier steht. Antibiose per Infusion mit Zelatan 1000 auf Ihre Anordnung.
0: Dann haben Sie anscheinend die Infusionsbeutel verwechselt. Das macht die Sache auch nicht besser. Also eine derartige Schlamperei ist mir überhaupt noch nicht untergekommen. Haben Sie eigentlich eine Ahnung, welche Gefahr Sie damit Herrn Meyer gebracht haben?
3: Moment mal.
0: Jetzt nicht.
2: Ganz kurz, ich habe überhaupt nichts verwechselt. Ich habe das Antibiotikum in den Beutel gespritzt und den entsprechenden Aufkleber draufgeklebt.
0: Sind Sie sicher? Sind Sie vielleicht durch irgendwas abgelenkt worden? Ein Telefonat?
2: Nein, ich war durch nichts abgelenkt. Ich bin direkt mit dem richtigen Beutel zum Patienten gegangen.
3: Also ich glaube, ich muss ja jetzt einmal ganz kurz...
0: Bitte jetzt nicht.
3: Das ist wichtig. Wo bewahrt Frau Ritter ihre Kekse auf?
0: Das ist jetzt nicht Ihr Ernst.
3: Wo?
2: Hier.
3: Und da oben? Sind da auch Kekse?
0: Dr. Demir, verlassen Sie bitte den Raum, sonst vergesse ich mich.
3: Ich habe gestern Abend gesehen, wie Herr Meyer sich genau da zu schaffen gemacht hat. Und er war alleine hier.
0: Und weiter?
3: Er hat behauptet, er wollte an die Keksvorräte von Frau Ritter.
0: Was ist denn in dem Schrank?

0: Herr Doktor, wegen der Infusion. Herr Doktor, ich... Das ist Wanne. Ich bin zu Wanne tot.
1: Sagen Sie, was hat das zu bedeuten?
0: Ich wollte doch nur... Ich wollte einfach...
1: Was wollten Sie?
0: War mir zu heiß.
1: Herr Meier? Herr Meier?
2: Wir sind schneller.
3: Tag.
2: Und sonst. Super. Du, ich bin mal bei Mama, ja?
3: Okay. Warum kann das nicht immer so sein?
2: Weil die beiden nicht im Klettergerüst hängen, bis sie 20 sind.
3: Und du vor allem dann nicht mehr mit ihnen klettern kannst. Fragst du dich manchmal, ob wir was falsch gemacht haben?
2: Das sind Sachen, die sind in Max angelegt. Darauf haben wir keinen Einfluss.
3: In seinem Alter wäre ich nie im Traum auf die Idee gekommen, auf ein Internat gehen zu wollen. Ich wollte immer bei meiner Familie sein. Max! Nicht so hoch! Jetzt sind sie wieder ein Herz und eine Seele.
1: Zustand ist es riskant, dass wir überhaupt operieren.
4: Er braucht eine neue Drainage.
1: Wie geht's ihm?
5: Kreislauf ist instabil.
1: Ja, es wäre gut, wenn wir ihn schnell vom Tisch kriegen. Die Wunde sieht furchtbar aus. Schlimmer als gestern. Wie kann das sein? Klemme?
4: Haben Sie schon eine Vermutung?
1: Ja, aber ich will sicher gehen.

0: Bitte saugen.
1: Ja. Für Sie, Dr. Hoffmann.
0: Ja? Gut, gleich ins Labor damit.
2: Danke. Blutdruck fällt.
0: Dann machen Sie was. Wir brauchen hier noch eine Weile. Er spritzt sich selbst verunreinigte Flüssigkeiten in die Schulter. Und tauscht die so dringend nötige Infusion gegen eine wirkungslose.
3: Sie meinen, er hat das Münchhausen-Syndrom?
0: Er schadet sich bewusst selbst. Anders ist auch die rapide Verschlechterung der Wundverhältnisse nicht zu erklären.
3: Da sollte aber ein Psychotherapeut drauf gucken.
0: Ja, das sehe ich genauso. Aber erstmal muss er das hier überstehen.

0: Wie ist's gelaufen?
1: Sie haben eine beginnende Sepsis. Und während der OP gab es deshalb lebensgefährliche Komplikationen.
0: Das ist ja furchtbar.
1: Sie haben die von mir verordnete Antibiose gegen Kochsalz ausgetauscht. Wir wissen, dass Sie sich bewusst Keime in die Wunde spritzen. Und Ihre Drainage haben Sie vermutlich auch mit Absicht entfernt.
0: Das ist ja... Also...
1: Ich habe alle Unterlagen aus Halle gelesen. Und eben auch noch mal bei der Krankenkasse angefragt. Im letzten Jahr haben Sie 4-mal Ihren behandelten Arzt gewechselt. Haben Sie Ihren Zustand absichtlich immer weiter verschlimmert?
0: Warum sollte ich sowas tun?
1: Sagen Sie es mir.
0: Also, was Sie da sagen, Sie unterstellen mir quasi...
1: Sie müssen auch gar nicht mehr mit mir darüber reden, wenn Sie nicht wollen. Aber ich rate Ihnen wirklich dringend, bald mit einem Psychologen zu sprechen.
0: Ich bin doch nicht verrückt. Ich bin krank.
1: Ja, das sehe ich genauso. Sie sind krank. Und für jede Krankheit gibt es Spezialisten. Menschen, die Ihnen helfen können. Und Sie wollen doch, dass Ihnen geholfen wird, dass sich mal jemand um Sie kümmert. Schauen Sie... In Ihrem Beruf, da arbeiten Sie immer bis zur Erschöpfung. Und nach jeder harten Schicht folgt die nächste Schicht. Und die ist genauso anstrengend. Und die nächste. Und wieder die nächste. Dieser Druck, der hört nie auf. Und als Sie vor 3 Wochen dann in Halle waren, als man sich mal um Sie gekümmert hat, da war dieser Druck weg.
0: Ja. Ich kannte das gar nicht mehr. Ich habe immer überlegt, was für andere am besten ist. Hab nach Lösungen gesucht.
1: Aber für sich selbst eine Lösung zu finden, ist immer das Schwierigste.
0: Also, wenn ich Sie recht verstehe, dann... Dann haben Sie mir das Leben gerettet. Danke.
1: Herr Meier, wir tun hier alle nur unsere Arbeit. So wie Sie im Seniorenheim.
0: Ja, aber... Ich schäme mich so.
1: Das müssen Sie nicht.
2: Sie wussten aber, dass der Piratenschatz in der Grotte von einem schrecklichen Ungeheuer bewacht wird. Jeder, der es bisher gesehen hatte, hat es mit dem Leben bezahlt. Willst du lesen? Du kannst es bestimmt besser.
3: Ist schöner, wenn du vorliest.
2: Als sie die Grotte erreichten, hörten sie schon von Weitem das Wüten des Ungeheuers.
4: Na, ihr beiden? Glück gehabt. Nichts gebrochen, nur eine Zerrung. Wir bandagieren den Fuß und du schonst ihn ein paar Tage. Und da kommt auch schon die Mama.
5: Krankentransport. Wir 3 holen schon mal das Auto. Wir sehen uns dann gleich draußen.
4: Bis gleich.
5: Bis gleich. Und...
3: Papa?
4: Ja?
3: Ich will gar nicht ins Internat.
4: So? Warum denn nicht?
3: Eigentlich will ich lieber bei Oskar bleiben.
4: Das klingt doch schon mal gut. Würdest du das Oskar auch so sagen?
3: Muss ich?
4: Ich glaube schon. Dann hat er bestimmt auch nichts dagegen, wenn du 2 Klassen überspringst.
3: Komme ich dann in seine Klasse?
4: Na, wir wollen ja nicht gleich übertreiben. Hm? Es gibt genug Klassen in seinem Jahrgang.

0: Wenn ich dich sehen will, komme ich zu Samira in die Bar.
1: Kassler und Sauerkraut bekommst du da nicht.
0: Na, hier ja auch nicht.
2: Maria? Sehen wir uns nachher zu Hause. Ich habe auch gleich Feierabend.
3: Ich gehe nur ein paar Sachen holen und dann gehe ich ins Hotel.
2: Ich war ein Idiot. Und es wird nie wieder passieren. Und das mit Ina, das... Ich empfinde nichts für sie, schon lange nicht mehr.
3: Gut. Aber darum geht es gar nicht.
2: Und worum geht es dann?
3: Du warst in den letzten Wochen endlich so, wie ich es mir immer gewünscht habe. Und jetzt weiß ich, dass es den Mann, den ich liebe, mit dem ich glücklich war, gar nicht gibt.
2: Maria, das war alles ich. Das war doch nicht gespielt.
3: Hör auf, dir weiter was vorzumachen, Kai, und mir auch. Das mit uns ist vorbei.

0: Da seid ihr ja.
1: Ah.
0: Wir haben da hinten geparkt.
2: Darf ich den Rollstuhl schieben?
1: Auf jeden Fall.
3: Darf ich auch mal?
0: Du bist erleichtert?
1: Es gibt noch andere Neuigkeiten. Kleine Plankorrektur, das Internat ist vom Tisch. Er und Oskar sind wieder ein Herz und eine Seele.
0: Ist das jetzt tagesformabhängig?
1: Ich hoffe nicht.
0: Dann ab nach Hause ins Familienparadies.
1: Geht doch.
0: Ja, es muss vorher nur immer jemand im Krankenhaus landen.
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13: Es war das Chaos mit Ansage heute Morgen im Bonner Berufsverkehr. Nach der Sperrung der Nordbrücke müssen rund 100.000 Fahrzeuge irgendwohin ausweichen. Fast überall wurde es wie auf der Kennedy-Brücke hier voll und hat länger gedauert.
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13: 19:30, guten Abend aus dem Studio Bonn. Und wegen eines Streiks im WDR senden wir heute für Köln und Aachen mit. Auch Ihnen einen schönen guten Abend da. Wir bleiben aber erstmal bei dem großen Bonner Thema, das ja auch die ganze Region irgendwie betrifft. Es ist Tag 6 im Drama um die bröckelige Brücke im Bonner Norden. Tag 6 der Vollsperrung. Und der erste Tag mit richtigem Berufsverkehr. Ohne die Hauptverkehrsader, dem Teil der A565, der Bonn, Koblenz, Siegburg und Köln miteinander verbindet. Und um den Wegfall der Brücke zu verschärfen, sind auch noch Stadtbahnen zusammengekracht heute Morgen und andere Unfälle passiert.
14: 7 Uhr morgens, der Verkehr fließt noch zäh. Im Hintergrund die verwaiste Nordbrücke. Auf der Kennedy-Brücke Richtung Innenstadt, auf die nun Lkw, Radfahrer und Autos ausweichen, nimmt das Chaos erst allmählich Gestalt an.
15: Als ich losgefahren bin, hat das Navi 23 Minuten angezeigt, aber ich glaube, ich bin schon 50 unterwegs.
16: Könnte besser sein, ja? Haben Sie einen Kaffee für uns?
14: Dann geht's in den Stop-and-Go-Modus über. Niemand, auch nicht der Kollege der Bonner Verkehrsbetriebe von der Taskforce Nordbrücke kann wissen, wer heute welche Alternativen sucht.
17: Wir müssen das jetzt weiterhin beobachten, wie sich der Tag

0: Tag weiterentwickelt und sind gespannt.
1: Um kurz nach 8 ist auf der Bonn-Beuler-Seite das Chaos dann perfekt. Per Stadtbahn Richtung Innenstadt geht nicht mehr. Ein LKW und die 66 sind kollidiert. Das dauert.
2: Die Bahn fährt zurück erst.
1: Bis die Bahn wieder frei ist, sind die Pendler schon zu Fuß unterwegs.
3: Das musste ich eine halbe Stunde lang laufen, weil alles halt stehen geblieben ist.
4: Chaos. Mega.
1: Anwohnerin Ulrike Dörrbeil dokumentiert fassungslos Tag 1 im Belastungstest.
5: Es ist eine Katastrophe. Ich erlebe das ja seit Mittwoch vergangene Woche. Es sind untragbare Zustände eigentlich, ja. Hier ist ja auch Schulweg, es ist lebensgefährlich.
1: Den ganzen Vormittag gibt es volle Bahnen, volle Straßen, späte Busse.
0: Aktuell ist es so, dass wir bei unseren Bussen eine Verspätung haben von bis zu 60 Minuten.
1: Und Mondorfer Fähre ist zwar entspannt, aber keine Lösung für alle.
6: Seit 6 Uhr geht's hier richtig hier zur Sache.
1: Die Frage, die alle umtreibt, die nach der persönlichen Alternative, kleiner Spoiler, fast jeder will es künftig anders machen als heute.
7: Im Endeffekt nur mit dem Fahrrad fahren, also das kann ich empfehlen.
8: Homeoffice mehr machen, dann nicht mehr ins Büro kommen.
9: Früher los und versuche dann rechtzeitig zur Arbeit zu kommen.
1: Bis Ende Juni, so heißt es heute, hofft man auf die Entscheidung der Autobahn GmbH, ob es bei der Totalsperrung bleibt. Egal wie, es ist am Ende wohl nur diese Haltung, die wirklich hilft.
10: Wir können nichts ändern. Was sollen wir ändern? Einfach abwarten.
11: Ja, okay, es muss aber schon auch Hilfe von der Stadt und anderen Stellen kommen. Das ist allen längst klar. Und seit der Sperrung am Mittwoch gibt es jeden Tag Krisenkonferenzen und Abstimmungen zwischen der Bonner Stadtverwaltung, Bund, Land, Polizei und den Stadtwerken. Die Stadt versucht umzuorganisieren. Vieles muss am Donnerstag erst noch durch den Rat, kostenloser ÖPNV zum Beispiel. Anderes wurde heute schon umgesetzt.
12: Auf den Festwiesen von Pützchensmarkt bauen sie gerade schon die Park-and-Ride-Schilder auf. Hier können ab sofort die Pendler, die von rechts rheinisch kommen, parken und werden mit Shuttlebussen im 10-Minuten-Takt zur Haltestelle Fielich der 66 gebracht. Sehr viele nutzen das Shuttle-Angebot heute früh noch nicht. Muss ich wohl noch rumsprechen. Sie ist schon mal ziemlich froh drum.
13: Ganz gut. Ich bin froh, dass es zumindest etwas gibt. Ich bin sehr betroffen von der Sperrung der Nordbrücke und war auch sehr genervt davon. Vor allem jetzt auch im Hinblick auf das Chaos mit der 66.
12: Mit dem Chaos meint sie auch die vielen Pendler, die hier in Fielich heute früh erst mal stranden. Weil die 66 in Beuel ausgerechnet heute mit einem LKW zusammengestoßen ist und deswegen auch hier gerade nichts mehr geht. Exakt diese Unfallstelle ist allerdings auch schon die zweite Maßnahme, die sofort angegangen werden soll. Weshalb schon heute Mittag genau an dieser Stelle Fachleute planen, wie man hier jetzt umgehend eine eigene Trasse für die Bahn schafft.
14: Und zwar wird die Stadtbahnlinie abschraffiert. Es wird eine eigene Spur für die Linie 66 in beide Richtungen geben. Damit verbleibt nur eine Spur für den Individualverkehr. Diese Spur wird etwas schmäler werden müssen, wenn ich es richtig weiß, 2,75 Meter und deswegen auf Tempo 30 runtergesetzt werden.
12: In einer Pressekonferenz stellt Guido Deus heute vor, was er und die sogenannte Taskforce noch alles erarbeitet haben und umsetzen wollen, wenn der Rat am Donnerstag allem zustimmt. Über allem steht, Bus und Bahn gehen vor.
14: Es gibt kein anderes System, kein Mittel, was uns in dieser Situation schneller und mehr Menschen transportieren kann als der ÖPNV.
12: Deshalb wollen sie weitere Park-and-Ride-Plätze schaffen und zusätzliche Shuttle- und Schnellbusverbindungen. Radspuren wie die an der Adenauerallee sollen wieder zurückgebaut werden, damit der Verkehr fließen kann. Und schließlich noch ein echter Knaller. Die Nutzung des ÖPNV in Bonn könnte kostenlos werden, zumindest bis Ende Juni.
14: Wir können uns schon vieles von dem, was ich Ihnen hier sage, in unserer Finanzsituation eigentlich nicht leisten und machen es trotzdem. Aber wir möchten ein Anreizsystem setzen, das so viele Menschen wie irgendwie möglich den ÖPNV nutzen. Das wird nicht so komfortabel werden, wie man sich das wünscht. Wer weiß, wie man in einer Bahn zur Exporealmesse fährt, wie die Sardinen, das wird teilweise so sein.
12: Aber komfortabel wird die Zeit, bis wir wieder eine funktionierende Nordbrücke haben, wohl ohnehin nicht werden.
11: Roman Suthold vom ADAC ist bei uns, hat naturgemäß die Autofahrer genau im Blick. Was sagen Sie denn zu den Bonner Maßnahmen bis jetzt?
15: Es ist erstmal gut, dass man sehr pragmatisch auf die ganze Sache guckt und da, wo die Engstellen sind bei der Bahn und auch beim Auto, dann Maßnahmen in Erwägung zieht, um Veränderungen jetzt beizuführen. Deswegen der pragmatische Blick.

0: ist genau das Richtige.
1: Sie haben relativ schnell einen Vergleich zur Ramedetalbrücke auf der A45 im Sauerland gezogen, zur gesperrten Bonner Nordbrücke. Kann man das überhaupt vergleichen?
0: Direkt nicht. Wir haben an der Ramedetalbrücke hatten wir ungefähr 50.000 Kfz am Tag. Hier haben wir 100.000 bis 110.000 Kfz, die sich jetzt auf andere Wege verteilen müssen. Der Nachteil in Lüdenscheid war, dass es eine Hauptstraße gab, wo alle drüber mussten. Das ist hier in Bonn etwas besser, weil wir haben mehrere Alternativen. Deswegen verteilt sich der Verkehr etwas besser.
1: Trotzdem natürlich auch Ballungsraum hier im Rheinland. Mhm. Was können oder müssen wir denn jetzt hier erstmal dringend noch machen?
0: Die Verantwortlichen sowohl bei der Stadt als auch beim Land und beim Bund müssen jetzt sozusagen ganz schnell den weiteren Maßnahmen für die Brückensanierung oder den Ersatz in den Wege leiten. Und die Stadt macht es richtig, den ÖPNV zu stärken und auch die Alternativen. Auch der Radverkehr ist eine Alternative, das hat man heute gemerkt. Viele sind bei gutem Wetter mit dem Rad gefahren. Deswegen sollte man auch darüber diskutieren, ob man Umweltspuren wegnimmt, da wo es nötig ist, aber nicht überall, weil die Radfahrer müssen im Zweifel auch noch fahren können.
1: Ja, und sicher vor allen Dingen auch da durchkommen, weil ja viele ausweichen werden. Jetzt ist bei solchen Situationen, bei Sperrungen, häufig auch das Problem, dass die Navis manchmal auch nicht so genau wissen, nicht alles kennen, einen irgendwie umleiten. Haben Sie schon einen Überblick, wie die Navigationssysteme im Moment die Pendlerinnen und Pendler leiten? Ist das gut?
0: Ja, ich sage sowieso, mittlerweile in Rheinland muss man eigentlich immer das Navi anmachen, egal auch sonntags, weil wir so viele Baumaßnahmen haben, dass man im Zweifel in eine Vollsperrung reinfährt. Man muss aber die Umleitungsempfehlungen immer kritisch hinterfragen. Es bringt eigentlich nichts, wenn man von der Autobahn ins nachgeordnete Netz geleitet wird, um dann sozusagen die Nordbrücke zu umfahren. Dann kann man im Zweifel da im Stau stehen, weil die Ampelanlagen und Kreuzungen sind gar nicht für so viel Verkehr, 100.000 Kfz, hatten wir ja gesagt, vorhergesehen. Also deswegen, das kommt auf jeden Fall zu Staus im nachgeordneten Netz.
1: Inwiefern ist denn der ADAC überhaupt mit der Thematik jetzt befasst? Wie konkret sind Sie denn, wie hängen Sie denn da drin?
0: Wir haben uns im letzten Jahr eigentlich schon damit beschäftigt und die volkswirtschaftlichen Schäden berechnet. 170 Millionen Euro pro Jahr haben wir damals ausgerechnet und über 50 Millionen Fahrzeugkilometer, die Umwegfahrten verursacht werden. Deswegen haben wir schon relativ frühzeitig auf die Problematik hingewiesen und sind natürlich jetzt gefragte Gesprächspartner hier.
1: Unbedingt. Am liebsten mit konkreten Lösungen und Vorschlägen. Roman Suthold, Dankeschön für heute Abend und Ihnen eine gute Heimfahrt nachher nach Köln. Und da geht es jetzt nämlich auch schon hin. Wer zum Beispiel aus Bonn nach Köln reinfährt, nimmt ja gerne mal die Bonner Straße. Also sie ist an dieser Stelle in Köln sowas wie der Eingangsbereich. Ein erster Eindruck, die Visitenkarte der Stadt. Aber seit 3 Jahren ist die Bonner Straße vor allem eine Dauerbaustelle, weil da irgendwann mal die Straßenbahn fahren soll. Im vergangenen Jahr wollte man schon fertig sein. Jetzt wird es aber wohl frühestens 2029. Und statt 84 wird jetzt mit 160 Millionen Euro Kosten gerechnet.
2: Wer Köln zum ersten Mal besucht und aus dem Süden anreist, wird so begrüßt. Dem Tourismus in der Stadt wäre zu wünschen, dass nicht jeder Zweite entsetzt umdreht. Es wird kolportiert, dass alleine die Monatsmiete für die Barken bei 80.000 Euro liegt. Immerhin sind sie in den Stadtfarben rot-weiß. Bauzeit und Kosten verdoppelt. Die Anwohnenden sehen es mit gemischten Gefühlen.
3: Die Straße ist halt scheiße, weil die halt auch super uneben ist, super viele Löcher ist, von einem Tag auf den anderen immer wieder neue Baustellen sind.
4: Das hat wenig Sinn, irgendetwas zu glauben, was einem gesagt wird. Also Termine werden 10-mal verschoben hier und ja, so ist es halt.
5: Die Baustelle, die ist jetzt schon lange, also irgendwie ist es auch total normal jetzt mittlerweile für uns, diesen Weg zu fahren.
6: Die gefällt keinem, ob jetzt als Autofahrer oder als Fußgänger oder als Fahrradfahrer. Aber man lebt damit, man hat sich mittlerweile daran gewöhnt.
2: Heute platzte die Bombe im Kölner Rathaus. Der Verkehrsdezernent begründet Kosten- und Bauzeitexplosion mit Argumenten, die man glaubt, schon mal gehört zu haben.
7: Das Projekt zeigt einfach, welche Herausforderungen im engen Stadtraum liegen in Köln mit den ganzen Einflüssen aus dem Zweiten Weltkrieg, aus der Archäologie, aus den Leitungen, die dort auch liegen. Ja, wahnsinnige Mengen von Leitungen, die wir da vorgefunden haben. Mit denen müssen wir einfach umgehen und das müssen wir auch wirklich als Erfahrung weiternehmen in andere Projekte.
2: Schön, dass wir jetzt endlich für die Zukunft wissen, dass in Köln Blindgänger, Archäologie und jede Menge Kabel im Boden lauern. Besuch in der Bücherei bei Gerold Dreher. Dank vieler Stammkunden kann er geschäftlich überleben, obwohl die Dauerbaustelle vor der Tür den Besuch zum Hindernislauf macht.
8: Für uns ist es eine große Belastung. Zum einen, weil man uns schlecht anfahren kann. Man kann ja nicht parken im Moment. Und viele Kunden, die aus der Südstadt zum Beispiel mit dem Auto hier runtergekommen sind, finden den Weg schwer zu uns. Fahrradfahrer müssen sich durch die Baustelle fast ständig einen neuen Weg suchen. Fußgänger, gerade mit Rollator oder auch mit Kinderwagen, haben Schwierigkeiten, über den Schotter zu laufen. Es ist im Moment nicht einfach.
7: Also ich bin optimistisch, dass das jetzt auch gut vorangeht. Das Projekt ist noch nicht beendet. Wir sind natürlich da auch noch in Austausch mit den Bauunternehmen. Das geht jetzt noch eine Zeit lang weiter. Da werden wir dann auch regelmäßig drüber berichten. Aber das Ziel ist jetzt dann auch in diesem Zeitplan zu bleiben.
2: Jetzt also nur noch 3 weitere Jahre durchhalten. Bis dahin sollte man Touristen empfehlen, Köln aus anderen Himmelsrichtungen anzufahren, damit der Schock nicht zu groß ist.
1: Und heute ist zur Baustelle auch noch eine Fahrradblockade dazu gekommen. Mehrere Umwelt- und Fahrradinitiativen in Köln protestieren für mehr Radwege bzw. gegen Autos, die ständig und nur mal eben auf den Radwegen an der Bonner Straße halten.
9: Parkende Räder statt fahrende Autos. Mit einer Fahrradblockade protestierten 20 Teilnehmerinnen und Teilnehmer am Montagnachmittag gegen zugeparkte Radwege. Dafür stellten sie ihre Räder mehrfach für einige Minuten auf der Bonner Straße im Kölner Süden ab. Sie wollten damit auf die Folgen aufmerksam machen, wenn Radwege durch parkende Autos oder Lieferwagen versperrt werden. Unter anderem Greenpeace Köln sowie der Fahrradentscheid Köln hatten zu dieser Aktion aufgerufen.
1: Ja, und hier geht es direkt nochmal weiter für die Umweltschutzorganisation Greenpeace. Die hat auch heute und deutschlandweit für ein Tempolimit auf Autobahnen protestiert. Auch am Autobahngrenzübergang Aachen-Fettschau gab es eine Protestaktion.
10: Aktivisten von Greenpeace überklebten dort kurz vor 7 Uhr Tempo 130 Schilder mit großen Tempo 100 Aufklebern. Eine Sprecherin von Greenpeace brachte dabei erneut den aktuellen Tankrabatt ins Spiel. Sie sagte, dass der Rabatt von 17 Cent pro Liter nichts gebracht habe. Stattdessen seien mehr als 700 Millionen Euro zusätzlich in die Kassen der Ölmultis geflossen. Ein bundesweites Tempolimit sei für die Umwelt wirksamer. Offiziell ist das Überkleben von Autobahnschildern verboten.
1: Wir kommen heute nicht mehr runter von den Straßen und Autobahnen, denn es gab heute auch noch reichlich Zollkontrollen. Polizei und Zollbeamte aus Deutschland, Belgien und den Niederlanden haben im Grenzgebiet gemeinsam alles kontrolliert, was da angerollt kam.
10: Großes Aufgebot, rund 400 Einsatzkräfte aus 3 Ländern. Und ein Hund stehen an der deutsch-niederländisch-belgischen Grenze. Aus Deutschland mit dabei die Bundespolizei, die Polizeipräsidien Aachen und Köln und der Zoll. Sie fischen immer wieder Fahrzeuge heraus.
11: Die Sicherheitsbehörden in der Euregio Maas-Rhein führen heute eine grenzüberschreitende Kontrollaktion durch, um zum einen die Sicherheit in der Euregio zu erhöhen und zum anderen natürlich, um die Kriminalität zu bekämpfen.
10: Im Fokus stehen bei den groß angelegten Kontrollen Alkohol- und Drogendelikte, Wohnungseinbrüche sowie illegale Einreise und Schleusung. Zusätzlich überprüfen Beamte den Güterverkehr. Ziel ist es, nicht nur Verstöße zu ahnden, sondern auch die Zusammenarbeit in den 3 Ländern zu verbessern.
12: Es gibt verschiedene Regelungen, aber die Kollegen von uns, die kommen nicht nur nach hier, um zusammenzuarbeiten, die kriegen auch Weiterbildungen in diesen Gesetzeslagen und die wissen schon, was zu tun ist.
10: Bereits im Oktober vergangenen Jahres hat es eine gemeinsame Kontrollaktion gegeben. Insgesamt wurden damals knapp 2000 Fahrzeuge und mehr als 1500 Menschen kontrolliert. So viele sollen es auch heute werden. Die Fahrerinnen und Fahrer nehmen das unterschiedlich auf.
13: Ich wurde überrascht, aber eigentlich, ich nehme an, man mag seine Arbeit.
14: Ist ja im Sinne eigentlich die Präsenz der Polizei, ja. Und als Bürger fühlt man sich, ich meine, ich habe nur noch sehr viel mit Menschen zu tun und die allgemeine Verunsicherung ist nun doch sehr vorhanden.
15: Ja, man sollte überlegen, ob man irgendwie die Ressourcen nicht vielleicht anders einsetzen könnte, als Leute hier dauerhaft rauszuwinken. Es geht ja auch schon eine gewisse Zeit und es nervt einfach.
10: Die ersten Ergebnisse der internationalen Kontrollaktion sollen morgen veröffentlicht werden.
1: Wenn Sie an so einen richtig leckeren Wein denken, so ein schönes, gemütliches Glas, Traubensaft mit Umdrehung. Haben Sie dann den Kreis Düren und die Ruhreifel vor Augen? Nee, oder? Da gäbe es aber was zu verköstigen, denn ein junges Winzerpaar, Lisa und Markus Schäfer aus Flatten, haben von ihrem eigenen Weinanbau in der Region immer geträumt und haben es auch einfach gemacht. Auf einem alten Rittergut im Nachbarort Niedeggenberg haben sie tausende Rebstöcke gepflanzt. Und nach ein paar Rückschlägen am Anfang klingt es inzwischen so in dem landwirtschaftlichen Betrieb. Hören Sie mal.
16: Es ist über ein Jahr Arbeit gewesen. Es war und natürlich auch mal hoffen und bangen. Stimmt's mit dem Wetter? Stimmt's die Ernte? Passt alles? Und genau. Und dann am Ende des Tages, wenn es dann hier klirrt, ist es ein gutes Zeichen. Das heißt, man hat irgendwas Vernünftiges in die Flasche gebracht.
17: Cabernet Curti, Sauvignon Gris, Sauvignac klingt nach Frankreich. Aber diese edlen Tropfen kommen aus der Eifel. Genauer gesagt aus Niedeggen. Ganze 17.000 Liter grüne Neune. Das ist ihr Markenname. Etikettieren im Akkord. Nur die 2 Monate alte Hedda Marie bleibt entspannt. Mit so einer Ausbeute hätte Familie Schäfer gar nicht gerechnet.
16: Letztes Jahr war total top, auch von der Witterung. Und man hatte schon früh gesehen, dass es natürlich in die Richtung von den Erntemengen geht. Aber da, man konnte sich das auch ausrechnen, wie viel es ungefähr wird. Aber wenn das dann hier liegt, das ist ein Haufen Zeug. Dann denkt man ja, Wahnsinn.
18: Man arbeitet die ganze Zeit daran, das ganze Jahr über, irgendwie abends und nebenbei Etiketten machen und alles. Und auf einmal steht dieses fertige Produkt da, andere trinken das, sind begeistert, denkst du, so, wow, wir haben es irgendwie echt geschafft. Das ist, ja, boah, das war für mich so ein Moment, der war so Gänsehaut.
17: Endlich wird der Traum vom eigenen Wein wahr. 7 verschiedene Sorten gibt es bei ihrem ersten richtigen Jahrgang, roten und weißen. Daran haben die beiden hart gearbeitet, seitdem sie den Familienhof vor 6 Jahren übernommen haben. Das beeindruckt auch Markus' Bruder Jörg, der aus Berlin gekommen ist, um zu helfen.
19: Ich hatte gedacht, das wird irgendwie laissez-faire und kleinteiliger passieren und nicht so auf dem hohen Niveau.
17: Ganze 17.500 Rebstöcke haben die beiden Jungwinzer nach und nach gepflanzt. Ihr Weinberg liegt nur wenige Kilometer vom Hof entfernt. Nichts wird gespritzt, alles ist Bio. Anfangs stießen sie mit ihrer Idee vom Eifelwein aber auch auf Skepsis.
16: Hier ist nicht warm genug, hier ist nicht dies, hier ist nicht das.
18: Genau. Und, ihr kriegt den doch gar nicht, der wird doch sauer, ja, zum Beispiel. Genau. Das waren viele auch.
16: Saurer, ne? Wein, saurer Wein,
18: ja.
17: Tatsächlich gab es bei ihrem Traubenanbau in den ersten Jahren immer wieder Rückschläge wegen Unwettern oder gefräßigen Vogelschwärmen.
16: Sicher ist man nie in der Natur und das ist das Spannendste an diesem Job überhaupt.
17: Nach der letzten Traubenernte sind die beiden aber zuversichtlich. Und der Weinanbau ist nicht ihr einziges Standbein.
16: Wir sind ja auch noch klassische Ackerbauern. Wir machen auch ganz normalen Ackerbau, Getreideanbau, Rapsanbau, wie es hier in der Region einfach üblich ist. Und das hinkt aktuell, weil die Preise nicht da sind. Von daher glaube ich, ist es sogar sehr wichtig, weiterhin breit aufgestellt zu sein und da auch sicher zu sein.
18: Aber keine neuen Projekte. Da mache ich nicht mit.
17: Schließlich haben sie als junge Familie, Winzer und Landwirte schon jetzt genug zu tun. Und auch ihr Tag hat nur 24 Stunden.
16: Wenn man nicht schläft, sind es 36.
1: Auch eine spannende Rechnung. Hier gab es vielleicht einen Schaumwein im Ziel oder irgendwas Isotonisches. Gestern war Triathlon in Bonn für rund 1600 Sportlerinnen und Sportler. Mit gut 4 Kilometern Schwimmen im Rhein. 60 Kilometer ging es auf dem Rad rund um Bonn herum und dann 15 Kilometer Laufen bis ins Ziel. Der Schnellste ist Bonner und hat das Programm dieses Mal in unter 3 Stunden geschafft. Die Zweitschnellste, auch Bonnerin, in gut 3,5. Den Triathlon gibt es schon seit 91, der wird aber ständig weiterentwickelt. Und in diesem Jahr gab es zum ersten Mal auch Startplätze für Paraathleten.
20: 3, 1, und los geht's, ab ins wirklich frische Rheinwasser. Insgesamt 1600 Athletinnen und Athleten machen mit, auch Paraathleten wie Lena Herrmann. Sie startet heute in einer Staffel.
21: Oh, ich bin hyped, ich habe richtig Bock, in die Strömung zu springen.
20: Wir treffen Lena Herrmann schon vor dem Start in der Wechselzone. Sie wird heute schwimmen und Fahrrad fahren. Ihre Staffelkollegin Annalena Tank übernimmt die Laufetappe. Die beiden treten als Paraathletinnen an, weil sie die neurologische Erkrankung HMSN haben. Die schränkt ihre Motorik ein.
21: es gibt nochmal eine extra Parawertung. Das heißt, man kann halt eben wir uns Paras nicht mit gesunden Menschen vergleichen, weil wir eben gewisse Nachteile haben. Und bei so Para-Wettkämpfen bekommen wir dann gewisse Vorteile, wie zum Beispiel eine extra Wechselzone oder Hilfe beim Ausstieg. Wir bekommen eine andersfarbige Badekappe, damit man uns direkt erkennt, weil wir eben Hilfe benötigen.
20: Direkt am Nachbarplatz bereitet sich Christopher Badlewski mit seinem Guide vor. Er ist blind und macht den ganzen Triathlon mit.
0: Wir haben beim Schwimmen eine Verbindung über ein Seil. Fahrrad werden wir zusammen auf dem Tandem fahren und beim Laufen haben wir ein kleines Verbindungsband, wo wir dann nebeneinander laufen und damit dann alles zusammen machen.
20: Als erstes geht es für alle Athleten zum Start an die Fähre in Bonn-Ramersdorf. Im ersten Block startet Christian Badlewski mit seinem Guide Markus Kaufmann.
0: Also ich freue mich drauf und gespannt und dann wird das, glaube ich, eine gute Sache.
3: Ich muss halt darauf achten, wer hinter uns her schwimmt, vor uns her schwimmt, aber bei der Schwimmung mache ich mir keine Sorgen. Ich habe Christopher ja an der Leine, dass er mir nicht wegschwimmt.
20: Genau 4,2 Kilometer lang ist die Strecke bis zur Kennedy-Brücke. Dafür brauchen die beiden weniger als 40 Minuten. Die erste von 3 Etappen überstanden. Im nächsten Block startet mit weißer Badekappe Lena Herrmann. Sie kommt kurz danach an. Jetzt heißt es Neoprenanzug aus und rauf aufs Fahrrad.
3: Geht's noch gut?
20: Jetzt liegen vor ihr noch rund 60 Kilometer auf dem Fahrrad. Bis jetzt hat alles geklappt. Das freut auch die Veranstalter, weil auch die tasten sich erst noch ran an die Parastartplätze.
22: Das sind auch viele Sachen, die man beachten muss, die man als Laie oder Mensch ohne Einschränkungen gar nicht weiß. Was für Anforderungen gibt es, was für Möglichkeiten gibt es, welche Hindernisse gibt es und was man machen kann. Also es war für uns wichtig, ein Zeichen zu setzen hier in Bonn, dass wir alle willkommen heißen.
20: Mittlerweile sind auch die ersten Athletinnen und Athleten im Ziel angekommen. Hier sehen wir auch Christopher Badlewski wieder.
0: Mega cooles Erlebnis, wird echt in Erinnerung bleiben und der Wechsel, der hat gut funktioniert. Bin ich echt dankbar, dass der Veranstalter das so gemacht hat und eben die Möglichkeit gegeben hat, dass wir da den Platz hatten und das war optimal.
20: Etwas später läuft auch Annalena Tank über die Ziellinie. Lena Herrmann hat sie auf den letzten Meter noch begleitet.
21: Mega, war total cool und ich bin froh, jetzt im Ziel zu sein. War ein richtig geiler Tag, hat mega Spaß gemacht und wir freuen uns, wenn wir andere Menschen noch damit inspirieren können, auch in den Paratriathlon zu kommen.
20: Und deshalb hoffen sie, dass es in Zukunft noch viel mehr Sportevents für Paraathleten gibt.
1: Ja, super und allen auch Glückwunsch fürs Antreten und Durchziehen überhaupt. Wie geht Kennenlernen und Daten, wenn wir mal jenseits der 60, 70 sind? Die Stadt Bergisch Gladbach organisiert da was, und zwar ein Speed-Dating für ältere Menschen. Wir haben das vorgestellt und dabei wirklich auch sehr nette Menschen kennengelernt. Und zwei haben wir jetzt wieder gesehen. Anita und Wolfgang haben sich im Januar beim Speed-Dating kennengelernt und sind inzwischen zusammen.
23: Der erste Gedanke, das war ja Bauchgefühl, ne? Ich sagte, das ist er.
24: Das hat mich dann eben auch überzeugt, dass er mich nicht bedrängt hat.
23: Ich weiß immer, was ich will im Leben. Ne? Also das begreifst du noch nicht richtig, wenn ich sage, ich will das.
25: Für Anita und Wolfgang ist klar, sie wollen ihr Leben gemeinsam verbringen. Was sie nicht wussten, sie sind sich bereits vor dem Senioren-Speed-Dating begegnet. Denn Anita war eine Schulkameradin von Wolfgangs verstorbener Frau.
24: Und dann stellte sich heraus, er und seine Frau hatten ein Catering-Unternehmen. Und die haben damals, als ich verheiratet war, 3 Feste für uns ausgerichtet.
23: Ich habe dich gar nicht gesehen. So. Ich habe mir ausgeliefert, aufgebaut, alles
24: eben,
23: gemacht.
24: Genau,
23: und ja. Dann bin ich weg. Ja. So. Und das hat sie alles mit meiner Frau gemacht, hat immer alles gemacht.
24: Dadurch war direkt bei uns so eine Vertrautheit da. Wir haben über Sachen uns unterhalten, wo Freunde sagen, worüber unterhaltet ihr euch? Ihr kennt das doch erst eine Woche oder was?
25: Und dabei hat Wolfgang großes Verständnis bewiesen und seine Anita mit Zurückhaltung überzeugt.
24: Ich hatte ihm auch gesagt, ich habe 13 Jahre alleine gelebt und ich kann mich nicht so schnell, egal auf wen, einlassen.
25: Im Januar beim Speed-Dating ging es ihr gar nicht um einen neuen Partner.
24: Ich habe die Erwartung, interessante Menschen kennenzulernen. Ja, mich auszutauschen.
25: Auch Wolfgang hatte keine großen Erwartungen.
23: Sehr gut. Ich war überrascht, weil ich das erste Mal hier war.
25: Und es hat bei ihm direkt gefunkt. Zusammenziehen möchten Anita und Wolfgang nicht, aber sie machen fast alles gemeinsam. Nur beim Schärfetest ist Wolfgang mutiger.
23: Die ist nicht scharf.
24: Warte noch mal einen Moment.
23: Ja, genau. Okay. Oh, der hat ganz schön drin.
16: Willst du mich umbringen?
25: Anita ist Mitte 70, Wolfgang Mitte 80. Es war für beide ein aufregender Moment, ihren Familien die neue Liebe vorzustellen.
24: Da kam ich mir vor wie Jugendliche. Ich stelle meinen Freund meinen Eltern vor.
23: Ich bin noch fit alles und ich will noch was machen. Ich will nicht nur rumsitzen und den Tod warten. Ne?
24: Genau.
23: Und meine Kinder sind alle hinter mir. Das ist sehr wichtig.
24: Und meine Enkelin saß daneben, hatte solche Augen. Ganz interessant.
23: So, mein Schatz, du bist die Große, ne?
24: Warum? Ja.
25: Ihre Beziehung funktioniert so gut, sagen sie, dass es ihnen manchmal schon ein bisschen unheimlich ist.
23: Wir denken beide das Gleiche und sprechen fast zusammen aus, ne? Das ist manchmal so, da denkst du, das kann doch nicht sein, sowas, ne?
24: Ein Beispiel. Wir saßen zusammen, da sag ich, soll ich morgen zum Frühstück kommen? Also ich setze an zu sprechen. Gleichzeitig setzt er an, bringt Brötchen mit. Ich hatte.
25: Ja. Mit viel Humor, Liebe und großem Vertrauen. So wollen die beiden weitermachen.
1: Sehr süß, die zwei. Ja. Am 24. und 26. Juni bietet die Stadt Bergisch Gladbach wieder ein Speed-Dating für ältere Menschen an. Also da ist auf jeden Fall der Himmel schon mal rosarot. Wir gucken auf den Rest vom Wetter. Auch wichtig für alle, die jetzt wegen der Brückensperrung in Bonn zu Fuß oder mit dem Rad unterwegs sind. Die Aussichten. Heute Nacht ziehen ein paar kräftige Schauer durch. Örtlich sind auch Gewitter dabei. Die Temperaturen sinken auf 13 Grad am Rhein bis 9 Grad auf dem Michelsberg. Und in Gewitternähe kann es stürmische Böen geben. Morgen starten wir mit überwiegend dichten Wolken in den Dienstag. Die Sonne blinzelt nur vereinzelt durch. Dafür kann es nass werden, wenn Sie zum Beispiel morgens auf der Hunderunde unterwegs sind. Auch am Nachmittag mal sonnig, mal nass und bewölkt. Dazu 16 Grad im Ahrgebirge und bis 19 Grad am Rheinufer. Der Wind weht mäßig mit frischen bis starken Böen. Die Aussichten. Am Mittwoch mehr Wolken als Sonne, auch ein paar Schauer und vereinzelt Gewitter bei bis zu 18 Grad. Donnerstag mal mehr, mal weniger Wolken mit ein bisschen Sonne zwischendurch und ein paar Schauern bei 19 Grad. Freitag erst dicht bewölkt und zeitweise Regen. Gegen Nachmittag auch mal Wolkenlücken bei 21 Grad. Hier gibt es gleich noch eine späte, aber vorzügliche Tasse Kaffee. Fernsehkoch Björn Freitag kümmert sich um eins unserer Lieblingsgetränke, den Kaffee. Von Klassikern zu Trends kostet er sich vor. Zack die Bohne, gleich nach der Tagesschau. Und wir sehen uns morgen wieder, wenn Sie mögen. 7:58 und 7:30 zu Ihrer Lokalzeit für Ihre Region. Dankeschön fürs Gucken und einen schönen Abend heute aus dem Studio Bonn.
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willkommen zu Wer weiß denn sowas? Der Titel wird auch heute wieder Programm sein. Wir haben wieder sehr viele interessante, skurrile, verrückte, auch ein bisschen lustige Fragen im Angebot. Und wir haben zwei tolle Gäste. Moritz Bleibtreu ist bei uns, meine Damen und Herren. Aktuell zwei sehr spannenden Serien zu sehen. Faking Hitler auf RTL Plus und Blackout bei Joyn. Ja, du kennst das Geschäft in- und auswendig, hast schon national, international produziert. Du weißt natürlich auch um die deutschen Bedingungen.

0: Bei der Filmproduktion? Ja, was ist für dich entspannter, eine Produktion in Deutschland oder was Internationales zu machen?
1: Das kann man so nicht sagen. Ich glaube, also Katastrophen kannst du überall erleben, in jedem Land. Und das hängt immer nur ganz davon ab, wer da oben, wer Regie führt und wer es produziert. Man kann aber in Deutschland mittlerweile genauso angenehm und professionell arbeiten wie in den Staaten, auf jeden Fall.
0: Du hast ja auch schon selber produziert.
1: Ich habe auch schon selber produziert, das lief auch gut. Ja, ja. Also bei uns war, ich glaube, alle waren zufrieden.
0: Geht schon alles. Ja. Ne? So, heute hier musst du dich in die Hände von Bernhard begeben, weil er hat das letztendliche Entscheidungsrecht. Ne? Aber du hast natürlich jeden Einfluss darauf.
1: Den werde ich wahrnehmen.
2: Ja, mach ihn. Mach.
0: Sehr gut. Ja. Moritz, bleib treu, Bernhard. Und auf der anderen Seite Tom Schilling, meine Damen und Herren.
3: Hallo.
1: Hintenrum kommt man nicht. Ne?
0: Gerade viele Zuschauer im öffentlich-rechtlichen Fernsehen erinnern sich natürlich gerne an die große Produktion, großen Erfolg, Unsere Mütter, Unsere Väter. Ja, und auch bei dir viele Serien, viele Filme. Ja, hast du eine Lieblingsrolle im Sinne von Lieblingscharaktere, die du besonders gerne spielst?
4: Nee.
0: Ja? Was kommt? Was überzeugt dich? Was sind die Dinge, die du dann annimmst? Was macht's aus?
4: Humor, glaube ich. Humor finde ich gut, Wahrhaftigkeit, sowas. Ich weiß es nicht, einfach das, was ich selber gerne sehen möchte.
0: Ja. Das ist ein gutes Kriterium.
4: Ja.
0: Ja. So, bist du ab und an Zuschauer unserer Sendung?
4: Ja.
0: Ja? Sehr gut. Ja. Jetzt, wo ich weiß, dass du nur schaust, was dir auch selbst gefällt, ist das ein schönes Lob für uns. Ja? Mit Elton heute zusammen. Tom Schilling, meine Damen und Herren. Und ich habe gleich was ganz Spannendes zum Anfang. Wussten Sie eigentlich, dass der Astronaut Neil Armstrong, dass der fliegen konnte, bevor er das Autofahren gelernt hat? Er hat mit 16 seinen ersten Alleinflug gemacht. Da hatte er ja noch längst keinen Führerschein.
4: Ach. Oh.
0: Ja, solche Dinge erfahren Sie nur hier oder im Internet. Jetzt schauen wir mal auf die Zuschauerverteilung. Wir gucken, wie viele Zuschauer heute natürlich anwesend plus virtuelles Publikum hinter Bernhard und Moritz Bleibtreu sitzen. Es sind 55, die sich für euch entschieden haben. Und hinter Tom Schilling und Elton sind es 43. Sie sind natürlich herzlich eingeladen, in der ARD Quiz App mitzuspielen oder einfach nur zuzuschauen, wie Sie möchten. Hier sind unsere heutigen 12 Kategorien. Hier ist die Wand. Die 12 Kategorien heute sind Insekten, das Fragezeichen, tierisch, Holz, clever, Medizin, Hausbau, Filme, Schlagzeilen, Gesang, Supermarkt und Zahlen bitte. Jede richtige Antwort 500 Euro. Beide Teams haben hier einen Publikumsjoker und ihr dürft die erste Kategorie auswählen. Ihr habt mehr Zuschauer hinter euch.
1: Willst du oder?
2: Nee, mach du. Du bist Gast.
1: Ich nehme jetzt einfach mal. Man würde vielleicht denken, ich nehme sofort Filme, mache ich aber
2: nicht. Nein, nein.
1: Supermarkt.
2: Ja, Supermarkt.
1: Ja.
2: Das ist gut. Erstmal kaufen, stärken.
0: Erste Frage aus der Kategorie Supermarkt. Bei Körnigem Frischkäse. A. Wird der Käsebruch vor der Weiterverarbeitung fermentiert? B. Handelt es sich nur bei den Körnern um Frischkäse? Oder C. Sollten Personen mit Hausstauballergie die Inhaltsstoffe abgleichen?
2: Eher eine Spezialfrage, oder? Weißt du es?
1: Also A, wird der Käsebruch vor der Weiterverarbeitung fermentiert? Fermentiert ist ja ein, Fermentation ist ein kontrollierter Vorgang des Schimmelns, also Anschimmelns. Ne?
2: Ah.
1: Dadurch, dass Käse ja an sich schon, also Bruch, Molke, dann gibt man ja die Molke dazu, oder wie heißt das, das Lab, ne, dazu. Dann teilt sich das, dann hat man das Tn und das Wässerchen, das ist die Molke. Ob man das dann weiter fermentiert, nee, das glaube ich, hört sich für mich unlogisch an. Handelt es sich nur bei den Körnern um Frischkäse? Das ist definitiv so, weil das andere ist ja Wasser. Also das ist ja, ne, wenn man das jetzt, oder? Diese
2: ich hab
1: wie heißt das nochmal? Hüttenkäse heißt
2: ja.
1: Das. Körniger Frischkäse ist Hüttenkäse, da sind wir uns erstmal einig.
2: Ja.
1: So. Ja, oder nicht? Dann ist das ja so, und dann ist doch da auch ein Wasseranteil. Also handelt es sich nur.
2: Das heißt,
1: sollten
2: B stimmt auf jeden Fall. Weil dann können wir C noch überlegen.
1: Würde ich jetzt sagen.
2: Bestimmte Dinge, die man zur Produktion von körnigem Frischkäse, ob da, das klingt jetzt blöd, irgendwie Hausstaubelemente drin sind, aber der Hausstauballergie, nee.
1: Da würde ich jetzt eher sagen, wenn du eine Hausstaubal aufreibst oder so, dann hast du ja da irgendwie Hausstaub.
2: Du hast die Allergie auch nicht gegen den Hausstaub, sondern gegen die Ausscheidungen der Hausstaubmilbe. Wenn die da drin wäre, wäre schon blöd.
1: Mhm. Ich finde es eine richtig doofe Frage, um ehrlich zu sein.
2: Aber du hast doch, ganz ehrlich, du hast total kluge Sachen gesagt. Ganz egal, ob es richtig oder falsch, da waren so viele kluge Sachen.
1: Ja, dann würde ich jetzt sagen B, mir wird nichts anderes einfallen.
2: Ich habe gar keine Ahnung und du hast das so toll erklärt.
1: Dann ist es garantiert falsch, aber dann nehmen wir B.
2: Dann nehmen wir B.
0: Ja.
2: Super erklärt.
0: Nehmen wir B.
2: Nehme ich.
1: Wetten, das ist falsch.
2: Aber du bist auch Schauspieler.
0: Ja, Blödsinn, nur Fragen, zu denen man nichts zu sagen hat.
2: Ja, ja.
5: Zur Herstellung von körnigem Frischkäse wird pasteurisierte Magermilch mit der Hilfe von Milchsäurebakterien, Calciumchlorid und Lab zum Gerinnen gebracht. Die entstandene Galerte wird in kleine Stücke zerteilt und der Käsebruch erhitzt, damit Molke austritt und sich runde und feste Körner bilden. Diese Körner werden anschließend gewaschen und mit Sahne oder Rahm und Salz gemischt, um den Geschmack zu verbessern. Es handelt sich also nur bei den Körnern um Frischkäse. Der Rest besteht aus den beigemischten Milchprodukten.
0: Richtige Antwort.
2: Super.
0: Glück gehabt. Die ersten 500 Euro. Bei den Fachbegriffen kannst du noch ein bisschen aufrüsten, aber die Antwort war richtig.
2: Der Lab war drin.
0: Sehr gut.
1: Stimmt, Lab war drin.
0: Was?
4: Darf ich wählen?
0: Ja, ja,
2: sehr gerne.
4: Dann nehme ich bitte Medizin.
2: Ja.
0: Warum haben Forschende das Gen MARCH1 in MARCH-F1 umbenannt? Hm. A. Es wurde an einem Freitag im März neu entschlüsselt. B. Die Autokorrektur machte es in Tabellenprogrammen zum Datum. Oder C. Es gab einen Urheberrechtsstreit mit einem Fantasy-Autoren.
4: Elton, hilf mir.
2: Also, es wurde an einem Freitag im März neu entschlüsselt. Das finde ich jetzt also sehr komisch. Wahrscheinlich ist March tatsächlich eher eine Abkürzung für irgendwas. B kann ich mir sehr gut vorstellen, wenn man immer das eingibt, dass das tatsächlich das Datum dann oben eingegeben hat bei Tabellenprogrammen. Deswegen lieber MARCH F1, dann passiert das nicht. Und bei Urheberrechtsschreiben mit einem Fantasy-Autor, das heißt ja, der hat ein Buch geschrieben und da kam schon MARCH 1 vor. Und dann bin, also das finde ich auch strange. Also ich kann mir jetzt vom Praktischen her B sehr gut vorstellen.
4: Ja, ich gehe mit. Ich finde Antwort C auch nicht so schlecht.
2: Aber dann muss der ja ein Buch geschrieben haben, also das March One heißt und nicht nur ein Begriff im Buch vorkommen. Es kann natürlich sein, dass der ein Buch schreibt, und da geht es auch um Gene oder sogar Planeten, der hat es March One genannt, aber ich finde das mit B, du gibst Tabellenkalkulation ein und dann kommt halt immer der 1. März. Also okay, eher C als A, aber ich bin bei B.
4: Okay, ich auch.
2: Okay, wir probieren B.
0: Wir versuchen es mal mit B.
5: Das Yogo Gene Nomenclature Committee benannte 2020 das Gen MARCH1 um in MARCH-F1 und gab neue Richtlinien zur Benennung von Genbezeichnungen heraus. Grund war ein Problem, das viele Nutzer von Programmen mit Autokorrektur kennen. Korrekt getippte Wörter oder Bezeichnungen werden ungewollt verändert, etwa DNA zu dann. In wissenschaftlichen Listen wandelten Tabellenkalkulationsprogramme Bezeichnungen wie SEP4 oder MARCH1 automatisch zu einem Datum um. Zusätzliche Buchstaben sollen diesen Fehler nun ausschließen.
0: Auch hier richtige Antwort. Bestens gelöst, die ersten 500 Euro. Hm?
2: Ich würde Hausbau nehmen.
1: Hervorragend.
0: Wie unterscheiden sich Klinker von herkömmlichen Ziegelsteinen? A. Bei der Herstellung werden Metallspäne beigemischt. B. Sie werden nicht aus Ton hergestellt, sondern aus Torferde. Oder C. Sie werden heißer gebrannt und sind daher sehr wetterbeständig.
1: Ich habe nicht die geringste Ahnung. Ich habe mein Haus renoviert.
2: Ich würde vom Gefühl auf C gehen.
1: Werden heißer gebrannt.
2: Ja, weil die sind wetterbeständiger. Also, du kennst auch so alte Häuser aus Ziegelstein, die sehen total super aus. Mhm. Und ich persönlich bin ja überhaupt gar kein Klinker-Fan. Mhm. Die sehen immer gleich aus. Mhm. Deshalb kann ich mir C vorstellen. Weil die werden nicht aus Ton, sondern aus Torferde hergemacht. Hieß ja, dass Ziegelsteine aus Ton gemacht werden. Mhm. Werden die denn immer aus Ton gemacht? Oder werden Ziegelsteine aus Torferde gebaut? Also aus verschiedenen, gibt es verschiedene Ziegelsteinarten?
1: Also Klinker, wir sind ja hier in Hamburg. Und das, also unsere, die ganzen Backsteindinger, die wir haben, die, das sind ja Rotklinker. Also das sind ja schon mal diese, wo ist denn da mal der Unterschied zu einem anderen Ziegelstein?
2: Ist Klinker nicht aufgesetzt?
1: Nein.
2: Ist Klinker ein ganzer Schnee? Ja. Klinker ist doch, das Haus ist gemauert, ja, und dann wird von außen werden diese Klinker dran gesetzt. So, das ist für mich ein Klinker. Während dem,
1: das
2: für mich
1: immer komplizierter.
2: Während dem für mich ein Ziegelstein, das ist ein Stein, da wird eine Ziegelmauer gebaut. Und sonst wird ein Haus gebaut und dann wird das verklinkert. Mit, die gibt es in Weiß und in Rot.
1: Okay, ja, dann macht C definitiv Sinn, weil dann, damit es mehr Metall, also, und darunter ist was? Zement?
2: Haus.
1: Oder Haus.
2: Darunter ist ein Haus.
1: Aber dann macht das Sinn. Dann würde C auf jeden Fall Sinn machen. Ich finde es gut. Ich finde C gut.
2: Also wenn du das gut findest,
1: ich find's gut,
2: gibt mir das sehr viel Mut.
1: Absolut.
2: Und dann würde ich ein mutvolles C versuchen.
0: Sehr gerne. Ich kenne nur Türklinker.
1: Ein unsicheres, aber...
2: Türklinker.
5: Der Name Klinker kommt aus dem Niederländischen und bezieht sich auf den hohen Ton beim Zusammenschlagen zweier Steine. Sie werden vor allem im nord- und westdeutschen Raum als Fassadenverkleidung verwendet und enthalten einen höheren Silikatanteil als andere Ziegelsteine. Daher werden sie bei höheren Temperaturen bis zu 1300 Grad Celsius gebrannt. Dabei kommt es zur sogenannten Versinterung, wodurch die Poren des Klinkers geschlossen werden. Die fertigen Steine nehmen weniger Wasser auf als herkömmliche Ziegelsteine und sind dadurch sehr wetterbeständig.
2: Aber es sind Steine. Es sind
0: aber
2: Steine.
0: Aber keine Kachel.
2: Nee, es sind Steine.
0: Es sind schon Steine. 1000 Euro.
2: Ein bisschen Glück gehabt. Es sind Steine.
6: Wollen wir uns an Filme wagen?
4: Ja.
6: Ja?
4: Ja.
6: Wir nehmen Filme.
0: In der Filmtrilogie Der Herr der Ringe wurden die Reiter von Rohan größtenteils von Frauen mit angeklebten Bärten gespielt, B, auf Shetland-Ponys gesetzt, damit sie noch größer erschienen, oder C, an den Sätteln festgeschnürt, weil sie nicht reiten konnten.
4: Ja, also Herr der Ringe, irgendeinen Teil habe ich bestimmt gesehen. Ja. Wer sind diese Reiter von Rohan?
6: Egal, wer die Reiter von Rohan sind,
4: ja,
6: an Satteln festschnüren und dann werden die da durchgescheucht, ist das versicherungstechnisch... Da tust du dir doch mehr weh, als wenn du dich nicht festschnürst, glaube ich.
4: Ja.
0: Kannst du reiten?
4: doch, ein bisschen. Meine Frau würde sagen, ein bisschen. Ja. Dafür, dass ich kein Reiter bin, kann ich ein bisschen reiten. Ja.
0: Okay.
4: Also mit den Shetland-Ponys glaube ich natürlich auch nicht, weil das wäre ja dann Tierquälerei wiederum. Ne?
6: Ah, ja, vor allen Dingen Shetland-Ponys, die haben kurze Beine. Und du siehst dann doch nicht größer aus, wenn du auf dem Shetland-Pony sitzt. Also...
4: Ja,
6: deswegen kann ich mir vorstellen, dass das da viele Frauen, weil das wahrscheinlich eine Massenszene war. Und da spielen dann viele Frauen halt mit angeklebten Bärten mit.
4: Ja, ich schätze auch. Also ich glaube, es gibt auch viel mehr Frauen, die reiten. Wenn es so viele waren, ist es auch so ein Frauending.
6: Auch ein guter Punkt, ja. Dann sind wir doch. Wir raten einfach mal A. Wir raten
0: Ausschlussprinzip.
6: A.
0: Ne? Frauen mit angeklebten Bärten?
5: 2002 erschien Der Herr der Ringe, die zwei Türme, in dem erstmals in der Trilogie die Reiter von Rohan zu sehen sind. Für die Dreharbeiten, die überwiegend in Neuseeland stattfanden, wurden zahlreiche Statisten beschäftigt. Allerdings fanden sich nicht genügend männliche Komparsen, die sicher im Sattel waren, und die Produktion musste eine andere Lösung finden. Viggo Mortensen verriet in einem Interview, dass die weiblichen Statisten besser reiten konnten als ihre männlichen Kollegen und daher die Reiter von Rohan größtenteils von Frauen mit angeklebten Bärten gespielt wurden.
0: Sehr gut gelöst. So geht's auch. 1000 Euro auch für euch.
1: Okay, jetzt wird's dann schon dünn, ne?
2: Ja,
0: ist ja fast nichts mehr da.
2: Ah, ich finde, mit Insekten und Holz und Tieren haben wir noch was. Worauf hast du? Oder Clever können wir nehmen.
1: Clever finde ich gut.
2: Ja, Clever.
1: Hört sich gut an.
2: Ja.
0: Zeltheringe helfen dabei, Möbel sicher im Umzugswagen zu verstauen, B, Pflanzen im Garten zu vermehren oder C, mehr Geschirr in der Spülmaschine zu reinigen.
1: Wie sollte man mit einem Zelthering A Möbel sicher im Umzugswagen verstauen? Fällt mir jetzt nicht so viel ein. Nee. Da sehe ich dann diese Dings.
2: Ist es die dann verkanten und so, das verkratzt? Da kannst du auch, nimmst du lieber Holzkeile, würde ich auch sagen.
1: Pflanzen im Garten zu vermehren, klingt an sich schon mal irgendwie logisch. Wer weiß, ob man da irgendwie Ableger nimmt und die dann mit dem Dings da rein und...
2: Vermehren heißt doch, dass du... Genau, einen Ableger würdest du doch einfach so in die Erde stopfen. Oder du nimmst normale Bambusstäbe, die man normalerweise nimmt, wenn da was dran wachsen soll.
1: Ja, ich sehe jetzt da, weißt du, irgend so eine schlaue Geschichte vor sich, die man dann immer so im Fernsehen sieht, wenn die da irgendwas in ihren Gärten da schön machen. Na, wir haben hier einen tollen Trick und man nehme einen Zeltherring und man tut ihn rein und dann kommen da 10 Rosen raus. Oder sowas. Mehr Geschirr in der Geschirrspülmaschine zu rein, in der Spülmaschine zu reinigen.
2: Also, die Spülmaschine besteht ja zu 195% aus so kleinen Stäben.
1: Stimmt.
2: Wo du die Teller reinsetzen kannst.
1: Oh, du bist gut.
2: So, ja. Jetzt baust du, jetzt ist ja die Idee, dass mit den Heringen kannst du zusätzliche Dinge bauen. Du könntest zum Beispiel, wenn du viele Tassen hast, am Abend mit sehr vielen Tassen, legst du die Tassen alle hin und jetzt legst du die Stäbe irgendwie geschickt darüber, dass die Tassen drauf sind und sich nicht über die anderen Tassen legen. Sowas. Also du könntest mit Sicherheit helfen, Zeltheringe. Und wenn es nur ist, um den Dreck, der da
1: guck
2: im Sieb gelandet
1: an.
2: Ist...
1: Ey, da könnte ich jetzt, da traue ich mich ja gar nicht mehr, was anderes zu sagen. Nee, das hört sich extrem richtig und gut an.
2: Wir nehmen C.
1: Richtig. Yes.
5: Zeltheringe helfen dabei, viele Pflanzensorten über sogenannte Absenker zu vermehren. Gut eignet sich die Methode bei Pflanzen mit langen, biegsamen Trieben, wie etwa Clematis oder Rosmarinsorten mit sich in Richtung Boden neigenden Trieben. Der Trieb wird leicht angeschnitten, um die Wurzelbildung anzuregen und mit dem Hering so fixiert, dass die angeschnittene Stelle Erdkontakt hat. Nun die Erde gleichmäßig feucht halten. Nach einigen Wochen haben sich genug Wurzeln gebildet, um den Absenker von der Mutterpflanze zu trennen.
1: Ja, der war ja.
2: Und C geht nicht.
0: Aber eure Idee war C auch geht schön. Nicht. Nein, es funktioniert nicht.
2: Komm mal Fotos.
0: Es bleibt bei 1000 Euro. Ihr könnt in Führung gehen mit einer richtigen Antwort auf die nächste Frage.
4: Darf ich mir Gesang wünschen?
6: Natürlich, ja klar. Ja.
0: Wer beim Singen zu einem Melisma ansetzt, A. singt eine Silbe in mehreren Tonhöhen, B. bringt damit Kristallglas zum Platzen oder C. hält bis zu 2 Minuten den Ton, ohne dabei Luft zu holen. Jetzt musst du wissen, Elton, dass Tom durchaus belastbare gesangliche Qualitäten hat.
4: Naja, das würde ich nicht sagen, aber ich habe schon mal gesungen, ja. Eine Silbe in mehreren Tonhöhen, das ist so, habe ich neulich was drüber gesehen. Ja, ist verrückt. Kann man mehrere Töne gleichzeitig
6: aber
4: singen.
6: Wie geht denn A ungefähr?
4: Polyphones singen. Du kannst mehrere Töne gleichzeitig mit deinen Stimmbändern erzeugen. Ich glaube, Melisma ist das nicht.
6: Ich wäre alleine wegen des Wortlautes für C. Weil ich setze zu einer Melisma an und dadurch kann ich, also ich atme tief ein, ich setze dazu an und kann dann sehr lange einen Ton halten.
4: Ja.
6: Wie Mariah Carey irgendwie dieses...
4: Zwei Minuten?
6: Bis zu 2 Minuten.
4: Ach so. Siehst, lesen kann ich auch nicht. Okay,
0: So, halt einen Moment.
4: Bis zu 2 Minuten,
0: Jetzt.

0: Was schätzt du?
1: 30 Sekunden. Hä? 30 Sekunden.
2: 13 Sekunden.
1: Okay. Kann ich mir aber trotzdem vorstellen, dass das gewisse Leute können, wenn sie ein besseres, getrainiertes Lungenvolumen zum Beispiel haben.
3: Ja,
4: muss extrem.
1: Also ich glaube, Melisma, bei Kristallglas zum Platzen ist ja nur ein hoher Ton.
4: Ich muss ja sogar die Luft anhalten.
1: Deswegen wäre ich bei C. Wollen wir es riskieren oder probieren?
3: Ja, wir probieren es.
1: Wir probieren es?
3: Ja.
1: C.
2: Gut. Man muss immer mal was ausprobieren.
5: Ein Melisma unterstreicht die technische Brillanz von Sängerinnen und Sängern. Abgeleitet von Melos, dem griechischen Wort für Lied oder Singweise, beschreibt es eine Gesangsart, die schon gregorianische Choräle im Frühmittelalter kannten. Eines der wohl bekanntesten Melismen ist in Whitney Houstons Hit I Will Always Love You zu hören. Hier wird im Refrain der Vokal I als auch die anschließende Silbe U jeweils in verschiedenen Tonhöhen gesungen und hervorgehoben.

0: Eine Silbe, natürlich, ja. Nicht ein Ton, sondern eine Silbe.
1: Ja.
0: Ich habe falsch gelesen.
1: Mhm. Es bleibt auch bei euch bei 1000 Euro.
0: Sorry, falsch gelesen.
1: Weiter geht's.
2: Insekten, Tiere, Holz?
1: Du, ja, finde ich alle drei gut. Du sagst.
2: Dann nehmen wir in der Reihenfolge. Insekten.
1: Insekten. Nachdem ein Junge aus Kansas 2021 eine gepunktete Laternenträgerzikade in seine Insektensammlung aufgenommen hatte. A. Verschwand sein Heuschnupfen über Nacht. B. Löste er eine Ermittlung des US-Landwirtschaftsministeriums aus. Oder C. Entwarf Jill Sander ein Hochzeitskleid im Zikadendesign.
3: Das ist kein Glühwürmchen, das ist nicht das Gleiche, oder?
2: Nee.
3: Das ist wieder was ganz anderes.
2: Ich glaube, Glühwürmchen sind
3: gepunktete Laternenträgerzikade. Wer kennt sie nicht? Ganzen Garten voll mit den Viechern. Verschwand zwar ein Heuschnupfen über Nacht. Das kann natürlich sein, dass das passiert ist, ne? Frage ist, wäre das jetzt so Big News gewesen, weißt du?
2: Nee. B, das könnte ich mir vorstellen, dass das eine Zikade ist, die unter Naturschutz steht, die nicht gesammelt werden darf, solche Sachen.
3: Also, da geht mein Gefühl nämlich auch hin. Dann hat der da irgendwie die gepunktete Laternenträgerzikade irgendwo gefunden, dann hat er die mitgenommen, dann weiß ich nicht, was dann passiert ist und dann
1: die
3: kam die Polizei.
1: Immer ein- und ausgeschaltet.
3: Genau.
2: Es kann auch sein, dass die zum Beispiel, dass es die gar nicht in Kansas gibt, sondern die gibt es in irgendwo. So, und er hat die gefunden, hat die gepostet. Da hat einer gesehen, wo hast du die her? Die habe ich da. Was? Wo kann das sein? Und dann hat das Landwirtschaftsministerium festgestellt, dass Getreide aus einer anderen Region dieser Welt eingeführt wurde. Also,
3: du, und immer wenn einer so in Fahrt kommt,
2: ja,
3: dann weißt du, wir nähern uns der richtigen Antwort.
2: Das ist nicht mehr aufzuhalten.
3: Weil das mit dem Hochzeitskleid, ganz ehrlich, also warum sollte sich Jill Sander für einen Jungen aus Kansas interessieren, der 2021...
2: Ja, wenn es der eigene Junge ist.
3: Macht's für mich auch nicht.
2: Ansonsten wäre ich so... Also kann natürlich sein, das wäre dann so wie...
3: Sander, ja, gut, man kann auch konservative Hamburger Designerin, die macht doch keine Kleider von Grillen. Hochzeitskleider sind entweder weiß oder Champagner, wie heißt dieses Off-Whiteige. Aber ansonsten, eine Grille ist doch nicht...
2: Also B kann ich mir immer besser vorstellen.
3: Ich auch, ja.
2: Ja.
3: Ja.
2: Und jetzt möchten wir bitte B sehen. Zeigen Sie bitte Video B.
3: So.
1: Sorry, wie eine Jukebox hier.
4: Im Mai 2021 entdeckte ein Schüler eine tote, gepunktete Laternenträgerzikade auf seiner Terrasse in Kansas. Der Insektenfan konnte das Tier korrekt identifizieren und zeigte es im September bei einem Forschungswettbewerb für Kinder und Jugendliche. Dort erkannte ein Entomologe das Insekt als invasive Art aus Asien, die seit 2014 im Osten Nordamerikas Wein-, Obst- und Holzwirtschaft schädigt. Da bis dahin nicht bekannt war, dass sich die Art schon so weit ins Landesinnere verbreitet hatte, informierte er das US-Landwirtschaftsministerium. Nun überwacht es die Gegend, um einem möglichen Befall entgegenzuwirken und die Landwirtschaft zu schützen.
1: Sehr gut ermittelt. 1500 Euro.
2: Aber auch Dusel.
1: Seid ihr wieder dran.
2: Hätte eine Heringsfrage sein können.
5: Schlagzeilen.
1: Im Oktober 2021 wurde im französischen Toulouse erstmals eine Passagiermaschine auf einem Testflug eingesetzt, die A. zu 100% mit nachhaltigem Biotreibstoff betankt wurde, B. mit leiseren Triebwerken den Fluglärm um 60% verringern konnte oder C. durch einen steileren Steigflug die Flughöhe 80% schneller erreichte.
5: Okay. Zu 100% mit nachhaltigem Biotreibstoff betankt wurde? Warum eigentlich nicht? Kann ich mir sehr gut vorstellen. Mit leiseren Triebwerken den Fluglärm um 60% verringern konnte. Klingt jetzt vielleicht blöd, aber wenn das Ding in der Luft ist, ist mir der Fluglärm relativ egal.
0: Du wohnst nicht nebenher. Beim Flughafen, du wohnst nicht neben dem Flughafen.
5: Ja gut, aber ja, es geht ja, glaube ich, aber um den Fluglärm, nicht,
0: ja,
5: dass die unten

0: bin bei A.
1: Ich tippe auch auf A, aber ich bin jetzt natürlich noch von der letzten Antwort ein bisschen geknickt. Keine Ahnung. A. Liegt so nahe, ne? Das liegt jetzt so auf der Hand. Das scheint mir fast so. Weiß ich nicht. Publikum.
0: A. Mhm.
1: A, okay.
2: Gut. Wäre ja schön, wenn das ginge. Ja.
3: Auch in der Luftfahrt wird das Thema Nachhaltigkeit ernsthaft diskutiert. Im Oktober 2021 wurde im französischen Toulouse im Rahmen einer Testreihe ein dreistündiger Testflug durchgeführt. Dabei wurde erstmals eine Passagiermaschine vollständig mit sogenanntem Sustainable Aviation Fuel, also nachhaltigem Bio-Flugzeugtreibstoff, betankt. Mit dem hauptsächlich aus Biomasse wie altem Speiseöl bestehenden Treibstoff sollen die Treibhausgasemissionen im gesamten Lebenszyklus im Vergleich zu fossilen Kraftstoffen um bis zu 80% reduziert werden.
2: Auch für euch 1500 Euro. Davor war das immer ein Gemisch aus Kerosin und Biotreibstoff. Deswegen war das was Besonderes. Das ist zum ersten Mal nur Biotreibstoff. Nächste Kategorie, wir haben noch Fragezeichen, tierisch, Tier, Holz und Zahlen bitte.
4: Tiere und Holz wäre das nächste.
5: Genau, wir haben es in der Reihenfolge haben wir gesagt.
4: Sag mal Tiere, tierisch, ja, tierisch, tierisch.
5: Tierisch, tierisch.
2: Was hat bei Tauben für die Orientierung eine besondere Bedeutung? A. Kopfnächste Flügelfeder. B. Rechtes Nasenloch. Oder C. Die beiden äußersten Krallen.
5: Bin ich mal angefangen. Ehrlich gesagt, nicht die geringste Ahnung. Du irgendwas?
4: Also das Einzige, was ich weiß, ist, Tauben orientieren sich am Erdmagnetfeld und sie haben im Schnabelbereich haben sie Metallteile. Mhm. Das klingt so nach einer Splitterverletzung, aber da sind irgendwelche... So. Das Nasenloch ist dem ja am nächsten. Deshalb wäre ich hier bei B. Wüsste aber jetzt nicht, warum das rechte Nasenloch so relevant ist. Ich weiß, dass man bei Vögeln hat man, wenn man ein Auge zumacht, verlieren die manchmal die Orientierung. Deswegen weiß man, dass es ein Auge gibt, was relevanter ist als das andere. Vielleicht haben die das hier auch gemacht. Die haben bei den Tauben das rechte Nasenloch zugemacht und dann hatten die Orientierungsprobleme.
5: Ja, aber ich habe da eine ganz praktische Frage. Haben Tauben Nasen?
4: Ja, ja, die haben wir hier oben.
5: Wirklich? Du lachst dich, du weißt das, ne?
6: Entschuldigung.
5: Klar, weil alle Vögel Nasen haben, Elton, ne? Klar. Ja, wusste ich wirklich nicht. Bin ich jetzt so blöd, oder? Also, kopfnächste Flügelfeder könnte natürlich noch Schnabel, irgendwie Sinn machen, ne? Auch. Einer, ne?
2: Aber ich muss wieder so einen Schnabel halten.
5: Ich lasse mich nicht verwirren. Könnte ja auch Sinn machen, A, kopfnächste Flügelfeder, ne? Warum auch immer, und wenn die dann im Verband fliegen, oder wie man das nennt, dass die dann vielleicht... Die beiden äußersten Krallen halte ich auch irgendwie. Das ist, was soll die mit den äußersten Krallen? Das ist ja Horn. Da wüsste ich nicht, was das viel bringt.
4: Ich bin noch beim Nasenloch. Ich überlege jetzt wirklich, ob die Nasenlöcher haben. Du hast mich verwirrt.
5: Siehst du, sag ich doch. Du weißt nämlich auch nicht, ob Vögel Nasen haben.
4: Doch, ich meine schon, die haben
5: das. Ich meine das mal ganz allgemein. Haben Vögel Nasen? Ihr tut alle so schlau. Ihr wisst das nämlich selber nicht. Hast du schon mal einen Vogel mit einer Nase gesehen? Außerdem, der neben mir sitzt. Ich weiß, haha. Entschuldigung. Auf die Gefahr hin, dass Vögel keine Nasen haben, nehmen wir B.
4: Wir nehmen B.
2: Nehmen B. Ja. Wir schauen uns das jetzt mal an, wie so ein Vogel so aussieht.
3: Brieftauben sind bekannt für ihre Fähigkeit, zielsicher ihren Weg zu finden. Dabei hilft ihnen ihr ausgeprägter Geruchssinn. Ein internationales Forschungsteam fand 2011 durch GPS-Tests heraus, dass Tauben Schwierigkeiten haben, sich zu orientieren, wenn ihr rechtes Nasenloch blockiert ist. Die Forschenden schließen daraus, dass die Gerüche, die auf das rechte Nasenloch treffen, eine besondere Rolle bei der Navigation spielen.
5: Diese Sendung ist geil. Also, ich wusste es wirklich nicht.
2: Guck mal, wir haben dich ein bisschen sicherer gemacht. Sehr gut, 2000 Euro.
5: Stimmt, haben Vögel Nasen.
2: Wollen wir jetzt mal Holz nehmen?
1: Holz, ja, auf jeden Fall.
2: Wir nehmen Holz.
1: Ja.
2: Nadelhölzer mit hohem Harzanteil. A. Dürfen als Dielen nicht geölt werden. B. Sollten nicht zum Schnitzen verwendet werden. Oder C. Eignen sich nicht zum Räuchern von Fisch und Fleisch.
6: Spontan würde ich C sagen, weil wenn das Harz brennt oder heiß wird, ist das, glaube ich, nicht gut für Fisch und Fleisch.
1: Ja. Ja,

0: Aber das ist nur so spontan eine schnelle Entscheidung. Sollte nicht zum Schnitzen verwendet werden, na gut, könnte ich mir theoretisch auch vorstellen, wenn du schnitzen, das harzt die ganze Zeit, ist auch irgendwie blöd. Aber... Und dürfen als Dielen nicht geölt werden, das finde ich völlig egal.
1: Ich also, tippe auf C, ehrlich gesagt.
0: Ich würde auch auf C tippen, würde aber doch jetzt Publikum eher fragen. Ja. Weil ich schwanke doch noch zwischen B und C. Weil es kann ja sein, wenn du schnitzt und da ist der Harzanteil, dann machst du das Messer kaputt, weil das... Ich kann mir auch leider B vorstellen. Okay. So viele Fragen haben wir nicht mehr.
2: Also ihr seid eher für C, aber könnt euch auch B vorstellen.
0: Ja.
2: Und wir fragen das Publikum. Ah, guck, da oben. Schön kurz die Arme hochhalten, das hört, was wir sehen, genau. Ja. Vierter von links. Vielleicht kommt er ja aus dem Harz. Hallo.
3: Hallo.
2: Wie heißt du?
3: Andreas.
2: Und woher kommst du?
3: Aus Verl im Kreis Gütersloh.
2: Ah, okay.
3: Ich würde eher auf A tippen, weil zum Räuchern nimmt man ja Buchenholz. Und Buche ist ein Laubbaum und kein Nadelholz. Und beim Nicht-Ölen würde ich mir eher vorstellen können, dass es die Kombination mit dem Harz ist, dass es dann irgendwelche chemischen Reaktionen auftreten könnten.
2: Okay, gut. Antwort A, völlig gegen die Meinung von Tom und Elton.
4: Nee. Ja. Das von Nadelhölzern gebildete Harz dient der Wundverschließung und schützt vor Fressfeinden. Nadelhölzer mit hohem Harzanteil, wie zum Beispiel Fichten, sind nicht zum Räuchern von Fisch und Fleisch geeignet. Denn das Harz setzt sich beim Verbrennen auf dem Räuchergut ab und hinterlässt einen bitteren Geschmack. Stattdessen sollten Laubhölzer wie Buche oder Obsthölzer verwendet werden.
2: Du hast es komplett richtig gesagt, aber die falsche Antwort genommen. Das war genau richtig, was er gesagt hat.
0: Ist schon klar. Man,
2: Ja. Es bleibt bei 1.500 Euro. Ihr könnt noch mal wählen. Fragezeichen oder Zahlen bitte?
5: Zahlen bitte ist eine Schätzfrage. Ich würde aufs Fragezeichen gehen, weil wir das Publikum noch haben.
6: You got it.
2: Fragezeichen ist nur eine normale Frage.
5: Ist eine normale Frage. Ja, aber das
6: normale
5: ist
6: mit Käse und so.
2: Nutzer sozialer Medien können ihre Datenspur reduzieren, indem sie A. zu Hause auf Mobilgeräten WLAN nutzen, B. alle Geräte mit Passwort oder Fingerabdruck sichern oder C. sich nach Nutzung ausloggen und Apps auf Mobilgeräten meiden.
6: Was ist eine Datenspur? Ist das die Gesamtheit der Daten, die man im
5: Netz Datenspur ist, wenn du jetzt zum Beispiel surfst irgendwo und von dort einem Link folgst, das ist eine Spur an Daten und es gibt Leute oder es gibt Möglichkeiten, das zurückzuverfolgen. Mhm. Oder das wäre jetzt zum Beispiel, deshalb würde ich eher A nehmen, das könnte ich mir vorstellen, wenn du übers Mobilnetz drin bist, werden Daten, die sonst zu Hause auf deinem WLAN-Router gespeichert werden, werden ja dann im Netz, in diesem Internet, auf diesen Funkmasten und bei den Serveranbietern und bei den ganzen, so wird das sein. Währenddem du, wenn du zu Hause bist, quasi nur das hinter deinem Router an Daten im Internet verbleibt. Also im draußen verbleibt.
6: Ja, das macht sehr viel Sinn, weil sich nach der Nutzung ausloggen bringt ja nichts. Das verändert ja die Datenspur als solche nicht wirklich, oder? Wenn ich das recht verstanden habe.
5: Ja, und warum jetzt Apps auf dem Mobilgerät anders sind als auf dem Rechner, da. Und da ist wahrscheinlich, gibt es sogar auf dem Rechner mehr Möglichkeiten
6: über Einstellungen. Ein Passwort oder ein Fingerabdruck daran ändern, was die Datenspur betrifft.
5: Nee, das ist auch egal, weil das ist ja das.
2: Ihr habt auch noch den Publikum.
5: Ja, genau. Stimmt. Deshalb wäre ich sehr bei A.
6: Würde ich auch, ja, ich auch.
2: Okay.
6: Ja.
5: Wie sollen wir das Publikum fragen, uns absichern?
6: Wie du willst. Also wir haben ihn ja, oder wollen wir es für die, nee, ist ja die letzte.
5: Nee, ist die letzte Frage.
6: Ja, dann fragen wir Publikum, oder?
2: Es meldet sich schon jemand.
6: Okay, wenn sich jemand meldet.
2: Sogar zwei.
6: Los, komm.
2: Zwei melden sich schon. Also einmal da oben und einmal hier unten.
5: Du bist der Fachmann für Elektronik, wie ich gesehen habe.
6: Ja, wir sehen beide so aus, als würdet ihr es wissen.
5: Ja, er hat sich schon gemeldet, war die Frage noch nicht ausformuliert.
6: Signore.
2: Hallo. Wie heißt du?
7: Ich heiße Oliver und komme aus Lüneburg.
2: Okay, Oliver, was machst du beruflich? Das ist ja in dem Zusammenhang auch nicht ganz unerheblich.
7: Ja, hat damit nichts zu tun. Ich bin Soldat und hoffe einfach, dass ich mein Gefühl richtig habe. Ich gehe auf C, ganz einfach, weil wenn ich keine Apps auf meinem Handy benutze, also soziale Medien, dann kann ich nicht mitgetrackt werden. Wenn ich aber allerdings mit meinem Facebook-Account, Instagram oder wie auch immer unterwegs bin, wird ja mein Standort mitgetrackt. Und wenn ich das aber nur zu Hause nutze, auf meinem Festrechner, kann ich also nur das genutzt werden, wo ich zu Hause bin und nicht, was mobil unterwegs mit mir passiert und wo ich mich bewege.
2: Okay.
7: Deshalb gehe ich auf C.
2: Alles klar.
6: Ja. Logisch klingt's.
2: Ja. Das letzte Mal habe ich so eine fundierte Aussage heute zum Thema Käse gehört.
4: Bei der Nutzung von sozialen Medien sind im Hintergrund Programme aktiv, die das Surfverhalten der Nutzer verfolgen. Diese als Tracking bezeichnete Methode kann zu einer langen Datenspur führen. Experten empfehlen daher, sich nach jeder Nutzung eines sozialen Netzwerkes auszuloggen, um zu verhindern, dass auch das Surfverhalten außerhalb der Netzwerke getrackt werden kann. Ebenso sollten Apps auf mobilen Geräten vermieden werden oder zumindest die zahlreichen von ihnen geforderten Zugriffsrechte möglichst eingeschränkt werden.
2: Da könnt ihr aber mal Danke sagen. Sehr gut.
0: Ich dachte schon,
2: 2500 Euro, ihr könnt nochmal 500 Euro rankommen. Aus der Kategorie Zahlen bitte.
0: Ach, das Zahlen bitte ist dumm.
2: Um durchschnittlich 221 Euro pro Monat. A. Wird bei Gehaltsverhandlungen in Deutschland diskutiert. B. Werden Deutsche bei Online-Betrügereien übers Ohr gehauen. Oder C. Unterschätzen deutsche Autobesitzer die Kosten ihres Wagens.
0: C. Verstehe ich nicht.
1: Unterschätzen deutsche Autobesitzer die Kosten ihres Wagens im Monat oder... Oder was der Wagen an sich kostet?
0: Ja, eben. Nee, C verstehe ich irgendwie gar nicht.
1: Oder was der für Kosten verursacht im Jahr? Ist das damit immer. Kannst du nicht helfen?
2: Ich bin die Scheiße. Schweiz, das musst du mit Essen besprechen.
0: Ja, was sind die Kosten? Sind die Kosten? Ist das
1: Putzen? Achso, da steht ja pro Monat, Mann. Alter, ich kann wirklich ja nicht.
0: Ja, aber was sind das für Kosten? Greifen die, also ich verstehe irgendwie.
1: Durchschnittlich.
0: So, werden Deutsche bei Online-Betrügereien übers Ohr gehauen? Um durchschnittlich 221 Euro pro Monat.
1: Ich finde B eigentlich gut.
0: Du findest B eigentlich gut?
1: Muss sich ja lohnen, ne? Und vielleicht bei zu hohen Summen oder so ist man dann vielleicht ein bisschen zu misstrauisch, skeptisch oder guckt sich das genau an, wo man irgendwie online kauft oder so. Zu gering macht es dann keinen Sinn für die Betrüger.
0: Aber das heißt wiederum, es ist ja Durchschnitt.
1: Ach so, Durchschnitt.
0: Jeder Deutsche. Also
1: jeden Monat werden.
0: Das ist ganz schön viel.
1: Das stimmt. Hoffentlich.
0: Vielleicht ist es man denkt vielleicht, man diskutiert über Tausende von Euro, aber wahrscheinlich sind das tatsächlich nur, ich will 50 Euro mehr haben und der andere will vielleicht 500 Euro mehr haben.
1: Dann kommt man.
0: Das sind wir bei A.
1: Ja.
0: A oder C?
1: Jetzt bin ich doch bei A.
0: C, dann bist du bei A?
1: Mhm.
0: Okay, dann, ja. Dann nehmen wir mal A.
2: Letzte Frage, letzte Antwort.
4: Bei einer Studie des Leibniz-Instituts für Wirtschaftsforschung von 2018 wurden 5500 deutsche Autobesitzerinnen und Besitzer zu ihren monatlichen Autokosten befragt. Die Ausgaben für den Kraftstoffverbrauch schätzten die Befragten weitgehend korrekt ein. Allerdings bewerteten sie die Kosten für Reparaturen, Versicherungen und Steuern als zu gering und rechneten den Wertverlust des Autos nicht mit ein. Um durchschnittlich 221 Euro unterschätzten sie so die monatlichen Kosten ihres Wagens. Dadurch erscheinen Alternativen zum Auto wie der öffentliche Personennahverkehr und Radfahren weniger lohnend, als sie es tatsächlich sind.
0: Okay.
2: Ja. Und bei Gehaltsverhandlungen wäre das ziemlich viel Geld gewesen. Wir haben folgenden Zwischenstand vor dem Finale. Moritz bleibt treu und Bernhard haben 2500 Euro erspielt. Tom Schilling und Elton 1500. Und so geht's jetzt ins Finale. Die Kategorie, aus der die heutige Masterfrage kommt, ist Weinbau. Beide Teams haben gesetzt. Hier ist die heutige Masterfrage. In welcher dieser Weinregionen wurde 2019 der höchste Anteil der angebauten Keltertrauben für Rotwein verwendet? A. Franken, B. Ahr oder C. Baden? Ihr habt 20 Sekunden.
0: Ab jetzt.
6: Ich würde gar nicht sagen, Baden.

0: Beide Teams haben eine Antwort eingeloggt. Wie viel Geld habt ihr gesetzt? Bernhard und Moritz haben gesetzt 600. Okay. Tom Schilling und Elton haben gesetzt.
1: Alles wahrscheinlich.
0: 1000. Auf welche Antworten haben die Teams gesetzt? Team Bernhard setzt auf Antwort. B. Team Elton setzt auf. Antwort B.
1: Das ist schon mal.
2: Beides falsch.
3: Ach Mann.
0: Ah.
1: Also A.
0: Laut Statistischem Bundesamt. Die Keltertraube ist die Bezeichnung für die Traubensorten, die zur Gewinnung von Wein verwendet werden. 18% für Rotwein Franken. 40,1% Baden.
1: Scheiße, ja, das war das, was du gesagt hast.
0: Und A-Region. 82,2%. Antwort B ist richtig.
1: Ja, klar, haben wir gesagt.
0: Und Werner, weißt du, wer Werner? Ihr gewinnt 3.100 Euro und das heißt pro Kopf für jeden von euch 56,36 Euro. Ja. Herzlichen Glückwunsch. Viel Spaß mit dem Geld. Glückwunsch zum Sieg. 56,36 Euro auch für 3x3F Mitspieler, die heute gewonnen haben. Auch da herzlichen Glückwunsch. Vielen Dank, Tom Schilling. Vielen Dank, Moritz Quadbrock. Danke, Bernhard und Elton. Das war's für heute von uns. Danke, das war Wer weiß denn sowas. Tschüss.
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8: 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Nicole und Oliver bauen einen alten Wohnwagen für ihre große Schottlandreise um.
1: Das fängt ja gut an.
8: In den Highlands wollen sie die Kulisse legendärer Kinofilme entdecken.
17: Es sind Tränen dabei. Alles war sofort still, total magisch.
8: Ihr Wunsch? Eintauchen in Schottlands atemberaubende Natur- und Tierwelt.
17: Oh Gott.
8: Es ist auch eine Begegnung mit schottischen Traditionen.
17: Du siehst toll aus. Ich fühle mich schon sehr schottisch.
8: Und auf den Spuren des sagenumwobenen Seeungeheuers im Loch Ness.
18: Das Wasser ist schwarz. Aber es ist schon irgendwie ein komisches Gefühl, finde ich jetzt.
8: Meerbusch bei Düsseldorf. Wohnort von Oliver und Nicole Gundlach. Das Paar hat einen fast 30 Jahre alten Wohnwagen gekauft. Jetzt wollen sie ihn umbauen. In 4 Wochen soll es nach Schottland gehen.
1: Das fängt ja gut an.
18: Müssen wir das beschriften?
1: Ja, mach mal.
18: Dann machen wir das.
1: Wie den Plan, den wir mal gemacht haben.
18: Und den Plan haben wir natürlich zu Hause gelassen, das war schlau.
1: Mach Küche 1.
18: War das nicht Küche 1?
1: Das ist egal.
18: Das ist nicht egal. Ich mag, wie unglaublich koordiniert wir damit umgehen. Man sieht.
8: Gerade mal 5.000 Euro haben die beiden für den holländischen Klassiker bezahlt. Im Innenraum muss noch viel gemacht werden. Schränke, Türen und Sitzpolster sollen einen neuen Look bekommen. Mehr Steckdosen, moderne Lampen und ein festes Bett will das Paar auch noch einbauen.
2: Wir wandern viel und wir wandern gerne.
1: Ja.
2: Und du kommst halt auf diese Wanderparkplätze mit so einem Wohnmobil nicht gut drauf. Du bist ziemlich immobil, du bist statisch. Den kappelst du ab, hast dein Auto, fährst los, bist relativ entspannt, hast nicht so ein großes Gefährt dabei.
8: Vor 9 Jahren hat es bei der Arbeit am Düsseldorfer Flughafen zwischen den beiden gefunkt. Seit 3 Jahren sind sie verheiratet. Zwei, die sich ergänzen.
2: Ups.
1: Brauchst du Hilfe?
2: Nö. Ich habe nur meine Schrauben strategisch in der ganzen Welt verteilt. Und wiedergefunden habe ich genau 2. Ich bin ungeduldig und leicht ablenkbar. Fange irgendwas an und dann sehe ich irgendwas anderes und dann denke ich mir, oh, okay, dann mache ich jetzt das. Also ich bin bin chaotisch und unkoordiniert. Und das ist er Gott sei Dank nicht. Wir ergänzen uns da echt gut.
8: Jetzt gehen sie zum ersten Mal als Paar mit Wohnwagen auf Tour.
1: Es ist schon einfach anders, als wenn man wirklich immer Hotel vorbuchen, Hotel anfahren, Koffer rein, Koffer raus. Und das können wir zwar auch ganz gut, aber einfach so sein festes Haus immer so mit sich, bei sich haben.
2: Wir reisen viel, Reisen ist teurer geworden. Das war auch ein Faktor tatsächlich, dass wir mehr machen können.
8: Sie planen eine große Tour durch Schottland.
2: Dann haben wir ein bisschen drüber nachgedacht und haben gedacht, oh je, die erste Tour mit dem Wohnwagen im Linksverkehr nach Schottland, vielleicht doch nicht die beste Idee. Da hatten wir aber die Fähre schon gebucht und haben gesagt, komm, egal, machen wir jetzt.
8: Vor allem die schottische Tierwelt hat es dem Paar angetan.
2: Ich freue mich wie Bolle auf die Papageientaucher. Ich freue mich sehr auf Highland Cattle und Wale und Delfine.
1: Und ich glaube, Schottland hat so was Besonderes mit dieser Geschichte, mit der Historie. Bin ich auch sehr gespannt drauf.
8: Von Meerbusch starten Nicole und Oliver und nehmen die Fähre bei Rotterdam. Vom englischen Harwich sind es noch 800 Kilometer bis zu ihrem ersten Campingplatz in Schottland. Glencoe in den Highlands. Die Landschaft war schon oft Kulisse für Hollywood-Produktionen. Hier will Kinofan Oliver hin. Weitere Ziele? Die Hebriden, wo der seltene Papageientaucher beheimatet ist. Hier wollen die beiden Schottlands Westküste erleben. Und am Ende ihrer Reise Loch Ness. Vielleicht werden sie mehr über angebliche Ungeheuer erfahren. Aber Nicole hat auch noch einen sehr persönlichen Grund für diese Schottland-Tour. Sie leidet an einer chronischen Schmerzerkrankung.
2: Ich habe halt für mich rausgefunden, wenn ich mich dann mal in ein kaltes Gewässer stürze und da ein Weilchen drin rumlungere, dann geht der Schmerz im Normalfall, entweder geht er weg oder er geht zurück auf ein Maß, das ich aushalten kann. Und dafür ist Schottland halt auch gut. Ne? Es gibt viele Seen, das Wasser ist regulär ziemlich kalt.
8: Alle 2 bis 3 Tage wollen sie einen neuen Platz ansteuern.
2: Ich bin wirklich gespannt, wie diese Art von Urlaub für uns ist, ob das gut geht mit dem Wohnwagen, ob wir uns total wohlfühlen und einfinden oder ob wir die Schnauze voll haben von Hochkurbeln, Runterkurbeln, anschließen, wieder einpacken.
8: Abfahrt in Meerbusch. 1100 Kilometer Fahrt liegen bis Schottland vor Nicole und Oliver. Bei Rotterdam nehmen sie die Fähre nach Harwich an der englischen Südostküste.
2: Halleluja.
3: Wir sind auf der Fähre.
2: Jo.
8: Nach 6 Stunden Überfahrt und einer kurzen Grenzkontrolle beginnt für die beiden die erste Herausforderung.
3: Jetzt fangen wir mit Linksverkehr.
2: Warum? Ich merk's. Okay, hier ist der erste Kreisverkehr und du musst links fahren. Ja, du musst. Seite ist da, genau, und das ist gut.
3: Okay, wir fahren links.
8: Zum Glück geht es die meiste Zeit geradeaus. 800 Kilometer Fahrt durch Großbritannien. Dann erreichen sie die schottischen Highlands. Ihr erster Campingplatz liegt in Glencoe. 3 Nächte wollen sie bleiben.
2: Okay. Geschafft. That's lovely.
12: Hello.
14: How are you, sir?
12: Fine.
14: Welcome to Invercoe.
12: Thank you very
14: lovely,
12: much.
14: Lovely to meet you.
2: Hi, yeah, nice to meet you.
12: It's
2: Hi.
12: So beautiful.
14: A lovely spot right on the front for you. Okay.
12: Nice.
2: Awesome.
14: So just while we're here.
8: Die Lage? Top. Ein Platz in der ersten Reihe am Loch Leven. Die Nacht im Wohnwagen kostet 40 Euro für die beiden.
2: Oh my God.
12: Wow, this is
2: that
12: awesome.
2: Is
18: That is, I might cry.
17: Fucking amazing.
18: Gott, ist das schön. Mir fehlen tatsächlich die Worte und das passiert gar nicht so oft. Wow.
8: Die beiden haben in nur 4 Wochen ihren Wohnwagen renoviert.
18: Wir haben ganz schön geschwitzt, das alles fertig zu machen, aber jetzt ist es fertig und wir sind auch wirklich glücklich damit.
8: Innen ist das Wohnwagenmodell aus den 90ern nicht wiederzuerkennen. Frische Farbe, ein festes Bett, neue Sitzpolster und modernere Lampen.
18: Wir haben ja jetzt auch endlich das Bett hier drin. Du hast halt hier den kleinen Herd. Du kannst halt kochen, wann immer du möchtest. Hast dann darunter das Waschbecken, hast hier das kleine Badezimmer. Wir fühlen uns auf jeden Fall sehr wohl.
8: Zum Wohlfühlen auf dem Campingplatz gehören auch nette Nachbarn, wie Linda und Ronnie. Sie wohnen nur 200 Kilometer entfernt und kommen immer wieder zum Campen in die Highlands.
18: It's just such a beautiful country. It's stunning. You are so lucky.
19: I couldn't agree more.
18: Yeah, I get it, I get it. I really get it.
8: Es gibt nur einen Nachteil. Nicole hat viel über die Mitches gelesen, kleine Fliegen, die stark juckende Bisse verursachen.
18: So what's the time when they come out?
19: June, July, August.
18: So yeah. Staying here until the end of May, we're safe?
19: Maybe. Should be.
17: Maybe.
19: Should be.
18: Maybe. Do they bite?
19: Yes.
18: And it's itchy then.
17: It's yes. Like mosquitoes, oh, but.
19: Aye.
8: Noch ist die Luft rein. Die beiden können ihren ersten Campingabend im Freien genießen.
18: Irgendwas riecht hier verbrannt.
17: Es riecht gegrillt.
18: Ja, ist eine Frage der Perspektive, ne?
17: Also ich wusste, dass die Gegend so schön ist, aber dass der Stellplatz dann so perfekt liegt. Geil.
18: Das ist schon Wahnsinn. Ich glaube nicht, dass ich hier noch mal weg möchte. Aufs Ankommen.
17: Aufs Ankommen.
18: Ich bin auf Urlaub.
8: Schönes Wetter am nächsten Morgen. Aber die erste Nacht war kurz.
18: Im Wohnwagen war die erste Nacht sehr gut. Außerhalb des Wohnwagens war die erste Nacht sehr gastfreundlich.
17: Wir haben gestern Whisky mit Nachbarn getrunken. Also haben wir das.
18: Und schottische Phrasen gelernt. Up you go. Up you go.
8: Für Oliver soll heute ein Traum in Erfüllung gehen. Er ist begeisterter Cineast.
17: Also einmal das Glenfiddich-Viadukt, wo der Harry Potter-Train drüber fährt. Und dann halt so ein Tal, wo James Bond mit M eine wichtige Konversation hält. Ich glaube, den Film ist nicht wirklich nochmal geguckt, aber der Harry Potter Express ist glaube ich, jedem Begriff. Und da sind wir sehr gespannt drauf.
8: Ihr erstes Ziel? Das Glenfinn-Viadukt. Es liegt rund 1 Stunde von ihrem Platz entfernt. Seit den Erfolgen der Harry Potter-Filme ist der Ort ein Touristenmagnet. Parkplätze sind rar.
17: Wir haben das Glück, wir haben genau einen Parkplatz bekommen. Und es hat sich genauso ausgewählt, wie es sein soll. Mit dem Auto unterwegs sein, so viel leichter. Mit dem Wohnwagen hätten wir überhaupt keine Chance gehabt, mit dem Wohnmobil auch nicht.
18: Ich bin gespannt.
17: Ja, ich auch.
8: Es gibt einen perfekten Aussichtspunkt, den Sie nur zu Fuß erreichen können.
18: Wow, sind das viele Menschen.
17: Krass.
8: In 30 Minuten soll der berühmte alte Zug die Brücke passieren.
18: Ich bin ein bisschen der größere Harry Potter-Fan. Ich habe die ersten 4 Bände in einer Woche gelesen. Ich finde die Welt wunderschön. Mag die Geschichte. Und es ist wirklich schön, jetzt auch hier zu sein.
17: Ich mag halt immer so dieses Bildgewaltige, wenn irgendwas so eingepasst wird. Und dann sowas halt zu sehen, wie das dann tatsächlich aussieht und was man daraus macht, finde ich immer spannend.
8: Endlich ist es soweit. 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

0: Das war richtig schön. I'm actually emotional. Okay, good, I'm not the only one. Okay.
1: Ein bisschen Tränen dabei. Es ist so ein, alles war sofort still, total magisch. Und so richtig rührend war richtig so eine Berührung in dem ganzen Publikum hier gespürt.
0: Yeah, I don't know, but and I'm hesitant to use the word, but it was quite magical.
1: It was, yeah.
0: I mean, oh, damn it. Was ich wirklich richtig schön fand, war, dass alle, die im Zug saßen, uns gewunken haben. Und hier haben alle zurückgewunken und das war so verbindend und das fand ich total schön. Also irgendwie, oh, bin gerade total glücklich.
2: Ob das noch zu toppen ist? Auf dem Weg zur nächsten Filmlocation liegt dieser kleine Pub. Gerade findet eine Sunday Folk Session statt. Jeder, der ein Instrument beherrscht, darf sich hier ausprobieren. Die Stimmung ist gut. Auch Touristen sind willkommen.
0: Wir wollten ja eigentlich nur ein Happen essen. Komm hier rein, fängt die Musik an zu spielen. Großartig.
1: Ja, ja, Sunday Sesh.
2: Am südlichen Ende des Glencoe-Tals, nur etwa 10 Minuten von ihrem Campingplatz entfernt, liegen die Three Sisters. Die drei Bergkämme sind eines der beliebtesten Fotomotive der Highlands. Hier erwartet ein schottisches Original die Besucher.

0: Also der Anblick, ich finde, der ist so grandios. Der hat an sich schon was Mystisches. Und ich kann mir vorstellen, wenn man jetzt irgendwo da reinwandert, man hört dann so den Dudelsackspieler so mal durchdringen, so wie der Wind einträgt, dann bekommt das Ganze was so, also was ganz, ja, als ob man quasi in Outliner rumläuft. Also was ganz Mystisches.
1: Hier erneuern Schotten gerne mal ihr Ehegelübde.
0: Können in 20 Jahren hier auch noch mal unser Gelübde erneuern.
2: Ja.
0: Das ist schon ein schönes Plätzchen.
2: Dann bin ich 71, dann bin ich am Stöckchen, dann kann er mich Huckepack da runtertragen. Der Dudelsackspieler spielt für uns, dann kann er mich Huckepack wieder rübertragen. Kann er seine Liebe mal richtig beweisen. Genau. Ja. This is
1: the end. Oliver hat es eilig. Er will noch ein Highlight bei Tageslicht sehen. Das einsame Tal Glen Etive. Es ist nur über eine ganz schmale Straße zu erreichen. Im Film Skyfall kehrt Schauspieler Daniel Craig als James Bond hier zu seinen schottischen Wurzeln zurück.
2: Und wo haben sie gestanden? Weißt du das?
0: Ich weiß es nicht ganz genau. Es müsste irgendwo hier gewesen sein.
1: Zusammen mit Judi Dench, alias M, wurde genau hier eine Schlüsselszene gedreht.
2: Mr. Bond.
1: Ihr Auto ist zwar kein Aston Martin, aber...
0: Das Foto jetzt mal so nachzuspielen, ist ganz witzig, weil wir sind Filmnerds, ganz viele meiner Freunde sind Filmnerds. Ich bin Filmnerd und ganz viele meiner Freunde sind Filmnerds.
2: Genau, danke.
0: Und die haben da immer Heidenspaß dran, wenn ich aus dem Urlaub immer solche Fotos schicke.
2: Ich fühle mich gar nicht wie M.
0: Ja.
2: Und du bist jetzt auch nicht wirklich James Bond, worüber ich sehr dankbar bin.
1: Filmnerd Oliver will noch zu einer alten Burg. Auf Castle Stalker wurde die Schlussszene des Monty Python-Klassikers Ritter der Kokosnuss gedreht. Die Burg liegt etwas versteckt am Loch Linney.
2: Ich finde, das ist auch der krönende Abschluss, Schluss eines großartigen Tages.
0: Ja.
2: Noch ein bisschen Ritter der Kokosnuss.
1: Der dritte Urlaubstag mit Camper. Heute planen Nicole und Oliver eine Tour zu zwei Inseln der Inneren Hebriden. Die Fähre bringt sie von oben erstmal auf die Insel Mull.
2: Heute ist Puffin Day. Wir gucken heute Papageientaucher. Das heißt, wir machen den großen Ausflug zu Stuffer Islands und Trashnish Islands. Du merkst es, ich bin aufgeregt, ich freue mich voll.
0: Ich hoffe, dass wir auch das Glück haben, dass wir unterwegs noch irgendwas anderes sehen im Wasser. Fingers crossed. Mhm. Aber mal schauen. Aber ich bin mega aufgeregt und freue mich total.
1: Nach einer halben Stunde Überfahrt erreichen sie den kleinen Hafen von Craigenure. Alles ist hier gut organisiert. Ein Bus wartet, um die Touristen zum Bootanleger auf der anderen Seite der Insel zu bringen.
3: Hi there.
2: Hi there.
3: What name is it?
0: Oliver Nicole Gundler.
3: Yes, sir. Yeah. White bus, please, sir.
2: Awesome. Thank you.
1: Busfahrer Stevie stammt aus der Nähe von Manchester. Bei einem Urlaub hat er sich entschieden, für immer hier zu bleiben. Ich bin durch Zufall hergekommen, weil meine Tochter hier Urlaub machen wollte. Ich habe mich sofort in diesen Ort verliebt. Ich war seitdem nicht mehr zu Hause, nur um ein paar Sachen zu holen und kam mit einem One-Way-Ticket zurück. Schau es dir an, es ist einfach großartig. Mull ist die viertgrößte Insel Großbritanniens. Sie hat gerade mal 3000 Einwohner, aber eindeutig mehr Schafe. Stevie erzählt, dass Mull im lokalen Dialekt so viel wie runder Hügel bedeutet. Die Anreise ist aufwendig. Nicole und Oliver müssen jetzt in das nächste Boot. Eine Stunde dauert die Fahrt zur unbewohnten Insel Staffe. Hier soll es Delfine geben. Vielleicht hat Nicole Glück.
0: Vorne sieht man schon Delfine.
2: Oh my God. Oh my God.
1: Bei ruhiger See zwischen Frühjahr und Sommer sind die Chancen gut, Delfine vor der schottischen Westküste zu sehen.
2: Oh Gott.
1: Nicole ging es in den letzten Tagen nicht so gut. Ihre chronischen Gliederschmerzen machen ihr zu schaffen. Aber dieser Anblick ist ein Trost. Immer mehr Delfine tauchen auf und begleiten das Boot.
2: Ich wusste es.
0: So, wie viel Glück kann man haben? Ach, Hammer.
2: So ein wirklich guter Auftakt für diese Tour.
0: Toll. Ja. Kann so weitergehen. Dann sehen wir am Ende auch noch Ness. Also Nessie.
1: Ihr großes Ziel für das Ende ihrer Reise. Aber jetzt erstmal Steffa. Nach einer Stunde Überfahrt erreichen sie die Insel der Säulen. Beim Anblick der Millionen Jahre alten Formationen aus erkalkter Lava geraten die beiden ins Schwärmen.
0: Das sieht schon sehr unwirklich aus, oder? Wie so ein Tor in so eine andere Welt. Das ist wie so eine Szene aus Herr der Ringe oder so. Das ist
2: total beeindruckend.
1: Es wird noch beeindruckender für die beiden. Fingal's Cave ist eine 85 Meter lange Höhle, die den Komponisten Mendelssohn Bartholdy zu seiner berühmten Hebriden-Ouvertüre inspiriert haben soll. Nicole und Oliver wollen das Innere des Felsens entdecken.
4: Thank you.
0: Thanks.
2: Thank you.
0: See you later.
2: Hulla. Wow.
1: Bei starkem Seegang können die Boote manchmal gar nicht anlegen. Das Paar hat Glück.
0: Gibt es hier eine Vorfahrtsregel?
2: Ja. Wer nicht fällt, hat gewonnen.
1: Schon Queen Victoria und Jules Verne haben die beeindruckende Höhle besucht.
0: Das finde ich schwer, ein Wort zu beschreiben.
2: Ja, es ist ziemlich überwältigend tatsächlich. Ich hätte mir das so nicht vorgestellt. Und ich sage das die ganze Zeit, aber ich kann mir einfach nicht vorstellen, dass die Natur das gemacht hat. Aber ich kann tatsächlich verstehen, warum selbst Königinnen diese Höhle besucht haben. Unfassbar.
0: Man ist auch tatsächlich, also das hätte ich gar nicht erwartet, es gehen gar nicht so viele wirklich hier rein. Das ist auch ein bisschen tricky da vorne, man hat nicht so viel Platz, man kann wirklich abstürzen. Und man hat hier echt seine Ruhe gerade.
1: Aber die beiden haben noch ein Ziel. Die Insel Lange, Heimat der Papageientaucher. Es war Nicoles größter Wunsch, die einmal zu sehen.
2: Warte mal, ich weiß überhaupt nicht, wo du hingucken sollst. Die sind tatsächlich überall. Ja.
1: Die Besucherzahl in dem Naturschutzgebiet ist streng limitiert. 2 Stunden dürfen sie auf der kleinen Insel bleiben.
2: Rush-Hour gerade, ja? Ist ganz schön voll. Ich hoffe, dass es sich ein bisschen verteilt.
0: Ja, sich so verläuft, ne?
2: Ja, genau.
0: Denke ich auch. Also, das ist schon so geil, da oben auf der Kante sitzen da schon die ganzen.
2: Ja, die sitzen alle da oben.
0: Das kann man erwarten, hochzukommen.
1: Zwischen April und August wimmelt es hier von den seltenen Papageientauchern. Sie kommen nur zur Brutzeit an Land. Den Rest des Jahres verbringen sie auf offener See.
2: Oh mein.
1: Nicole hat viel über die sogenannten Puffins gelesen. Auch, dass die Paare ein Leben lang zusammenbleiben. Und auch wenn die Vögel an Land eher tollpatschig wirken, unter Wasser sind sie schnelle Jäger.
0: Sie laufen lustig und sie schnäbeln manchmal.
2: So, ich könnte jetzt den Tag hier verbringen. Ich kriege langsam Sonnenstich, aber manchmal ist es das wert.
1: Die Zeit vergeht wie im Flug.
0: Fotografieren ist anstrengend, ne?
2: Fix und fertig, aber das war es mir so wert. Oh. Einer der besten Tage ever.
1: Knapp 95 Euro hat der 12-stündige Ausflug pro Person gekostet.
2: Also ich finde, das war jeden Cent wert, wirklich. Das Preis-Leistungs-Verhältnis fand ich völlig, völlig angebracht. Das ist ja ein ganz schöner Aufwand, ne? Und das hat sich total gelohnt. Also ich würde es jederzeit wieder buchen.
1: Am Morgen. Aufbruch zum nächsten Campingplatz. Aber vorher muss noch die Camper-Toilette geleert werden. Eine Aufgabe, vor der sich Nicole lieber drückt.
2: Das ist... Nee, das möchte ich nicht. Das ist fies. Ich werde es machen, wenn ich es muss. Aber nur, wenn er krank ist und mit hohem Fieber im Bett liegt und sich nicht mehr bewegen kann, dann mache ich es. Sonst nicht. Ich finde das echt ein bisschen eklig.
1: Oliver sieht das pragmatisch.
0: Das, ja, weiß ich nicht. Das sind so Sachen, die macht eigentlich keiner wirklich gerne. Aber so schlimm, wie sie klingen, sind es halt auch nicht.
1: Nicole und Oliver machen abwechselnd die Tourplanung. Nicole hat ein neues Ziel.
2: Ich freue mich, weil wir jetzt auf die Isle of Skye fahren. Die Isle of Skye soll mit einer der schönsten schottischen Inseln sein. Keine Ahnung, nachdem wir Mull gestern gesehen haben, weiß ich gar nicht, ob es noch schöner geht.
1: Heute liegt eine Strecke von 160 Kilometern vor den beiden Campern. Sie rechnen mit 3 Stunden Fahrt durch die westlichen Highlands bis zur Isle of Skye.
4: So als Zwischenfazit vom Camp ist das ist gut, oder?
5: Ist, ja.
4: Ich finde das richtig geil. Ich habe es mir so vorgestellt, aber es ist ja auch schön, wenn man dann merkt, ey, das ist genau unseres.
1: Unterwegs passieren Nicole und Oliver Ellendonnen Castle, eine der meist fotografierten Burgen Schottlands. Hier sind die Kinohits Highlander, Braveheart und ein weiterer James-Bond-Film gedreht worden. Aber Oliver möchte nun schnell weiter. Denn die Straßen sind eng, das Linksfahren ist anstrengend und ein Wohnwagen im Schlepptau ungewohnt. Endlich Ankunft am Campingplatz in Broadford. Aber die Begeisterung der beiden hält sich in Grenzen.
6: Das sieht ruppiger aus, als ich dachte.
4: Aha. Das ist anders, als man erwartet hätte.
6: Oh, es ist total abgeholzt hier alles. Oh, das ist aber krass.
1: Es gibt aber auch Vorteile. Die 26 Stellplätze liegen nur 300 Meter von der Küste entfernt. Der Preis ist mit 41 Euro pro Nacht günstig.
7: Is that your first time in Skye?
2: Yeah, yes. Okay. Skye seems to be different.
7: Well, you're quite lucky with the weather.
2: Yeah, I know. But this is going to change tomorrow, isn't it?
7: I think tomorrow and the next day it's a bit wet, but yeah.
2: It, but that's Scotland.
7: Can't do anything, you know? If you're looking for something to go to Spain.
2: Nah.
1: Spanien? Kein Interesse. Nicole und Oliver wollen Schottland entdecken. 35 Kilometer entfernt liegt Portree, die einzige Stadt auf Skye. Hier leben 2000 Einwohner. Auch hier wird Musik gemacht, wie an so vielen Orten in Schottland.
8: Oh, sorry.
2: Hey, nice show.
1: Die Reise hat beide hungrig gemacht. Am Hafen gibt es einen kleinen Imbiss. Typisch für die schottische Küche sind Fish and Chips. Selbst König Charles war schon mal hier.
2: Hello.
9: Hi.
2: Can we have one fish and chips, please?
9: Yeah.
2: Thank you. Oh, is this King Charles?
9: Yeah. In 2021.
2: Wow. Yeah,
9: before he was king.
2: Wow.
9: And ate the fish and chips.
2: Here.
9: Skye. Skye.
2: Yeah.
1: Knapp 12 Euro kostet eine große Portion Seelachs mit Pommes. Das sind königliche Preise.
2: Es ist wirklich gut. Und ich würde mal sagen, ja, beste Fischbude in Portree. Nicht, dass ich irgendwelche anderen probiert hätte, aber...
0: Aber wenn König Charles hier essen gegangen ist.
2: Wollte ich gerade sagen.
1: In einem Pub um die Ecke macht John, ein Musiker von der Insel, gerade Stimmung. Mit Liedern über seine Heimat.

0: wir verstehen ein bisschen was. Lass mich das mal so ausdrücken.
1: Aber also genug, um so eine Idee zu bekommen, wovon es geht, aber wirklich Detailsätze.
2: Heute wollen die beiden zu den Feenbecken, den Fairy Pools im Inneren der Insel. Natürliche Wasserbecken, die durch mehrere Wasserfälle verbunden sind. Das kristallklare Wasser ist auch im Hochsommer eiskalt. Niemand kommt hier normalerweise auf die Idee, freiwillig baden zu gehen. Aber Nicole hofft hier Linderung für ihre chronischen Gliederschmerzen zu finden.
0: Ich bin schon ziemlich eingeschränkt dadurch. Die meisten Leute verstehen nicht so genau, was hat sie denn jetzt schon wieder, weil man Schmerz einfach nicht sieht. Aber ja, ich habe Tage, da weiß ich nicht mehr, wie ich aufstehen soll.
1: Also das könnte gehen. Das einzige Dumme ist, da werden ganz viele Leute von da gucken. Ja. Aber da vorne hätten wir erstmal unsere Ruhe. Das könnte gut gehen, die Stelle.
0: Ja, fuck it. Ich gehe da jetzt rein.

0: so ein Schmerzlevel von vorher 8, 9, geht dann runter auf 3 oder so. Aber wenn es zu lange ist, wird es ja nicht mehr warm. Da musst du ein bisschen drauf aufpassen und 2 Minuten ist eine gute Zeit. Ich bin sehr stolz auf dich.
1: Also mir geht es tatsächlich jetzt schon sehr viel besser. Mein Körper fühlt sich leichter an. Tatsächlich wie so eine kleine Elfe, Fairy Pools.
2: Auf dem Rückweg zum Platz ist die Stimmung bestens. Whee!

0: zum Ausklang des Abends Spülen in der Campingplatzküche. Da treffen sich Camper.
1: Hallo.
2: Hiya. Gehört ihr zum Mettmanner Wohnmobil? Ich meine, ich hätte euch gesehen.
3: Genau, wir gehören zum Mettmanner. Schön, hier deutlich zu treffen.
2: Wirklich, wa? Hi.
0: Mettmanner Wohnmobil trifft Meerbuscher Wohnwagen.
3: Der Wohnwagen hat halt enorme Vorteile. Man stellt es ab, den Wohnwagen, und fährt mit dem Auto dann weiter, ja, und mit dem Wohnmobil.
4: Das, halt, das war genau unsere Entscheidung, warum, ja, wir den Wohnwagen dann auch erstmal genommen haben.
3: Also mir war dann halt wichtig, ich möchte ein vernünftiges Bett haben. Ich will nicht mehr über Kerzen drüber klettern.
2: Ja, okay.
3: Und wir haben halt so ein Queen-Size-Bett. Ja. Wie nennt sich das so? Wir haben beide Seiten, ein großes Bett, 1,60
2: Meter. Ah, oh, 60.
3: Ja, oh, deswegen.
0: Eine Einladung ins Wohnmobil nehmen Nicole und Oliver gerne an. Das Gefährt ist deutlich luxuriöser als ihr Wohnwagen, hat aber auch fast 60.000 Euro gekostet.
2: Das ist ja wie ein Schlafzimmer. Aber super. Also das ist schon schön viel Platz, ne?
5: Ja.
2: Okay, wir haben 1,40. Wir haben 20 cm weniger.
6: Der Hund schläft auch mit im Bett.
2: Ah, okay.
0: Wenn ihre Tochter mit in den Urlaub fährt, gibt es noch ein elektrisch absenkbares Bett im Wohnmobil.
3: Wenn du dann da liegst, kannst du natürlich mega da rausgucken.
2: Das ist eine gute Aufteilung. Das ist auch noch nicht so ein Riesenwohnmobil. Das finde ich ganz gut.
5: Ja, also es musste auch so sein, dass ich zumindest das Gefühl habe, ich würde es auch fahren. Ich fahre es nicht gerne, aber so Autobahn geradeaus geht.
2: Ja, das kann ich verstehen.
5: Hier bin ich jetzt Linksverkehr noch nicht gefahren. Wir hatten da auch richtig Angst vor.
2: Ja, wir auch. Wir waren total nervös. Ne? Mit Fähre war ja alles das erste Mal für uns. Erste Mal Wohnwagen fahren, erste Mal Linksverkehr. Aber es ging bis jetzt eigentlich wirklich gut.
5: Jetzt hat er mich ja kurz vorher auch noch eine Ecke am Wohnwagen hinten, am Wohnmobil hinten mitgenommen und hatte besonders Angst, weil er gedacht hat, jetzt schaffe ich den Linksverkehr gar nicht. Aber die fahren hier netter irgendwie als in Deutschland,
3: ja,
5: finde ich.
3: Guten Appetit dann.
0: Die Camper aus Mettmann haben deutlich mehr Platz. Aber Neid kommt deshalb nicht auf.
2: Noch reicht der Platz. Also ich würde jetzt hier kein Fünf-Gänge-Menü kochen. Das würde ich aber zu Hause auch nicht. Total egal. Guten Appetit.
3: Guten Appetit.
2: Aufs erste selbstgekochte Mal im Wohnwagen. Also richtig mit Abendessen. Genau.
3: Tschüss.
0: Die letzte Etappe ihrer Schottland-Tour wartet auf die beiden. Am nächsten Tag wollen sie zu einem neuen Campingplatz. Nah am sagenumwobenen Loch Ness.
4: Ich finde, dieser Mythos lebt schon so lange. Und irgendwie ist es ja auch, man will ja auch dran glauben. Das ist ja wie ein Weihnachtsmann. Jeder weiß, dass der Weihnachtsmann nicht da ist. Aber jeder möchte eigentlich dran glauben.
2: Ich möchte an dieser Stelle kurz betonen, ich möchte da aktuell nicht dran glauben, weil wir mit einem Gummikajak auf dem Loch Ness paddeln werden.
0: Aber erstmal haben es die beiden mit kleinen Monstern zu tun. Die Nacht war anstrengend. Nicole und Oliver wurden von Midges, den berüchtigten schottischen Mücken, heimgesucht.
4: Ja, gestern habe ich das auch noch für einen Witz gehalten, also für mehr für so einen Joke. Und dann,
2: ja, das ist kein Joke mehr.
4: Nee, es ist
2: bitterer Ernst.
4: Man muss nur ein bisschen stehen und dann kommen die überall. Und, das wird,
2: und die beißen und das juckt. Und das, ich habe die Leute ausgelacht, die diese Netze auf dem Kopf hatten. Und jetzt sehe ich mich an.
4: Mittlerweile trägt fast jeder so ein Netz auf dem Kopf hier.
2: Ja. Definitiv auch Zeit weiterzuziehen heute.
0: Also schnell weg hier. 2 Stunden dauert ihre Fahrt von der Insel Skye zum Loch Ness im Landesinneren von Schottland. Unterwegs ein kleiner Stopp in Inverness, der Hauptstadt der schottischen Highlands. Geschäfte für Schottenröcke gibt es hier an jeder Ecke.
4: Also anprobieren auf jeden Fall.
2: Bitte.
4: Da habe ich auch kein Problem. Ich glaube, die passen im Baden dafür.
2: Wie süß bist du denn?
0: Donald, der Verkäufer, zeigt ihnen seine große Auswahl an Stoffen.
2: My, oh my. Wow.
0: Typisch Schottenrock. Karos in verschiedenen Farben. Oliver erfährt, dass es in Schottland insgesamt 7000 registrierte Muster gibt.
4: I would go for the Scottish ones.
2: Okay. You know? Is that the Scottish flower?
4: And the Hypocedal ones? I can't.
1: Flower of Scotland.
2: Okay, yeah, Flower of Scotland, okay. Be my Flower of Scotland.
0: Vorhang auf für Mac Oliver.
2: Wow. Siehst toll aus.
4: Ja, kann was, ne? Ich fühle mich schon sehr schottisch. Also ein bisschen, das Hemd ist ein bisschen Gewöhnungssache, sowas so offen tragen will ich, aber ich finde, das sieht eigentlich ganz cool aus.
2: Oh, ich liebe das, ich finde das Hemd
4: und
2: total.
4: Es ist mega bequem.
2: Das ist schon schön. Das gefällt mir.
0: Aber trägt Mann eigentlich gar nichts darunter? Eigentlich trägt man ein langes Hemd, welches das beste Stück bedeckt. Das Hemd muss lang genug sein, damit es den Kilt schützt, wenn man sich hinsetzt. Weil man ihn ja nicht einfach in die Waschmaschine tun kann. Aber heutzutage ist das Verhältnis 50-50. Die handgewebten und maßgeschneiderten Kilts kosten um die 750 Euro. Das ist es Oliver dann doch nicht wert. Am Westufer von Loch Ness, Großbritanniens tiefsten und mysteriösesten See, wartet ihr letzter Campingplatz. 35 Pfund, also 41 Euro kostet die Nacht. Der Platz ist schlicht und funktional.
2: Bisschen nah an der Straße.
4: Sieht sehr gemütlich aus, ja. Sehr schön grün. Nicht eingeengt irgendwie, sondern schön weit. Loch Ness ist nicht wirklich weit weg.
0: Was noch besser ist, es gibt keine Midges mehr.
4: Also die Fliegen, die hier sind, sehen wesentlich friedlicher aus. Sie sind viel größer und ich glaube, sie beißen nicht.
0: Oliver und Nicole haben von einer nahegelegenen Farm gelesen, wo schottische Hochlandrinder gezüchtet werden. Und in einem kleinen Salon wird Afternoon Tea serviert.
7: I'm Isla, nice to meet you.
2: Hi, nice to meet you, I'm Nicole.
4: I'm Oliver.
7: Hi. Nice to meet you. So this is the cow meet and greet, but we have a select four that we keep in this area here for people to meet up close and touch and feed, and people get lots of selfies.
0: Isla führt die Farm ihres Vaters zusammen mit ihrer Schwester. Zu ihren Rindern haben sie eine enge Beziehung.
8: Hey du, hi. Schön dich. Ei, au.
4: Und ich hier kratzen? Ne? Hier juckt. Man merkt richtig, wie warmherzig und liebevoll die sind. Und also es ist so eine, ich fühle das wie so eine liebe Seele auch. Ne? Tolle Erfahrung.
0: Auf der Terrasse wartet noch eine Erfahrung auf die beiden. Der Afternoon Tea mit typisch britischen Spezialitäten.
7: There we go.
2: Oh, that's those are cows.
7: The little cow cupcakes, and then our homemade scones and some sandwiches.
2: Awesome.
7: It's kind of our take on a traditional afternoon tea.
2: Awesome. Okay. Thank you Enjoy. So much.
7: Thank you.
2: Die sind sehr fluffig. Mhm. Yum.
0: In dem schönen Ambiente werden Erinnerungen an ihre erste Begegnung wach.
4: Dann war halt ihr Musik und dann habe ich sie gefragt, ob sie tanzen möchte. Und
2: ich wollte nicht. Ich habe noch gesagt, nee, ich kann das nicht. Ich kann kein Paar tanzen. Dann hat er gesagt, doch, ich führe.
4: Aber ich habe einfach gespürt, als Nicole vor mir stand, okay, das ist besonders. Und dann hat sich das eine zum anderen ergeben und dann 10 Jahre später sitzen wir hier.
2: Stimmt.
0: Für den nächsten Tag haben sie ein besonderes Abenteuer geplant. Eine Kajaktour auf dem berühmtesten See Schottlands. Loch Ness. Keiner weiß, ob es das Ungeheuer wirklich gibt oder ob es nur ein Gag der Tourismusbehörde ist. Nicole und Oliver wollen herausfinden, warum der See so berühmt-berüchtigt ist. Ihr Ausflug beginnt im Loch Ness Center. Vor 90 Jahren will eine Angestellte des ehemaligen Hotels Nessie von hier aus gesehen haben.
4: Good morning.
2: Hiya. Good, how are you?
9: Thank you. I'm John.
2: I'm Nicole. Nice to meet you.
0: Nessie-Experte John zeigt ihnen zunächst das berühmteste Foto aus dem Jahre 1934. Angeblich gab es aber noch viele weitere Sichtungen.
9: Over 1000 sightings.
2: Over 1000 sightings?
0: Über 1000 Sichtungen. Auch von glaubwürdigen Personen, von Polizeibeamten, von Ministern, Wer weiß, was sie gesehen haben. Vielleicht habt ihr ja auch Glück und seht etwas Vergleichbares. Oliver und Nicole schauen sich an, wie in den letzten Jahrzehnten nach Nessie gesucht wurde. Mit U-Booten, Sonargeräten und Infrarotkameras. Steve Feltham ist ein sogenannter Nessie-Hunter. Er jagt das Seeungeheuer seit über 30 Jahren. Ein unvergesslicher Augenblick. Vielleicht entdecken Oliver und Nicole ja heute auch etwas Ungewöhnliches auf dem See. Sie haben sich für diese Reise ein aufblasbares Kajak zugelegt.
2: Das fühlt sich schon noch besonders an, das finde ich schon. Also man sieht da drüben ein paar Boote, aber tatsächlich einen Kajak habe ich hier noch nicht gesehen. Vielleicht haben die alle ihre Gründe, vielleicht finden wir den Grund gleich raus.
0: Das Wasser des Sees ist extrem.

0: 13. Jahrhunderts. Das macht die Umgebung noch ein bisschen unheimlicher.
1: Es ist witzig, wenn man den Kopf so ganz schnell dreht und da ist so ein Baumstamm im Wasser und da kommt die Welle, dann hat man so ein kurzes Gefühl von ui. So ist gut. Ja, das ist super.
0: Loch Ness. Die Fahrt auf dem See ist ein echtes Erlebnis. Den Hype um das Monster können Sie nun besser nachvollziehen.
2: Das Wasser ist hier total schwarz. Und wenn man dann auf dieser Höhe ist wie im Kajak und dann überschlagen sich mal so zwei Wellen zueinander, dann hat man schon die Bilder, die wir heute Morgen in dem Center gesehen haben. Und dann, wenn man glauben will, sieht man dann auch. Also das ist schon, ich glaube, das geht dann ganz schnell.
0: Eine unglaubliche Campingtour geht zu Ende.
2: Tolles Land, tolle Menschen hier.
1: Ja.
2: Und viel zu tun und viel zu sehen.
0: Rund 600 Kilometer sind sie durch die schottischen Highlands gereist. Haben magische Drehorte erlebt. Unbewohnte Hebrideninseln besucht.
1: Oh Gott.
0: Und Schottlands Tierwelt in vollen Zügen genossen.
2: Also wer Natur mag, wer Schlösser mag, wer
1: Kultur mag oder Natur, ist hier wirklich gut aufgehoben. Uneingeschränkt Daumen hoch, wir würden auf jeden Fall wiederkommen. Und wir werden auf jeden Fall wiederkommen. Gibt's noch so viel zu sehen, ist ein schönes Land.
0: Das erste Mal campen mit einem Wohnwagen. War es die richtige Entscheidung?
1: Es hat großen Spaß gemacht. Wir haben uns quasi von der ersten Sekunde an total wohl gefühlt. Es ist genau unser Ding.
2: Ja, es hat alles super geklappt. Es gab keine Probleme. Wir konnten super fahren. Auf dem Zeltplatz hat sich eine totale Routine eingestellt.
1: Definitiv bleiben wir dabei, ja.
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1: Wir haben ein riesengroßes Problem mit Straftaten, die politisch motiviert sind. Fast 86.000 waren es im vergangenen Jahr. Hallo mit dieser echt hohen Zahl heute Mittag. Die kann dem Bundesinnenminister Alexander Dobrindt nicht gefallen haben, als er sie heute Mittag vorgestellt hat. Wir brauchen unbedingt Lösungen.
2: Politisch motivierte Kriminalität ist auf einem historischen Höchststand, zeigt ein Bericht, den der BKA-Chef und der Innenminister am Vormittag vorstellen. Die Gewaltbereitschaft steige, auch aus dem linksextremen Spektrum. Deutlich werde aber, so Innenminister Dobrindt,
3: dass mit Abstand die meisten Gewaltdelikte von rechtsextremen Tätern verübt werden. Das zeigt auch wiederholt deutlich, dass eine sehr große und die größte Gefahr natürlich vom Rechtsextremismus ausgeht.
2: Früher gehörte er zur Szene. Axel Reitz war als Neonazi eine der prägendsten Figuren im Kölner Raum. Manche nannten ihn damals den Hitler von Köln. Heute ist er Aussteiger und engagiert sich dafür, Jugendliche vor rechtsextremen Ideen zu warnen. Und doch.
4: Ich habe eine große Sorge um unsere Demokratie. Ja, in Teilen Deutschlands ist es wieder hip und cool, rechtsextrem zu sein. Jugendliche dominieren als Rechtsextremisten den Schulhof, den öffentlichen Raum.
2: Der Chef des Bundeskriminalamts beobachtet.
5: Wesentliche Treiber sind dabei auch soziale Medien, über die Hass, Hetze und Propaganda verbreitet werden.
2: Fast jede zweite politische Straftat 2025 kommt aus dem rechten Spektrum. Insgesamt rund 42.500 Delikte. Darunter verfassungsfeindliche Symbole, Beleidigungen und Sachbeschädigungen. Rechtsextreme fühlten aktuell Rückenwind, weil die Gesellschaft nach rechts rücke, sagt Dirk Borstel von der FH Dortmund.
6: Es gibt einen Zusammenhang zwischen Propaganda, öffentlichen Diskursen und Gewalttaten. Das heißt, immer dann, wenn Propaganda, Delikte oder auch Diskurse, die von rechtsextremer Seite als für sie unterstützend bewertet werden, immer dann nimmt die Gewalt tatsächlich auch zu.
2: Ex-Neonazi Reitz berichtet, sein Ausstieg sei ein langer Prozess gewesen und er habe viel Unterstützung eines Aussteigerprogramms erhalten. Deshalb geht er an Schulen, um mit Jugendlichen zu reden über Demokratie und politischen Extremismus.
1: Ja, gut so, denn die Zahlen, die müssen irgendwie runter. Sowas wie heute vor genau 22 Jahren. Hier bei uns im Westen, das darf sich nicht wiederholen. Kolbstraße, Köln, Nagelbombenanschlag, NSU. Das sind diese Schlagworte, Estella Masur, live vor Ort. Schlagworte einer politisch motivierten Straftat, ne, die auch immer noch eine extreme Wirkung auf der Kolbstraße haben, oder?
7: Definitiv. Also vor allem heute an dem Gedenktag. Hier werden sehr viele Veranstaltungen stattfinden, finden teilweise auch schon noch hinter verschlossenen Türen. Ab heute Nachmittag 16 Uhr wird hier die Kolbstraße komplett voll sein. So hoffen es zumindest die Veranstalter. Es werden viele Politiker kommen, um hier Reden zu halten, auch für den Zusammenhalt und gegen Rassismus. Das türkische Konsulat hat bereits einen Rosenkranz an die Stelle abstellen lassen, an der damals die Nagelbombe deponiert worden war. Die war ja in einem Fahrrad versteckt und ist dann hochgegangen und hat hier nicht nur den Laden zerstört, sondern auch 22 Menschen verletzt, 4 davon schwer. Jetzt ist die Kolbstraße noch relativ ruhig, liegt auch daran, dass vorne am Eingang sozusagen auf dieser Straße schon alles abgesperrt worden ist. Viele Autos mussten jetzt erstmal abgeschleppt werden und dann wird hier eben sehr viele Veranstaltungen noch stattfinden und die Veranstalter, das sind hier einige, Interessensgemeinschaft Kolbstraße zum Beispiel, aber auch die Stadt Köln, hoffen eben, dass viele Menschen auch hier hinkommen und für den Zusammenhalt einstehen.
1: Weil es so ein wichtiger Tag ist. Estella Masur in Köln, vielen Dank. Morgens ist es gerade ziemlich frisch, ne? Aber viele denken sich lieber so als zu heiß. Lieber so, als irgendwo in den Städten nach Abkühlung suchen. Denn das ist echt schwer geworden. Zu viel Grau, zu wenig Grün, das sagt die Deutsche Umwelthilfe. Es wird zu viel versiegelt, auch bei uns im Westen.
8: Hitze in der Stadt, die macht Menschen in heißer werdenden Sommern zu schaffen. Die Innenstädte mit viel Beton und Asphalt für viele unerträglich. Immer wichtiger werden kühlende Grünflächen. Beim heute vorgestellten Hitzecheck der Deutschen Umwelthilfe ist Wuppertal ganz vorne. Viel Grün und zahlreiche Bäume im Stadtgebiet machen Sonne und hohe Temperaturen insgesamt erträglicher. In Wuppertal lässt es sich bei Hitze am besten aushalten, an zweiter Stelle Solingen, gefolgt von Hattingen. Wie empfinden das die Wuppertaler, haben wir am Vormittag gefragt.
9: Ich finde, hier lebt es sich echt super. Also vor allen Dingen hier Luisenstraße und so, ne? Das ist ja schon perfekt, ne? Luisenviertel. Ich finde, hier gibt es so viele Plätze, auch in der Wupper oder so, wo man sich hinsetzen kann.
10: Man kann sich auf die Hart setzen, man kann sich in die warme Anlagen setzen. Also es gibt schon einige Möglichkeiten. Ich meine, hier jetzt im Viertel gibt es auch ab und zu mal die Möglichkeit, sich hier ein schattiges Plätzchen auszusuchen.
11: Wohnen tue ich in Beimburg, wo es natürlich sehr grün ist. Und noch lässt es sich sehr gut aushalten.
8: Die Deutsche Umwelthilfe bewertet heute Morgen bei ihrer Online-Pressekonferenz Stadtgrün als sehr wichtigen Hitzeschutz.
12: Hitzeschutz beginnt bei entsiegelten Schulhöfen, bei schattigen Spielplätzen, bei begrünten Innenhöfen und Bäumen vor Pflegeheimen, Krankenhäusern und Kitas. Der Hitzecheck zeigt ganz deutlich, unsere Städte werden heißer, die Städte verlieren Grün und die Städte verlieren weitere Bäume.
8: Insgesamt seien in 195 untersuchten Städten mehr als 1 Million Bäume innerhalb von 7 Jahren verschwunden. Spitzenreiter in NRW ist Duisburg, gefolgt von Köln und Dortmund. Die Deutsche Umwelthilfe fordert von der Bundesbauministerin jetzt verbindliche Vorgaben bei Bauprojekten und Straßenumbauten, dass mehr Stadtgrün gepflanzt wird und nicht noch mehr Fläche versiegelt.
1: Die Autofahrt ist gerade super zäh, Mensch. Plötzlich bimmelt das Handy, der Chef schreibt. Und schon beginnt der Kampf im Kopf. Soll ich schnell mal gucken, während der Fahrt, am Lenkrad, ganz schnell? Viele von uns verlieren diesen Kampf. Richtig ist es nicht, das wissen wir. Aber zu viele Tippen, Swipen, Daddeln im Verkehr. Das hat der ADAC jetzt bei Stichproben wieder festgestellt.
13: Heute Morgen in Köln, WDR-Stichprobe.
14: Da habe ich vor gut 3 Wochen 130 Euro für bezahlt.
15: Noch nie in meinem Leben. Also ich mache das prinzipiell nicht, weil ich halt einfach gelernt habe durch meine Mutter, die halt schon öftermals das gemacht hat und einen Unfall hatte, dass ich das nicht mache.
16: Gute Frage. Habe ich bestimmt schon mal gemacht, würde ich sagen.
13: Ein kurzer Blick aufs Display, eine Nachricht lesen oder schnell eine Route prüfen. Für viele Verkehrsteilnehmer scheint das harmlos. Doch genau diese Sekunden können lebensgefährlich sein. Der ADAC hat gemeinsam mit Verkehrsexperten das Verhalten von rund 19.000 Verkehrsteilnehmenden in 5 deutschen Großstädten beobachtet. Berlin, Frankfurt, Hamburg, München und Köln. Das Ergebnis? Etwa 2,7% der Autofahrenden nutzten während der Fahrt ihr Handy. Bei Radfahrenden und E-Scooterfahrenden lag der Anteil bei 1,4%.
17: 2,7%, 3 von 100, das klingt erstmal wenig, aber man muss sich verdeutlichen, da sind gerade 3 Menschen Auto gefahren, die nicht gesehen haben, was vor ihnen gerade passiert, sondern aufs Handy geschaut haben. In dem Moment hätte ein Kind den Weg passieren können, man könnte in den Gegenverkehr geraten und das ist gerade in einem engen Ballungsraum eine riesige Gefahr, die oft unterschätzt wird.
13: Circa 1.000 Unfälle mit Personenschaden pro Jahr wegen Handy am Steuer, sagt der Deutsche Verkehrssicherheitsrat. Es bleibt eine unterschätzte Gefahr, sagt der ADAC. Wer bei Tempo 50 nur 2 Sekunden auf sein Smartphone schaut,
17: der ist 30 Meter lang unterwegs, ohne zu sehen, was vor ihm passiert. Also es ist eigentlich eine Unaufmerksamkeit. Man ist da im Blindflug unterwegs. Es ist wie wenn einem quasi die Augen verbunden wären.
13: Im Kampf gegen Handysünder kommen in Rheinland-Pfalz zum Beispiel sogenannte Monocams zum Einsatz. Das System nutzt Kameras auf Autobahnbrücken, um Fahrer zu überprüfen, die unerlaubt ihr Smartphone nutzen. Andere Bundesländer wollen folgen. Ablenkung durch Smartphones gehört inzwischen zu den größten Sicherheitsrisiken im Straßenverkehr, im Auto und auf dem Fahrrad. Ein kurzer Blick aufs Display kann schwere Folgen haben.
1: Im NRW-Landtag soll es jetzt noch einen weiteren Untersuchungsausschuss geben, nicht mal ein Jahr vor der Landtagswahl. Die SPD will so die Vorwürfe gegen Bau- und Digitalisierungsministerin Ina Scharrenbach aufarbeiten. Mehrere Mitarbeiter aus ihrem Ministerium und aus anderen Landesbehörden hatten Scharrenbach Machtmissbrauch vorgeworfen. Sie soll demnach auch Spitzenbeamte gemobbt und von Entscheidungen ausgeschlossen haben. Auch die Staatskanzlei von Ministerpräsident Henrik Wüst war von Mitarbeitern über die Vorwürfe informiert worden. Und es sind schwere Vorwürfe gegen Ina Scharrenbach. Dem will die SPD jetzt also in der Tiefe auf den Zahn fühlen. Andrea Mioska aus unserer landespolitischen Redaktion in Düsseldorf. Was genau steckt dahinter? Warum jetzt doch?
18: Ja, was könnte ein solcher parlamentarischer Untersuchungsausschuss denn jetzt noch bringen? Die Geschichte liegt ja relativ offen schon auf dem Tisch. Ina Scharrenbach hat öffentlich im Landtag Fehler eingestanden, hat Änderungen versprochen in ihrem Ministerium und in Teilen auch schon umgesetzt. Auch die Staatskanzlei hatte eingestanden, von den Vorwürfen des Machtmissbrauchs schon frühzeitig informiert worden zu sein. Das reicht der SPD aber alles nicht. Sie will konkret wissen, welche Maßnahmen denn die Landesregierung und auch Ministerpräsident Wüst ergriffen hat, um die Opfer von Machtmissbrauch zu schützen und zu unterstützen. Und das nicht nur konkret in diesem Fall Ina Scharrenbach, sondern auch noch in Bezug auf andere Ministerien und für den Untersuchungszeitraum seit 2017. Also ein sehr weit gefasster, irre weit gefasster Untersuchungsgegenstand, auch ein relativ langer Untersuchungszeitraum. Die FDP, auch in der Opposition im Landtag, hat gerade eben verlautbaren lassen, dass sie einen Untersuchungsausschuss für das falsche Instrument in dieser Sache hält. Was steckt also dahinter? Klar ist, die SPD kann einen solchen Untersuchungsausschuss auch für sich selbst nutzen. Wir sind 10 Monate vor der Landtagswahl. Und in dieser Woche kürt die SPD auch ihren Spitzenkandidaten Jochen Ott. Und mit solch einem Instrument, Untersuchungsausschuss, könnte sie monatelang auch auf Fehler der Landesregierung öffentlich hinweisen und selbst damit sichtbarer werden.
1: Es wird nicht ohne Hintergedanke passiert sein. Andrea Miosga in Düsseldorf, vielen Dank erstmal. Ich weiß nicht, wie glücklich Sie gerade sind, aber wenn Sie in Düsseldorf wohnen, dann müssten Sie schon ganz weit vorne sein. Das sagt der Glücksatlas. Der misst, wie hoch die Lebenszufriedenheit in unseren deutschen Großstädten ist. Düsseldorf schneidet auf Platz 3, am besten ab Glück. Wunsch.
19: Vor allem im Rheinland leben die Glücklichen. Krefeld kommt demnach auf Platz 4. Aber auch Aachen, Mönchengladbach, Oberhausen und Duisburg sind unter den Top 10. Warum sind die Menschen hier so zufrieden? In Duisburg beispielsweise, der Stadt, die so oft als Problemstadt wahrgenommen wird.
20: Vielleicht wird den Leuten bewusst, dass man trotzdem, auch wenn man in sogenannter Armut lebt, doch viel hat in unserem Land.
21: Das ist Frieden. Sind glücklich allgemein und das macht auch andere Menschen auch glücklich hier.
22: Mir geht's gut. Ja, sonst würde ich ja was verändern.
19: Die Demoskopen glauben, dass die guten Ergebnisse der rheinischen Städte vor allem auf die Mentalität der Menschen dort zurückzuführen sein dürften.
1: Ja, und vielleicht werden es in den kommenden Wochen noch mehr glückliche Menschen, wenn der Ball rollt. Noch zweimal schlafen, dann das Fußball-WM und unsere Nationalmannschaft, die ist ganz frisch in ihrem Basecamp, in ihrem Mannschaftshotel in den USA in Winston-Salem in North Carolina angekommen. Ein historisches Anwesen, 85 Zimmer auf 55 Hektar Grundstück. Platz haben sie also. Begleitet von viel Jubel werden die deutschen Fußballer vom Personal der Unterkunft empfangen. Hier werden sich die Spieler für die nächsten Wochen der WM dann zurückziehen und auch trainieren können. Klar, und auch dort beim ersten offiziellen Training sind zahlreiche Fans angereist, um Wirtz, Neuer und

0: anzufeuern, die Stimmung bombastisch gut. Viele Deutsche, aber auch US-Amerikaner fiebern mit der Mannschaft mit. Am Sonntag geht es dann auch für uns los mit dem Turnier im Spiel gegen Curaçao. Aber noch sind wir im Hier und Jetzt, zurück in NRW bei den Kurznachrichten.
1: In Beckum im Kreis Warendorf hat die Polizei am frühen Morgen die Wohnung eines 20-Jährigen durchsucht. Spezialeinsatzkräfte der Polizei sprengten die Haustür. Danach stellten sie verschiedene Gegenstände sicher. Der 20-Jährige wurde an seiner Arbeitsstelle festgenommen. Er soll im Mai offenbar zum Schein ein Auto zum Verkauf angeboten haben. Zwei Kaufinteressenten habe er dann mit einer Pistole bedroht, mit Pfefferspray verletzt und ausgeraubt. Bei diesem Unfall in Bornheim bei Bonn ist ein Motorradfahrer lebensgefährlich verletzt worden. Ein PKW war gestern Abend auf der A555 ins Schleudern geraten und hatte den Motorradfahrer erfasst. Der 64-Jährige wurde in einen Grünstreifen neben der Fahrbahn geschleudert. Der 21 Jahre alte PKW-Fahrer zog sich nur leichte Verletzungen zu. Möglicherweise hätten Gegenstände auf der Fahrbahn den Unfall ausgelöst, so die Polizei. Vor einem Gericht in Moskau ist es heute erneut um den Karnevalswagenbauer Jacques Tilly gegangen. Er war im April in Abwesenheit zu 8,5 Jahren Haft verurteilt worden, unter anderem wegen angeblicher Falschmeldungen über russische Streitkräfte. Seine Pflichtverteidigerin hatte dagegen wegen eines Formfehlers Berufung eingelegt. Tillys Zurechnungsfähigkeit sei nicht geprüft worden. Die Richter haben die Berufung am Vormittag abgewiesen. Das Urteil bleibt bestehen.
0: Mal Sonne, mal Regen. Es ist ein richtiger Pfützenmarathon, Pfützenslalom. Das sagte eine Kollegin heute Morgen. Ob es die kommenden Tage so bleibt, schauen wir es uns mal an. Auch heute Nachmittag ist das Wetter sehr launisch. Kräftige Regengüsse, kurze Gewitter, einmal alles bitte im Land, dazu maximal 20 Grad. Zur Nacht hin lösen sich die Wolken auf. Es wird recht frisch mit 10 Grad in den Großstädten am Rhein und bis 5 Grad gerade mal im Sauerland. Morgen wieder relativ kühl, dazu nachmittags Regengüsse und auch wieder kurze Gewitter. Die Temperaturen liegen bei 12 bis 20 Grad. Am Donnerstag machen wir es kurz, bleibt es genauso. Es wird sogar noch ein Ticken kühler, ähnlich der Freitag. Erst am Samstag dann freundlicher und wärmer bei bis zu 24 Grad. Ja, ein bisschen Besserung ist in Sicht, oder? Wir sagen danke fürs Zuschauen. Um 16 Uhr sehen wir uns hier wieder. Bis dahin noch einen schönen Nachmittag. Tschüss.
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0: früh morgens startet im Zoo Hannover das große Affenschleppen. Jede Hand wird heute gebraucht. Die Hohlmann-Languren verlassen ihr Urlaubsdomizil. Kotschi, das Alpha-Männchen, sitzt als erster in der Kiste.
1: Dass der dickste vorne ist. Also Kotschi jetzt.
2: Ach so.

0: Team muss kräftig zupacken.
1: Aber nur kurz. So, abstellen und umgreifen.
2: Oder Daniel übernimmt.
3: Du bist auch noch jung, Katrin, Mensch.
1: Ja, aber mit der Dynamik ist das
4: nicht so leicht. Ich finde die sehr leicht.
3: Hier ist Kotschi drin, ne? Das ist echt leicht.
0: Sechs Tieren steht der Umzug bevor. Der Transporter wird öfter fahren müssen.
5: Da passen, glaube ich, niemals drei Kisten rein, oder? So. Sieht ein bisschen eng aus für drei Kisten.
3: Ja, irgendwie wird's gehen.
0: Die Languren verlassen ihr Übergangsquartier.
5: Wir transportieren heute die Hulmanaffen vom Tropenhaus wieder zurück zu uns im Dschungelpalast. Denn die Affen haben eine neue Anlage bekommen, da haben wir ein bisschen renoviert und saniert. Und wir hoffen, den Tieren gefällt's. Und ja, jetzt müssen sie erstmal wieder zurück ins neue Heim.
0: Mehrere Wochen hat die Renovierung gedauert. Der Affenumzug ist eine logistische Herausforderung.
5: Das passt
3: die passt nicht quer.
5: Wir müssen so schieben.
3: Dann müssen wir die noch mal fahren.
0: Ein Teil der Lebendfracht ist eingepackt. Für die tierischen Fahrgäste soll der Revierwechsel möglichst angenehm vonstatten gehen.
5: Auf geht's. Wo ist denn unser Fahrer?
3: Daniels Fahrer.
5: Ach, Daniels Fahrer? Kann ich vorne sitzen? Da musst du hinten.
0: Jeder Umzug ist auch mit Stress für die Tiere verbunden. Das Revier der Hulmanlanguren liegt fast um die Ecke. Gleich können die ersten wieder raus aus den Transportboxen. Doch in die neu gemachte Anlage kommen sie nicht sofort.
5: Die Affen kommen jetzt erstmal in ihren größeren Nachtstall, damit wir erstmal alle Affen versammeln dort, dass sie sich erstmal alle wieder haben. Und dann gehen sie zusammen in die große neue Anlage. Der Gotchi, der hier drin ist, der ist der Chef der Gruppe und der gibt den Mädels auch Sicherheit. Und wenn jetzt ein einzelner Affe in die neue Anlage kommt, ist das so, Und zusammen als Gruppe sind sie halt viel stärker und sind dann auch sicherer einfach. Das ist einfach fürs Gemüt, damit sie nicht so viel Stress haben.
0: Marie Kessmeier und Jonas Bittner lassen die erste Reisegruppe wieder aussteigen. Auch für die Azubis Mary Ann Vogt und Jessica Seeland eine spannende Situation.
5: Bereit?
3: Ja, warte.
5: Vogt, möchtest du raus? Danke, sie ist draußen.
3: Endlich wieder zu Hause.
5: Klasse.
3: Mary, kannst du noch mal damit hinten dich hinter die Kiste stellen und gegendrücken?
5: Geht?
3: Ich mach auf.
5: Ja.
3: Oh. Klasse.
5: Gehst du raus? Ja, ist draußen. Klasse.
3: Sehr gut.
0: Die ersten haben den Umzug hinter sich.
3: Also so richtig gewohnt sind sie es nicht, weil das nichts Alltägliches ist, wie dass morgens die Sonne aufgeht oder so. Also es ist schon eher eine ungewohnte Situation. Ja. Den müssen wir duschen.
0: Kotschi hat sich vor Aufregung in die Hose gemacht. Gleich kommt der Rest seiner Bande. Bei den streitlustigen Wüstenantilopen, den Addax, gibt es heute eine Premiere. Ein Baby soll Bekanntschaft mit seinen Mitbewohnern machen. Damit alles möglichst kampflos abläuft, verteilen Melvin Henning und Nadja Neubauer Futter als Friedensstifter.
6: Hast du Gras geholt?
7: Ich hab Gras geholt, ich bin soweit. Dann können wir gleich loslegen, ne?
6: Wunderbar. Na, wir müssen noch kurz
7: auf Herrn Krause warten.
6: Warten, genau. Damit wir das nochmal besprechen können. Hast du die Äste mitgebracht?
7: Liegen schon auf dem Fahrrad und ein Teil schon auf der Anlage. Vorbildlich, weiß ich.
6: Melvin ist der ganz Fixe. Wir lassen heute die Addax raus, die Mutter mit Jungtieren. Die war schon mal draußen auf der Anlage, aber heute kommt Bohne dazu. Das ist auch ein Addax-Weibchen. Und ja, mal gucken, wie die sich so verstehen.
0: Vor ein paar Wochen ist Sahara Mutter geworden. Die Antilopenkuh hat ein strammes Kälbchen zur Welt gebracht und kümmert sich fürsorglich darum.
7: Sahara hat zum allerersten Mal ein Kind bekommen. Und normalerweise ist das immer ein bisschen schwierig bei den Tieren, wenn sie das erste Mal ein Kind kriegen, weil sie müssen sich erstmal in diese Mutterrolle hereinfinden. Deshalb ist das immer ein bisschen tricky. Aber sie hat das super gemacht und es klappt wunderbar.
0: Mittlerweile hat sich das Jungtier prächtig entwickelt und soll nun langsam seine Artgenossen kennenlernen.
7: Kiana ist jetzt 7 Wochen alt und bis jetzt macht sie sich ganz gut. Die ersten Wochen hat sie natürlich bei der Mutter im Stall verbracht. Und dann haben wir erst langsam angefangen, sie mal ans Vorgehege zu gewöhnen. Und nachdem sie da sich dann ganz gut eingelebt hat, dann haben wir nach ungefähr 3 bis 4 Wochen sie das erste Mal dann rausgelassen auf die große Anlage. Da war sie dann das allererste Mal so ungefähr so

0: kann es auch schon losgehen.
1: Gut, ich bin gespannt.
2: Ja, aber mal gucken, wie es läuft.
3: Die Eingewöhnung eines Jungtieres ist immer heikel, besonders bei den angriffslustigen Addachs. Vor einem Jahr kam Mutter Sahara in den Zoo und musste sich ihren Platz in der Gruppe erkämpfen.
1: Unser Jungbock hat sich offensichtlich gut mit dem neuen Weibchen verstanden. Und dass jetzt ein Jungtier da ist, ist ein gutes Zeichen dafür.
3: Gleich macht Kiana Bekanntschaft mit einer Vertreterin ihrer Art. Meiershof ist das Zuhause von alten deutschen Haustierrassen, die leider immer mehr von der Bildfläche verschwinden. Auf dem idyllischen Fleckchen ist letztes Jahr eine Insektenweide entstanden, die viel tierischen Besuch hatte. Zoogärtner Marvin Behrens und sein Kollege Tim Plaswig wollen noch mehr Nützlinge anlocken.
4: Wir planen hier unser Kräuterbeet, den Kräutergarten zu erweitern. Der ist hier bepflanzt mit insektenfreundlichen Kräutern und verschiedenen Pflanzen. Und für die Erweiterung müssen wir hier heute das Carex, die sogenannte Segge, rausnehmen. Und damit wir die nicht entsorgen müssen, werden wir die bei den Vögeln in der Afrika-Voliere in Afi Mountain wieder einpflanzen.
3: Die Gärtner arbeiten nachhaltig. Nicht gebrauchte Kräuter oder Stauden finden eine neue Bestimmung, passend zum jeweiligen Revier.
4: Wir versuchen, die Pflanzen immer irgendwo wieder zu verwenden. Da müssen wir natürlich ein Augenmerk auf unsere Thematisierung haben. Aber wo es passt, da wird es wieder eingesetzt.
3: Im Kräuterbeet hat sich eine Seggenart breit gemacht. Das robuste Sauergras mit den schneidenden Blättern eignet sich gut zur Bepflanzung der Vogelvoliere.
4: Carex, das ist ein relativ hartblättriges Gras. Und da müssen wir bei unseren Vögeln, den sogenannten Agaponiden, drauf achten. Weil alles andere, das steht nicht lange. Da vergnügen sie sich in 2-3 Tage mit und dann ist es aufgefressen. Und von daher haben wir uns das Carex jetzt ausgesucht.
3: Das immergrüne und winterharte Ziergras ist ein hervorragender Bodendecker oder auch einzelner Blickfang im Garten.
4: Ja, ich würde sagen, wir laden das auf und dann können wir schon mal ins Revier fahren.
0: Alles klar.
3: Team Grün hat nicht nur im Frühjahr viel zu tun. Zu jeder Jahreszeit sind die Gärtner voll ausgelastet.
4: Also im Winter machen wir hauptsächlich unsere Baumpflege, Baumkontrolle, Grünschnittarbeiten und natürlich unsere Sambesi-Boote. Die werden dann auch noch mal aus dem Sambesi zu uns in die Werkstatt gefahren. Dann werden die überarbeitet und ansonsten alles, was so anfällt.
3: Marvin und Tim düsen jetzt zur Afrika-Voliere. Dort wartet schon eine Wüste auf die Gärtner. Im Revier Afi Mountain geht es recht entspannt zu bei den Drills und Gorillas. Im Tropenhaus dagegen herrscht regsame Geschäftigkeit. Die zweite Rutsche Hulmanlanguren zieht im Affentempo um.
5: Die andere Kiste kann gleich hergebracht werden.
6: Schneller, wer weiß. Also, ne, wenn die ja schon gemerkt haben, da sind jetzt ein paar welche weg aus der Gruppe, wir haben da welche rausgefangen, dann denken die sich so, oh Gott, wo sind die hin? Und natürlich wollen sie dann nicht dahin, wo man sie jetzt hintreibt. Aber nachher kommen sie ja alle wieder zusammen und dann ist wieder alles gut.
3: Das Team vom Dschungelpalast hat die Tiere zwar ein paar Wochen nicht betreut, die Affen wissen trotzdem, wer sie sind.
5: Und die haben die ganze Zeit von dir gesprochen. Die haben immer geguckt, wo ist denn Jonas? Wo ist denn Jonas?
7: Richtig. Der hat noch so eine kleine Fahne, wo mein Name drauf stand. Also tatsächlich erkennen die Tiere uns. Es ist ein bisschen unserem Arbeitsweg geschuldet, dass wir hier sozusagen auch an der Anlage, wo sie jetzt untergebracht waren, vorbei mussten. Und es war tatsächlich so, dass, also Kotschi auf jeden Fall, der saß ja meist eh vorne an der Scheibe und hat sich die Besucher angeguckt oder so, der hat uns schon erkannt. Also da gehe ich stark von aus. Also das haben auch die Kollegen erzählt, der hat uns auf jeden Fall erkannt. Die anderen glaube ich auch.
3: Hier im Übergangsquartier lässt man die Hulmanlanguren nur ungern ziehen.
5: Doch, ich bin schon ein bisschen traurig, dass sie wieder weg sind. Die hatten wir ja schon einige Wochen hier und man hat sich schon aneinander gewöhnt. Und Hulmänner sind durchaus sehr angenehme Primaten. Die haben also einen ganz harmonischen soziales Gefüge. Jeder hat seinen eigenen Kopf und seinen eigenen Charakter. Die eine Kleine ist frech, die andere ist schüchtern. Es bringt einfach Spaß, die kennenzulernen und zu ergründen und dann auch einen Kontakt zu jedem einzelnen Tier herstellen zu können.
3: Mit einem Gewicht von bis zu 23 Kilo bilden sie die schwerste Langurengattung. Gleich ist die Sechserbande komplett im vertrauten Stall. Obwohl die Tiere zierlich wirken, können sie enorm viel Kraft entwickeln und gefährlich werden.
7: Stellst du dich wieder hier gegen? Pass auf, dass du

0: dich nicht greift.
1: Ein bisschen ranschieben, ja genau. Ja, klar. Bereit?
0: Ja.
1: Ja.
0: Sehr gut. Bei den Hulmännern ist es ja so, dass die in so Familiengruppen leben, in so Harem. Man nennt es ein Harem. Und der Kochi, also unser Männchen, der ist quasi der Haremsführer, der passt auf seine Familie auf. In freier Natur hätte er tatsächlich auch die Aufgabe, seine Familie vor Leoparden etc. zu beschützen. Das schaffen die Hulmänner im Normalfall eigentlich auch, wenn nichts schief geht. Und das ist schon auch als Pfleger, sagen wir mal so, das ist kein Kuscheltier, zu dem man irgendwie reingeht. Die haben halt auch riesenlange Zähne, mit denen sie auch ordentlich zupacken können und zubeißen können. Und an sich die körperliche Kraft von so einem Affen ist schon immens.
2: Die Baumbewohner schaffen bis zu 12 Meter weite Sprünge.
3: Klasse.
2: In ihrem neu gestalteten Reich können sie sich gleich austoben.
0: Ich würde behaupten, sie können sich daran erinnern, wo sie herkamen und wo sie jetzt wieder sind. Und ich bin halt gespannt, was sie mit der neu eingerichteten Innenanlage jetzt so alles anstellen.
1: Hörst du soweit? Weil wir wären soweit, ja.
2: Der letzte Langur kann endlich die Kiste verlassen. Dann ist die Truppe wieder vollständig.
1: Klasse.
0: Na Mensch, Kinder. 1, 2, 3, 4, 5, 6.
2: Gleich kann die Affenbande ihr neu gemachtes Zuhause erkunden. Im Sambesi-Revier wird auf der Anlage der Addax-Antilopen alles vorbereitet für die Eingewöhnung eines Kälbchens. Fabian hofft, dass dabei alles glatt geht.
4: Ich bin seit 12 Jahren hier im Zoo und habe schon einige Jungtiere miterlebt. Und als Koordinator des europäischen Erhaltungszuchtprogramms habe ich dann natürlich auch ein besonderes Interesse daran, zu verfolgen, wie die Gruppen in ihrer Sozialstruktur funktionieren. Denn das ist was, was ich dann auch mit anderen Zoos entsprechend als Berater kommunizieren kann.
2: Mit Spannung wird die Zusammenführung der Gruppe erwartet. Saharas Kalb Kiana steht vor ihrer ersten Begegnung mit Bone. Ungewiss ist, wie die Antilopenkuh auf das Jungtier reagieren wird. Doch zunächst scheinen beide Seiten unbeeindruckt voneinander zu sein. Futter sorgt für Ablenkung bei Bone. Auch die Kleine haut mächtig rein.
5: Die sind alle immer niedlich. Ob es ein Weibchen ist, ob es ein Bock ist. Wenn die so klein sind, sind die alle immer super süß.
2: Kiana ist beschäftigt und hat noch kein Interesse an ihrer näheren Umgebung. Doch es wird voller auf dem Außengehege. Antilopenkuh Lisa kommt dazu. Grünzeug scheint sie nicht zu interessieren, dafür umso mehr das neue Gesicht in der Runde.
5: Die begegnet sich zum ersten Mal. Das Jungtier ist natürlich immer sehr neugierig und will immer gucken. Man sieht das auch sehr schön. Lisa ist natürlich auch neugierig und wollte einfach mal Hallo sagen.
2: Die erste Begegnung der Tiere verläuft nicht nur entspannt. Nervosität kommt auf. Lisa bedrängt das Kälbchen immer wieder. Mutter Sahara verteidigt ihr Jungtier zu wenig.
5: Dass Sahara nicht mehr sagt, was Sache ist, ne?
0: Ihr müsst ja nur einmal Lisa eine geben, dann ist vorbei.
5: Ja, deswegen.
2: Kiana wird trotzdem schnell ihren Platz in der Herde finden.
0: Wenn so ein Jungtier geboren wird, ist dann meistens die Mama mit dem Jungtier in der Gruppe, wo es dann geboren wurde, meistens das ranghöchste Tier. Und die Jungtiere müssen sich gar nicht so in den Rangstatus erstmal prügeln. Das kommt halt erst mit der Geschlechtsreife. Dann fangen die so langsam an, miteinander zu kämpfen. Und ansonsten wachsen die Tiere halt komplett in der Gruppe halt auf. Die Mädels bleiben meistens in der Gruppe. Und ein Bock sucht sich dann eine Junggesellengruppe, beziehungsweise dann sozusagen seine eigene Herde. Wir haben ja noch 2 ganz neue Addax sozusagen, die jetzt auch schon langsam eingewöhnt wurden. Die haben aber bis jetzt noch nicht Sahara und das Jungtier kennengelernt. Und da das jetzt für uns auch sozusagen eine neue Situation ist, lassen wir jetzt erstmal von den beiden nur ein Tier raus.
2: Fleur ist noch ein recht junges Weibchen und muss sich in der Gruppe unterordnen. Bei den Hornträgern gilt eine strenge Hierarchie.
0: Es ist so, wie ich es erwartet habe, die neue Addax, das ist übrigens Fleur, die rausgekommen ist, dass die erstmal als erstes runtergeprügelt wird, beziehungsweise Sahara ihr jetzt so ein bisschen die Grenzen aufzeigt, dass sie sagt, hier, du hast hier nicht das Sagen, ich habe das Sagen, ich habe das Jungtier und pass auf, dass du bloß nicht zu nahe kommst.
2: In der wilden Gruppe darf es gerne noch mehr Kälber geben.
4: Die Eingewöhnung der Tiere ist erstmal das Spannende, wie gewöhnen sie sich an die neue Anlage und an die neue Umgebung, aber auch an die anderen Tiere natürlich, die sie dort kennenlernen. Und Ja, dann hofft man natürlich auch auf weiteren Nachwuchs, denn Kiana soll eigentlich nicht alleine hier als Jungtier bleiben. Das ist natürlich das Ziel dieser Gruppenzusammenführung.
2: Das erste Gerangel hat sich gelegt, auch wenn Sahara ihr Kleines manchmal noch in Schutz nehmen muss.
6: Also die Situation hat sich ein bisschen entspannt. Fleur ist jetzt so ein bisschen auf die Idee gekommen, sich immer ein bisschen hinter Lisa zu verstecken. Weil Lisa einfach Rang höher ist als Sahara und Sahara so ein bisschen Angst hat vor Lisa. Aber so ganz geht es noch nicht auf, weil dann kommt sie mal dem Jungtier so ein bisschen nah und dann ist es Sahara dann in dem Moment egal und geht dann halt Fleur wieder hinterher.
2: Für heute haben Muttertier und Kalb genug von der Sippe.
5: Lass sie doch mit, oder?
6: Schacha, Sahara auch gleich? Ja, sie kommt. Kind los. Achtung, Sahara ist im Vorgehege.
2: Der Stall bietet ihnen Ruhe und Sicherheit, während der Rest der Gruppe noch draußen bleibt. Aus Sicht des Teams hätte die Zusammengewöhnung nicht besser laufen können.
4: So, lief doch ganz gut, oder? Was denkt ihr?
6: Ja, besser als erwartet, beziehungsweise klar, dass jetzt Sahara erstmal Fleur ein bisschen runterhalten muss.
5: Gut, super. Dann danke schön.
4: Danke erstmal für heute.
6: Alles klar.
5: Jo. Hoffen wir mal, dass es morgen auch so läuft.
2: Unter den wachsamen Augen ihrer Mutter wird die kleine Kiana behütet heranwachsen. Nicht weit vom hannoverschen Sambesi öffnet sich die afrikanische Vogelwelt. Gärtner Marvin und sein Kollege Tim wollen die Afrika-Voliere mit robusten Gräsern bepflanzen. Tierpflegerin Christine Eckler hofft, dass sie dem gefräßigen Federvieh mit dem ungenießbaren Grünzeug ein Schnippchen schlagen kann.
7: Hallo, Christine.
8: Das ist ja schön.
7: Ja, wir sind da mit dem Carex, das wir auf dem Bauernhof eben ausgegraben haben.
8: Ja, du siehst die Problematik, ne?
7: Sehr kahl geworden.
8: Sehr kahl geworden, ne? Und von daher müssen wir das mal sehen, wie wir das vorsichtig wieder begrünen. Ja, wir haben hier Perlhühner drin und zwei Frankolise, also ein Frankolin-Pärchen, ne? Ja, und was Hühner halt machen, die schaden und picken und machen und tun. Und es wird immer tot da. Ne? Und das wollen wir natürlich vermeiden. Wir wollen ja hier auch Insekten und alles drin haben, damit hier ordentlich was los ist. Ne? Wir haben schon mit unseren alten Kräutern außen vom Tropenhaus von den Reptilien, die wir immer rausgenommen haben, schon so Tests gemacht. Ne? Wo gehen sie ran, wo gehen sie nicht ran? Also astral sind hier die Pfefferminze. Die Katzenminze ist ganz toll geworden. Zitronenmelisse, die hat sich ausgebreitet. Mhm. Also das ist richtig klasse. Ja, und der Rest wird so ein bisschen niedergemetzelt.
7: Ja, probieren wir es heute mal mit unserem Carex. Wir haben unseren Erdlochbohrer noch dabei, dann kommen wir ein bisschen besser rein.
8: Das ist gut.
7: Und dann sehen wir mal, was wir machen können.
8: Weil das ist hier wie Beton.
2: Gegen Beton im Beet hilft nur schweres Gerät.
7: Dann würde ich sagen, lass uns erstmal probieren, die Löcher zu bohren, dass wir den Boden da aufgelockert kriegen. Ich nehme noch mal einen Spaten mit, vorsichtshalber.
2: Das Team der Gärtnerei ist technisch gut ausgerüstet. Die begehbare Vogelvoliere stellt Marvin und Tim trotzdem vor große Herausforderungen.
8: Ich hätte gerne hier was zwischen, großes Gras. Ich bin da mit dem Spaten nicht reingekommen.
2: Die Anlage dauerhaft grün zu halten, ist eine endlose Plackerei. Christine verzweifelt trotzdem nicht.
8: Das ist mittlerweile hier meine Hobbythek. Pflanzen raus, wieder erholen lassen, Pflanzen wieder rein. Drehe ich mich um, da sind sogar die Palmtäumchen um Rupfen rum. Und die Rußköpfchen finden das natürlich alles ganz klasse. Gerade den Bambus. Ne? Da kann man astrein schön das Grüne abmachen und Nester draus bauen.

0: Wort ja wie Butter und stinkt.
1: Ein Traum für jeden Hobbygärtner. Gleich kann gepflanzt werden. Im Zoologikum werden die Bewohner Schritt für Schritt mit ihrer neuen Umgebung vertraut gemacht. Leckere Happen helfen dabei. Tierpflegerin Ilona Wichmann bringt gleich einen ganzen Kübel voll mit.
2: Ich möchte heute mit unserem Nasenbär Nino mal hier das Atrium kennenlernen. Also er war hier

0: hier schon verschiedene Male draußen. Und da möchten wir natürlich, dass er sich hier immer noch besser eingewöhnt.
1: Mit ihrem Nino lässt sich Ilona besonders viel Zeit.
0: Nini! Ja, heute wird richtig schön hier.
1: Der südamerikanische Kleinbär beäugt die neue Anlage noch skeptisch.
0: Komm, hier können wir einmal hoch. Komm, Nino. Komm, hier machen wir einmal hochstellen, richtig schön strecken. Super, Nino. Du machst das heute ja wieder richtig toll. Komm, einmal hier. Nino. Nino, komm hier, komm. Hier. Nino. Der flitzt gerne wieder rein, wie man das eben so gesehen hat, weil wir eben unseren Tieren immer die Möglichkeit geben, wieder nach hinten in ihre vertrauten Gehege und Ställe zu gehen und sich da zurückzuziehen. Aber natürlich möchten wir, dass sie das nicht andauernd machen, sondern dass sie bei uns bleiben. Nino, kannst du noch mal rauskommen? Wäre das vielleicht möglich? Nino? Ja, fein, klasse. Jetzt gehen wir mal zum anderen Stein. Komm. Ja, hier, fest und noch mal hinstellen. Richtig schön groß machen. Richtig schön groß machen. Super, Nino. Na, komm. Oh, lecker, lecker, lecker, lecker, lecker. Komm, Nino. Nino, hier.
1: Der Nasenbär gibt den Takt vor.
0: Vor allen Dingen ist meine Mission, auch wenn er zwischendurch reingeht, dass ich ihn halt immer wieder raushole. Und ich möchte aber, dass er dann zum Schluss wirklich mit mir gemeinsam reingeht. Also, dass ich sage, wann es jetzt wirklich reingeht. Und so lange muss er dann halt, und wenn ich ihn 3, 4 Mal wieder rausholen muss. Na, komm noch mal hier. Komm. Nino, komm noch mal hier. Nini. Ja, fein. Klasse. Und noch mal raus. Super machst du das.
1: Vertraute Dinge helfen bei der Eingewöhnung.
0: Komm, wir gucken mal in die Tonne, was es hier Schönes gibt. Komm, einmal dein Lieblingsspiel hier. Oh, Nino, schau dir das mal an, was heute gibt. Oh, feine Sachen. Hm? Das feine Sachen, nicht feine Sachen. Ich dachte, ich habe sie heute richtig toll gemacht. Oh, so tolle Sachen. Guck mal, das ist hier aber auch drin, ne? So ist es nicht. Guck mal, Nino. Richtig toll. Siehst du? Das Klicken, das ist für ihn eine positive Verstärkung. Das hält ihn oft auch noch mal extra bei uns, weil er dann natürlich weiß, er macht alles richtig. Er wird ja dann auch gleich mit Futter belohnt. Also erst kommt dieser Klick, aha, dann weiß er schon alles gut. Und dann kommt das Futter. Und darauf springt er eigentlich sehr gut an. Kannst dich hier noch mal hinstellen? Oh, fein, Nino. Prima. Komm. Hier, Nino, hier. Jetzt gehen wir rein. Siehst du, so rum soll das funktionieren. Komm, Nino. Ganz prima. Klasse gemacht.
1: Für heute hat Nino Feierabend. Bald wird sich der Nasenbär im neuen Revier wie zu Hause fühlen. In Yukon Bay sollen gleich zwei Raubtiere aufeinandertreffen. Sigrid Launstein und Stefan Germann wollen die frisch zugezogene Eisbärin Vera und Stammbewohner Sprinter aneinander gewöhnen. Wie die Tiere aufeinander reagieren, ist ungewiss. Das Pflegeteam wappnet sich, um im Fall der Fälle schnell eingreifen zu können. Sicherheitshalber findet die Begegnung im Innengehege statt.
2: Wir wollen heute Morgen das erste Mal Sprinter, unser Eisbärenmann, und Vera, unser neues Eisbärenweibchen, zusammenlassen. Die haben sich zwar schon kennengelernt am Gitter im Stall und haben sich auch auf den Außenanlagen schon gesehen, auf Distanz. Aber es ist natürlich eine besondere Situation, wenn man die Tiere dann erstmal direkt zusammenlässt. Und darum machen wir das heute Morgen erst einmal hier im Stall. Da hat man auch noch die Möglichkeit, wenn es doch nicht so gut harmoniert, die Tiere noch mal schneller wieder zu trennen. Aber wir sind eigentlich ganz optimistisch, dass es gut läuft. Und wenn es gut läuft, dann kommen die Tiere danach auch auf die Außenanlage und können dann da gemeinsam Zeit verbringen. Und da sind wir ganz gespannt.
1: Vor den Ställen der Eisbären bespricht das Pflegeteam die nicht ungefährliche Begegnung der Tiere.
2: Dann würde ich sagen, Vera ist ja momentan auf der Stallseite.
3: Ja.
2: Sprinter ist da.
3: Ja.
2: Dann machen wir wie immer gleichzeitig auf jeden Fall schon mal zwei Schieber auf und dann machen wir noch mal die Zwischenschieber auf.
3: Ja, ich freue mich.
2: Okay. Mhm. Ja. Dann los, ne?
3: Ja.
1: Der große Moment kann starten.
2: Okay.
1: Weil solche Zusammenführungen immer riskant sind, ist auch Tierärztin Katja von Dörnberg mit dabei. Sprinter geht das erste Treffen ruhig an. Vera traut sich noch nicht aus ihrem Stall. Der Eisbärmann scheint ihr nicht geheuer zu sein. Erst seit einer Woche ist die Eisbärin im Zoo. So nah kam sie dem Bären noch nie.
2: Schön lieb sein. Gut, Sprinter. Die ist nett, ne? Boah, das sieht doch erstmal ganz gut aus. Die erste Begegnung war eigentlich recht freundlich, aber dann hat Vera doch ganz deutlich zu verstehen gegeben, dass sie erstmal doch in Ruhe hier sich alles angucken möchte, die neue Situation, und nicht direkt ganz auf Tuchfühlung mit Sprinter gehen möchte. Aber Sprinter ist sehr respektvoll, der hält schön Abstand. Könnte ja auch anders sein, aber er ist jetzt eher beobachtend. Und sie versucht, mit der neuen Situation klarzukommen.
1: Der Riesenbär zieht sich zurück.
2: Also Sprinter ist, glaube ich, ein bisschen überfordert mit der Reaktion von Vera. Die war ja dann doch ein bisschen zickig und ist ihm jetzt gerade noch nicht so ganz zugetan. Und das verunsichert ihn halt ein bisschen. Und Vera ist natürlich wahrscheinlich einfach verunsichert, weil sie kennt ihn noch nicht so. Sie ist halt ein großer Bärenmann und sie ist auch noch nicht so lange hier bei uns. Ja, wenn man sich noch nicht so gut kennt, dann sollte man immer erstmal ein bisschen vorsichtig sein als Eisbär. Das ist schon vernünftig.
1: Eisige Stimmung bei den Eisbären.
2: Ein bisschen zickig ist es schon, ne?
1: Der Eisbärmann gerät ins Hintertreffen.
2: Achtung, Sprinter, sie kommt wieder.
1: In der Afrika-Voliere müssen sich die gefiederten Bewohner jetzt auch in Acht nehmen. Das Team der Gärtnerei wirbelt ordentlich Staub auf. Mit robusten Gräsern wollen Marvin und Tim den kahlgefressenen Hang wieder grün bekommen. Noch ist Christine skeptisch, ob die grüne Pracht lange halten wird.
3: Egal, wie viel grüne Äste wir hier reinpacken, ne, die gehen immer an das, was sie nicht sollen. Und wenn wir hier raus sind, dann gehen die alle auf den Boden und gucken erst mal, was wir gepflanzt haben, ob das gut ist. Wird getestet, sozusagen.
1: Die Rußköpfchen stürzen sich auf alles, was grün ist. Das Team achtet bei den Pflanzen darauf, dass sie für die Papageien unbedenklich sind.
3: Wir gucken das im Internet nach. Ne? Kräuter ist ja logisch, ne? Was wir essen können. Ne? Das können Vögel meistens auch essen. Ne? Also da sind wir so ein bisschen. Außerdem finden wir Kräuter ganz gut.
1: Mit vereinter Kraft wird aus dem Ödland langsam wieder ein grünes Paradies. Auch wenn alle wissen, dass ihr Werk nur von kurzer Dauer ist.
4: Dieser Hügel wird jetzt so in der Begrünung 1 bis 2 Wochen so anhalten. Und dann sind sie auch schon wieder runtergefressen bis auf den Wurzeln. Dann müssen wir die wieder rausnehmen und gegen die neuen aus unserem Lager wieder tauschen. Das ist immer so ein Wechselspiel, dass wir halt immer eine grüne Anlage hier haben.
1: Ein Einsatz, der sich trotzdem lohnt, weil er für das Wohl der Tiere sorgt.
3: Ja, Marvin, da haben wir ordentlich was geschafft, ne?
4: Genau, gucken wir mal, wie lange es hält.
3: Genau.
4: Und dann tauschen wir es wieder.
3: Ich bearbeite noch ein bisschen die Brennnesseln, gieße gleich noch alles, wässer das schön. Und heute Abend soll es ja regnen.
4: Genau.
3: Das kommt
4: mal hoffen,
3: uns ja zugute.
4: Dass es wirklich,
3: ne,
4: lange hält.
3: Ja.
4: Alles klar,
3: vielen,
4: viel Spaß
3: vielen
4: damit.
3: Vielen Dank, ne?
4: Gerne.
3: Bis euch dahin. Noch einen schönen Tag.
4: Ja. Tschüss. Tschüss.
1: Im neuen Vogelparadies hat Christine sogar Unkraut gepflanzt.
3: Na, Mäuschen, macht doch Spaß. Ja, wir haben ja hier ziemliche Hanglage. Wenn wir hier einen Starkregen haben, dann kommt uns alles, was blanke Erde ist, kennen wir ja, ne, kommt runter. Und da müssen wir wirklich darauf achten, dass wir das endlich mal wieder grün kriegen, dass da einfach die Wurzeln alles halten, den ganzen Boden. Von daher, also jeder Gärtner schüttelt wahrscheinlich den Kopf, weil ich angefangen habe, Girsch zu pflanzen. Aber Girsch verwurzelt ja unheimlich schnell. Und da hoffen wir einfach, dass vorübergehend halt unsere Erde gehalten wird. Und dann kann man wieder Girsch rausnehmen und wieder schöne Pflanzen rein. So stelle ich mir das einfach vor. Ich hoffe, das funktioniert so.
1: Erstmal hat die Bepflanzung das Interesse der Palmtauben geweckt. Die neue Begrünung der Voliere scheint zu gefallen. Auch die Rußköpfchen testen das frische Gras gleich auf Schnabeltauglichkeit. Unterdessen wollen Marvin und Tim auch noch für andere Tiere im Zoo etwas tun. Die beiden arbeiten weiter an ihrer Insektenweide.
4: Wir haben ja das Insektensterben, das ist ja weit bekannt. Und wir versuchen hier halt dem Ganzen ein bisschen entgegenzuwirken mit unseren Pflanzaktionen und der Pflanzenauswahl, sodass wir über das ganze Jahr auch unter anderem ganz frühblühende und ganz spätblühende Pflanzen hier haben, sodass die Insekten, wenn sie anfangen zu fliegen bei den ersten und letzten Sonnenstrahlen, dann natürlich auch noch was finden und nicht verhungern. Ich habe meine drin.
1: Ein wichtiger Beitrag der Gärtner für den Erhalt unserer Tierwelt. Im Revier Dschungelpalast rückt ein lang ersehnter Moment in greifbare Nähe. Neben den Elefanten werden gleich die Hulmanlanguren in ihr frisch renoviertes Reich einziehen.
5: Vorsicht, Stufe. Das ist alles neu hier.
6: Das stimmt.
1: Das Pflegeteam will die Affenbande mit ein paar leckeren Snacks begrüßen. Die Tiere sollen sich von Anfang an wohlfühlen.
5: Was hat denn Daniel da noch?
6: Löwenzahn.
5: Löwenzahn.
6: Von der Leopardenanlage.
1: In den letzten Wochen hat sich viel getan.
5: Ich sag mal so, das Grundprinzip ist gleich geblieben von der Struktur der Anlage. Was wir verändert haben, ist, im unteren Bereich haben wir hier vorne Stufen eingebaut, dass die Anlage ein bisschen höher kommt. Das haben wir dann mit Mulch aufgefüllt. Das war vorher nicht. Hier war vorher quasi modellierter Boden. Wir haben einige neue Befestigungen an den Decken, damit wir mehr von diesen Lianen aufhängen können. Wir haben diesen Holzstamm neu. Der war quasi vorher mal Elefantenspielzeug. Den haben wir jetzt quasi sauber gemacht und hier drin installiert. Plus diese anderen beiden Baumkronen, sagen wir es mal so. Die haben wir noch irgendwo gefunden. Genau, das ist im Prinzip das Neue. Wir haben ein bisschen mehr, viel mehr zum Klettern. Wir haben neues Holz hier drin, der ganze Boden ist neu. Und jetzt schauen wir mal, wie sie es so annehmen. Also wir freuen uns, denke ich.
4: Ja.
1: Wie die Tiere auf die neu gestaltete Innenanlage reagieren werden, ist ungewiss.
6: Ich hoffe, sie freuen sich, dass sie jetzt hier auf die neue Anlage kommen. Ich bin auch gespannt, wie sie alles erkunden. Unsere Kleinste, die ist ja eigentlich sehr, sehr neugierig. Die wird wahrscheinlich erstmal die Höhe erkunden. Unsere etwas breiteren Tiere wie Gotchi oder Isha, die werden wahrscheinlich erstmal den Boden absuchen, was es hier zum Futtern gibt.
1: Und schon nimmt die Sechserbande ihr Reich wieder voll und ganz in Beschlag. Die Leichtathleten wie die Genießer. Keine Spur von Befremdung bei den Languren.
5: Die Tiere verhalten sich so, als wären sie nie weg gewesen. Trotz der ganzen Veränderungen, die wir vorgenommen haben, ist es ein sehr ruhiges und harmonisches Bild, würde ich sagen. Was für mich jetzt Schönes ist, durch diese neue Ebene hier ist das natürlich auch ein ganz anderer Blickwinkel. Also die Tiere sitzen jetzt mit einem hier auf einer Höhe. Vorher waren die immer so ein bisschen in der Tiefe verschwunden. Das ist tatsächlich jetzt sehr, sehr schön. Und wie man sehen kann, wird alles super, super gut angenommen.
7: Also es wird für uns eine Arbeitserleichterung sein, für die Tiere ist es viel, viel besser. Wir können die Tiere viel, viel besser beschäftigen. Die Tiere haben jetzt schon viel mehr Beschäftigungsmöglichkeiten. Das ist einfach ja, super für uns und für die Tiere.
1: Die Anspannung der letzten Stunden scheint schon verflogen zu sein.
5: Also es ist natürlich immer viel Aufregung, so ein Transport. Das ist für jedes Tier irgendwie eine besondere Situation. Wir haben das jetzt aber doch relativ flott über die Bühne bekommen mit den Kollegen von Affi Mountain. Und ich würde sagen, die Tiere haben es schon fast wieder vergessen, weil es halt einfach sehr gutes Futter hier gerade drin gab. Wir haben halt extra noch frische Löwenzahn heute Morgen geholt und frische Äste gibt's auch. Und die Nüsschen, die sie hier zu suchen haben, also ich glaube schon, der Transport ist schon fast wieder vergessen.
1: Nicht nur die Affen haben sich etwas Ruhe verdient.
5: So, wollen wir mal Pause machen jetzt?
7: Ja, los, wollen wir Pause machen.
5: Alles klar.
1: Auch das Team kann glücklich und zufrieden verschnaufen. Im Sambesi-Revier steht etwas ganz Außergewöhnliches an. Rebecca Löschenkohl möchte Neuzugang Maisha mit einer Schönheitsbehandlung verwöhnen. Vorher muss die Tierpflegerin noch den Spa-Bereich des Nashornstalls startklar machen. Dann kann's losgehen.
8: Die Maisha ist ja neu bei uns und ich war jetzt auch noch gar nicht so häufig bei ihr. Ich habe sie auch erst einmal geduscht und ich möchte halt eine schöne Bindung zu ihr aufbauen, dass sie mich mehr kennenlernt Und ich möchte Sie gerne heute duschen und so ein Wellnessprogramm mit dir machen. Und hoffe, dass sie mich dann positiv in Erinnerung behält. Hi, Maus. Gucke mal.
1: Rebecca fängt sachte an. Das Spitzmaul-Nashorn genießt offenbar den massierenden Wasserstrahl. Vorsichtig muss die Tierpflegerin trotzdem sein, denn der tonnenschwere Koloss ist unberechenbar.

0: dann.
1: Nashörner können nicht schwitzen. Eine Dusche kühlt schön ab. Zugleich werden die Tiere lästige Insekten oder Parasiten los.
0: Das findet sie dann wirklich schön und genießt das ja auch und vertraut mir halt auch so weit, dass sie sich halt hinlegt und mir eben erlaubt, einfach zu duschen, ohne dass sie in dem Moment halt super schnell weglaufen könnte, weil sie ja erstmal aufstehen müsste.
1: Schwergewichte wie Maisha sind für Rebecca nicht ungewohnt.
0: Ich bin jetzt erst seit kurzem hier im Revier. Ich war vorher hier bei den Giraffen, die sind ja auch deutlich größer, aber halt nicht ganz so massiv, sage ich mal. Und ich bin hier auch bei den Flusspferden. Also ich habe schon häufiger mit großen Tieren zu tun gehabt. Aber es ist jetzt halt so das Erste, wo ich die neue Ankunft mitbekomme und wie das sich einlebt und so weiter. Und das ist halt wirklich schön dann auch zu sehen. Maisha, wollen wir mal ein bisschen dich durchbürsten oder willst du noch weitermachen? Ha? Sonst hole ich mal die Bürste und dann gucken wir mal.
1: Gleich bekommt die Dickhäuterin noch eine Borstenmassage. In Yukon Bay herrscht leicht gedrückte Stimmung. Bei der Zusammenführung von Vera und Sprinter hat sich der Eisbärmann in seine Schmollecke verkrümelt. Auch gut zureden hilft nicht.
2: Sprinter, hä? Trau dich. Geh mal gucken. Findest du die komisch? Ist ein bisschen komisch.
1: Eisbär Sprinter scheint von der forschen Art des Weibchens eingeschüchtert zu sein.
2: Oh Mann. Ich habe gedacht, dass es sich ein bisschen schneller entspannt, dass sie ein bisschen schneller auch miteinander agieren. Jetzt ist es ja eher so, Sprinter steht hier in der Ecke und Vera kommt immer mal wieder patrouilliert. Dann brummen sie sich ein bisschen an und dann gehen sie wieder auseinander. Momentan fühlen wir uns noch nicht so wohl damit, sie jetzt dann auch direkt rauszulassen. Also es läuft alles gut, aber nicht in dem Tempo, wie es gut wäre, um sie jetzt auch schon rauszulassen.
1: Im Moment wirkt der Eisbär nicht wie ein Vertreter der größten Landraubtiere der Welt.
2: Sprinter!
3: Die ist nicht so doof. Da kann man mal hingehen. Das meinte die nicht so.
2: Sprinter, hallo. Was hat sie dir denn getan? Sigrid, kannst du ihn mal auf den Arm nehmen?
4: Hey, du. Hey, was ist denn los? Hallo. Ach, Mensch.
1: Vielleicht helfen ja ein paar leckere Happen.
2: Ja, wir wollen jetzt noch mal gucken, ob wir den beiden ein bisschen was anbieten. Zu futtern, ein paar Fische, um mal sie noch mal ein bisschen in eine andere Situation zu versetzen, mal gucken, ob sie dann noch mal aufeinander zugehen. Mit Futter muss man natürlich auch aufpassen. Kann natürlich auch sein, dass sie in Futter neidisch werden. Aber wir wollen auch hier mal ein bisschen Bewegung in den Laden bringen.
1: Sigrid macht lieber zwei getrennte Portionen zurecht.
5: So, damit auch jeder was abkommt, teilen wir doch das mal gerecht auf. Einmal für Sprinter, einmal für Vera.
1: Heringe zum Aufmuntern.
4: Vera, komm mal hier. Ja. Komm hier, komm. Trau dich.
5: Na komm.
4: Guck mal.
1: Vera hat gesunden Appetit. Sprinter dagegen null Interesse.
2: So schlimm ist die. Hey, Dicker.
1: Nicht mal sein Lieblingsfutter mag der Dicke anrühren.
2: Also es war ja wirklich keine große Auseinandersetzung, aber irgendwie fühlt er sich gerade scheinbar ein bisschen unwohl, ein bisschen überfordert. Sprinter, hä? Ich habe sogar leckere Fische für dich, aber man sieht, Vera, die ist wirklich tough. Die futtert ihre Fische trotz der Situation. Aber Sprinter ist gerade klein mit Hut. Dem ist es auf den Magen geschlagen, keine Ahnung. Naja.
1: Für heute ist erstmal Schluss mit der Zusammengewöhnung. Die Eisbärin darf gleich noch eine Runde auf dem Außengehege drehen.
2: Wollen wir Vera dann direkt auf Nord lassen?
5: Ja, dann haben wir die schon mal raus.
2: Dann hat Sprinter wieder seine Ruhe.
5: Ja, kann man Sprinter auf den Schuss.
1: Oh Mann. Vera schleicht davon. Auch Stefan will nicht länger stören.
2: Ja, und ich glaube, Sprinter braucht jetzt erstmal wieder eine Pause. Darum haben wir Vera jetzt erstmal rausgelassen. Sprinter kann sich jetzt damit auseinandersetzen, dass sie jetzt wieder weg ist. Kann dann wieder ein bisschen runterfahren und dann machen wir morgen einen neuen Versuch.
1: Die Tiere brauchen Zeit, sich aneinander zu gewöhnen und haben dabei ihre eigene Geschwindigkeit. Das Team will nichts erzwingen. Zwischen Vera und Sprinter wird es sicherlich bald viel harmonischer laufen. Besuch ist auf dem Weg. Daniel Heiser bringt seinen Schützlingen die Leibspeise vorbei. Die kleinen Pandas sind seit ein paar Tagen neu im Revier. Der Tierpfleger möchte, dass sich die Katzenbären allmählich an ihn gewöhnen. Mit Futter geht das immer gut.
6: Am liebsten fressen die Bambus und haben unsere Gärtner heute früh schon fleißig geschnitten. Und jetzt wollen wir den hier mal verteilen.
1: Daniel kommt gut an beim Panda-Weibchen.
6: Fine, die ist ein bisschen zutraulicher wie ihr Kumpane hier drin. Und die ist immer sehr neugierig und will am liebsten gleich den frischen Bambus fressen und fängt schon mal an zu naschen. Flynn, der ist ein bisschen misstrauischer uns gegenüber. Bei denen werden wir noch ein bisschen mehr Zeit in Anspruch nehmen, bis er genauso zahm wird wie Fine. Ich habe noch eine kleine Banane mitgebracht und dann gucken wir mal. Die frisst Fine besonders gerne, die Bananen. Und dann gucken wir mal, ob sie die heute auch wieder gerne mal naschen möchte. Guck mal, magst du die heute wieder? Wäre das was für dich? Aber nicht alles auf einmal, ne? Dann nehmen wir erstmal ein kleines Stück. Guck mal hier. Och, ganz vorsichtig heute. Ja? Warte, sei nicht so gierig. Guck mal hier.
1: Der Naschkatzenbär kann nicht widerstehen.
6: Bananen ist das absolute Lieblingsfutter von denen. Oder zumindest hier bei uns. Ja, die sind schon beide mega niedlich. Also wirklich, gerade Fine, wenn sie dann das Futter auch so probiert ranzuziehen, die sind schon wirklich. Und auch vom Gesichtszug sind Pandas wirklich sehr schön. Also wirklich tolle Tiere.
1: Der Beruf des Tierpflegers ist oft recht hart. Momente wie diese wiegen alles auf.
6: Ja, so ein Tierkontakt ist so oder so immer ein Highlight am Tag. Also wenn wir Kontakt zu den Tieren haben und dann den Tieren dann auch noch was Gutes tun können damit. Und vor allem, dass der Kontakt dann auch noch wirklich einen tollen Sinn hat, dass wir wirklich die Tiere damit trainieren können.
1: In ihrem natürlichen Lebensraum halten sich kleine Pandas auf Bäumen auf, die mit Moosmatten und Flechten bewachsen sind. Ihr rötlich-braunes Fell verhilft ihnen zu einer perfekten Tarnung. Daniel kann nur schwer sagen, was er an den Katzenbären am schönsten findet.
6: Ich glaube, ihre weichen Füße. Wenn sie einen das Futter so aus der Hand nimmt und dann die Hände festhält, das ist schon das Niedlichste eigentlich. Die Füße sind natürlich auch dafür gemacht. Die leben eigentlich am Himalaya in relativ großen Höhen von 1500 bis 4000 Metern. Und gerade so die heißen Mittagstage verbringen die dann in den Baumkronen drin und dann müssen die natürlich auch reinklettern. Und ja, da sind die schon perfekt angepasst.
1: Mit der süßen Leckerei hat Daniel Fines Aufmerksamkeit bekommen. Der Tierpfleger und das Panda-Weibchen nähern sich immer mehr an.
6: So, Fine, und jetzt gibt's noch was Gesundes. Unser erstes Ziel ist jetzt erstmal, dass sie sich an uns gewöhnen. Und weiter wollen wir natürlich auch ein bisschen medizinisches Training anfangen, dass wir die Tiere wiegen können. Und da ist ja hier auch nur ein Provisorium, wo die Tiere drin sind. Die sollen hier nicht ewig bleiben, die kriegen eine neue Anlage. Und das ist unser höchstes Ziel, dass wir die nachher in eine Kiste transportieren können und die Tiere einfach freiwillig in die Kiste gehen. Wir können sie kurz rübertragen und dass es einfach locker abläuft.
1: Fine wird liebevoll umsorgt. Die kleine Panda-Dame wird sicher bald noch mehr Vertrauen zu ihrem Tierpfleger aufbauen. Im Sambesi-Revier läuft voll das Nashorn-Wellness-Programm. Maisha wird heute so richtig verwöhnt.
0: Das ist für die halt auch so eine typische Hautpflege. Alte Hautschuppen abmachen und sie mag das halt auch gerne, hat sich jetzt ja auch hingelegt. Ist natürlich nur ein bisschen schade, dass sie nicht näher hier bei mir liegt, weil ich kann natürlich nicht reinlaufen und sie dann da durchkraulen. Wo möchte sie wahrscheinlich gerne, aber das ist einfach zu gefährlich. Also die haben halt ein riesengroßes Horn, sind super schwer. Da gehen wir natürlich nicht rein, aber wenn sie sich hier so schön hinlegt, kann man natürlich mal sie ordentlich durchknuddeln.
4: Na, Maus.
1: Fein. Maisha genießt die Schönheitspflege.
0: erstaunlich bei so großen Tieren, dass die trotzdem so wahnsinnig sensibel sind. Also man würde ja meinen, die haben kaum Feinde in der Natur, die sind super groß, super schwer, die müssten sich vor nichts erschrecken und keine Angst haben.
1: Die Nashornkuh kann ihre Wellnesskur gleich draußen fortsetzen.
0: Dann gucke ich gleich mal, ob sie raus möchte. Und dann schauen wir, was sie so auf der Außenanlage macht, ob sie sich eben auch mal im Sand suhlen möchte oder vielleicht noch mal baden gehen möchte. Wir haben ja auch Wasserbecken draußen auf der Anlage angeboten. Gut.
1: Rebecca nimmt ein paar Leckereien mit, denn Maisha fremdelt noch mit dem Gehege.
0: Momentan ist es immer so, wenn wir sie rauslassen, dass sie wirklich nur so vor ihrem Schieber in näherer Umgebung durch die Gegend geht und guckt, was da so ist, aber halt nicht die gesamte Anlage nutzt. Und jetzt versuche ich halt mit Futter so eine Futterspur zu legen, damit sie dann eben so von Futterstück zu Futterstück geht, vielleicht zu Kito mal rüber guckt, mit ihm ein bisschen Kontakt aufnimmt, sich halt einfach wohler fühlt, sich einfindet und alles von ihrem Zuhause kennenlernt.
1: Das Spitzmaul-Nashorn kam vor 6 Wochen in den Zoo als Gesellschaft für Bulle Kito. Stück für Stück erkundet Maisha ihre neue Umgebung und macht immer mehr Fortschritte. Das sensible Tier muss sich auch an ungebetene Gäste in seinem Revier gewöhnen.
0: Der Vogel wird sicherlich nicht den ganzen Apfel essen und die Maisha wird dann nachher sicherlich auch noch was übrig haben. Soweit ist sie relativ selten gegangen bis jetzt und sie steht da jetzt ja auch relativ ruhig und guckt und sucht, wo noch ein paar Äpfelchen zu finden sind. Und ich denke, das ist ein guter Weg jetzt für sie.
1: Wenn es weiter so gut läuft, wird Nashorndame Maisha sich bald rundum wohlfühlen in ihrem schönen Zuhause. Nächstes Mal bei Seelöwe und Co. Die Gürtelwaris dürfen aus der Quarantäne zurück in ihr Reich und gehen gleich auf Kuschelkurs.
5: Direkter Kontakt zu den Tieren ist natürlich immer schön.
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0: Der Tierpark ist groß. Für die weitläufigen Strecken hat Reviertierpflegerin Viola Gandert einen Drahtesel. Neben dem Zebu-Revier betreut sie das Hirschrevier. Hier leben auch die Waldbisons.
1: Morgen, Kinder.
0: Die Tiere warten schon auf den Weidegang. Doch vorher gibt es noch für alle eine Wurmkur. Um die genaue Dosierung kümmert sich Tierarzt Günther Strauß.
1: Unser junger Mann.
2: Oh. Wie machen wir das jetzt?
1: Na, ich dachte mir, wir haben gestern hier so
2: wir richtig. Haben schöne Schrippen.
1: Schöne.
2: Aber 35 Milliliter ist ganze Menge.
1: Dann kriegt er eben zwei Schrippen.
2: Kriegt er zwei Schrippen. Das müssen wir irgendwie aufmachen. Machen wir ihm die hier so auf. Jetzt müssen wir erstmal unser.
1: Ach so, so rum.
2: Wir nehmen das als Mastbrecher. Haben wir ausgerechnet, ne?
1: Ich dachte, das ist richtig flüssig.
2: Ja, ja, das ist richtig flüssig.
1: Hm? Schmeckt das?
2: Ich hab's noch nicht probiert. Und die Dosis bringt nicht nur Bandwürmer um, die bringt uns auch noch um.
1: Oh, oh.
2: Also so ein Rindvieh sind wir nun mal nicht. Guck mal hier.
1: Mmh. Oh. Ja, siehst du, funktioniert das?
2: Funktioniert.
1: Komm mal her, nimmst du von mir auch noch eins?
2: Gut. Das sind Bandwurmmittel. Irgendeiner von denen hat Bandwürmer. Wir haben Kotproben genommen von allen Tieren, weil wir nicht genau wissen, wer welchen Haufen gemacht hat. Und in einer Kotprobe waren Bandwurmeier drin. Also die haben, irgendeiner hat hier Bandwürmer und da wir nicht wissen, wer, behandeln wir sie alle. So, der ist noch kleiner. Ach, das ist die Mutter, ne?
1: Das ist Mama mit
2: Mama
1: Kind.
2: Mit Kind. Mhm. Was haben wir? 12, 12 wären 600 Kilo, 600 mal 5 sind 30 Milliliter. Also die nächsten Schrippen?
0: Die Dosierung ergibt sich aus dem individuellen Gewicht der Tiere.
2: Das machen wir noch öfter. Machen Sie die mal.
1: Hier mal Brot.
2: Komm her, Mama, komm. Bring sie einfach an, die wird schon kommen. So. Hier.
1: Kein Ding.
2: 10 Milliliter. Da hab ich eine kleine Spritze für. Ne? Das ist schon zum Abmessen. Mhm.
0: Bei einer Wurmkur bekommt das Tier Medikamente verabreicht, die Würmer abtöten. Damit wird vermieden, dass sich die Parasiten im Körper ausbreiten oder sich andere Tiere und Menschen anstecken.
2: Und das war's? Nee, hier ist noch großer.
1: Ja.
2: Na komm, gibt heute feine Schrippe. Frische Bäckerschrippen, sagen die in der Cafeteria immer dazu, wenn sie in dem Zustand sind.
0: Wurmbefall kann zu starkem Gewichtsverlust, Durchfall, Husten und Schwächung des Immunsystems führen.
2: Ja, hier, nehmen wir gleich am Stück. Gut, alles klar, das war's. Also, tschüss.
1: Tschüss.
0: Dann kann es jetzt endlich nach draußen gehen. Im Insektarium des Zoos gibt es Nachwuchs bei den Tomatenfröschen. Fütterungszeit in der Kinderstube. Das Angebot ist reichlich. Eine gute Voraussetzung, um groß und stark zu werden. Mit dem Wachstum verändern die Frösche ihre Farbe.
3: Also am Anfang sind die noch richtig braun. Das war die Älterzeichnung schon. Dieses Schwarz an der Seite, diese Abzeichnung. Und oben sind sie ganz bräunlich. Also der Tomatenfrosch ist noch nie durchgekommen, sozusagen. Und wenn die dann irgendwann wachsen im Laufe der Zeit, dann fangen die an, sich umzufärben. Man sieht das hier ganz schön, dass er noch immer ein bisschen braun ist. Aber hier fängt er schon richtig an, rot zu werden. Und irgendwann werden die richtig rötlich. Und dann kommt der Name Tomatenfrosch richtig raus.
0: Und so sehen die Erwachsenen aus.
3: Die Weibchen werden bis zu 10 cm groß. Und die Männchen bleiben wesentlich kleiner. Um das jetzt mal im Vergleich zu setzen, wenn wir einfach mal zwei adulte Tiere, also zwei erwachsene Tiere mit reinsetzen. Das weibliche Tier, ja, das ist also, man sieht ja auch schon an der Form zum Beispiel, das kann man schon erkennen, wo man das, dieses Tier als Tomatenfrosch bezeichnet hat. Das ist nicht nur die Farbe, sondern es sieht wirklich ein bisschen aus wie eine schöne Tomate. Da sieht man das noch ein bisschen besser. Und man sieht auch hier schön diese Abzeichnung, also diese schwarze Abzeichnung, die bei den Jungtieren noch extremer ist, also noch besser abgezeichnet ist als bei den Adulten. So, jetzt setzen die mal rein. Jetzt nochmal ein männliches Tier. Also Männchen sind doch wesentlich kleiner. Und sie haben etwas dickere Oberarme. Ja, die musste die Weibchen umklammern, um richtig gut festhalten zu können, haben die so ein bisschen kräftigere Oberarme. Aber der sieht aus wie so ein kleiner Tomate, der noch nicht ganz reif ist. Aber jo, jetzt werden wir auch den mal im Vergleich dazu. Dann sieht man nochmal, wie die Männchen-Weibchen-Unterschiede sind. Da sieht man, dass er doch wesentlich kleiner ist als seine Ehefrau.
0: Die Kinder wohnen in einem eigenen Terrarium.
3: Wir wollen mal kurz einen Größenvergleich machen, gucken, wie das funktioniert. Aber dann kann man mal sehen, wie groß eigentlich die Kinder sind jetzt und wie groß das erwachsene Weibchen ist. Und die brauchen Stärke, ist jetzt immer so ein Jahr, während die brauchen anderthalb Jahre, bis sie natürlich raus so groß wie die Mutti sind.
0: Bis dahin muss das Fröschlein noch viele Insekten schlucken. Das Alfred-Brehm-Haus im Tierpark.
1: Hallo, hallo, hallo.
0: Herberge, auch der China-Leoparden.
1: Der Korb fliegt auseinander. Also wie man sieht, die beiden hier, die haben jetzt ganze Arbeit geleistet, das Körbchen noch vollends zu ramponieren. Da ist jetzt nichts mehr zu reparieren. Ja, darf ich euch mal drehen? Nee, na, das ist auch schön. Ja, die Chinesen, jetzt schon ein bisschen größer geworden und sie sind keine namenslose Kinder mehr. Jetzt haben sie zwei Namen. Nicht? Du bist die Moa, das ist Moa und das ist Mai.
0: Moa und Mai, Zwillingsmädchen. Die Kleinen sind jetzt 10 Wochen alt.
1: Was? Du willst schnappen? Mai, du willst schnappen? Wie man sieht, sind sie putzmunter und gesund und sehr fröhlich. Und wie man anhand des Körbchens sieht, leiden sie nicht gerade unter Langeweile. Sie zerstören das Körbchen jetzt mit Freuden. Ne? Auf der anderen Seite, es ist jetzt das letzte Körbchen, also für dieses Körbchen die letzten 2 Jungtiere. Und nun haben wir gesagt, dann sollen sie es noch richtig auseinanderledern. Damit können wir jetzt keinen Blumentopf mehr gewinnen. Na, ihr beiden. Also, die sind richtig putzmunter und sind auch sehr schön in der Schaubox jetzt zugange, klettern also auf den Baumstämmen richtig fröhlich rum und fangen jetzt eben auch so untereinander an, schön zu spielen. Ja, oder mit meiner Hand. Wer weiß. Was ist los, Murchen? Hm? Du darfst es ja kaputt hauen. Ja, du darfst es ja machen. Guck hier. Mach's ganz kaputt.
0: Auf Kontrolltour durchs Hirschrevier.
4: Da steht mein Fahrrad. Siehst du, das muss ich nachher gleich mitnehmen.
0: Nächste Station der morgendlichen Tour von Viola Gandert, die vietnamesischen Sika-Hirsche. Tatkräftige Unterstützung bekommt sie hier von Simone Beister. Die Pflegerin kennt ihre Tiere schon seit 20 Jahren.
4: Wenn wir jetzt später schon mal hier sind, dann können wir uns mal bitte zusammen die Beule angucken bei der Sika-Dame.
5: Ach so, ja.
4: Weißt du noch, wer das war?
5: Hm? Melanie.
4: Komm mal, bitte noch ein Stück mit. Genau. Upsala. Darf ich bitte mal Frühstück? So, und jetzt alle antragen.
5: Ein paar sind ja schon ein bisschen zutraulicher geworden.
0: Die Sika-Hirsche sind scheu. Die Fütterung ist eine gute Gelegenheit, um nachzuschauen, ob es auch allen gut geht.
4: So, und wer ist denn noch mit der Beule?
5: Da läuft sie. Die hat am Kiefer eine Schwellung. Oder wollen wir mal gucken, ob das besser geworden ist oder wie es aussieht halt.
4: Die haben die Beule Dr. Strauß schon mal vorgestellt. Und er hatte sich die angeguckt und sagte, wir sollen das also beobachten. Also sie frisst ganz normal. Morüben hartet die Lumpe und weichert erst recht. Also weist er darauf hin, dass er nichts mit der Zähne hat. Und somit kann sie eigentlich damit weiterleben. Und wenn Simone damit leben kann, dass die mit einer Beule rumrennt.
5: Naja.
4: Meine Hirschmutti. Na, ist das so? Sind doch deine Lieblinge.
5: Aber das geht ja nicht anders.
4: Genie, komm mal her. So. Das heißt jetzt nachher wieder, du wirst zu dick. Tschüss, mein Schatz.
0: Den Flamingos im Zoo geht das Rosa im Gefieder aus. Für Abhilfe sorgen Kathleen Kretschmer und Christian König.
6: Mal anderthalb bitte. Leicht gehäuft von dem Carotinoid.
7: Normalerweise fressen sie in der Natur so kleine Krebse und das verursacht dann halt die Farbe.
6: Ja, genau.
7: Und bei uns gibt es halt diese Krebse nicht, deswegen müssen wir Carotin nehmen.
6: So ein bisschen künstlich das Ganze nachfüttern, weil wenn wir das nicht machen würden, dann würden die Flamingos weiß bleiben und halt nicht diesen schönen roten Farbton haben. Und ja, Flamingos müssen halt immer ein bisschen rot sein. Ich glaube, das reicht schon. So.
7: Tolle Sache.
6: Ja. Musst du ein bisschen auf deine Sachen dann aufpassen. Ne? Mhm. Weil wenn das an die Kleidung kommt, dann, puh, dann kriegt man sie wieder
7: die
6: raus. Ja, ja.
0: Das Mittel ist einfach. Allerdings ist der Wirkungszeitraum begrenzt.
6: Das Carotinoid erfüllt nur seinen Zweck, wenn man es während der Mauser oder kurz vorher verabreicht. Weil das hat damit zu tun, dass der Farbstoff in die Feder dann eingelagert wird, während der Mauser und während die Feder halt, man nennt das Schieben. Also die Feder wird rausgeschoben. Und wenn wir das danach machen würden, dann würde das gar keinen Sinn machen, weil der Farbstoff wird einfach nicht aufgenommen vom Tier und in die Feder eingelagert. Gut, dann wollen wir das, ich mache mal hier so eine kleine Kuhle und dann kippen wir das mal einfach da rein.
0: Der Farbstoff wird unter das Futter gemengt. So schlucken ihn die Vögel am besten.
6: Becken mache ich noch ein bisschen sauber. So.
7: Kippst du das schon mal rein?
6: Ja, ja, genau. Kannst du schon mal reinkippen?
7: Da ist die rote Farbe.
6: Die rote Farbe ist auch da. Wollen wir ein bisschen den Eimer ausspülen? So.
7: Ja.
6: Ja. Gut. Wasser zu.
0: Vor dem Essen muss Ruhe einkehren. Und dann versenken die Flamingos ihre Schnäbel in der Suppe. Hoffentlich zeigt sie bald ihre Wirkung.
6: Aber man sieht auch, dass wir das jetzt wirklich wieder jetzt regelmäßig mit den Carotinoid jetzt wieder starten müssen. Das läuft zwar
7: ja,
6: schon eine Weile.
7: Ein bisschen blass.
6: Die sind ein bisschen blass und brauchen auch wirklich den Farbstoff jetzt.
0: Die Atlashirsche im Tierpark sollen eine neue Anlage bekommen. Noch ahnt Herdenchef Sidi nichts davon.
4: Seine Humpelei hat er ja auch
0: er
4: gehört.
0: Er wartet
4: ne?
0: auf sein Futter.
4: Morgen, Kinder.
6: Wieder.
4: Wir kommen jetzt mal wieder zu zweit. Sidi, hau mal. Geh mal, mein Schatz.
5: Vorsicht.
4: Hm? Eins, zwei, drei. Ja. Alle da.
5: Alle da.
0: Wohin die Atlashirsche während der Bauphase ziehen, ist noch unklar. Das Übergangsquartier darf nicht zu eng sein. Sonst könnte Sidis Geweih die Hirschkühe versehentlich verletzen.
4: Geht Sidi auch nach hinten?
5: Kaum. Eigentlich nicht.
4: Also er in Stahl und die Kühe nach hinten.
5: Hm. So.
4: Na, Sidi und die ganzen Kühe in den Stall?
5: Nee, und das hier haben wir mal gemacht. Dann haben wir die Sikas drin gelassen und die Rothirsche rübergenommen. Dann war ja auch frei.
4: Ja, dann müsst ihr das aber mal trainieren, weil ich weiß nicht, wann die hier anfangen wollen.
0: Viola Gandert setzt ihre Reviertour fort. Auf dem Gelände der Wapitis sind die Baumaßnahmen schon in vollem Gange. Künstliche Hügel sollen auch hier für landschaftliche Abwechslung sorgen. So sieht es auch bald bei den Atlashirschen aus. Schon jetzt kann sich Sidi auf seinen Aussichtspunkt freuen.
1: Bist du die Erste heute? Ja, nee, also einer muss dann aber drinnen bleiben. Beide geht nicht. Mei, da musst du noch mal zurück.
0: Gewichtskontrolle bei den Zwillingen im Tierpark. Natürlich nacheinander.
1: Ach, komm. Einer muss in den Korb. Na komm. Oh, du willst heute nicht auf die Waage? Ja, als Dame, ne? Immer diese Gewichtspreisgabe. Ja.

0: Also 4 Kilo, 350 Gramm. Und das ist natürlich ein tolles Gewicht. Du machst das ganz prima. Ist jetzt noch zu gucken? Guck mal. Hast du sehr schön zugenommen. Ja. Nee. Nicht aufs Papier springen, ne? So. Tschup. So, jetzt kommt die Kleine. Oh, nimm die Krallen bitte aus der Hand, danke. Die wiegt also noch keine 4 Kilo, aber sie ist schon, wiegt gar nicht mehr, wa? Vor Schreck.
1: Etwas zarter als ihre Schwester, aber mein doppelt Bett so lebhaft.
0: Nicht wackeln. 3720, also auch ganz toll jetzt.

0: Oh oh.
1: Allmählich werden die China-Leopardenmädchen zu groß für ihr Körbchen. Aus den Babys sind neugierige Jungtiere geworden. Nachmittag im Raubtierhaus. Meist sind die Löwen um diese Zeit noch auf der Außenanlage. Doch haben dort die Pfleger zu tun. Das Abfischen der Karpfen steht an.
2: Kannst du mal vorhin, weil ich weiß nicht, ob meine Gummistiefel reichen.
3: So, ich dachte, wenn ich hinfalle, weißt du, wo du nicht hintreten sollst oder was?
2: Naja, sieht gut
3: guck
2: aus.
3: Mal.
2: Ja, wunderbar.
3: Hä?
2: Na, mein Kleiner?
3: Komm mal, komm.
2: Die kriegen dich sowieso. Ich hab den ersten. Hab ich jetzt was gewonnen?
3: Hier. Hör mal.
2: Und noch einen, aber die wiegen ganz schön. Zwei Stück. Olli, immer weg, da ist
3: ja,
2: schwer.
3: Ja. So, warte.
2: Ja, nimm die mal raus, dann haben wir hier so viel Laub.
3: Komm mal, mein Kleiner, komm mal zu Papa.
2: Da ist noch einer drin irgendwo.
3: Da
2: ist er, der Kleine.
3: Guck mal, der sagt Hallo.
2: Echt?
3: So, da sind jetzt drei große. Ja.
1: An einer Seilwinde geht's ab nach oben. Ein ordentliches Gewicht. Zusammen wiegen die Fische rund 30 Kilogramm.
3: Fein voraus. Hier, guck mal da vorne. Vor dir schwimmt er.
2: Hatten. Also ich hab schon ein paar mehr, mein Freund. Mach mal,
3: wir wollen. Gib mal hier so an, du. Gib mal hier so an.
2: Zeitig Feierabend machen hier. Mann, Olli, hier ist der Kick immer.
3: Wo denn?
2: Hier.
3: Na siehst du.
2: Das war aber eine Rotfeder. Eine große.
3: Bravo. Oh.
1: Von oben hat der Reviertierpfleger Detlef Liebschwager den Überblick. Doch viel sieht auch er nicht. Schlamm und Laub. Für die Fische eine perfekte Tarnung.
3: Nee, da ist er.
2: Olli, wir müssen leer machen.
3: Ja, komm mal.
2: Ja, komm mal.
3: Komm mal hier. Ich hab auch einen.
2: Ja, einen, dein Netz ist voll leer, du Pfeife.
3: Ja, ich bin ein Tierfreund, Mensch.
4: Weiter. Und jetzt aber ein großer hier. Tu das Not hier!
2: Ach so, bescheuert. Den haben wir noch.
4: Ihn.
2: Gerade so.
3: Moby Dick, hör mal. Bitte recht freundlich.
2: Die sind bemüht.
1: Doch im Kochtopf landen die Karpfen nicht. Sie ziehen in ein größeres Becken um.
2: So.
3: Meinst du, das wird ein Prinz oder was?
2: Wir werden sehen. Ja, ey. So.
3: Hallo?
2: So, bitteschön.
5: Zu viel Wasser drin und zu viel Frische.
3: Naja, dann musst du den weniger zu fressen geben. Da wären sie nicht so schwer.

0: geschafft. Soweit es die großen Karpfen betrifft.
1: Ah, bin ich blöd.
2: Mann, ey.
0: Bei den Affen lernt Flaschenaufzucht Sina ihre Verwandtschaft kennen. Zunächst mit Sicherheitsabstand.
3: So, dann guck dich mal um. Ganz rechts haben wir jetzt auch das Schmusegitter aufgemacht. Zur Gruppe hin. Was natürlich die Gefahr birgt, wenn sie jetzt da ranspringt. Durch die Größe der Kästchen, wo sie halt mit der Hand komplett durchfasst, dass die Gruppe ihr recht wehtun kann. Also von daher ist jetzt äußerste Vorsicht geboten. Und ja, da muss man sie ein bisschen zurückhalten, falls sie zu offensiv ist. Na, Bärbel?
0: Das Kapuzineräffchen ist schüchtern. Ihre Familie kennt sie kaum. Da die Mutter keine Milch hat, wird Sina von Hand aufgezogen. An ihre Artgenossen muss sie sich erst noch gewöhnen.
3: Ah, gib mal deine Mutter. Ja, jetzt hat sie wahrscheinlich gar kein Interesse, da ans Gitter zu gehen oder sich für die Gruppe zu interessieren, weil Futter ist dann doch für jedes Tier das Wichtigste. Darüber geht nichts, da vergisst man die Familie. Bei der Familie drüben ist genau das Gleiche. Die kümmern sich erstmal um ihre Leckereien. So, jetzt sitzt sie mir wieder auf dem Kopf. Ah, da ist der Vater. Bei dem muss man dann doch schon ein bisschen mehr aufpassen. Ja? Ja, los, Dicker. Nee, lieber den Finger.
0: Mit zaghaften Lauten sucht Sina den ersten Kontakt. Ihre Familie antwortet. Ein guter Anfang. Carsten Tewes hält sich weitestgehend zurück. Schließlich soll Sina ihre eigenen Erfahrungen sammeln. Ein wachsames Auge auf die Großen behält er trotzdem.
3: Da sieht man, der ist ein bisschen ungehalten, also die sträubt das Fell, kaut so ein bisschen auf der Zähne rum. Ist jetzt aber natürlich keine Aggression gegenüber dem Jungtier, sondern wahrscheinlich eher gegen mich, den Pfleger oder ein Kamerateam. Kann natürlich auch sein. Er zeigt jetzt schon, dass er in der Gruppe die Hosen anhat. Yeah.

0: Für heute ist die Besuchszeit vorbei. Auf Sina wartet das Bett. Schon morgen geht es mit dem Kennenlernen weiter. Schritt für Schritt. Kurz vor Feierabend. Der Umzug der Fische geht weiter.
1: So, der Futterfahrer hat keine Zeit, wir müssen jetzt los.
2: Die U7.
1: Wer die ab?
2: Macht's gut, Nachbar.
0: Die Rotfedern setzt Detlef Liebschwager zu den Goldfischen.
3: Mal sehen, was wir jetzt noch haben. Ach, ja. Haben wir denn jetzt hier noch alle zusammen? Die kommen miteinander alle klar, weil wir kennen die ja schon von jedes Jahr, dass wir hier richtig die Kleinen hier hinsetzen. Und das Einzige, was wir dann beachten müssen, ist dann nachher, dass wir wesentlich mehr füttern müssen. Weil wenn nachher die ganzen Karpfen von den anderen Revieren auch noch hier hinkommen, die Babykarpfen, dann haben wir natürlich eine ganze Menge drin. Und dann füttern wir schön und dann werden sie groß und kräftig für das nächste Jahr.
0: Direkte Sicht auf das Becken hat Löwe Paul.
1: Mal sehen, ob er noch welche drin gelassen hat oder ob sie uns unterwegs abgehauen sind.
0: Die großen Karpfen ziehen in den Wassergraben der Flusspferde.
4: Tschüssi. Wiedersehen.
1: So, ich glaube, sind jetzt alle weg. Ich glaube, das war der letzte jetzt.
2: Von wem der letzte, Oma? Hier.
1: Das war der letzte?
2: Hugo hat sich versteckt.
1: Ach, war wohl der letzte.
2: So. Bis jetzt hat sich noch kein Karpfen beschwert.
1: Ach, war wohl der letzte.
2: So. Aus, die Maus.
1: So, dann werden wir im Löwengraben den Schlamm noch zusammenschieben. Ja,
2: er dreist nicht ab, die Arbeit.
1: Jetzt Vorsicht! Jo!
0: Beim nächsten Mal geht es mit der Arbeit fröhlich weiter. Bei den Flusspferden wird das Schwimmbecken gereinigt. Ein aufregendes Erlebnis, vor allem für den Nachwuchs. Das Krauskopf-Pelikan-Baby muss richtig fressen lernen. Und die Menschenaffen erwartet eine kulinarische Überraschung. Das alles und mehr in der nächsten Folge von Panda, Gorilla und Co.

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0: ich bin dann weg. Sagst du mir noch tschüss? Markus? Sag mal, ignorierst du mich?
1: Nein, wieso?
0: Naja, du reagierst nicht, ich krieg keine Antwort. Ich hatte dich übrigens auch gebeten, den Müll rauszubringen.
1: Ach, richtig, mach ich gleich.
0: Nee, ich mach's, dann ist es wenigstens erledigt.
1: Viel Spaß auf der Arbeit.
0: Danke. Gib mir mal noch einen Schluck, bitte. Sag mal, ist da Salz drin?
1: Oh, Entschuldigung.
0: Sag mal, was ist denn los mit dir in letzter Zeit? Du bist total abwesend.
1: Nein, mir geht's gut. Ich war in Gedanken.
0: Musst du nicht in die Gärtnerei?
1: Ja, ich geh gleich los.
0: Gut, tschüss.
1: Tschüss.

0: haben Sie denn hier nachgesehen?
1: Ja, hab ich schon alles durchsucht.
0: Und was ist da? Vielleicht hier?
1: Auch, ja. Ich muss die Rechnung weggeworfen haben.
0: Okay. Haben Sie sie denn wenigstens gebucht?
1: Nein, es tut mir leid. Mist.
0: Naja, das kann ja mal passieren. Nora, ist alles in Ordnung?
1: Ja.
0: Sicher. Ich meine, Sie wirken in letzter Zeit ein bisschen fahrig und unkonzentriert.
1: Ich weiß.
2: Nora, was ist los mit Ihnen? Was soll die Schlamperei? Sie wollten vorgestern die Druckerpatronen wechseln.
1: Ich dachte, das hätte ich gemacht.
2: Sie denken falsch.
1: Ich kümmere mich gleich.
2: Ist alles in Ordnung mit Ihnen? Das sieht aber nicht so aus. Gibt es irgendwas, was wir tun können?
1: Ach, meine Tochter ist gerade auf Klassenreise und ich vermisse sie.
0: Nora, wenn es irgendetwas gibt, über das Sie reden wollen, Sie wissen, ich bin immer für Sie da.
2: Und ich auch noch.
1: Ich bin heute einfach ein bisschen nah am Wasser gebaut. So, ich kümmere mich jetzt um die Patrone.
2: Danke, Nora.

0: Herr Breuer?
1: Ja?
0: Hier, Ihr Apfelschein. Die Möbel kommen in 5 Minuten zur Rampe 3. Das ist da vorne.
1: Danke. Tschüss.
0: Tschüss. Melina, übernimmst du mal kurz, bitte? Herr Brenz? Cool, kennst du, geiler Typ. Das ist Mike, mein Ex. Ich will ihm nicht begegnen. Okay. Ja, dann verschwind aber schnell.
2: Hi.

0: wollte gern meinen Mann sprechen. Wie, er ist noch nicht da? Als wir uns verabschiedet haben, wollte er gleich in die Gärtnerei kommen. Ja, gut, dann muss Markus was dazwischen gekommen sein. Ich versuch's zu Hause. Tschüss.
1: Hallo?
0: Warum gehst du nicht an dein Handy? Und was machst du noch zu Hause?
1: Ich hatte was vergessen.
0: Was denn?
1: Ist das so wichtig?
0: Nee. Sag mal, ist alles in Ordnung bei dir?
1: Klar, ich muss los, die Arbeit ruft. Was gibt's denn?
0: Nichts. Ich hatte nur ein komisches Gefühl und wollte mich erkundigen, ob alles gut ist bei dir.
1: Du und deine Gefühle. Mir geht's gut.
0: Fein. Dann sehen wir uns heute Abend. Ich lieb dich.
1: Ich lieb dich auch.

0: Fabienne! Fabienne! Hey, da bist du. Also, die Luft ist rein und jetzt will ich die schmutzigen Details wissen.
1: Hey, wow, wow, ist alles okay? Hey, was ist los? Soll ich den Notarzt rufen? Nein, geht.

0: Hey, Großer.
1: Hey.
0: Was machst du denn schon hier?
1: Sport ist ausgefallen.
0: Hast du Hunger? Es gibt hier Suppe.
1: Nee, ich muss Englisch lernen.
0: Oh no, soll ich dir dabei helfen?
1: Fass mich nicht an, okay?

0: Okay, noch ein letztes Mal tief einatmen. Gut.
1: Ich hatte voll die Panik. Ich dachte echt, ich ersticke.
0: Ist das denn ganz plötzlich passiert?
1: Dieses Mal ja. Sonst kommt es eigentlich nur, wenn ich mich anstrenge.
0: Treiben Sie Sport?
1: Ich gehe viel spazieren. Ich habe nebenbei einen Gassi-Service für Hunde.
0: Haben Sie selber einen?
1: Leider nicht. Das kann ich mir nicht leisten. Dabei, Tiere sind die besseren Menschen. Die sind treu. Naja, jedenfalls kriege ich öfter mal schlecht Luft, aber so schlimm war es noch nie.
0: Wann waren Sie denn das letzte Mal hier?
1: Bei Dr. Kleist?
0: Mhm.
1: Vor einem Jahr ungefähr. Ich hatte damals eine leichte Lungenentzündung, aber die war auskuriert.
0: Rauchen Sie?
1: Nein.
0: Okay. Also, Sie haben eine erhöhte Atemfrequenz und Probleme beim Einatmen.
1: Habe ich schon wieder eine Lungenentzündung?
0: Nein, davon gehen wir nicht aus, aber wir sollten das weiterhin beobachten. Ich werde Ihnen jetzt ein Notfallspray verschreiben und Sie müssen mir versprechen, sich in der nächsten Zeit nicht allzu sehr körperlich anzustrengen. Und dann werde ich mich mal mit Ihrer Vorgeschichte auseinandersetzen. Die ist ja doch für Ihr Alter ziemlich umfangreich. Also das Rezept, das kriegen Sie vorne bei Nora und lassen Sie sich bitte einen Termin für morgen geben, ja?
1: Mach ich, danke.
0: Tschüss.
2: Bitte. Sprich doch mal mit Nora.
3: So von Frau zu Frau, oder was?
2: Ja. Ich meine, sie ist total fahrig und unkonzentriert. Das passt gar nicht zu ihr.
3: Nee.
2: Und vielleicht, das ist doch so ein Frauending. Mit der Einfühlungsvermögen.
3: Da würden meine Töchter dir aber was anderes sagen.
2: Gut, die sind ja auch Teenager.
3: Junge Erwachsene.
0: Herr Dr. Kleist, haben Sie einen Moment? Es geht um eine Patientin.
2: Um wen denn?
0: Fabienne Schmitz.
2: Die Schmitz. Bronchopulmonale Infektion, stimmt's?
0: Genau, und jetzt hat sie eine ziemliche Belastungsdyspnoe.
2: Ja, ich komme gleich.
0: Darf ich?
3: Ja.
2: Machst du's?
3: Ja.
2: Danke.
4: Hey!
5: Na? Schön, dass du da bist.
4: Boah, das gehört mich nicht. Kann ich erst mal reinkommen?
5: Klar, gib mir deine Tasche.
2: Also, wir haben bei Frau Schmitz sämtliche pulmonale Routinediagnostik durch. Lufo, Labor, Allergietest.
0: Hat er was ergeben?
2: Nein. Keinerlei Hinweis auf Allergene und auch sonst alles OB.
0: Mir gefällt das alles nicht. Ich habe beim Abhören ihrer Lunge feinblasige Rasselgeräusche festgestellt.
2: Beim Einatmen?
0: Ja. Raucht das Mädchen? Als ich sie gefragt habe, hat sie kurz gezögert.
2: Nicht, dass ich wüsste. Wieso? Haben Sie was gerochen?
0: Überhaupt nicht. Da stimmt irgendwas nicht.
2: Frau Dr. Thielen, folgen Sie Ihrer Intuition.
0: Danke. Dann nehme ich jetzt erstmal Blut ab und checke die Entzündungswerte.
2: Aber Frau Kollegin,
0: ja.
2: Sie machen das wirklich gut.
0: Vielen Dank.
4: Und ihr wart angeln und musstet ein Männergespräch führen?
2: Ja.
4: Das Papa war bei mir irgendwie damals entspannter mit Sabrina.
6: Ihr wart auch nicht verheiratet und hattet ein Kind.
4: Nee, das stimmt. Aber egal, ob du auf Frauen oder auf Männer stehst. Ich liebe dich und ich bin immer für dich da.
6: Danke.
4: Die ist echt total lecker.
6: Das ist die Lieblingssuppe von Finn.
4: Wie geht's eigentlich seiner Mutter?
6: Viel besser. Die ist in der Regenerationsphase und mit ein bisschen Glück kommt sie bald aus der Klinik raus.
4: Na ja, dann kann ja der Kleine vielleicht auch bald nach Hause.
6: Ja, hoffentlich.
4: Nur damit ich mich nicht verplapper. Wer weiß alles schon, dass du schwul bist?
6: Eigentlich alle. Und keiner hat ein Problem damit. Außer Paul. Der ist total komisch.
4: Okay. Hast du mal mit ihm gesprochen?
6: Er will nicht.
4: Soll ich's mal probieren? Oder ist das zu viel einmischen?
6: Nee, gerne.
7: Hallo, Frau Ebert.
8: Hallo, da sind Sie.
7: Sagen Sie, hat Frau Michelsen jetzt schon wegen der Laborergebnisse angerufen?
8: Ja, ich habe ihr einen Termin für morgen Vormittag zur Besprechung gegeben.
7: Gut. Ist Christian hinten? Wir wollten was essen gehen.
8: Na dann, guten Hunger.
7: Und Ihnen schönen Feierabend.
8: Mhm.
7: Nora, was ist denn los? Was bedrückt Sie?
8: Nichts.
7: Wir machen uns alle Gedanken.
9: Um mich?
7: Ja.
9: Ich möchte meine Kollegen nicht mit meinem privaten Kram belästigen.
7: Aber wir sind doch ein Team. Wir sind fast eine Familie. Wenn das Herz dieser Familie schwer ist, dann ist das ganze Team bedrückt.
9: Mein Mann. Irgendwas stimmt nicht mit ihm.
7: Gut. Trostnudeln bei Luigi.
9: Aber jetzt. Sie wollten doch.
7: Christian wird das verstehen. Ich sag ihm nur schnell Bescheid.
9: Das ist lieb. Ich meine, Markus hört mir überhaupt nicht mehr zu. Und wenn ich irgendwas sage, dann hat er es entweder sofort vergessen oder er reagiert erst gar nicht drauf. Wir streiten uns ständig wegen irgendwelcher Kleinigkeiten, weil er sagt, dass er was tun wird und dann macht er es nicht.
7: Klingt so ein bisschen wie ein typisch Mann.
9: Ja, aber er war nie so. Er ist ja oft so abwesend, unkonzentriert. Wir streiten uns ständig beim Autofahren, weil er so fahrig ist. Und als Krönung hat er sich heute Morgen Salz in den Kaffee gestreut.
7: Aber Sie vermuten nicht, dass, also, dass eine andere Frau dahinter steckt?
9: Nein, das kann ich mir nicht vorstellen. Irgendwas bedrückt ihn. Ich kann bohren, so viel ich will. Das heißt immer, alles ist gut.
7: Vielleicht läuft es einfach in der Gärtnerei gerade nicht so. Und er will Sie damit nicht belasten.
9: Wahrscheinlich. Wenn man vom Teufel spricht.
0: Schöner Mist.
10: Wie konnte das passieren?
11: Ich habe nicht gesehen, dass die Frau gebremst hat.
10: Ja, weil du wieder geträumt hast beim Fahren. Ich rede seit Wochen davon, dass es irgendwann mal krachen muss.
11: Ich muss dir was sagen.
10: Du bist pleite.
11: Was? Nein. Wie kommst du denn darauf?
10: Naja, du weißt mir aus, du warst heute Morgen nicht in der Gärtnerei und du bist oft so komisch, abwesend und bedrückt.
11: Weil ich in letzter Zeit ganz schlecht höre.
10: Was?
11: Und meine Augen werden auch immer schlechter.
10: Sag mal, warum sagst du mir das erst jetzt? Weißt du, was ich mir für Gedanken gemacht habe?
11: Es tut mir leid. Ach, ich weiß auch nicht. Vielleicht war ich zu eitel, weiß ich nicht. Vielleicht wollte ich nicht, dass du dir Sorgen machst.
10: Ja, das ist dir wirklich ganz, ganz toll gelungen.
11: So geht's jedenfalls nicht weiter. Der Unfall, ich hatte so einen Schleier vor den Augen.
10: Komm, wir gehen mal rein und reden. Vergiss die blöde Kiste. Ist ja nur Blech.
11: Hey.

0: Darf ich reinkommen?
1: Klar, setz dich.
0: Klingt gut?
1: Danke. Fehlt nur noch der Bass.
0: Soll ich dir den einspielen?
1: Nee, lass mal. Der Computer kann das schon besser.
0: Danke auch.
1: Nein, Spaß. Aber am Computer kann ich halt noch quantifizieren und loopen und so. Ist was?
0: Keine Ahnung, sag du es mir.
1: Wusstest du es?
0: Nein. Aber es stört mich auch nicht.
1: Ja, mich schon.
0: Wieso denn?
1: Ja, weil ich keinen schwulen Bruder haben will.
0: Paul, das kannst du dir nicht aussuchen. Genauso wenig wie Piwi sich aussuchen kann, dass er auf Männer steht.
1: Ach ja, früher stand er auf Frauen, jetzt auf Männer, oder wie? Ist doch völliger Schwachsinn.
0: Weißt du, manchmal merkst du, dass du anders bist. Aber du wehrst dich dagegen, du kämpfst dagegen an. Du machst einfach das, was alle anderen tun. Aber irgendwann kannst du dich halt nicht mehr gegen das Gefühl wehren.
1: Warum?
0: Weil es zu laut wird und es muss raus. Was ich dir sagen will, ist, selbst wenn Piwi jetzt auf Männer steht, ändert das doch nichts daran, dass er immer noch unser Bruder ist.
1: Ja, und wenn er plötzlich anfängt, Frauenkleider zu tragen und tuntig zu reden?
0: Dann ist es seine Sache. Aber er braucht uns jetzt. Wir müssen hinter ihm stehen und ihn unterstützen. Das hat er doch für uns auch immer gemacht. Versprichst du mir das?
1: Okay. Ja.
0: Cool. Und wenn jemand dumm kommt, dann ruf mich an, dann gibt's auf die Nase.
1: Ich dachte, Mädchen prügeln sich nicht.
0: Du weißt gar nicht, was Mädchen alles machen. Und sei nicht so konservativ. Wie alt bist du denn? 85? Wie geht's, Ben?
2: Hey. Na? Wie lange bleibst du denn?
0: Nicht so lange, nur bis Samstag. Ich wollte halt mal nach dem Rechten sehen. Ich meine, das waren schon News.
2: Schockierende News?
3: Ja, überraschend jedenfalls.
0: Wie soll es jetzt weitergehen? Mit dir und Ben und Anke? Hast du dich mit ihr ausgesprochen?
2: Nee. Ich bin einfach abgehauen nach unserem Streit. Aber wir kriegen das schon irgendwie hin.
3: Ja. Schon alleine wegen Ben sollte das so sein.

0: Haben Sie ihm die Leviten gelesen?
1: Ja, und ob. Aber nach dem Unfall hat er selber eingesehen, dass es so nicht weitergeht. Ich habe ihn jetzt erstmal zum HNO geschickt und zum Augenarzt. Mal sehen, was dabei rauskommt.
0: Okay. Und wann sind denn die Termine?
1: HNO jetzt, Augenarzt in 2 Stunden.
2: Wie haben Sie denn das hingekriegt?
1: Tja, ich kenne die MFAs dieser Ärzte.
0: Dora, Sie sind die Beste.
3: Teammeeting in 5 Minuten?
1: Jo, Ihre Post. 2x Labor und nochmal danke.
2: Gerne.
3: Gut. Und was ist jetzt mit dem Laborbericht von Frau Schmitz?
4: Ja, leider nichts. Kria 80, HB 8,0.
5: Wollen Sie uns hier allen Ernstes 25 Normalwerte vorlesen? Wir sind doch hier nicht auf dem Pro-Seminar.
3: Entschuldigung. Frau Hansfeld. Bitte weiter.
4: Ja, also ich schlage Röntgenthorax vor.
5: Wegen einer Erkältung.
4: Zu keiner Erkältung.
3: Das sehe ich auch so. Immerhin neigt die Patientin zu bronchopulmonalen Infekten.
4: Außerdem hat sie eine Belastungsdyspnoe.
5: Wir können nicht auf alles mit Strahlung schießen, was nicht bei 3 auf dem Baum ist.
2: Die Lunge bietet ja diverse Differentialdiagnosen.
4: CF, Sarkoidose, Lungenfibrose.
5: Ja, TBC, Bronchialkarzinom, Echinokokkuspilze. Ich bitte Sie.
4: Ihre guten Absichten zur Strahlenvermeidung bei Jugendlichen in allen Ehren, aber...
5: Jetzt fangen wir noch mal ganz von vorne an.
4: Wir haben die ganze Routinediagnostik bereits durch, und zwar ohne Befund. Und deshalb ist unter größter Risikoabwägung ein Thoraxröntgen unvermeidbar. Und da Sie das Strahlenfeld gewissenhaft einblenden und die Geschlechtsorgane vor Streustrahlung schützen, ist die Strahlenbelastung bei einer Thoraxaufnahme geringer als bei einem Langstreckenflug nach Australien.
3: Das sehe ich auch so. Insofern sollten wir der Empfehlung von Frau Dr. Thelen folgen. Schließlich ist es ja auch Ihr Fall.
5: Wie Sie meinen, Herr Kollege.
4: Also, Röntgenthorax, und ich bitte um einen Zitotermin, Herr Kollege von Hansfeld.
6: Hey! Wow!
3: Könntest du mir bitte meine Cap wiedergeben?
4: Wo sie
6: geht? Wenn sie einfach die Cap bekommen.
3: Hier steht die eh besser. Ja. Weiter. Weiter, Leute, mal da raus.
7: Hallo.
3: Hey.
7: Die Tür war offen.
8: Hallo.
3: Was machst du hier? Wo ist Ben?
7: Bei meinen Eltern. Wir müssen reden, findest du nicht?
9: Leute, ich lade euch auf eine Runde Burger ein, ja?
8: Ich hab keinen Hunger.
9: Doch, Finn, hast du.
3: Haben wir alle.
7: Du kannst mich doch nicht einfach so sitzen lassen. Hallo, ich bin schwul und dann mal weg? Geht's noch?
3: Okay, hier scheint gerade irgendwie die Bäckerplatte voll zu sein.
2: Es sind noch 2 im Schrank.
3: Oh, na dann. Hallo.
1: Na, Schatz, wie waren deine Arztbesuche? Muss ich dich jetzt weiter anschreien? Was ist los?
10: Meine Hörfähigkeit hat rapide abgenommen und ich habe wohl Entzündungserscheinungen an den Sehnerven.
1: Du warst da?
10: Der Arzt glaubt ja.
0: Das ist alles im letzten halben Jahr passiert.
10: Ungefähr.
1: Wie, Mir gefällt dieses nicht. Das machen Sie immer, wenn Sie besorgt sind.
0: Naja, also nur mit dem reinen Älterwerden kann sich das ja nicht erklären, oder? Könnte auch sein, dass es vielleicht tiefgreifendere Ursachen hat. Ist Ihnen irgendeine andere Veränderung aufgefallen oder Beschwerden?
10: Bin manchmal leicht müde, angeschlagen oder auch mal plötzlich leicht fiebrig, aber das geht dann schnell wieder vorbei.
1: Markus ist eigentlich nie krank. Bis auf seine Hüft-OPs war er auch noch nie im Krankenhaus.
0: Ach ja, richtig. Die künstliche Hüfte. Aber das haben Sie doch eigentlich ganz gut überstanden.
10: Ja. Ich bin vorletzten Winter bin ich doof gestürzt. Da mussten sie einen Hüftkopf reparieren.
0: Irgendwelche Komplikationen?
10: Nein, super verlaufen, gut verheilt. Macht keine Probleme.
0: Okay. Gut, ich würde vorschlagen, wir machen einfach eine Untersuchung nach der anderen. Also fangen wir an mit Blutabnahme, EKG. Und dann sehen wir weiter.
7: Aber das ist doch bestimmt nur eine Phase. Ich lass dich nicht einfach so kampflos gehen, Peavy. Ich liebe dich. Und wir haben ein Kind zusammen.
11: Hör auf, mach es mir bitte nicht so schwer.
7: Nimm mich in den Arm. Aber weißt du, vielleicht war unser Sex in letzter Zeit ein bisschen langweilig. Und wirklich, sag mir einfach, was ich tun soll.
8: Lass es, bitte, Anke, lass es! Es bringt nichts!
7: Wieso hast du mich denn überhaupt geheiratet? Und wenn du so stockschwul bist, wie konntest du mich dann schwängern? Oder war das alles nur eine beschissene Lüge?
11: Ja, vielleicht. Vor allem habe ich mich selbst belogen und das will ich nicht mehr. Ich kann das nicht mehr, weil ich jetzt weiß, wer ich bin.
7: Ich? Hörst du dir eigentlich zu? Es geht immer nur um dich. Pibi hier, Pibi da. Weißt du was, Peter Kleist? Wenn du unbedingt deine Frau und deinen Sohn verlassen willst, dann machen wir es doch gleich richtig.
11: Wie meinst du das?
7: Du willst ein neues Leben? Das sollst du haben. Wenn du glaubst, du wirst Ben je wiedersehen, dann hast du dich geschnitten.

0: Frau Schmitz, sind Sie schwanger?
1: Nein.
0: Nein. Und haben Sie Metall im Körper? Gut, dann legen Sie doch mal bitte Ihren Schmuck ab. Die Umkleiden sind gleich da hinten.
2: Wann ist denn dieses Bäuchlein hier entstanden?
3: Hey, sag nix, der war teuer.
2: So. Und jetzt strampeln. Der Widerstand wird immer höher.
3: Toll. Und wie lange muss ich?
2: Bis du nicht mehr kannst.
3: Und wie lange muss ich, ohne mich zu blamieren?
2: Das sag ich dir nicht.
3: Super toll.
2: Also, viel Spaß, nicht wegfahren, ich komme wieder.

0: Sehen Sie hier und hier.
1: Eine deutliche Zeichnungsvermehrung in der Lungenstruktur.
2: Ha, wusste ich's doch.
0: Halleluja.
1: Finden Sie das zum Jubeln?
2: Natürlich nicht. Das war nicht so gemeint.
0: Jedenfalls war es richtig zu röntgen. Bei der Vermehrung und Vernarbung von Lungenbindegewebe ist es kein Wunder, dass die Sauerstoffaufnahme massiv gestört ist.
1: Gut, die Lungenvibrose erklärt die Atemnot, aber nicht, wie sie entstanden ist.
2: Also exogen allergisch kann ausgeschlossen werden.
0: Asbest? Silikon?
1: Unwahrscheinlich. Sie arbeitet in einem Möbelhaus und nicht im Industriebereich.

0: bin gleich wieder da.
1: Dann mache ich das Rezept für einen Tomcheck fertig.
0: Danke.

0: Frau Schmidt? Seit wann schnüffeln Sie?
1: Ist Ihnen eigentlich klar, was Sie sich damit antun?
2: Ihre Lunge ist bereits schwer geschädigt. Es wäre wirklich hilfreich, wenn Sie mitarbeiten würden. Oder wollen Sie sterben?
3: Ist es wirklich so schlimm?
1: Fabienne, Sie leiden an einer beginnenden Fibrose. Das bedeutet, das Lungengewebe entzündet sich und vernarbt immer mehr. Und das hat zur Folge, dass der Gasaustausch nicht mehr stattfindet und Ihr Körper keinen Sauerstoff mehr bekommt. Und das bedeutet, dass Sie ersticken.
2: Dieser Prozess schreitet unaufhaltsam weiter, so lange, bis Ihre Lunge komplett zerstört ist.
3: Das habe ich nicht gewusst. Ich habe schon in der Schule mit Klebstoff angefangen, dann später Benzin und seit mein Freund mich verlassen hat, kam das Haarspray. Der Kick ist einfach besser.
1: Auch noch Haarspray? Ich meine, das ist lebensgefährlich.
3: Ich dachte, das bisschen Schnüffeln ist nicht so wild. Ist ja kein Meth oder so ein Dreck.
1: Dreck ist es aber immer noch.
2: Sie müssen damit aufhören.
3: Ich weiß nicht, ob ich das kann. Mike hat mich verlassen wegen meiner Sucht. Ich habe alles kaputt gemacht. Ich schaffe das nicht alleine.
2: Das ist klar, so eine Sucht muss professionell therapiert werden.
1: Ich denke, wir müssen Sie auf jeden Fall erstmal in die Klinik überweisen. Und dort werden Sie pneumologisch betreut. Und dann müssen wir einen Therapieplatz für Sie finden.
3: Therapie? Aber dann verliere ich ja alles. Meine Gassi-Hunde, mein Job.
2: Alternativ verlieren Sie Ihr Leben. Ich meine, das müssen Sie sich klar machen.
1: Sie haben gesagt, Sie mögen Tiere. Stimmt das?
3: Ja.
1: Okay, ich habe vielleicht eine Idee. Also, ein Freund von mir hat einen therapeutischen Bauernhof. Die arbeiten mit jugendlichen Suchtkranken. Da gibt's Hunde und Katzen, Schafe, Kühe, Pferde.
3: Aber da kriege ich bestimmt keinen Platz.
1: Naja, ich könnte möglicherweise für Sie anrufen. Allerdings müssen Sie es dann auch ernst meinen.
3: Echt jetzt? Das würden Sie für mich tun?
2: Nur wenn Sie versprechen, sofort mit dem Schnüffeln aufzuhören.
3: Ich versuch's.
1: Versuchen ist nicht genug.

0: Hallo, mein geliebter Mann.
1: Hi.
0: Was ist los?
1: Die Laborergebnisse von Noras Mann sind da.
0: Und?
1: BNP ist stark erhöht.
0: Herzinsuffizienz.
1: Ich habe schon mit Michael telefoniert.
0: Ist er aus Paris zurück?
1: Ja, er hat auch versprochen, dass er eine Katheteruntersuchung einschiebt.
0: Gut. Wissen die beiden Bescheid?
1: Sind schon auf dem Weg in die Klinik. Mhm.

0: Und wie geht's, meinem Mann?
1: Es ist alles gut verlaufen.
0: Was haben Sie rausgefunden? Wie steht's um ihn?
1: Es ist ehrlich gesagt etwas rätselhaft. Aber eine Herzerkrankung, die können wir ausschließen.
2: Hm. Sei dein Ernst?
1: Ja, was soll ich sagen? Koro war völlig unauffällig, alle Gefäße frei.
2: Das passt doch überhaupt nicht zusammen. Bist du sicher?
1: Natürlich bin ich sicher. Wir können eine Herzerkrankung definitiv ausschließen.
2: Was ist mit dem BNP-Wert? Und dem EKG?
1: Es muss irgendeine Ursache geben, jedenfalls nicht am Herzen.
2: Ja, aber was kann das denn für ein Grund sein?
1: Christian, ich gehe jetzt schlafen. Ich bin die ganze Nacht durchgefahren. Ja, schönen Abend.
0: Aber das ist doch bestimmt nur eine leere Drohung.
3: Ihr kennt Anke nicht so, wie ich sie kenne. Die kann richtig biestig werden.
4: Ja, aber du darfst halt auch nicht vergessen, dass du sie echt verletzt hast.
3: Ja. Jetzt will sie mich verletzen.
2: Ja, aber es geht doch hier nicht um ein Stück Möbel, was man irgendwie teilen muss. Ben ist euer Kind. Ich kann ihn dir gar nicht vorenthalten.
5: Ich kann dir aus eigener Erfahrung sagen. Ja, Anke kann dir das Leben schwer machen, aber du hast als Vater immer ein Besuchsrecht.
3: Ich hoffe nur einfach, dass wir keinen Richter dafür brauchen.
2: Soll ich mal mit ihr reden?
5: Hältst du das für eine gute Idee?
2: Klar, wieso nicht?
4: Ich glaube, Tanja hat recht. Ich meine, du bist immer noch ihr Schwiegervater und sie wird immer denken, dass du dich auf die Seite deines Sohns stellst.
5: Außerdem bist du zu emotional.
2: Was?
3: Ja, ich glaube auch, dass Clara oder Tanja besser mit ihr reden können.
4: Ja, dann lass es mich doch machen. Ich glaube, ich kann beide Seiten gut verstehen.

0: Die Katheteruntersuchung hat so nichts weiter ergeben. Allerdings hat sie uns auch nicht weitergeholfen.
1: Okay, was heißt das jetzt?
0: Wir müssen weitersuchen.
1: Ich fühle mich wie ausgespuckt. Letzte Nacht dachte ich kurz, ich ersticke.
0: Dieses Räuspern, haben Sie das öfter?
1: Nein, ich habe nur einen Frosch im Hals gerade.
0: Sodbrennen?
1: Ja. Woher wissen Sie das?
0: Naja, vielleicht haben Sie eine Speiseröhrenentzündung. Das sollten wir auf jeden Fall überprüfen.
1: Und was hat das mit meinen Augen und Ohren zu tun?
0: Also, als Gärtner sind Sie da eigentlich auch, naja, Umweltgiften ausgesetzt?
1: Naja, ich versuche den Einsatz von Pflanzenschutzmitteln so gut es geht zu vermeiden. Wir sind eher ökologisch aufgestellt.
0: Das möchte ich trotzdem gerne abklären.
2: Anke, hey! Komm, jetzt warte doch mal.
3: Was willst du hier?
2: Bitte reden, du bist ja nicht ins Telefon gegangen.
3: Ja, stimmt.
2: Ich kann doch nichts dafür.
3: Nee, du nicht.
2: Bibi hat dir wehgetan, ja, aber findest du es fair, Bänder mit reinzuziehen?
3: Das geht dich nichts an.
2: Doch, tut's.
3: Piwi wirft uns weg. Ich wäre fast gestorben bei Bens Geburt. Und er wirft uns einfach weg.
2: Komm, wir gehen spazieren, ja? Bitte.
3: Weißt du, was mich am wütendsten macht?
2: Was denn?
3: Dass ich nie was gemerkt habe.
2: Das haben wir ja alle irgendwie nicht.
3: Ja, aber ihr musstet mich als Alibi herhalten. Ich fühle mich so benutzt.
2: Das verstehe ich.
3: Ach ja?
2: Ja klar, ich meine, in einem Moment hast du noch eine Ehe, einen Ehemann und ein Kind und im nächsten Moment ist irgendwie alles so...
3: Eine Lüge.
2: Ja, zu Ende. Aber eine Lüge auch irgendwie.
3: Glaubst du, er hat mich je geliebt?
2: Klar. Aber vielleicht eher als Mensch. Ist das nicht genauso wertvoll?
3: Hast du heimlich Psychologie studiert?
2: Nein, aber ich kann euch halt gut verstehen. Ich war doch in derselben Situation. Weißt du noch, ich war doch mal in das Mädchen verliebt. Sabrina.
3: Ja.
2: Ich fand sie wirklich toll. Also auch körperlich anziehend. Und ich dachte wirklich, ich sei lesbisch.
3: Sorry, Clara, aber deine kleine Lesben-Teenie-Geschichte ist null vergleichbar. Dein Bruder war zu feige, mir mal vorher zu sagen, was Sache ist. Vor Ben, vor der Hochzeit. Aber jetzt damit rauszukommen. Tut mir leid, das kann ich nicht einfach verzeihen.
0: Nora, ich weiß, Sie machen sich Sorgen, aber wir kriegen das hin.
4: Wir kriegen das immer hin, hm?
0: Natürlich. Oder vertrauen Sie uns?
4: Doch, doch, hundertprozentig, aber ich...
5: Kommen Sie, Nora, das sind alles diffuse Symptome. Nichts Lebensbedrohliches.
4: Ja, ja, ja, ich bleib cool. Nora bleibt ganz cool.
0: Ja, so brauchen wir sie auch. Und Ihr Mann im Übrigen auch.
4: Ja, aber wenn er das selber betrifft, ist das manchmal nicht so einfach.
5: Wenn Sie den 16-Uhr-Termin schieben, dann kann ich Ihren Mann heute noch röntgen. Kriegen Sie das hin?
4: Das ist schon so gut wie erledigt.
0: Ich wusste gar nicht, dass Sie so viel Empathie haben von Hansfeld.
6: Sehen Sie hier die Lymphknoten im Bereich des Hilos? Gegenseite auch.
0: Sehr stark vergrößert.
6: Und auch hier abdominal.
2: Malignes Lymphom?
0: Ach, ist doch unmöglich. Das Labor war unauffällig.
2: Metastasen eines unbekannten Primarius.
6: Welcher Tumor soll das sein?
4: Und?
6: Nora, können Sie bitte noch einen Augenblick draußen warten?
0: Im Ernst? Ich bin gleich bei Ihnen, ja?
2: Die Arme ist ja völlig verängstigt.
0: Kein Wunder. Fassen wir noch mal zusammen. Was haben wir?
2: Rapider Verlust des Seh- und Hörvermögens.
0: Schilddrüsenüberfunktion.
6: Sodbrennen, vergrößerte Lymphknoten.
2: Anzeichen einer Herzinsuffizienz bei völlig unauffälliger Choro.
0: Rhythmusstörungen, zunehmende Dyspnoe.
6: Das ist alles eine diffuse Mischung aus Symptomen und Einzeldiagnosen. Das ergibt überhaupt kein zusammenhängendes Bild.
0: Gut, aber irgendwie müssen wir das Rätsel ja lösen.
2: Nur wo fangen wir an?

0: Seien Sie ehrlich, habe ich Krebs?
1: Das glaube ich eigentlich nicht. Die Symptome deuten eher auf eine Vergiftung hin.
2: Aber die Tests waren doch alle negativ.
1: Schon, aber nur was die Umweltgifte angeht.
0: Aber was soll das denn sonst für ein Gift sein? Ich meine, ich bin Gärtner, kein Chemiker.
1: Was ist mit Zahnfüllungen? Irgendwelche Metalle?
0: Nein, nur Keramik.
1: Und Ihr künstliches Hüftgelenk?
2: Das ist auch Keramik.
1: Seltsam. Also, ich denke, wir brauchen auf jeden Fall noch eine Gewebeprobe von den Lymphknoten. Und ich werde sie auch noch auf Chrom und Kobalt testen.
2: Aber wieso denn Metalle?
1: Naja, geschwollene Lymphknoten könnten auch auf eine Metallvergiftung hindeuten.
0: Wo soll ich die denn herhaben?
1: Das versuche ich herauszufinden.
2: Deshalb die Lymphknotenpunktion. Kann das Dr. Sandmann übernehmen, bitte?
3: Hauptstadt von Neuseeland?
4: Wellington.
3: Richtig. Hauptstadt von Südafrika?
4: Pretoria.
3: Und?
4: Wie und?
3: Streng genommen hat Südafrika 3 Hauptstädte.
4: Stimmt. Also, für die Legislative Bloemfontein und Kapstadt fürs Parlament.
3: Richtig, das hätte ich nicht gewusst.
4: Schon okay. Frag einfach weiter.
3: Beschrifte die Hauptstädte aller Bundesländer Deutschlands.
4: Das habe ich schon gemacht.
3: Das hast du schon gemacht?
5: Hey.
3: Na, und?
5: Es lief ganz gut, dachte ich, bis sie dann gegangen ist.
3: Es war eine dumme Idee, dich vorzuschicken. Ich muss es selber machen. Danke trotzdem.
2: Jetzt red nicht so.
0: Nein, ich meine das ernst. Wenn ich Krebs habe, verkaufen wir die Gärtnerei. Ich möchte, dass du abgesichert bist.
2: Du hast keinen Krebs. Und selbst wenn, es gibt heute so gute Therapiemöglichkeiten. Das ist noch lange nicht das Ende. Darf es auch nicht sein. Was mache ich ohne dich?
0: So, jetzt Schluss mit den trüben Gedanken. Warten wir, was morgen passiert. Ja? Und bis dahin.
2: Bis dahin?
0: Möchte ich mit dir tanzen?
2: Du? Das haben wir ja seit...
0: Ja, nicht gemacht, ich weiß. Lass uns alles Schöne dieser Welt auskosten.

0: tut mir leid, Anke. Es tut mir wirklich, wirklich leid.
1: Davon kann ich mir auch nichts kaufen.
0: Ich weiß das. Für mich ist das auch schwer. Oh. Ich will nur, dass du weißt, dass es nie eine Frau gab, die ich mehr geliebt habe als dich. Und ich dachte, dass es funktioniert mit uns, weil ich gedacht habe, dass diese Gedanken, weil ich gehofft habe, dass dieses heimliche Verlangen irgendwann aufhört, aber das hat es nicht. Das hat es nicht. Ich liebe dich auch noch, aber anders. Du bist meine beste Freundin.

0: Du hast einen Mann verdient, der dich leidenschaftlich lieben kann.
1: Und du bist dir sicher, dass du das nicht irgendwann wieder kannst?
0: Ja. Das mit Urs ist was ganz anderes. Das kannte ich so nicht. Das ist... Das wird auch nicht weggehen. Und ich kann das auch nicht weiter ignorieren.
1: Wenigstens bist du ehrlich. Endlich.
0: Auch wenn sich unsere Beziehung jetzt verändert, sie hat uns trotzdem das schönste Geschenk der ganzen Welt gegeben. Unseren kleinen Drops. Unseren Ben, unseren Sohn. Und der braucht uns. Beide.
1: Ja. Es tut mir leid wegen Ben. Ich wollte dir einfach nur wehtun. Lass uns später sehen, wie wir das alles regeln, ja?
0: Ja. Dann sehen wir uns zu Hause.
1: Wir sehen uns in der Schweiz, aber ich brauche ein bisschen Abstand. Du solltest dir besser eine eigene Wohnung suchen.
2: Die Chrom- und Kobaltwerte sind drastisch erhöht.
3: Aber wie kann das sein? Ich meine, Markus hat zwar einen Oldtimer in seiner Garage, aber er leckt doch nicht ständig an der Stoßstange.
2: Das hoffe ich für Sie. Im Ernst, ich möchte gerne Ihre Hüfte renken.
4: Wozu? Die ist aus Keramik.
2: Ja, aber haben Sie den neuen Hüftkopf gesehen, bevor er eingebaut wurde?
4: Nein, ich war ja in Narkose.
2: Sehen Sie? Also, Nora, wir fordern bitte die OP-Unterlagen an, ja?
3: Und was ist mit der EBUS-Untersuchung?
2: Brauchen wir im Moment nicht.
4: Also kein Tumor.
3: Gott sei Dank, wenigstens was.
5: Das ist doch einfach nicht zu fassen. Sehen Sie die metallischen Ablagerungen hier?
6: Wie kommt ein Metallkopf in eine Keramikwanne?
3: Was hatten die da zu suchen?
2: Ja, das ist eine gute Frage, Nora.
4: Dürfen die das?
5: Ich sag dazu lieber nichts.
2: Also, Sie dürfen es nicht. Es gibt eigentlich ganz klare Auflagen für die Hersteller, was für Materialien zu verwenden sind.
4: Aber was ist daran so gefährlich? Ich meine, warum geht's mir so schlecht? Die Hüfte ist ja so ziemlich das Einzige, was keine Beschwerden macht.
2: Ja, aber nach dem Sturz hat man offensichtlich nicht alle Splitter ausgespült. Einige davon haben an dem Metall gerieben. Dadurch wurde das Kobalt freigesetzt und das hat ihren Körper vergiftet.
3: Das ist ja unfassbar.
4: Ja, und jetzt? Wie geht's jetzt weiter?
2: Also, ich schlage vor, wir geben Ihnen ein Medikament. Das wird helfen, die metallischen Stoffe zu binden und über die Nieren auszuspülen.
3: Und das war's dann? Dann wird er wieder vollständig gesund?
5: Es wird sicher eine weitere Hüft-OP nötig sein. Und der Metallkopf muss natürlich raus.
3: Ja, das schaffen wir. Hauptsache, du bist wieder gesund. Hm?

0: geredet.
1: Und?
0: Wir haben uns ausgesprochen.
1: Und was ist mit Ben?
0: Da werden wir eine Lösung finden.
1: Das freut mich.
0: Oh, nicht erst.
2: Kleines bisschen haben wir das ja Clara zu verdanken.
3: Hm? Quatsch.
0: Nee, nix Quatsch. Du hast gute Vorarbeit geleistet.
4: Und? Ziehst du jetzt wieder hier ein?
3: Ich fänd's cool.
1: Ach, bitte nicht.
0: Nee, ich fahr morgen erstmal zurück in die Schweiz.
1: Okay. Grillen?
4: Oh ja, ich mach den Grill an.
3: Ich helfe dir. Du bist super.

0: Mareike? Mareike? Hm? Ist was mit deiner Insulinpumpe?
1: Ich weiß nicht.
0: 2,2, du bist unterzuckert.

0: nicht aus.
1: Es sind noch ein paar Wochen bis zum Wettkampf.
2: Ciao.
3: Tanja!
4: Die ist bei Finn. Der vergisst immer die Hefte, wenn er seine Schulsachen packt.
2: Sag mal, ich wollte dich kurz fragen, diese Physikwochen in der Schule, heißt es, dass Paul die ganze Woche nicht mehr geht?
4: Mhm. Kann die ganze Woche zu Hause bleiben und mit Flugdrohnen spielen.
2: Ja, dem geht's gut. Hey, na?
5: Hi, Finn! Deine Mappe.
2: Oh, oh.
6: Passiert halt.
2: Was heißt hier passiert halt?
6: Sagt Tanja auch immer, wenn sie was vergisst.
5: Das stimmt.
6: Was machen wir nach der Schule?
5: Das darfst du dir aussuchen. Rosalie kommt nämlich erst später.
6: Okay? Bis nachher.
2: Ciao.
5: Meine Handtasche.
2: Ja, passiert halt.
7: Gero ist schon ganz schön lang beim Alten.
2: Mhm.
7: Ja, wird's doch, oder? Gero Jäger wird Abteilungsleiter.
8: Ich hoff's.
7: Ist doch eine echt coole Socke, unser Gero.
8: So eine Scheiße! Was?
7: Lief wohl nicht so gut beim Chef.
2: Kommt drauf an, für wen.
7: Du wirst nicht Abteilungsleiter?
2: Ach Gott, bist du ein Checker, ja.
7: Lieber, wer dann?
2: Der Alte hat irgend so ein kleines Mädchen von der Konkurrenz abgeworben. Und sie ist sogar schon hier!
7: Eine Frau leitet unsere Abteilung?
2: Ich schwöre euch, keine zwei Wochen. Dann ist die weg, dafür sorge ich.
9: Jetzt beruhig dich erstmal.
2: Ach, leck mich!
7: Mann, Mann, Mann, der ist ja drauf.
9: Ja, aber hallo.
10: Guten Tag, Herr Thompson. Herr Müller, Eva Manke. Ich bin Ihre neue Abteilungsleiterin. Wo ist denn der Herr Jäger hin?
7: Keine Ahnung.
10: Mit Ihnen hat sich Sprache verschlagen. Ja, das beruhigt. Dann suche ich mal Herrn Jäger.
7: Keine zwei Wochen. Also ich setze einen Kasten Bier auf Gero. Hältst du dagegen?
2: Ja.

0: Idioten!
1: Herr Jäger. Hallo, Eva Manke. Schön, Sie kennenzulernen.
0: Ich habe Pause.
1: Das passt doch. Also, wenn wir uns offiziell über Ihr respektloses Verhalten mir gegenüber unterhalten würden, dann kämen Sie um eine Abmahnung willkommen herum. Kaffee?
0: Ja, das ist Kaffee. Wie hätten Sie denn reagiert? Ich meine, ich arbeite hier seit 20 Jahren wie ein Depp. Ich habe eine Beförderung verdient. Und dann kommt plötzlich so eine wie...
1: Lass dich so ein wie. Ich kann Sie verstehen. Ja, doch, wirklich. In meiner alten Firma ist es mir so ergangen. Ich habe mich nicht mehr weiterentwickelt. Deshalb habe ich mich hier beworben. Job bekommen, Problem gelöst.
0: Ach, das ist Ihr Tipp für mich. Schwanz einziehen und die Firma wechseln, hm?
1: Das habe ich nicht gesagt.
0: Ja, das hätten Sie wohl gerne, hm? Entschuldigung.
1: Herr Jäger, jetzt lassen Sie uns drauf. Also, alles in Ordnung?
0: Scheiße.
1: Haben Sie sich verletzt?
0: Es tut Schweine weh.
1: Darf ich mal?
0: Na, Finger weg.
1: Dann gehen Sie zum Arzt.
0: Oh, jetzt.
1: Sie wollten heute eh nicht hier sein.
0: Ja, und Sie hätten einen Tag Ruhe vor mir, hm?
1: Win-win.
2: Insulinpumpe?
3: Hier.
2: Und hast du Traubenzucker für den Notfall dabei?
3: Natürlich. Ein Freund als Trainer und einen vierbeinigen Schutzengel. Was kann mir da schon passieren?
4: Hey, Mumford, du bleibst hier.
2: Wir können.
3: Später.
2: Bis später. Komm her.
5: 4, 3, 2, 1, work.

0: Hallo.
1: Hallo.
0: Das ist ja lustig.
1: Sie bluten.
0: Ja, die Schramme ist schon alt. Ich hatte da ein Pflaster drauf, aber es wurde irgendwie abgegangen.
1: Kein Wunder, so wie Sie durchs Gelände rasen.
0: Och, normalerweise bin ich gar nicht so lahm wie heute.
1: Bitte? Bei dem Tempo brauche ich nach 3 Minuten Sauerstoffzelt. Und das den Rest der Woche.
0: Also alles eine Frage der Disziplin. Man muss nur hart ans Limit gehen.
1: Sofern man weiß, wo es liegt.
0: Das lernt man. Muss auch los.
1: Tschüss.
0: Schönen Tag.
1: Ebenfalls.
2: Hallo.
3: Na? Hallo.
2: Rohe Eier, oder was?
3: Das sieht so aus.
2: Ja. Ah, das ist für den Herrn Dr. von Hatzfeld, okay.
3: Bitte hier unterschreiben.
2: Ja. So, der ist jetzt leider nicht mehr da. Stellen Sie es am besten einfach vorne auf den Tresen.
3: Okay.
2: Dankeschön. Ah, Frau Doktor. Herr Jäger,
4: Ihr nächster Patient.
5: Herr Jäger, guten Tag, Frau Dr. Thelen.
4: Ja.
5: Kommen Sie bitte mit.
4: Sind Sie denn überhaupt schon Ärzte?
5: Also eigentlich sollte ich hier bloß die Wände streichen, aber da ich den Kittel schon mal anhabe, dann erzählen Sie mir mal, wo es Ihnen wehtut.
4: Ich habe mich vorhin hier an dem Schrank angestoßen und es tut scheiße weh.
5: Okay. Ich werde Sie jetzt mal abtasten.
4: Also jetzt tut's längst nicht mehr so weh, aber vorhin habe ich gedacht, ich hätte mir eine Rippe gebrochen.
5: Mhm. Ihre linke Brust ist geschwollen.
4: Ja, schon ein bisschen länger so.
5: Wie lange?
4: Ich hatte vor ein paar Wochen ein Tennisturnier und habe es wahrscheinlich mit dem Einsatz etwas übertrieben.
5: Hat es Ihnen vorher wehgetan? Also bevor Sie gegen den Schrank gelaufen sind?
4: Manchmal nachts ein bisschen Druck, wenn ich mich auf die linke Seite gedreht habe.
5: Aber nur manchmal?
4: Normalerweise liege ich auf der rechten Seite.
5: Atmen Sie mal bitte tief ein und aus. Tut das weh?
4: Nein.
5: Manchmal kann man es knirschen hören, wenn man eine Rippe gebrochen hat. Aber bei Ihnen höre ich gar nichts.
4: Nichts gebrochen oder angeknackst?
5: Ich denke nicht. Aber wir sollten trotzdem sicher gehen. Kommen Sie morgen früh wieder. Wir machen einen Termin bei unserem Radiologen.
4: Okay.
6: Nicht deine beste Laufzeit. Du läufst es jetzt zu Bleifüße.
0: Ich bin gestolpert und dann war ich irgendwie aus dem Rhythmus.
6: Ruhig nur danach, du siehst nämlich blass aus.
0: Du bist mein Freund, du weißt, dass ich immer ans Limit gehe.
6: Ich bin aber auch dein Trainer und deshalb weiß ich, dass so eine Zeit nicht dein Limit ist. Na, warte, komm.
0: Warte bis zum Gerätetraining, dann werde ich es dir zeigen.
6: Na gut, alles klar. Oh.
0: Shit.
6: Für dich gibt's heute passives Training, du lädst deine Batterien wieder auf.
0: Ich habe einen kleinen Hänger.
6: Dann geh zu Dr. Kleis. Vielleicht ist deine Insulinpumpe falsch oder du bist nicht richtig eingestellt.
0: Mach dir nicht so viele Sorgen, Trainer.
6: Ich bin auch dein Freund und der macht sich Sorgen. Komm!
7: Herr Kirchner hat angefragt, wie lange wir meine Halbtagsregelung noch beibehalten wollen.
8: Hm. Und?
7: So um die 4 Wochen noch. Finns Mutter geht's ja besser. Damit müsst ihr doch eigentlich planen können.
8: Mhm. Du bist richtig glücklich, ne?
7: Ja.
8: Das sieht man. Dann lass es uns genießen.

0: Guten Morgen. Ich habe übrigens heute Vormittag einen Patienten auf Ihre Warteliste setzen lassen. Herr Jäger, passt das?
1: Ist das mein Paket? Nicht anfassen.
0: Was ist denn da drin? Nitroglycerin?
1: Geht Sie überhaupt nichts an? Okay. Wie ist denn der Basalwert?
2: 34,2 Einheiten am Tag.
1: Okay, kein Unter- und kein Überzucker.
2: Aber mein Hund hat Alarm geschlagen. Sie wissen, ich habe einen Diabetes-Therapiehund. Und er merkt es sofort, wenn ich über- oder unterzuckere. Mhm. Ich glaube nicht, dass ich es ohne ihn in den Leistungssport geschafft hätte.
1: Ach, schön. Frau Walter, wie sind eigentlich Ihre Trainingseinheiten im Moment?
2: Morgens Crosslauf und nachmittags mindestens 2 Stunden Fitnesstraining und Ergometer.
1: Okay. Ganz schön happig.
2: Mein Freund und ich, wir haben einen Fitnessraum zu Hause. Das macht es einfacher.
1: Ich würde Ihnen ganz gerne Blut abnehmen. Mhm. Nur um sicher zu gehen, dass es sich nicht um einen Infekt handelt. Mhm. Das wäre nicht kompatibel mit Ihren Sportambitionen.
2: Ja, wahrscheinlich war es ein schlapper Vormittag. Das kann mal sein.
1: Ehrlich gesagt, ich möchte gerne, dass Sie die Trainingseinheiten aussetzen. Zumindest bis wir den Infekt ausschließen können, ja? So, piekst jetzt kurz.
3: Sitz. Eine Runde rum. Ja, fein, ja, fein. Komm.
4: Hey.
5: Na?
4: Hallo.
6: Hallo. Oh,
5: sagen Sie bloß, Sie gehören auch zu Mumford.
6: Und ob, das ist mein Hund. Er hat nur hier draußen bei meinem Freund gewartet, während ich beim Arzt war.
3: Alles gut, Schatz?
6: Ja. Kann gleich wieder zurück in den Fitnessraum.
5: Ist die Beinverletzung doch ernst?
6: Ach, überhaupt nicht. Und was machst du hier?
5: Paul Kleist. Ich bin der Sohn von Dr. Kleist.
6: Ach, du bist der Sohn.
5: Hi.
6: Ich bin Mareike.
5: Hallo.
6: Hi. Dennis und Mumford kennst du ja schon.
3: Genug? Enoch?
7: Ja, hi!
6: Er ist mein Schutzengel. Ich habe nämlich Diabetes und wenn mein Blutzucker verrückt spielt, dann schlägt Mumford Alarm.
5: Wow.
6: Mhm. So, komm, ich muss los. Ab zum Training.
5: Also, wenn Sie mal jemanden brauchen, der auf Mumford aufpassen soll oder so, ich kann Ihnen gerne meine Telefonnummer schicken.
6: Super, sehr gerne. Sehr nett von dir, dankeschön.
5: Ja. Tschüss.
7: Ciao. Ja.
0: Der Herr Jäger ist jetzt da, der Patient, den ich Ihnen kurzfristig... Nano? Ist das Geschirr?
1: Es ist ein japanisches Teeservice.
0: Sie haben mir Paket geröntgt?
1: Ja. Wenn während des Transports was beschädigt worden wäre, hätte ich den Paketdienst verklagt und hätte eindeutig die besseren Karten gehabt.
0: Muss ja verdammt viel wert sein.
1: Meine Eltern haben es von einem buddhistischen Mönch bekommen. Mein Vater war Diplomat. Wir haben lange im Ausland gelebt.
0: Was sind die Schalen denn wert, dass Sie sie wie rohe Eier behandeln?
1: Viel. Aber für meine Mutter haben sie eine ganz andere Bedeutung. Es hängt eine Prophezeiung daran.
0: Oh, wow. Fluch oder Zauber? Sind Sie abergläubig?
1: Unsinn. Weil meine Mutter glaubt daran.
0: Und was denn? Das müssen Sie mir jetzt verraten.
1: Ich sage gar nichts.
0: Okay. Da muss ich eben spekulieren. Aber ich warne Sie. Ich habe eine wilde Fantasie. Also, wer diese Schalen erbt, der...
1: Wird bald heiraten.
0: Sie heiraten?
1: Dieser Gedanke scheint Ihnen ja überhaupt nicht zu gefallen.
0: Was soll das denn?
1: Meine Mutter denkt, es ist Zeit für die Familienplanung.
0: Also wäre das Zeug auf dem Transportweg kaputt gegangen, dann hätte sich die Prophezeiung doch elegant erledigt.
1: Würden Sie so mit Ihrer Mutter umgehen? Holen Sie mir Herrn Jäger rein.
0: Okay. Da, dam, da, da, da, dam, da, da.
8: Na, alles gut?
6: Ja.
8: Ich trainiere gleich die Hochspringer und bin frühestens in 2 Stunden zurück.
9: Auf Speicherplatz 3 habe ich das nächste Trainingsprogramm eingestellt. Warm-up bei mittlerer Wattzahl, danach geht's ans Limit.
6: Kein Problem.
9: Heute nur so lange, bis es dir gut tut, verstanden?
6: Natürlich.
9: Ich freue mich nachher auf dich.

0: Hallo.
1: Hallo. Ah, einen Moment. Ich bin gleich für Sie da.
0: Dankeschön.
2: Frau Wolter? War noch irgendwas?
0: Ja, haben Sie noch mal kurz Zeit für mich?
2: Natürlich, kommen Sie.
1: Herr Chef, Entschuldigung, ganz kurz. Sie werden dringend in die Radiologie gebeten.
2: Dringend?
1: Ich weiß auch nicht, es klang sehr dringend.
0: Dann warte ich.
2: Ja, danke.
3: Ich war gerade beim Röntgen und muss noch mal zu Dr. Thelen.
1: Okay, ja, wenn Sie einfach ganz kurz Platz nehmen würden. Frau Dr. Thelen ist gerade in einer Besprechung. Ich rufe Sie gleich auf.
3: Danke.

0: Also ich habe zwei Aufnahmen aus zwei Perspektiven gemacht. Und auf beiden sind an dieser Stelle Kalkformationen zu erkennen.
1: Gruppierter Mikrokalk.
2: Gibt es denn auch optische Hautveränderungen?
1: Das nicht, aber die Brust ist geschwollen und ich konnte eine Verhärtung ertasten.
0: Druckschmerz?
1: Manchmal.
2: Okay, wir müssen die Diagnose auf jeden Fall ernst nehmen. Ist der Patient noch da?
1: Ja.
2: Gut. Möchten Sie, dass ich mit dabei bin, wenn Sie mit ihm reden?
1: Ich mach das schon. Danke.
2: Okay. Trotzdem denke ich, dass unter den gegebenen Umständen es ratsam ist, wenn wir Tanja hinzuziehen. Ich denke, der Rat einer erfahrenen Frauenärztin ist wichtig.
1: Herr Jäger, es ist noch eine weitere Untersuchung nötig. Im Krankenhaus.
3: Na, wow, Moment mal. Also ich habe mich ein bisschen gestoßen und Sie schicken mich ins Krankenhaus?
1: Es ist nur eine kleine Untersuchung. Ambulant.
3: Warum werden heute eigentlich alle Frauen zur Drama-Queen? Liegt das am Wetter oder was?
1: Herr Jäger, wir haben einen Tumor in Ihrer Brust entdeckt.
3: Ein Tumor? Sowas wie Brustkrebs oder was?
1: Ja, leider.
3: Naja, vielleicht sollten Sie ja doch lieber nur die Wände streichen. Brustkrebs kriegen nur Frauen.
1: Leider nein. Es ist selten. Aber 0,5 bis 1% aller Brustkrebsfälle entfällt auf Männer. Wir haben diesen kleinen Knoten bei Ihnen entdeckt. Im Krankenhaus soll eine Gewebeprobe entnommen und untersucht werden.
3: Wollen Sie mich verarschen oder was?
1: Es ist nur ein Verdacht. Die Biopsie soll das klären.
3: Ja, aber muss man da nicht zuerst einen Facharzt konsultieren oder einen Spezialisten?
1: Es gibt leider keine Fachärzte für Brustkrebs bei Männern. Aber es gibt Mediziner, die sich sehr gut mit dem Thema auskennen. Unsere Gynäkologin Frau Ewald zum Beispiel. Ich habe ihr schon Bescheid gesagt, Sie können gleich zu ihr.
3: Eine Frauenärztin.

0: jetzt.
1: Scheiße.
2: Ja.
3: Herr Jäger. Ewald, mein Name. Bitte lassen Sie sich nicht abschrecken.
0: Ja, ich habe nur das Gefühl, ich bin hier irgendwie falsch.
4: Okay, Ihre Milz ist leicht geschwollen. Das könnte tatsächlich auf eine EHEC-Erkrankung hindeuten oder aber eine bakterielle Ruhrerkrankung.
5: Ich fühle mich so verdammt schlapp. Nicht mal mein Routinetraining konnte ich heute absolvieren.
4: So? Da haben Sie also meinen Rat missachtet und das Training nicht ausgesetzt.
5: Wenn ich wegen ein bisschen Schlappheit nicht trainiere, dann finde ich immer eine Ausrede.
4: Frau Wolter, wenn Ihr Körper Ihnen etwas mitteilen will, dann sollten Sie dem Aufmerksamkeit schenken.
5: Wissen Sie, wo ich wäre, wenn ich darauf hörte, was mein Körper mir sagt?
4: Wo wären Sie denn?
5: Ich wäre immer noch das kleine Mädchen, das sich rein gar nichts traut. Das schwache, kaputte, von Geburt an kranke Wesen, das man in Watte packen muss. Mein Körper macht mir keine Ansagen, die mache ich.
4: 38,5. Ich denke, Ihr Körper macht sehr wohl eine Ansage.
5: Heute Morgen hatte ich noch kein Fieber.
4: So, jetzt mache ich Ihnen mal eine Ansage. Sie gehen jetzt nach Hause, legen sich ins Bett und machen keinen Sport.
5: Ich muss sowieso nach Hause, mein Hund ist alleine.
4: Sehr gut. Ich werde Sie anrufen, wenn die Laborbefunde da liegen. Ungefähr am Nachmittag sein.
5: Mhm. Dankeschön.
4: Gern geschehen. Tschüss.
6: Hallo. Herr Kollege,

0: Du hast mir einfach verschwiegen, dass Dr. Kleist dir heute Morgen schon das Training verboten hat.
1: Wie soll ich in Ledingen-Löppet bestehen, wenn ich nicht trainiere?
0: Mareike, das ist ein Crosslaufwettbewerb. Dafür setzt man nicht seine Gesundheit aufs Spiel.
1: So siehst du das, ne? Mein Erfolg ist dir scheißegal. Du gewinnst dann halt mit deinen Hochspringern.
0: Okay. Du bist krank. Schlechter Zeitpunkt für Diskussionen. Leg dich hin, ruh dich aus.
1: Das ist es.
0: Was?
1: Du glaubst, dass ich es nicht drauf habe mit dem Leistungssport? Weil ich krank bin. Weil ich diese Scheißdiabetes habe.
0: Ich mache mir Sorgen, weil ich dich liebe.
1: Warum liebst du mich? Hast du Mitleid?
0: Du spinnst völlig.

0: Wenigstens bist du bei mir, Mumford. Das ist so scheiße gerade. Eigentlich musst du dringend raus, ne?
1: Wow!
2: Ja! Ja!
1: Den nächsten halte ich.
2: Das werden wir ja sehen.
1: Den kriege ich.
2: Vielleicht. Holst du mich jetzt ab?
1: Ja, mein Schatz. Bitte, einmal hier lang. Finn freut sich so sehr.
3: Ja, so ist er.
4: Willst du Wasser?
1: Ja, sehr gern.
4: Und du?
1: Danke, nein. Bitte. Es war bis zuletzt ungewiss, ob ich wirklich schon entlassen werde, aber heute Morgen war es dann plötzlich soweit.
3: Geht Ihnen wieder gut. Das ist großartig.
1: Ich muss mich vor Infektionen hüten und mindestens alle 2 Wochen durchchecken lassen. Aber ich kann wieder normal leben.
4: Ja, dann bist du jetzt in deiner Therapie in der Ambulanzphase.
1: Ja. Und die darf ich im Rahmen meiner Mutter-Kind-Kur mit Finn zusammen verbringen. Wir fahren an die Ostsee in eine Reha. Ich hoffe, ich kann mich dort wieder richtig erholen und ab und zu habe ich eine Untersuchung und sonst verbringe ich ganz viel Zeit mit Finn.
4: Toll. Wann ist es denn soweit?
1: Gleich. Wir sind für heute Abend angemeldet.
3: Ach so, ja, dann gehe ich mal hoch und pack Finns Sachen zusammen.
4: Miriam, ich hab dich so vermisst.
1: Ich dich auch.
4: Dann sehen wir uns bald wieder, ja?
1: Frag mich nicht nach der Zukunft. Ich fang gerade erst an, überhaupt wieder eine zu haben.
2: Hab ich von Luisa. Wenn ich gleich wegfahre, sehe ich Rosalie gar nicht mehr. Und Paul und Luisa, überhaupt alle.
5: Ich grüße sie alle vor dir, ja?
2: Und dich sehe ich auch nicht mehr.
5: Komm mal her. Das ist nur eine Reise. Du kannst immer wieder zu uns kommen. Das ist wie bei Clara und bei Peewee. Die sind ganz oft woanders und dann sind sie plötzlich wieder da. Und sie gehören immer dazu.
2: Ja, aber Peewee und Clara sind schon groß.
5: Na, du doch auch bald.
2: Meinst du?
5: Mhm.
6: Finn!
2: Bis gleich.
6: Ja, ich bring den Koffer dann.

0: Hey. Hallo, Paul. Vielen Dank, dass du gleich kommen konntest.
1: Kein Problem.
2: Manfred?
1: Du sag mal,
3: wie kommt man eigentlich drauf, sich einen Diabeteshund zu besorgen?
0: Ich hatte schon immer einen. Also nicht Manfred natürlich, aber einen genauso süßen. Meine Eltern wollten irgendwie gerne einen Aufpasser für mich haben.
1: Das war doch okay von deinen Eltern.
0: Sie hatten einfach immer nur Angst um mich. Ich durfte nie irgendwas machen und Sport schon gar nicht. Es ging mir total auf die Nerven.
1: Aber dabei kannst du so gut laufen.
0: Dankeschön.
1: Rosalie hat auch Diabetes. Sie wäre sicher begeistert von Mumford. Du, dir geht's nicht besonders gut, oder?
0: Nee. Um ehrlich zu sein, geht's mir ziemlich mies. Deshalb wollte ich dich auch fragen, ob du mir einen Gefallen tun könntest. Hättest du Lust, eine Runde mit Mumford rauszugehen?
1: Klar.
0: Oh, super, vielen Dank. Komm her, Mumford. Mumford, hier. Sitz. Super. Wenn du willst, kannst du ihn da auch freilassen und ihm ab und an eine Belohnung geben.
1: Okay, mach ich. Danke.
0: Dankeschön.
1: Tschüss.
0: Ciao.
1: Mumford, komm.
4: Du kommst heute noch in die Firma? Uns hat man erzählt, du bist krank.
5: Wer sagt das?
4: Ja, wer wohl? Unsere neue Domina.
5: Ich war im Krankenhaus.
4: Na, du gehst wohl gleich aufs Ganze. Den Ärzten etwas vorheilen und schon eine Woche Krankheitsurlaub? Oder sogar mehr?
5: Vielleicht Krebs.
6: Na, das glaube ich nicht.
4: Was für ein Krebs soll das sein?
5: Brustkrebs.
4: Sag mal, bei was für einem Arzt warst du denn?
5: Ja, ich war bei meinem Hausarzt. Ich bin untersucht worden, geröntgt worden und dann zu einer Gynäkologin geschickt worden.
4: Gynäkologin? Ah. Mann, pass auf, Müller. Die bauen gerne noch zu einem Weib um. Obwohl, das wäre eigentlich recht clever von ihm. Als Frau könnte Gero auf die Frauenquote pochen. So wird er vielleicht doch noch Abteilungsleiter.
6: Na, Abteilungsleiterin.
7: Nochmals vielen, vielen Dank. Erholen Sie sich gut.
8: Tschüss.
7: Auf Wiedersehen.
1: Ja, dann Wiedersehen, Miriam.
7: Auf Wiedersehen, Michael.

0: Mumford! Mumford, warte, komm! Lass! Mumford! Mumford! Scheiße, Mumford!
1: Eieiei, ei, ei, das sieht aber gar nicht gut aus.
2: Bei der Crossläuferin?
1: Hier, deutliche Hyperkalämie. Was bedeutet das?
2: Erhöhter Kaliumwert, Verdacht auf Nierenversagen.
1: Sehr gut, wir müssen dringend Frau Wolter erreichen.
2: Ja, ich rufe Sie an.
1: Danke. Hey, was kann ich für dich tun?
3: Finn ist weg.
1: Wie, Finn ist weg?
3: Ja, seine Mutter hat ihn abgeholt. Die fahren jetzt zur Ostsee, da macht sie ihre Reha.
1: Ach so. Ja, aber das ist doch schön.
3: Klar. Aber irgendwie, ich glaube, ich vermisse ihn jetzt schon.
2: Die Frau Wolter geht leider nicht ans Telefon.
1: Tanja, können wir heute Abend drüber reden, bitte? Ich habe gerade ein akutes Problem.
3: Ja, klar. Bis dann.
1: Okay, ich fahre gleich zu ihr hin. Aber versuchen Sie, sie weiter zu erreichen, ja?
2: Mach ich.
4: Hallo.
2: Was gibt's?
4: Also nach allem, was Sie mir über dieses Teeservice erzählt haben.
2: Ja?
4: Verdammt, ich war so neugierig. Ich hab's aus Versehen kaputt gemacht. Es tut mir wahnsinnig leid.
2: Das ist jetzt nicht Ihr Ernst.
4: Zwei Schalen sind noch übrig, glaube ich. Ich werde Ihnen den Schaden ersetzen.
2: Das ist nicht zu ersetzen. Das Porzellan vielleicht, aber...
4: Oh. Das Hochzeitsorakel. Sie haben doch gesagt, Sie glauben nicht an sowas.
2: Ja, ich nicht, aber meine Mutter.
4: Vielleicht kann man ihr das irgendwie erklären.
2: Das ist eine Katastrophe für Sie.
4: Es tut mir so leid. Ehrlich.
2: Das ist schön für Sie, aber das bringt mir überhaupt nichts.
5: Was machst du hier?
0: Ich war mit Mumford draußen. Er ist mir weggelaufen.
5: Mit Mumford?
0: Ja, sie hat mich angerufen und war nämlich hergekommen.
6: Dr. Trash, ist das mit Mareike?
5: Keine Ahnung. Wir erreichen sie nicht am Telefon.
2: Shit, dann ist was passiert.
5: Was ist denn mit Mumford?
6: Mareike?
5: Frau Wolter!
6: Mareike! Mareike! Mareike!
2: Sie ist nicht ansprechbar.
5: Gleich hier. Ich brauche sofort eine RTW in die Kirchenstraße 9. Familie Wolter. Verdacht auf Niereninsuffizienz.
2: Ja.
5: So, darf ich mal? Frau Wolter? Frau Wolter?
7: In der Premier League geht es wenigstens noch zur Sache. Bei uns wieder schon jede Grätsche abgepfiffen. Das ist doch kein Männersport mehr. Wenn wir hierbleiben, müssen wir am Ende noch über Frauenfußball reden.
8: Haben Sie was gegen Frauenfußball? Und? Was ist los?
9: Bei mir hat es gut.
8: Deshalb haben Sie sich auch für morgen krank gemeldet.
9: Ja, ist egal. Sie erfahren es ja sowieso. Die Brustschmerzen, die ich gestern hatte, die kamen nicht von einer angeknacksten Rippe. Ich habe mich untersuchen lassen, Röntgen. Und da war dann plötzlich...
8: Ein Knoten?
9: Frauen kennen sich damit aus. Ja, ich wusste auch nicht, dass Männer Brustkrebs bekommen. Und bitte, Sie kümmern uns darum.
8: Waren Sie schon bei der Biopsie?
9: Ich krieg die Ergebnisse morgen früh von meiner Hausärztin.
8: Also wenn Sie Hilfe brauchen, dann...
9: Danke. Ich komme klar.
0: Was ist mit ihr, Papa?
5: Sollen wir das feststellen?
0: Ich muss Mumford finden. Unbedingt. Die Gegend ist verdammt unübersichtlich. Man müsste fliegen können.
5: Hey, können Sie nicht die Drohnen aus dem Physikunterricht mitnehmen?
0: Oh, du bist genial!

0: schmerzt. Die Muskeln. Gelenke.
1: Heike, ich bin bei dir. Alles gut. Alles gut, alles gut, alles gut.
0: Krankenhaus? Ich bin im Krankenhaus.
1: Ruh dich aus, Mareike.
0: Ja, genau. Ich bin schwach und krank, ne? Auch keinen Trainer mehr. Komm, hau ab.
1: Schon dich, Mareike.
0: Ich bin...
1: Mareike.
0: Ah, ah!

0: Wohin gehen findet seine Mutter eigentlich nach der Kur?
1: Sie hat mir erzählt, dass sie eine Goldschmiede geerbt hat von ihrer Tante und dass sie da auch gerne arbeiten möchte, wenn sie wieder kann. Die ist hier in Eisenach.
2: Super, dann geht Finn weiter mit mir zur Schule.
1: Ja.
3: Entschuldigung, wir haben überhaupt nicht viel Zeit, weil Paul hat...
4: Ich habe einen Hund verloren.
3: Ja, ich komme jetzt hier nicht so rum.
4: Ich muss die Drohne holen.
2: Ich helfe dir.
3: Bitte. Wahnsinn.
2: Was für ein Hund?
3: Mumford. Beeil dich, ja?

0: ist. Von Finn. Ich bin so bekloppt. Ist natürlich super, dass er wieder bei seiner Mutter ist, ich weiß. Ich vermisse ihn so.
1: Oh, Schatz. Ich habe ja sowas geahnt, weißt du?
0: Ach ja?
1: Mhm. Kenn dich ein bisschen.
0: Das stimmt, das tust du. Wer, wenn nicht du?
2: Komm, Papa, wir müssen los.
1: Ja, kommst du klar?
0: Klar.
3: Mensch, jetzt halt doch mal ruhig, das ist Michael. Wie bitte?
4: Ernsthaft? Oh Mann. Ja, danke. Das war Michael. Mareike geht's echt schlecht.
2: Die arme Mareike.
3: Mumford!
2: Und wer weiß, was mit Mumford ist. Und ich bin auch noch schuld daran, dass er weg ist.
4: Jetzt hör doch mit diesen ewigen Schuldzuweisungen auf. Das bringt doch am allerwenigsten.
5: Genau. Irgendein Idiot hat im Wald geschossen. Wir finden Mumford.
3: Mumford!
2: Immer hart ans Limit. Mareikes Trainingsmotto. Echt Wahnsinn, wie sie heute durchs Wasser gelaufen ist.
4: Was? Die ist durchs Wasser gelaufen?
2: Ja, genau hier. Ich habe sie dann wegen ihrer Beinwunde angesprochen.
4: Das ist überhaupt die Lösung. Ich muss mal Michael anrufen. Such mal weiter.
5: Okay, los ist Runde.
4: Michael, ich bin's nochmal. Verdacht auf Leptospirenbefall, ich verunreinigtes Wasser.

0: ist jede Menge Dickicht. Ein Stückchen tiefer. Nee. Doch, warte, zoom ran.
1: Das ist er.
0: Manfred!

0: Guten Morgen.
1: Woher wussten Sie, dass ich...
0: Die Adresse von Ihrem Arzt steht auf der Krankmeldung.
1: Und Sie haben hier auf mich gewartet?
2: Sollten Sie nicht im Büro sein? Wieso?
0: Weil ich weiß, was Brustkrebs bedeutet.
2: Das heißt, Sie...
0: Es war nur ein Verdacht, der sich zum Glück nicht bestätigt hat. Aber die Zeit bis dahin, die war der Horror. Auch wenn Sie sonst immer allein mit allem zurechtkommen. Wenn Sie reden wollen, ich bin da. Alles Gute.
3: Die Biopsie hat unseren Verdacht leider bestätigt. Es wurde ein Mammakarzinom nachgewiesen.
1: Ja, und jetzt? Ich meine, ich habe ja keinen Busen, den man einfach so abnehmen kann. Muss ich daran sterben?
3: Sie können das Karzinom operativ entfernen lassen.
1: Das heißt, ich werde nicht dran sterben?
3: Sie haben eine sehr gute Prognose, sofern Sie sich schnellstmöglich operieren lassen. Sie könnten eigentlich von hier aus sofort ins Krankenhaus.
1: Ja. Na gut.
3: Trotzdem, einen Spaziergang wird es nicht. Haben Sie jemanden, der Ihnen beisteht? Familie? Freunde?
1: Nee, das ist nicht viel. Darf ich Sie was fragen?
3: Natürlich.
1: Wenn Sie einen Menschen kaum kennen und bisher total mies behandelt haben, und dann bietet ausgerechnet diese Person Ihnen ihre Hilfe an, würden Sie die annehmen?
3: Auf jeden Fall.
1: Warum?
3: Welche Hilfe könnte ehrlicher sein als die eines Menschen, der auf keine Weise dazu verpflichtet ist?
1: Danke. Sie sollten Ärztin werden.

0: Sie ist so gut wie fieberfrei.
1: Wie lange braucht sie den Tropf?
2: Eine Woche. Das Benzylpenicillin muss intravenös verabreicht werden.
1: Danach ist alles wieder gut?
2: Ja.
1: Alles nur wegen dieser blöden Schramme am Bein, weil Mareike beim Crosslaufen durchs Wasser rennt.
2: Naja, Gewässer sind manchmal durch Leptospiren verunreinigt. Das sind Bakterien, die im Urin infizierter Tiere vorkommen. Durch die Wunde konnten sie befallen.
1: Das war kritisch, oder?
2: Ja, es war kritisch. Eine Leptospirose verläuft meistens harmlos, aber bei ihr entwickelte sich ein Morbus Weil, ein multiples Organversagen.
1: Darf ich noch bei ihr bleiben?
2: Klar. Sehr gerne sogar.
1: Danke.

0: solltest doch abhauen. Ich fall aus, Dennis. Ich brauche keinen Trainer mehr. Ich bin völlig nutzlos für dich.
1: Nutzlos? So siehst du das? Weißt du, was du bist? Du bist eine tapfere, kluge, witzige, liebenswerte Nervensäge. Und lebendig, Gott sei Dank. Ich liebe dich genau so, weil du so bist, wie du bist. Ich liebe dich aus tausend Gründen, aber aus einem liebe ich dich ganz bestimmt nicht. Aus Mitleid.
0: Ich schäme mich, dass ich das gesagt habe.
2: Ach Gott!
3: Hallo! Wie geht's dir?
4: Hallo!
0: Besser.
1: Hi.
0: Hallo, du bist bestimmt Rosalie.
4: Du hast so einen lieben Hund. Kann er wirklich riechen, wenn dein Zucker spinnt?
0: Mhm. Dafür hat er lange trainiert. Er hat eine besondere Nase. Aber Hunde sind hier wahrscheinlich gar nicht erlaubt, oder?
3: Eigentlich nicht, aber Therapiehunde gehören ja zum medizinischen Fachpersonal. Mhm.
0: Rosalie, hast du nicht Lust, mit Paul zusammen auf Mumford aufzupassen, solange ich hier im Krankenhaus bin?
4: Ja.
3: Na, wunderbar.
4: Papa. Komm, Mumford, komm.
3: Mumford, komm.

0: Konnichiwa.
1: Konnichiwa. Was soll das alles?
0: Teezeremonie. Bitte Platz zu nehmen.
1: Osucha, das ist der Tee für die schnelle Zeremonie.
0: Sie möchten doch nicht die ganze Nacht mit mir hier sitzen.
1: Ich will überhaupt nicht hier sitzen. Was soll das alles?
0: Wir machen gleich ein Selfie. Wir zwei, die Teeschalen und mein bezauberndes Lächeln.
1: Wofür?
0: Das Bild geht an Ihre Eltern. Sie dürfen Ihren Eltern berichten, die schöne Frau auf dem Bild sei Ihre neue Freundin. Die Prophezeiung des Porzellans hat sich erfüllt.
1: Sie sind nicht meine Freundin und das Porzellan ist zum größten Teil durch Ihre Hand zerstört.
0: Deshalb erzählen Sie Ihren Eltern nächstens, dass mit Ihrer neuen Freundin sei wieder vorbei.
1: Vorbei? Warum?
0: Weil die grobmotorische Kuh beim Abwasch fast das ganze Geschirr zerdeppert hat. Sohn wieder solo, Mama versteht's.
1: Sie sind ja total irre.
0: Aber gerissen. Handy.

0: Miriam und Finn sind gut an der Ostsee angekommen. Ich habe gerade mit ihnen telefoniert.
1: Gut. Also, wir haben den ganzen Wald nach Manfred abgesucht und haben ihn nirgends gefunden. Dann haben wir meine Drohne benutzt und schließlich haben wir ihn hinter dem Holzstab entdeckt.
2: Die Drohne ist echt saustark.
1: Naja, aber ohne guten Piloten am Steuer geht das natürlich nicht. Tiefflugmanöver, Kamera, so, das muss man schon echt drauf haben.
3: Tja, Manfred.
1: Hey, habt ihr Bock auf einen kleinen Pilotencrashkurs im Garten?
2: Oh ja.
3: Yes!
1: Okay.
4: Papa, darf Manfred in meinem Zimmer schlafen?
5: Bitte, ich bin noch ganz alleine, jetzt wo Finn weg ist.
0: Na gut, meinetwegen. Sind ja nur ein paar Tage.
5: Danke, Papa. Komm mal vor.
0: Schönen Abend.
6: Wo sind denn alle?
7: Drohnen-Crashkurs.
6: Drohnen-Crashkurs.
8: Sag mal, kommst du ab morgen eigentlich wieder ganztags in die Praxis?
7: Ich weiß nicht. Ich glaube, ich brauche noch ein bisschen Zeit für mich.
8: Okay.
7: Ja?
8: Ja, dann nimm dir so viel Zeit, wie du brauchst.
7: Okay. Danke.
8: Wir sind eine Familie.
7: Mhm. Das sind wir.

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7: Herzlich willkommen am Nachmittag mit einer Zahl, die ist echt heftig, ne? Fast 86.000 Straftaten, die politisch motiviert waren, hatten wir im vergangenen Jahr. So viele waren es noch nie. Sie kommen eher von rechts, aber die Zahl linker Täter, die ist auch gestiegen. Das BKA und der Innenminister, der die Zahlen heute vorgestellt hat, die suchen nach Lösungen.
8: Politisch motivierte Kriminalität ist auf einem historischen Höchststand, zeigt ein Bericht, den der BKA-Chef und der Innenminister am Vormittag vorstellen. Die Gewaltbereitschaft steige, auch aus dem linksextremen Spektrum. Deutlich werde aber, so Innenminister Dobrindt,
9: dass mit Abstand die meisten Gewaltdelikte von rechtsextremen Tätern verübt werden. Das zeigt auch wiederholt deutlich, dass eine sehr große und die größte Gefahr natürlich vom Rechtsextremismus ausgeht.
8: Früher gehörte er zur Szene. Axel Reitz war als Neonazi eine der prägendsten Figuren im Kölner Raum. Manche nannten ihn damals den Hitler von Köln. Heute ist er Aussteiger und engagiert sich dafür, Jugendliche vor rechtsextremen Ideen zu warnen. Und doch.
10: Ich habe eine große Sorge um unsere Demokratie. Ja, in Teilen Deutschlands ist es wieder hip und cool, rechtsextrem zu sein. Jugendliche dominieren als Rechtsextremisten den Schulhof, den öffentlichen Raum.
8: Der Chef des Bundeskriminalamts beobachtet.
11: Wesentliche Treiber sind dabei auch soziale Medien, über die Hass, Hetze und Propaganda verbreitet werden.
8: Fast jede zweite politische Straftat 2025 kommt aus dem rechten Spektrum. Insgesamt rund 42.500 Delikte. Darunter verfassungsfeindliche Symbole, Beleidigungen und Sachbeschädigungen. Rechtsextreme fühlten aktuell Rückenwind, weil die Gesellschaft nach rechts rücke, sagt Dirk Borstel von der FH Dortmund.
12: Es gibt einen Zusammenhang zwischen Propaganda, öffentlichen Diskursen und Gewalttaten. Das heißt, immer dann, wenn Propaganda, Delikte oder auch Diskurse, die von rechtsextremer Seite als für sie unterstützend bewertet werden, immer dann nimmt die Gewalt tatsächlich auch zu.
8: Ex-Neonazi Reitz berichtet, sein Ausstieg sei ein langer Prozess gewesen und er habe viel Unterstützung eines Aussteigerprogramms erhalten. Deshalb geht er an Schulen, um mit Jugendlichen zu reden über Demokratie und politischen Extremismus.
7: Ja, und wie weit diese politisch motivierten Taten dann gehen können, das haben wir heute, vor 22 Jahren, doch schon gesehen. Am 9. Juni 2004, da war im türkischen Herz von Köln eine Nagelbombe des NSU explodiert. Ein großer Rosenkranz vor dem Haus Nummer 29. Hier war vor 22 Jahren die Nagelbombe gezündet worden. An die Schrecken des Anschlags erinnern heute verschiedene Organisationen. Seit dem Vormittag finden Workshops und Filmvorführungen statt. Dabei kommen Betroffene zu Wort, die das Attentat überlebt haben oder von der Polizei fälschlich verdächtigt worden waren. Die Kolbstraße bleibt bis zum Abend gesperrt. Hat Bildungs- und Digitalisierungsministerin Ina Scharrenbach ihre Mitarbeiter unterdrückt, klein gehalten? Hat sie ihre Macht missbraucht? Die SPD will das in einem parlamentarischen Untersuchungsausschuss aufarbeiten. Andrea Mioska aus der landespolitischen Redaktion in Düsseldorf. Was steckt dahinter?
13: Ja, die bisherige Aufarbeitung der Vorwürfe gegen die Bauministerin Ina Scharrenbach, die reichen der SPD nicht aus. Sie will jetzt konkret erfahren, welche Maßnahmen denn die Staatskanzlei in Nordrhein-Westfalen und auch Ministerpräsident Hendrik Wüst ergriffen haben, um die Opfer des Machtmissbrauchs in dem Ministerium zu schützen und zu unterstützen. Denn die Staatskanzlei hatte ja bereits eingeräumt, dass sie schon frühzeitig von diesen Vorfällen wusste. Der Auftrag, den dieser Untersuchungsausschuss erfüllen soll, der ist irreweit gefasst. Es geht nicht nicht nur um die konkret bekannten Vorwürfe gegen Ina Scharrenbach, sondern auch um Vorfälle im NRW-Innenministerium und in untergeordneten Behörden der Ministerien. Zudem soll es zurückgehen bis zum Jahr 2017, also auch zeitlich ein sehr weit gefasster Auftrag. Wie reagieren die anderen Oppositionsparteien? Die FDP hat schon gesagt, dass sie einen Untersuchungsausschuss nicht für das geeignete Instrument hält in dieser Sache. Die AfD hat gesagt, sie wolle im Landtag zustimmen dem Antrag der SPD. Auf die Stimmen der AfD ist die SPD aber gar nicht angewiesen. Sie kann also nächste Woche im Plenum den Untersuchungsausschuss selbst abstimmen, hat also selbst ausreichende Zahl an Abgeordneten, um ihn durchzusetzen. Und sie kann den Ausschuss natürlich auch parallel noch gut für eigene Zwecke nutzen. Ein knappes Jahr vor der Landtagswahl kann sie damit monatelang immer wieder auf Verfehlungen der Landesregierung hinweisen und damit selbst auch sichtbarer werden.
7: Ja, bleibt an dieser Sache, an dieser Causa für uns dran. Andrea Mioska, Dankeschön nach Düsseldorf. Vielen Dank. Ja, momentan, da geht's ja noch, ne? Aber versetzen Sie sich schon mal gedanklich in die Situation, es ist draußen noch 15 Grad wärmer als jetzt, eine Affenhitze. Vielleicht geht der ein oder andere ja schon direkt in den Schatten gedanklich. Aber was, wenn es diesen Schatten, diese Orte zum Abkühlen in Ihrer Stadt gar nicht gibt? Willkommen in der Realität, sagt die Deutsche Umwelthilfe heute. Unsere Städte bieten zu wenig Hitzeschutz.
14: Hitze in der Stadt. Die macht Menschen in heißer werdenden Sommern zu schaffen. Die Innenstädte mit viel Beton und Asphalt für viele unerträglich. Immer wichtiger werden kühlende Grünflächen. Beim heute vorgestellten Hitzecheck der Deutschen Umwelthilfe ist Wuppertal ganz vorne. Viel Grün und zahlreiche Bäume im Stadtgebiet machen Sonne und hohe Temperaturen insgesamt erträglicher. In Wuppertal lässt es sich bei Hitze am besten aushalten. An zweiter Stelle Solingen, gefolgt von Hattingen. Wie empfinden das die Wuppertaler, haben wir am Vormittag gefragt.
15: Ich finde, hier lebt es sich echt super. Also vor allen Dingen hier Luisenstraße und so, ne? Das ist ja schon perfekt, ne? Luisenviertel. Ich finde, hier gibt es so viele Plätze, auch in der Wupper oder so, wo man sich hinsetzen kann.
16: Man kann sich auf die Hart setzen, man kann sich in die warme Anlagen setzen. Also es gibt schon einige Möglichkeiten. Ich meine, hier jetzt im Viertel gibt es auch ab und zu mal die Möglichkeit, sich ein schattiges Plätzchen auszusuchen.
17: Wohnen tue ich in Beinburg, wo es natürlich sehr grün ist. Und noch lässt es sich sehr gut aushalten.
14: Die Deutsche Umwelthilfe bewertet Stadtgrün als sehr wichtigen Hitzeschutz.
18: Wenn ich unter einem Baum stehe, ist es deutlich kühler. Und tatsächlich kann die Beschattung durch einen Baum die Temperatur um bis zu 12 Grad für die Fußgänger und Fußgängerinnen senken. Und es zeigt nochmal, welche Wirkung das hat. Kein Sonnensegel dieser Welt hat diese Wirkung. Und deswegen ist es so wichtig, dass wir eben diese Verschattung bekommen durch die Bäume.
14: Insgesamt seien in 195 untersuchten Städten mehr als 1 Million Bäume innerhalb von 7 Jahren verschwunden. Spitzenreiter in NRW ist Duisburg, gefolgt von Köln und Dortmund. Die Deutsche Umwelthilfe fordert von der Bundesbauministerin jetzt verbindliche Vorgaben bei Bauprojekten und Straßenumbauten, dass mehr Stadtgrün gepflanzt wird und nicht noch mehr Fläche versiegelt.
7: Für die Klimaschützer war der Hambacher Forst viele Jahre lang der Ort für ihren vielleicht größten Kampf in Deutschland. Jetzt aber wird das Wäldchen unter Naturschutz gestellt. Eine entsprechende Erklärung wurde heute unterzeichnet. Er ist gerettet. Der Hambacher Wald wird nicht dem Bagger zum Opfer fallen, sondern ein Teil eines Naturschutzgebiets. Dazu wird der Grünstreifen am Rande des Tagebaus Hambach in den kommenden Jahren über grüne Korridore mit anderen Waldstücken vernetzt. Eine entsprechende Vereinbarung unterschrieben am Nachmittag Vertreter von Landesregierung, Naturschutzverbänden und RWE. Nach jahrelangen Kämpfen um das Waldstück ist der Konflikt damit beendet. Wir setzen uns ab jetzt gemeinsam ins Auto. Die marode Brücke am Eiffeltor auf der A4 bei Köln, die macht vielen Pendlern weiterhin Stress. Sie soll jetzt in der Nacht von Mittwoch auf Donnerstag vollgesperrt werden. Lkw dürfen dann auch weiterhin nicht mehr drüber. Der Grund, es fahren einfach zu viele und zu schwere Lkw auch weiterhin über das Brückenbauwerk. Die machen die Brücke dann auf Dauer kaputt, wie die Autobahn GmbH schon im April 2025 festgestellt hat. Im Sommer soll eine Schrankenanlage den Schwerverkehr dann automatisch regeln. Bis Donnerstagmorgen 5 Uhr ist die Strecke dann erstmal voll gesperrt, weil neue Fahrbahnmarkierungen angebracht werden. So, und jetzt fahren wir weiter. Das Lenkrad haben wir immer noch in der Hand. Der Fuß ist auch noch auf dem Gaspedal. Aber plötzlich piept das Handy in der Mittelkonsole. Na, wer ist das? Was will er? Sollen wir nicht eben schnell mal gucken? Die Straße ist ja frei. Zack, schon ist es passiert. Das Handy im Verkehr. Das nutzen viele immer noch zu oft, sagt der ADAC. Und diese Bilder hier von heute, die belegen es.
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20: Da habe ich vor gut 3 Wochen 130 Euro für bezahlt.
21: Noch nie in meinem Leben. Also ich mache das prinzipiell nicht, weil ich halt einfach gelernt habe durch meine Mutter, die halt schon öftermals das gemacht hat und einen Unfall hatte, dass ich das nicht mache.
22: Gute Frage. Habe ich bestimmt schon mal gemacht, würde ich sagen.
19: Ein kurzer Blick aufs Display, eine Nachricht lesen oder schnell eine Route prüfen. Für viele Verkehrsteilnehmer scheint das harmlos. Doch genau diese Sekunden können lebensgefährlich sein. Der ADAC hat gemeinsam mit Verkehrsexperten das Verhalten von rund 90

0: sagt der Deutsche Verkehrssicherheitsrat. Es bleibt eine unterschätzte Gefahr, sagt der ADAC. Wer bei Tempo 50 nur 2 Sekunden auf sein Smartphone schaut,
1: der ist 30 Meter lang unterwegs, ohne zu sehen, was vor ihm passiert. Also eigentlich eine Unaufmerksamkeit. Man ist da im Blindflug unterwegs. Es ist wie wenn einem quasi die Augen verbunden wären.
0: Im Kampf gegen Handysünder kommen in Rheinland-Pfalz zum Beispiel sogenannte Monocams zum Einsatz. Das System nutzt Kameras auf Autobahnbrücken, um Fahrer zu überprüfen, die unerlaubt ihr Smartphone nutzen. Andere Bundesländer wollen folgen. Ablenkung durch Smartphones gehört inzwischen zu den größten Sicherheitsrisiken im Straßenverkehr, im Auto und auf dem Fahrrad. Ein kurzer Blick aufs Display kann schwere Folgen haben.
2: Ich weiß nicht, wie glücklich Sie jetzt gerade sind, aber wenn Sie in Düsseldorf wohnen, dann könnten Sie vielleicht hochzufrieden durchs Leben spazieren. Das sagt zumindest der Glücksatlas. Der misst, wie hoch die Lebenszufriedenheit in deutschen Großstädten ist. Und Düsseldorf schneidet auf Platz 3 am besten in NRW ab. Glückwunsch.
3: Vor allem im Rheinland leben die Glücklichen. Krefeld kommt demnach auf Platz 4. Aber auch Aachen, Mönchengladbach, Oberhausen und Duisburg sind unter den Top 10. Warum sind die Menschen hier so zufrieden? In Duisburg beispielsweise, der Stadt, die so oft als Problemstadt wahrgenommen wird.
4: Vielleicht wird den Leuten bewusst, dass man trotzdem, auch wenn man in sogenannter Armut lebt, doch viel hat in unserem Land.
5: Das ist Frieden. Wir sind glücklich allgemein. Und das macht auch andere Menschen auch glücklich hier.
6: Mir geht's gut. Ja, sonst würde ich was verändern.
3: Die Demoskopen glauben, dass die guten Ergebnisse der rheinischen Städte vor allem auf die Mentalität der Menschen dort zurückzuführen sein dürften.
2: Es ist noch mehr passiert bei uns im Land. Wir kommen zu den Kurznachrichten.
7: Nach einer Reihe von Explosionen und Schüssen in Köln untersucht die Polizei mögliche Zusammenhänge. Insgesamt gab es in den vergangenen Tagen 6 Fälle, in denen vor Geschäften und Wohnhäusern Sprengsätze explodiert waren oder auf Gebäude geschossen wurde. In einem Fall hat ein Täter einen Passanten durch Schüsse verletzt. Die Polizei geht nicht davon aus, dass alle Taten zusammenhängen. Offenbar gibt es Streitigkeiten unter verschiedenen kriminellen Gruppen. In Beckum in Westfalen hat die Polizei am frühen Morgen die Wohnung eines 20-jährigen Mannes durchsucht. Spezialeinsatzkräfte der Polizei sprengten die Haustür. Danach stellten sie verschiedene Gegenstände sicher. Der 20-Jährige wurde an seiner Arbeitsstelle festgenommen und ist in Untersuchungshaft. Er soll im Mai offenbar zum Schein ein Auto zum Verkauf angeboten haben. 2 Kaufinteressenten habe er dann mit einer Pistole bedroht, mit Pfefferspray verletzt und ausgeraubt. Vor einem Gericht in Moskau ist es heute erneut um den Karnevalswagenbauer Jacques Tilly gegangen. Er war im April in Abwesenheit zu 8,5 Jahren Haft verurteilt worden, unter anderem wegen angeblicher Falschmeldungen über russische Streitkräfte. Seine Pflichtverteidigerin hatte dagegen wegen eines Formfehlers Berufung eingelegt. Tillys Zurechnungsfähigkeit sei nicht geprüft worden. Die Richter haben die Berufung am Vormittag abgewiesen. Das Urteil bleibt bestehen.
2: Ein weißer Hai im Mittelmeer? Nee, glauben Taucher, die vor der italienischen Küste nur alte Fischernetze von einem Schiffswrack bergen wollen. Aber dann das. Ein ausgewachsener weißer Hai schwimmt plötzlich zusammen mit mehreren Fischen an den Tauchern vorbei. Es ist eine Sensation, denn noch nie soll ein weißer Hai im Mittelmeer gefilmt worden sein. Etwa 40 Meter unter der Wasseroberfläche schwimmt das Tier. Weiße Haie sind im Mittelmeer extrem selten. Die Taucher waren durchaus schockiert, doch der Hai, der war nicht aggressiv und hat auch schnell das Interesse verloren. Zum Glück. Wir kommen ganz schnell wieder an Land und sprechen über sehr wechselhaftes Wetter. Zur Nacht hin lösen sich die Wolken auf. Es wird recht frisch mit 10 Grad in den Großstädten am Rhein und bis 5 Grad im Sauerland. Morgen wieder relativ kühl, dazu nachmittags Regengüsse und kurze Gewitter. Die Temperaturen liegen bei 12 bis 20 Grad. Am Donnerstag machen wir es kurz, bleibt es genauso. Es wird sogar noch einen kleinen Ticken kühler, ähnlich der Freitag. Erst am Samstag dann freundlicher und wärmer bei bis zu 24 Grad. So, wir haben ja schon sehr oft über den Justiz- und Bestechungsskandal in der JVA Euskirchen gesprochen. Das ist ein echter Krimi. Miriam, ihr beschäftigt euch bei Hier und Heute auch damit, ne?
8: Ganz genau, Alex. Wir haben einen Experten bei uns heute Nachmittag im Studio, der mal erklärt, was da los ist mit den Gefängnissen in Nordrhein-Westfalen. Denn er hat selbst auch schon hinter

0: Eltern recherchiert und von dort berichtet. Wird also spannend bei uns. Und wir schauen auch auf grüne Themen in der Sendung. WM-Rasen für zu Hause, so kommt sattes Stadiongrün in unsere Gärten. Zwischen Gipfeln und Kulturlandschaft, heute startet unsere Naturparkreihe. Und wir feiern den weißen Spargel. Alex Wulff ist da und hat zwei sternemäßig gute Rezepte mitgebracht, Alex.
1: Genau, wir machen einmal einen geschmorten Spargel mit geräuchertem Lachs und ein Spargel-Cordon Bleu mit einer richtig tollen, fruchtigen Sauerrahm.
0: Oh, freuen wir uns doch jetzt schon drauf. Vielen Dank, das alles bei Hier und Heute. Dienstagnachmittag, die Sonne scheint mal wieder etwas mehr und das heißt eincremen. Mal ehrlich, haben Sie heute schon Sonnenschutz aufgetragen? Das ist ja ziemlich wichtig für die Vorbeugung von Hautkrebs. Genauso wichtig wie das regelmäßige Hautscreening beim Hautarzt, also die Check-ups. Aber weil die gesetzlichen Krankenversicherungen sparen müssen, denkt man jetzt darüber nach, das regelmäßige Hautscreening von den Kassenleistungen zu streichen.
2: Wer gesetzlich versichert und älter als 35 Jahre ist, kann sich alle zwei Jahre kostenlos auf Hautkrebs untersuchen lassen. In Anspruch nimmt das allerdings nur etwa jede und jeder Vierte. Dabei lassen sich laut Befürwortern durch das Screening viele Formen von Hautkrebs früher erkennen und so die Heilungschancen deutlich verbessern. So ist die Zahl der Diagnosen und Behandlungen von Hautkrebs seit Einführung der Kassenleistung vor rund 20 Jahren stark angestiegen. Der Anteil der stationären Hautkrebsbehandlungen im Krankenhaus sogar um 90%. Doch am anlasslosen Hautscreening gibt es auch Kritik. Denn einen echten medizinischen Nutzen hat es nach Ansicht einiger Fachleute nicht. Warum aber ist das Hautkrebs-Screening umstritten? Wie sinnvoll sind die regelmäßigen Vorsorgeuntersuchungen? Und können Apps oder Hautchecks beim Drogeriemarkt eine Alternative sein? Unser Thema jetzt bei Hier und Heute.
0: Dazu spreche ich mit Dr. Bettina Banasch. Sie ist Hautärztin, kommt aus Bochum und beantwortet uns genau dazu die Fragen. Schön, dass du da bist, Bettina.
3: Ich freue mich total. Eine Herzensangelegenheit.
0: Eine Herzensangelegenheit, ja. Habe ich eben schon gehört. Ja. Anlasslosen Hautscreenings sollen von der Kassenliste gestrichen werden. Was ist dazu deine Einschätzung?
3: Ja, also natürlich, ich glaube, es gibt keinen Hautarzt, der das irgendwie begrüßt. Und man würde uns da vielleicht jetzt finanzielle Hintergründe sozusagen
0: vorwerfen.
3: Aber der Punkt ist, dass wir das wirklich als Problem sehen, weil ich einfach glaube, die Menschen können gar nicht so sehr einschätzen, was ist gefährlich, was ist nicht gefährlich. Und die müssten zumindest ein, zwei Grundeinstiegsuntersuchungen haben, um das auch mitzulernen. Also es ist ja nicht so, dass die Bevölkerung nicht in der Lage ist, selber auch an sich zu lernen, sich kennenzulernen.
0: Und zu gucken, wann sind Veränderungen
3: genau, da. Genau, und auch die Sensibilität zu schaffen. Und wenn wir die steigenden Tumorzahlen angucken, glaube ich auch wirklich, dass das einfach wahnsinnig kurzfristig gedacht ist.
0: Ja, genau. Du sagst, also die Zahlen von Tumorpatienten steigen. Kritiker sagen auf der anderen Seite, dass die Zahl der Hautkrebsdiagnosen so stark gestiegen ist, weil es seit Einführung des Screenings 2008 viele falsch positive Befunde gegeben hat. Was sagst du dazu?
3: Das stimmt. Also ich würde es anders festhalten. Wir kontrollieren mehr, wir finden mehr. Aber die Fälle steigen und das Ziel ist am Ende, früher zu entfernen, früher zu registrieren, früher zu trainieren. Denn es ist unbestritten, viele fallen noch durchs Raster, weil sie einfach nicht zu den Kontrollen gehen. Das heißt, wir haben noch nicht unbedingt immer diejenigen erreicht und erwischt, rausgefiltert. Die fallen alle mit in diese Statistiken, um die es da geht. Das heißt, die Sterblichkeit ist nicht gesunken, das wird quasi vorgehalten. Aber wenn wir jetzt sehen, auch allein in der Phase zu Corona, als die Menschen nicht so sehr zu den Kontrollen gegangen sind, hatten wir hinterher härtere Befunde. Und die werden dann zwangsläufig auch teurer.
0: Also du würdest schon sagen, dass man frühzeitig durch solche Screenings wirklich Tumore verhindern kann?
3: Verhindern ist ja erstmal die Prävention, dass sie gar nicht erst entstehen. Mhm. Also da muss man ganz bei den Kleinkindern anfangen. In der Vorsorge ist es aber schon so, wir filtern viel früher, schneller weg. Mhm. Ne? Aber wir haben möglicherweise nicht immer, wir haben eher die Gesundheitsbewussten, die das machen. Es geht ja leider nur jeder Vierte zu einem Check. Und würden alle, die die Möglichkeit bislang hatten, einmal zumindest sich einordnen lassen, mhm. wäre, glaube ich, schon eine Möglichkeit des Filterns da, dann zu sagen, okay, es geht ja darum, am Ende Risikogruppen zu selektieren.
0: Genau, ja. Was ist so eine Risikogruppe zum Beispiel?
3: Das fängt an, frühkindliche Sonnenbrände, Leute, die zu viel in der Sonne sind, die helle Hauttypen, mhm. Menschen mit vielen Muttermalen. Aber dann geht das schon weiter. Die Leute, die immunsuppressiva, also Medikamente einnehmen, die das Immunsystem nach unten fahren. Die fahren eben nicht nur ihre Erkrankung nach unten, sondern leider auch unsere Immunantwort, wenn mhm. ein Tumor entsteht.
0: Und dir ist es ja total wichtig, auch zu sagen, man kann aber auch sehr stark auf sich selbst eben achten.
3: Absolut.
0: Und das auch im besten Fall erkennen, wenn sich was verändert, mit einer Regel. Erzähl mal.
3: Genau, die ABCDE-Regel, mhm. die findet man im Netz.
0: Guck mal,
3: und
0: so
3: da,
0: sieht sie
3: genau,
0: aus.
3: So sieht die aus. Asymmetrische Muttermale. Muttermale, die, wo man nicht so ganz genau weiß, eine Seite sieht so aus, die andere so. Die Begrenzung. Mhm. Wenn man dieses Gefühl hat, ich nenne das immer Spiegelei-Reaktion. Wenn man ein Ei in die Pfanne haut und es läuft erstmal so weg. Mhm. Am Anfang weiß man nicht genau, wo startet das. Das ist also diese unscharfe Begrenzung. Das Bunte in einem Muttermal mögen wir nicht. Wir lieben das, wenn die Kaffee Olé-Ton haben und so werden die
0: also gar nicht, je dunkler, desto schlechter?
3: Nein, manchmal ist es auch leider so, dass die Hell- und Roséfarben, also die Vielfarbigkeit mhm. und auch die Farbänderungen, D, der Durchmesser, mhm. also der Standard sind die 5 mm, über die wir sprechen, alle, die größer sind, werden wir schon hellhöriger, es sind selten auch mal kleinere Melanome, aber 5 mm ist ein ganz guter Marker.
0: Mhm. Und dann
3: und
0: haben wir noch die Entwicklung.
3: E, ich nenne das immer nicht nur Entwicklung, sondern ich nenne es auch Erhabenheit. Muttermale, die immer flach in der Haut lagen mhm. und plötzlich einen dicken Wachstum zeigen.
0: Okay.
3: Dann ist das meistens nicht nur nach oben, sondern wir haben immer eine Schicht hier unten, unsere Basalmembran, mhm. und da darf es nicht durchbrechen. Dann sind wir im Bereich der Blutgefäße. Und das heißt, Muttermale insgesamt, die aktiv sind, bitte zeigen.
0: Also Bettina, da sind schon viele Informationen dabei, wie wir auch einfach sehr stark auf uns schauen können, wenn genau. wir vielleicht dann in die Situation kommen, dass wir diese Screenings nicht mehr regelmäßig abrufen, weil ja. sie eben dann plötzlich teuer für uns geworden sind. Wie teuer und was das alles ausmacht, da sprechen wir auch gleich noch ja. mal weiter. Und was man eben auch selbst vorbeugend noch tun kann. Und wir klären auch gerne Ihre Fragen zum Thema Hautscreening, Hautmuttermale, was eben auch an Veränderungen da vielleicht bei Ihnen aufgetreten ist. Wenn Sie Fragen haben, rufen Sie uns gerne an unter der 0221 und dann ist das die 56789 und die 880. Oder Sie können uns auch eine E-Mail schreiben an hierundheute@wdr.de. Danke erstmal für den Moment. Bis gleich, Bettina. Ganz kurz noch, in 2 Tagen geht es ja los mit der Fußball-WM.
3: Ja.
0: Hast du einen Vertrag damit? Bist du schon irgendwie im Fieber?
3: Ich liebe es.
0: Guck mal.
3: Ich liebe wirklich Fußball.
0: Du bist richtig schon im Fieber?
3: Ja.
0: Toll.
3: Bei uns zu Hause auch schon. Wir sind in Vorbereitungen.
0: Oh, toll. Guck mal, sehr schön. Wir wollen nämlich mal fragen, Mensch, wie sieht es denn bei Ihnen so aus? Sind Sie richtig mit Olé, Olé, Schwarz-Rot-Gold schon dabei? Oder dauert es noch ein Momentchen? Wir haben uns im Ruhrgebiet mal umgehört.
4: Die Fußball-Weltmeisterschaft. Was für ein Sommermärchen. Millionen sind beim Public Viewing, feiern den Fußball und die gute Laune ist auf dem Siedepunkt. Ja, nur das war 2006. Im Moment ist die WM-Euphorie eher so. Wir sind in Herne und treffen Eva und ihre Bratwurst. Wie ist denn Ihre Fußball-Weltmeisterschaftsstimmung?
5: Oh, die ist überhaupt nicht für.
4: Warum nicht?
5: Aber unser Sohn, der fühlt doppelt.
4: Ja, dann bis später. Viele haben gar keinen Plan.
6: Hast du das?
4: Was fängt nächste Woche an?
7: Die WM.
4: So.
6: Boah, super. Wird denn Handball, Basketball?
4: Sollen wir mal einen Fangesang ausprobieren?
6: Nee.
4: Ole, ole, ole.
6: Nee.
4: Nee? ob wir heute noch WM-Stimmung finden. Wir gehen von Herne nach Herten. Hier soll es ab nächsten Donnerstag rund gehen. Beim offenbar größten durchgehenden Public Viewing in ganz NRW.
7: Wir übertragen alle Spiele bis 24 Uhr an den spielfreien Tagen und an den Spieltagen, wo, ich sage jetzt mal in Anführungsstrichen, schwächere Spiele sind, haben wir dann hier tolle Konzerte, werden wir veranstalten, Atze Schröder, wir werden einen tollen Schlagerabend haben, wir werden eine tolle Mallorca-Party haben und ich glaube, wir haben für das erste Mal bei der so einer großen Veranstaltung ein tolles Programm auf die Beine gestellt.
4: Also Herten wird auf Zeche Ewald partymäßig prächtig vorbereitet. Aber dass der WM-Funke anscheinend noch nicht bei allen übergesprungen ist, hat Eva ihre Bratwurst denn inzwischen aufgegessen?
8: Aber Sommermärchen 2006 war ja schön.
5: Ja, aber ich weiß nur, mein Mann war auch nicht so dafür und mein Vater war auch nicht für Fußball.
8: Ja, was ist denn bei Ihnen los?
5: Ja, kann ich Ihnen sagen. Furchtbar, ne?
8: Ja, da sind Sie gar nicht im Trend, ne?
5: Nö.
8: Was schmeckt das Brötchen?
5: Ja.
4: Moment mal, da war doch noch der Herr Klimek hier bei der EM24, der mit der überschmückten Straße. Da sind wir heute mal hingefahren.
9: Wie kommt das, dass ihr plötzlich hier seid? Ach, geh mal am Klimek vorbei, mal gucken, ob er was gemacht hat, ne?
8: Ja, dann guck mal, was der so macht, der Klimek, wir wollten mal gucken, ne?
9: Nee, die Leute sind alle total auf Weltmeisterschaft eingestellt.
8: Ehrlich?
9: Ja, ja, klar. Wenn du die Autos hier siehst, jetzt gut, jetzt ist ein bisschen Regen oder so, verstehst du, aber...
8: Ich sehe nicht eine Flagge hier am Auto.
9: Scheiß auf Auto, die Straße ist wichtig für mich.
4: Na also, es läuft einiges eben nur ein bisschen langsamer dieses Mal. Das wird bestimmt noch, oder?
0: Ja, das Fußballfieber, das wird doch auf jeden Fall noch richtig steigen. Spätestens, wenn unsere Jungs dann am Sonntag ihr erstes WM-Spiel bestreiten werden. Und dann muss natürlich das hier perfekt sein, der Rasen, auf den sie spielen. Den kann man übrigens auch für zu Hause im Garten mal optimieren. Vielleicht, wenn die kleinen Fans da ordentlich Gas geben, WM-technisch, und gegeneinander spielen. Meine Kollegin Vicky Just ist heute bei einem Rollrasen-Profi, der mal zeigt, was so ein Rasen wirklich ausmacht, ob für einen Laien oder für einen Nationalspieler. Vicky, was brauchst du denn für den perfekten Untergrund?
10: Also was es dafür braucht, das klären wir auf jeden Fall sofort. Aber man muss sich das einmal anschauen, wie toll dieses grüne Rasenfeld aussieht. Vom Weiten habe ich schon erkannt, das muss der Fußballrollrasen sein. Der ist so saftig grün, so perfekt. Man kann das hier vielleicht mal aus der Nahen zeigen, wie dicht dieser Rasen ist. Der fühlt sich total weich an. Und ich habe hier auch noch ein Gerät, mit dem ich direkt schauen kann, hat er denn auch die richtige Länge? Die DLF sagt, man darf 25 bis 28 mm, die hat er, denn die Länge des Rasens ist natürlich auch wichtig für die Schnelligkeit des Balls. Aber wie kommt dieser Rasen, der jetzt hier noch auf dem Feld ist, in die Stadien? Das können wir uns jetzt einmal anschauen. Zuvor wird er natürlich überhaupt erstmal gesät, dann wird er gegossen und irgendwann dann auch geerntet, bis er dann ausgeliefert wird und in die Stadien verlegt wird. Raus in die Welt heißt es in diesem Rasen, besser gesagt nach Europa. Auf der einen Seite, zwar hier bei uns in Nordrhein-Westfalen, im Borussia-Park in Mönchengladbach, da liegt hier der Fußballrollrasen, aber auch in Turin, im Stadion Hampden Park in Glasgow oder in der Merkur-Spielarena in Düsseldorf, dann wieder hier in Nordrhein-Westfalen. Dementsprechend wird er natürlich in den Stadien auch wieder gepflegt von sogenannten Greenkeepern, die schauen, dass er ausreichend Wasser bekommt, dass er gemäht wird und dass er vielleicht auch hier und da mal geflickt wird, wenn es denn dann sein muss. Denn bei so einem Spiel leidet auch mal der Rasen ein bisschen und der muss am Ende aber wieder perfekt in Form und Farbe auf dem Spielfeld liegen. Und jemand, der weiß, was diesen Rasen ausmacht, ist Arndt Peiffer. In der dritten Generation produziert ihr hier den Rollrasen, eben auch den Fußballrollrasen. Das ist einzigartig hier in Nordrhein-Westfalen eine Produktion. Arndt, was muss der Rasen denn können?
11: Ja, am besten kann mein Kollege, der Jens, das mal zeigen. Der optimale Fußballrasen, der muss natürlich dicht sein, der muss ebenerdig sein, der muss gesund und vital sein. Und wenn man sich auch mal dann den Boden anguckt, der muss sehr wasserdurchlässig sein, dass man auch nach Starkniederschlägen sehr gut spielen kann und vor allen Dingen auch sehr stabil sein.
10: Und das können wir uns hier anschauen. Jens, du warst so nett, du hast mit dem Ausstand, so hätte ich schon fast gesagt, ein Stück Rasen rausgeholt. Was sehen wir hier?
11: Ja, wir haben so einen Testkegel mal rausgeholt und gucken uns die Bodenbeschaffenheit an, aber auch die Gräser, beziehungsweise dann schütteln wir diesen Topfen mal aus und können uns angucken, dass wir frische, vitale Wurzeln haben, um zu sehen, dass auch alles in Ordnung ist mit dem Rasen.
10: Und der ist auch reißfest, glaube ich. Ne? Wir ja, können genau. mal so richtig...
11: Genau, versuch mal dran zu ziehen.
10: Boah, das geht ja. gar nicht.
11: Nein, es geht nicht. Wahnsinn. Genau, und deshalb, das muss er auch können im Stadion.
10: Jens, du hast 30 Jahre lang selbst Rasen im Stadion verlegt. Wie lange braucht so ein Fußballstadion zu begrünen?
11: Na, wir brauchen so einen Tag, um die alte Rasenfläche rauszuholen. Und dann so anderthalb bis zwei Tage, dann ist alles wieder top in Ordnung für die Fußballspiele.
10: Super, vielen lieben Dank dir. Arndt, jetzt ist es so ja. Greenkeeping, habe ich vorhin ja. angesprochen. Macht ihr auch im Stadion in Düsseldorf, genau. glaube ich. Und wie sieht das denn dann aus? Was müsst ihr da genau machen?
11: Ja, die komplette Rasenpflege wird gemacht. Das heißt, der Rasen wird regelmäßig gemäht, gewässert, gedüngt, gelocht, um die Wasserdurchlässigkeit zu gewährleisten, liniert, nach Spielen repariert. Also das komplette Full-Service-Paket.
10: Und jetzt gibt es aber bei der WM unter anderem, aber auch hier immer häufiger so ein Hybridrasen, ja. weil der Rollrasen fürs Fußballfeld reicht nicht. Was bedeutet das?
11: Ja, Hybridrasen ist so eine relativ neue Erscheinung eigentlich so in der Sportrasenwelt. Das ist so ein Mix aus Naturrasen und Kunstrasen, wo praktisch in einen Naturrasen Hybridfasern implementiert werden, um einfach eine höhere Belastungsmöglichkeit zu haben.
10: Okay, also da auch immer wieder was Neues. Herzlichen Dank dir. Wir sprechen gleich nochmal, denn es gibt hier auch 2,5 Millionen Quadratmeter Rasen quasi, beziehungsweise übers Jahr verteilt, der hier geerntet wird. Und deswegen schauen wir gleich mal, was eigentlich so für uns für den Garten so der richtige Rasen ist und was der so können muss.
0: Da freuen wir uns drauf. Dankeschön, Vicky, bis gleich. Ja, es kommen fast jede Woche neue Details ans Licht, die überall im Land für Kopfschütteln sorgen. Es geht um den Justizskandal in der JVA Euskirchen. Hier sollen hinter den hohen Mauern Gefängnismitarbeiter selbst kriminell geworden sein und auch Häftlingen geholfen haben, ja, die Bedingungen zu lockern gegen Bezahlung. Und weil sogar Straftäter aus anderen Bundesländern gerne nach Euskirchen teilweise versetzt werden wollten, weil es offensichtlich für sie etwas angenehmer dort ist, wird jetzt die Frage immer lauter, wie hart und wie sicher sind unsere Gefängnisse hier in Nordrhein-Westfalen?
12: Es klingt wie ein Krimi im Knast. Mutmaßliche Schmiergeldzahlungen, verschwundene Generalschlüssel und Häftlinge, die offenbar mehr Freiheiten hatten als erlaubt. All das wird in der JVA Euskirchen jetzt untersucht. Unter Verdacht stehen einige derjenigen, die sich eigentlich um geordnete Abläufe im Gefängnis kümmern sollten, Mitarbeiter der JVA. Einige von ihnen sollen Häftlingen gegen Geld Vorteile verschafft haben. Es ist sogar von einem regelrechten Schmiergeldabo die Rede. Bewiesen ist all das noch nicht und Ermittler prüfen jetzt, ob im Euskirchener Gefängnis über Jahre tatsächlich ein kriminelles System entstehen konnte. Für das NRW-Justizministerium ist der Fall so schwerwiegend, dass jetzt landesweit elektronische Schließsysteme in Gefängnissen überprüft werden. Denn der NRW-Justizminister kann zumindest nicht ausschließen, dass es auch in anderen Gefängnissen des Landes Sicherheitslücken gibt.
13: Ich bin da selber fassungslos, dass Menschen sich möglicherweise zu so etwas hinreißen lassen. Bei 36 Justizvollzugsanstalten, 14.000 Gefangenen, 8.000 Bediensteten. Wir können nicht immer 100% Sicherheit gewährleisten. Aber was ich gewährleisten kann, ist, dass wir jeden Vorfall ernst nehmen, aufklären und Konsequenzen daraus ziehen.
12: Der Fall Euskirchen hat eine Debatte ausgelöst, die weit über diese eine JVA hinausgeht. Was passiert da in unseren Gefängnissen? Wer schaut auf das, was Sicherheitspersonal und Insassen machen? Und wie sieht der normale Alltag in einem Gefängnis bei uns im Land aus? Unser Thema jetzt bei Hier und Heute.
0: Dazu ist unser WDR-Rechtsexperte bei uns im Studio, Philipp Rayon. Schön, dass du da bist, Philipp.
14: Hallo.
0: Also es liest sich ja wirklich wie aus so einem Krimi. Häftlinge, die sich Vorteile erkaufen, auch noch bei Angestellten, um eben die Haftbedingungen zu lockern. Vielleicht kannst du uns mal einmal so ein bisschen mitnehmen, was du aktuell über diesen Fall weißt. Die Ermittlungen, die laufen ja gerade.
14: Genau, das ist ganz wichtig. Insofern gilt auch noch die Unschuldsvermutung. Aber es scheint wirklich in der JVA Euskirchen ein System gegeben zu haben. Du hast es gerade schon gesagt, teilweise sogar außerhalb von NRW sollen Häftlinge versucht haben, nach Euskirchen zu kommen durch Fake-Adressen, die dann, wo sie sich gemeldet haben in der Gegend von Euskirchen und dann dort in die die Anstalt zu kommen. Das ist eine offene Vollzugsanstalt. Das heißt nicht so, wie wir es uns vielleicht vorstellen, mit hohen Mauern, sondern das Ganze ist eher etwas offener und durchlässiger. Vor allem für Straftäter, die nicht so schlimme Taten begangen haben oder die vielleicht bald entlassen werden, kommen dann dahin. Und da soll es dann zum Beispiel diese Abos gegeben haben, wo Häftlinge Geld bezahlt haben und dann so zumindest die Vorwürfe über Fehlverhalten hinweggeschaut wurde oder sie vorgewarnt wurden. Mhm. Sie sollen teilweise protokolliert worden sein als anwesend in der Anstalt, aber dann draußen beim Autofahren geblitzt worden sein, die Häftlinge. Also solche Dinge stehen da gerade im Raum. Gezielt oder konkret geht es um 8 Bedienstete, die da rein verwickelt worden sein sollen und Teil dessen gewesen sein sollen über Jahre hinweg. Und konkret 3 Häftlinge.

0: Häftlinge, einer aus der Clankriminalität, einer aus dem Rockermilieu, die da vor allem die Täter waren, was das Bestechen angeht. Ob es noch weitere Verdächtige gibt, sagt der Justizminister, wird sich zeigen. Die Ermittlungen laufen eben noch.
1: Es ist ja irgendwie eigentlich so unvorstellbar, warum Mitarbeiter sich darauf einlassen. Hast du da irgendwie eine Idee? Also sind die Bedingungen für Mitarbeiter finanzieller Art da auch irgendwie so unattraktiv, dass sie auf solche komischen Deals eingehen?
0: Ja, irgendwas muss sie locken, weil das Risiko, was sie damit eingegangen sind, ist sehr hoch. Die verlieren ihre Dienstbezüge im Zweifelsfall. Sie sind jetzt gerade schon suspendiert, zumindest solange die Ermittlungen laufen. Und das kann auch im Gefängnis für die enden, theoretisch, je nachdem, was man ihnen nachweisen kann. Da steht also eine Menge auf dem Spiel. Gleichzeitig muss man sagen, die Bedingungen, die Arbeitsbedingungen sind ja zumindest vielleicht keine Traumbedingungen. Häufig sagen die Beamten dort, sie verdienen nicht allzu viel Geld, sind unterbesetzt, ist eine hohe Last. Keine gute Reputation. Also mit dem Gefängnis bringt man vielleicht auch in der Bevölkerung eher so eine Schmuddelwelt in Verbindung. Darunter leiden dann auch die Beamten, die Bediensteten. Und das Ganze scheint so eine Stimmung gewesen zu sein, wo zumindest dort diese 8 Personen, diese Verdächtigen, wenn sich die Vorwürfe bewahrheiten, anfällig geworden sind, um Geld in die eigene Tasche zu stecken.
1: Würdest du jetzt sagen, Euskirchen sieht dann schon aus wie so ein Einzelfall oder zieht sich das so durch die Gefängnisse in Nordrhein-Westfalen hinweg und man deckt vielleicht jetzt erst Schritt für Schritt auf?
0: Das kann passieren, aber wir wissen bislang in der Öffentlichkeit, und mein Eindruck ist auch, das Justizministerium weiß nur von diesem einen Fall. Es sagen alle, es kann immer einzelne schwarze Schafe geben und käuflich kann immer irgendwo jemand dazwischen sein. Es gab vor kurzem in Niedersachsen einen Fall, wo ein Staatsanwalt käuflich war und der verdient zum Beispiel noch mal deutlich besser als JVA-Beamter. Also es gibt diese Einzelfälle immer. Ich wäre aber vorsichtig zu sagen, dass hier die Gefängnisse in Nordrhein-Westfalen durchzogen sind von korrupten Beamten. Wir haben zumindest dafür bislang keinerlei Erkenntnisse. Und ich habe im Vorfeld der Sendung heute mit Ex-Häftlingen gesprochen, mit Strafverteidigern, auch mit Beamten selbst noch mal, mit der Gewerkschaft. Und da besteht eigentlich Konsens, dass man sich das nicht vorstellen kann, dass das im großen Stil und verbreitet ist.
1: Mhm. Ja, du hast selbst Jura studiert. Du kennst dich mit dem deutschen Recht aus und hast eben auch für deine journalistische Arbeiten in Gefängnissen recherchiert, hast von dort berichtet, warst auch mal wirklich mittendrin. Wie kann man sich so einen Alltag vorstellen aus dem Knast?
0: Also ich war vor allem in den Gefängnissen, die man sich eher vorstellt, mit den hohen Mauern. Das ist schon wirklich ein komisches Gefühl, wenn man die ersten Male da reingeht. So oft war ich jetzt auch noch nicht da, aber vielleicht 4, 5 Mal. Und man geht dann durch diese Sicherheitskontrollen und entlang dieser langen, hohen Mauern und sieht dann oben an den Fenstern teilweise Häftlinge, die dann auch irgendwas runterbrüllen, weil man irgendwie gerade in dem Moment dann die Attraktion des Tages, der Woche vielleicht sogar ist. Da passiert ja sonst jetzt nicht so viel. Und dann habe ich aber auch mit Häftlingen gesprochen. Das waren sicherlich die Häftlinge, die auch offen für sowas waren, weil die JVA wählt die ein Stück weit aus. Und da fand ich es dann immer spannend zu merken, das ist ein Mörder und trotzdem wirkt er erstmal ganz sympathisch irgendwie. Also
1: Wahnsinn,
0: das so übereinzukriegen, ist gar nicht so einfach. Und die arbeiten dort, die leben dort, die versuchen sich einen Alltag aufzubauen, die wirken interessiert an einem. Und ich musste mir dann doch auch immer wieder vor Augen führen, okay, aber das ist ein Mensch, der hat nach Urteil, nach rechtskräftigem Urteil jemand anderen umgebracht, ermordet.
1: Das merkt man. Was sind so Gefühle dann auch, also obwohl du halt eigentlich Jurist bist, aber macht ja was mit einem wahrscheinlich, oder?
0: Total macht das was mit einem. Ich habe vor allem einen konkret im Kopf, der war so alt wie ich, saß aber schon mehrere Jahre im Gefängnis, also hatte schon in sehr jungem Alter jemanden ermordet. Und ich finde es einerseits spannend, weil der ist natürlich da, um die Haft abzusitzen, eine Strafe abzusitzen. Und gleichzeitig gibt es ja den Resozialisierungsgedanken. Heißt, diese Menschen sollen früher oder später, bei einem Mörder eher später, aber sollen wieder Teil der Gesellschaft sein. Und es ist, glaube ich, schon Teil meiner Ausbildung, gerade wenn ich nicht betroffen bin, persönlich als Opfer, in so einem Zusammenhang dann auch zu sehen, okay, so ein Mensch verdient irgendwann auch noch mal eine zweite Chance und man sollte ihm trotzdem mit Würde irgendwie noch begegnen, aber dabei nicht vergessen, es ist ein Mörder und der sitzt da gerade zu Recht im Gefängnis.
1: Hattest du da auch das Gefühl immer, dass da ganz streng kontrolliert wird oder hast du auch das Gefühl gehabt, ja, also teilweise geht es schon auch ein bisschen locker zu?
0: Also ich hatte schon das Gefühl, dass ich als Journalist, der angemeldet ist, wenn er einmal angemeldet ist, dort vielleicht nicht so streng kontrolliert wird, wie es sein könnte. Also ich glaube, am Flughafen werde ich strenger kontrolliert. Aber ich bin natürlich auch dann anders als ein Besucher, eine Besucherin, die dorthin kommt. Und es ist schon so, das höre ich auch immer wieder, Häftlinge dürfen zum Beispiel eigentlich kein Smartphone, kein Handy haben. Und trotzdem höre ich immer wieder, ja, die haben aber Smartphones und Handys. Also irgendwie schmuggeln sie die da rein. Und es gibt eigentlich nicht viele Möglichkeiten, wie man sie reinkriegt, aber wohl das Leck sind am Ende häufig die Verwandten und Bekannten, die zu Besuchen kommen und die, so höre ich das zum Beispiel, in Körperöffnungen dann mit reinschmuggeln. Und das machen sie nicht nur mit dem Smartphone, sondern vielleicht auch mit Drogen. Mittlerweile

0: werden Drogen aber auf Papier geträufelt. Und das ist natürlich noch schwieriger festzustellen. Und unter anderem in den Gefängnissen in Nordrhein-Westfalen, aber überall ein echtes Problem, weil der Drogenkonsum die Abhängigkeit erschwert in allen Hinsichten. Den Alltag dort, die Arbeit, die Resozialisierung.
1: Was würdest du denn so glauben, was muss sich irgendwie verändern, auch im Justizbereich in Nordrhein-Westfalen, dass ja eben, jetzt ist ja der Ruf nach Härte natürlich ein bisschen lauter, gerade durch diesen Justizskandal. Was muss passieren, damit auch so Bestechungssituationen vielleicht auch verhindert werden können?
0: Also erstmal, glaube ich, müssen die Untersuchungen abgeschlossen werden. Das Justizministerium hat gerade Beamte nach Euskirchen geschickt, um auch strukturell drauf zu schauen, was läuft da eigentlich schief, was kann man daraus vielleicht lernen. Eine erste Folge ist jetzt schon, dass Häftlinge aus der organisierten Kriminalität deutlich später erst in den offenen Vollzug wie in Euskirchen kommen, also eher erstmal in einem Gefängnis sind, wo es eben hohe Mauern gibt. Das ist eine erste Neuerung jetzt schon. Und ansonsten muss man sich schon fragen, ist genug Geld im Justizvollzug? Und das ist letztlich eine politische Entscheidung. Das fängt bei den Gehältern für Beamte an. Die kriegen als Einstiegsgehalt so 3.100, 3.200 Euro brutto im Monat. Das sind keine Unsummen, das ist jetzt auch nicht super wenig. Aber das in einem Bereich, wo sie chronisch unterbesetzt sind, wo es also viel zu wenig Mitarbeiterinnen und Mitarbeiter gibt, ist das schon mal ein Faktor. Und Geld fehlt natürlich auch bei allen anderen Angeboten eigentlich. Man könnte mit viel mehr Geld noch eine bessere Resozialisierung hinbekommen. Man könnte mehr Freizeit Aktivitäten anbieten, mehr Bildungsmaßnahmen, mehr Besuche ermöglichen, also wo die Häftlinge auch in Kontakt kommen, vielleicht mit Verwandten und mit Bekannten außerhalb und dann vielleicht nicht mit welchen die Smartphones mit reinschmuggeln, sondern mit welchen, die ihnen dabei helfen. Aber das kostet alles Geld und das Geld fehlt der öffentlichen Hand dann an anderer Stelle.
1: Also da wäre auf jeden Fall noch viel Luft nach oben.
0: Auf jeden Fall.
1: Schauen wir mal, was in den nächsten Wochen und Monaten noch alles so passiert an Maßnahmen. Herzlichen Dank, Philipp Rayon, für diesen Einblick in dieses spannende Thema. Dankeschön an unseren WDR-Rechtsexperten.
0: Gerne.
1: Ja, wir tun uns jetzt was Gutes und schauen mal rüber zu Alex in die Küche, denn da wird gefeiert und zwar unser lecker Spargel, der schon den Countdown aufgerufen hat, oder?
2: Ganz genau, wir haben ja nur noch ein paar Tage und dann ist es auch schon vorbei mit dem Spargel. Aber Spargel gehört, ja.
1: Zwei Wochen noch, oder? Ja, ja. Immerhin. Ja, wir können deine Rezepte noch zwei Wochen lang nachkochen.
2: Ja, aber meistens ist es ja so, wenn man zum Ende der Saison hingeht, denkt man sich, ja gut, jetzt habe ich aber genug Spargel gehabt. Aber so ein, zwei Tage, so nach, wenn die Saison dann zu Ende ist, denkt man sich, Mist, ist echt schade.
1: Nee, also man kann doch nicht genug Spargel haben. Ja. Vor allem, wenn man immer auch so ein bisschen Ideen bekommt, was man noch so machen kann, ne? Außer klassisch die Stangen zu kochen, zu Kartoffeln und einem Schinken zu reichen, sondern mal was anders zu machen, wie wir heute.
2: Also normalerweise kocht man ja Spargel im Salzwasser mit ein bisschen Zucker, vielleicht noch ein bisschen Zitrone. In dem Fall habe ich rohen Spargel, den habe ich eben geschält, ein bisschen zugeschnitten. Und er wird jetzt in Butter leicht angebraten. Die Butter wird langsam nussig, also richtig, kriegt richtig Geschmack. Der Spargel ist einfach nur mit etwas Salz abgeschmeckt, ein bisschen Pfeffer.
1: Und dann aber so mittlere Stufe oder richtig stark angebraten?
2: Mittlere Stufe, ich gehe gleich noch ein bisschen höher. Am Anfang möchte ich das kontrolliert die Butter braun werden lassen. Mhm. Wenn ich jetzt zu stark mit der Flamme hochgehe, dann besteht die Gefahr, dass die Butter halt relativ schwarz wird oder dunkel.

0: Okay. Eigentlich, die sind jetzt relativ dünn. Ich habe heute Morgen extra dünnen Spargel genommen, dass es etwas schneller geht. Wenn die etwas dicker sind, dann kann es auch schon mal 12 Minuten dauern. Mhm. Wenn man der Pfanne nicht so vertraut, kann man auch anbraten. Mit dem Spargel oder mit dem Geflügelfond ablöschen und dann einfach im Backofen ein bisschen ziehen lassen. Mhm. Dann hat man dann ein bisschen mehr Kontrolle über die Pfanne.
1: Okay. Ne?
0: Ich mag das ganz gerne so in der Pfanne. Mhm. So, ich gebe mal ein bisschen Zitronensaft dazu. Mhm. Ich bin da sowieso bei Spargel. Passt halt die Zitrone richtig gut. Das
1: total
0: macht das Ganze etwas frischer, etwas angenehmer im Geschmack.
1: So. Sieht auch schon so richtig schön glänzend aus.
0: Der gleich, wenn der erste Geflügelfond wegreduziert ist, kommt noch ein bisschen Zucker dazu. Dann lassen wir das

Man kann aber auch ein bisschen Zitronenscheiben mit reintun. Das ist jetzt eine Bio-Zitrone, deswegen kann man die auch bedenkenlos mit da reintun. Mhm. Ich finde so, wenn Zitrone leicht karamellisiert, entwickelt die so ein richtig tolles Aroma.

0: Ich habe mich jetzt für den Geflügelfonds entschieden, weil er vielleicht ein bisschen mehr Tiefe hat als ein Spargelfonds. Mhm. Aber Spargelfonds oder Gemüsefonds geht auch wunderbar. Mhm. So, jetzt lassen wir das Ganze richtig schön runter reduzieren. Mhm. Du könntest mir freundlicherweise schon mal die Tomaten rausgeben. Ich habe nämlich dazu Tomatenecken gemacht. Nee, ist schon abgekühlt. Ja, ja, ich habe es eben ausgemacht. Müsste eigentlich perfekt sein.
1: Oh, was ist das denn Tolles?
0: Das sind Tomatenecken. Ich zeige auch gleich mal.
1: Das riecht ja hervorragend. Das riecht wie aus der Toskana gerade rausgeholt.
0: Ich habe das eben vorgebacken und das roch halt ganz lecker nach dieser Tomate. Und alle Kollegen sagten schon, boah, das riecht aber lecker hier. Das wirklich,
1: ganz so kurz, was hast du da gemacht?
0: Genau, das sind Tomatenecken, die habe ich enthäutet, geviertelt, entkernt. Mhm. Und mit etwas Thymian, Knoblauch, Salz, Pfeffer, etwas Zucker mariniert. Olivenöl drüber gegeben und dann einfach kurz trocknen lassen. Eine Stunde circa bei 100 Grad.
1: Im Ofen einfach so vor sich hin.
0: Genau. Ich habe hier vorne diese gehäutete Tomate. Die habe ich vorher im heißen Wasser kurz anblanchiert und dann die Haut

0: Dann hat man sich quasi diesen Schritt mit dem Blanchieren der Tomate hat man diesen Schritt gespart und dann ist es nicht ganz so. Man
1: muss nur auf die Finger aufpassen.
0: Nicht ganz aufhören. Ja, das geht schon.
1: So. Sehr gut.
0: Haben wir hier das hier in die Tomate. Ist ein Olivenöl dran.
1: Und dann muss das erstmal ein bisschen ziehen und dann käme das in den Ofen.
0: Das kommt dann relativ zügig direkt in den Backofen rein.
1: Mhm. Pfeffer. Super. So, also ich würde sagen, wir lassen das alles noch.

0: Aus diesem riesigen Loch wird endlich wieder eine Straße. Nach dem spektakulären Erdrutsch nahe einer Sandgrube bei Coesfeld-Lette Anfang Februar startet jetzt der Wiederaufbau der Straße. Das fast 100 Meter breite Erdloch soll bis Mitte Juli mit Material aus einem Steinbruch verfüllt werden. Danach kann der Kreis Coesfeld die neue Fahrbahn asphaltieren lassen. Wenn alles wie geplant läuft, kann die Straße noch in diesem Jahr wieder befahren werden. Premiere für Hattingen. Zum ersten Mal zieht eine Christopher Street Day Parade durch die Stadt. Es ist gleichzeitig die erste im gesamten Ennepe-Ruhr-Kreis. Am 11. Juli ist der Zug durch die Altstadt unterwegs. Danach wird am Holschentor gefeiert. Das Organisationsteam rechnet mit etwa 1000 Menschen.
1: Warum es den bis jetzt in Hattingen nicht gab? Keine Ahnung, aber es ist unbedingt Zeit, weil in Hattingen gibt es so viel queeres Leben, was einfach nicht sichtbar ist.
2: Es gibt einen queeren Jugendtreff, es gibt auch einen queeren Erwachsenentreff. Die sind aber leider beide auch relativ klein, wenig Leute, die da hinkommen. Und ich würde mir einfach wünschen, dass die Community irgendwie mehr zusammenfindet.
3: Weil Queerness lebt ja auch von Solidarität und Gemeinschaft. Genau, und das eben nicht nur unter queeren Menschen, sondern in der gesamten Gesellschaft.
0: Seit Januar laufen die Planungen jetzt ganz konkret. Dafür wurde extra ein ehrenamtlich organisierter Verein gegründet. Rettung für Fische. Der Aasee in Münster hat jetzt 12 neue Belüftungsgeräte. Sie verteilen zusätzlichen Sauerstoff im Wasser und können den Tieren bei Hitze- und Trockenperioden Schutz geben. Flache Gewässer wie der Aasee wärmen sich schnell auf. In tieferen Schichten bleibt dann kaum noch Sauerstoff. Mit den neuen Anlagen will die Stadt verhindern, dass sich ein Fischsterben wie 2018 wiederholt. Ein Traum geht in Erfüllung. Duisburger Schulkinder trainieren mit Ex-Profis von Borussia Mönchengladbach. Marcel Wittecek und Michael Klinkert geben den Kindern Tipps von echten Fußballprofis und jede Menge Spaß auf dem Platz.
4: Ich muss nur lernen, besser zu schießen.
5: Ich habe ein bisschen mehr gut geschossen, weil sonst komme ich immer an den Pfosten dran.
6: Heute hat es Spaß gemacht, wir haben Fußball gespielt.
0: Die beiden ehemaligen Bundesliga-Profis besuchen jedes Jahr mehr als 100 Schulen und wollen Kinder für mehr Bewegung und Sport begeistern.
7: Tolle Sache. Wir begeistern Sie hoffentlich jetzt von unserem Spargelrezept. Es sieht auf jeden Fall toll aus, es riecht gut und eigentlich geht es auch wirklich schnell und einfach, oder?
8: Ja, also wir können im Prinzip schon anrichten.
7: Wow.
8: Ich habe jetzt nur eine Flocke Butter jetzt dazugegeben.
7: Ja.
8: Also beim Spargel kann man eigentlich nicht genug Butter haben.
7: Ja.
8: So, jetzt schwenken wir das kurz.
7: So, und dann haben wir im Prinzip den gebratenen Spargel mit einer Creme. Was hast du da jetzt noch?
8: Das ist eine Sauerrahmel. Das ist Creme fraiche mit Zitrone angemacht. Salz, ein bisschen Pfeffer mit dran. Und dann geben wir gleich noch, man könnte den Schnittlauch direkt mit in die Creme reinmachen. Aber wir machen das oben drüber, dann sieht das ein bisschen schicker aus.
7: Okay, also wirklich nur Sauerrahm mit ein bisschen,
8: genau,
7: bisschen Zitrone und Salz, Pfeffer? Nee, Pfeffer nicht.
8: Pfeffer ist ein bisschen mit drin, ja.
7: Ein bisschen, okay. Sieht man gar nicht, aber. So, und ich habe hier noch ein paar Dillstückchen zupfen sollen.
8: Ja. Die kommen da an die Seite. Schön verteilen.
7: Einfach auf die Seite.
8: Genau.
7: Und dann kommen die Ofen, ich sage jetzt mal Ofentomaten, aber es sind ja eigentlich. Ja, weiß ich auch nicht. Tomaten-Highlights, kann man fast sagen.
8: Tomaten.
7: Angetrocknete.
8: Genau, die kann man natürlich auch im Handel kaufen, ähnlich wie die jetzt selbst gemacht.
7: Geschälte Tomaten, ne?
8: Nee, es gibt auch getrocknete Tomaten. Kann man auch wunderbar kaufen, aber selbstgemacht schmeckt halt echt besser.
7: Ja, die sehen auch toll aus. Eine Stunde hattest du die jetzt drin,
8: genau,
7: ne? Ah, Räucherlachs hast du noch unterschlagen. Ja, das kommt auch noch drauf.
8: Ein bisschen Eiweiß braucht man schon.
7: Tolle Sache.
8: Jetzt gehen wir jetzt was Schnittlauch
7: drüber. Was anderes als Schinken drüber.
8: Zack.
7: Mmh.
8: Ja. Sieht auch optisch, finde ich, richtig schön aus.
7: Und das ist ja wirklich schnell gemacht.
8: Hm? Und vor allem super easy, ne?
7: Ja.
8: Tolle Produkte. Achso, ja gut, den können wir dann separat liegen lassen.
7: Achso, ja, ich dachte, ich sollte den zur Seite legen. Aber es sieht auf jeden Fall viel, viel nach schön grün noch on top aus. So, herzlichen Dank. Bettina kriegt auch eine Portion. Sterne Spargel von Alex.
9: Wirklich.
7: Vielen Dank.
9: Ich weiß großartig, gar nicht, wie mir geschieht.
7: Ja, du sollst einfach probieren.
9: Ich freue mich so.
7: Ich freue mich auch. Ich freue mich immer, wenn wir hier so tolle Sachen kredenzt bekommen. Und Alex, wir machen jetzt hier den Test. Ne?
8: Schön ist halt bei dem Spargel, dadurch, dass er nicht im Wasser gekocht ist, behält also diesen spargeligen Geschmack. Und durch dieses Karamellisieren zwischendurch, ich habe auch ein bisschen Zucker dran gegeben, mit dem Geflügelfond, mit den Säure, hast du wirklich einen sehr, sehr intensiven Geschmack.
7: Und er ist auch knackig, ne?
8: Genau. Ja, ja,
7: der ist absolut nicht so dann verkocht, sondern wirklich echt gut bissfest.
8: Ja. Und wenn du dann den Lachs dazu hast, also die Cremigkeit vom Lachs, die Tomate, die Säure, Süße, das ist schon...
10: Wow. Die Tomate ist auch super dazu.
7: Die ist toll, oder? Das kann man sich ganz ja auch für andere Gerichte mal
8: kann man da super vormachen, kann man mit Öl einlegen, Kühlschrank stellen und kannst du wirklich 2-3 Wochen Spaß dran haben.
10: Mm. Und ich finde toll, das sieht so toll aus auch. Mhm. Also man freut sich schon drauf.
7: Mhm. Er macht echt Lust.
10: Und
7: ne?
10: Das ist ganz frisch, so leicht.
7: Ja.
10: Ganz, ganz toll.
7: Also du siehst, wir sind begeistert.
8: Finde ich sehr, sehr gut.
7: Ich hoffe, die Begeisterung kommt auch zu Ihnen ins Wohnzimmer an, denn Sie sollten das unbedingt mal nachmachen. Tatsächlich, wer jetzt irgendwie vielleicht Spargel sogar noch zu Hause hat, den Rest kriegt man auch ganz gut eingebaut mit Dingen, die im Kühlschrank zu finden sind. Also wirklich super, super lecker und super gut. Rezept wie immer auf unserer Internetseite hierundheute.de. Da freuen wir uns auch schon auf Teil 2. Mhm. Auch das klingt hervorragend besonders und lecker. Wir haben jetzt erstmal unsere Fotoaktion der Woche, die da heißt Lieblingsplätze am Wasser. Und es ist unfassbar, was für traumhaft schöne Fotos Sie uns schon geschickt haben von Ihren Lieblingsplätzen am Wasser. Das schauen wir uns jetzt schon mal so ein bisschen an.

0: Ach, und auf so einem Bötchen dann noch so einen leckeren Spargel. Auch eine tolle Sache. Kann man überall essen. Also schicken Sie uns gerne Ihre Fotos weiterhin die ganze Woche über an hier und heute @wdr.de oder Sie können es auch auf unsere Facebook-Seite posten. Dann freuen wir uns auf jeden Fall, wenn ganz viel Schönes Neues noch dazu kommt, bis wir am Freitag dann das Gewinnerbild küren. Ja, und wir schauen jetzt auf die Lieblingsplätze der Menschen mitten in ihrem Zuhause. Denn für unsere Serie So wohnt der Westen zeigen uns diesmal Birgit und Matthias Scheler aus Solingen ihren persönlichen Wohntraum. Eigentlich haben sie nur eine Eigentumswohnung gesucht und landeten in einem 400 Jahre alten Fachwerkhaus am Fuße von Schlossburg.
1: Hoch über der Wupper thront Schlossburg. Im Tal liegt das idyllische Unterburg. Jahrhundertealte Fachwerkhäuser mit typischen grünen Fensterläden schmiegen sich eng aneinander in verwinkelten Gassen. Schwarz, grün und weiß. Das ist der bergische Dreiklang. Hier wohnen Birgit und Matthias Scheler.
2: Herzlich willkommen.
3: Schön, dass Sie da sind.
1: Im Internet entdeckten Sie das 400 Jahre alte Fachwerkhaus in der Schlossbergstraße.
2: Und dann haben wir wirklich an dem Nachmittag sofort noch da angerufen und gesagt, ja, wir würden gerne gucken kommen. Und zwei Tage später sind wir durch die Haustür gegangen. Ja, und es war so kuschelig eingerichtet irgendwie und die Leute waren so nett und man ist herzlich aufgenommen worden.
3: Es strahlt halt die Wärme, die Gemütlichkeit, die Stimmung, alles aus. Man kommt zur Ruhe und für uns war es ganz klar, also innerhalb von Sekunden eigentlich, das ist unser Haus.
1: Sie konnten von den Vorbesitzern einiges übernehmen. Die Umzugskartons waren gepackt. Und dann kam die Flut.
2: Oh, ich krieg gerade Gänsehaut, ehrlich. Wenn man dann noch mal so dran denkt. Man rechnet mit einigem Wasser im Keller und so weiter. Und dann kommt man hier runter und ganz unter Burg war ein See. Wir kamen gar nicht mehr zum Haus hin, weil es da schon so hoch war.
3: Problem war halt zu erfassen, in diesem Chaos, ist das Haus geschädigt oder nicht? Mhm. Müssen wir statisch irgendwas machen? Ist es verloren?
2: Und also das war glaube ich, dieser erste Gedanke, dieses, war es das jetzt mit dem Haus?
1: Mit Hilfe von Freunden schaufelten sie den Schlamm aus ihrem Haus. Gerade als sie glaubten, alles geschafft zu haben, schaute sich ein Zimmermann die Wände genauer an.
3: Und er sagte nur zwei Worte, hier abschlagen.
2: Und hier auch. Und
3: immer
2: hier
3: den Latthammer, den Latthammer genommen, hier abschlagen, hier abschlagen.
2: Weil er sagte, dahinter, hinter dem Putz, sind halt die Steine und wenn der Putz drauf ist, kann nichts trocknen.
1: Sanieren statt einziehen, mit finanzieller Unterstützung von Denkmalförderung und Wiederaufbauhilfe. 5 lange Jahre dauerte der Umbau. Das Herzstück ihres Hauses ist heute ihre neue Küche. Eine Fußbodenheizung unter den neuen Fliesen sorgt für Gemütlichkeit.
3: Wir haben immer irgendwelche Gäste spontan. Nachbarn, die kommen, immer sitzen sie hier. Und es ist schön hell und man bleibt einfach lange sitzen, weil es so schön ist. Man sieht die Spaziergänger draußen.
1: Das Haus war einst eine Gerberei. Aus dieser Zeit stammt auch ein steinerner Kamin.
3: Es ist grandios, einfach weil man sieht, mit welcher Akribie und Feinheit gearbeitet wurde. Und das findet man heute nicht mehr. Es ist absolut erhaltenswert und einzigartig.
1: Nebenan ihr Esszimmer. Ein Gefach war hier kaputt.
2: Da hatten wir plötzlich hier mehr Licht und dort mehr Licht in der Küche. Die Bank ist eines der wenigen Dinge, die wir aus unserer alten Wohnung tatsächlich mitnehmen wollten. Und es ist als wäre so geplant gewesen, dass sie genau in der Höhe auf die Durchreiche passt. Und dann war es perfekt.
1: Über die originale Holztreppe gehen sie lieber vorsichtig. Manche Stufen sind schon ordentlich abgelaufen. Im ersten Stock liegt ihr Badezimmer, allerdings noch ohne Tür. Ihre norwegischen Waldkatzen haben es da deutlich gemütlicher.
3: Das ist unser Katzenklo. Für uns als Beobachter, wenn es mal sein müsste, dass wir gucken, ja, ist einer drin oder nicht. Hier unten ist der Streu und hier drüben ist der Zugang. Das heißt also, im Grunde sieht man nichts und die Katze ist glücklich.
1: Wo früher das Bad war, schlafen sie heute. Im kühlsten Raum des Hauses. Für den Kleiderschrank ist dort allerdings kein Platz. Der steht im Zimmer nebenan. Und genau dort haben sie beim Entfernen der Verkleidung noch einen kleinen Schatz entdeckt.
2: Das ist einer der längsten Balken hier im Haus. Der hat 8 Meter und das geht einmal von ganz im Süden bis ganz zum Norden. Und das hat es häufig nicht gegeben früher. Also das war eher ungewöhnlich, dass es so tolle und verzierte Balken gab. Das war früher die Außenfassade.
1: Matthias und Birgit Scheler sind leidenschaftliche Hobbymusiker und haben sich im Feuerwehrorchester in Rade vorm Wald kennengelernt. Eigentlich waren sie auf der Suche nach einer Eigentumswohnung. Geworden ist es schließlich ein Haus mit Geschichte.
3: Es war eine Schicht von vielen Fußböden hier.

0: hier in diesem Raum. Und wir waren überrascht von der Breite, von der Dicke und der Struktur dieser Dielen. Und weil die am Stück sind, waren die relativ selten in solchen Häusern verbaut, wenn überhaupt. Und es ist ziemlich sicher, dass die aus dem Schloss stammen, aus Schlossburg.
1: Ganz oben ist das Wohnzimmer ihres knapp 160 Quadratmeter großen Hauses.
2: Als wir das erste Mal hier oben ins Dachgeschoss gekommen sind, waren wir ziemlich begeistert, weil hier ganz viele Balken waren und die waren halt, wie das im Bergischen so üblich ist, alle schwarz angestrichen. Und als wir dann uns das Ganze mal näher beguckt haben, haben wir überlegt, naja, das wäre ja irgendwie ganz witzig, wenn man an einer Stelle mal so ein bisschen was freischleift, damit man so den Vergleich hat. Und dann haben wir ein bisschen mehr frei gemacht und noch ein bisschen und dann die ganze Länge und irgendwann gesagt, okay, dann machen wir es doch ganz, weil es sieht viel, viel besser aus.
0: Prost, mein Schatz.
2: Prost.
0: Man ist natürlich auch ganz klar in so einer Verpflichtung, dass man das Material, das man bearbeitet, auch weiterhin ganz behutsam und mit großer Obhut dann auch so ein bisschen bewahrt für die Nachwelt. Man hat im Grunde nur eine weitere Trägerschaft für die nächste Generation.
2: Hat sich auf jeden Fall gelohnt.
0: Ja.
2: Und wir sind echt auch stolz drauf, dass wir das angegangen sind, weil da so vieles besser durchgeworden ist. Also ich glaube, wir sagen das immer so halb im Scherz. Ich glaube, das Haus ist uns echt dankbar dafür, dass es mal einmal noch mal von Grund auf wieder instand gesetzt worden ist.
3: Und alle Folgen von So wohnt der Westen auch bei uns auf der Internetseite hier und heute.de. So, wenn Sie eine schöne Küche auch bei sich zu Hause haben, dann lohnt es sich, die heute Abend mal so richtig anzuwerfen. Spargelgericht Nummer 1 war schon hervorragend, Alex.
4: Sehr gut, danke schön.
3: Spargelgericht Nummer 2 folgt gleich. Auch
4: ja.
3: Das sehr außergewöhnlich, schnell und cool.
4: Ja, wir machen Spargel-Cordon Bleu.
3: Was ist das?
4: Wir haben in der Mitte wird ein Spargel sein und außenrum ist Käse und Schinken. Das Ganze wird dann paniert wie ein Schnitzelchen, dann im Butterschmalz ausgebacken und dazu gibt es eine Sauerrahm, aber mit Erdbeere und Mango. Also richtig fruchtig, knusprig, mit ganz viel Liebe.
3: Da freuen wir uns doch jetzt schon drauf. Was ist eigentlich dein Lieblingsspargel? Weiß oder grün?
4: Weiß.
3: Weiß.
4: Weiß, weiß, ganz klar weiß.
3: Also unsere Zuschauer, die stellen sich auch mal die Frage, grün oder weiß, ist ja,
4: ja.
3: Immer so je nach Geschmack. Ne? Tanja hat uns geschrieben, grüner Spargel zu Risotto oder klassisch weißer Spargel mit Kartoffeln, geschmolzener Butter und Petersilie. Grüner Spargel mit Lachs und. Also sie hat da ganz klare Vorgaben, welche Farbe zu welchem zu welchen Beilagen. Hier, die Käthe hat uns direkt ein Foto auch dazu geschickt. Ein kleines Tellerchen für den Ehemann. Wir essen beide Sorten am liebsten, aber den weißen. Ach, guck mal, so klassisch.
4: Ja.
3: Und bei Anni kommt definitiv der grüne auf den Teller. Und hier haben wir noch, ich esse beide, aber weißen Spargel mit lecker Hollandaise doch lieber, auch wenn es mehr Arbeit ist, weil der geschält werden muss, von Andrea. Naja, gut, schälen muss man ja. Also, naja, beide nicht wirklich. Grün muss man nicht
4: also
3: wirklich schälen.
4: Ich habe die Ausbildung im Spargeldorf gemacht, meine Kochausbildung. Und wir hatten in der Spargelzeit, ich weiß nicht, wie viele Tonnen Spargel geschält. Deswegen, ich habe da eine ganz tolle Verbindung zum Spargel.
3: Und dann kannst du uns ja vielleicht gleich noch einen Tipp geben, wie man den auch ganz schnell geschält bekommt.
4: Ja, das ging mal
3: wunderbar.
4: Hin.
3: Alex, wir freuen uns schon drauf. Vielen
4: ja,
3: Dank.
4: Lecker.
3: Und wir schauen uns jetzt aber erst mal um 5 nach 5 an, was in Ihrer Region so Thema ist, im Rheinland, im Ruhrgebiet und in Westfalen. Und da ist das Fensterchen schon auf. Wunderbar. Da ist der Marc und die Nina. So, das kann ich mir doch merken an diesem Tag. Der Marc und die Nina. Das ist ja
5: ist auch nicht ganz so schwer, ne?
3: Schön, dass ihr das für mich heute an diesem Dienstag so einfach macht. Toll, toll, toll. Es ist Dienstagnachmittag. Ist euch gerade auch schon das Wasser im Mund zerlaufen bei unseren tollen Spargelrezepten? Ja, oder?
6: Oh, ich habe gerade schon gesagt zu den Kollegen. Ich habe noch nicht zum Mittag gegessen. Also ich habe gerade, mein Bauch hört ihr wahrscheinlich gerade grummeln.
3: Fies, ne? Okay, wir reichen dir gleich was rüber, Nina. Vielleicht kriegen wir das irgendwie hin. So, wir schauen erstmal auf die Themen heute im Rheinland. Was beschäftigt euch? Marc Nummer 1 an dieser Stelle an diesem Dienstag.
5: Bei uns geht es um den Hitzecheck der Deutschen Umwelthilfe. Die hat sich diverse Städte angeguckt und einfach mal geguckt, wie sieht es denn eigentlich aus, wenn es wieder richtig warm wird. Aktuell ja irgendwie nicht kaum vorstellbar, ne? Draußen bei uns hier schüttet es in Aachen. Ansonsten, aber es werden ja wieder heiße Tage kommen. Und dann ist eben die Frage, wie sieht es denn aus in den Städten? Da geht es dann um sowas wie natürliche Begrünung, also wie viel Schatten hat man, wie sieht es mit Versiegelung von Flächen aus? Das ist so ein bisschen das, was sich die Deutsche Umwelthilfe da angeguckt hat. Und vielleicht ein bisschen wenig überraschend, aber Rheinland und Rhein-Erft-Kreis schneiden da überhaupt nicht gut ab. Bei uns sieht das wirklich nicht so wahnsinnig gut aus. Schlusslicht ist zum Beispiel Euskirchen. Die Stadt hat sich ja schon geäußert zu dem Ergebnis der Deutschen Umwelthilfe und sagt, so richtig verstehen können wir es nicht. Wir haben eigentlich in den letzten Jahren viel begrünt. Naja gut, so ein bisschen Aussage gegen Aussage. Aber ein Problem, was einem in vielen Städten ist, man sieht es ja auch, wenn man durch die Städte fährt, es wird überall saniert, gebaut und dafür werden dann eben oft auch Bäume abgeholzt. Ich habe mal eine Zahl aus Düren mitgebracht, was da in den letzten Jahren passiert ist. Da wurden 3.973 Bäume gefällt für eben Sanierungsarbeiten, für Bauarbeiten. So, und das kriegst du so schnell eben nicht repariert und dementsprechend kommt die Sonne natürlich mehr auf den Asphalt, es heizt sich mehr auf, also sieht das in den Städten und Orten bei uns nicht so wahnsinnig gut aus.
3: Vielleicht ja im Ruhrgebiet, ich weiß es nicht, Marc. Marc Nummer zwei, also es soll jetzt irgendwie gar keine Reihenfolge sein, aber damit man den Überblick behält, wir sind im Ruhrgebiet, wie sieht es bei euch denn aus?
7: Also erstmal kann ich da so ein bisschen den Wind aus den Segeln nehmen. Was die Bäume angeht, sieht es ja auch nicht unbedingt besser aus. Vor allem nicht in Duisburg. Aber das ist dann später vielleicht ein Thema. Jetzt bin ich und sind wir erstmal froh, dass wir ganz offensichtlich von ganz vielen glücklichen Menschen umgeben sind. Jedenfalls, wenn man dem neuen SKL Glücksatlas glauben darf. Dafür sind die Menschen in 40 Großstädten in Deutschland befragt worden. Und das Ergebnis: unter den Top 10 Städten in Deutschland sind gleich 6 aus NRW. Oberhausen und Duisburg zum Beispiel auf den Plätzen 8 und 9. Düsseldorf auf 3, also Glückwunsch schon mal nach nebenan ins Rheinland. Allerdings muss man auch sagen, am anderen Ende dieser Liste, da findet sich auch ganz viel Ruhrgebiet. Bochum auf Platz 28, Dortmund auf 30, Gelsenkirchen auf 34. Das gehört natürlich auch zur Wahrheit. Also da ist ein Ungleichgewicht im Ruhrgebiet, wenn man so will. Übrigens gesamtführend in Deutschland ist Thüringens Landeshauptstadt Erfurt. Da sind die Menschen am glücklichsten. Und da frage ich mich wiederum, wenn die Menschen in Thüringen doch so glücklich sind, wie passt das mit dieser wirklich absurden politischen Situation da zusammen?
3: Das habe ich mich auch tatsächlich gefragt. Aber ganz kurz, Marc, Duisburg so weit vorne. Was macht die Menschen denn in Duisburg so glücklich? Sag mal.
7: Duisburg ist schöner, als man denkt. Ne? Es gibt ganz viele tolle Ecken in Duisburg, ganz viele schöne Ecken in Duisburg. Und ich glaube, der Ruhrgebietler an sich ist ja auch nicht so mürrisch, wie er oft dargestellt wird. Ne? Das sind einfach Menschen, die haben das Herz am rechten Fleck. Und in Duisburg merkt man das wahrscheinlich ganz bestimmt. Also Toll. Wenn ich hier durch die Stadt gehe,
3: es ist alles immer eine Sache der Lebenseinstellung. Ja, finde ich großartig.
7: So ist es.
3: Vielen Dank, Marc. Wir schauen rüber nach Westfalen. Moment, war da jetzt auch eine Stadt dabei, Nina? Glücksatlas.
6: Ja, also die Bielefelder hier sind auch ganz zufrieden. Ja. Wir sind immer grundsätzlich glücklich.
3: Das ist schön. Und blickt jetzt hoffentlich auch auf welche spannenden und gesprächswertigen Themen?
6: Also es gibt Neuigkeiten zu dem riesigen Loch in einer Straße in Coesfeld-Lette im Münsterland. Das waren ja so krasse Bilder, an die sich bestimmt noch viele erinnern können. Wir zeigen sie aber noch mal. Schaut mal. Weil dieses Loch so unglaublich aussieht, ist es Wahnsinn. Eine Straße, die plötzlich im Wasser verschwindet. Ein riesiger Krater mitten in Coesfeld-Lette. Der Erdrutsch im Februar hat eine ganze Straße extrem absacken lassen und bundesweit für Schlagzeilen gesorgt. 4 Monate später geht es jetzt ans große Aufräumen. Das Loch soll verschwinden und dafür braucht es gewaltige Mengen Material. Tausende Tonnen Gestein werden derzeit nach Lette gebracht, verteilt und verdichtet. Es geht um rund 40.000 Kubikmeter Naturstein. Klingt nach einer klaren Sache, nur leider ganz so einfach ist es nicht. Denn ausgerechnet ein Problem, das viele Branchen auch kennen, könnte den ehrgeizigen Zeitplan noch ins Wanken bringen. Es fehlen die Lkw-Fahrer. Das Quarzwerk in der Nähe, das den Erdrutsch indirekt verursacht hat, sieht den engen Zeitplan in Gefahr. Und trotzdem hoffen alle Beteiligten, dass die Straße schon bald wieder dort verläuft, wo heute noch ein riesiges Loch klafft. Und dann sind auch in Coesfeld-Lette alle glücklich.
3: Ja, guck mal, dann landet ihr da eben auch drin. Also wahnsinnig spektakulär, diese Bilder, unglaublich. Herzlichen Dank, 18:09 Uhr und um 19 Uhr.

Schneeflugkette, so heißt das. Klingt für unsere Ohren in Nordrhein-Westfalen vielleicht etwas ungewöhnlich, aber dort vor Ort hat man wirklich ganz, ganz besonders und schöne Überraschungen. Also los geht's mit natürlich Naturpark.

0: Die ersten Jungrinder sind schon heroben an der Alpe Simmertsgund im Naturpark Nagelflugkette. Elbler und Landwirt Fabian Höss ist bei den letzten Vorbereitungen für den Alpsommer im Ehrenschwangertal.
1: Tatsächlich wird das Gebiet hier quasi schon immer beweidet. Also unsere Vorfahren haben da mal angefangen und das gerodet. Natürlicherweise wäre hier auch alles Wald. Die haben das gerodet und eigentlich die Landschaft, die Kulturlandschaft hier erst geschaffen. Und seitdem wird das beweidet und seitdem ist das eine Alpe und wird so bewirtschaftet. Das geht 360 Jahre eben heuer auch zurück. Das heißt, wir sind jetzt die 10. Generation.
0: Aber bei weitem nicht alle Flächen werden beweidet. Manche dienen auch als Streuwiesen. Sehen unscheinbar aus, sind sie aber nicht.
1: Wir haben eigentlich da wunderbares Hangquellmoor. Sieht man an den Pflanzen, die hier vorkommen. Hier zum Beispiel die Trollblume, die da wunderbar eigentlich der ganze Hang rauf gerade blüht. Und hier unten versteckt weiter drin habe ich auch Idee. Hier habe ich auch noch Mädesüß neben dran. Das ist eigentlich hier auch ganz charakteristisch auf dem Standort. Und im Sommer ist es eben ganz schön, wenn es blüht, dann riecht es hier wirklich komplett nach Vanille.
0: Und diese traditionell extensive Form der Beweidung ist das Fundament dieser kleinräumig artenreichen Kulturlandschaft. Wenige Stunden vorher bereitet Fabian gemeinsam mit seiner Familie unten im Tal beim Ferienhof Höss in Oberstaufen die Kälbchen auf das bevorstehende Abenteuer vor. Immer schon sind Alp- und Talwirtschaft eine Einheit hier in der Gegend.
1: Wir lassen jetzt die kleinen Kälbler raus, weil die müssen ja auch erst mal lernen, wie man das tut. Und das ist ja für die auch das erste Mal. Darum sind wir gespannt, wie sie sich so verhaltet. Obacht!
0: Hopp, komm! Die erste Hürde haben sie gut genommen. Finden auch ihre Mamas. Hoffentlich ein schöner Alpsommer, mit Sicherheit aber viel Arbeit und hin und her stehen Fabian und seiner Familie im Tal und auf der Alpe bevor. Vor fast 20 Jahren wurde der Naturpark Nagelflugkette als gemeinnütziger Verein gegründet. Länderübergreifend verbindet er das Allgäu mit dem Bregenzer Wald, umfasst 18 Naturparkgemeinden und erstreckt sich über 497 Quadratkilometer. Herzstück ist eine 24 Kilometer lange Bergkette aus Nagelfluh mit 13 Gipfeln. Ziel ist, das einzigartige Landschaftsmosaik aus Schluchten, Flüssen, Tobeln, Bergwäldern, Mooren und Albflächen zu erhalten. Der Naturpark ist ein Biotop für unzählige seltene und geschützte Tier- und Pflanzenarten. Weist mit über 500 bewirtschafteten Alpen die mit Abstand höchste Dichte im gesamten Alpenraum auf. Und bietet Erlebnisraum für die unterschiedlichsten Erholungssuchenden. Vor allem aber ist er Lebensgrundlage für idealerweise nachhaltig arbeitende forstwirtschaftliche und landwirtschaftliche Betriebe, wie den der Familie Höss. Mit all dem ist Florian selbstverständlich aufgewachsen und mit dem namensgebenden Gestein für den Park, das überall das Landschaftsbild prägt.
1: Wir haben hier eben die Kiesel, die schauen eben wie Nagelköpfe eben da heraus. Und Fluh ist eben der Begriff für Felsen bei uns. Im Endeffekt ist der entstanden in einem Flusstal, wo sich einfach der Schotter mit dem Sand vermischt hat. Das hat alles verpresst zu dem Stein und das ist dann mit der Zeit dann eben aufgefaltet worden zu unserer Nagelflugkette hier.
0: Oder wie man im

0: gesagt?
1: Das ist der Herrgottsbeton. Weil im Endeffekt, Beton kennt ja jeder, aber der war schon immer da und muss der Herrgott gemacht haben. Also das ist echt ein anderes Gefühl einfach hier. Man ist ein bisschen abgeschiedener, man spürt die Elemente stärker, wenn da ein Gewitter ist oder sowas. Also das ist einfach was anderes hier auf der Alpe. Und darum bin ich da so gern.
0: Das versucht er auch seinen Kindern weiterzugeben.
1: Unser Betrieb ist eigentlich schon immer Familienbetrieb, seit es eigentlich Aufzeichnungen bei uns im Ort gibt. Wir hoffen auch, dass die 11. Generation irgendwann mal noch weitermacht. Und da sind wir einfach froh, dass wir eben auch so nachhaltig wirtschaften, dass die nächste Generation genauso weitermachen kann.
0: Und genau das ist auch das gemeinsame Ziel vom Naturpark Nagelfluh.
2: 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Übermorgen geht's los mit der Fußball-Weltmeisterschaft 2026. Natürlich auf perfekt sattgrünem Rasen werden die vielen Nationalspieler der jeweiligen Länder spielen. Wir haben ja gerade eben schon gesehen, was es eben braucht, um gerade für Fußball den perfekten Rasen zu haben. Dazu sind wir heute in Willich. Meine Kollegin Vicky Just ist dort. Und wir wollen natürlich auch wissen, wie kriegt man denn diesen superschönen Rasen auch zu uns nach Hause in die Gärten, denn das wollen wir ja eigentlich auch ganz gerne haben, so auf sattes Grün schauen. Diese Matten, die sind ja super, die man so auslegen kann, aber da muss man ja auch so viel beachten, Vicky. Du bist mein Profi, was hast du denn für super Tipps für unser Grün vor der Haustür?
3: Ja, vor allem schnell sein, denn der Rollrasen, den es hier gibt, der muss natürlich innerhalb von 24 Stunden in dem eigenen Garten landen. Das ist einfach ein frisches Produkt, so ein geernteter Rasen. Ist der nicht schön? So richtig schön grün, ganz dicht. So kriegt man es selbst mit Aussehen zu Hause, würde ich jetzt mal behaupten, nicht hin. Da braucht man ja auch immer die richtigen Lichtverhältnisse. Das Wetter spielt mit und, und. Ich versuche aber mal, diese Rolle zu heben, weil das ist ein Quadratmeter Rollrasen für den Garten. Wiegt schon ordentlich, also 15 Kilo habe ich mir sagen lassen. Ich bin froh, dass es die auf Paletten gibt. Ich würde die nämlich nicht einzeln schleppen wollen. Aber was macht diesen Rasen aus? Wie pflegt man ihn? Das weiß Arndt Pfeiffer. Du betreibst in dritter Generation das Unternehmen hier, den Rollrasen, den ihr hier produziert. Den hast du hier einmal für uns vorbereitet, denn es gibt auch da Unterschiede. Die sind von heute, nehme ich mal an.
4: Ja, der Rasen ist frisch geschält heute. Ja, und jetzt schauen wir uns mal an. Wir haben hier verschiedene Rasensorten. Hier sehen wir einmal einen Premium-Rasen, der etwas heller ist vom Farbaspekt her. Und auch wenn man so drüber streichelt, wenn du mal fühlst, der ist etwas weicher wie hier hinter so der Classic-Rasen. Also da merkt man schon auch einen Unterschied in der Textur des Rasens. Und dahinter sehen wir auch noch den Sportrasen. Da sieht man, der ist noch ein bisschen gröber und noch etwas robuster, stabiler. Und wenn man so sieht, das hier sind jetzt die beiden Kleinrollen, also jede Rolle 1 Quadratmeter, 40 cm breit, 2,50 m lang. Und dahinter das Stück Blockrasen, der Sportrasen, der ist dann schon Dicksodenformat, so wie es auch in den Stadien verwendet wird.
3: Wie lange wachsen denn die ganzen unterschiedlichen Rasensorten, bevor die geerntet werden?
4: Also bevor wir den Rasen so ernten können, bevor der so stabil ist, wie wir es hier haben, muss der ungefähr ein Jahr bei uns auf dem Feld wachsen.
3: Ich finde das wirklich beachtlich, wie dick dieser Sportrasen hier ist. Wenn man den auslegt, im Vergleich jetzt zum Garten, also den im Garten, kann man den überhaupt sofort benutzen? Weil beim Fußballrasen ist, hat das schon mal ein anderes Timing, glaube ich. Ne?
4: Ja, natürlich. Also der Fußballrasen, der ist ja extra so dick geschält, damit er sofort benutzt werden kann. Weil in den Stadien ist keine Zeit, dass er anwachsen kann. Aber hier so die Kleinrolle, die sollte so mehr 7, 10, 14 Tage anwachsen. Einfach mal, wenn man den verlegt hat, nach so 7 Tagen oben dran ziehen. Wenn man den nicht mehr abheben kann, kann er ganz normal genutzt werden.
3: Wie das so aussieht, wenn so ein Rollrasen ja, in unsere Gärten kommt, wieder verlegt wird, das können wir jetzt auch einmal sehen. Denn da steckt natürlich auch einiges an Arbeit hinter. Wie lange braucht man da so für? Also könnte man heute quasi den Rasen, den man hier abholt, direkt dann verlegen und man ist fertig einfach?
4: Ja, der Rasen, der muss sofort verlegt werden und ich sag mal so, für 100 Quadratmeter kann man mit 2 Freunden an einem Tag locker verlegen.
3: Das ist entspannt. Worauf muss ich denn dann achten, wenn der Rasen ja, bei mir im Garten liegt? Ich kann mir vorstellen, ja, optimal ist wahrscheinlich Sonne, aber auch Regen und auch nicht so viel Schatten.
4: Das ist richtig, wobei wir haben ja für alle Möglichkeiten oder für alle Bedingungen den richtigen Rollrasen, also unterschiedliche Rasensorten extra. Und was ganz wichtig ist, ist natürlich die Rasenpflege. Die ist das A und O. Das heißt, regelmäßig mähen, möglichst wöchentlich. Ich sag mal so, wenn es geht, 3-4 Düngetermine im Jahr einhalten und natürlich nach Bedarf dann wässern.
3: Was kostet mich denn jetzt eigentlich hier so eine Rasenrolle, so ein Quadratmeter?
4: Ja, je nach Abnahmemenge sind wir dann so zwischen 3 und 5 Euro.
3: Jetzt muss ich ganz kurz wissen, ich habe einen Balkon, 14 Quadratmeter mag ich ganz gerne. Ich hätte auch gerne mal so ein bisschen Rasen. Ist aber Quatsch, oder?
4: Ja, man kann ihn schon legen, aber wo soll er anwachsen? Ja,
3: wo soll er anwachsen? Also, liebe Miriam, man merkt, auf dem Balkon wird es bei mir nichts. Vielleicht aber noch zum Abschluss, Herr Pfeiffer, was denken Sie eigentlich, wer wird Weltmeister?
4: Ich würde natürlich auf Deutschland hoffen, habe tatsächlich auf Brasilien getippt.
3: So, Miriam, was tippst du? Ich tippe Frankreich. Bist du vielleicht für Deutschland?
2: Also ich würde es auch mir wünschen. Ich sehe es ein bisschen unrealistisch. Aber die Hoffnung stirbt doch zuletzt. Brasilien ist doch immer so ein, ist das nicht immer so ein Klassiker? Ich weiß nicht, ich setze einfach auf Curaçao. So, dann vielen Dank. Vielleicht spielen die ja, der Rasen bringt denen vielleicht Glück, ich weiß es nicht. Vielen Dank. Wir wissen auf jeden Fall jetzt Bescheid, wo wir den perfekten Rollrasen uns hinlegen. Vielen Dank, Vicky, für die Infos. Und wir schauen uns jetzt ganz viel Schönes an aus dem Westen an diesem Dienstag. Hier sind unsere News kurz und gut.
5: Aus diesem riesigen Loch wird endlich wieder eine Straße. Nach dem spektakulären Erdrutsch nahe einer Sandgrube bei Coesfeld-Lette Anfang Februar startet jetzt der Wiederaufbau der Straße. Das fast 100 Meter breite Erdloch soll bis Mitte Juli mit Material aus einem Steinbruch verfüllt werden. Danach kann der Kreis Coesfeld die neue Fahrbahn asphaltieren lassen. Wenn alles wie geplant läuft, kann die Straße noch in diesem Jahr wieder befahren werden. Premiere für Hattingen. Zum ersten Mal zieht eine Christopher Street Day Parade durch die Stadt. Es ist gleichzeitig die erste im gesamten Ennepe-Ruhr-Kreis. Am 11. Juli ist der Zug durch die Altstadt unterwegs. Danach wird am Holschentor gefeiert. Das Organisationsteam rechnet mit etwa 1000 Menschen.
6: Warum es den bis jetzt in Hattingen nicht gab? Keine Ahnung, aber es ist unbedingt Zeit, weil in Hattingen gibt es so viel queeres Leben, was einfach nicht sichtbar ist.
7: Es gibt queere Jugend, einen queeren Jugendtreff, es gibt auch einen queeren Erwachsenentreff. Die sind aber leider beide auch relativ klein, wenig Leute, die da hinkommen. Und ich würde mir einfach wünschen, dass die Community irgendwie mehr zusammenfindet.
8: Weil Queerness lebt ja auch von Solidarität und Gemeinschaft. Genau, und das eben nicht nur unter queeren Menschen, sondern in der gesamten Gesellschaft.
5: Seit Januar laufen die Planungen jetzt ganz konkret. Dafür wurde extra ein ehrenamtlich organisierter Verein gegründet. Rettung für Fische. Der Aasee in Münster hat jetzt 12 neue Belüftungsgeräte. Sie verteilen zusätzlichen Sauerstoff im Wasser und können den Tieren bei Hitze- und Trockenperioden Schutz geben. Flache Gewässer wie der Aasee wärmen sich schnell auf. In tieferen Schichten bleibt dann kaum noch Sauerstoff. Mit den neuen Anlagen will die Stadt verhindern, dass sich ein Fischsterben wie 2018 wiederholt. Ein Traum geht in Erfüllung. Duisburger Schulkinder trainieren mit Ex-Profis von Borussia Mönchengladbach. Marcel Wittecek und Michael Klinkert geben den Kindern Tipps von echten Fußballprofis und jede Menge Spaß auf dem Platz.
9: Ich muss nur lernen, besser zu schießen.
10: Ich habe ein bisschen mehr gut geschossen, weil sonst komme ich immer an den Pfosten dran.
11: Heute hat es Spaß gemacht, wir haben Fußball gespielt.
5: Die beiden ehemaligen Bundesliga-Profis besuchen jedes Jahr mehr als 100 Schulen und wollen Kinder für mehr Bewegung und Sport begeistern.
2: Das ist immer sehr, sehr sinnvoll. Wir sind jetzt bei unserem Quiz Tasche oder Tasse. Alles steht bereit. Zwei Umschläge habe ich, zwei Kandidaten hoffentlich auch, die schon ganz gespannt in der Leitung sind. Jochen Salzmann aus Waltrop zum Beispiel. Hallo Jochen.
12: Hallo Miriam.
2: Als mein erster Kandidat. Schön, dass Sie da sind. Sie kommen gerade frisch aus Mallorca zurück.
12: Das ist wohl wahr. War auch eine schöne Woche.
2: Ja, über Pfingsten war das, oder?
12: Nee, ich bin jetzt...
2: Jetzt die Woche.
12: Jetzt die Woche war ich. Bis vorige Woche, Mittwoch, war ich auf Mallorca und jetzt...
2: Das macht ja Sinn, die Feiertage nicht zu nutzen, damit es nicht so voll und nicht so teuer ist wahrscheinlich. Konnten Sie es genießen?
12: Ja.
2: Ja, wunderbar.
12: War sehr dann, schön, war tolles Wetter und
2: super.
12: Alles gut.
2: Ja, dann sind Sie jetzt tiefenentspannt, das finde ich gut, und können unser Quiz spielen. Schauen Sie mal, Sie haben die Wahl heute zwischen einem blauen und einem grünen Umschlag. Welchen hätten Sie gern?
12: Dann hätte ich gern den grünen.
2: Den grünen, der leuchtet auch so schön, ne? Den nehmen wir. Wir haben Fragen drin, eine Minute Zeit. Ich lese die Fragen vor. Sie sollten möglichst viele Fragen davon richtig beantworten. Dann gibt es Punkte und wir gucken mal, wie weit Sie kommen, Jochen. Ja?
12: Okay.
2: Gut, aufgepasst. Einmal durchatmen. Die erste Frage kommt jetzt. Eine Stadt im Siegerland heißt Freudenberg oder Freudenhaus?
12: Freudenberg.
2: Richtig. Mit welchem der Kaulitz-Brüder ist Heidi Klum verheiratet? Bill oder Tom?
12: Tom.
2: Richtig. Wie viele Imker gibt es in Nordrhein-Westfalen? Rund 19.000 oder 190.000?
12: 19.000.
2: Richtig. In welcher Region von NRW wird jährlich der meiste Spargel angebaut? Münsterland oder Niederrhein?
12: Niederrhein.
2: Falsch. Vor 50 Jahren öffnete in Langenfeld NRWs erste Wasserskianlage oder Eiskunstlaufhalle?
12: Wasserski.
2: Richtig. Wer ist ein bekannter Comedian aus Bochum? Hannes Jenicke oder Hennes Bender?
12: Bender.
2: Richtig. Welche kreisfreie Großstadt in NRW hat den geringsten Waldanteil? Krefeld oder Duisburg?
12: Duisburg.
2: Richtig. Das japanische Viertel in Düsseldorf wird auch wie genannt? Little Tokyo oder Big Apple?
12: Little Tokyo.
2: Richtig. Ein Dienstsitz des Verteidigungsministeriums ist die Bonner Tiefebene oder Harthöhe?
12: Harthöhe.
2: Richtig. So, Jochen, das lief aber sehr rund für Sie. 8 richtige Antworten. Super gemacht. Einmal zurücklehnen. Jetzt gucken wir mal, wie weit Norbert Kuhschmierz aus Bochum kommt. Hallo Norbert.
13: Ja, hallo Miriam.
2: Glück hallo. Auf. Ja, Glück auf, sagt man, ne, in Bochum. So.
13: Ja.
2: Sind Sie denn auch guter Dinge? Sind Sie schon geübter Ratefuchs?
13: Gemischt, würde ich sagen.
2: Ein bisschen vielleicht.
13: Ja.
2: Raten Sie heimlich immer mal mit, wenn Sie uns schauen?
13: Jeden Tag.
2: Dann sind Sie doch ein bisschen geübt. Das ist doch schon gut. Der Jochen hat 8 richtige Antworten geschafft. Wir haben einen blauen Umschlag übrig und auch schöne Fragen zu unserem Bundesland, die ich innerhalb von einer Minute vorlese. Und Sie sollten möglichst viele davon richtig beantworten. Dann sammeln wir Punkte. Norbert, sind Sie bereit?
13: Ja, ich gebe mal Gas.
2: Gut, das ist schon mal nicht schlecht. Wenn Sie es nicht wissen, dann raten Sie einfach, okay?
13: Ja.
2: Gut, aufgepasst. Die eine Minute für Sie läuft ab jetzt. Welche Gemeinde liegt im Lipperland? Kalletal oder Lippetal?
13: Lippetal.
2: Falsch. Ein Erlebnismuseum im Sauerland ist die Luisenhütte oder der Lisbethschuppen?
13: Die Luisenhütte.
2: Richtig. Wo kann man den Freizeitpark Phantasialand besuchen? In Brühl oder Hürth?
13: In Brühl.
2: Richtig. In welcher NRW-Stadt wurden 2025 mehr Kinder geboren als in den Vorjahren? Bielefeld oder Bonn?
13: Bielefeld.
2: Falsch, Bonn. Wer spielte in dem Film Das Boot mit? Marius Müller-Westernhagen oder Herbert Grönemeyer?
13: Herbert Grönemeyer.
2: Richtig. Ein Wuppertaler Highlight im Juni ist die Megakirmes oder der Stabilrummel?
13: Der Stabilrummel.
2: Falsch. Wo findet jährlich das Summer Jam Festival statt? Am Kemnader See oder Fühlinger See?
13: Fühlinger See.
2: Richtig. Welche erfolgreiche Band wurde von Inga Humpe gegründet? Zweiraumwohnung oder Ideal?
13: Zweiraumwohnung.
2: Richtig. Health, Food, Rock'n'Roll heißt ein Buch von Doc Esser oder Björn Freitag?
13: Björn Freitag.
2: Falsch. In Unna befindet sich die Kumpelgarnison oder Glückauf-Kaserne?
13: Glückauf-Kaserne.
2: Das wäre richtig gewesen. Das war nur außerhalb der Zeit, Norbert. 5 richtige Antworten geschafft, auch gut geschlagen. Aber der Jochen liegt vorne mit 8. Das heißt, herzlichen Glückwunsch, Jochen.
13: Ja, auch von mir herzlichen Glückwunsch.
12: Dankeschön.
2: Was hätten Sie denn gern, die Tasche oder die Tasse?
12: Die Tasche.
2: Die Tasche. Wunderbar. Lösen wir am Ende der Sendung auf und schauen, was drin ist. Und Norbert, Sie bekommen unsere hier und heute Tasse zugeschickt.
12: Und die Fragenkarte hätte ich auch gerne dabei.
2: Lege ich sehr gern dazu.
13: Und für mich auch.
12: Dankeschön.
2: Mache ich. Danke fürs Mitmachen.
13: Ja, ich danke auch.
2: Schönen Abend.
12: Ja, gerne.
13: Ebenfalls.
2: Tschüss.
13: Ciao.
12: Tschüss.
2: Jetzt klingelt es an der Tür. Ein Paket wird geliefert. Man macht auf, der Postbote steht vor der Tür, übergibt das Paket. Aber was, wenn ein aggressiver Hund in der Nähe ist? Deutschlandweit gibt es pro Jahr etwa 1800 Hundebisse bei Zustellerinnen und Zusteller der Post. Dabei wollen die ja einfach nur die Pakete einem überliefern. Damit die Postboten sich da besser wehren können, hat jetzt ein ganz spezielles Training stattgefunden, und zwar in Gütersloh. Pack.
14: Aber was war das jetzt für ein Gefühl?
15: Das war ein heftiges Gefühl. Also ich glaube, in Wirklichkeit, weiß ich nicht, wäre ich, glaube ich, weg gewesen.
16: Schäferhund Clip ist im Angriffsmodus. Er fixiert Jenny Brunnert und schnappt zu. Das hier ist eine Übung. Für die Postzustellerin aus Riedberg ist es aber ein Szenario, das jederzeit Realität werden kann.
17: Weil Zusteller und Zustellerinnen den Kunden vertrauen. Bedeutet letztendlich, dass die immer davon ausgehen, dass die Hundebesitzer ihre Hunde safe haben, also sicher haben. Und dann begeben die sich in Situationen hinein, wo es letztendlich eskaliert.
16: Aggressive Hunde gehören für Brief- und Paketzusteller zum Alltag. Auch Jenny wurde schon gebissen.
15: Ich hatte eine Hundeerfahrung, da bin ich auf den Bauernhof gefahren und hatte ein Paket, ein etwas größeres, bin dann ausgestiegen, hatte den Hund aber auch nicht sofort gesehen. Und dann kam er an, ich hatte das Paket links und rechts quasi in den Arm und es war größer und ich musste es halt wirklich so tragen. Und da kam er an und hat mir links und rechts hier oben in den Oberarm gezwickt.
16: Trainiert wird deshalb Theorie und Praxis. Hundetrainer Michael Pfaff erklärt Warnsignale und rät dazu, hektische Bewegungen zu vermeiden.
18: Das ist eine ganz, ganz gefährliche Situation, wenn ihr eine Übergabe macht, wo ein kleines Kind ist, ihr habt einen Gegenstand in der Hand, und Hunde haben gegenüber Kindern immer einen besonderen Schutzinstinkt. Das ist so.
17: Ja, sobald ich Gefahrensituationen erkenne, gehe ich nicht mehr in die Situation weiter rein. Ich muss nicht zustellen.
16: Die Angst vor Hunden ist bei den Zustellern nach dem Training nicht komplett verschwunden, aber sie wissen jetzt, wie sie reagieren können, wenn ihnen auf der Zustelltour mal wieder ein besonders aufgeregter Vierbeiner begegnet.
2: Sie werden es vielleicht schon mitbekommen haben, die gesetzlichen Krankenversicherungen stecken tief in den roten Zahlen und müssen deswegen reformieren. Und um eben zu reduzieren und Geld einzusparen, soll es einige Änderungen geben. Wie zum Beispiel das regelmäßige Hautscreening, diese Check-ups beim Hautarzt, die sollen von der Kassenliste gestrichen werden. Und darüber sprechen wir jetzt, wie sinnvoll das ist und wie wir vielleicht aber auch selbst sehen können, ob sich eben bei uns was verändert, was man dringendst untersuchen lassen sollte. Und da spreche ich heute mit unserer Dermatologin Bettina Banner. Schön, dass du da bist, Bettina. Du hast schon sowas Schönes mitgebracht, ja. Nämlich eine Lupe, die man kennt für alle, die halt doch wirklich regelmäßig zum Hautarzt gehen und sich untersuchen lassen. Jetzt hast du schon mal sowas da. Okay. Ne? Ich habe hier, glaube ich, habe nicht so viele. Ich habe wirklich wenige Muttermale.
19: Wenn du mal zu uns kommst,
2: ja, ich komm mal vorbei.
19: Zügig, klar, schlicht.
2: Guck mal, da ist was. Was ist das?
19: Das ist, so ist ein ganz zartes Blutschirmchen. Halte das so mal. Vielleicht kann man das sehen.
2: Boah, das
19: ganz
2: sieht ja
19: unschuldig.
2: Ja, viel blöder aus, wenn
19: ja,
2: man
19: aber
2: das so
19: dafür sehe ich umso mehr. Ne?
2: Das ist so ein Mini-Muttermal.
19: Ja, bei dir,
2: oder?
19: Das ist, ja, das ist so unschuldig.
2: Das ist so schön, dass das man jetzt eine kleine Sprechstunde hier.
19: Genau, mal
2: hat.
19: Nebenher.
2: Mal nebenher. Ja, genau. Aber Bettina, das ist halt super wichtig, dass man diese Beobachtungen vielleicht auch selbst macht, denn es steht eben im Raum, dass diese Untersuchungen anhaltslos, also wenn man jetzt einfach nur ein Check-up genau. machen möchte, dass die gestrichen werden. Ja. Findest du nicht so gut?
19: Nee, finde ich wirklich nicht gut, weil ich, also ist ja völlig klar, wir müssen sparen und das ist gar keine Frage. Aber ich glaube, das ist tatsächlich die falsche Stelle, mhm. Einsparungen zu treffen. Na, also da könnte man von der Labordiagnostik anfangen und so weiter. Weiter, wo, sag ich mal, wenn erfahrene Leute im Hintergrund mit sind, sagen würden, das und das macht jetzt Sinn. Na, und ich glaube, da kann man unheimliche Einsparungen treffen. Aber in dem Training für Patientinnen und Patienten und auch in der Frühphase Hauttumoren zu erfassen, das ist, glaube ich, wirklich die falsche Stelle, weil wir werden das dann in Zukunft, glaube ich, sehr, sehr teuer bezahlen. Und wenn wir nur eine Idee haben, ein Patient mit einem Melanom, das metastasiert ist, also Tochterzellen in den Körper abgegeben hat, und der kriegt
2: also
19: nur
2: schwarzer
19: Hautkrebs und der bekommt eine Immuntherapie, dann bewegen wir uns da in der Ecke von 200.000 Euro. da können wir natürlich lange wahnsinnig viel nicht nur untersuchen, sogar in Zweifel noch falsch positiv in Anführungsstrichen entfernen. Bis wir, also das heißt, wir fischen so wahnsinnig viele andere da schon raus.
2: Ne? Und du hast ja auch schon gesagt, wir werden eben auch immer älter und dementsprechend steigt genau. Dann eben auch das Risiko, dass sich die Haut so verändert mit der Zeit, wo wir auch in der Sonne sind.
19: Absolut.
2: Und eben vielleicht auch nicht immer eingecremt haben.
19: Und ich glaube, auch dieses Bewusstsein, unser Reiseverhalten, diese Zahlen, die jetzt im Moment erfasst werden, die kommen ja von einer, ich will das jetzt, sagt man salopp, eine andere Generation. Und wo wir jetzt aber münden und auch was uns erwartet, meine älteste Patientin ist 104 Jahre alt.
2: Wahnsinn.
19: Und wir brauchen die Haut heute extrem viel länger. Und wir sammeln aber schon früh viel mehr, weil bei uns gibt es gar keinen
2: viel
19: Winter
2: mehr. Sonnenstrahlen sozusagen,
19: klar,
2: die sich dann in die
19: Haut ein... Die Seychellen an Weihnachten, okay, und. Aber das gab es früher einfach nicht. Das heißt, wir müssen auch das adressieren, mhm, und wir müssen auch unseren Fokus auf die Prävention setzen.
2: Genau, Prävention, da kommen wir auch gleich noch mal drauf, wie wir selbst eben auch noch mal genau untersuchen können, was sich verändert bei uns im Körper. Sabine zum Beispiel, die hat uns geschrieben, ich habe braune Stellen unten an der Brust, das könnten Warzen oder Muttermale sein. Gibt es da auch Auffälligkeiten, die man auf jeden Fall untersuchen sollte?
19: Also bei Warzen ist das ganz oft so, das nennt man gepunzte Oberfläche. Wenn man kleine Hornkegelchen sieht, ist das eigentlich fast immer schon Zeichen für Gutartigkeit. Mhm. Ne? Und wenn man viele davon hat, die geschwisterlich gleich aussehen, das ist typisch unter der Brust, Achselhöhen, am Hals, also wo Haut auf Haut liegt, dann ist das schon sehr wahrscheinlich, dass das Wärzchen sind. Also landläufig die Alterswarzen. Mhm. Ne? Das, okay, kommt über Schwitzen, Reiben. Und Muttermale, aber die eben flach sind, die eben sind, die man kennt, die da so einzeln liegen oder auch in Vielzahl, man sich kennenlernen. Das Ändern, die Entwicklung ist ein Hauptkriterium eigentlich.
2: Also auf jeden Fall beobachten, beobachten,
19: absolut,
2: beobachten. Monika schreibt, ich habe schon sehr viele Stellen mit hellem Hautkrebs diagnostiziert bekommen. Sie sind entweder operativ entfernt worden oder, wenn es im Gesicht war, auch bestrahlt worden. Meine Frage ist, was Sie vom Vereisen dieser Stellen halten?
19: Also im Gesichtsbereich heute, wir sind so modern. Wir haben heute Cremetherapien, 5-Tageskuren. Da behandeln wir schon Hauttumoren, Frühformen davon. Mhm. Und das Vereisen ist eigentlich nicht mehr wirklich die moderne Wahl. Also wir sind da schon
2: einen Schritt
19: ganz
2: weiter.
19: Anders.
2: Okay. Ja. Sollte man dann vielleicht beim Hautarzt des Vertrauens oder,
19: genau,
2: wo man eben regelmäßig hingeht, einmal auch
19: ansprechen. Ja.
2: Andreas fragt, und das finde ich interessant, ich wollte mich vor kurzem bei meinem Hautarzt zum Screening anmelden und bekam die Antwort, dass das nur als Selbstzahler geht. Einen neuen Hautarzt finde ich nicht, da keine neuen Patienten aufgenommen werden. Was kann ich tun? Also
19: wie
2: wahrscheinlich ist es denn, dass wirklich dieses Screening verschwindet und man jetzt vielleicht auch gar keine Termine mehr dafür bekommt? Wie wahrscheinlich
19: ist das? Das ist ein Riesenproblem, weil die Leute, die sich kümmern und die sensibilisiert sind, versuchen, alle Termine zu bekommen. Und wir sind hoffnungslos überlaufen. Wir wären schon mit Risikogruppen völlig ausgefüllt. Deswegen diese Diskussion, ob das bei uns einen finanziellen Hintergrund hat, der stellt sich gar nicht. Wir, mhm, hätten immer genügend Patienten. Mhm. Und man kann manchmal auf die Hausärzte, es gibt bestimmte Hausärzte, die das anbieten, ausweichen. Man kann aber auch, es gibt Online-Hautärzte, zumindest einzelne Flecken oder Veränderungen mal vorstellen, wenn man verunsichert ist.
2: Die dass fotografiert man, das man dann selbst?
19: Genau, oder? Die fotografiert man. Oder es gibt so wie eine Art Videosprechstunde, wo die dann so Masken haben. Also, mhm, gibt verschiedene Varianten, dass man sich vielleicht helfen kann. Mittlerweile findet man es ja schon in den Drogerien. Ich möchte da nur noch mal einordnen.
2: Da kann man dann auch sich untersuchen,
19: genau,
2: lassen, das wird dann eingeschickt.
19: Da sitzt dann quasi im Hintergrund, findet man dann verschiedene Hautärzte, die Befunde beurteilen. Mhm. Ne? Manche Hautärzte bieten auch an, dass man, oder wir machen das manchmal auch, dass sie sagen, bitte, dann schick kurz dieses Bild, dieses Foto, dass wir zumindest einordnen können. Das geht natürlich aber auch nur begrenzt. Das ist ein hoher Aufwand und die Qualität der Bilder ist natürlich auch nicht unwesentlich dann in der Diagnose, also in der Diagnosesicherung. Ne?
2: Was würde es denn kosten, wenn ich jetzt tatsächlich nicht mehr diese Kassenleistung abrufen kann und muss es selbst zahlen?
19: Das rangiert, also wir Leute, die mit Online-Diagnostik arbeiten oder Digital-Diagnostik arbeiten, da bewegt man sich in der Regel irgendwo zwischen, sage ich mal, 100 und 120 Euro. Es gibt aber auch die klassischen, wo man jetzt nur so durchguckt, mhm, dann ist man, glaube ich, ich so bei 60, 70 Euro, würde ich denken 80 Euro. Und wenn man in den richtigen Scan geht, also wie das die großen Hautkliniken anbieten, dann bewegt man sich schon bei 350 bis 400 Euro, wo man sich also reinstellt. Und ob das dann ein rotes Fleckchen ist wie ein Blutschwämmchen oder eine Alterswarze oder ein echtes Muttermal, alles wird in diesem Moment erfasst. Und für diejenigen, die wirklich wahnsinnig viele Flecken haben oder eine Vorgeschichte, empfehle ich manchmal, das zumindest einmalig zu machen, dass man später die Möglichkeit des Zugreifens hat. Mhm.
20: Ja, also da sollte jeder irgendwie auf jeden Fall Vorsorge für sich selbst mit im Auge behalten. Gibt es schon einen Stichtag? Ab wann soll es abgeschafft werden?
19: Es das weiß nicht. Man also noch nicht ganz. Also die Gesetzesvorlage ist da und bis das dann...
20: Also wenn Sie Glück haben und kriegen noch einen Screening-Termin, sollten Sie den unbedingt wahrnehmen.
19: Bitte,
20: herzlichen
19: unbedingt.
20: Dank, Bettina, für auch die Tipps, wie man sich eben selbst dann mal absuchen kann, wenn es mit dem Hautarzt eben nicht so zügig klappt. Wir schauen jetzt einmal rüber in unsere Hier und Heute Küche. Der Alex hat uns ja schon den Mund wässrig gemacht und es gibt wieder Spargel, diesmal in Form von Cordon Bleu. Das musst du uns noch mal erklären.
21: Ja, ich zeige auch exakt, wie ich es gemacht habe und erkläre das ein bisschen. Ich habe die Spargelspitzen, ich habe den Spargel ein bisschen zugeschnitten. Man kann natürlich auch das andere Ende vom Spargel benutzen. Ich habe mich jetzt zur Feier des Tages für die Spitzen entschieden, weil ich das ganz gerne esse. Ich habe die im Salzwasser mit ein bisschen Zucker und etwas Zitrone blanchiert, wirklich 2 Minuten. Die haben nur einen leichten Biss, aber etwas weicher als das erste Gericht. Hier haben wir einen Käse, da kann man Gouda, Emmentaler, was man so gerne hat, auch mal einen Bergkäse, wenn man es ein bisschen intensiver mag. Mhm. So, dann rollen wir den Spargel einfach schön ein. Zack.
20: Gekochten, ach so, und mit, ja, wie man das halt mit Cordon Bleu so kennt.
21: Gekochten Schinken.
20: Das finde ich, allein das finde ich schon eine lustige Idee.
21: So. Einfach nur zugemacht. Jetzt gehen wir
20: durch die Panierstraße.
21: Genau.
20: Einmal Mehl.
21: Im Prinzip wie ein Schnitzelchen. Kurz abklopfen.
20: Dann einmal ins Ei rein.
21: Genau. So, man könnte auch nur Eiweiß nehmen. Ich weiß nicht, manche machen ja Hollandaise noch selber. Und dann bleibt ja meistens das Eiweiß vom Eigelb über. Wenn man das Eigelb benutzt, das Eiweiß über. Und dann eignet sich das wunderbar zum Panieren. Mhm. Kann man auch super einfrieren übrigens. Kleiner Tipp.
20: Dann hast du Paniermehl oder Panko, ne?
21: Genau, Panko. In dem Fall ist Panko, finde ich, ein bisschen knuspriger. Und das kann etwas länger ausbacken, weil das Paniermehl hat ja von vornherein schon ein bisschen mehr Bräune als ein Panko. Mhm. Panko ist ja japanisches Weißbrot ohne Rinde.
20: Also das heißt, das brennt auch nicht so schnell an.
21: Genau,
20: ne?
21: Genau. Ja. Das sei denn, die Pfanne ist zu heiß.
20: Ja, ja, das so. sollte man im Blick halten.
21: Ich habe hier vorne Butter zerlassen. Also sprich, ich habe aus Butter Butterschmalz gemacht. Ich habe die Molke auch ein bisschen braun werden lassen, dass die Butter, dass der Schmalz ein bisschen Farbe bekommt und auch vor allem Geschmack.
20: Das schmeckt also ist das wie so eine Nussbutter, ja?
21: Genau, richtig.
20: Okay. So, dann ach, das gibst du durch ein Sieb?
21: Genau.
20: Dass dann damit, auch die Molke,
21: genau, Molke bleibt im Sieb, dann verbrennt die nicht so schnell. Es wäre jetzt nicht schlimm, wenn man das jetzt mit reintun würde, aber dann brennt das halt nicht so schnell an.
20: Mhm. So, dann machen wir das jetzt. Wenn man sich die Mühe schon gibt,
21: ja,
20: dann macht man es perfekt.
21: So, jetzt gebe ich hier den Spargel hier mit rein.
20: Also ordentlich Öl braucht es halt schon.
21: Ja, ne? Doch. Und das kann man auch hinterher noch mal passieren, also durch ein Sieb durchlassen. Und dann kannst du die Butter bzw. das Öl kannst du dann noch mal benutzen.
20: Ah, okay.
21: Also das musst du danach nicht wegtun. Dann kann man direkt ein paar Kräuter mit reintun. Man aromatisiert quasi.
20: Boah, jetzt geht's los.
21: So. Wenn man Knoblauch mag, kann man auch ein bisschen Knoblauch mit reintun.
20: So, verstecken wir das Ganze hier mal. Und wie lange braucht es jetzt, damit es dann innen auch wirklich gar wird?
21: Also ich würde das jetzt ca. 2 Minuten, von 2 bis 3 Minuten von der einen Seite schön anrösten, dass es wirklich goldbraun ist. Dann drehen wir das gleich. Der Käse muss halt drin geschmolzen sein. Wenn du das gleich anschneidest mit dieser Creme, die ja mit Mango, mit der Erdbeere verfeinert
20: ist. Oh ja, es gibt ja auch diese orientalische Creme dazu.
21: Du hast halt eine wunderbare Süße, eine wunderbare Säure. Also schon mit dem Käse, der dann dahin schmilzt und dann diesen wunderbaren Schinken.
20: Das klingt also schon so hervorragend.
21: Ja, das ist schon. Also ich mag es auch selber ganz gern.
20: Also das heißt, wir müssen dem jetzt ein bisschen Zeit geben.
21: Ja, genau. Ne? Jetzt haben wir wirklich ein bisschen Zeit. Gut. Da kann man auch ruhig ein bisschen Zeit lassen und nicht zu schnell, nicht zu heiß werden, dass das nicht zu dunkel wird, sondern wirklich ganz leicht anfängt, ein bisschen kross zu werden. dass der Käse anfängt zu schmelzen. Ach,
2: ja, dann geben wir dem Ganzen doch ein bisschen Zeit und machen mal den Geschmackstest. Denn Spargel ist ja nicht immer gleich Spargel. Es gibt ja auch wirklich bei weißem Spargel, je nach Region, gibt es ja auch unterschiedliche Geschmacksrichtungen. Also manche so ein bisschen saftiger.
21: Ein bisschen bitterer, ein bisschen herber.
2: Oder süßer.
21: Genau. Ja.
2: Also je nachdem. Und wir haben uns mal gefragt, schmeckt man das so richtig gut raus? Bei Ihnen haben wir uns mal umgehört.
0: Wir sind in der Siegner Innenstadt und wollen wissen, ob die Leute erraten, wo dieser Spargel herkommt.
1: Hallo, wir machen eine Spargelverköstigung. Okay. Und zwar würde ich Sie bitten, ihn einfach mal zu probieren.
22: Ja, wo kommt er denn her?
1: Das ist eine gute Frage. Das sollen Sie gleich mal erraten.
22: Vielleicht, wenn der regional ist, aus dem Darmstädter Raum, hier aus Griesheim.
23: Sie wollen jetzt sicher hören aus dem Siegerland. Bei uns kommt er vom Rhein.
24: Im Siegerland ist nicht wesentlich anders als im Bergischen Land, wo wir herkommen. Und der Spargel kommt eher klassisch vom Niederrhein.
21: Rheinland, Baden-Württemberg, Rheinland-Pfalz.
1: Siegerland.
21: Nee.
0: Und genau dahin machen wir uns heute Morgen auf den Weg. Zum einzigen Menschen, der Spargel im Siegerland anbaut.
25: Guten Morgen.
24: Guten Morgen.
0: Thomas Münch kommt aus Beinbach bei Netften. Der 41-Jährige ist eigentlich Werbetechniker und hat manchmal so Ideen. Von denen ist er aber dann zu 100% überzeugt.
25: Ich dachte immer so, mit den Böden und mit dem Klima passt das nicht so gut hier hin, weil es ist kälter, die Böden sind irgendwie ein bisschen matschiger.
6: Ja.
25: Klappt das trotzdem?
6: Na klar. Also ich sag mal, siehst du den Spargel hier?
25: Ja.
6: Ja, wenn wir den jetzt mal rausstechen. Also der ist wirklich wie im Geschäft. Der hat einen geschlossenen Kopf, der ist fast gerade.
0: 10 cm wächst der Spargel am Tag. Alle 3 Tage wird er gestochen. Das Siegerland ist insgesamt etwas später dran. Und ich darf das Stechen auch mal probieren.
6: Das heißt, du gräbst den Spargel jetzt frei, so tief wie du kommst.
25: Damit habe ich das auch
6: ja,
25: schon?
6: Da musst du aber ganz. Du darfst den, ich sag mal, die Geschwisterspargel, die daneben wachsen, natürlich nicht kaputt machen. Oh. Also ganz, okay.
25: ganz
6: vorsichtig. Genau, jetzt die Stange ein bisschen freikratzen.
25: Damit?
6: Ja, ganz vorsichtig. Zack.
25: Oh, guck mal da. Mein erster Spargel. Nicht schlecht. Ihr stecht den Spargel selber. Ihr habt eigentlich keine Erntehelfer.
6: Doch, wir haben Erntehelfer, aber alle, ich sag mal, jetzt nicht
25: aus dem Dorf.
6: Aus dem Dorf, nicht aus dem Ausland, wie man es eigentlich kennt, sondern die kommen alle hier aus den umliegenden Dörfern. Sind Bekannte, haben wir, oder Leute, die sich beworben haben. Ja.
25: Okay, und die klagen nicht über Rückenschmerzen?
6: Nein, überhaupt nicht.
25: Das ist ganz anstrengend.
6: Nein.
0: 1 Kilo Beinbacher Spargel kostet 16,90 Euro. Abnehmer hat Thomas Münch viele. Den Rewe in Dreistiefenbach und den Irlenhof in Kreuztal. Und Gastronomen wie Bruno Pudo aus Siegen. Er freut sich über einen Spargel, der nicht nur regional, sondern tatsächlich lokal angebaut wird. Aber was die Hauptsache ist, wie er schmeckt.
21: Einwandfrei.
0: Lecker?
26: Sehr lecker.
27: Köstlich. So saftig.
25: Super.
27: Und ganz fein, ne? Nicht irgendwie holzig oder so.
26: Der soll weitermachen.
25: Und ja. Sehr schön.
2: Ja, jetzt müssen wir doch mal den Alex fragen, wo kommt denn dieser tolle Spargel her?
21: Der ist aus Löwenich.
2: Aus Löwenich, hier ums Eck.
21: Von Erkel ins Weg. Setz mich ins Auto, fahr rüber. Zu Klaus. Und
2: der bist zufrieden, der Klaus, an dieser Stelle. Ich glaube, das wird lecker hier. Also wir haben ja schon dieses gold-gelb-knusprig-braune hier jetzt erreicht, oder?
21: Ja, das sieht wirklich...
2: Wow.
21: Also da möchte ich selber direkt reinbeißen.
2: Ja, absolut.
21: Muss man aufpassen, weil der Käse natürlich unfassbar heiß ist.
2: Boah.
21: Kann sich sehr leicht die Schnitte verbrennen. So.
2: Großartig.
21: Lassen wir das ein bisschen...
2: Jetzt tropft das erstmal so ein Momentchen ab. Wir gucken mal einmal ganz kurz auf unsere Quiztasche, die wir auflösen. Denn unser Gewinner bekommt heute dieses nette Paket. Einmal die kleine Maus, die hier und heute Picknickdecke. Kann man ja auch sich auf den Rollrasen legen. Die hier und heute Kochschürze und den Mauselefanten-Einkaufschip. Wenn Sie jetzt gleich dabei sind, den Spargel zu kaufen, um das hier nachzukochen, dann haben Sie auf jeden Fall auch den Einkaufschip dabei. Braucht man ja immer noch.
21: Ja.
2: Also herzlichen Glückwunsch, Jochen, an dieser Stelle. Jetzt geht es hier bei uns weiter mit dieser wunderbaren Soße oder dem Dressing.
21: Genau.
2: Mit einem orientalischen Touch oder einem exotischen Touch.
21: Exotischen, fruchtigen Touch, genau. Ich finde so, bei so deftigeren Sachen wie Schinken, Käse, der dann auch noch zerlassen ist, dann das Knusprige vom Spargel dazu, da kann man sich echt mal was so süß-säuerliches auf den Teller legen. Mhm. Da habe ich hier vorne die Mango, vorher natürlich geschnitten.
20: Ich finde es sensationell, wie klein ihr die schneiden könnt. Also bei mir wird das eher grob und groß.
21: Ich sage immer, ich kann sonst nicht viel, aber...
20: Ja, tief stapeln kann er auch. So, was kommt da jetzt noch dazu?
21: Das ist die Creme Fraiche. Mhm.
20: Einfach so Creme Fraiche pur?
21: Pur. Ohne Schnickschnack, da muss man nicht viel zutun. Salz. Mhm.
20: Pfeffer.
21: Ein bisschen Olivenöl.
20: Ich bin jetzt echt gespannt. Und das wird dann so einfach so das Dressing, ja?
21: Unfassbar lecker. So, dann haben wir Zitrone.
20: Ja. Oh ja, Zitrone passt auch richtig gut dazu, ne? Warum machst du das erst in deiner Hand?
21: Da sind Kerne drin.
20: Ach so, guck mal, wie clever.
21: Putzlappen, ja. Da kann ich mir die Hände abwaschen.
20: So. Also QR-Code ist auch drin für das zweite Rezept. Das schon jetzt, glaube ich, sehr vielversprechend.
21: So, das wird dann einfach nur verrührt. Da kann man halt Kräuter reintun, was man so irgendwie...
20: Ich muss jetzt leider einmal schon probieren, ob das schmeckt.
21: Ja, kannst du gerne machen. Das ist halt bei den Kräutern, ich habe hier vorne Basilikum stehen, im Rezept steht, glaube ich, Koriander drin, aber da kann man reintun, was man möchte.
20: Wow, das kann man doch auch bei einem Grillabend zum Hähnchen auch machen,
21: super,
20: oder nicht?
21: Super.
20: Boah.
21: Ja,
20: also das muss man sich merken.
21: Könnte man ein bisschen Minze reintun, da kann man wirklich
20: alles reintun, was man macht.
21: Hier ist ein wunderbarer Basilikum.
20: Nie gekommen ist ein absoluter Super-Insider. Ich meine, wenn wir hier schon einen Sternekoch haben, ne, brauchen wir ein paar Tipps für zu Hause. So. Was ist das jetzt? Ach so, Basilikum.
21: Das ist Basilikum. Wie gesagt, da kann man einfach alles in Kräutern reintun.
20: Was der Kräutergarten hergibt.
21: Genau, was man gern hat. Mhm. So, du könntest mir freundlicherweise schon mal die Teller rübergeben.
20: Aber allein diese panierten Spargelstangen oder Spargel-Cordon Bleu finde ich ja einfach großartig, diese Idee. Wenn man sagt, so Leute, wollt ihr denn nicht mal auf dem Spargel-Cordon Bleu vorbeikommen mit einer Mango-Erdbeersoße? Ich glaube, dann werden alle sagen, wann darf ich da sein?
21: Ja, absolut. Hast du nach dem Salz
20: passt? Das ist wunderbar, alles perfekt. Ach, dann macht man das zuerst, ne, damit es hübsch aussieht, oder was?
21: Genau, man könnte das auch drüber machen. Wenn man dann zu viel drüber macht, dann geht natürlich die Panade so ein bisschen verloren, dann wird es ein bisschen weicher. Mhm. Wobei beim Schnitzel habe ich es eigentlich ganz gern. Wenn man die Soße so drüber macht, und die zieht sich dann
20: mal, ich muss da leider noch mal
21: gerne.
20: Naschen. Also ich finde, das ist ja eine großartige Soße.
21: So.
20: Zack. Mega gut. Also wir richten hier noch an, gehen gleich rüber und schauen uns mal an, was wir morgen für Sie schon mal so vorbereitet haben, bevor wir das jetzt hier gleich kredenzen. Ich bin sehr gespannt.
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20: So, und jetzt wird das hier noch aufgehübscht, wie man das bei Alex so kennt. Das muss ja natürlich auch perfekt aussehen, was es ja schon tut. Eigentlich lustig, ne? Wenn man irgendwie sagt, Mensch, wir haben hier was Paniertes, was total lecker ist und man weiß nicht was. Ja. Dann kommt man ja nicht auf die Idee, dass da Spargel drin ist.
21: Genau.
20: Das finde ich eigentlich auch lustig. Macht man so ein kleines Überraschungstasting. Ja,
21: aber die Kombi ist halt sensationell.
20: Super. Ich meine, hier die WM startet ja in 2 Tagen. Ne? Da muss man ja auch immer irgendwelche so kleine Sachen, die man schnell essen kann, bevor man sich dann vor den Fernseher setzt. Großartig. Bist du schon im Fußballfieber eigentlich?
21: Ja.
20: Ja?
21: Ja, ich habe, ich weiß
20: schon
21: nicht,
20: wie viel
21: Trikots ich aktuell von Deutschland habe. Aber
20: du hast alle.
21: Ich freue mich drauf. Ich freue mich wirklich riesig.
20: Was ist denn dein Tipp?
21: Ich glaube, wir werden Weltmeister.
20: Ernsthaft?
21: Ja, ernsthaft. Ich glaube, im Achtelfinale knallen wir Frankreich raus und dann...
20: Boah, Alex, wenn wir in 4 Wochen und ein bisschen hier stehen und Deutschland wird Weltmeister,
21: ich kenne ja diesen
20: dann
21: jungen Mann,
20: feiern wir richtig.
21: Der belächelt worden ist, der gesagt hat, 7-1 für Deutschland gegen Brasilien. Alle haben den belächelt und was haben wir gemacht?
20: Ist der jetzt Multimillionär, ja, weil er drauf getippt hat? So, wir gehen mal rüber zum nächsten WM-Fan, Bettina.
4: Ja.
20: Du kriegst jetzt ein hervorragendes...
4: Aber im Moment bin ich Alex-Fan.
20: Ja, Alex-Fan. Alex-Fan sind
21: gerne,
20: wir sowieso.
21: Gerne.
4: Das ist, einfach hier großartig. Wie so im Schlaraffenland. Ich komme so gerne zu euch.
20: Ja, guck mal, man kann sich hier schön durchprobieren.
4: Das
20: ne?
4: ist aber wirklich unglaublich.
20: Also eben war ja unser Spargel... Oh. Ich habe ein Pfefferkorn im Hals. Fang schon mal an, bitte.
21: Ja, eben haben wir den Spargel ja in der Pfanne quasi geschmort und jetzt wirklich ausgebacken, vorher ganz kurz anblanchiert mit dem Käse, Schinken, tolle Panade drum. Ich habe da selber Spaß bei.
19: Ist doch so schön, dass wir das essen eigentlich.
20: Absolut, so, ich bin auch wieder dabei.
19: Wie hübsch.
20: Es ist immer wieder fast zu schade, um es anzuschneiden. Ja. Ne? So.
19: Aber ich freue mich, das sieht so einfach aus. Also insgeheim ist es ja nie so einfach, wie es bei dir aussieht. Aber das ist wirklich was.
21: Das ist einfach. Na? Wie das erste Gericht, so das zweite ist easy.
20: Boah, das ist ja, wie ich eben schon gesagt habe, ist wie so, so ein Überraschungsgericht, weil man erwartet das so nicht.
21: Ja.
20: Oder,
19: Bettina?
20: Das was meinst du?
19: Wie eine Explosion im Mund.
20: Ja, ne? Kann man
19: ganz
20: zu Hause
19: toll.
21: Ich finde, mit der Erdbeere und mit der Mango, da sorgt so vielleicht ein bisschen für Sommerfeeling. Ne?
20: Also super so ist das.
21: Frische und Süße dabei. Schon.
19: Also aber das wie ist du doch sagst, für die nächste Minze Grillparty kann man sich auch da auch ganz toll drin vorstellen. Ja. Ne?
20: Und dazu so ein Lieblingsplatz am Wasser. Besser geht's nicht. Wir haben neue Fotos bekommen, die sind wirklich auch so toll, dass wir die an dieser Stelle zeigen wollen für unsere Fotoaktion der Woche. Also Möhnesee am Abend, das ist wirklich so schön von Andreas Möllmann. Also Glückwunsch zu diesem tollen Bild. Paddeln auf der Nier ist einfach wunderschön. Ich habe mir vom Kollegen sagen lassen, das sollte jeder mal ausprobieren. Ist wirklich toll da. Sieht auch sehr einladend aus. Die schöne Aussicht in Düsseldorf-Benrath, direkt bei uns vor der Haustüre, gibt es hier. Und wo wir gerade von Düsseldorf sprechen, perfekte Überleitung, der Glücksatlas 2026 haben wir gerade schon von unserem Lokalzeitkollegen Marc gehört, ist raus. Und 6 Städte in Nordrhein-Westfalen sind unter den Top 10. Also die glücklichsten Menschen in Deutschland. Davon 6 Städte leben in Nordrhein-Westfalen. Ist das eine gute Nachricht? Ja, toll, oder?
21: Bei Mönchengladbach kann ich es verstehen, bei dem Verein. Also.
20: Ja, guck mal, ne? Was ist mit Erkelenz? Seid ihr da auch glücklich? Die sind jetzt nicht drin im Ranking.
21: Ich muss sagen, Erkelenz ist irgendwie nach Mönchengladbach und vor Mönchengladbach für mich so irgendwie die schönste Stadt der Welt.
20: Guck mal. Also Düsseldorf Platz 3, der Vollständigkeit halber. Krefeld Platz 4, Mönchengladbach Platz 7, Oberhausen Platz 8, Duisburg 9 und Münster 10. Bochum ist jetzt nicht unter den Top 10.
19: Ja, aber das ist so wahnsinnig schön anders. Ne? Ja. Emotional schön.
20: Emotional schön. Und ihr seid auch irgendwie glücklich.
19: Wir sind auch glücklich. Die Bochumer, das sind wirklich töfte Leute.
20: Und guck mal.
19: Und das sag ich als Schwabe-Mädchen.
20: Und ich als Hessen-Mädchen finde das auch wunderbar hier bei uns im Rheinland, was ja so weit vorne liegt. Ich glaube, es liegt einfach auch an unserer aller Einstellung, oder? Es ist ja alles eine Lebenseinstellung.
19: Wir passen alle zueinander.
20: Ja, ist das schön. Besser kann man es doch gar nicht haben mit einem hervorragenden Essen. Dankeschön, Bettina. Danke, Alex.
21: Sehr, sehr gerne.
20: Danke fürs Zuschauen. Wir sind dann morgen wieder da mit Hier und Heute. Martina Esser meldet sich jetzt mit WDR Aktuell. Einen wunderschönen und glücklichen Dienstagabend. Tschüss.
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28: 18 Uhr, die NRW-Nachrichten von heute. Wir wünschen Ihnen einen guten Dienstag. Ja, so lässt es sich aushalten, wenn es richtig heiß ist. Aktuell haben wir keine Probleme mit Hitzewellen und Dürreperioden. Und dennoch ist das Thema heiß, besonders in den dicht besiedelten Gebieten NRWs. Die Deutsche Umwelthilfe hat untersucht, wie sich hohe Temperaturen auf unsere Städte auswirken. Dabei ist Wuppertal, die Stadt im Bergischen Land, auf Platz 1 gelandet.
1: Die Tallage und viel, viel Grün, das in Wuppertal von fast überall zu Fuß erreichbar ist und sich positiv auf die Hitzewahrnehmung auswirkt. Gründe für Platz 1, meint auch Kirstin Lindjens vom Gesundheitsamt.
14: Wir waren ja schon mal dotiert als Stadt mit der, also die größte, grünste Großstadt in Europa, weil Wuppertal 61% der Stadt, der Flächen der Stadt Grünflächen, Parks, Anlagen sind. Das heißt, wir haben einfach einen ganz, ganz großen Anteil, der grün ist in der Stadt. Und wir haben im Vergleich weniger versiegelte Flächen als andere Städte.
1: Das ist wohl der Hauptgrund für das gute Abschneiden der Stadt. Ganz praktisch hat die Stadt mehrere Trinkwasserbrunnen an heißen Hotspots eingerichtet und Wasserspiele zum Abkühlen geschaffen. So habe man im Hitzeaktionsplan genau geschaut, wie die wenigen sehr heißen Bereiche entlastet werden können. Wasserspender vom Gesundheitsamt geschickt kombiniert mit Städtebaumaßnahmen. Auch die Menschen in Wuppertal sind total zufrieden mit ihrer Stadt und wie es sich hier besonders im Sommer lebt.
15: In der Stadt schattige Plätze dann aufsuchen, wenn es richtig heiß wird.
16: Also wenn es mir zu heiß wird, gehe ich in den Wald, da ist es schon kühl.
17: Noch lässt es sich sehr gut aushalten. Nur wenn es heißer wird und richtig heiß, dann ist mein Dachgeschoss nicht mehr so schön.
18: Also ich liebe, dass wir so viele Wälder in der Nähe haben, dass es bergisch ist.
1: Auf Platz 2 ist übrigens Solingen gelandet, noch eine grüne Stadt aus dem Bergischen Land. Die Studie spricht für Lebensqualität jenseits der Metropole.
28: Heute vor 22 Jahren hier bei uns im Westen in der Kolbstraße in Köln. Hier verübte der NSU einen Nagelbombenanschlag. Ein Anschlag, der zeigt, wie weit politisch motivierte Taten gehen können. Am 9. Juni 2004, da war die Bombe im lebendigen türkischen Herz von Köln explodiert. Ein großer Rosenkranz vor dem Haus Nummer 29. Hier war die Nagelbombe gezündet worden. An die Schrecken des Anschlags erinnern heute verschiedene Organisationen. Seit dem Vormittag finden Workshops und Filmvorführungen statt. Dabei kommen Betroffene zu Wort, die das Attentat überlebt haben oder von der Polizei fälschlich verdächtigt wurden. Die Kolbstraße bleibt bis zum Abend gesperrt. So schön still liegt sie da, die Rheinquerung im Bonner Norden. Und drumherum tobt ein Verkehrschaos. Spätestens seit gestern, nach dem langen Wochenende, spüren die Bonnerinnen und Bonner, was das bedeutet, wenn die wichtigste Brücke der Stadt komplett gesperrt ist. Betroffen davon sind, na klar, die Autofahrer, aber auch für die Radfahrer wird es richtig eng. Sie müssen sich einen Weg suchen zwischen Lkw und Bordstein und was regelmäßig zu solchen Situationen führt.
22: Heute Mittag auf der St. Augustiner Straße in Richtung Innenstadt. Mit dem Auto braucht man hier derzeit vor allem Geduld. Mit dem Rad vor allem Mut. Trotzdem ist für viele das Rad die einzige Möglichkeit, halbwegs pünktlich von A nach B zu kommen.
23: Ich bin aus Niederkassel und komme mit dem Fahrrad unterwegs, weil ich einen Termin um 12 Uhr habe hier in Bonn.
22: Und das Beste ist jetzt mit dem Auto?
23: Ja klar, das sehen Sie doch.
22: Von Niederkassel in die Innenstadt, das sind rund 10 Kilometer mit dem Rad. Dass man auf zwei Rädern am besten durch die Stadt kommt, das sehen derzeit viele Bonner so. Auf der Kennedy-Brücke hat der Radverkehr binnen einer Woche um 70% zugelegt. Das zeigt eine Auswertung des Bonner ADFC. Von der Idee, Umweltspuren künftig für den Autoverkehr freizugeben, hält der verkehrspolitische Sprecher des ADFC, Wolfgang Utes, deshalb nichts.
24: Die Radfahrer sind dann ja nicht weg. Wo wollen sie die denn lassen? Und die entlasten gerade den Autoverkehr und werden dann in irgendeiner Form an die Seite gedrängt und damit natürlich viel höher gefährdet, als wenn man auf einer eigenen, separaten Spur fährt.
22: Außerdem würden von freien Umweltspuren auch Busse profitieren, die so am Stau vorbeifahren können.
28: Der Notruf ging gestern Abend bei der Polizei Bielefeld ein. Im Studierendenheim eskaliert ein Streit zwischen zwei Bewohnern. Ein Mann wird durch eine Messerattacke schwer verletzt, vermutlich durch einen Mitbewohner. Die Hintergründe dieser brutalen Attacke sind heute auch noch völlig unklar.
29: Gestern Abend gegen 21 Uhr in einem großen Wohnheim in Bielefeld. In einer Wohngemeinschaft kommt es zur Bluttat. Zwei Studenten geraten aneinander.
30: Nach den derzeitigen Erkenntnissen scheint es so, dass in einem Apartment, in diesem Studentenwohnheim, die beiden Bewohner, das sind in diesem Fall ein 23-Jähriger und ein 26-Jähriger, in Streit geraten sind. Im Rahmen dieses Streites kam es auch zu einer handgreiflichen Auseinandersetzung und der 23-Jährige hat dabei den 26-Jährigen auch mit einem Messer verletzt.
29: Der Streit bleibt nicht unbemerkt. Nachbarn wählen sofort den Notruf.
30: Bewohner des Hauses haben die Streitigkeiten wahrgenommen, haben auch Hilferufer des Opfers wahrgenommen und haben daraufhin die Polizei informiert. Die Streifenbeamten vor Ort konnten dann auch den Tatverdächtigen dort direkt festnehmen. Der schwer Verletzte ist direkt durch Rettungskräfte versorgt worden und auch natürlich zur stationären Behandlung in ein Krankenhaus gekommen.
29: Das Opfer verlor so viel Blut, dass zeitweise Lebensgefahr bestand. Die Polizei hat eine Mordkommission eingerichtet. Sie geht derzeit davon aus, dass der 23-Jährige seinen Mitbewohner töten wollte. Ihm wird versuchter Mord vorgeworfen. Warum es zum Streit kam, ist bisher nicht bekannt. Das sollen die Vernehmungen von Opfer und Täter ergeben. Beide sind Studenten an der Universität Bielefeld.
28: Das Gelände am Flughafen Düsseldorf wird Standort eines Abschiebegefängnisses. Das teilte heute die Landesregierung mit. Flüchtlinge und Asylsuchende, die kaum Chancen auf eine Aufnahme haben oder als gefährlich eingestuft sind, sollen dort untergebracht werden. Die Einrichtung in Düsseldorf soll 50 bis 60 Plätze haben. Diese Szenerie, die Sie gleich sehen, die kennen Sie vielleicht schon. Bilder von der Abrisskante. Im Februar dieses Jahres hatte es diesen spektakulären Erdrutsch gegeben. Eine wichtige Verbindungsstraße wurde dabei weggerissen. Jetzt tut sich aber was am großen Erdloch. Böschung und Straße werden wieder aufgebaut. Doch der ehrgeizige Zeitplan von 40 Tagen Bauzeit, der wackelt.
0: LKW kommen von weit her und laden Naturstein ab. Er wird verteilt und verdichtet. Rund 40.000 Kubikmeter Gestein werden nötig sein, um das Loch in der Straße zu schließen.
2: Das Material, das wir hier einbauen, kommt aus dem Steinbruch in der Nähe von Arnsberg. Und das Problem ist derzeit der große Fahrermangel in der Logistikbranche. Wir hoffen, dass die 40 Tage eingehalten werden, aber das ist für uns derzeit sehr schwer absehbar.
0: Aus der Luft wird deutlich, wie ehrgeizig das Projekt ist und auch schwierig. Denn der Boden hier ist instabil. Die Steine dürfen nach dem Einbau weder verrutschen noch sich voll Wasser saugen. Unterdessen haben beim Kreis Coesfeld schon viele Menschen kritisch nachgefragt, wann sie hier wieder herfahren können.
3: Wir haben hier so einige Betriebe in Lette selber ansässig, die angefahren werden müssen. Wir haben zwar Umleitungsstrecken eingerichtet, aber da müssen die natürlich große Umwege in Anspruch nehmen. Das ist natürlich nicht schön. Ich bin selber Pendler, von daher kann ich da gut mitfühlen.
0: Auf einen Termin für die Freigabe lassen sich alle Beteiligten gerade nicht festlegen. Sie hoffen aber, dass das noch in diesem Sommer gelingt.
28: Mehr Infos jetzt aus Ihrer Nachbarschaft, die Lokalzeit.
4: Ja, vielen Dank, Martina Esser. Und damit herzlich willkommen zu Ihren Lokalzeitnachrichten aus Köln. Der jahrzehntelange Streit um den Hambacher Forst bei Kerpen, der ist beendet. Der verbliebene Wald soll unter Naturschutz gestellt und dauerhaft geschützt werden.
6: Am Nachmittag haben Vertreter des Landes, den Kommunen, von RWE und Umweltverbänden ihr Konzept vorgestellt. Demnach sollen die Wälder rund um den Tagebau in öffentliches Eigentum übergehen. Der Hambacher Wald soll als Wildnisentwicklungsgebiet ausgewiesen und damit unter Naturschutz gestellt werden. Die benachbarten Waldflächen sollen durch neue, breite Waldkorridore miteinander verbunden werden. Einer davon soll den Hambacher Wald mit der Steinheide, ein weiterer mit dem Märzenicher Erbwald verknüpfen. Die konkrete Umsetzung soll bis Ende des Jahres in einem verbindlichen Vertrag geregelt werden.
4: Der Verkehr zwischen Klettenberg und dem Eiffeltor wird morgen nachts in Richtung Olpe voll gesperrt. Zwar dürfen Autos ab Donnerstagmorgen wieder über die Brücke fahren, für Lkw bleibt die Strecke jedoch weiterhin gesperrt.
6: Der Grund? Es fahren weiterhin zu viele und zu schwere Lkw über das Brückenbauwerk. Die machen die Brücke auf Dauer kaputt, wie die Autobahn GmbH bereits im April 2025 festgestellt hat. Im Sommer soll eine Schrankenanlage den Schwerverkehr automatisch regulieren. Bis dahin bleibt die Strecke für Lkw ab 7,5 Tonnen erst einmal gesperrt. Während der Vollsperrung morgen Nacht werden neue Fahrbahnmarkierungen angebracht. Am Donnerstag ab 5 Uhr dürfen Autos dort dann wieder mit einem Mindestabstand von 50 Meter fahren.
4: Trotz der hohen Unfallgefahr greifen viele Verkehrsteilnehmer weiterhin zum Smartphone. Das hat eine aktuelle Verkehrsbeobachtung des ADAC in Köln ergeben.
6: Der Automobilclub hat das zum Beispiel an der Zülpicher Straße beobachtet. 2,4% der Autofahrer und 1,5% der Radfahrer hatten beim Fahren ein Smartphone in der Hand. Der ADAC warnt, wenn Autofahrer bei Tempo 50 nur 2 Sekunden auf das Handy schauen, liegen sie fast 30 Meter zurück, ohne auf die Straße zu achten. Trotzdem ist für viele der kurze Griff zum Handy längst zur Gewohnheit geworden.
4: Ein neuer Hitzecheck der Deutschen Umwelthilfe zeigt nun, wo die Menschen in unserer Region vergleichsweise gut durch Hitzewellen kommen und wo nicht.
5: Die Sonne über der Kerpener Straße in Kerpen-Sindorf. Zwar erreicht Kerpen bei den Auswirkungen von Hitze und Sonne auf die Einwohner noch einen Platz im Mittelfeld, aber viele versiegelte Flächen und wenig Bäume über 2,50 Meter Länge, die Verschattung garantieren, sind der Grund dafür, dass die größte Stadt des Rhein-Erft-Kreises beim Hitzecheck in unserer Region vergleichsweise schlecht abschnitt.

0: Oder im Garten, kann ich sagen.
1: Es geht eigentlich. Also ich habe halt ein anderes Empfinden als viele andere. Ich komme mit der Hitze viel besser zurecht als viele.
2: Die Stadt Kerpen sieht sich heute nicht in der Lage, vor der Kamera eine Stellungnahme abzugeben. Schriftlich teilt man uns mit: Die Kolpingstadt Kerpen verfolgt seit 2025 eine Nachhaltigkeitsstrategie, die unter anderem die Reduzierung von Versiegelung und eine stärkere Grünvernetzung als Ziele benennt. Darauf aufbauend wurden bereits mehrere Schritte eingeleitet. Unter anderem gibt es für die Bevölkerung eine Karte der kühlen Orte. Offensichtlich hat Kerpen den dringenden Handlungsbedarf erkannt.
3: Und wir kommen jetzt zur Wetterkarte für Köln und Umgebung in den nächsten Tagen. In der Nacht, da gibt es örtliche Schauer und es wird recht frisch bei 10 und 7 Grad. Der Mittwoch, der startet trocken. Ab und zu kommt auch die Sonne zum Vorschein. Am Nachmittag dann ziehen einige Wolken auf bei bis zu 20 Grad. Wir schauen mal auf die weiteren Aussichten. Donnerstag ein Sonne-Wolken-Mix und es kann auch einzelne Gewitter geben bei 20 Grad. Am Freitag viele Wolken und Regen bei ebenfalls 20 Grad. Und am Samstag dann wieder etwas sonniger bei Höchstwerten von bis zu 23 Grad. Ja, und hier geht es jetzt weiter mit Ihrer Servicezeit. Wir sehen uns dann um 19.30 Uhr zur langen Lokalzeit wieder. Tschüss und bis gleich. Ich freue mich auf Sie.
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0: Hallo zusammen, jetzt aber. Schön, dass Sie eingeschaltet haben. Wir haben heute eine pickepackevolle Sendung für Sie vorbereitet. Und zwar testen wir unter anderem Beamer. Am Donnerstag, da startet ja die WM. Und da braucht man fürs Fußballgucken selbstverständlich ein gutes und vor allem auch ein großes Bild. Außerdem zeigen wir Ihnen, was Sie brauchen, um leckere Gewürzmischung selbst herzustellen. So, und jetzt klären wir aber erstmal, was Handyspiele mit dem Wocheneinkauf zu tun haben. Es gibt inzwischen einige Supermarktketten, die haben ihre eigenen Apps. Und in diesen Apps können zum Beispiel Coupons freigeschaltet werden oder man kann auch digital am Glücksrad drehen. Bei all dem geht es vor allem um eins, und zwar gute Deals und Rabatte für den Einkauf. Wir wollten wissen, wie gut sind die wirklich?
1: Einkaufen macht Familie Martin richtig viel Spaß. Besonders mit dem Smartphone. Denn in den Supermarkt-Apps gibt es längst nicht nur Sonderangebote, sondern auch kleine Spiele, die mit Gratisprodukten und Rabatten locken. Wie gut die Martins das Einkaufsgame beherrschen? Das schauen wir uns genauer an. Zwei Wochen lang dokumentiert die kleine Familie ihre Lebensmitteleinkäufe für uns. Wie viel gewinnen sie? Wie viel sparen sie? Starten wir von vorn. Den Einkauf planen Lydia und Lukas mit dem Smartphone auf der Couch. Während Tochter Emma spielt, checken Mama und Papa die aktuellen App-Angebote.
2: Ja, ich habe Avocado und Wassermelone.
3: Bei Penny.
2: Und Frischkäse bei Penny, ja.
3: Okay, ich hatte bei Lidl das Pirulo-Eis, das große Set. Mägdle-Butter, Granatapfel, Heidelbeeren.
1: Die beiden nutzen gleich vier Apps. Von Rewe, Netto, Lidl und Penny. Wer mitspielen will, muss allerdings auch etwas geben. Denn die Apps sammeln Daten darüber, was wir kaufen, anklicken oder aktivieren. Wie viel Lydia und Lukas für ihre Daten tatsächlich zurückbekommen, das sehen wir später. Heute locken erstmal zwei Spiele bei Lidl. Eins erinnert an eine Dating-App.
2: Es gibt noch so Wunsch-Coupons, wo man dann verschiedene Angebote nacheinander angezeigt bekommt und dann wie bei Tinder mit nach links swipen, ablehnen, nach rechts swipen, akzeptieren kann und kann sich dann einen von den Coupons aussuchen, den hat man dann zusätzlich zu den anderen und den hat dann nicht jeder, sondern nur die, die sich bewusst dafür entscheiden.
1: Es gibt 18% Rabatt auf Haferflocken. Und dann ist da ein Glücksrad. Gewinn 25% auf Küchentücher.
4: Ich finde das ganz schön. Also ich finde das schön, wenn da irgendwie was noch so ein bisschen, so ein paar Gimmicks drin sind, macht Spaß, finde ich dann. Auch wenn es jetzt Küchentücher sind, aber dieses, dieser Spaß dann da am Glücksrad zu drehen oder so, das macht dann schon was aus, ja.
1: Lukas' Euphorie überrascht den Konsumpsychologen Wutao Wen nicht. Er forscht zu digitalen Konsumwelten, vor allem auf dem asiatischen Markt. Dort gehören solche Spielelemente bei App-Einkäufen.

0: Öffnen längst zum Alltag. Immer wieder geht es dabei laut Venn um zwei Mechanismen, die besonders gut funktionieren. Beim Coupon-Tinder, sagt er, ist es das Gefühl, selbst entscheiden zu können.
1: Ich darf einfach mit Fingerwisch entscheiden, ist das gut oder schlecht. Genau das gibt einem das Gefühl, wir sind keine kleinen Konsumenten, die einfach gezwungen wurden, Sachen zu kaufen. Wir haben die Wahl, wir können entscheiden und unsere Handlungen machen auch Unterschied.
0: Rubbellos und Glücksrad wiederum sprechen etwas anderes in unserem Unterbewusstsein an.
1: Man wünscht sich auch Zufall, weil ein Schnäppchen ist deswegen so verheißungsvoll, weil es wie ein märchenhafter Schatz so auftaucht.
0: Genau auf solche Mechanismen setzen Supermarkt-Apps immer häufiger. Werbung von Penny. Der alltägliche Einkauf verwandelt sich in ein Game.
2: On top gibt's regelmäßig einzigartige Sofortgewinne.
0: Agnes Bührmann weiß, warum Händler immer mehr in die sogenannte Gamification investieren. Denn sie berät seit mehr als 20 Jahren den Lebensmitteleinzelhandel bei Digitalisierungsstrategien.
3: Gamification ist ein Anreiz für den Nutzer, wirklich regelmäßig die App aufzurufen und wirklich regelmäßig da reinzugehen.
0: Für die Händler ist jeder zusätzliche App-Aufruf wertvoll. Denn damit kommen sie näher an ihre Kunden heran.
3: Die Händler wollen natürlich den direkten Draht zum Kunden und die direkte Kommunikationsmöglichkeit mit dem einzelnen Kunden. In ganz früheren Jahren hat natürlich der Händler den Kunden, der Lebensmittelhändler, den Kunden auch gekannt. Der klassische kleine Laden um die Ecke wusste genau, was seine Kunden brauchen und hat die Sortimente angepasst. Durch die technischen Möglichkeiten, die es jetzt gibt, kann man diesen direkten Kommunikationskanal wieder aufleben lassen und wieder etablieren.
0: So lernen Händler, worauf ihre Kunden reagieren, welche Coupons sie aktivieren, was sie kaufen und was nicht.
3: Natürlich ist für jeden Händler und für jeden Markenartikel auch der treue, loyale Stammkunde, der wirklich hauptsächlich bei dem einen Händler einkauft, der noch wichtigere Partner im Laufe der Jahre. Und die möchte man natürlich insbesondere an sich binden, für die möchte man da sein und die möchte man auch individuell mit Angeboten bespielen.
0: Doch genau das klappt bei Familie Martin nur bedingt. Statt sich an einen Händler zu binden, nutzen Lydia und Lukas mehrere Apps gleichzeitig. Immer auf der Jagd nach dem besten Bonus.
4: Heute war ich noch bei Netto einen kleinen Einkauf machen. Da gab es Nudeln und Kerrygold-Käse im Angebot. Eigentlich hätte ich auch zwei Powerade zum Preis von einem kriegen sollen. Der Coupon hat aber leider nicht funktioniert. Das versuche ich morgen nochmal.
5: Ich war gerade nochmal bei Penny einkaufen für ein paar Sachen, die wir unter der Woche nochmal brauchten. Und für ein paar Sachen gab es auch tatsächlich wieder App-Coupons.
4: So, heute hat es geklappt und ich habe beide Powerade zum Preis von einem bekommen. Es war wohl ein Zero-Zucker-Problem. Die hatten nicht die richtige Sorte.
5: Weil die Obstauswahl bei Penny heute nicht besonders groß war, war ich jetzt gerade noch beim Lidl. Da gab es heute in der App einen Coupon für 20% auf alles Obst.
0: Wo Rabatte sind, wird zugeschlagen. Auch mal gern spontan.
6: Wir haben noch ein Magnum-Eis gefunden, was jetzt quasi dann durch das Rewe-Bonusguthaben fast die Hälfte kostet. Und das sind dann so Sachen, die nimmt man dann impulsgesteuert einfach mal mit.
0: Wer Supermarkt-Apps besonders intensiv nutzt, macht laut Digitalverband Bitkom 20% mehr Großeinkäufe. Und was ist mit Kunden, die keine App nutzen? Zahlen sie automatisch drauf? Lydia und Lukas kaufen heute Gurken, Feta-Käse und Joghurt im App-Angebot bei Lidl. Am selben Tag finden wir Feta-Käse und Joghurt auch bei Aldi Süd, zum gleichen Preis. Nur die Gurke ist bei Lidl 10 Cent günstiger.
4: Ich hätte jetzt nicht erwartet, dass der Unterschied so gering ist, weil man ja schon denkt, dass mit der Lidl-App und wenn du ein extra Coupon und wenn du extra was hast, dass es dann mehr gespart wird.
0: Laut Datenanalysen der Preisvergleichs-App Smaggle bringen App-Rabatte im Schnitt erstaunlich wenig. Häufig nur 1-2% Ersparnis.
4: Aber natürlich hast du ein anderes Gefühl gehabt, wenn du das mit der App aktiviert hast und dann hast du am Ende noch so eine Art Erfolgserlebnis gehabt, weil irgendwie wahrscheinlich hat man sich auch besonderer gefühlt, weil du bist ja jetzt der mit der App und der hat jetzt aktiviert und der hat es jetzt bekommen. Im Aldi kriegt es ja jeder.
0: Zeit für den Kassensturz.
5: In den zwei Wochen, die wir jetzt im Mai einkaufen waren, 371 Euro und haben 33,07 € gespart. Das heißt, ungefähr 10% kann man sagen, haben wir jetzt durch die Apps gespart.
0: Dass es nicht mehr ist, stört die Margins nicht. Ihnen gefällt vor allem, Angebote zu bekommen, die nicht jeder bekommt. Und genau das werden Händler noch weiter ausbauen, sagt Agnes Bührmann.
3: Dass man da auch persönliche Beratung oder persönliche Informationen bekommt, dass man auch alles, was der Händler sonst noch bietet, sei es Reisen, sei es Telekommunikation, auch über eine App abwickeln kann.
0: Der Supermarkt der Zukunft könnte dann für jeden Kunden ein Stück weit anders aussehen. Nicht im Regal, sondern auf dem Smartphone.
7: Es ist endlich soweit. Übermorgen startet die Fußball-Weltmeisterschaft und am Sonntag ist dann auch schon das erste Deutschlandspiel. Also endlich wieder Zeit für Public Viewing mit Freunden. Und ich sag mal so, lecker essen und kalte Getränke, das ist alles schön und gut. Aber das Wichtigste ist ja wohl ein großer Bildschirm, damit man auch wirklich alles vom Spiel mitbekommt. Und perfekt dafür ist ein Beamer, weil da muss sich auch niemand verrenken, um was zu sehen. Unser Reporter Nando Hulverscheid hat verschiedene Beamer für Sie gecheckt.
8: Vom Mini-Beamer über das rollende Heimkinosystem bis zur aufblasbaren Outdoor-Leinwand. Auf was muss ich achten, wenn ich Fußball auf die große Leinwand bringen möchte?
9: Vier Beamer aus unterschiedlichen Ligen. Angefangen bei der Regionalliga für rund 300 Euro bis hin zur Champions League. Mit eingebautem Surround-Sound für richtige Stadionatmosphäre für über 4000 Euro.
8: Bevor es losgeht, brauche ich erstmal eine Leinwand. Die hier ist mobil, 2,50 Meter Bilddiagonale und kostet nur 70 Euro.
9: Das Problem bei dieser günstigen Leinwand? Die lässt eine Menge Licht durch. Und Licht, das durchgeht, kann nicht reflektiert werden. Also wird das Bild dunkler. Besser ist da eine glatte, weiße Wand.
8: Und die nutzen wir jetzt. Wir starten mit dem günstigsten Beamer, dem Patrims K12 für 300 Euro. Schärfe und Farbdarstellung könnten etwas besser sein. Die Helligkeit reicht gerade so für einen Raum ohne direkte Sonneneinstrahlung.
9: Da viele WM-Spiele spätabends oder nachts stattfinden, ist es mit dem Abdunkeln wahrscheinlich gar kein so großes Problem. Die Bildqualität geht für den Preis auf jeden Fall in Ordnung.
8: Der Beamer hat Zugang zum Internet. Ich kann die Spiele also ohne Zusatzgerät direkt aus der Mediathek streamen. Der GV50P von BenQ ist mit 660 Euro deutlich teurer. Tageslichttauglich ist aber auch er nicht. Er braucht einen abgedunkelten Raum. Dann ist das Bild wirklich gut. Der Sound aus den kleinen Lautsprechern überraschend voll. Das Gerät hat einen integrierten Akku. Der hält 2,5 Stunden durch und das kann immerhin bis zum Elfmeterschießen reichen.
9: Der BenQ ist so mobil, da hat man wirklich keinen Grund mehr aufzustehen.
8: Gunnar Witting plant und baut Heimkinos. Er sagt, es kommt beim WM-Schauen vor allem auf die Lichtleistung der Beamer an.
10: Für große Bildbreiten ist eigentlich der Key-Faktor beim Fußballschauen die Helligkeit. Und da sollte ich darauf achten, dass ich genug Helligkeit habe für die Leinwand, aber auch für die Umgebung. Das heißt, die zwei Faktoren, die spielen mit rein. Je größer das Bild, umso mehr Lichtleistung brauche ich. Und umso mehr Umgebungslicht auftritt, umso mehr Lichtleistung brauche ich da theoretisch auch.
8: Die Helligkeit von Beamern wird in Ansilumen gemessen. Für helle Räume sind 3000 bis 4000 Ansilumen empfehlenswert. Die Info findet sich im Datenblatt. 4400 Ansilumen hat der HZ41 von Optoma. Ich kann problemlos bei Tageslicht gucken. Dafür fehlen ihm die Smart-TV-Funktionen. Er muss mit einem Laptop oder Receiver verbunden werden.
9: Ein knackscharfes, helles Bild, da bekommt man was für sein Geld. Auf der anderen Seite ist die Handhabung komplizierter als bei den anderen Geräten. Vieles muss man selbst einstellen.
8: Jetzt wird es abgefahren. Nicht nur ein Beamer, sondern ein komplettes Heimkinosystem. Der Nebula X1 Pro. Neben dem Beamer ist ein Subwoofer ins Gehäuse integriert. Und die insgesamt vier Boxen kann ich nicht nur ausfahren, sondern rausnehmen und im Zimmer verteilen. Für echten Raumklang. Und das funktioniert alles kabellos, extrem einfach.
9: Durch die tolle Soundanlage kommt der Jubel aus dem Stadion richtig gut rüber.
8: Der Preis im Netz? Ab 4.200 Euro. Als einziger unserer Beamer hat das Gerät eine 4K-Auflösung. Für das Fußballschauen bei der WM nicht unbedingt nötig, denn die meisten WM-Spiele werden nur in Full HD übertragen.
9: Knifflig wird es, wenn ich mein Wärmstudio nach draußen in den Garten verlegen möchte. Da kann es regnen, da kann ich Sonne haben, die auf die Leinwand knallt. Das macht alles eine Ecke komplizierter.
8: Und deshalb kommt Gunnar Witting jetzt nochmal bei mir vorbei. Wir testen erstmal diese aufblasbare Outdoor-Leinwand mit eingebauter Luftpumpe. Über 4 Meter Durchmesser für 86 Euro. Und ein dicker Haken.
9: Dann nehmen wir das mal hier raus.
10: Dann schauen wir mal, was jetzt passiert. Gut, das ist schon so konstruiert, dass der Ventilator die ganze Zeit laufen muss.
9: Ja, und auch ganz schön laut ist die ganze Zeit. Hast du eine bessere Alternative für mich?
10: Da würde ich dann mal schauen, dass wir vielleicht dann doch eine Leinwand suchen, die statisch ist und die weniger Geräusche macht.
9: Dann machen wir das.
8: Gunnars Lösung, eine Leinwand mit ALR-Technik.
10: Ja, das ist eine Leinwand, die vielleicht gerade so für den Einsatz für Fußball für draußen besonders gut geeignet ist, weil die das störende Licht von der Sonne reduziert und genau das Licht, was wir haben wollen, vom Beamer stärker reflektiert. Also die erhöht das Licht, was in die Richtung zurückgeworfen wird, und reduziert das Licht, was von der Seite kommt. Mhm.
8: 500 Euro muss ich für eine ALR-Leinwand einplanen. Dafür ist der Unterschied zum Billigprodukt groß. Hier sehen wir fast nichts mehr. Statt teurer Technik tut es aber auch ein schwarzer Pavillon für 100 Euro mit Seitenwänden. So kommt Farbe ins Spiel.
9: Preiswerter Pavillon, preiswerte Leinwand und ein ordentlicher Beamer, schon ist man im Rennen.
8: Jetzt muss nur noch das Ergebnis auf dem Platz stimmen.
7: Es gibt ja inzwischen unglaublich viel Auswahl an fertigen Gewürzmischungen. Von so einem Porridge-Gewürz bis Rührei-Gewürz oder auch eins für die Stulle am Morgen. Was aber viele nicht wissen ist, einige von diesen enthalten zu viel Salz oder verlieren auch einfach schnell ihr Aroma. Selber machen ist deswegen die viel bessere Variante. Und wenn Sie jetzt denken, das ist total aufwendig, das ist es gar nicht. Man braucht eigentlich nur so ein paar frische Kräuter wie die hier. Und schon kann man ganz einfach seine eigenen, ganz individuellen Mischungen zusammenstellen.
11: Idyllisch gelegen, die Naturschule Grund in Remscheid im Bergischen. Tobias Marsch ist gelernter Landschaftsgärtner und bringt hier Kindern und interessierten Erwachsenen die Natur nahe. Ralf Fiedler, auch in Remscheid, hat eine Gewürzmanufaktur. Die beiden zeigen uns, wie man selber Gewürzmischungen machen kann. Zum Beispiel eine kräftige Mischung zum Grillen. Mit Kräutern, die man in der Natur findet. Was eignet sich eigentlich gut zum Grillen? Herbe Kräuter hören wir.
12: Zum Grillen eignen sich wunderbar der Rosmarin, der Lorbeer, die Brennnessel ist wunderbar. Und dann haben wir mit seinen herben Geschmacksstoffen den Gundermann. Viele nennen ihn auch das Männerkraut. Ne, den haben wir hier wunderbar im Garten.
11: Gundermann, nie gehört. Für viele ein Unkraut. Aber wer ihn kennt, holt sich Aroma in den Korb.
13: Sehen wir wieder Gundermann hier vorne mit seinen rötlichen Trieben. Gerade hier raussticht. Wir haben da diese trompetenartigen Blüten, die sich wunderbar vom Ehrenpreis, mit dem man es verwechseln könnte, unterscheiden und mal zum Riechen eine wirklich schöne dunkle Note.
11: Gundermann schmeckt herbkräftig, deshalb vielleicht Männerkraut und ist nebenbei auch noch entzündungshemmend. Dazu passen Brennnesseln mit ihrem aromatisch-nussigen Geschmack. Die Blätter immer in Wuchsrichtung nach oben wegpflücken, abschaben, abpusten, Blätter zerdrücken. So klappt die Ernte schmerzfrei. Geht natürlich auch mit Handschuhen.
12: Um sie haltbar zu machen, müssen wir sie einmal erstmal trocknen. Und das Ganze macht man am besten, indem man sich solche Bündel macht und sie luftdurchlässig irgendwo aufhängt.
11: Ralf hat die Kräuter für uns schon mal getrocknet und fein gehackt. Wer möchte, kann sie auch mörsern, um die Aromen noch stärker zu lösen. Das ist aber kein Muss.
12: Ich fange mal mit den Brennnesseln an. Ich nehme das Ganze immer jetzt im Verhältnis 1:1. Der Lorbeer darf nicht fehlen und den machen wir, damit es ein bisschen besser bekömmlich ist und leichter verarbeitet werden kann, zerreiße ich ihn noch ein wenig. Und jetzt kann man auch noch, wenn man möchte, nach seinem eigenen Geschmack auch noch Salz hinzugeben. Ich persönlich nehme immer sehr wenig Salz. Ich sage immer so schön, Salz und Schärfe ist das, was man problemlos hinzugeben kann. Nur wenn es einmal drin ist, ist es drin.
11: Wer möchte, kann mit etwas Rapsöl daraus auch eine flüssige Marinade machen. Ralf bevorzugt das trockene Gewürz und in jedem Fall die puren Zutaten.
12: Da kommt kein industriell gefertigtes Produkt mit.
11: Mit noch einem Vorteil, dem Preis. Mit selbst gepflückten Kräutern liegt die Mischung bei wenigen Cent. Und Ralfs Grillmischung ist geschmacksintensiver als jedes gekaufte Gewürz. Das gilt auch für den Allrounder, eine mediterrane Mischung für viele Gerichte. Die passenden Kräuter gibt's im Garten oder im Supermarkt. Thymian, Rosmarin und Oregano. Der wächst hier in der heimischen Variante.
13: Die mediterrane Küche kennt man ja, den Oregano, der häufig auf Pizza oder sonst was verwendet wird. Wir haben hier die heimische Variante, den Dost. Und den kann man wunderbar in den mediterranen Gewürzmischungen verwenden.
11: Der mediterrane Mix ist gut zu Gemüse, Eintopf oder Pasta.
12: Was bei einer mediterranen Mischung ja nicht fehlen darf, ist Knoblauch. Auch den haben wir hier schon mal getrocknet vorbereitet, weil wir wollen das Ganze ja lagern und deswegen können wir den frischen Knoblauch nicht verwenden.
11: Denn dann würde das Gemisch schimmeln. Und generell, wie sollten die Gewürze denn gelagert werden?
12: In luftdicht schließenden Gläsern, im Vorratsraum, im Keller, also lichtgeschützt. Und vor allen Dingen trocken, also nicht über dem heißen Herd direkt in den Topf schütten, weil wenn Feuchtigkeit drankommt, sind die Sachen relativ schnell kaputt.
11: Das Schöne, man kann auch einzelne Zutaten nach Gusto zum Salz mischen, zum Beispiel Zitronenabrieb. Dann im offenen Glas trocknen. Als exotischer frische Kick auf Vanilleeis mit dunkler Schokolade. Und noch eine Variante, der Pfeffer mit Orangenabrieb. Fruchtig, feurig. Passt zu Hühnchen oder Lamm.
12: Das gibt jetzt die frische Version unseres Orangenpfeffers. Dadurch, dass kein Salz oder andere Konservierungsstoffe enthalten sind, kann man ihn nur sofort verwenden. Aber da wir ja gleich grillen wollen, ist das perfekt.
11: Und was gibt's für die Süßen? Das sind Aromen auf Zuckerbasis mit optischem und kulinarischem Kick. Dafür werden einfach nur Blütenblätter von Rosen, Holunder oder Zitronenmelisse mit Zucker gemischt. Dann etwas durchziehen lassen, lecker auf Crepe oder Eis. Und man hat ein schönes Geschenk für die nächsten Grillabend-Gastgeber.
7: Und jetzt freue ich mich sehr, dass Ernährungswissenschaftlerin Alexandra Zeiser bei mir im Studio ist. Hallo.
14: Hallo.
7: Sag mal, warum kaufen denn so viele Gewürzmischungen, statt es einfach selber zu machen?
14: Ja, also es ist natürlich ein Riesenzeitersparnis, gerade vielleicht nach der Arbeit. Man will sich was kochen, kann dann noch Abwechslung reinbringen, sich durch viele verschiedene Länder ein bisschen durchprobieren sozusagen. Das ist natürlich eine tolle Sache. Und gerade wenn es irgendwie Gemüse- oder Fleischersatzprodukte gibt, ne, dann kann man da so einen guten Kick noch reinbringen. Wichtig ist halt da zu gucken, ist gerade nicht günstig so eine Gewürzmischung, dass man da nicht teures Salz kauft, sondern wirklich eben Gewürze hat. Ja.
7: Woran erkennt man denn so eine richtig gute Gewürzmischung, wenn ich jetzt sage, ja, es muss wirklich schnell gehen und ich will eine haben?
14: Also tatsächlich ist die Bezeichnung Gewürzmischung wichtig, weil dann müssen wirklich 100% Pflanzenanteile drin sein. Es gibt auch sowas wie Gewürzmix, was dann draufsteht, oder Tomate, Mozzarella, Gewürz. Aber da kann tatsächlich viel Salz mit enthalten sein. Und da lohnt sich eben einfach noch mal ein Blick auf die Zutatenliste, dass da eben keine Zusatzstoffe, Aromen etc. enthalten sind. Ganz gut ist zu gucken, dass die Verpackung licht- und luftsicher sozusagen ist und Bio schützt auch noch mal so ein bisschen vor Pestizidrückständen.
7: Jetzt haben wir ja schon gelernt, es soll nicht zu viel Salz drin sein, das ist nicht gut. Aber wie kann ich denn trotzdem richtig gut würzen, ohne zu viel Salz zu benutzen?
14: Ja, also indem man sich tatsächlich einfach ganz tolle, frische Gewürze entweder selber zubereitet, wie wir es im Film auch gesehen haben. Na, das hat dann ganz viel Aroma. Und grundsätzlich ist halt wichtig zu gucken, dass kein Salz enthalten ist. Wir sind in Deutschland eher überversorgt mit Salz, weil Salz wirklich in Fertiggerichten, in Brot auch viel drin ist. Und dann kann man ja wunderbar durch so eine Gewürzmischung einfach sparen und das Salz auch reduzieren lernen, also immer weniger von reinmachen.
7: Ja, das ist ein guter Tipp. Was würdest du denn sagen, welche Gewürze und welche Kräuter haben so konkreten Effekt auf unsere Gesundheit und auf unseren Körper?
14: Also es macht die Mischung auch tatsächlich, aber so Klassiker sind zum Beispiel Zimt, kann antibakteriell wirken. Ingwer ist auch ganz toll, ne, mit der Schärfe, das ist durchblutungsfördernd grundsätzlich, auch so wie Chili, kann aber auch dann eben gegen Entzündung wirken, also der Ingwer. Oder Kurkuma hat eben auch ein paar entzündungshemmende Effekte gezeigt.
7: Das kennt man so von der Erkältung, ne?
14: Genau, so ein bisschen. Und da ist auch die Kombination ganz toll und ganz wichtig, weil gerade in Kombination mit Pfeffer wird auch der Wirkstoff, sag ich mal, aus der Kurkuma-Wurzel noch mal besser aufgenommen. Aber man muss sagen, wenn ich jetzt ein bisschen Pulver auf mein Avocado-Brot mache, ist das jetzt nicht gerade für die Gesundheit, sondern es ist halt, ne, die Gesamtheit der Ernährung macht es dann da auch.
7: Dann habe ich noch eine schnelle Frage. Und zwar, wie kann man denn möglichst lange was von den selbstgemachten Gewürzen haben, wenn ich mir schon Aufwand gemacht habe?
14: Also es ist gut, wenn man es erstmal im Großen und Ganzen lässt. Dann geht weniger Aroma verloren, als wenn es gerieben wird. Dann am besten kleine Portionen wählen, ne, dass man es direkt gut aufbrauchen kann. Und dann hat man lange was vom Gewürz. Wenn man es dann eben auch nicht in der Hitze, in der Feuchtigkeit lagert, dann hat man ordentlich lange was davon.
7: Super, das klingt sehr gut. Vielen Dank für die guten Tipps.
14: Ja, sehr
7: Dankeschön.
14: Gerne.
7: Ganz anderes Thema. Abends im Dunkeln, wenn man alleine auf der Straße unterwegs ist als Frau, das ist einfach immer eine doofe Situation. Und ich glaube, jeder hat da so ihre eigene Strategie. Ich zum Beispiel nehme dann immer mein Handy ans Ohr und rufe jemanden an. Oder manchmal tue ich auch einfach so, als würde ich gerade telefonieren. Dabei ist das Wichtigste ja eigentlich, dass man im Worst Case ganz laut auf sich aufmerksam macht. Und genau dafür gibt es solche Taschenalarme. Das ist wie so eine Art Mini-Sirene, die man per Knopfdruck bedienen kann und die einfach in jede Handtasche passen. Wir haben genau getestet, wie die funktionieren.
15: Unterwegs im Dunkeln, ob beim Joggen im Wald oder auf dem Heimweg am Abend. Viele Frauen kennen dieses ungute Gefühl.
16: Wenn ich das Gefühl habe, mir folgt jemand oder so, dann wechsle ich die Straßenseite oder hole mein Handy raus oder nehme meinen Rucksack irgendwie nach vorne.
17: Werde schneller, trage meine Wertsachen mehr am Körper.
15: Diese Taschenalarme versprechen Sicherheit mit nur einem Handgriff. Sie sollen Angreifer durch Lärm in die Flucht schlagen. Nee, Helena Frohloff und Steffi Thon probieren für uns 4 Produkte aus. Die Preise zwischen etwa 7 und 25 Euro. Das teuerste Modell, Vantamo, für etwa 25 Euro mit Akku. Alle anderen sind batteriebetrieben. Diese Eulenanhänger von Sporgo gibt's nur im 4er-Set. Sie kosten im Set rund 14 Euro. Legami gibt's bei Thalia für etwa 8 Euro zu kaufen. Und das günstigste Modell, X for Life von Obi, haben wir für knapp 7 Euro online gekauft. Kriterium 1, Handhabung.
18: Ziehen Sie den Stecker heraus, der Alarm funktioniert. Setzen Sie den Stecker ein, der Alarm hört auf zu arbeiten.
16: So, also das könnten wir ja mal hier dran machen.
18: Genau,
16: oder?
18: An dem Ring einmal da vorne dran.
16: Ja, würde ich sagen. Ich denke, da kommen wir am besten dran.
18: Dann im Falle einer Gefahr hier dran ziehen.
16: Genau.
18: Und du?
16: Genau.
18: Steckst du
16: ich
18: die Tasche,
16: würde, beim Laufen würde ich jetzt,
18: genau, würde ich das eventuell in der Hand halten oder eben die Tasche stecken. In dem Fall jetzt hier in die Tasche stecken.
16: Ja.
15: Den Auslöser von X for Life findet Steffi sofort. Helena holt die Eule aus der Jackentasche und klappt.
18: Und dann brauchst du auch hier unten
16: nutzen. Brauch ich auch nutzen,
18: ja,
16: ne?
18: Das ist praktisch. Das ist
16: gut
18: super.
16: Ausgestattet,
18: ja,
16: oder?
15: Vantamo funktioniert mit Sirene plus Blinklicht. Und dann noch das Herz von Legami. Piept, aber.
18: Beim ersten Mal ist es schon ausgeleiert. Müsst ihr relativ weit unten greifen und darauf achten, dass ich mich nicht verletze. 130 Dezibel. Oh.
15: Kriterium 2, Lautstärke.
18: Sing mal.
15: Ist der lauteste Alarm automatisch der beste? Laut Hersteller führen Vantamo und die Eulen das Feld an mit ohrenbetäubenden 130 Dezibel. Zum Vergleich, das ist so laut wie ein startender Jet. Die Eule wirkt aber deutlich leiser.
16: Also das war jetzt nicht so unangenehm im Ohr wie...
15: Wie diese Alarme von X for Life und Vantamo. Wichtig dabei auch die Alarmdauer. Während 2 Produkte mindestens 20 Minuten durchhalten, Vantamo mit Akku sogar 40 Minuten, geht dem günstigen Obi-Modell nach nur 5 Minuten die Puste aus.
16: Ja, also wahrscheinlich ist es besser, wenn es länger piept, weil man hat es ja dann auch in der Hand, irgendwie den Alarm wieder auszuschalten.
15: Wir fragen nach bei der Polizei. Was taugen die Mini-Sirenen wirklich?
19: So ein Taschenalarm kann grundsätzlich ein nützliches Mittel sein, um in einer Notlage Hilfe herbeizurufen, auf mich aufmerksam zu machen oder auch um potenzielle Angreifer zu irritieren und idealerweise auch abzuschrecken. Also wenn ich so einen Taschenalarm benutze, dann empfehlen wir dringend, das auf jeden Fall vorher zu üben, damit ich eben auch am besten blind das Gerät bedienen kann, auch in einer extremen Stresssituation, auch regelmäßig die Funktionstüchtigkeit überprüfen und schauen, ist die Batterie überhaupt noch geladen und funktioniert das auch wirklich noch. Und das ist das, was wir ganz klar empfehlen, auch wenn ich den Taschenalarm nutze, um Hilfe rufen und ganz gezielt Menschen ansprechen und die um Hilfe bitten.
15: Letzter Härtetest, der Wetterschutz. Alle Alarme heulen auch bei Starkregen.
20: würde mich auf jeden Fall sicherer fühlen mit so einem Taschenalarm, ja. Begleiten vielleicht noch mit Hilfe rufen und vielleicht ein bisschen schneller joggen.
21: Ich würde sie auf jeden Fall mal ausprobieren. Ich glaube, man muss sich erst mal dran gewöhnen, wenn man sowas noch nie vorher irgendwie hatte am Körper.
15: Welcher Taschenalarm konnte die beiden jetzt am meisten überzeugen?
21: Verlierer leider ist das Herz. Es wirkt auch eher wie so ein Spielzeug, würde ich sagen. Es ist gleich nach dem ersten Gebrauch kaputt gegangen, hier oben an dem Ring. Das heißt, das müsste man ersetzen und es ist auch nicht ganz so laut.
22: Eule ist für mich Platz 3. Ist ganz süß, es ist tatsächlich nicht so stabil und man müsste die Schlaufe erst suchen. Das finde ich so ein bisschen irreführend, weil bei allen anderen ziehst du am Karabiner bzw. an der Schlaufe und hier müsstest du erstmal suchen.
21: Vantamo hat mir ganz gut gefallen. Vantamo ist sehr laut und was schön ist, es hat noch ein Blinklicht und es ist sehr stabil. Man kann es an den Rucksack machen, an den Gürtel. Das ist richtig gut. Würde ich sagen, auch Platz 1.
22: Mein Favorite ist X4Li. Ich finde ihn sehr laut im Vergleich. Auch stabil, nicht so stabil wie ein Vantamo, aber ja, ich würde mich für den entscheiden.
15: Überraschendes Ergebnis. Das günstige X4Life-Modell und das teure von Vantamo konnten unsere Testerinnen in Handhabung und Lautstärke überzeugen.
7: Das war's auch schon von uns. Ich hoffe, Sie hatten heute Spaß mit unseren Ideen und ganzen Anregungen. Und wenn Sie noch irgendwas nachschauen wollen, dann finden Sie wie immer alle Sendungen von uns in der ARD-Mediathek. Dafür einfach Servicezeit eingeben in die Suchleiste. Und hier im WDR geht's jetzt direkt im Anschluss weiter mit der Aktuellen Stunde und den Nachrichten. Die Kollegen, die stehen schon bereit. Und ich wünsche Ihnen jetzt noch einen schönen Abend und freue mich, wenn wir uns morgen wiedersehen. Bis dann.
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15: Und jetzt die Aktuelle Stunde.
30: Keine Hausaufgaben mehr an unseren Schulen. Das schlägt der künftige SPD-Spitzenkandidat in Nordrhein-Westfalen vor.
31: Und am Samstag will der, Jochen Ott, sich offiziell wählen lassen. Eröffnet mit diesem Hausaufgabenvorschlag aber schon mal den Landtagswahlkampf.
30: Ein Argument gegen Hausaufgaben, die KI. Seit es die gibt, müsse man sich wohl neue Formen überlegen. Außerdem soll das Schulsystem grundlegend reformiert werden. Wie? Gleich bei uns.
31: Außerdem in der Sendung: Beim NBA-Finale wird Donald Trump ausgebuht. Und im Nahen Osten entscheidet Benjamin Netanyahu im Alleingang, wie der Krieg weitergeht. Hat sich Trump verkalkuliert?
30: Wer im Stadtverkehr 2 Sekunden aufs Handy guckt, fährt 30 Meter im Blindflug. Gefährlich. Der ADAC hat untersucht, wie viele ihr Handy am Steuer und am Lenker benutzen.
31: Marius Borg-Høiby sitzt wegen Vergewaltigung in Untersuchungshaft. Der Sohn der norwegischen Kronprinzessin hat Freilassung beantragt, denn die Mutter, Mette-Marit, der geht es immer schlechter.
30: Hambi bleibt. Vor 8 Jahren tobte ein Symbolkampf um den Hambacher Forst. Heute wurde entschieden, was mit dem Wald passieren soll.
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31: Guten Abend von uns beiden. Heute waren die Schulen in Israel wieder normal geöffnet und der Iran hat die Flugbeschränkungen über dem Land aufgehoben. Aber Israel wurde aus dem Jemen von der Houthi-Miliz beschossen und Israel hat auch selber wieder Ziele im Libanon angegriffen.
30: Und das, obwohl US-Präsident Trump zur Ruhe mahnt, es würden die finalen Verhandlungen mit dem Iran laufen, wenn sie nicht durch, Zitat, Dummheit gefährdet werden. Trump braucht einen Erfolg, denn auch die Stimmung gegen ihn kippt, zumindest in New York beim Basketball.
32: Gerade läuft die Nationalhymne im Madison Square Garden. Als Donald Trump live auf dem Videowürfel gezeigt wird, ist nicht nur Zustimmung zu hören. Allerdings sind viele linksliberale New Yorker auch nicht als Trump-Fans bekannt. Doch auch im Rest des Landes spürt der Präsident zunehmend Gegenwind.
0: Donald Trump steht gerade nicht gut da in den Umfragen. Das ist nicht ungewöhnlich für einen Präsidenten anderthalb Jahre nach Amtsantritt. Aber er steht vor allem wegen der amerikanischen Wirtschaft stark unter Druck. Und die leidet unter der Unsicherheit im Nahen Osten.
32: Auf dem nächtlichen Heimweg wird Trump nach dem Spiel gefragt und wechselt mitten im Satz das Thema. Das Spiel war fantastisch. Beide haben gut gespielt. Wir hatten viel Spaß. Sehr talentierte Spieler. Und unsere Verhandlungen mit dem Iran kommen voran. Ich denke, wir wissen in 2 oder 3 Tagen, was rauskommt. Das sagt Trump so oder so ähnlich seit Mitte April. Ein Grund, warum die Verhandlungen nicht vorankommen, findet sich hier im Libanon, wo israelische Raketen dieses Haus in der Stadt Zakzakia zerstört haben. Was soll hier sein? Sagen Sie es mir. Ein Krater und da war ein Geschäft. Hier gibt es keine Waffen. Der feige israelische Feind nutzt das als Vorwand, um Zivilisten zu töten. Der Iran hat klargestellt, stoppt Israel seine Angriffe auf den Libanon nicht, gibt es auch keinen Deal mit Trump. Und der iranische Raketenangriff gestern auf Israel hat die Lage weiter angeheizt, denn natürlich hat Israel zurückgeschlagen. Donald Trump will die israelischen Attacken schnell stoppen, um seine Verhandlungen nicht zu gefährden. Ich habe Netanyahu gesagt, tu, was richtig ist, aber ich will, dass du es so schnell wie möglich beendest. Das hat auch mit dem Libanon zu tun und es muss aufhören. Doch es hört nicht auf. Auch heute greift Israel wieder den Libanon an. Die Region kommt nicht zur Ruhe. Jede Konfliktpartei, egal ob Iran, Israel oder Libanon, verfolgt eigene Interessen und keine scheint sich nach den Wünschen des amerikanischen Präsidenten zu richten.
0: Trump braucht jetzt Frieden im Nahen Osten. Netanyahu hätte nichts dagegen politisch, wenn der Krieg noch ein bisschen dauert. Und da könnte Trump jetzt Druck machen auf Israel, vor allem beim Thema Waffenlieferungen. Denn da ist Israel sehr abhängig von den USA.
32: In 2 bis 3 Tagen soll der Deal mit dem Iran laut Donald Trump stehen. Wie genau das klappen soll, hat er in der Nacht nicht verraten.
31: Wir nehmen noch mal diese Interessen, die möglicherweise unterschiedlichen, auf. Holen uns eine Einschätzung live aus London von Sicherheitsexperte Peter Neumann vom King's College. Guten Abend.
1: Guten Abend, Herr Bursche.
31: Ja, da war ja gerade schon die These, Trump will im Prinzip Frieden, will endlich Ruhe da in der Golfregion. Was ist denn aber wohl das Interesse, welches Ziel hat Netanyahu?
1: Naja, Netanyahu geht jetzt in einen Wahlkampf und er hat natürlich auch ein Interesse daran, seine Bevölkerung zufriedenzustellen. Und wenn natürlich der Iran weiterhin Israel attackiert, dann nimmt er sich das Recht heraus, seinen Staat auch zu verteidigen, egal was Donald Trump davon denkt. Und da sollte eigentlich Donald Trump auch nicht überrascht davon sein. Das ist eigentlich eine logische Reaktion. Das war auch in der Vergangenheit so. Und amerikanische Präsidenten haben das mit mühsamer Diplomatie gelöst. Dazu ist offensichtlich Donald Trump nicht bereit.
31: Viele Beobachter sagen ja, Trump ist die Lage da in der Golfregion komplett entglitten. Jetzt haben aber der Iran wie Israel den gegenseitigen Beschuss so weit gestoppt, zumindest gegen sich als Länder. Auf Druck von Trump, heißt es. Dann kann ja die Erzählung vom Machtverlust nicht so ganz stimmen, oder?
1: Naja, ich glaube, dass Donald Trump sich die eigene Lage auch deshalb schwierig macht, weil er ständig öffentliche Ankündigungen macht, die sich dann so nicht erfüllen. Wie gesagt, auch in der Vergangenheit haben amerikanische Präsidenten mühsame Diplomatie betrieben, haben den ganzen Tag mit verschiedenen Akteuren telefoniert. Das macht Donald Trump nicht. Das bedeutet, die einzelnen Akteure machen im Prinzip, was sie wollen. Und die Interessen sind natürlich noch so gegensätzlich wie auch schon am Anfang des Konfliktes. Also es ist überhaupt nicht absehbar, dass es bald eine Lösung gibt zum Atomprogramm, zur Straße von Hormuz oder zur Situation im Libanon.
31: Trump selber sagt ja aber, Zitat, wir sind in den finalen Verhandlungen. Also das glauben Sie dann wieder nicht?
1: Naja, das sagte er seit 2 Monaten. Ich kann mich erinnern, ich war vor 6 Wochen bei Ihnen in der Sendung. Da war im Prinzip die gleiche Diskussion bereits im Gange. Ich denke, wenn ein Abkommen rauskommt, dann wird es butterweich sein mit vielen Klauseln, die beide Akteure unterschiedlich interpretieren. Das heißt, auch nach einem Abkommen würde der Konflikt dann niederschwellig weitergehen. So einfach lässt sich die Situation, glaube ich, nicht lösen.
31: Donald Trump warnt ja Netanyahu relativ klar, auch im israelischen Fernsehen gestern wieder, sagt, wenn du so weitermachst, bist du isoliert. Das ist ja schon ein recht heftiger Ausdruck. Ist die Loyalität Trump zu Netanyahu dann so langsam auch am Ende?
1: Ich glaube, da ist was passiert. Und das hat damit zu tun, dass Netanyahu einer derjenigen waren, die am Anfang Trump versprochen haben, dass das ein einfacher, schneller und kurzer Konflikt werden wird, der dich als Sieger dastehen lässt. Das ist nun nicht passiert. Netanyahu hat sein Versprechen in Anführungszeichen nicht gehalten und deswegen wird Trump nervös. Und das lässt er jetzt auch an Netanyahu aus. Das sollte einen eigentlich nicht überraschen.
31: Vielen Dank. Live aus London eine Einschätzung zur Lage in Nahost, aktuell von Sicherheitsexperte Peter Neumann vom King's College. Dankeschön.
1: Dankeschön.
30: Erst Berlin, jetzt Reutlingen in der Region. Reutlingen ist der Strom ausgefallen. Ergebnis: Zehntausende Menschen und eine Klinik ohne Strom. Die Ursache: Feuer in einem Unspannwerk. Und jetzt gibt es Hinweise darauf, dass dieses Feuer gelegt wurde. In dem Umspannwerk wurden 3 Brandstellen ausgemacht und auch Brandbeschleuniger gefunden. Das Feuer war in der Nacht zum Montag ausgebrochen. Jetzt ermittelt der Staatsschutz in Stuttgart, weil das eine politische Tat gewesen sein könnte. Es gibt aber bisher kein Bekennerschreiben. Die meisten Haushalte werden inzwischen wieder mit Strom versorgt, Unternehmen aber erst morgen. Der Schaden geht locker in die Millionen. Womöglich also eine politische Straftat. In Berlin hatten sich ja bei einem ähnlichen Brandanschlag Linksextremisten bekannt. Damit sind wir im politischen Berlin. Da hat heute Bundesinnenminister Alexander Dobrindt Zahlen vorgestellt zu politisch motivierten Straftaten. Die sind auf einem Höchststand. Bei links motivierten Straftaten gab es einen deutlichen Anstieg. Der mit Abstand größte Teil ist aber rechtsextremistisch motiviert. Und da geht es dann oft auch um Gewalt. Rechtsextremisten also nach wie vor die größte Gefahr. Eine Analyse aus Berlin, die Leute aus der Szene hier nicht wundert.
2: Früher eine der prägendsten Figuren der Kölner Neonazi-Szene. Axel Reitz, den manche damals den Hitler von Köln nannten. Vor seinem Ausstieg 2012 hetzte er gegen Minderheiten und verteilte verbotene Propaganda wie Hakenkreuzaufkleber.
3: Ich nahm mir als Neonazi an, ich wäre die einzige wahre Alternative zum herrschenden System. Und damit wollte eben dann vor allem über diesen Einsatz auch verbotener Symbolik ja dann dazu gesorgt werden, dass die Menschen uns wahrnehmen, über uns reden und dass man polarisiert.
2: Heute engagiert sich der 43-Jährige in einem Verein gegen Extremismus und hält Vorträge an Schulen, um vor rechtsextremen Ideen zu warnen. Bei jungen Leuten erlebt er aktuell eine massive Polarisierung hin zu den politischen Rändern.
3: Und dort sind junge Menschen teilweise schon mit 10, 11, 12 überzeugte Neonazis, überzeugte Rechtsextreme und lehnen mit Inbrunst die Demokratie ab.
2: Politisch motivierte Kriminalität ist auf einem historischen Höchststand, zeigt ein Bericht, den der BKA-Chef und der Innenminister heute vorgestellt haben. Die Gewaltbereitschaft steige, auch im linksextremen Spektrum. Deutlich werde aber,
4: dass mit Abstand die meisten Gewaltdelikte von rechtsextremen Tätern verübt werden. Das zeigt auch wiederholt deutlich, dass eine sehr große und die größte Gefahr natürlich vom Rechtsextremismus ausgeht.
2: Das erklärt sich der Chef des Bundeskriminalamts mit dem Einfluss internationaler Konflikte und einer zunehmenden Polarisierung.
5: Wesentliche Treiber sind dabei auch soziale Medien, über die Hass, Hetze und Propaganda verbreitet werden. Das beschleunigt Radikalisierungsprozesse und führt im schlimmsten Fall zu schweren Straftaten im analogen Raum.
2: Zu politisch motivierter Kriminalität gehören auch Delikte wie verfassungsfeindliche Symbole, Beleidigungen und Sachbeschädigung. Die Gesamtzahl hat sich in 10 Jahren verdoppelt. Jede 2. politische Straftat 2025 kommt aus dem rechten Spektrum. Insgesamt etwa 42.500 Fälle. Rechtsextremismusforscher Dirk Borstel überrascht das nicht.
6: Es gibt einen Zusammenhang zwischen Propaganda, öffentlichen Diskursen und Gewalttaten. Das heißt, immer dann, wenn Propaganda, Delikte oder auch Diskurse, die von rechtsextremer Seite als für sie unterstützend bewertet werden, immer dann nimmt die Gewalt tatsächlich auch zu.
2: Rechtsextremisten fühlten sich aktuell im Aufwind, weil die Gesellschaft nach rechts rücke.
6: Wenn wir Rechtsextremismus bekämpfen wollen, dann müssen wir unsere Werte nicht nur erklären, sondern wir müssen sie leben. Das heißt, Rechtsextremismus wird dann verschwinden, wenn Demokratie und Liberalität stark ist, glaubwürdig ist und eine Vision für die Zukunft hat.
2: Ex-Neonazi Reitz berichtet, sein Ausstieg sei ein langer Prozess gewesen und er habe große Unterstützung durch ein Aussteigerprogramm erhalten. Deshalb geht er heute an Schulen, um mit Jugendlichen zu reden über Demokratie und politischen Extremismus.
31: Die NRW-SPD läuft sich ganz offenbar schon für die Landtagswahl in einem Jahr warm und setzt den ersten Impuls.
30: Der designierte SPD-Spitzenkandidat Jochen Ott setzt auf Bildung, hat seine Pläne für die Schulen in NRW vorgestellt. Hausaufgaben könnten abgeschafft werden. Das gefällt wahrscheinlich vielen, aber nicht allen.
8: Die Hausaufgaben. Kaum etwas ist bei Schülern unbeliebter. Und auch der SPD-Spitzenkandidat Jochen Ott lässt heute kein gutes Haar am Büffeln zu Hause.
9: Hausaufgaben abschaffen?
10: Ich bin schon immer der Auffassung gewesen, dass Hausaufgaben nicht der Weisheit letzter Schrei ist. Aber in Zeiten von KI sind sie noch weniger sinnvoll. Und insofern halte ich ziemlich wenig von Hausaufgaben. Ich glaube, die Zeit ist wirklich reif dafür, eine Bildungsreform anzugehen. Und ich glaube, diesen Mut hat Schwarz-Grün nicht, den habe ich aber.
8: Ott war selbst mal Lehrer und will jetzt seinen Wahlkampf mit dem Thema Bildungsgerechtigkeit nach vorne bringen. Er wagt sich hier an ein sehr emotionales Reizthema. Eine Grundschule in Düsseldorf heute Nachmittag um 15 Uhr. Die Eltern, die hier ihre Kinder abholen, sind geteilter Meinung.
11: Ich glaube, das wäre zu kurz gedacht, die einfach so abzuschaffen, weil sie unbequem sind.
12: Ich würde jetzt sagen, dadurch, dass sie so lange schon in der Schule sind, meistens bis nachmittags, finde ich wahrscheinlich eher abschaffen.
13: Auf jeden Fall abschaffen. Es gibt genug Studien, die belegen, dass es überhaupt gar keinen Mehrwert bietet und es trägt zur Bildungsungerechtigkeit bei.
8: Der Bildungsexperte Bob Blume kennt diese Diskussion. Er hat dazu bereits mehrere Bücher geschrieben.
14: Das ist keine Idee, die einfach aus der Luft gegriffen ist. Hausaufgaben liegen sowieso schon auf dem Sterbebett aufgrund von KI. Der Prozess des Lernens wird immer wichtiger und der muss in die Schule. Und Hausaufgaben, das zeigen Studien, haben oftmals viel weniger Wirkung, als man denkt. Also das ist durchaus eine Idee, über die sich zu diskutieren lohnt.
8: Künstliche Intelligenz, die Texte übersetzt und Referate schreibt. Für die Schüler völlig neue Möglichkeiten zum Mogeln. Dabei wird nur eben nichts gelernt. Bildungsministerin Dorothee Feller plant trotzdem aktuell nicht die generelle Abschaffung der Hausaufgaben. Für Jochen Ott ein willkommenes Wahlkampfthema.
10: Und ob dann zu Hause was nebenher gearbeitet wird, das ergibt sich daraus, dass Kinder das freiwillig gerne machen, weil sie da Bock drauf haben, weil sie merken, das bringt was. Deshalb, ich möchte keine Diskussion des 19. Jahrhunderts mit Ihnen führen, sondern ich möchte über das 21. Jahrhundert sprechen. Und dafür wird es allerhöchste Zeit.
8: Ob Jochen Ott die Chance bekommt, seine Hausaufgabenidee umzusetzen, wird vom Wahlausgang abhängen. In Umfragen liegt die SPD aktuell weit abgeschlagen hinter der CDU.
30: Und jetzt sprechen wir über Mette Marit. Die braucht eine neue Lunge. Die norwegische Kronprinzessin wird sonst sterben, teilt der Palast am Freitag mit. Ohne permanente Sauerstoffzufuhr würde es gar nicht mehr gehen.
31: Und dann hören wir heute, dass das in Norwegen eine große Bereitschaft ausgelöst hat, Organspender zu werden. Achtung, mehr als 30 Mal so viele Menschen wie sonst haben sich die letzten Tage tatsächlich in dem Land registrieren lassen.
30: Ja, und ihr Sohn, Marius, sitzt währenddessen, das wissen Sie, in U-Haft, hat aber Haftentlassung beantragt, die auch genehmigt wurde. Dagegen hat die Staatsanwaltschaft Berufung eingelegt. Noch kann er also nicht zu seiner Mutter in die Freiheit.
16: Da drinnen zu sitzen, während Mama so krank ist, ist nicht auszuhalten. Das sagt Marius Borg-Höiby laut Reportern gestern vor Gericht. Er, der hinter Gittern auf sein Urteil wartet. Sie, die tapfer weiter Auftritte absolviert. Offenbar so schwer krank, dass das Gericht in Norwegen findet, Marius Borg-Höiby darf erstmal raus aus dem Knast. Eine Fortsetzung der Inhaftierung wäre nicht nur für Höiby, sondern auch für seine Mutter in ihrer ohnehin schon schwierigen Lage eine erhebliche Belastung. Das sagt das Gericht und erfüllt den Wunsch eines vermeintlich mitfühlenden, eines mitleidenden Sohns mit seiner Mutter. Allerdings auch eines Sohnes in U-Haft. Eines Sohnes, der die norwegische Monarchie in eine Krise gestürzt hat. Mit solchen Fotos, vor allem aber werden ihm häusliche Gewalt und die Vergewaltigung von Ex-Partnerinnen vorgeworfen. Die Staatsanwaltschaft fordert eine Haftstrafe von über 7 Jahren. Und so haben die Menschen in Oslo zu Marius und seiner U-Haft-Entscheidung heute gemischte Gefühle.
7: Wenn ich da mit Empathie rangehe, denke ich, er hat eine kranke Mutter. Und dann willst du natürlich bei ihr sein und ihr sagen, wie lieb du sie hast. Ihm werden ziemlich heftige Dinge vorgeworfen. Und wenn er jetzt freikommt, wer sagt denn, dass das nicht wieder passiert?
16: Doch bisher sitzt Marius Borg-Höiby weiterhin in U-Haft. Denn die Staatsanwaltschaft hat Widerspruch gegen das Urteil des Gerichtes eingelegt. Das Gericht begründete seine Entscheidung insbesondere mit der Erkrankung der Mutter. Die U-Haft für Marius in dieser Situation sei unverhältnismäßig.
17: In Deutschland wäre das extrem ungewöhnlich. Und es würde so auch sicherlich kein Haftrichter oder kein Richter hier von einer Unverhältnismäßigkeit ausgehen, wenn dadurch die Interessen eines nahestehenden Angehörigen betroffen sind und der Inhaftierte ansonsten nicht.
16: Ein Berufungsgericht soll jetzt entscheiden. Und so geht die Hängepartie hinter den Mauern der norwegischen Monarchie in die nächste Runde. Seit Monaten sind sie hier im Ausnahmezustand, müssen Schlagzeile um Schlagzeile ertragen. Vorbei das Image der einstigen vermeintlichen Vorzeigefamilie, vorbei mit der großen Beliebtheit beim Volk.
18: Weil wir haben eben einen König, der fast 90 ist, der selbst ziemlich starke gesundheitliche Probleme hat. Wir haben eine Kronprinzessin, die auch lebensbedrohlich erkrankt ist. Wir haben immer wieder Negativschlagzeilen. Ihr Sohn aus einer früheren Beziehung, der eventuell ins Gefängnis muss für längere Zeit. Also da steht wirklich alles auf dem Spiel gerade für Norwegens Monarchie.
16: Und selbst die Entlassung aus der U-Haft könnte angesichts des Urteils in einer Woche nur eine kurze Verschnaufpause sein. Vor einigen Tagen durften sich Marius und seine kranke Mutter Mette Marit sonntags im Gefängnis treffen. Marius sagte danach, jeder Sonntag, an dem wir uns sehen, kann das letzte Mal sein.
31: Das Smartphone ist ja mittlerweile eigentlich immer und überall dabei, auch beim Fahren.
30: Ich sehe sie immer im Auto, auf dem Fahrrad oder E-Roller. Die Zahlen nehmen tatsächlich zu. Der ADAC sagt, Handynutzung im Straßenverkehr, das ist für viele mittlerweile ja so eine Gewohnheit.
31: Ich werde ein bisschen rot. Jetzt gibt es eine aktuelle Untersuchung dazu.
19: Heute Morgen in Köln, WDR-Stichprobe.
20: Da habe ich vor gut 3 Wochen 130 Euro für bezahlt.
21: Noch nie in meinem Leben. Also ich mache das prinzipiell nicht, weil ich halt einfach gelernt habe durch meine Mutter, die halt schon öftermals das gemacht hat und einen Unfall hatte, dass ich das nicht mache.
22: Gute Frage. Habe ich bestimmt schon mal gemacht, würde ich sagen.
19: Ein kurzer Blick aufs Display, eine Nachricht lesen oder schnell eine Route prüfen. Für viele Verkehrsteilnehmer scheint das harmlos. Doch genau diese Sekunden können lebensgefährlich sein. Der ADAC hat gemeinsam mit Verkehrsexperten das Verhalten von rund 19.000 Verkehrsteilnehmenden in 5 deutschen Großstädten beobachtet. Berlin, Frankfurt, Hamburg, München und Köln. Das Ergebnis? Etwa 2,7% der Autofahrenden nutzten während der Fahrt ihr Handy. Bei Radfahrenden und E-Scooterfahrenden lag der Anteil bei 1,4%.
23: 2,7%, 3 von 100, das klingt erstmal wenig, aber man muss sich verdeutlichen, da sind gerade 3 Menschen Auto gefahren, die nicht gesehen haben, was vor ihnen gerade passiert, sondern aufs Handy geschaut haben. In dem Moment hätte ein Kind den Weg passieren können, man könnte in den Gegenverkehr geraten und das ist gerade in einem engen Ballungsraum eine riesige Gefahr, die oft unterschätzt wird.
19: Circa 1.000 Unfälle mit Personenschaden pro Jahr wegen Handy am Steuer, sagt der Deutsche Verkehrssicherheitsrat. Es bleibt eine unterschätzte Gefahr, sagt der ADAC. Wer bei Tempo 50 nur 2 Sekunden auf sein Smartphone schaut,
23: der ist 30 Meter lang unterwegs, ohne zu sehen, was vor ihm passiert. Also es ist eigentlich eine Unaufmerksamkeit. Man ist da im Blindflug unterwegs. Es ist wie wenn einem quasi die Augen verbunden wären.
19: Im Kampf gegen Handysünder kommen in Rheinland-Pfalz zum Beispiel sogenannte Monocams zum Einsatz. Das System nutzt Kameras auf Autobahnbrücken, um Fahrer zu überprüfen, die unerlaubt ihr Smartphone nutzen. Andere Bundesländer wollen folgen. Ablenkung durch Smartphones gehört inzwischen zu den größten Sicherheitsrisiken im Straßenverkehr, im Auto und auf dem Fahrrad. Ein kurzer Blick aufs Display kann schwere Folgen haben.
30: Hambi bleibt. Sie erinnern sich an die Plakate, der Hambacher Forst, schwer umkämpft. Der Energiekonzern RWE wollte den kleinen Wald im Rheinischen Revier roden, um da Braunkohle abzubauen.
31: Es gab Protest. Leute, die den Wald schützen wollten, haben demonstriert, sich auch in diesen Baumhäusern verschanzt. Die Polizei räumt. Krawalle, Riesenalarm. Aber am Ende wirkt dieser doch relativ breite Protest. Die Bäume bleiben stehen und die Braunkohle im Boden.
30: Und heute Nachmittag die endgültige Entscheidung. Hambi bleibt.
0: Der Bagger frisst sich auch heute durch den Boden im Braunkohlerevier. Orte wie Mannheim mussten für den Tagebau sterben. Doch den Hambacher Forst gleich nebenan, den wird er verschonen. Das ist jetzt amtlich. Landesregierung und Kommunen, Umweltverbände und RWE, sie alle unterschreiben am Nachmittag gemeinsam. Der Hambacher Forst wird öffentliches Eigentum und zum Naturschutzgebiet.
1: Das heißt, südlich des heutigen Tagebau Hambachs, das, was eigentlich mal abgebaggert werden sollte, da entsteht jetzt ein großer Naturraum. Dafür haben wir heute die Grundlage gelegt.
0: Südlich des Tagebaus Hambach liegen drei grüne Inseln. Der Hambacher Forst in der Mitte soll wieder ein echter Wald werden. Dazu werden grüne Korridore aufgeforstet. In einigen Jahren soll das alles zusammenwachsen. Auch die Umweltverbände sind zufrieden.
3: Der Tourismus, die Energiewirtschaft, die Kommunen, alle haben bestimmte Interessen. Und da ist es gut, dass wir so 250 Meter breite Ökokorridore bekommen. Denn ohne diese Ökokorridore sind die verinselten Waldflächen nicht mehr dauerhaft zu erhalten.
0: So endet ein alter Konflikt. Jahrelang protestieren Tagebaugegner mit Waldspaziergängen gegen das Abholzen. Friedliche Aktivisten bauen Protestcamps und Baumhäuser, verhindern so die Rodung. Doch der Protest zieht auch Gewalttäter an. Die zerstören Baufahrzeuge, greifen RWE-Mitarbeiter an. Auch die Polizei schlägt an manchen Tagen hart zu. Tragischer Tiefpunkt: im September 2018 stürzt ein Fotograf von einer Hängebrücke und stirbt. Das ist jetzt Geschichte. Antje Grothaus hat die Proteste damals miterlebt. Sie erinnert sich an viele schwierige Tage.
4: Von der einen Seite auf dem Weg kam eine Hundertschaft uns entgegen und vor mir war eine Barrikade aufgebaut mit, ich sag mal, Vermummten, da lagen ein paar Steine. Und wir sind dann einfach mit uns, mit ein paar Männchen, die wir waren, haben uns einfach dazwischen gestellt. Aber man konnte halt an der Stelle auch nicht immer überall sein, um zu befrieden. Es haben viele Menschen versucht.
0: Jetzt sind die Weichen für die Zukunft gestellt. Der Tagebau soll zu einem großen See geflutet werden. Der Hambacher Forst soll zum Naturreservat an seinem Ufer aufblühen. Das Rheinische Braunkohlerevier künftig ein Urlaubsziel? Es wird dauern bis 2040. Kommunalpolitiker freuen sich trotzdem darauf.
5: Und am Ende können die Menschen, die zu uns kommen, dann aussuchen, was sie wollen. Wollen sie lieber Rückzug in die Natur? Wollen sie lieber sanften Tourismus? Wollen sie ein bisschen die Seele baumeln lassen am Seeufer? Also ich glaube, das macht doch eine Region aus. Und deshalb ist der Hambacher Forst ein Teil einer Gesamtregion.
0: Doch ein paar Jahre wühlen sich die Bagger hier noch durch die Landschaft. Viele Jahre noch werden die Wunden sichtbar sein, die der Kohleabbau aufgerissen hat. Der Hambacher Wald aber wird überleben, das ist jetzt sicher.
31: Ja, und weil man so schön durchatmen kann, gerade machen wir genauso weiter mit Wald. Nicht nur im Rheinischen Revier hängen die Leute an ihrem Wald. Und inzwischen wissen wir halt auch, Bäume helfen beim Abkühlen in heißen Sommern.
30: Deshalb wächst inzwischen auch in Städten Wald. Hier Beispiel Paris. So sah der Platz vor dem Rathaus lange aus. Ja, schon irgendwie schön, aber eben auch viel Stein und Beton.
31: Wir machen mal den Vorher-Nachher-Vergleich. So sieht das heute aus. So sieht es da aus, ganz schön grün. Da stehen jetzt 150 Bäume. Bäume im Prinzip ein urbaner Wald.
30: Genau. Und die Zeitraffer dazu ist sehr eindrucksvoll. Innerhalb von nur einem Jahr wurde da der Platz entsiegelt, also Steinplatten raus, auf 2500 Quadratmetern, sodass Regen versickern kann.
31: Und die Pariser Bürgermeisterin lässt da Bäume pflanzen. Schon eher große, würde ich sagen, bis zu 30 Jahre alte Bäume. Und dieser neue Stadtwald, der kühlt dann die Luft tatsächlich um bis zu 4 Grad ab an heißen Tagen.
30: Eine natürliche Klimaanlage. Die Hitzewelle von 2003 mit über 15.000 Toten war ein Weckruf für Frankreich und vor allem in Paris ist seitdem viel passiert.
31: Tja, und bei uns gibt es mit etwas Glück solche Alleen, aber wir haben auch noch viel Beton in den Städten, der die Luft zusätzlich aufheizt in der Sommerhitze.
30: Die Deutsche Umwelthilfe, die hat jetzt so einen Art Hitzecheck gemacht. Und es gibt, muss man sagen, Sohne und Sohne. Dormagen, Euskirchen und Kerpen machen noch zu wenig in Sachen Hitzeschutz. Daumen rauf gibt's für Wuppertal, Solingen und Hattingen.
31: Und was auch auffällt, in Großstädten wie zum Beispiel Duisburg, Köln oder Dortmund gehen reihenweise Bäume verloren.
2: Auf den ersten Blick scheint bäumetechnisch alles okay in der Ruhrstraße in Düren. 31 Robinien stehen hier. Doch weil im Untergrund Leitungen erneuert werden sollen, drohte den Bäumen das aus. Anwohner haben dagegen eine Petition gestartet. Vorerst bleiben die Robinien stehen.
6: Unsere Straße haben die auch, Schillerstraße. Die haben vor Jahren die Bäume abgefällt und die wollten eigentlich neue pflanzen. Leider bis heute nicht. Und dann nächste Straße, Rohrstraße, das machen die auch. Leider.
2: Und was sagen Sie dazu?
6: Ist nicht gut. Also wir wollen, dass eigentlich das besser unsere Umwelt geschützt wird. Nicht nur für uns, für nächste Generation.

0: aus. Das sind die grünen Lungen, das sind die natürlichen Klimaanlagen, die großen Bäume. Und unser Hitzecheck zeigt einfach ganz deutlich, über die Jahre hinweg geht immer mehr davon verloren. Gleichzeitig werden die Hitzesommer immer zahlreicher, sie werden immer heißer, sprich, die Leute sind immer stärker belastet.
1: Auch in Hattingen im Ruhrgebiet gibt es heute etwas weniger Bäume als 2018. Insgesamt aber schneidet die Stadt im Hitzecheck sehr gut ab. Der Baumbestand ist überdurchschnittlich. NRW-weit ist die Hitzebelastung hier am geringsten. Und die Stadt tut auch was dafür. Hat zum Beispiel diesen Parkplatz vor 5 Jahren mit 26 neuen Bäumen bepflanzt, mit Hilfe von Fördermitteln. Die Klimamanagerin der Stadt, Svenja Bredemann, hat den Prozess begleitet.
2: Wir haben unterschiedliche Nutzung auf dem Platz, primär natürlich das Parken. Das heißt, im Alltag sollten die Autos weiterhin parken können. Aber auch zu den Stadtfesten, die zweimal im Jahr hier stattfinden, mit vielen Schaustellern, die mit Wohnmobilen kommen, mussten wir schauen, wie können wir die noch integrieren und wie schaffen wir es, große Baumbeete für die Bäume zu schaffen, dass sie viel Platz haben, um zu wachsen, um zu gedeihen und auch die nächsten Jahrzehnte zu überleben.
1: Bäume neu pflanzen in der Stadt ist eine Herausforderung, weiß Svenja Bredemann. Deshalb werden auch andere Flächen genutzt für mehr Grün, Dächer und Hauswände zum Beispiel. Bislang machen Städte so etwas freiwillig, verbindliche gesetzliche Vorgaben gibt es nicht. Die Deutsche Umwelthilfe wünscht sich, dass sich das ändert, denn nur ein gesunder Baum könne seine Umgebung an heißen Tagen um bis zu 12 Grad abkühlen.
3: So, jetzt aber wieder Auto. Dann wird auch noch die A40 gesperrt am Freitag für 10 Tage in Höhe Mülheim. Da wird nach Blindgängern gesucht.
4: Ja, wir sind A40 im Prinzip, aber wir sind auch Bonn seit letzter Woche. Sie haben das natürlich mitbekommen. Egal wo in NRW, Verkehr ist ein großes Thema. Aber wenn eine wichtige Brücke gesperrt werden muss, wegen Schäden jetzt zum Beispiel wie in Bonn, dann ist das natürlich ein Super-GAU für die Region.
3: Die Nordbrücke in Bonn seit fast einer Woche gesperrt. Und das Verkehrschaos, das zieht sich jeden Tag bis in die Innenstadt rein.
5: Heute Mittag auf der St. Augustiner Straße in Richtung Innenstadt. Mit dem Auto braucht man hier derzeit vor allem Geduld. Mit dem Rad vor allem Mut. Trotzdem ist für viele das Rad die einzige Möglichkeit, halbwegs pünktlich von A nach B zu kommen.
6: Ich bin aus Niederkassel und komme mit dem Fahrrad bin mit dem Fahrrad unterwegs, weil ich einen Termin um 12 Uhr habe hier in Bonn.
5: Und das Beste ist jetzt mit dem Auto?
6: Ja klar, das sehen Sie doch.
5: Von Niederkassel in die Innenstadt, das sind rund 10 Kilometer mit dem Rad. Dass man auf 2 Rädern am besten durch die Stadt kommt, das sehen derzeit viele Bonner so. Auf der Kennedy-Brücke hat der Radverkehr binnen einer Woche um 70% zugelegt. Das zeigt eine Auswertung des Bonner ADFC. Von der Idee, Umweltspuren künftig für den Autoverkehr freizugeben, hält der verkehrspolitische Sprecher des ADFC, Wolfgang Utes, deshalb nichts.
7: Die Radfahrer sind dann ja nicht weg. Wo wollen sie die denn lassen? Und die entlasten gerade den Autoverkehr und werden dann in irgendeiner Form an die Seite gedrängt und damit natürlich viel höher gefährdet, als wenn man auf einer eigenen separaten Spur fährt.
5: Außerdem würden von freien Umweltspuren auch Busse profitieren, die so am Stau vorbeifahren können.
3: Ich hatte es heute in einem Gruppenchat auf WhatsApp, ist Ihnen ja vielleicht auch schon begegnet, eine Warnung von einem Gruppenmitglied. Achtung, Achtung, hier liest jetzt die KI mit Nachrichten, Telefonnummern, persönliche Daten vom Telefon, wenn man da nicht aktiv etwas verhindert. Huch, meine Daten vom Telefon auslesen, klingt nicht gut. Fragen wir unseren Digitalfachmann Jörg Schieb. Jörg, was genau steht denn da drin und wer kriegt diese Nachrichten?
8: Wer kriegt diese Nachrichten? Nicht nur du, im Augenblick sehr, sehr viele. Vor allem in Gruppenchats taucht diese Nachricht auf, aber auch in privaten Chats. Das läuft gerade wirklich viral. Nicht nur in Deutschland, auch in den USA und in anderen Ländern geht das immer wieder rum. Es gibt da so verschiedene Wellen und im Augenblick ist es wieder besonders kräftig. So sieht die Nachricht aus. Da steht zum Beispiel drin, dass wenn man nicht sofort etwas unternimmt, die KI von Meta AI, die auch in WhatsApp, Instagram und Facebook drin ist, alle Nachrichten, alle privaten Nachrichten angeblich mitlesen könne und mehr als das sogar auch Telefonnummern abgreifen, andere Daten abgreifen und in anderen Chats mitlesen könnte. Also schon eine dramatische Warnung, die zu Recht natürlich viele Menschen verunsichert.
3: Aber stimmt das denn? Muss man da irgendwas ändern in den Einstellungen, damit keiner mitliest?
8: Das ist natürlich die ganz entscheidende Frage und da kann ich ganz klar sagen, nein, das stimmt nicht. Wenn die Chat

0: die mit WhatsApp gemacht werden, die sind Ende zu Ende verschlüsselt, die kann niemand mitlesen, auch Meta nicht und auch die Meta-KI nicht. Das haben Faktenchecker auch genau überprüft und haben festgestellt, diese Dringlichkeit, also du musst ganz schnell reagieren, ist typisch für Kettenbriefe und es stimmt jedenfalls nicht, dass die KI von Meta mitlesen kann, wenn man sie nicht einlädt. Man kann ja in der Tat in einem Chat oder auch in einem Gruppenchat die Meta-AI dazu holen, indem man auf dieses blaue Logo klickt, eine Frage stellt zum Beispiel oder sich was übersetzen lässt. Das geht im Einzelchat, das geht aber auch im Gruppenchat und nur dann ist die Meta-AI tatsächlich aktiv und kann auch nur das lesen, was man tatsächlich mit ihr teilt. Der Hinweis, dass es einen erweiterten Datenschutz gibt, das stimmt tatsächlich, den gibt es, den kann man aktivieren in einem Chat und dann kann auch diese Meta-AI auch nicht aufgerufen werden, aber die Behauptung, dass irgendwas mitgelesen würde, die stimmt definitiv nicht. Das haben auch Faktenchecker geprüft.
1: Aber Jörg, warum denken Leute sich sowas aus, solche Kettenbriefe? Das bringt doch niemandem was.
0: Ja, leider ist das ja nicht der erste Kettenbrief der Welt, muss man leider sagen. Und Social Media sorgt eben dafür, dass sowas schnell verteilt wird, weil es auch glaubwürdig erstmal ist. Viele misstrauen ja auch Meta und da werden ja auch Daten durchaus eingesammelt. Aber das stimmt definitiv nicht. Das denken sich Leute aus, die einfach gerne Schabernack, sage ich mal so, treiben und einfach schaden wollen, die Spaß daran haben, dass andere Leute verunsichert sind und vielleicht sogar Panik haben. Das sind also keine schönen Beweggründe jedenfalls und das gibt es leider sehr häufig. Das Beste, was wir tun können, in einem solchen Fall so eine Nachricht ignorieren, auf gar keinen Fall mitmachen und Teil des ganzen Kettenbriefprinzips sein, einfach löschen und nicht weiterleiten.
1: Ich werde es Jürgen ausrichten, der es bei uns reingepostet hat. Also, nicht schlimm, aber auch nichts dran. Danke für die Aufklärung, Jörg Schiepen.
0: Gerne.
2: Jürgen. Ja, die einen sagen, es ist eine atemberaubende Entdeckung, die Taucher jetzt vor Sizilien im Mittelmeer gemacht haben. Andere finden das auch ein bisschen gruselig. Wer kennt denn nicht den Spielberg-Film Der weiße Hai? Und dann schwimmt genau so ein ausgewachsener weißer Hai plötzlich an Tauchern vorbei, die eigentlich nur alte Netze aus dem Meer holen wollten. Im Mittelmeer wurde noch nie ein weißer Hai gefilmt. Das ist eine Sensation, etwa 40 Meter unter der Wasseroberfläche gefilmt. Weiße Haie gelten im Mittelmeer als bedroht. Nur 250 von ihnen sollen da rumschwimmen. Das heißt, einen von denen in seiner natürlichen Umgebung sehen zu dürfen, gilt unter Wissenschaftlern als ein kleines Wunder. Aber bitte nicht an den Füßen knabbern, das wäre mir jetzt ganz persönlich nicht ganz unwichtig.
1: Das ist so ein typischer Andreas. Und weil manche ja beim Stichwort der weiße Hai blutige Szenen im Kopf haben, aus wilden Filmen machen wir jetzt bewusst einen Cut.
2: Es geht ums Blutspenden. Mhm. Dazu gibt es heute in NRW 3108 Möglichkeiten, also wirklich viele. Vielleicht haben Sie ja morgen Zeit, Blut wird immer gebraucht.
1: Zum Blutspenden animieren, das haben auch Metallica gemacht, die Band, zusammen mit dem Deutschen Roten Kreuz. Und sagen wir mal so, es hat funktioniert.
3: I am bleeding. Ein Song, eine Mission. Denn die Kultband ruft rund um ihre Konzerte auf, Blut zu spenden. Wer mitmacht, bekommt ein limitiertes T-Shirt. Genug Motivation für fast 10.000 Fans, die gespendet haben. Jutta aus Düsseldorf gibt auch so etwas ab von ihrem Blut. Die Aktion gefällt ihr aber.
4: Finde ich gut, ja, weil vielleicht so manch einer noch gar keine Gedanken sich darüber gemacht hat, ob er überhaupt Blut spendet und auch noch nie Blut gespendet hat.
3: Dabei können Blutkonserven nach Unfällen oder bei schweren Krankheiten Leben retten. Doch viele, gerade junge Menschen, haben noch eine gewisse Hemmschwelle.
5: Ich finde solche Aufrufe toll, aber ich habe es noch nicht gemacht, weil ich einfach selber Angst vor dem Prozess habe.
6: Ich habe noch nicht diese Überzeugung gehabt, sagen wir einfach so.
3: Deshalb rufen auch junge Stars wie Shireen David zur Blutspende auf. Und das kann etwas bewirken. Metallica hat mit ihrer Aktion jedenfalls geschafft, die Zahl der Erstspender in Deutschland zu verdoppeln.
2: 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Und wir sind jetzt in der Aktuellen Stunde bei unseren Kurznachrichten für Sie. Knapp ein Jahr vor der nächsten Landtagswahl in NRW spricht die SPD-Fraktion für einen Untersuchungsschuss. Ausschuss aus zu Machtmissbrauch durch Mitglieder der Landesregierung. Dabei geht es insbesondere um Vorwürfe gegen Bau- und Digitalisierungsministerin Ina Scharrenbach.
7: Mehrere Mitarbeiter aus dem Ministerium und aus anderen Landesbehörden hatten der CDU-Politikerin Machtmissbrauch vorgeworfen. Scharrenbach soll demnach auch Spitzenbeamte gemobbt und von Entscheidungen ausgeschlossen haben. Auch die Staatskanzlei von Ministerpräsident Henrik Wüst war von den Mitarbeitern über die Vorwürfe informiert worden. Die SPD will ihren Antrag in der kommenden Woche in den Landtag einbringen. In Köln ist des Nagelbombenanschlages in der Keubstraße heute vor 22 Jahren gedacht worden. Mit Ausstellungen, Workshops und Filmvorführungen wurde an die 22 Menschen erinnert, die bei dem Attentat durch die Gruppe Nationalsozialistischer Untergrund, NSU, verletzt wurden. Dabei kamen auch Betroffene zu Wort, die den Anschlag überlebt haben oder von der Polizei fälschlich als Täter verdächtigt wurden.
1: Die strikte Migrationspolitik der USA und die Fußball-WM, das passt nicht so richtig gut zusammen. Einem offiziellen FIFA-Schiedsrichter wurde die Einreise verweigert. Omar Artan heißt er, obwohl er ein gültiges Einreisevisum hatte und auch offiziell von der FIFA wirklich nominiert wurde. Artan wurde letztes Jahr zu Afrikas bestem Schiedsrichter ernannt, aber er durfte eben nicht einreisen, womöglich, weil er aus Somalia kommt und musste tatsächlich dann zurückfliegen. Auch einige Spieler hatten Probleme, wurden stundenlang festgehalten. Und es gibt auch Fans aus Schottland zum Beispiel mit Ticket, die kein Visum bekommen. Mehr Nachrichten.
7: Vor einem Gericht in Moskau ging es heute erneut um den Karnevalswagenbauer Jacques Tilly. Er war im April in Abwesenheit zu 8,5 Jahren Haft verurteilt worden, unter anderem wegen angeblicher Falschmeldungen über russische Streitkräfte. Seine Pflichtverteidigerin hatte dagegen Berufung eingelegt. Tillys Zurechnungsfähigkeit sei nicht geprüft worden. Die Richter wiesen die Berufung am Vormittag zurück. Das Urteil bleibt bestehen. Im westfälischen Beckum hat die Polizei am Morgen die Wohnung eines 20-jährigen Mannes durchsucht. Spezialeinsatzkräfte der Polizei sprengten die Haustür. Danach stellten sie verschiedene Gegenstände sicher. Der 20-Jährige wurde an seiner Arbeitsstelle festgenommen und sitzt in Untersuchungshaft. Er soll im Mai zum Schein ein Auto zum Verkauf angeboten haben. Zwei Kaufinteressenten habe er dann mit einer Pistole bedroht, mit Pfefferspray verletzt und ausgeraubt. Am Oberlandesgericht Düsseldorf hat der Prozess zu einem Messerangriff an einem Essener Berufskolleg vor 9 Monaten begonnen. Der heute 18-jährige Angeklagte soll damals eine Lehrerin niedergestochen und schwer verletzt haben, laut Bundesanwaltschaft aus islamistischen Motiven. Anschließend habe er den Hausmeister einer anderen Schule und einen Obdachlosen angegriffen. Auch an der alten Synagoge habe der Kosovare nach Opfern gesucht. Die Anklage lautet auf dreifachen versuchten Mord. In Coesfeld haben Arbeiter damit begonnen, das durch einen Erdrutsch entstandene große Loch zu verfüllen. Etwa 40.000 Kubikmeter Naturstein werden aus einem Steinbruch in Arnsberg herangebracht. Weil der Boden instabil ist, müssen die Arbeiten besonders sorgfältig vonstatten gehen. Zudem bereitet der Fahrermangel in der Logistikbranche Probleme. Ob die bei dem Erdrutsch abgesackte Kreisstraße noch in diesem Sommer wieder befahren werden kann, ist nicht sicher.
2: Ich bin ja eher so der sensible Typ, du weißt das. Und mein Organismus, mein Körper, ich komme mit diesem Hin und Her im Wetter nicht mehr klar. Ich bin heute auch so fahrig und unkonzentriert.
1: Reiß dich zusammen, ja, liebe Claudia. Wir haben gelernt, Andreas muss jetzt noch ein paar Tage durchhalten. Ja, und dann hat das am Wochenende schön, ne?
8: Ja, ja. Es gibt ja immer irgendwas, was man aus Wetter schieben kann. Schlechte Laune, Gedächtnisschwund oder sonst was. Nein, es ist aber auch total anstrengend, so. Weil es ist so schwülwarm, dann ist es wieder richtig kalt und man friert, dann regnet es, dann kommt ab und zu die Sonne raus. Die nächsten Tage werden erstmal noch so weitergehen. Ja, es sieht im Moment so aus, als wenn dann zum Wochenende hin das Wetter stabiler wird, sonniger und dass dann auch langsam wieder wärmere Luft zu uns fließt, was bedeutet eher sommerliche Temperaturen. Ist ja im Moment nicht so ganz. Heute dichte Wolken, die in der Nacht reingezogen kamen. Hier sieht man noch die Reste des Wolkenbandes. Das zog dann heute Morgen über den Südosten ab. Dahinter klassische Schauerbewölkung, also dichtere Quellwolken. Dann kam wieder kurz die Sonne raus, dann wieder der nächste Schauer. Und es war ordentlich Wind. Sturmböen beispielsweise gab es in Münster, Osnabrück heute 80 km pro Stunde. St. Augustin kam aber in den trockenen Abschnitten immerhin auf 21 20 Grad. Und es geht auch erstmal so wechselhaft weiter, weil ein Frontensystem liegt südöstlich von uns. Dahinter ist kühlere Luft eingeflossen, die bleibt auch erstmal. Und diese Linie deutet an, dass wir es mit kalter Luft gerade in hohen Luftschichten zu tun haben. Das bedeutet, dass das Ganze nicht sehr stabil ist. Es entwickeln sich immer mal wieder Schauer, einzelne Gewitter. So geht es auch mehr oder weniger bis Freitag weiter. Und hier sieht man die Schauer, die heute reingezogen kamen. Einzelne davon auch mal richtig kräftig. Meistens aber waren es leichte Schauer, die auch rasch weitergezogen sind durch den starken Wind, sodass man mal kurz nass wurde und dann kam halt wieder die Sonne. Jetzt in der Nacht sind noch ein paar Schauer unterwegs, nach Norden hin, vom Niederrhein bis zum Münsterland. Auch noch einzelne Gewitter, die lassen in der Nacht dann mehr und mehr nach. Sonst ist es nur selten nass. Die Temperaturen liegen morgen früh bei Werten zwischen meist 5 und 10 Grad. Morgen Vormittag scheint dann erstmal die Sonne. Es gibt schon dichtere Wolken. Erste Schauer kommen von den Niederlanden rein. Und im Laufe des Nachmittags brodelt es dann wieder so ein bisschen. Es entwickeln sich hier und da mal Regengüsse. Blitzdonner sind dabei. Zwischendrin scheint auch die Sonne. Und in den trockenen Abschnitten werden die Temperaturen dann raufgehen auf Werte von immerhin 12 bis 20 Grad. Der Wind aber ist überall spürbar, kommt aus südwestlichen Richtungen. Schwach bis mäßig. Das heißt, der pfeift einem schon ganz ordentlich um die Ohren. Und vor allem in Gewittern kann er dann noch mal böiger auffrischen, der Wind. Die nächsten Tage ändert sich erstmal noch nicht allzu viel. Das bedeutet für den Donnerstag häufiger Schauer, maximal 15 bis 19 Grad. Aber von Südwesten wird es dann im Laufe des Tages schon trockener. Das heißt, längere trockene Abschnitte, etwas Sonnenschein. Der Freitag aber wieder sehr durchwachsen mit zum Teil auch mal kräftigeren Regengüssen. Zwischendrin auch trockene Abschnitte, aber nicht allzu häufig. 16 bis maximal 20 Grad. Das fühlt sich nicht wirklich nach Sommer an. Aber es könnte sich eben für das Wochenende dann Sommer durchsetzen. Das gucken wir uns morgen an.
2: Claudia, ich habe das Zitat aufgeschrieben. Es ist aber auch anstrengend, hast du gesagt. Sie hat gesagt, es ist aber auch anstrengend.
8: Und die Claudia hat immer recht.
2: Sie hat immer recht.
8: Und du auch.
2: Ich auch. Wir haben immer recht.
1: Ihr seid sowieso sensationell. Aber Sie auch. Vielen Dank fürs Zuschauen. Und wir übergeben Sie jetzt an die Lokalzeit.
2: Schönen Abend.
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15: Terror mitten in Köln. Vor 22 Jahren, da erschüttert eine Nagelbombe die Kolbstraße. Die Opfer, die kämpfen bis heute mit den Folgen. Unser erstes Thema in der nächsten halben Stunde.
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15: Ja, viele Kölnerinnen und Kölner, die erinnern sich noch genau an diesen Tag vor 22 Jahren. Da erschütterte nämlich eine Nagelbombe die Kolbstraße in Köln-Mülheim. 22 Menschen, die wurden verletzt. Die Angst und das Misstrauen, die blieben noch viel länger. Jahre später, da wurde klar, hinter dem Anschlag, da steckte die rechtsextreme Terrorgruppe NSU. Doch wie lebt man an einem Ort weiter, der für viele bis heute eine offene Wunde ist?
17: Mohammed Ayasgün in seinem Café schräg gegenüber des damaligen Tatorts. Vor 22 Jahren sieht er zufällig den Täter, wie dieser ein Fahrrad mit der versteckten Bombe vor einem Laden abstellt und weggeht. Kurz darauf explodiert die Bombe.
18: Die ganzen Fensterscheiben auf der Straße geflogen und ich bin auf dem Boden. Und in meine Ohren kommt Blut.
17: Seitdem kann der 55-Jährige auf seinem linken Ohr nicht mehr gut hören. Der Anschlag belastet Muhammed Ayasgün bis heute auch psychisch.
18: Ich habe zum Beispiel Angst gehabt. Ich bin hier weggezogen. Ich komme immer. Ich habe den Laden hier, müsste ich kommen für meine Laden. Aber ich bin so immer, kommt so vorsichtig. Ich sag, das ist bestimmt irgendwann wieder passiert.
17: Die Zerstörung des Anschlags war immens. Die ganze Straße übersät mit mehr als 700 sogenannter Zimmermannsnägeln, die wie Geschosse bis zu 100 Meter weit geflogen sind. Die Ermittler schließen früh eine rechtsextreme Tat aus, glauben eher an Bandenkämpfe und verdächtigen auch die Menschen auf der Kolbstraße. 7 Jahre lang, so wie Mohammed Ayasgün.
18: Wir haben zum Beispiel unser Vertrauen verloren von den Beamten, von der Polizei. Wir, normalerweise muss man ehrlich sagen, wir glauben keiner.
17: Erst durch die Selbstmorde zweier Täter findet die Polizei hier in Zwickau die Bekenner-DVDs. Die dritte Person des rechtsextremen Trios, Beate Zschäpe, wird 2018 zu einer lebenslangen Haft verurteilt.
15: Ja, der Anschlag hat das Leben vieler Menschen in der Korbstraße für immer verändert. Und auch 22 Jahre später, da geht es hier nicht nur um Erinnerung, sondern auch um die Frage, wie sichtbar diese Erinnerung im Stadtbild sein soll. Den ganzen Tag, da haben heute Veranstaltungen stattgefunden an der Korbstraße. Und mit dabei war meine Kollegin Estella Masur. Estella, welche Botschaft wird denn an Gesellschaft und Politik gesendet?
17: Es gibt quasi zwei Botschaften. Also die eine ist ganz klar, der Anschlag darf nicht vergessen werden. Das ist ja, muss man sagen, für die Betroffenen hier leider schon eine Historie Kölns, gehört zur Geschichte Kölns dazu. Daran soll eben erinnert werden, aber auch natürlich an die Betroffenen, an deren Schicksal soll erinnert werden. Nicht nur, dass sie diesen Anschlag überlebt haben, sondern auch die Polizeiarbeit danach. Denn 7 Jahre wurde ja nur in die Richtung ermittelt, dass Bandenkriminalität dahinter stecken könnte oder Clan-Kriminalität oder ähnliches, also die Menschen hier auf der Kolbstraße mehr oder weniger selber dafür verantwortlich seien. Opfer wurden auch zu Verdächtigen. Die ganze Straße wurde unter Generalverdacht gestellt. Und auch das, haben mir viele gesagt, war dann die zweite Bombe. Auch daran soll erinnert werden. Den ganzen Tag über heute haben Veranstaltungen stattgefunden. Um 11 Uhr ging es los mit Reden verschiedener Persönlichkeiten aus der Politik, mit Blumen, die niedergelegt worden sind vor dem Ort, wo eben die Nagelbombe damals hochgegangen ist. Es gab Workshops, es gab Filmvorführungen, wo Betroffene zu Wort gekommen sind, um nochmal zu erzählen, wie sie das erlebt haben, die ganze Zeit, auch danach. Und es ging eben sehr um den Austausch. Hunderte Menschen sind ungefähr gekommen. Vorher war die Bühne aufgebaut vor dem Tatort, dem damaligen. Mittlerweile sind wir jetzt da, wo eigentlich das Mahnmal entstehen soll. Dazu gleich mehr. Neben mir steht jetzt Benjamin Köxel. Sie sind der Vorstand der Interessensgemeinschaft Kolbstraße, haben das hier veranstaltet. Ich hatte es eben schon gesagt, hunderte Menschen sind gekommen. Das kennt man ja von Veranstaltungen von der Kolbstraße ein bisschen anders. Zum 20-Jährigen war ja wirklich hier alles brechend voll. Sind Sie zufrieden? War das geplant?
19: Ja, es ist ja eine bewusste Vorgehensweise gewesen. Wir wollten keine Massenveranstaltung hier haben. Also diese Gedenkfeier ist für uns sehr, sehr wichtig. Und es wird im Rahmen gemacht und war ein voller Erfolg. Und die Beteiligung war sehr gut. Und das wird auch so jedes Jahr gemacht.
17: Und das Mahnmal, ich habe es eben angesprochen, war ja auch Thema hier auf der Veranstaltung, hat sich durch verschiedene Reden gezogen. Immer wieder wurde eben angeklagt, dass es an anderen Orten, wo der NSU damals ja ein Attentat verübt hat, in anderen Städten zum Beispiel, da gibt es Mahnmale in Köln nach wie vor nicht. Und so wie es aussieht, wird das ja auch noch einige Jahre sich ziehen und dauern. Wie sehr belastet das auch das Gedenken?
19: Ja, es ist eine wichtige Aufgabe für die Interessengemeinschaft der Kolbstraße, dass das Mahnmal genau hinter uns kommen soll, weil das ist für die Betroffenen ganz wichtig, dass für diese Menschen die Würde gegeben wird. Also es ist wirklich ein großer Kampf, das seit Jahren geführt wird, und wir hoffen, dass wir das jetzt unmittelbar in nächster Zeit jetzt hier dem Mahnmal stehen haben.
17: Alles klar, vielen, vielen Dank. Ja, die Veranstaltung neigt sich jetzt so langsam dem Ende zu. Ungefähr bis 20 Uhr wird das hier noch weitergehen. Und die Interessensgemeinschaft Kolbstraße, die wird noch lange kämpfen dafür, dass das Mahnmal hier dann irgendwann errichtet wird.
15: Ja, vielen Dank, Estella Masur, für uns, für den WDR vor Ort in der Kolbstraße. Die Brücke am Kölner Eiffeltor macht neue Verkehrsprobleme. Der Verkehr zwischen Klettenberg und dem Eiffeltor wird morgen Nacht in Richtung Olbe voll gesperrt. Zwar dürfen Autos ab Donnerstagmorgen wieder über die Brücke fahren, für Lkw bleibt die Strecke jedoch weiterhin gesperrt.
20: Der Grund? Es fahren weiterhin zu viele und zu schwere Lkw über das Brückenbauwerk. Die machen die Brücke auf Dauer kaputt, wie die Autobahn GmbH bereits im April 2025 festgestellt hat. Im Sommer soll eine Schrankenanlage den Schwerverkehr automatisch regulieren. Bis dahin bleibt die Strecke für Lkw ab 7,5 Tonnen erst einmal gesperrt. Während der Vollsperrung morgen Nacht werden neue Fahrbahnmarkierungen angebracht. Am Donnerstag ab 5 Uhr dürfen Autos dort dann wieder mit einem Mindestabstand von 50 Meter fahren.
0: Ein Tag am Badesee, wie ihn viele Familien gerade erleben. Und dann passiert etwas, womit niemand rechnet. Ein 2-jähriger Junge aus Köln, der tritt barfuß in glühend heiße Grillkohle, die offenbar im Sand zurückgelassen wurde. Die Folgen, die sind dramatisch. Seine Familie möchte jetzt vor einer Gefahr warnen, die für Kinder schnell zu großen Verletzungen führen kann.
21: Immerhin lacht der 2-jährige Raibot wieder. Für seine Eltern ist das im Moment das Wichtigste. Denn vor wenigen Tagen sah alles noch ganz anders aus. Aus einem Familienausflug wird innerhalb von Sekunden ein Albtraum. Und für den kleinen Raibot beginnt eine Zeit voller Schmerzen.
22: Es ist ein bisschen gut, mit Medikamente ist gut. Aber ohne Medikamente hat so viele Schmerzen, hat Beschwerde, hat so viele Weinen. In der Nacht immer aufstehen und dann weinen, 3 Stunden, 2 Stunden, hat so viel geweint. Immer. Eine Woche ist das so. Wir waren eine Woche im Krankenhaus, 2 Tage wir sind zu Hause.
21: Seit dem Unfall dreht sich für die Familie alles um Raibot. Spielen, schlafen, spazieren gehen, nichts ist mehr wie vorher. Die nächsten Arzttermine stehen bereits fest und die Familie muss noch mehr ins Krankenhaus, damit die Verbrennungen gut verheilen. Doch die Bilder von diesem Tag lassen sie nicht los. Deshalb fährt Fahime Rahestani mit uns zurück an den Fühlinger See. Dorthin, wo aus einem Familienausflug innerhalb weniger Sekunden ein Notfall wurde. Sie möchte zeigen, wo der Unfall passiert ist und wie es dazu kommen konnte. Weil die Erinnerung daran für sie noch immer sehr belastend ist, erzählt sie ihre Geschichte lieber auf Persisch. Kaum hat die Familie ihre Picknickdecke ausgebreitet, sagt sie, ziehen Raibot und sein 9-jähriger Bruder ihre Schuhe aus und spielen barfuß. Er hat mit seinem großen Bruder Fußball gespielt. Dann ist der Ball hierher gerollt. Raibot ist hinterhergelaufen und hat gedacht, das sei einfach Sand. Dann ist er mit beiden Füßen draufgetreten. Ein fataler Irrtum und ein Moment, der alles verändert. Während die Mutter für einen Augenblick abgelenkt ist, tritt Raibot auf die glühend heiße Kohle. Sofort wird der Notruf gewählt. Wenig später bringt ein Rettungswagen den 2-Jährigen ins Krankenhaus. Ich kann seitdem kaum noch schlafen oder essen. Ich frage mich ständig, warum so etwas passieren muss. Mein Sohn ist nur mit Schmerzmitteln ruhig. Alle 4 Stunden muss ich ihm Medikamente geben. Bitte passt künftig auf und entsorgt eure Grillkohle an den dafür vorgesehenen Stellen. Wir haben die Stadt Köln mit dem Fall konfrontiert. Die Verwaltung stellt klar, das Zurücklassen oder Ausschütten von heißer Kohle ist verboten. Wer Grillkohle nicht vollständig löscht und ordnungsgemäß entsorgt, riskiert ein Bußgeld von bis zu 1.000 Euro. Zwar seien Fälle von unerlaubt entsorgter Grillkohle am Fühlinger See bekannt, verletzte Personen seien der Stadt bislang aber nicht gemeldet worden. Für Fahime Rahestani kommt zu den Sorgen um ihren Sohn noch eine weitere Belastung hinzu. In 2 Monaten sollte sie eigentlich ihre Ausbildung als Erzieherin beginnen. Ob das jetzt überhaupt noch möglich ist, weiß sie nicht. Wann Raibot wieder schmerzfrei laufen kann, ist noch unklar. Für seine Familie bleibt die Hoffnung, dass aus ihrem Schicksal wenigstens eine Warnung für andere wird.
0: Trotz der hohen Unfallgefahr greifen viele Verkehrsteilnehmer weiterhin zum Smartphone. Das hat eine aktuelle Verkehrsbeobachtung des ADAC in Köln ergeben.
20: Der Automobilclub hat das zum Beispiel an der Zülpicher Straße beobachtet. 2,4% der Autofahrer und 1,5% der Radfahrer hatten beim Fahren ein Smartphone in der Hand. Der ADAC warnt, wenn Autofahrer bei Tempo 50 nur 2 Sekunden auf das Handy schauen, liegen sie fast 30 Meter zurück, ohne auf die Straße zu achten. Trotzdem ist für viele der kurze Griff zum Handy längst zur Gewohnheit geworden.
0: Ja, wenn Schülerinnen und Schüler für ihre Schule Geld sammeln wollen, dann geht's meistens ein paar Runden um den Sportplatz in Leverkusen. Da hat man sich aber gedacht, das geht auch eine Nummer größer. 40 Jugendliche, die machen sich auf dem Weg nach München laufend, denn mit jedem Kilometer, da sammeln sie Spenden für neue Sportgeräte an ihrer Schule. Ein echtes Abenteuer quer durch Deutschland und heute ging's los.
4: In der großen Pause fiel heute Vormittag der Startschuss. Die ersten 2 Kilometer laufen alle Schüler gemeinsam. Durch Schlebusch geht's bis zum Marktplatz. Noch sind alle fit und die Motivation ist riesig.
5: Ich wollte jeden Tag 15 Kilometer joggen. Also 10 zwischen 15, aber ich wollte jeden Tag eben halt mehr als 10 laufen.
6: Es ist ein total tolles Gefühl, so mit der großen Gruppe zu laufen und man fühlt sich so als Einheit.
4: Die erste Etappe führt heute von Leverkusen bis nach Wiesbaden, rund 170 Kilometer. Die Strecke ist in 6 Abschnitte aufgeteilt. Für die meisten Schüler geht's also erstmal in den Bulli und zum jeweiligen Startpunkt.
5: Wir fahren als erstes zu dem Lehrer, also Herrn Neumann, fahren wir als erstes nach Hause, weil er noch was vergessen hat.
4: Julia und Sarah sind in der Startaufstellung. Vor ihnen liegen jetzt gut 20 Kilometer nach Köln-Wahn. Die können sich die 10-Klässler aus Bulli 1 untereinander aufteilen. Sie starten aber erstmal gemeinsam. Das Konzept hat an der Schule Tradition. Seit 2004 organisiert sie solche Spendenläufe. Ziele waren schon Prag, London oder Bern.
23: Ab nach München!
4: Lehrer Dirk Rodehüser organisiert die Reise und fährt mit dem Bulli hinterher.
24: Es ist eine sportliche Herausforderung, ne, weil die Schüler natürlich joggenderweise unterwegs sind. Zum anderen ist es ein Spendenlauf. Wir sammeln also jedes Jahr, oder die Schüler natürlich, viele, viele tausend Euro, die dem guten Zweck zugutekommen.
4: In diesem Jahr wollen sie davon neue Sportgeräte für die Schule erlaufen. Für Julia, Sarah und ihre Mitschüler heißt es nach 5 Kilometern erstmal Verschnaufpause.
6: Gerade zwischendurch mussten wir schon mal gehen, weil ja, so gut ist denn unsere Kondition dann nicht wie von den Jungs, die Fußball spielen. Aber wir haben unser Bestes gegeben und für unsere Verhältnisse gut durchgezogen, finde ich.
25: Wir motivieren uns gegenseitig. Die Leute, die vorlaufen, ziehen die anderen so mit. Und das ist ein sehr gutes Gruppengefühl.
4: Parallel startet 15 Kilometer weiter die zweite Gruppe ihren Etappenabschnitt.
26: Und dann die Arme kreisen.
4: Noch schnell ein bisschen aufwärmen, denn auch sie laufen heute rund 17 Kilometer.
26: Okay, seid ihr bereit?
27: Ja!
26: Dann los!
4: Übernachtet wird am Zelt in Turnhallen anderer Schulen oder in großen Zelten. Zurück zu Julia und Sarah. Zwischendurch sind sie ein paar Kilometer im Bulli mitgefahren. Da sind dann andere aus ihrer Gruppe gelaufen. Die letzten 3 Kilometer durch den Königsforst laufen die 6 aber wieder gemeinsam.
6: Das war gut, ich fühle mich erleichtert und ja, ich bin stolz. Ich bin total glücklich, dass ich jetzt diese Strecke geschafft habe und so. Und ja, klar, erschöpft auch.
4: Für sie geht es jetzt auf direktem Wege nach Wiesbaden. Dort wollen sie heute Abend die anderen Läufer empfangen.
0: Großartige Aktion auf jeden Fall. Der jahrzehntelange Streit um den Hambacher Forst bei Kerpen, der ist beendet. Der verbliebene Wald soll unter Naturschutz gestellt und dauerhaft geschützt werden.
20: Am Nachmittag haben Vertreter des Landes den Kommunen von RWE und Umweltverbänden ihr Konzept vorgestellt. Demnach sollen die Wälder rund um den Tagebau in öffentliches Eigentum übergehen. Der Hambacher Wald soll als Wildnisentwicklungsgebiet ausgewiesen und damit unter Naturschutz gestellt werden. Die benachbarten Waldflächen sollen durch neue, breite Waldkorridore miteinander verbunden werden. Einer davon soll den Hambacher Wald mit der Steinheide, ein weiterer mit dem Märzenicher Erbwald verknüpfen. Die konkrete Umsetzung soll bis Ende des Jahres in einem verbindlichen Vertrag geregelt werden.
0: Tagsüber ist die Hohe Straße voller Menschen, abends kehrt Ruhe ein, zumindest für die meisten. Für viele Obdachlose beginnt dann erst die Suche nach einem Schlafplatz. Immer häufiger werden Hauseingänge in der Innenstadt zum Rückzugsort. Das sorgt für Konflikte mit Anwohnern und Geschäftsleuten und wirft die Frage auf, wie geht Köln mit einem Problem um, das längst für alle sichtbar geworden ist.
28: Die ersten sind schon da, bevor der letzte Reinigungstrupp kurz vor Sonnenuntergang durch die Innenstadt geht. Obdachlose in den Kölner Fußgängerzonen. Sie sitzen oder liegen hier, essen und gucken Filme auf dem Handy. Keiner von ihnen will an diesem Abend mit uns sprechen. Aber der ehemalige Obdachlose Mike Surbier ist dazu bereit. Er hat vor einem guten Jahr selbst noch in der Fußgängerzone geschlafen.
1: Ich habe mich damals auch dazu entschieden, in der Schildergasse zu schlafen, allein aus Sicherheitsgründen, weil ich immer gehofft habe, wenn mir jemand was tut, sind genug andere Menschen drumherum, die mir dann eventuell helfen würden. Und ein ganz großer Aspekt auch Geld. Man kann da viel besser betteln, schnorren, Leute nach Geld fragen, als wo weniger los ist.
28: Um das zu verhindern, um die Flächen rund um die Geschäfte abzusichern, haben sich viele für Absperrgitter entschieden. Da das Schuhgeschäft zum Norde keine Absperrung hat, liegen in der Eingangspassage täglich Obdachlose. Für Filialleiter Oliver Jahn ist das eine Belastung.
2: Wir nennen es liebevoll SOS, Sicherheit, Ordnung und Sauberkeit. Das sind Dinge, die dadurch beeinträchtigt sind. Es ist schmutzig, es liegt überall Müll rum, es entsteht eine Art Unordnung, vielleicht weil zu viele Menschen bei uns in der Passage liegen. Und daraus ergibt sich vielleicht ein indifferentes Gefühl von Unsicherheit bei unseren Kundinnen und Kunden.
28: Die Kundinnen und Kunden würden den Ärger manchmal auch mitbekommen, wenn die Obdachlosen den Schlafplatz nicht verlassen wollen, obwohl der Laden schon geöffnet hat.
2: Es kommt regelmäßig zu Auseinandersetzungen mit Personen ohne Obdach bei uns in der Passage, wo wir versuchen müssen, intensiv, mal auch mit Ordnungskräften, die Personen bitten müssen zu gehen. Sonst kommen unsere Kunden schlichtweg nicht in unser Geschäft.
28: Nachts gibt es nach Angaben der Stadt regelmäßig Kontrollgänge vom Ordnungsamt. Aber leider wollten sich die Mitarbeiter nicht begleiten lassen. Zu groß ist wohl die Sorge vor Anfeindungen in den sozialen Medien. Schriftlich antwortet die Stadt, ja, auch abends und in den Nachtstunden finden Kontrollgänge statt. Verhalten sich Personen unangemessen oder störend, werden sie angesprochen. In besonders drastischen Fällen werden Platzverweise erteilt. Und das hilft nicht wirklich weiter, denn fast immer kommen die Obdachlosen zurück. Annette Polster vom Stadtmarketing kümmert sich um die Interessen der Geschäftsleute. In ihren Augen ist das nicht mehr nur ein innerstädtisches Problem.
3: Was eben auch zu verzeichnen ist in letzter Zeit, dass es eben nur eine Vertreibung ist. Es geht eben auch in die angrenzenden Lagen, war es eben früher in den sehr zentralen Lagen wie Neumarkt und die Einkaufsstraßen. Geht es eben jetzt auch in den umliegenden Bereich, auch in Wohngebiete in der Innenstadt mit hinein.
28: Die zuständige Bezirksbürgermeisterin Julie Casier hält auf jeden Fall nichts davon, die Obdachlosen aus der Innenstadt zu vertreiben.
7: Es gibt ja auch eine Strategie gegen Obdachlosigkeit in Köln. Die muss weiter vorangetrieben werden. Die Maßnahmen müssen umgesetzt werden. Wir müssen mehr Unterkünfte schaffen und mehr Streetworkern. Also die aufsuchende Sozialarbeit ist ein ganz wichtiger Punkt, weil es der Moment ist, wo die Streetworker die Menschen ansprechen können und sie zurück ins System holen können.
2: Und da sehen wir alle Akteure in der Verantwortung. Besonders natürlich die Stadt, Ordnungskräfte und dergleichen, die einen guten Job machen, für den wir sehr dankbar sind, wo wir aber glauben, dass noch mehr getan werden kann.
28: Mike Surbier hat es mit Hilfe bestehender Angebote aus der Obdachlosigkeit geschafft und lebt inzwischen in der eigenen Wohnung. Er findet, dass es in Köln noch mehr Streetworker, noch mehr Angebote geben muss, damit die Menschen eine Chance haben, der Obdachlosigkeit zu entkommen.
0: Wer keinen großen Garten hat, muss auf viel Grün trotzdem nicht verzichten. Rüdiger Ramme, der zeigt heute, wie selbst eine kahle Wand zum kleinen Naturparadies werden kann in einer Naturschule. Da soll aus einer grauen Fläche eine grüne Oase werden. Schön fürs Auge, gut fürs Klima und perfekt für alle, die in die Höhe statt in die Breite gärtnern wollen.
8: Rüdiger Ramme trifft heute Manuela Giannetti und Petra Hammes.
9: Zusammen. Wir sind hier an der Naturschule Aggerbogen in einem wunderschönen Gelände. Wir haben am Wochenende hier ein neues Insektenhotel gebaut, ein ganz großes, und brauchen jetzt für dieses alte Gebäude unbedingt eine Begrünung, damit das alles ein bisschen schöner ist. Und Rüdiger, kannst du uns vielleicht helfen dabei?
10: Bitte.
11: Natürlich kann ich euch helfen. Bei der Wandbegrünung gibt es grundsätzlich zwei Möglichkeiten. Entweder ganz klassisch mit Kletterpflanzen oder aber ganz modern, indem ich Kästen aufstaple und in die reinpflanze. Damit bekommt man auch eine deutlich größere Pflanzenvielfalt. Das freut das Tier und auch den Mensch. Hallo Manuela,
9: hallo,
11: grüß
9: Rüdiger.
11: Dich.
9: Hallo Rüdiger, wie schön, dass du da bist.
11: Ich gebe dir mal so die Pfote, grüß dich.
9: Ja.
11: Ja, schön, wir wollen heute eure Wand begrünen. Ne?
9: Wunderbar. Bitte, die Wand, die ist schäbig und wir brauchen auch für das Insektenhotel ein bisschen was Buntes, damit die Insekten sich auch wohlfühlen.
11: Pflanzen habe ich mit. Ich habe auch die entsprechenden Kästen dabei. Das ist ein ganz einfaches System, toll. Kann auch jeder selber machen. Und da begrünen wir ein paar Stündchen hier nachhaltig eure Wand.
8: Manuela legt zuerst alleine mit Rüdiger los, denn Petra muss noch zwei Klassen in der Naturschule unterrichten. Bei ihr lernen die Kinder alles über Wiesen, Wasser, Pflanzen und heimische Tiere. Später werden sie Rüdiger beim Einpflanzen helfen. Jetzt schraubt Rüdiger zuerst die Unterkonstruktion aus einfachen Aluprofilen an die Wand, damit die Kästen später stabil stehen.
11: Ja, das Prinzip ist eigentlich denkbar einfach. Wir haben unten ein Wasserreservoir, wir haben darüber so eine Abdeckung und da sind solche Dochte, Filzdochten drin. Und die saugen sich natürlich unten mit dem Wasser voll und geben es dann nach oben, wenn die Erde kommt, an die Erde wieder ab. Und somit haben wir eine Bewässerung da drin.
8: Das Gebäude war mal ein Vereinsheim und das Gelände eine Motocross-Anlage. Biolehrerin Manuela hat die Naturschule vor rund 30 Jahren mit aufgebaut. Jeden Tag kommen verschiedene Kinder aus den umliegenden Schulen. Heute wollen 5 von ihnen Rüdiger helfen.
10: Ich bin der Benni.
12: Ich bin die Isabella.
13: Ich bin der Alexander.
14: Ich bin der Jonas.
16: Ich bin die Rachelle.
8: Und dann geht's los, ran an die Schaufeln.
11: Schon richtig gut voll machen, weil die Erde sackt ja auch noch so ein bisschen, die ist ganz locker, ne?
12: Ja, wir haben eigentlich einen ganz großen Garten. Ich helfe auch manchmal meiner Mutter beim Einpflanzen von Blumen und so.
16: Bei mir sind Möhren, Tomaten, vieles Leckeres.
8: 32 Kästen sollen mit insektenfreundlichen Blumen bepflanzt werden.
12: Ich habe hier so lilane Blumen, die gefallen mir. Davon will ich es und das sind das Erdbeeren. Und meine Lieblingsfrüchte sind Erdbeeren, deswegen geht direkt ein Auge auf Erdbeeren, die pflanze ich natürlich auch ein.
8: Wie die Heinzelmännchen haben die 5 Rüdiger unterstützt.
11: Nimm nur eine, okay?
13: Es ist auch sehr befriedigend, einfach Pflanzen einzupflanzen, ja, Alex?
14: Ja.
8: Und jetzt noch schnell ein paar Kästen rüberbringen, denn gleich müssen alle zum Bus.
16: Ich finde es richtig cool, wenn ich das zu Hause hätte.
13: Und ich auch finde, dass jetzt bei den Wänden, dass es einfach schöner ist und auch besser für die Umwelt und auch für die Tiere und die Insekten einfach sehr schön ist und an sich einfach alles verschönert.
8: Schule aus, jetzt kann auch Petra mithelfen. Fliegender Wechsel. Manuela muss nach Hause die Enkelkinder hüten.
11: Ja, Bewässerung ist eigentlich ganz einfach. Du befüllst hier in den obersten Kasten. Wenn der voll ist, läuft es in den zweiten Kasten, in den dritten, in den vierten, in den fünften. Hier hast du immer so ein kleiner Pinökel. Da siehst du, ob der schon voll ist oder nicht. Und wenn unten der letzte voll ist, dann hast du genug gegossen.
8: Projekt gelungen. Vorher nur eine nackte Wand, jetzt ein Blumenparadies.
0: Es ist wunderbar. Kochend heißen Dank. Ich bin so froh. Manchmal gehen ja Wünsche in Erfüllung. Ich habe es mir so sehr gewünscht.
11: Schön, hat Spaß gemacht mit dir, ja, mit euch. Ihr habt toll mitgearbeitet. Schönes Projekt, fand ich. Hat mir auch Freude bereitet. Ja, danke. Tschüss.
0: 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Juli um 20.15 Uhr, den sollten Sie sich schon mal vormerken. Dann wollen wir von der Lokalzeit mit Ihnen den Sommer im Westen feiern. 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
0: Also machen Sie mit, wird super. Ja, an heißen Sommertagen, da kann ein schattiger Baum schon mal Gold wert sein. Und genau deshalb schauen Städteplaner inzwischen sehr genau drauf, wie grün ihre Stadt eigentlich noch ist. Ein neuer Hitzecheck der Deutschen Umwelthilfe zeigt jetzt, wo die Menschen auch in unserer Region vergleichsweise gut durch Hitzewellen kommen und wo Asphalt und Beton zunehmend zum Problem werden. Hat er besonders schlecht abgeschnitten.
18: Die Sonne über der Kerpener Straße in Kerpen-Sindorf.
5: Zwar erreicht Kerpen bei den Auswirkungen von Hitze und Sonne auf die Einwohner noch einen Platz im Mittelfeld, aber viele versiegelte Flächen und wenig Bäume über 2,50 Meter Länge, die Verschattung garantieren, sind der Grund dafür, dass die größte Stadt des Rhein-Erft-Kreises beim Hitzescheck in unserer Region vergleichsweise schlecht abschnitt. Die Wahrnehmung der Hitzeauswirkungen bei den Bewohnern variiert.
10: Sehr heiß, ne? Also es ist wirklich manchmal vor Hitze, ne, dass man kaum Luft kriegt und wenn die Hitze auch noch dann steht, ist natürlich sehr, sehr heiß dann.
15: Das Pflaster hält natürlich die Wärme fest und die ganze Versiegelung, das merkt man schon. Ne?
18: Dann sitzen wir im Bungalow schön drinnen, ne, und am Abend gehen wir erstmal wieder auf die Terrasse. Oder im Garten, kann ich sagen.
19: Es geht eigentlich. Also ich habe halt ein anderes Empfinden als viele andere. Ich komme mit der Hitze viel besser zurecht als viele.
5: Die Stadt Kerpen sieht sich heute nicht in der Lage, vor der Kamera eine Stellungnahme abzugeben. Schriftlich teilt man uns mit: Die Kolpingstadt Kerpen verfolgt seit 2025 eine Nachhaltigkeitsstrategie, die unter anderem die Reduzierung von Versiegelung und eine stärkere Grünvernetzung als Ziele benennt. Darauf aufbauend wurden bereits mehrere Schritte eingeleitet. Unter anderem gibt es für die Bevölkerung eine Karte der kühlen Orte. Offensichtlich hat Kerpen den dringenden Handlungsbedarf erkannt.
0: Und wir schauen jetzt mal auf die Wetterkarte für Köln und Umgebung in den nächsten Tagen. In der Nacht gibt es örtliche Schauer und es wird recht frisch bei 10 und 7 Grad. Der Mittwoch, der startet trocken. Ab und zu kommt auch die Sonne zum Vorschein. Am Nachmittag ziehen einige Wolken bei Höchstwerten von 20 Grad auf. Wir schauen mal auf die weiteren Aussichten. Am Donnerstag ein Sonne-Wolken-Mix und es kann im Tagesverlauf auch gewittern bei 20 Grad. Freitag viel Wolken und Regen bei 20 Grad. Und am Samstag dann wieder etwas sonniger bei Höchstwerten von 31 Grad. Ja, und das war's mit Ihrer Lokalzeit aus Köln für heute. Aber hier in Ihrem WDR-Fernsehen geht es natürlich um 20.15 Uhr mit dem Tatort weiter, direkt im Anschluss an die Tagesschau. Ihnen jetzt einen schönen Abend. Tschüss und bis morgen. Ich freue mich auf Sie.

0: sehe keine Stichverletzung.
1: Als es der Mann mit dem Dolch war, hat er ihn nicht eingesetzt.
0: Haben Sie das Gesicht des Mannes erkannt?
2: Hausnummer Syrien, Iran und so weiter.
1: 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Ich will die biogeografische Herkunft analysieren lassen.
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0: Die Feststellbremse war nicht angezogen.
4: Heißt, es war kein Unfall oder ein Versehen, sondern Mord?
5: Ich wollte sagen, dass es mir sehr leid tut mit deinem Bruder.
0: Thomas Kränzlin brauchte Pflege und das seit über 2 Jahren. Da kann man schon mal auf die Idee kommen, dass Tommy lieber sterben will, als weiter vor sich hin zu vegetieren.
3: Der Usedom-Krimi. 2 Folgen. 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
7: Guten Abend, ich begrüße Sie zur Tagesschau. Hass, Einschüchterung und Gewalt, politisch motivierte Straftaten haben einen neuen Höchststand erreicht. Im vergangenen Jahr wurden der Polizei mehr als 85.000 solcher Delikte gemeldet. Im Vergleich zum Vorjahr ist das ein Anstieg von knapp 2%. Besonders deutlich zugenommen haben Gewalttaten aus dem linksextremen Spektrum. Die größte Bedrohung geht laut Innenminister Dobrindt jedoch immer noch von rechtsextremen Tätern aus.
8: Die Schläge kommen blitzschnell. Bei einem Fest der Vielfalt in Brandenburg vor gut einem Jahr prügeln Angreifer auf Teilnehmer ein. Im Wahlkampf wird der damalige FDP-Chef Lindner mit einer Torte aus Rasierschaum attackiert. Den aus der AfD ausgetretenen Politiker Tischenbönner schlagen Vermummte in Nordrhein-Westfalen, beschimpfen ihn als linke Ratte. 3 Beispiele, die politisch motivierte Gewalt nimmt zu, erklärt der Innenminister besonders von links. Aber Gewalt von rechts habe weiter mit Abstand den größten Anteil.
9: Das zeigt auch wiederholt deutlich, dass eine sehr große und die größte Gefahr natürlich vom Rechtsextremismus ausgeht.
8: Mehr Gewaltdelikte gibt es und auch allgemein mehr politisch motivierte Straftaten. 85.837 Fälle wurden 2025 insgesamt verzeichnet, nach 84.172 im Vorjahr, ein Anstieg um fast 2%.
9: In einer 10-Jahres-Bilanz würde man feststellen, dass wir es hier mit einer Verdoppelung der Straftaten zu tun haben. Auch dieses Ergebnis ist alarmierend.
8: Als politisch motiviert gelten zum Beispiel Straftaten gegen die freiheitliche demokratische Grundordnung und Amtsträger, gegen Menschen etwa wegen ihrer politischen Haltung, Hautfarbe oder Religion oder Straftaten, um die demokratische Willensbildung zu beeinflussen. Laut Bundeskriminalamt verschärften internationale Krisen wie in Nahost hierzulande Antisemitismus und Gewalt gegen Polizisten.
10: All das zeigt, die gesellschaftliche Stimmung spitzt sich zu, das Fundament unserer Demokratie wird angegriffen.
8: Gerade für die linke Szene, sagt der Innenminister, sei die Polizei ein Feindbild. Als ein Signal will er, dass Widerstand gegen Einsatzkräfte künftig härter bestraft wird.
7: In der Opposition verlangen sie andere Antworten. So fordert die Linke etwa Schwerpunkt Staatsanwaltschaften gegen rechte Gewalt. Und aus Sicht der Grünen braucht es jetzt statt geplanter Kürzungen bei Demokratieförderprojekten mehr Extremismusprävention.
11: Im Nahen Osten bleibt die Lage angespannt. Nachdem der Konflikt zwischen Israel und Iran gestern wieder aufgeflammt war, erklärten beide Seiten, ihre Attacken einzustellen. Nun wirft US-Präsident Trump Iran vor, in der Nacht einen amerikanischen Militärhubschrauber vor der Küste des Oman abgeschossen zu haben und droht mit Vergeltung. Unterdessen griff Israel heute wieder den Südlibanon an. Dabei kamen nach Angaben der örtlichen Behörden mindestens 8 Menschen ums Leben. Marode Schwimmbecken ohne Wasser, kaputte Straßen und Brücken. In den Kommunen fehlt an allen Ecken und Enden das Geld für Sanierungen. Nun sollen 100 Milliarden Euro aus dem Sondervermögen helfen. Wohin, wie viel Geld fließt, legt der sogenannte Königsteiner Schlüssel fest, basierend auf Steueraufkommen und Einwohnerzahl. Von den 100 Milliarden Euro bekommt zum Beispiel Baden-Württemberg 13,15 Milliarden Euro. Das Bundesland gibt davon 2/3, 8,77 Milliarden Euro, an die Stadt- und Landkreise sowie an die Kommunen weiter. Der Landkreis Tübingen etwa erhält 47 Millionen Euro. Doch der Bedarf dort ist viel größer.
12: Mit viel frischem Geld soll es aufwärts gehen in Sachen Klimaschutz und Infrastruktur im Landkreis Tübingen.
13: Eine große Hilfe für Finanzdezernent Christian Herrmann. Hier auf die Kreissporthalle können er und der Hausmeister jetzt endlich die lange geplante Photovoltaikanlage bauen lassen. Außerdem will der Landkreis Brücken sanieren, Schulen erweitern und vieles mehr.
14: Wir haben einen Investitionsbedarf von über 100 Millionen Euro. Die 47 Millionen decken diese 100 Millionen natürlich nicht ab. Wir haben einen Sanierungsstau im Verkehrsbereich, im Liegenschaftsbereich, im Wohnungsbaubereich auch.
13: Immerhin, für 5 Millionen Euro aus dem sogenannten Sondervermögen können Sie hier in der Kreisbaugesellschaft jetzt neue Wohnungen planen. Jährlich sollen jetzt doppelt so viele Sozialwohnungen gebaut werden. Geld allein reiche jedoch nicht aus.
15: Da gibt es noch ganz andere Flaschenhälse, da gibt es die Bauanträge, da gibt es die Regulatorik, da gibt es die Ämter, da gibt es die fehlenden Bauplätze.
13: Offenbar auch wegen solcher Hürden wurde bislang zu wenig Geld aus dem sogenannten Sondervermögen abgerufen, kritisiert ein von Finanzminister Klingbeil eingesetzter Expertenrat. Klingbeil fordert deshalb mehr Tempo bei Planung, Genehmigung und Umsetzung.
16: Wer Mittel schnell und sinnvoll investiert, sollte einen Bonus erhalten. Wo Projekte zu langsam umgesetzt oder Mittel nicht sinnvoll investiert werden, sollten wir Mittel im Zweifel auch kürzen.
13: In Tübingen findet Finanzdezernent Christian Herrmann diese Idee schwierig. Sorge sie doch für einen Wettlauf, unter dem die Qualität der Investitionen leiden könne. Für seinen Landkreis ist er sich sicher, werde er die 47 Millionen Euro rechtzeitig ausgeben.
7: Investitionen wie im Landkreis Tübingen sollen bei den Bürgern ankommen. Vor allem günstiger Wohnraum sorgt für Zufriedenheit. Das zeigt das Beispiel Erfurt. Hier leben die glücklichsten Großstädter laut dem sogenannten Glücksatlas, den die Universität Freiburg in Zusammenarbeit mit der Süddeutschen Klassenlotterie heute vorgestellt hat. Die thüringische Landeshauptstadt überzeugt mit erschwinglichen Mieten und viel Natur. Danach folgen Augsburg und Düsseldorf. Die Schlusslichter bilden Frankfurt am Main, Wiesbaden und auf dem letzten Platz Rostock. Im Mittelfeld liegt übrigens Stuttgart. Ob die Platzierung auf Rang 21 auch mit dem umstrittenen Bahnhofsprojekt Stuttgart 21 zusammenhängt, das ist zwar unklar, aber die explodierenden Kosten von mittlerweile mehr als 11 Milliarden Euro und jahrelange Verzögerungen sorgen seit Jahren für Unmut. Auch jetzt wieder. Nach SWR-Recherchen ist durch neue Pannen eine Eröffnung frühestens 2031 möglich.
17: Es sollte als Vorzeigeprojekt mit modernster Leittechnik Maßstäbe für ganz Deutschland setzen. Mit Stuttgart 21 wollte die Deutsche Bahn ins 21. Jahrhundert vorstoßen. Doch aus der ursprünglich geplanten Eröffnung 2019 wurde bekanntermaßen nichts. Auch heute wird im Bahnhof immer noch gebaut. Projektpartner bestätigen dem SWR, der Eröffnungstermin sei frühestens 2031. Intern sei das auch schon kommuniziert worden. Die Bahn will dies vorerst nicht bestätigen. Die Geschäftsführung der DB Projekt Stuttgart Ulm GmbH ist damit beauftragt, bis spätestens Mitte 2026 ein neues Inbetriebnahmekonzept für S21 zu erarbeiten und mit allen Projektpartnern verbindlich abzustimmen. Grund für die neuerliche Verzögerung nach SWR-Informationen: unter Zeitdruck habe die Bahn rund um Stuttgart mehr als 1000 Kilometer falsche Kabel verlegt. Die meisten Kabel und Kabelschächte müssten jetzt wieder raus.
18: Hier sehen wir sicherlich alte Kabel, aber wohl auch neu verlegte. Scheint auch irgendwie nicht so ganz planvoll alles hier abzulaufen. Ja, wenn man sich das so anschaut, das ist keine ordentliche Baustelle, das ist eigentlich ein Saustall.
17: Bei einem Pressetermin am 6. Mai 2026 konfrontiert der SWR die Deutsche Bahn mit der Kabelproblematik.
19: Wir haben da parallel auch eine Revision, da werden sich alle Sachen genau angeguckt und dann kommen wir damit auch gesamthaft und geben natürlich dann auch, wie das sich gehört, ordentlich gesamthaften Überblick, wie es weitergeht.
17: Sollte sich der neue Eröffnungstermin bestätigen, wären die Bauarbeiten an dem Bahnhof frühestens nach 21 Jahren abgeschlossen.
7: Gestern war es noch ein Verdacht. Inzwischen gehen die Ermittler von Brandstiftung am Umspannwerk in Reutlingen aus. Laut Generalstaatsanwaltschaft Stuttgart drangen in der Nacht zum Montag ein oder mehrere Täter auf das Gelände ein und legten an mehreren Stellen Feuer. In der Folge fiel für etwa 40.000 Menschen stundenlang der Strom aus. Der Staatsschutz ermittelt, da die Tat möglicherweise extremistisch motiviert war.
11: Wie lässt sich Forschung enger mit unternehmerischem Denken verbinden? Darüber haben Vertreter aus Politik, Wissenschaft und Wirtschaft heute beim 14. Nationalen MINT-Gipfel beraten. MINT, das ist die Abkürzung für die Bereiche Mathematik, Informatik, Naturwissenschaften und Technik. Dass aus Wissenschaft ein erfolgreiches Geschäft werden kann, zeigt ein Start-up aus Berlin. Das Unternehmen hat inzwischen 25 Beschäftigte und volle Auftragsbücher.
20: Grüne Chemie ist das Konzept von Sonja Joost, mit dem sie die Branche verändern will. In ihrem Berliner Startup DudeChem entwickelt sie Verfahren, mit denen sich Arzneimittelwirkstoffe nachhaltig, sauber und kostengünstig herstellen lassen. Damit konkurriert die Unternehmerin erfolgreich mit Billiganbietern aus Indien und China. Als Sonja Joost vor 13 Jahren anfing, war es für sie schwierig, an Kapital zu kommen. Investoren scheuten auch die lange Anlaufzeit in ihrer Branche, bis Geld zurückkam im Vergleich zum Softwarebereich.
21: Ich muss die Verfahren entwickeln, ich muss mit computergestützten Modellen, ich muss die im Labor validieren. Dann gibt es noch eine Zulassungsperiode, dann muss ich einen Produzenten dafür bezahlen, dass er die Dinge herstellt. Das kostet alles und das dauert seine Zeit.
20: Dass Startups aus ihrer Branche auch schneller und leichter an Risikokapital kommen, ist eine Forderung der Unternehmerin heute auf dem MINT-Gipfel in Richtung Politik. Eine andere ist die Förderung von Frauen. Sind im jüngsten Female Founders Monitor der Bertelsmann Stiftung zufolge doch gerade einmal 19% der Startup-Gründer weiblich. Sonja Joost unterstützt in ihrem Unternehmen junge Frauen wie Maria Colmenares. Sie hat eine Leitungsfunktion. Das ist eine Chance für mich und zeigt das Vertrauen, das Sonja in mich setzt. Gerade bereitet sich die Venezolanerin, die an der TU Berlin Chemie studiert hat, auf eine Konferenz in London vor. Dort wird sie das Start-up repräsentieren.
11: Er war ein Zentrum des Widerstands gegen die Braunkohleverstromung der Hambacher Forst, auch Hambacher Wald genannt. Ein sehr alter Wald, der seit den 1970er Jahren nach und nach vom Energiekonzern RWE für den Tagebau gerodet wurde. Umweltaktivisten besetzten 2012 ein verbliebenes Teilstück. 2018 wurde das Protestcamp samt Baumhäusern geräumt. Jetzt soll der Wald unter Naturschutz gestellt werden.
22: Was wurde erbittert um dieses Stückchen Wald im Westen von Nordrhein-Westfalen gerungen? Für die einen war es das Symbol im Kampf gegen die umweltverschmutzenden Energiekonzerne, das unbedingt erhalten werden muss. Bei Großdemonstrationen gab es Verletzte und 2018 verunglückte ein Demonstrant tödlich, als er von einem besetzten Baum fiel. Für die anderen, für die Energiekonzerne, standen die Bäume im Weg. Sie versperrten den Zugang zur Braunkohle unter der Erde. Doch seitdem feststeht, dass die Braunkohleverstromung Anfang der 30er Jahre enden soll, ist auch klar, der Hambacher Forst muss nicht mehr abgeholzt werden. Seit heute ist das auch amtlich.
23: Ja, der Hambacher Wald war das Symbol der Klimabewegung, der Auseinandersetzung um die Kohle. Die Frage ist entschieden bei der Braunkohle. Dass wir heute hier von Seiten der Landesregierung, auf der einen Seite Naturschutzverbände, auf der anderen Seite RWE, die Landwirtschaft haben, die gemeinsam eine Vereinbarung schließen, zeigt, dieser Konflikt ist beendet.
22: Das Waldgebiet liegt zwischen Aachen und Köln, direkt am Rande des Tagebaus, der in den nächsten Jahren, genau wie andere Abbauflächen auch, zu einem künstlichen See geflutet werden soll. Vertreter der Umweltverbände und der angrenzenden Kommunen sind zufrieden.
24: Das ist ein riesengroßer Erfolg auch der Klimabewegung, die auch

0: die Metropolen Toronto im Osten und Vancouver an der Westküste. Dort laufen die letzten Vorbereitungen.
1: Endspurt. Nur noch wenige Tage bis zum ersten Spiel in Vancouver. Australien gegen die Türkei. Bis dahin muss der Rasen perfekt sein, bei den Sanitätern jeder Griff sitzen. Es ist die erste FIFA-WM der Männer auf kanadischem Boden. 7-mal wird in Toronto gespielt, 6-mal hier an der Westküste. Das Tolle an Vancouver ist, unser Stadion liegt mitten in der Stadt. Die Fans kommen immer mit den öffentlichen Verkehrsmitteln. Alles ist sehr fußgängerfreundlich. Auch die meisten Hotels sind in der Innenstadt. Auf den Grouse Mountain haben sie eine riesige Flagge ausgerollt. Sogar aus den nahegelegenen USA ist sie zu sehen. Nationalstolz und vielleicht auch Provokation. Fußball vereint die Welt, wirbt die FIFA. Doch auch für diese Mexiko-Fans gilt das nicht mehr. Trumps Drohungen, Kanada zu annektieren, schweißt die Menschen zusammen. Würdet ihr in die USA fahren? Auf keinen Fall. All die Sachen, die Trump sagt, da ist es besser, hier zu bleiben. Ich bin lieber da, wo ich mich willkommen fühle. Ich fühle mich hier willkommen und in Mexiko. Das sind meine beiden Plätze. Noch sind auch die Spiele in Kanada nicht ausverkauft. Im ohnehin teuren Vancouver können es sich viele nicht leisten, mindestens 350 Euro für ein Ticket auszugeben. Doch auch für die, die nicht ins Stadion gehen, soll es ein großes Fest werden. Die Stadt plant zahlreiche Public Viewings. Auch auf dem Grouse Mountain gibt es dann Fußball und Stimmung umsonst.
0: Und nun die Wettervorhersage für morgen, Mittwoch, den 10. Juni.
2: Auch morgen sorgen atlantische Tiefausläufer für Schauer und einzelne Gewitter. Dabei ist es für die Jahreszeit zu kühl. Vom Allgäu bis zum Bayerischen Wald regnet es heute Nacht längere Zeit, an den Alpen teilweise ergiebig, im Nordwesten anfangs noch Schauer und einzelne Gewitter. Am Tag mal Sonne, vor allem Richtung Norden und Nordosten mal dichte Wolken, im Süden und Südwesten fällt regional Regen, sonst zunächst meist trocken, aber später entwickeln sich häufiger Schauer, mancherorts auch Gewitter. Im Norden und Süden heute Nacht um 10 Grad oder etwas darüber, sonst nur einstellige Werte. Im Osten morgen um 20, in der Eifel und an den Alpen etwas über 10 Grad. Donnerstag neben etwas Sonnenschein auf dichte Wolken mit Schauern und einzelnen Gewittern. Freitag noch ähnlich, aber Samstag wird es wieder wärmer und von Westen auch freundlicher.

0: möchte gern was zeigen.
1: Alter.
0: Wir haben noch 12 Minuten, bis der Bus kommt. Schönes Stück, oder? Das ist ein echter Wikinger-Dolch. Glaubst du mir das? Pass auf, ich steck den Dolch wieder zurück. Und dafür gehen wir ein paar Schritte. Und dann zeigst du mir auch was. Ich bin ein gutes Publikum. Einverstanden? Ich war doch bis jetzt ganz freundlich, oder nicht?
1: Mhm.
0: Na komm, steh auf. Komm.
1: Ja.
0: Komm, wir gehen ein paar Schritte. Komm, geh.
1: Ja.

0: weiblich, Mitte 20, Identität ist nicht geklärt. Ein Spaziergänger hat die Leiche gefunden gegen 21.30 Uhr. Meint wohl, er hätte den verdächtigen Fahrradfahrer gesehen. Aber die Kollegen sind nicht überzeugt.
1: Du hast den Zeugen noch nicht gesprochen?
0: Nein.
1: Hinweise auf ein Sexualverbrechen?
0: Oben am Waldrand.

0: sehe keine Stichverletzung.
1: Falls es der Mann mit dem Dolch war, hat er ihn nicht eingesetzt.
0: Hat er noch nie.
1: Er hat auch noch nie getötet. Und Vergewaltigungen sind uns zumindest nicht bekannt.
0: Das Gymnastikband könnte dem Opfer gehören. Vielleicht wollte sie sich hier dehnen. Bisschen versteckt. Man müsste den Ort kennen.
1: Der Täter sieht die Frau zur Lichtung gehen. Er folgt ihr. Spricht er sie an?
0: Zunächst eine Auseinandersetzung. Möglicherweise ein Gespräch. Dann wird der Mann fordernd. Er packt sie. Sie macht sich los, kann ein paar Schritte fliehen und dann holt er sie ein. Drückt sie gegen diesen Baumstamm. Und dann missbraucht er sie.
1: Die Kollegen meinen, sie könnte noch gelebt haben, als er sie zur Böschung geschleift hat.
2: Also, gerade bei längeren Spaziergängen, dass ich mich da mal in die Büsche schlage, das ist per se nicht ungewöhnlich, sag ich mal. Aber in dem Fall, ich war schon wachsam. Und das lag an dem Kerl, wie der aufs Fahrrad gestiegen ist. Der war nervös. Und ich habe mich gefragt, wieso steigt der hier überhaupt aufs Fahrrad? Wo kommt er her?
0: Das war gegen 21.30 Uhr?
2: Pi mal Daumen, ein paar Minuten später vielleicht.
0: War da noch viel los hier?
2: Geht so. Aber überlegen Sie selbst, wenn ich hier Fahrrad fahren will, dann fahre ich schon, dann steige ich nicht erst auf.
0: Haben Sie das Gesicht des Mannes erkannt?
2: Kurz im Wegfahren. Hausnummer Syrien, aber da lege ich mich nicht fest. Iran und so weiter, alles möglich. Vielleicht auch Nordafrika, Marokko oder so. Weißes Trikot, schwarze Hose, schwarze Schuhe, schwarzes Fahrrad. Alles schwarz, bis auf das Trikot.
1: Könnte es sich um diesen Mann gehandelt haben?
2: Das ist ja der Wikinger. Das Bild kenne ich, lese ja Zeitung. Ja, aber der ist doch Europäer. Und der Mann, den ich gesehen habe, kommt nicht aus Europa.
0: Das konnten Sie in der Dämmerung, im Wegfahren, zweifelsfrei erkennen?
2: Ja, das sieht man doch. Nase, der Blick, so stechend. Eben eine dunkle Ausstrahlung.
1: Die sich woran festmacht?
2: Gut, Haut ist immer Ansichtssache. Sind Syrer schwarz oder weiß?
0: Können Sie das Alter, die Größe des Mannes schätzen?
2: 1,80, um die 30. Gut, ich weiß, das ist der Wikinger auch ungefähr. Aber das hier war kein Europäer, auch wenn er nicht schwarz war, meinetwegen. Das ist ja auch keine europäische Tat.
0: Gut. Sie halten sich noch zu unserer Verfügung, ja?
2: Ja.
1: Drüben wäre eine Zufahrt für Fahrradfahrer. Aber warum sollte man bis hierher schieben? Das ist keine abwegige Beobachtung.
0: Bisschen selektiv.
1: Aber der Hinweis auf den Fahrradfahrer muss nicht falsch sein.
0: Ob das ein Migrant war oder der Wikinger, das konnte der wahrscheinlich gar nicht genau erkennen. Der Hinweis auf die Kleidung, das weiße Trikot, das ist nicht uninteressant.
1: Der Wikinger hat ein weißes Tennishemd getragen bei einer seiner Attacken.
0: Neutrale Pressemeldung und Zeugenaufruf.
1: Vielleicht hat jemand das Fahrrad gesehen. Er muss es ja irgendwo abgestellt haben.

0: rechts rein, bitte.
1: Ich habe die Meldung gelesen von heute Morgen. Die Frau von Kiessee. Und meine Freundin ist nicht nach Hause gekommen. Mira Anden.
0: Setzen Sie sich mal bitte hin.

0: Sie haben sich heute früh gleich gemeldet. Wie kam das?
1: Ja, ich dachte, Mira kommt zu mir. Ich war mir nicht sicher. Dann habe ich bei Jelena angerufen und die meinte, dass sie nicht da ist. Da hatte ich die Meldung schon gelesen und ich wusste ja, dass sie am Kiessee laufen war.
0: Einige Frauen in Göttingen trauen sich momentan gar nicht mehr alleine raus.
1: Mira lässt sich nicht einschüchtern. Nicht von irgendwelchen Idioten.
0: Das verstehe ich.
1: Mira mag Menschen, die hat keine Angst vor denen.
0: Wann haben Sie Mira zuletzt gesehen?
1: Auf dem Sportplatz. Gestern Abend. 6, halb 7. Von da ist sie direkt zum Kiessee.
2: Welcher Sportplatz?
1: Mollenhauer Straße. Haben Sie vielleicht mitbekommen, da läuft das Spiel Dauerfußball, der Weltrekord.
0: Ich habe da gestern Flutlicht gesehen, ja, ziemlich spät noch.
1: Ja, die spielen durchgehend, eine Woche lang. Dann haben sie den Rekord, Guinness Buch. Die Flüchtlingshilfe hat das organisiert und Mira und ich haben da geholfen.
2: Mira war bei der Flüchtlingshilfe?
1: Ja, daher kennen wir uns.
0: Sind das Flüchtlingsteams, die versuchen, den Rekord zu holen?
1: Das ist halt so ein Event.
0: Eine Woche Fußball, Tag und Nacht.
1: Ja, da wird auch gegrillt und Musik gemacht und Leute treten auf. Es ist nicht nur Fußball.
0: Kann es sein, dass da jemand mitbekommen hat, dass Mira laufen gehen wollte?
1: Ich dachte, Sie suchen den Wikinger.
0: Wir müssen alle Möglichkeiten in Betracht ziehen.
1: Und da reicht dann schon das Stichwort Flüchtlinge, oder wie?
0: Hat Mira den Sportplatz unbemerkt verlassen?
1: Denken Sie, dass sie sich da weggeschlichen hat, oder was? Auf dem Platz gab es wirklich niemanden, der Mira irgendwie bedrängt hat oder irgendwas.
0: War Mira häufiger laufen am Kiessee? Also, gibt es da Personen, die mit ihr gelaufen sind, die die Strecke kannten? Rituale vielleicht, vorher, nachher, Gymnastik?
1: Ja, vielleicht ein paar Kommilitonen oder so.
3: Entschuldigung, ich muss noch kurz...
1: Den Namen habe ich zu Hause.
4: Der STR-Abgleich mit den internationalen Datenbanken ist da. Unser Täter hat 2015 in Pizzo eine Urlauberin am Strand vergewaltigt und ertränkt. Die DNA stimmt überein, aber die italienischen Ermittler wissen darüber hinaus nichts über den Mann. Kein Phantombild, keine Zeugen, nichts.
0: Könnte ein deutscher Italien-Urlauber gewesen sein oder ein Flüchtling auf der Durchreise.
5: Suchen wir den Wikinger. Das ist die Frage, die die ganze Stadt stellt.
4: Das ist das Phantombild, das nach den Angaben des Zeugen Bele erstellt wurde.
0: Soll nach Migrationshintergrund aussehen. Aber der Zeuge hat das Gesicht des Mannes nicht genau erkannt.
2: Das Opfer wurde zuletzt bei einem Fußballspiel mit Flüchtlingen gesehen.
4: Massentest auf dem Fußballplatz?
5: Eine Frau wird brutal vergewaltigt und die Polizei testet als erstes Flüchtlinge. Und zeitgleich schlägt der Wikinger wieder zu. Danke für den Vorschlag.
0: Erweiterte DNA-Analyse?
2: Also Hauthaar, Augenfarbe und Alter? Wo hilft uns das?
4: Die DNA liefert kein Phantombild, das ist viel zu ungenau.
2: Wir dürfen nicht darauf setzen, dass es der Wikinger war, nur weil es einfacher wäre.
0: Anaïs hat recht. Wir dürfen das Umfeld des Opfers nicht ignorieren. Also, Mitbewohnerin, Freund, Kommilitonen und auch Flüchtlinge.
4: Yep. Ich würde ganz gerne noch mal auf die Fotos zu sprechen kommen. Wir haben uns die noch mal angeschaut.
6: Hey, hast du gesehen?
7: Ja, auf dem Computer war sie, ja.
6: Hi.
8: Hey.
6: Du wolltest mich sprechen?
8: Ja, ich wollte dich um einen Gefallen bitten. Ich schicke dir den Kontakt von Ronald Grönen, der arbeitet in einem Labor in Amsterdam. Mhm. Ich habe gerade mit dem telefoniert. Bitte schick ihm die Täter-DNA.
2: Warum Amsterdam?
8: Ich will die biogeografische Herkunft analysieren lassen.
2: Analyse der Herkunft ist verboten.
9: Nicht in Holland. Kann ich machen.
8: Bei der Herkunftsanalyse schaust du nach den Vorfahren.
2: Ja, ist mir bekannt. Und?
8: Alle Opfer des Wikingers haben ihn als mittel- oder nordeuropäisch beschrieben. Wenn die Herkunftsanalyse der Täter-DNA das gleiche Ergebnis gibt, dann brauchen wir gar nicht erst nach Flüchtlingen zu schauen.
9: In Holland gab es mal einen Fall. Da wurde ein junges Mädchen von einem Asylantenheim gefunden. Vergewaltigt und ermordet. Der Mob wollte das Heim schon anzünden, aber da dachte sich jemand, lass uns mal genau auf die DNA schauen. Hat die Herkunft analysiert. Täter war Europäer, der Mob war still.
2: Das war auf dem holländischen Land. Solche Ergebnisse bekommt man, wenn seit 1000 Jahren 5 Familien miteinander Kinder zeugen. Wir sind hier in einer Universitätsstadt.
8: Du kannst doch nicht leugnen, dass Herkunft Europa uns helfen würde. Wenn das Ergebnis nicht eindeutig ist, dann nutzen wir es nicht.

0: Bitte. Setzen Sie sich.
1: Danke.
0: Auch ein Glas?
1: Danke, nein. Darf ich? Mhm.
2: Der war's nicht.
1: Welcher von beiden?
2: Welcher wohl?
1: Ich suche den Mörder ihrer Mitbewohnerin. Oder sogar Freundin?
2: Mitbewohnerin.
1: Ich habe mich noch nicht mal vorgestellt und Sie haben schon ein Bild von meinen Ermittlungen?
2: Ja, wie gesagt, Elmo hat mich angerufen und hat gesagt, dass er das Gefühl hat, dass Sie nach Flüchtlingen suchen.
1: Ach, das halten Sie für Quatsch?
2: Ich kann es bestimmt nicht.
0: Mira hat Deutschkurse gegeben.
2: Hier bei uns in der Küche.
0: Und da saßen auch ein paar Arschlöcher drin.
1: Können Sie die Bezeichnung Arschlöcher präzisieren?
2: Männer, die ein Problem damit haben, wie ich in meiner eigenen Küche sitze?
1: Die darin eine Legitimation sehen oder Aufforderung?
2: Jede Kultur bringt ihre eigenen Arschlöcher vor.
1: Und manche ganz besonders.
2: Machen Sie mich nicht zum Nazi. Da gedeihen ganz bestimmt die größten Wichser.
1: Darf ich Miras Zimmer mal sehen?
2: Klar. Ist da.
1: Danke.

0: Das hier ist der aktuelle Deutschkurs.
1: Der Typ hier, der hat seiner Frau verboten, den Kurs zu besuchen. Und der hier hält Mädchen für eine harte Beleidigung.
2: Wissen Sie, wo ich die Herren finde?
1: Im Moment beim Fußball. Müssen Sie nach Henry Stropp fragen. Der hilft Ihnen weiter.
2: Ist das da der junge Mann von dem Foto in der Küche?
1: Ja.
2: War der auch in dem Deutschkurs?
1: Das ist Monier, der spricht Deutsch. Fließend. Mira hat dem Studienplatz besorgt. Ist ihr Vorzeigeschüler.
2: Und was studiert der?
1: Physik.
2: Was macht Sie eigentlich so sicher, dass der als Täter nicht in Frage kommt?
1: Entschuldigung. Ich weiß jetzt nicht, wie ich es anders sagen soll, aber der hätte sie auch so haben können.
2: Aber er war nicht interessiert.
1: Nicht, dass ich wüsste.
2: Ich wüsste es gern.
1: Na, müssen Sie ihn selber fragen. Ich kann Ihnen die Adresse geben. Mira und Elmo haben ihm die Wohnung besorgt.
2: Hat Elmo eigentlich mitbekommen, dass sich seine Freundin für Monier interessiert?
1: Ich habe nur gesagt, er hätte sie haben können. Das ist ein Unterschied.
2: Wie hat Miras Freund das gesehen?
3: Elmo ist sehr verständnisvoll.
4: Nachtspieler.
5: Die Haltung.
4: Ich passe auf dich auf.
5: Ja, ich auch auf dich.
6: Wieso hast du dir sowas gefallen?
4: Von Henry lasse ich mich bestimmt nicht ficken. Geh weiter, ich brauche nicht deine Hilfe.
5: Da, vorne ist zur Mittellinie. Die zwei da, bring die da rüber.
2: Da. Könnte ich einen Kaffee bekommen?
4: Eine kleine Spende hätte ich gern.
2: Ich suche Henry Stropp. Der Herr mit dem Wassereimer, habe ich das richtig verstanden?
4: Habe ich so laut gesprochen?
7: Ja, hast du.
4: Entschuldigung, ich wollte nur Issa ärgern.
2: Herr Stropp?
5: Ja?
2: Lindholm, Kripo Göttingen.
5: Wie, was, Kripo? Muss das jetzt sein?
2: Ich fürchte ja, ich ermittle in einem Mordfall. Vergangene Nacht wurde die Leiche von Mira Anken am Kiessee gefunden. Soviel ich weiß, kannten Sie das Opfer.
5: Was meint ihr mit dem Stuhl jetzt?
2: Ich weiß nicht.
5: Das ist wahrscheinlich der Schock. Ich kriege auch nicht viel Schlaf hier. Scheiße, Scheiße, warte mal. Mira? Dass die Jungs erfahren. Ohne die Mira würden ja einige hier gar nicht mitspielen. Die hätten ja gar nicht den Glauben, dass sie sowas schaffen können. Da, die Anzeigetafel hat Mira gebaut.
2: Ich benötige einen Spielbericht mit den Namen der Spieler, der Trainer und der Schiedsrichter. Geht das?
5: Ist sie auf der Anlage?
2: Ja.
5: Brauchst du gar nicht suchen. Die dürfen ja gar nicht raus, die Jungs. Wir dürfen ja gar nicht die Anlage verlassen. Sonst zählt ja der Rekord nicht.
2: Wer überprüft das?
5: Ich zum Beispiel. Und da der Alfred da hinten an der Kuchentheke. Hier kommt niemand weg.
2: Welche dieser Personen hier nimmt an dem Spiel teil?
5: Also die vier, die spielen gerade. Und die fünf, die schlafen, die haben heute Nacht gespielt. Nochmal, die können hier gar nicht raus.
2: Können Sie raus?
5: Ich? Was soll die Frage?
2: Ich war gerade im Gespräch an der Kuchentheke. Ihr Verhalten gegenüber der jungen Frau.
5: Geht's noch? Ja gut, ich flirte gerne. Und? Wenn ich irgendwelche Sittenwächter rumlaufen, ist das nicht mein Problem.

0: Würden Sie bitte weitergehen?
1: Warum?
0: Könnten Sie mich in Ruhe lassen?
1: Ich darf hier spazieren gehen.
0: Verschwinden Sie!
1: Nachrichten gehört heute? Bist ein bisschen unvorsichtig.
2: Bleib stehen, du Wichser!

0: Ja, bitte, Spülbericht.
1: Danke.
2: Was ist eigentlich mit dem Grill? Machst du den mal sauber?
3: Heute bringt Pizza.
2: Das ist ja wohl das Allerneueste. Komm, mach dich mal nützlich.
1: Wo ist denn die junge Frau, mit der ich vorhin gesprochen habe?
2: Die habe ich zur Schule geschickt.
1: Steht die unter ihrer Aufsicht?
2: Sagen wir mal so, sie wohnt bei uns.
4: Meistens passt sie aber auf uns auf. Dafür nehmen wir euch ja auf, oder?
1: Lindholm?
5: Das war eine ganz klare Drohung. Dass er mit mir das Gleiche macht wie mit der Frau gestern.
6: Hatte er ein Messer oder einen ähnlichen Gegenstand? Ein Dolch?
7: Normalerweise ist das das Erste, was ich zeige in solchen Situationen. Aber beim Wegrennen ging alles so schnell. Da war das etwas in seiner Hose hinten. Ich glaube, das war ein Messer.
5: Er hatte so ein schwarzes Polohemd an. Mit einem Muster hier am Kragen. Karo-Muster. Gelb und weiß.
7: Und das hier hat er verloren.
8: Das ist genau das, was ich befürchtet habe. Die Polizei ist bei den Flüchtlingen und der Wikinger schlägt wieder zu.
1: Sollen wir das Umfeld des Opfers ignorieren?
8: Du kümmerst dich mit Anaïs um den Wikinger. Wir haben um 19 Uhr Pressekonferenz. Es wäre schön, wenn wir da etwas weiter wären.
1: Ja.
8: Jabala kümmert sich um den Spielbericht. Und die Adresse des Herrn Kerdagli. Wer war das? Der Lieblingsflüchtling des Opfers? Das ist doch nur Stochern im Dunkeln.
1: Okay.
9: Aufnahmen Bahnhof Hannover brauche ich bitte. Heute Morgen ab 7.45 Uhr. Kameras Umkreis Bahnhofsbuchhandlung. Da hat er sich um 7.58 Uhr eine Zeitschrift gekauft.
10: Ich hab sie gesehen.
11: Elmo.
9: Das schwarze Polohemd ist heute Morgen von Hannover nach Göttingen gefahren. Wenn er unser Mann ist, müsste er gestern nach 21 Uhr nach Hannover gefahren sein. Vielleicht ein Pendler. Wenn wir Glück haben, fährt er regelmäßig.
10: Ich war mehrfach bei Monika Kerdagli. Öffnet nicht. Telefon ist auch tot. Die Nachbarin sagt, Samstag war noch jemand da. Und Donnerstag gab Streit.
1: Mit der Nachbarin?
10: Nee. Zwischen Monika Kerdagli und einer jungen Frau. Die Beschreibung passt ziemlich genau auf Mira Anken.
1: Worum ging es denn bei dem Streit?
10: Wusste die Nachbarin nicht. Die beiden haben sich im Treppenhaus angeschrien.
1: Fährst du gleich morgen früh noch mal hin?
10: Ja.
1: Danke.

0: Und? DNA auf dem Weg? Konntest du nicht Nein sagen? Wolltest du nicht als Feigling dastehen? Oder bist du so stolz auf eure technischen Möglichkeiten?
1: Ich mach's auch für dich.
0: Danke. Ich melde mich, wenn ich Hilfe brauche.

0: Morgen.
1: Hast du die Hafenlehrerin gefunden? Perfekt. Ja, bis gleich. Das war Chaballa.
0: Im Hafenunterricht?
1: Nee. Schau mal. Das Mädchen hat den Mann vom Bahnhof abgeholt. Und das hier ist eine Hafentasche. Es gibt nur zwei Hafenlehrerinnen in Göttingen und Chaballa hat die richtige gefunden. Sie kennt das Mädchen. Der Mann, den wir suchen, ist ihr Vater.

0: Wow, gute Arbeit.
1: Danke.
0: Hallo, Ronald. Und? Habt ihr schon irgendwelche Ergebnisse? Alles klar. Okay. Schickst du mir das noch per E-Mail? Ja? Ich melde mich gleich nochmal. Danke.
2: Julia Lenker?
3: Ja?
1: Schmitz, Pipo Götting.
0: Hm. Okay. Ja. Und was meinen Sie, wann der richterliche Beschluss vorliegt? Ja, das wäre gut. Okay, ich warte auf Ihren Anruf, ja?
1: Wir haben ihn. Julian Lenker aus Hannover, Tochter und Ex-Frau in Göttingen, deshalb pendelt er. Ich möchte dich bitten, die Vernehmung zu beginnen. Ich sag dir auch, warum.
0: Anaïs, es tut mir leid. Ich werde an der Vernehmung nicht teilnehmen. Ich warte auf den Rückruf des Staatsanwalts. Ich habe eine Durchsuchung bei Munir Kardagli beantragt.
1: Gerade jetzt? Obwohl wir Lenker haben?
0: Die Ergebnisse aus Amsterdam sind da.
1: Charlotte, bitte. Du willst mir doch jetzt nicht die Vorfahren des Täters zeigen.
0: Herkunft ist nicht eindeutig bestimmbar. Nahe Osten, Afrika, alles dabei. Das Labor in Amsterdam vermutet Syrien. Das ist in der Region schwer einzuschätzen, weil es zu wenig Vergleichsdaten gibt.
1: Ja und? Warum erzählst du mir das? Weil jemand mit diesen Vorfahren nicht Julian Lenker heißt und nicht aus Hannover kommt und auch nicht so aussieht?
0: Weil ich es für falsch halte, Spuren zu vernachlässigen.
1: Du hast gesagt, wenn das Ergebnis nicht eindeutig ist.
0: Ja, ich weiß, was ich gesagt habe. Da wusste ich aber auch noch nicht, dass wir uns vollständig auf den Wikinger fokussieren würden.
1: Wir haben ihn, Charlotte. Wir haben den Wikinger. Ist dir das egal? Hältst du ein paar Wölkchen im Nahen Osten für wichtiger?
0: Wir könnten einen halben Tag verlieren, mindestens. Kann ich mir nicht leisten. Das hier ist der Staatsanwalt. Ich fahre in die Wohnung von Kardagli. Lindholm. Ja. Okay, bin unterwegs. Danke.

0: Also die standen hier im Treppenhaus und haben sich angebrüllt. Lass mich in Ruhe, sowas. Schon bewundert. Herr Kadagli ist ein ruhiger Typ.
1: Wer sollte wen in Ruhe lassen?
0: Also Herr Kadagli hat das gesagt.
1: Kennen Sie eine dieser Frauen?
0: Zurück.
1: Diese?
0: Ja, die.
1: War die häufiger hier zu Besuch?
0: Ja, ab und zu. Ach, er hat viel Besuch.
1: Mein Kollege sagte, letzten Samstag sei auch jemand in der Wohnung gewesen.
0: Ja, da habe ich jemanden gehört. Sicher, ja. Aber wie viele das waren, keine Ahnung. Und ob da eine Frau dabei war, weiß ich nicht.
1: Könntest du mal nachsehen, was du zu Munir Kadagli findest? Ich war gerade in seiner Wohnung. Hiervon bräuchte ich einen STR-Abgleich mit der Täter-DNA, okay?
2: Ich muss gleich zu Lenkers Verhör. Anaïs wartet schon.
1: Dann bring wenigstens den Abgleich auf den Weg, okay? Ich fahr zum Sportplatz.
0: Vergiss bitte nicht die Liste fertig. Okay. Danke.

0: was passiert.
1: Ich muss gucken. Also,
2: ja, Bro, ja, mach
0: doch. Hallo, guten Tag. Bitte sehr.
3: Ich möchte mit dem Herrn sprechen, der da gerade durch
0: ist.
3: Mit einem.
4: Wir haben schon geschlossen.
3: Okay, das sieht nicht so aus, okay?
2: Doch, doch, doch.
5: Wir haben doch geschlossen, aber warum
2: du? Jawohl.
6: Was ist los?
3: Polizeiwache.
2: Willst du mir damit drohen oder was?
3: Ja.
2: Genau. So, Mädchen, guck mal nach Hause.
0: Komm her.
3: Hey, fass mich nicht an, okay?
2: Komm. Polizei, wir sind da vorne links. Komm, hopp.
0: Gehen Sie mit nach Hause.
2: Komm, hopp.
3: Okay.
2: Komm schon, komm schon. Tschüss.
7: Tschüss.
2: Tschüss.
7: Ufa. Gib mal nochmal einen Kaffee. Mach mal einen Kaffee, bitte.
8: Was willst du?
3: Ich möchte mit der Nummer 14 sprechen.
8: Ist ja, den habe ich eben erst eingewechselt.
3: Stopp! Hey, stopp!
8: Hey, stopp! Stopp! Wart mal!
3: Die Nummer 14! Komm her!
9: Hey, was ist los?
8: Ist gut,
3: komm,
8: ist gut.
10: Wir spielen hier Fußball.
8: Ist gut.
10: Hey,
3: geh weg.
8: Alles gut.
3: Ja, ich will die Nummer 14 sprechen. Geh mir aus dem Weg.
11: Was ist dein Problem?
3: Was ist mein Problem? Hier um die Ecke ist eine junge Frau ermordet worden, ja? Hier wird überhaupt nicht mehr gespielt, bis ich fertig bin. Hast du mich verstanden?
11: Du lässt
3: und dein scheiß Mannschuhgehabe geht mir auf die Nerven. Hier sind Frauen was wert. Hier können Frauen euch sogar einsperren. Verstanden?
8: Hallo? Das ist ja purer Rassismus.
3: Sie wechseln jetzt die Nummer 14 aus, oder der Schiedsrichter kann abpfeifen. Verstanden?
8: Abdul! Wo kommst du her?
12: Ich kann nicht mehr.
8: Lauf nicht so viel, bleib einfach hinten. Schiedsrichter, wir wechseln noch mal. Isa, komm!
12: Hä? Warum ich?
8: Isa, komm jetzt! Hier, die Frau will mit dir reden.
3: Lindholm, Kriminalpolizei. Wir haben uns eben schon in der Stadt gesehen. Ich hatte keine Gelegenheit, mich vorzustellen.
13: Ich glaube, Sie verwechseln mich.
3: Sollen wir unter vier Augen sprechen?
13: Ich habe keine Geheimnisse.
8: Also, ich schalte mich jetzt mal kurz ein hier, ja? Das ist ein hundertprozentiger Polizeiirrtum.
3: Ich möchte jetzt wissen, auf welchem Weg die Spieler diese Anlage verlassen. Ich möchte wissen, welche Spieler diese Gelegenheit nutzen und wer sie Samstagabend genutzt hat. Sie können mir diese Fragen jetzt beantworten oder auf dem Präsidium. Ganz wie Sie möchten.
14: Ich habe die Frau im Park nicht bedrängt. Ich habe sie überholt, sie ist hysterisch geworden. Habe ich einen Scherz gemacht.
15: Erzählen Sie mal.
8: Was?
15: Den Scherz. Zwei Tote sind lustiger als eine. Ungefähr so.
8: Jetzt vergessen Sie doch mal die Tote. Ich habe damit nichts zu tun. Komm mal rein. Zeig dir den Ausgang. Du bist Issa aufgefallen, als du hier warst. Und als er dich in der Stadt erkannt hat, dachte er, es ist besser, er geht dir aus dem Weg.
3: Der natürliche Reflex, wenn man mir begegnet.

0: Ihm war doch klar, dass er nicht in der Stadt sein darf. Wegen dem Rekord. Mit der Mira hat das nichts zu tun.
1: Würde es Ihnen was ausmachen, mit mir direkt zu sprechen?
0: Sag mal, geht das nicht in deinen Kopf rein, dass der Junge Angst hat?
2: Wir können nicht sprechen.
0: Er hat das Recht auf einen Anwalt.
2: Henry, ich kann selbst reden, okay? Ich weiß, was passiert ist. Ich kannte Mira. Ich war im Deutschkurs.
3: Samstagabend war ich gar nicht mehr in Göttingen. Ich habe morgens um 10 den Zug genommen.
4: Und abends um 10 gleich
5: nochmal. Ich zeige Ihnen bei Gelegenheit die Aufnahmen vom Bahnhof. Die sind gut geworden.
3: Ich bin erst abends gefahren. Ich war noch spazieren, aber nicht am Kiessee. Es ging mir nicht gut.
5: Nicht gut? Warum? Weil Sie sich als Versager fühlen? Werden Sie das Gefühl nicht los? Müssen Sie Frauen demütigen, um dieses Gefühl zu bekämpfen? Wenn das auch nicht klappt, was passiert dann mit Ihnen? Wir werden Gegenüberstellungen vornehmen. Was meinen Sie, wie die ausgehen?
3: Also das mit den Frauen, das war scheiße. Aber ich habe niemanden umgebracht, das müssen Sie mir glauben.
1: Haben Sie am Samstagabend die Anlage verlassen?
2: Mit einem Freund. Wir waren den ganzen Abend zusammen. Wir haben sogar Zeugen.
1: Wissen Sie, ob noch andere Spieler an dem Abend unterwegs waren?
2: Nein.
1: Kennen Sie Munir Kardagli?
2: Ein Freund von Mira. Er war nie beim Fußball, ich habe ihn nicht gesehen. Aber wir haben Eltern getroffen am Samstag in der Stadt.
1: Um wie viel Uhr?
2: 8 ungefähr.
1: Wo ist Ezan?
2: Normalerweise am Grill, aber ich sehe ihn nicht. Müssen Sie Herr Kau fragen.
6: Ich guck mal, dass ich Ezan einsammle. Ich weiß, wo er sich so rumtreibt.
1: Wie lange hat er denn bei Ihnen gewohnt?
6: 2 Jahre. Mit Unterbrechungen. Er verschwindet öfters, schläft mal hier, mal da. Richtig angekommen ist er hier noch nicht.
1: Wissen Sie, wann er nach Deutschland gekommen ist? Und warum?
6: Vor 5 Jahren, meine ich. Der redet nicht viel. Kommt mir manchmal ein bisschen arrogant vor. Der wollte auch nicht Fußball spielen. Ich habe ihn dann ein bisschen allerwertesten getreten, dass er wenigstens grillt. Dass er ein bisschen dabei ist. Marianne?
7: Ja?
6: Schaust du mal nach den Würstchen?
7: Ja, mach ich.
1: Könnte ich einen Kaffee haben?
7: Mit Milch?
1: Gern.
8: Ezan! Ezan! Was denn?
9: Ezan, steig mal ein. Ezan, steig bitte ein.

0: wolltest mich sprechen?
1: Ich mach's kurz. Hast du DNA nach Holland geschickt? Wer hat dich beauftragt?
0: Das war meine eigene Entscheidung.
1: Du hast eine Analyse der biogeografischen Herkunft beauftragt.
0: Ja?
1: Es liegt nahe.
0: Es war meine eigene Initiative, okay? Ich wollte die Ermittlungen beschleunigen. Meine Frau wusste nichts.
1: Du hast mich unterbrochen.
0: Entschuldigung.
1: Ich werde deinen Vorgesetzten informieren. Ich denke, das könnte auf ein Disziplinarverfahren hinauslaufen.
2: Samstag war ich in Baumarkt.
3: Haben Sie dafür Belege? Kassenzettel?
2: Bringe ich.
3: Wie sind Sie hingekommen?
2: Fahrrad.
3: Das würde ich mir gerne ansehen.
2: Fahrrad von Elmo.
3: Ach, das dürfen Sie mitbenutzen?
2: Dürfen alle.
3: Der Baumarkt schließt um 20 Uhr. Wo waren Sie denn danach?
2: Schlafen.
3: Wo?
2: Hier, in Selt.
3: Sie sind gar kein Spieler.
2: Ich schlaf trotzdem.
3: War noch jemand mit Ihnen im Zelt?
2: Später. Ich war Erste.
3: Warum spielen Sie eigentlich keinen Fußball?
2: Kann nicht gut. Ich habe in Afghanistan Cricket gemacht und Buzkashi.
3: Afghanistan?
2: Ja.
3: Was ist denn das, Buzkashi?
2: Buzkashi, das ist Pferde. It's a horse sport. It's a national sport in Afghanistan.
3: How does it work?
2: It is played on a horseback. Buzkashi means goat grabbing, so it's kind of like football, but instead of the ball, you have a headless goat.
3: A headless goat?
2: Yeah, Tiger ohne Kopf.
3: And you had your own horse?
2: Yes.
3: So you had to leave it behind? Why did you leave your country? The family and friends and Buzkashi and horse?
2: I had enemies.
3: What enemies? One moment, ja? Hinterhand?
4: Ich habe hier die Ergebnisse aus der Wohnung Munir Kerdagli. Volltreffer.
5: Ihr habt den Täter. Der Wikinger ist damit raus.
6: Ich komme ins Präsidium. Ich brauche alles über Munir Kerdagli. Alles, was wir irgendwie finden können. Und bitte, informier doch Anais. Vielleicht kann sie sich schon mit der Uni in Verbindung setzen. Kerdagli studiert Physik.
7: Bis wann läuft das?
8: Hast du die Liste zu Kauschen aufgebracht?
6: Hi.
9: In der Mappe.
6: Und?
7: Ich hatte gerade den Fachbereich dran. Munir Kerdagli hat in diesem Moment ein Seminar. Geht noch eine Stunde.
6: Fährst du hin?
9: Der Kopfkissenbezug, die Taschentücher, die Rasierer und die grüne Zahnbürste lassen sich dem Täter vom Kiessee zuordnen. Einige Haare und die blaue Zahnbürste gehören irgendwelchen anderen Personen, die sich in der Wohnung aufgehalten haben.
6: Ja, vielleicht gehört die blaue Zahnbürste Mira Anki.
9: Weiß ich noch nicht. Labor hat gerade viel zu tun, Lenkers STR.
6: Sag Nick Bescheid, er soll Mira Ankens STR vorziehen und abgleichen mit der blauen Zahnbürste.
7: Nick ist freigestellt.
6: Was? Wieso das denn?
7: Kannst du dir doch denken.
6: Amsterdam?
7: Wir werden darüber sprechen, aber nicht jetzt. Jetzt suchen wir Munir Kerdagli.
6: Gut, was haben wir? Wir haben Kopfkissen, Rasierer, Zahnbürste mit Täter-DNA. Reicht uns das?
9: Ja, ob es dem Richter reicht, werden wir sehen. Aber wir sollten Munir Kerdagli dringend finden. Die Indizien sprechen eine klare Sprache.
7: Sehe ich genauso. Ich mache mich auf den Weg.
6: Okay, also, was wissen wir über Kerdagli?
9: Er ist seit 2015 in Deutschland. Ab 2016 hat er bei Familie Kaul gewohnt.
6: Ich kenne das Ehepaar, die nehmen viele Flüchtlinge auf.
9: Ja, die Namen haben wir abgefragt. Zumindest, sobald sie bei dem Ehepaar gemeldet waren.
6: Okay, Munir Kerdagli ist in Mira Amkens engerem Umfeld gut bekannt. Ihr Freund, ihre Mitbewohnerin. Um die kümmere ich mich. Was haben wir außerdem?
9: In Deutschland keine Straftaten in Verbindung mit Munir Kerdagli.
3: Die Vergewaltigung in Italien.
9: Wissen wir nur über die DNA.
3: Ist Cardagli vielleicht über Italien geflohen?
9: Das ist zumindest nicht auszuschließen, wenn er aus Syrien gekommen ist.
3: Er ist Syrer?
9: Also seinen eigenen Angaben zufolge. Wir haben diesbezüglich keine Bestätigung aus Syrien. Der Name taucht erstmals in Deutschland auf und er ist ohne Pass eingereist.
3: Haben wir denn irgendwelche Spuren in Deutschland?
9: Er war im Dezember 2016 Zeuge bei einem Verkehrsunfall. Er war zwar selbst nicht der Verursacher, wohl aber schwerer verletzt.
7: Ich habe keine Ahnung, wo Munir ist. Es wird ihn auch nichts bringen. Ist die falsche Spur.
3: Können Sie mir die Lokale nennen, die Munir Cardagli regelmäßig besucht hat? Vielleicht gemeinsam mit Ihrer Mitbewohnerin?
7: Was wetten wir? Ich schlafe mit dem ganzen Asylantenheim, wenn ich Unrecht habe.
3: Ist das der Einsatz, der Ihnen jetzt dazu einfällt?
7: Mira hat ganze Tage damit verbracht, Munir bei seinen Hausarbeiten zu helfen.

0: Vielleicht hat er es missverstanden. So wie Sie offensichtlich.
1: Entschuldigung, aber ihm war das unangenehm. Er wollte nichts von ihr. Er hat versucht, ihr das klarzumachen. Es tut mir leid, dass ich das sagen muss, aber sie hat ihn genervt.
0: Vielleicht haben Sie deshalb gestritten.
1: Auf jeden Fall. Aber tötet man deswegen? Er wollte nichts von ihr. Sie hat ihn in irgendwelche peinlichen Studententheater geschleppt.
0: Welche?
1: Subito oder sowas. Sie wollte, dass er da mitspielt. Er fand es total lächerlich. Sie passten nicht zusammen.
0: Die bevorzugten Clubs der beiden, bitte. Ich habe nur begrenzt Zeit. Die Fotos.
2: Danke.
0: Schau mal. Einige dieser Läden hat Monir Kadagli regelmäßig besucht.
3: Ich war da vorbei. Letzte Woche war er regulär an der Uni. Diese Woche ist er noch nicht aufgetaucht.
0: Er verschwindet spurlos und niemand wundert sich. Miras Freund hat ihn nicht mit einem Wort erwähnt. Und ihre Mitbewohnerin nimmt ihn in Schutz.
3: Wen würde Monir Kadagli um Hilfe bitten? Wo würde er sich verstecken? Bei seinen Freunden? Beim Ehepaar Kaul?
0: Würden die ihm glauben, dass er unschuldig ist?
3: Wenn wir nicht. Könntest du dir vorstellen, dass er nicht mehr lebt? Hast du Miras Freund erreicht?
0: Ach Gott, nein. Ich war bei ihm, aber Elmo war nicht zu Hause.
3: Seine Freundin hat viel Zeit mit Monir verbracht. Vielleicht war es ihm doch nicht egal.
0: Anna, es tut mir leid, dass ich nochmal mit dem Thema komme, aber wir brauchen Nick. Ich muss wissen, welche DNA-Spuren Mira in Monirs Wohnung hinterlassen hat.
3: Nick steht definitiv nicht zur Verfügung. Im Labor ist sowieso niemand mehr.
0: Warum wird Nick überhaupt suspendiert? Was weiß sein Chef von Amsterdam?
3: Liebig hat ihn informiert.
0: Und woher hat Liebig seine Information?
3: Ich dachte, das kannst du mir sagen.
0: Du denkst von mir?
3: Wie hast du Liebig erklärt, dass du nicht an dem Verhör teilnimmst? Der Wikinger? Erinnerst du dich?
0: Das habe ich überhaupt nicht erklärt. Ist Liebig noch da?
3: Nein. Nick kann uns nicht helfen. Wir suchen Monir Kadagli. Ich suche die Läden ab und ich gehe zu den Kauls. Ja? Vielleicht liegt er da unterm Bett oder tot im Keller.
0: Ja, viel Glück.
4: Hallo? Wer bitte? Ja. Ja, das stimmt. Das ist Mira. Hast du es heute erst erfahren? Ja. So geht's uns auch. Hast du schon mit jemand anderen gesprochen? Gut. Hör mir zu. Und mach genau das, was ich dir sage.
0: Stellen Sie Ihr Fahrrad immer her?
2: Wenn ich hier bin? Ja.
0: Ja, Lindholm hier. Am Sportplatz an der Mollenhauer Straße wäre ein schwarzes Herrenfahrrad sicherzustellen. Nee, bitte jetzt gleich.
2: Darf ich fragen, was mit meinem Fahrrad ist?
0: Wer außer Ihnen hatte Zugriff auf dieses Fahrrad und wer kennt die Kombination des Schlosses?
2: Mira kannte sie.
0: Monir Kadagli?
2: Möglich. Ja, doch.
0: War er am Samstag hier auf der Anlage?
2: Nee. Der war überhaupt nicht da. Die ganze Zeit nicht.
0: Monir Kadagli ist dringend verdächtig, ihre Freundin getötet zu haben.
2: Das kann nicht sein.
0: Ich kann jetzt leider nicht warten.

0: Schmitz, Kripo Göttingen. Ist Munir Kedagli bei Ihnen?
1: Was?
0: Wissen Sie, wo er ist?
1: Nein, weiß ich nicht. Ja, kommen Sie rein.
0: Kann ich mich kurz umschauen?
1: Ja. Wir kommen gleich. Wir waren schon im Bett.

0: Sind Sie Munir Kadagli?
1: Nein. Wieso?
0: Schon gut. Wir haben in den letzten 6 Jahren 8 Menschen bei uns aufgenommen.
2: 9?
0: Oder 9. Manche sind länger geblieben, manche kürzer. War nicht immer einfach. Aber jeder und jeder einzelne dieser Menschen
3: Frau Kaul, Herr Kaul, es kommt Ihnen vielleicht undankbar vor.
0: Undankbar? Sie sollten dankbar sein, Sie.
3: Das meinte ich, Frau Kaul.
4: Sie haben das nicht begriffen.
3: Leider muss ich einen Mörder und Vergewaltiger finden. Und dieser Mensch hat eine Zeit lang bei Ihnen gelebt. Und andere Menschen, die bei Ihnen gelebt haben, könnten uns helfen.
4: Wir müssen denen dankbar sein, nicht andersrum.
0: Ja, und das sind wir.
4: Wenn wir hier zusammensitzen, bei uns im Wohnzimmer, und uns austauschen und begreifen, was auf der Welt los ist und uns nah sind. Das ist ein Geschenk.
2: Türkei. Da wollte er hin. Wollte seine Familie holen. Und seine Freunde. Er hat einen Schleuser getroffen. Er hat gesagt, er weiß, wo seine Familie ist. In irgendeinem Lager an der türkischen Grenze. Ich weiß nicht genau, wann er los wollte. Er hat ein anderes Handy genommen, damit er nicht geortet werden kann. Das hat der Schleuser verlangt.
5: Kann es sein, dass er zu irgendjemandem Kontakt gehalten hat? Also falls er überhaupt in die Türkei gefahren ist.
2: Den Schleuser kannte er über Malkan.
3: Okay. Malkans Zimmer bitte. Wo ist Munir Kadagli?
6: Weiß ich nicht.

0: Warum soll ich hier aussteigen? Warum nicht in Göttingen? Warum holst du mich ab? Das mit Mira, weißt du, ich habe schon viele Menschen verloren. Menschen, die mir nah waren. Krieg und auf der Flucht. Aber das mit Mira...
1: Die Polizei sucht dich.
0: Warum sagst du sowas? Das ist nicht lustig.
1: Die halten dich für den Täter.

0: Wahrscheinlich hätte ich einen Zeuge identifiziert.
1: Ich war überhaupt nicht in Göttingen am Samstag.
0: Hast du dafür Zeugen?
1: Was? Nein, wen denn? Warum soll ich Mira umbringen?
0: Die denken, du hast ihre Signale missverstanden.
1: Was für Signale?
0: Munir, keine Ahnung. Du bist deren Hauptverdächtiger und die werden ihre Gründe dafür haben. Die werden dir nicht glauben. Hattet ihr Streit? Du und Mira?
1: Was? Nein.
0: Wenn du willst, dann bringe ich dich ins Ausland.
1: Wo soll ich da hin?
0: Das war nur ein Vorschlag. Oder ich bringe dich zu mir.
1: Ich gehe in kein Gefängnis mehr.
0: Die werden dich einsperren. Die werden dir nicht zuhören. Die sind froh, dass die dich haben.
1: Und bei dir? Ich kann doch nicht... Mann, wie kann denn so eine Scheiße passieren?

0: Hey, ist Anais schon da?
1: Nee.
0: Hast du was zu trinken?
1: Klar, komm rein.
0: Hier?
1: Küche.

0: Fällt das nicht auf?
1: Nee. Mach ich jeden Abend. Soll nicht jeder reinklotzen, wenn ich mir nachts was zu trinken habe.
0: Was sind das für Typen?
1: Wer?
0: Gegenüber, die bei euch reinglotzen.
1: Keine Ahnung, irgendwelche mittelalten Angestellten.
0: Ich frag mich, wer es war.
1: Wir können den Täter nicht selber suchen. Das kann jeder sein.
0: Jeder. Also, ich auch. Mira war immer da, wenn ich dachte, ich schaffe es nicht mehr. Ohne sie wäre ich vielleicht nicht mehr in Deutschland. Und jetzt ist sie weg, weil irgendein... Ist das noch ein Mensch? Warum versteckst du mich?
1: Als du heute angerufen hast, musste ich mich entscheiden, für die Polizei oder für dich. Und ich habe mich so entschieden.
0: Glaubst du noch, das war richtig?
1: Ja, das glaube ich. Brot? Du kochst besser als ich.
0: Das war Flüchtlingsfolklore.
1: Was?
0: Als ich für euch gekocht habe.
1: Hm. Schmeckt das trotzdem?
0: Deshalb bin ich ausgezogen. Bei den Kauls.
1: Weil du immer syrisch kochen musstest.
0: Weil ich mir erzählen musste, wie ich gefoltert wurde. Wie so ein Märchenonkel. Tausend und eine Nacht.
1: Erzähl mal. Geschichte kenne ich noch gar nicht.
0: Ich will nicht mehr ins Gefängnis, Jelena. Nirgendwo. Auch nicht in Deutschland.
2: Ja, ja, total.
3: Ja,
2: oh, komm. Also ich bin schwierig, weil es so süß ist.
3: Weißt du, ernst? Ja, ja. Also ich bin gespannt, wie sie das beim nächsten Mal machen. Hey.
1: Hallo.
3: Hey. Ich wollte Nick um Entschuldigung bitten. Dich auch.
4: Du wusstest, was du tust.
2: Ja.
4: Malkan behauptet, dass sie am Samstag mit Munir Kadagli telefoniert hat. Und das soll in Österreich gewesen sein. Das kann also nicht stimmen.
3: Und warum lügt sie? Weil es unvorstellbar ist.

0: Entschuldigung. Habe ich dich geweckt?
1: Nein.
0: Ich kann auch nicht schlafen. Darf ich mich zu dir setzen?

0: Munir Kedagli ist verschwunden und ihr habt genau eine Spur und die führt in die Türkei.
1: Ja, das ist der Stand. Ich habe aber noch ein zweites Anliegen.
0: Bitte?
1: Ich habe die DNA-Analyse unter der Hand veranlasst. Nick Schmitz hat nur meine Anweisung ausgeführt.
2: Sehr heroisch, Charlotte.
1: Wenn Nick geht, dann gehe ich auch.
2: Die DNA kam aus unserer Rechtsmedizin. Das ist ein Fakt.
1: Und wie ist dieser Fakt zu Ihnen gelangt?
2: Es gab eine kleine interne Nachfrage aus Holland.
1: Und worum ging es da genau?
2: Um den Stand unserer Ermittlungen. Die Kollegen in Holland halten sich bedeckt.
1: Kann es sein, dass Sie sich gerade bedeckt halten?
2: Ich habe nicht vor, Gegenstand deiner Ermittlungen zu werden.
1: Eine interne Nachfrage nach unserer DNA. Und Sie können mir nicht sagen, worum es geht oder wollen es nicht, aber rufen in der Rechtsmedizin an und Nick wird suspendiert?
2: Vielleicht war das ein Fehler. Ich werde nochmal mit Ihnen sprechen. Vergiss nicht, dass du auch eine Grenze überschritten hast.
1: Herr Liebig, kommen Sie.
2: Es geht um einen alten Vergewaltigungsfall in Holland, Dezember 2016. Eigentlich längst abgeschlossen, aber die haben noch einen alten Massentest von damals im Computer. Unsere DNA hat da wohl einen Treffer ergeben.
1: Ein alter Massentest? Und den haben Sie nicht gelöscht? Obwohl der Fall abgeschlossen war?
2: Ja, eben. Lass uns da nicht so einen Wind machen.
1: Dezember 2016?

0: Meine Familie, die ich hierher holen wollte, das sind nicht meine Geschwister. Das ist meine Frau und meine Tochter. Als ich geflüchtet bin, wollte ich meine Frau nachholen. Ich wusste dann nicht, dass sie schwanger war. Ich habe meine Tochter noch nie gesehen. Dann habe ich gehört, sie sind in der Türkei. Ich wollte runterfahren und sie holen. Aber in Österreich habe ich rausgekriegt, dass es eine Verwechslung war.
1: Und deine Frau und deine Tochter, meinst du, die leben noch?
0: Ich weiß nicht.
1: Wie lange hast du nichts von ihnen gehört?
0: 2 Jahre. Jelena, egal was mit meiner Familie ist, ich danke dir. Aber wir können nicht. Ich mach sowas nicht.
1: Sowas?
0: Ich bin meiner Frau treu.
1: Und das ist keine Flüchtlingsfolklore.
0: Doch, wahrscheinlich, ja. Ich bin ein Klischee, Entschuldigung.
1: Was war mit Mira?
0: Was meinst du damit?
1: Ich glaube nicht, dass ein Zeuge dich identifiziert hat. Ich glaube, die haben mehr.
0: Was haben die?
1: Die DNA vom Täter und deine. Und erzähl mir nicht, dass du nicht mit Mira geschlafen hast.
0: Nein.
1: Ich weiß, dass du lügst. Ich weiß, dass ihr Streit hattet. Ich weiß das. Und die Polizei, die weiß das auch.
2: Anaïs, kannst du mal mitkommen? Ich brauch dich.
3: Hey. Sag mal, Kerl Dagli war doch im Dezember 2016 Zeuge bei einem Verkehrsunfall, bei dem er selber verletzt wurde. Habe ich das richtig in Erinnerung?
4: 16.12.2016, ja.
3: Wie lange lag er da? Habt ihr mit dem Krankenhaus gesprochen?
4: Kümmere ich mich drum.
5: Warum darf er 2016 nicht im Krankenhaus gewesen sein?
3: Weil er gleichzeitig in Holland an einem DNA-Massentest teilgenommen hat.
5: Und worum ging's da?
3: Eine Vergewaltigung. Eigentlich ist der Fall abgeschlossen, aber der Kollege in Holland glaubt nicht an den Täter und hat den Massentest nicht aus der Datenbank gelöscht. Mitarbeiter im Labor vergleicht jeden neuen Vergewaltigungsfall mit den alten Daten.
5: Das ist eine ziemlich schmutzige Nummer.
3: Ja, ich weiß. Aber Kerl Dagli kann unmöglich hier im Krankenhaus liegen und in Holland DNA-Proben abgeben.
6: 10, 9, 8, 7, 6, 5, 4, 3, 2, 1,
0: Jelena.
1: Geh mal weg.
0: Was machst du? Jelena.

0: Ja? Sag mal den Rekord, den Scheißrekord, ha?
1: Ich brauche Hilfe. Könnt ihr kommen? Nein, ich bin bei Jelena.
2: Krankenhausaufenthalt vom 16.12.2016 bis zum 4.01.2017.
3: Es könnte jemand unter Munir Kadaglis Namen in der Klinik gewesen sein, weil er keine Karte hatte. Es kommt vor.
4: Ja, das ist möglich. Es könnte aber auch jemand anders in Holland gewesen sein. Dann würde die DNA in Kadaglis Wohnung zu diesem Mann gehören. Wir müssen noch mal in die Wohnung.
1: Denkt Jelena, dass du Mira getötet hast?
5: Ich weiß nicht. Sie glaubt, dass ich mit dir geschlafen habe. Warum? Was warum? Warum sie das denkt?
1: Sie muss ja einen Grund haben. Die Polizei auch.
5: Ich hatte nichts mit Mira. Ich weiß nicht, wie die Polizei auf mich kommt. Wir hatten einen Streit, das war alles.
1: Mira hat gar nichts davon erzählt.
5: Ich habe gesagt, sie soll mich in Ruhe lassen. Aber ich habe mich entschuldigt.
1: Warum soll sie dich in Ruhe lassen? So was sagt man doch nicht einfach.
5: In Ruhe lassen mit meiner Arbeit? Glaubst du mir nicht, oder was? Ist es hier ein Verhör?
1: Ich weiß nicht, was ich glauben soll.
5: Ich habe euch gerufen, weil ich Hilfe brauche.
1: Ich kann dir nicht helfen.
5: Elmo.
4: Nachbarin hat ihn nur gehört, nicht gesehen.
6: Schau mal.
4: Buskashi.
5: Du warst dabei, als ich mich bei Mira entschuldigt habe. Wir hatten keinen Streit mehr. Hast du das zur Polizei gesagt? Wann war die Polizei in meiner Wohnung?
7: Keine Ahnung.
5: Warst du nicht da?
7: Nein, war beim Fußball.
5: Aber dann weiß die Polizei nicht, dass du bei mir gewohnt hast. Das muss denn jemand sagen, dass ich nicht...

0: Gasflasche reicht, guck mal, was Isomatten kosten. Nicht kaufen können wir wahrscheinlich leihen, aber gib mal die Preise durch. Mobilnummer von Elmo. Ach, die hatte Monia doch längst. Gasflaschen, Isomatten, wofür braucht man das?
1: Der Zettel richtet sich nicht an Monia.
0: Genau.
1: Ruf an.
2: Keine Ahnung, wo Ihsan übernachtet hat. Bei Monia, in der Wohnung. Davon weiß ich nichts. Scheiße. Er ist gerade bei ihm. Bei Jelena.

0: mir?
1: Wo ist dein Auto?
0: Was machst du hier?
1: Gib mir deinen Autoschlüssel.
0: Vergiss es, du Arschloch. Polizei! Tun Sie das Messer weg. Okay. Ganz ruhig. Alles gut. Messer fallen lassen! Fallen lassen, Mann! Ruhig. Ja? Hast du mal nach?
2: Ja.
0: Bleiben Sie hier.
2: Ja.

0: Können Sie mich hören? Bleiben Sie ganz ruhig. Wir holen Hilfe, ja?
1: Ehsan sagt, er hätte Feinde in Afghanistan. Ich glaube, er war der Feind. Man nimmt sich immer mit,

0: Feststellbremse war nicht angezogen.
1: Heißt, es war kein Unfall oder ein Versehen, sondern Mord?
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0: Thomas Kränzlin brauchte Pflege und das seit über 2 Jahren. Da kann man schon mal auf die Idee kommen, dass Tommy lieber sterben will, als weiter vor sich hin zu vegetieren.
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7: Wer im Stadtverkehr 2 Sekunden aufs Handy guckt, fährt 30 Meter im Blindflug. Heute gab es neue Zahlen zur Handynutzung am Steuer. Der 2-jährige Reibot verbrennt sich beide Füße auf heißer Grillkohle, achtlos liegen gelassen, an einem Seeufer in Köln. I'm Bleeding, ein Song, eine Mission. Die Heavy-Metal-Band Metallica ruft in Deutschland zu Blutspenden auf und das funktioniert.
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7: Wir freuen uns, dass Sie bei uns sind. Guten Abend. Ist das nicht schön? So lässt es sich doch aushalten, wenn es richtig heiß ist. Aktuell haben wir ja keine Probleme mit 40 Grad Hitze und in irgendeinen Dürreperioden. Und dennoch ist das Thema heiß, besonders in den dicht besiedelten Gebieten NRWs. Die Deutsche Umwelthilfe hat untersucht, wie sich hohe Temperaturen auf unsere Städte auswirken.
9: Auf den ersten Blick scheint bäumetechnisch alles okay in der Ruhrstraße in Düren. 31 Robinien stehen hier. Doch weil im Untergrund Leitungen erneuert werden sollen, drohte den Bäumen das aus. Anwohner haben dagegen eine Petition gestartet. Vorerst bleiben die Robinien stehen.
10: Wir wollen, dass eigentlich das besser unsere Umwelt geschützt wird. Nicht nur für uns, für nächste Generation.
9: Düren ist laut dem Hitzecheck der Deutschen Umwelthilfe eines der Schlusslichter in Nordrhein-Westfalen. Fast 4000 Bäume wurden hier seit 2018 gefällt. Für Bauprojekte oder für die Sanierung von Straßen und Leitungen. Die Deutsche Umwelthilfe hat 195 Städte in Deutschland durch alte und aktuelle Satellitenbilder verglichen. Fazit: Zwischen 2018 und 2025 seien fast 1 Million Bäume verschwunden.
11: Unser Hitzecheck zeigt einfach ganz deutlich, über die Jahre hinweg geht immer mehr davon verloren. Gleichzeitig werden die Hitzesommer immer zahlreicher, sie werden immer heißer, sprich die Leute sind immer stärker belastet.
9: Auch in Hattingen im Ruhrgebiet gibt es heute etwas weniger Bäume als 2018. Insgesamt aber schneidet die Stadt im Hitzecheck sehr gut ab. Der Baumbestand ist überdurchschnittlich, NRW-weit ist die Hitzebelastung hier am geringsten. Und die Stadt tut auch was dafür, hat zum Beispiel diesen Parkplatz vor 5 Jahren mit 26 neuen Bäumen bepflanzt, mit Hilfe von Fördermitteln. Die Klimamanagerin der Stadt, Svenja Bredemann, hat den Prozess begleitet.
12: Wir haben unterschiedliche Nutzung auf dem Platz, primär natürlich das Parken. Das heißt, im Alltag sollten die Autos weiterhin parken können. Aber auch zu den Stadtfesten, die 2-mal im Jahr hier stattfinden, mit vielen Schaustellern, die mit Wohnmobilen kommen. Mussten wir schauen, wie können wir die noch integrieren und wie schaffen wir es, große Baumbeete für die Bäume zu schaffen, dass sie viel Platz haben, um zu wachsen, um zu gedeihen und auch die nächsten Jahrzehnte zu überleben.
9: Bäume neu pflanzen in der Stadt ist eine Herausforderung, weiß Svenja Bredemann. Deshalb werden auch andere Flächen genutzt für mehr Grün, Dächer und Hauswände zum Beispiel. Bislang machen Städte so etwas freiwillig, verbindliche gesetzliche Vorgaben gibt es nicht. Die Deutsche Umwelthilfe wünscht sich, dass sich das ändert, denn nur ein gesunder Baum könne seine Umgebung an heißen Tagen um bis zu 12 Grad abkühlen.
7: Hambi muss bleiben. Diesen Kampfaufruf von Umweltschützern und Aktivisten kennen wir ja alle. Es geht um den Hambacher Forst zwischen Köln und Aachen. Der Energieversorger RWE rodet diesen Wald seit den 70er Jahren zur Erweiterung des Braunkohletagebaus. Seit 2012 wurde er von Klimaschützern besetzt. Und jetzt wird aus dem Protestwald ein Urwald. Denn er ist gerettet. Der Hambacher Wald wird nicht dem Bagger zum Opfer fallen, sondern Teil eines Naturschutzgebietes. Dazu wird der Grünstreifen am Rande des Tagebaus Hambach in den kommenden Jahren über grüne Korridore mit anderen Waldstücken vernetzt. Eine entsprechende Vereinbarung unterschrieben am Nachmittag Vertreter von Landesregierung, Naturschutzverbänden und RWE. Nach jahrelangen Kämpfen um dieses Waldstück ist dieser Konflikt damit beendet. Auf der Couch, auf dem Klo, im Büro, im Urlaub, überall nutzen wir das Smartphone. Das muss man nicht mögen, aber Handy im Auto, auf dem Fahrrad, dem E-Roller geht gar nicht. Der ADAC legt heute dazu neue Zahlen aus 5 deutschen Großstädten vor. Danach ist die Handynutzung im Straßenverkehr für viele mittlerweile zur Gewohnheit geworden, inklusive Blindflug auf Autobahnen und im Stadtverkehr. Jan Hofer hat genau das heute Nachmittag in Köln beobachtet.
13: Autofahrer tief versunken in ihr Handy. Was ich hier an einer Ampel erlebe, und zwar ständig, sehe ich ehrlicherweise auch ziemlich viel im laufenden Verkehr.
14: Wer am Steuer den Blick nur so ein bisschen schweifen lässt, der sieht, sind schon einige, die da mal schnell aufs Handy gucken, eine WhatsApp schicken oder aufs Navi schauen.
13: Was mich überrascht, viele geben sogar offen zu, ab und zu mal aufs Handy zu schauen, obwohl ihnen die Gefahren durchaus bewusst sind.
15: Ich finde schon, dass es gefährlich ist und ich merke manchmal, ne, dass ich so, ne, dass das Auto dann so fährt, schlenkert und dann denke ich mir, leg das Ding weg.
14: Ja. Aber Sie machen es dann trotzdem?
15: Ne, ich lege es dann auch weg, aber ich erwische mich, dass ich dann doch ab und zu.
16: Also neben mir sehe ich oft Leute mit dem Handy nicht losfahrend, wenn grün ist, heftig.
17: Und gerade so kurioserweise so Bonzenkarren, die wie Porsche, BMW, Mercedes und Co., die sowas alles serienmäßig an Bord haben, da hat man dann die Jungs, die dann hier mit dem Handy am Ohr klemmen, und unverständlich.
13: Der ADAC hat jetzt eine große Verkehrsbeobachtung gemacht. Das Ergebnis: 3% aller Autofahrer hatten ihr Handy in der Hand. Für den Autoclub ein Riesenproblem.
18: Das Handy während der Fahrt zu benutzen und aktiv drauf zu schauen, ist sehr gefährlich, weil man ist ja quasi im Blindflug unterwegs. Das heißt, man sieht nicht, welche Gefahren sich möglicherweise vor einem auftun. Wer dann mit 50 km/h zum Beispiel fährt, der guckt 2 Sekunden aufs Handy, ist dann fast 30 Meter lang blind unterwegs, und das ist echt richtig gefährlich.
13: Übrigens unterscheidet die Straßenverkehrsordnung nicht nach fest verbauten Navis und Handys. Man darf während der Fahrt keine technischen Geräte in die Hand nehmen, fest verbaute Navis oder fest angebrachte Handys aber schon mal kurz bedienen.
18: Weil wenn man es in die Hand nimmt, dann schaut man drauf und schaut nicht, was vor einem passiert. Läuft gerade ein Kind über die Straße, gerade aus in den Gegenverkehr. Wenn man das Handy kurz als Navi benutzt, ganz kurz draufschaut, dann ist das auch erlaubt, aber sollte dann nicht in der Hand gehalten werden.
13: Und zur Wahrheit gehört übrigens auch, es geht nicht nur um Autofahrer, sagen die Autofahrer.
17: Noch wichtiger finde ich, dass auch Handy auf dem Fahrrad betrachtet wird. Da gibt es so eine Straße von, ich glaube, nur 60 Euro. Mhm. Und selbst wenn ich es hier in der Hand hätte, ein Lenkrad kann ich mehr im Griff haben als ein Fahrradlenker.
13: In der Tat, beim Blick auf den Fahrradweg das gleiche Bild, Handys überall. Nur sind hier die Strafen tatsächlich im Schnitt etwas geringer, je nachdem, ob man andere gefährdet oder gar einen Unfall verursacht. Aber ist das so wichtig? Das Handy einfach weglassen im Straßenverkehr sollten alle.
14: Handys am Steuer, Handys am Lenkrad, bei Fußgängern, sie sind in den Händen der Verkehrsteilnehmer allgegenwärtig, und das trotz aller moderner Freisprecheinrichtungen.
7: Ja, da bleiben Fragen offen. Die stellen wir an Siegfried Brockmann in unserem Studio in Berlin. Guten Abend.
19: Hallo, guten Abend.
7: Er ist Unfallforscher bei der Björn-Steiger-Stiftung. Handynutzung ist eine Sucht. Inwieweit würden technische Mittel, also wie der Handyblitzer zum Beispiel, helfen?
19: Sie würden helfen, weil wir natürlich immer versuchen, zwischen Bußgeldhöhe und Entdeckungswahrscheinlichkeit eine Arithmetik zu bilden. Das heißt, je geringer die Entdeckungswahrscheinlichkeit, umso größer die Wahrscheinlichkeit, dass ich es eben doch zumindest gelegentlich mal mache. Und Handyblitzer können dabei helfen, aber sie können auch nicht alles aufklären. Denn wenn das Handy beispielsweise auf meinem Schoß liegt oder auf der Mittelkonsole und ich gucke trotzdem hin, dann wird das Gerät das nicht erkennen.
7: Was ist das eigentliche Problem?
19: Das eigentliche Problem ist, dass die Leute glauben, sie könnten diese 2 Sekunden, die sie da wegschauen, voraussehen. Das heißt, ich gucke immer mal wieder auf die Straße und sage, da ist ja nichts, ich kann mal wieder weggucken. Und entscheidend ist, das geht 100-mal gut, und im entscheidenden Moment passiert dann eben doch irgendwas. Und unsere Hochrisikogruppe der jungen Fahrer ist eben auch noch unerfahren, und bei denen passiert dieser Schätzfehler leider eben besonders häufig.
7: Und die sind ja zudem noch meist sehr schnell unterwegs. 100 Euro Strafe für Handynutzung am Steuer, angemessen oder zu niedrig?
19: aus meiner Sicht im Moment angemessen, wenn man das mal mit Geschwindigkeitsübertretungen vergleicht. Also 70 km/h innerorts ist billiger. Also wenn, dann müssten wir alles hochsetzen. Aber 100 €, das ist eigentlich abschreckend genug, wenn denn gelegentlich man auch erwischt würde. Aber man sieht ja eben doch schon auch an der Ampel, es machen alle und jeder hat das Gefühl, ich werde sowieso nicht ertappt.
7: Machen Sie es auch?
19: Ich mache es tatsächlich nicht. Ich telefoniere über die Freisprecheinrichtung. Ich gebe zu, das ist schon teilweise schwierig genug, weil man ja mental abgelenkt ist. Alles andere, ehrlich, habe ich Zeit. Aber ich bin ja auch nicht mehr so ganz jung und noch nicht mit dem Smartphone groß geworden.
7: Was mich persönlich umtreibt, in den modernen Pkw, gibt es riesige Displays. Da können Sie ja alles machen. Da ist ja so ein Handy ein lahmer Zock gegen. Ne? Das ist doch auch eine Riesengefahr während des Fahrens.
19: Ja, das ist absolut so. Also erstens, Ablenkungen der verschiedensten Art hatten wir ja immer schon. Und diese riesen Displays, wo ich auch noch Touchscreen habe, das heißt, ich muss hinsehen, um zu sehen, ob das Display das auch macht, was ich möchte. Das ist eine Riesengefahr. Und jetzt kommt leider, dass das Gesetz mir das auch erlaubt. Das ist ja fest verbaut. Das heißt, ich darf da auch kurz hingucken. Was kurz ist, ist relativ. Und das ist ein Riesenproblem. Ich habe nur nicht das Gefühl, dass wir die Uhr da wieder zurückdrehen können.
7: Was ist der Vorschlag? Sprachsteuerung, würde das helfen?
19: Sprachsteuerung gibt es ja in modernen Autos schon, die funktioniert mehr oder weniger gut. Ich benutze sie zum Beispiel, um den Radiosender zu wechseln und so weiter, aber auch das ist eben nur eine relative Lösung. Am Ende sind es automatisierte Fahrzeuge, aber die werden wir ja so schnell nicht sehen.
7: Nee. Siegfried Brockmann war das, Unfallforscher bei der Björn Steiger Stiftung. Vielen Dank für Ihre Zeit.
19: Sehr gerne.
7: Gruß nach Berlin. Mehr Polarisierung, mehr Gewalt, das ist so die Kurzzusammenfassung der neuen Statistik heute in Berlin vorgestellt. Mit fast 86.000 registrierten Straftaten bleibt politisch motivierte Kriminalität auf einem historischen Höchststand. Auffällig ist der deutliche Anstieg beim Linksextremismus um mehr als ein Drittel. Die meisten politisch motivierten Straftaten stammen aber weiterhin aus dem rechten Spektrum. Das wundert Szene-Kenner kaum.
20: Früher gehörte er zur Szene. Axel Reitz war als Neonazi eine der prägendsten Figuren im Kölner Raum. Manche nannten ihn damals den Hitler von Köln. Heute ist er Aussteiger und engagiert sich dafür, Jugendliche vor rechtsextremen Ideen zu warnen. Und doch.
21: Ich habe eine große Sorge um unsere Demokratie. Ja, in Teilen Deutschlands ist es wieder hip und cool, rechtsextrem zu sein. Jugendliche dominieren als Rechtsextremisten den Schulhof, den öffentlichen Raum.
20: Der Chef des Bundeskriminalamts beobachtet.
22: Wesentliche Treiber sind dabei auch soziale Medien, über die Hass, Hetze und Propaganda verbreitet werden.
20: Fast jede zweite politische Straftat 2025 kommt aus dem rechten Spektrum. Insgesamt rund 42.500 Delikte. Darunter verfassungsfeindliche Symbole, Beleidigungen und Sachbeschädigungen. Rechtsextreme fühlten aktuell Rückenwind, weil die Gesellschaft nach rechts rücke, sagt Dirk Borstel von der FH Dortmund.
23: Es gibt einen Zusammenhang zwischen Propaganda, öffentlichen Diskursen und Gewalttaten. Das heißt, immer dann, wenn Propaganda, Delikte oder auch Diskurse, die von rechtsextremer Seite als für sie unterstützend bewertet werden, immer dann nimmt die Gewalt tatsächlich auch zu.
20: Ex-Neonazi Reitz berichtet, sein Ausstieg sei ein langer Prozess gewesen und er habe viel Unterstützung eines Aussteigerprogramms erhalten. Deshalb geht er an Schulen, um mit Jugendlichen zu reden über Demokratie und politischen Extremismus.
7: Ja, und eine der schlimmsten Taten rechtsextremer Gewalt, die gab es heute vor 22 Jahren hier bei uns im Westen in der Kolbstraße in Köln. Hier verübte der NSU einen Nagelbombenanschlag. Am 9. Juni 2004 explodierte die Bombe im lebendigen türkischen Herz von Köln in der Kolbstraße. Erinnerten mehrere hundert Menschen heute erneut an diesen Anschlag. Man hatte sich bewusst für eine kleinere Gedenkfeier entschieden in diesem Jahr. Mit Ausstellungen, Workshops und Filmvorführungen wurde an die 22 Menschen erinnert, die damals bei dem Attentat durch den sogenannten nationalsozialistischen Untergrund verletzt wurden. Dabei kamen auch Betroffene zu Wort, die den Anschlag überlebt haben oder auch fälschlicherweise als Täter verdächtigt wurden. Die Veranstaltung endete vor knapp 2 Stunden. Das sollte so ein entspannter Tag am Fühlinger See in der Nähe von Köln werden. Doch dann passiert es. Der 2-jährige Reibot läuft unbeschwert los, tritt barfuß auf glühend heiße Grillkohle, offenbar achtlos ausgekippt. Raibot kommt mit schweren Verbrennungen ins Krankenhaus und muss operiert werden. Inzwischen ist er wieder zu Hause.
0: Immerhin lacht der zweijährige Raibot wieder. Für seine Eltern ist das im Moment das Wichtigste. Denn vor wenigen Tagen sah alles noch ganz anders aus. Aus einem Familienausflug wird innerhalb von Sekunden ein Albtraum. Und für den kleinen Raibot beginnt eine Zeit voller Schmerzen.
1: Es ist ein bisschen gut, mit Medikamenten ist gut. Aber ohne Medikamente hat so viele Schmerzen, hat Beschwerden, hat so viele Weinen. In der Nacht immer aufstehen und dann weinen, 3 Stunden, 2 Stunden, hat so viel geweint. Immer.
0: Die Bilder von diesem Tag lassen sie nicht los. Deshalb fährt Fahime Rahestani mit uns zurück an den Fühlinger See. Sie möchte zeigen, wo der Unfall passiert ist und wie es dazu kommen konnte. Er hat mit seinem großen Bruder Fußball gespielt. Dann ist der Ball hierher gerollt. Raibot ist hinterhergelaufen und hat gedacht, das sei einfach Sand. Dann ist er mit beiden Füßen draufgetreten. Ein fataler Irrtum und ein Moment, der alles verändert. Während die Mutter für einen Augenblick abgelenkt ist, tritt Raibot auf die glühend heiße Kohle. Sofort wird der Notruf gewählt. Wenig später bringt ein Rettungswagen den Zweijährigen ins Krankenhaus. Ich kann seitdem kaum noch schlafen oder essen. Ich frage mich ständig, warum so etwas passieren muss. Bitte passt künftig auf und entsorgt eure Grillkohle an den dafür vorgesehenen Stellen. Wir haben die Stadt Köln mit dem Fall konfrontiert. Die Verwaltung stellt klar, das Zurücklassen oder Ausschütten von heißer Kohle ist verboten. Wer Grillkohle nicht vollständig löscht und ordnungsgemäß entsorgt, riskiert ein Bußgeld von bis zu 1.000 Euro. Zwar seien Fälle von unerlaubt entsorgter Grillkohle am Fühlinger See bekannt, verletzte Personen seien der Stadt bislang aber nicht gemeldet worden. Für Fahime Rahestani kommt zu den Sorgen um ihren Sohn noch eine weitere Belastung hinzu. In 2 Monaten sollte sie eigentlich ihre Ausbildung als Erzieherin beginnen. Ob das jetzt überhaupt noch möglich ist, weiß sie nicht. Wann Raibot wieder schmerzfrei laufen kann, ist noch unklar. Für seine Familie bleibt die Hoffnung, dass aus ihrem Schicksal wenigstens eine Warnung für andere wird.
7: Und wir wünschen gute Besserung. Die Hausaufgaben liegen auf dem Sterbebett. Bei diesem Zitat horchen alle Schülerinnen und Schüler, aber auch deren Eltern, auf. Bildungsexperten diskutieren darüber schon lange. Und Jochen Ott, Oppositionsführer der SPD im Düsseldorfer Landtag, spricht sich jetzt laut aus. Ott ist designierter Spitzenkandidat seiner Partei, läuft sich offenbar warm mit dem Vorschlag, weg mit den Hausaufgaben, her mit einem modernen Schulsystem.
2: Die Hausaufgaben. Kaum etwas ist bei Schülern unbeliebter. Und auch der SPD-Spitzenkandidat Jochen Ott lässt heute kein gutes Haar am Büffeln zu Hause.
3: Hausaufgaben abschaffen?
24: Ich bin schon immer der Auffassung gewesen, dass Hausaufgaben nicht der Weisheit letzter Schrei ist. Aber in Zeiten von KI sind sie noch weniger sinnvoll. Und insofern halte ich ziemlich wenig von Hausaufgaben. Ich glaube, die Zeit ist wirklich reif dafür, eine Bildungsreform anzugehen. Und ich glaube, diesen Mut hat Schwarz-Grün nicht, den habe ich aber.
2: Ott war selbst mal Lehrer und will jetzt seinen Wahlkampf mit dem Thema Bildungsgerechtigkeit nach vorne bringen. Er wagt sich hier an ein sehr emotionales Reizthema. Eine Grundschule in Düsseldorf heute Nachmittag um 15 Uhr. Die Eltern, die hier ihre Kinder abholen, sind geteilter Meinung.
25: Ich glaube, das wäre zu kurz gedacht, die einfach so abzuschaffen, weil sie unbequem sind.
26: Ich würde jetzt sagen, dadurch, dass sie so lange schon in der Schule sind, meistens bis nachmittags, finde ich wahrscheinlich eher abschaffen.
27: Auf jeden Fall abschaffen. Es gibt genug Studien, die belegen, dass es überhaupt gar keinen Mehrwert bietet und es trägt zur Bildungsungerechtigkeit bei.
2: Der Bildungsexperte Bob Blume kennt diese Diskussion. Er hat dazu bereits mehrere Bücher geschrieben.
28: Das ist keine Idee, die einfach aus der Luft gegriffen ist. Hausaufgaben liegen sowieso schon auf dem Sterbebett aufgrund von KI. Der Prozess des Lernens wird immer wichtiger und der muss in die Schule. Und Hausaufgaben, das zeigen Studien, haben oftmals viel weniger Wirkung, als man denkt. Also das ist durchaus eine Idee, über die sich zu diskutieren lohnt.
2: Künstliche Intelligenz, die Texte übersetzt und Referate schreibt. Für die Schüler völlig neue Möglichkeiten zum Mogeln. Dabei wird nur eben nichts gelernt. Bildungsministerin Dorothee Feller plant trotzdem aktuell nicht die generelle Abschaffung der Hausaufgaben. Für Jochen Ott ein willkommenes Wahlkampfthema.
24: Und ob dann zu Hause was nebenher gearbeitet wird, das ergibt sich daraus, dass Kinder das freiwillig gerne machen, weil sie da Bock drauf haben, weil sie merken, das bringt was. Deshalb, ich möchte keine Diskussion des 19. Jahrhunderts mit Ihnen führen, sondern ich möchte über das 21. Jahrhundert sprechen. Und dafür wird es allerhöchste Zeit.
2: Ob Jochen Ott die Chance bekommt, seine Hausaufgabenidee umzusetzen, wird vom Wahlausgang abhängen. In Umfragen liegt die SPD aktuell weit abgeschlagen hinter der CDU.
7: Der Magic Mountain auf dem Gipfel einer ehemaligen Zinkhütte, quasi eine begehbare Achterbahn, macht glücklich, behaupten wir jetzt einfach mal. Aber nur weil wir wissen, in Duisburg ist das Glück zu Hause. Das steht im aktuellen bundesweiten Glücksatlas von der Uni Freiburg heute vorgestellt. In Erfurt sind die Menschen besonders glücklich, Platz 1. Und 7 NRW-Städte landen in den Top 10. Mit dabei die Duisburger.
4: Immer wenn man erwähnt, man ist aus Duisburg, dass man dann oft so mitleidige Blicke erntet.
5: Wenn die Menschen das sagen, dann sind die glücklich.
6: Sie können es nicht nachvollziehen?
5: Nein, kann ich nicht nachvollziehen.
8: Jeder ist ja auf seine Art und Weise glücklich, egal wo er lebt.
6: Ist das was Sie jetzt überrascht, wenn Sie das hören?
5: Ja, aber auch total, total. Ich denke, es gibt so viele arme Leute in Duisburg, habe ich das Gefühl. Also dort, aber man kann trotzdem glücklich sein. Das ist natürlich nochmal eine ganz andere Frage.
9: Wenn ich gehe raus aus Duisburg, wenn ich komme zurück, ich will mich zu Hause sein.
6: Haben Sie irgendeine Erklärung dafür, warum die Duisburger besonders glücklich sein könnten?
8: Weiß nicht, weil der MSV so gut gespielt hat. Ich weiß es nicht. Keine Ahnung.
7: Naja. Sie geben sich als harte Jungs, spielen Heavy Metal und sind doch irgendwie weich und tun Gutes. Denn dank Metallica hat sich die Zahl der Erstspender beim Blutspenden in Deutschland mehr als verdoppelt. Besonders wichtig in Zeiten des demografischen Wandels. Die Rocker haben rund um ihre 3 Konzerte in Frankfurt und Berlin zum Blutspenden aufgerufen. Mit Erfolg. Tausende folgten diesem Aufruf. Sie haben aber auch den perfekten Song dafür.
10: I am bleeding. Ein Song, eine Mission. Denn die Kultband Metallica ruft rund um ihre Konzerte weltweit auf, Blutspender zu werden. Jeder, der spendet, erhält ein exklusives, limitiertes T-Shirt, solange der Vorrat reicht. Und genau das ist genug Motivation für fast 10.000 Fans, die in den letzten 3 Wochen gespendet haben. Und das freut auch die, die es ohne extra Motivation tun.
11: Finde ich gut, ja, weil vielleicht so manch einer noch gar keine Gedanken sich darüber gemacht hat, ob er überhaupt Blut spendet und auch noch nie Blut gespendet hat.
12: Ich mache es heute zum 63. Mal, auch ohne Metallica oder andere Bands, die aufrufen. Also ich werbe auch so im Bekannten- und Freundeskreis, Familienkreis dafür.
10: Denn Blutkonserven, wie sie hier in der Pop-Up-Blutspende mitten im Einkaufscenter in Düsseldorf entstehen, können nach Unfällen oder bei schweren Krankheiten Leben retten, sagt Sabine Flick, die seit 29 Jahren Blut abnimmt.
15: Egal, ob es jetzt eine Musikgruppe, ob ein Chefkoch oder sowas ist, man muss die Leute immer mal wieder dazu bewegen und auch daran erinnern, dass man zur Blutspende kommt. Weil Blutkonserven können wir noch nicht synthetisch herstellen. Da brauchen wir das Blut der Menschen.
10: Doch viele, gerade aus der jüngeren Generation, haben da noch eine gewisse Hemmschwelle.
29: Ich finde solche Aufrufe toll, aber ich habe es noch nicht gemacht, weil ich einfach selber Angst vor dem Prozess habe.
30: Ich habe noch nicht diese Überzeugung gehabt.
10: Auch deshalb rufen inzwischen zunehmend junge Stars zur Blutspende auf. Von Shireen David bis Toni Kroos. All das ist hilfreich, so das Deutsche Rote Kreuz.
31: So eine Aktion wie von Metallica oder überhaupt auch von anderen Prominenten führen dazu, dass wir unsere Bubble quasi verlassen können und in eine andere Blase hineinkommen, in die wir mit unserem Thema eigentlich sonst nie hineinkommen würden. Also sie sind eigentlich sowas wie ein Türöffner. Und wenn sie dann authentisch noch dahinter stehen, das Ganze authentisch begleiten, dann wird es eine richtige Win-Win-Situation.
10: Warum aber ignorieren wir die üblichen Aufrufe und gehen erst hin, wenn die Stars uns bitten?
8: Dazu aufzurufen ist auch wichtig, aber durch Prominente hat man dann auch irgendwie ein Gesicht, denke ich mal, so dass die Leute dann auch mal persönlicher dann darauf zurückkommen.
10: Metallica zieht eher die Älteren an, aber die Band hat so großen Erfolg mit ihrer Aktion, dass sich die Zahl der Erstspender in Deutschland rund um ihre Konzerte verdoppelt.

0: gehandelt hat.
1: Ja, super Aktion. Diese Szenerie hier, die kennen Sie vielleicht schon. Bilder von der Abrisskante in Coesfeld-Lette im Münsterland. Im Februar dieses Jahres hatte es diesen spektakulären Erdrutsch gegeben. Eine wichtige Verbindungsstraße wurde dabei weggerissen. Jetzt aber tut sich da was am großen Erdloch. Böschung und Straße werden wieder aufgebaut. Doch der ehrgeizige Zeitplan von 40 Tagen Bauzeit, der wackelt.
2: LKW kommen von weit her und laden Naturstein ab. Er wird verteilt und verdichtet. Rund 40.000 Kubikmeter Gestein werden nötig sein, um das Loch in der Straße zu schließen.
3: Das Material, das wir hier einbauen, kommt aus dem Steinbruch in der Nähe von Arnsberg. Und das Problem ist derzeit der große Fahrermangel in der Logistikbranche. Wir hoffen, dass die 40 Tage eingehalten werden, aber das ist für uns derzeit sehr schwer absehbar.
2: Aus der Luft wird deutlich, wie ehrgeizig das Projekt ist und auch schwierig. Denn der Boden hier ist instabil. Die Steine dürfen nach dem Einbau weder verrutschen noch sich voll Wasser saugen. Unterdessen haben beim Kreis Coesfeld schon viele Menschen kritisch nachgefragt, wann sie hier wieder herfahren können.
4: Wir haben hier so einige Betriebe in Lette selber ansässig, die angefahren werden müssen. Wir haben zwar Umleitungsstrecken eingerichtet, aber da müssen die natürlich große Umwege in Anspruch nehmen. Das ist natürlich nicht schön. Ich bin selber Pendler, von daher kann ich da gut mitfühlen.
2: Auf einen Termin für die Freigabe lassen sich alle Beteiligten gerade nicht festlegen. Sie hoffen aber, dass das noch in diesem Sommer gelingt.
1: Mehr Nachrichten für den Westen, kurz und knapp.
5: Im Streit über die Bezahlung sogenannter Leerfahrten im Rettungsdienst zeichnet sich eine Übergangslösung für das laufende Jahr ab. Das geht aus einem Schreiben von NRW-Gesundheitsminister Laumann hervor, das dem WDR vorliegt. Demnach übernehmen die Krankenkassen vorerst weiter einen Teil der Kosten, wenn ein Rettungswagen zum Einsatz ausrückt, aber niemanden ins Krankenhaus bringt. Die Kassen hatten Leerfahrten bislang komplett bezahlt, wollen das aber nicht mehr. Die Vorwürfe gegen NRW-Bau- und Digitalisierungsministerin Scharrenbach wegen Machtmissbrauchs sollen in einem Untersuchungsausschuss des Landtags aufgearbeitet werden. Die SPD-Fraktion will einen entsprechenden Antrag stellen. Mitarbeiter aus Scharrenbachs Ministerium und anderen Landesbehörden hatten der CDU-Politikerin Machtmissbrauch vorgeworfen. Sie soll auch Spitzenbeamte gemobbt und von Entscheidungen ausgeschlossen haben. Im westfälischen Beckum hat die Polizei am Morgen die Wohnung eines 20-jährigen Mannes durchsucht. Spezialeinsatzkräfte der Polizei sprengten die Haustür. Danach stellten sie verschiedene Gegenstände sicher. Der 20-Jährige wurde an seiner Arbeitsstelle festgenommen und sitzt in Untersuchungshaft. Er soll im Mai zum Schein ein Auto zum Verkauf angeboten haben. Zwei Kaufinteressenten habe er dann mit einer Pistole bedroht, mit Pfefferspray verletzt und ausgeraubt.
1: Ein weißer Hai im Mittelmeer. Die Taucher vor der Küste Siziliens, die konnten es kaum glauben. Eigentlich wollten sie alte Fischernetze von einem Schiffswrack bergen und dann das. Ein ausgewachsener weißer Hai schwimmt plötzlich zusammen mit Eskorte an den Tauchern vorbei. Ja, das ist schon eine Sensation, denn noch nie soll ein weißer Hai im Mittelmeer gefilmt worden sein. Weiße Haie sind dort extrem selten. Etwa 40 Meter unter der Wasseroberfläche schwimmt das Tier. Die Taucher waren einigermaßen schockiert, doch der Hai war gar nicht aggressiv, verlor auch schnell irgendwie das Interesse an diesen komischen Menschen da. Ach, wie gut, dass wir hier im Studio sind, Claudia, und nicht in Urlaub am Mittelmeer. Wobei, man könnte jetzt ein bisschen Pasta und Vino nehmen, oder? Okay, wir lassen das, konzentrieren uns, sie stöhnt so richtig, auf das wenig sommerliche Wetter hier bei uns.
6: Ja, ich glaube, wegwünschen sich im Moment diejenigen, die Sonne suchen und auch ein bisschen Wärme, weil es ist schon ganz ordentlich kalt geworden jetzt. Nachdem wir es ja schon mal sehr warm hatten, da wird es dann direkt wieder zu warm. Die nächsten Tage bleibt es erst einmal noch wechselhaft, aber ab dem Wochenende könnte es deutlich wärmer werden. Wir gucken mal, was die nächsten Tage so passiert. Es kommen halt immer wieder Schauer und Gewitter und die Luft bleibt recht kühl. Man sieht es hier an der gelben Farbe. Dann kommt das nächste am Donnerstag, dann kommt eine Warmfront am Freitag, die Regen bringt, dichte Wolkenfelder. Aber dann sieht man schon, ab Samstag klärt sich das Ganze. Das heißt, der Himmel ist dann meist weniger bewölkt und es kommt auch wärmere Luft, es wird orange. Das heißt, die Chancen stehen ganz gut, dass dann doch etwas wärmere Luft zu uns kommt. Sie sehen, das ist noch relativ unsicher hier für Samstag. Irgendwas zwischen 18 und 24 Grad. Montag

0: Mittag dann eben dichte Wolken einer Front, immer mal wieder nass, Höchsttemperaturen maximal 20 Grad.
1: Ich warte auf das Orange in deiner Karte. Dankeschön. 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

0: meine Tochter. Ach so, das ist mein Bewährungshelfer, Herr Kraft.
1: Ich bin überzeugt davon, dass wir Ihre Mutter bei dem Start ins Neue.
2: Ich habe ein paar Sachen für dich im Kofferraum. Geschirr, Bettwäsche, damit du über die ersten Tage kommst.
0: Vielen Dank, das ist nicht nötig. Ich gehe zurück nach Usedom.
2: Ist nicht dein Ernst?
0: Doch.
1: Moment, ich habe doch die Wohnung für Sie in Rostock.
0: Soll ich mich in der Platte verstecken? Bin ich auf der Flucht oder was?
2: Dann nimm den Taxi.
1: Gut, dann fahre ich Sie.
0: Philipp, Sie können mich besuchen kommen und sich von meinen Fortschritten überzeugen.
1: Gut. Ich wünsche Ihnen alles Gute für die erste Zeit.

0: Während du im Knast. Also, während du weg warst, ist ein paar Mal eingebrochen worden. Hm. Dann irgendwann alles verrammelt, ein paar Schüsse ausgetauscht. Seitdem ist Ruhe.
1: Danke.
0: Und die Tür klemmt ein bisschen. Aber jetzt repariere ich die noch. Karin, denkst du wirklich, dass es eine gute Idee ist hier wieder?
1: Eine sehr gute. Und wenn du was brauchst, du weißt ja, wo ich bin, hä? Hm?

0: Moin.
1: Moin. Ich will gern gleich mal mit dem Pfleger alleine sprechen.
2: Ja.
0: Morgen, Julia.
1: Was Auffälliges?
0: Nee, so nicht.
1: Herr Juskowiak, die Feststellbremse war nicht angezogen.
3: Die war angezogen.
1: Und da sind Sie sich sicher? Tja, leider nicht, als Thomas Grenzlin ins Wasser gestürzt ist. Ich muss noch eine Frage stellen. Warum war denn dein Bruder allein auf dem Steg? Wir.
0: Thank you.

0: Ihr Sohn brauchte ständig jemanden um sich?
1: Ja, immer. Entweder war Janik da oder wir.
0: Und waren Sie mit Janiks Arbeit zufrieden?
1: Ist oft länger geblieben, als er musste.
0: Und warum?
1: Ich glaube, er mochte
2: mich. Ich habe gesehen, wie er die Bremse angezogen hat, als er Tommy auf den Steg geschoben hat. Janik ist nicht der Typ, der solche Fehler macht. Entschuldigung. Kann ich gehen? Na klar.
1: Ja, Anke und Tommy haben sich geliebt. Tommy war zu älter als sie, aber für ihn war sie immer seine große Schwester. Hat ihn beschützt.
0: Danke.
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4: Tag, Sylvie.
5: Sagen Sie, haben Sie gehört, der Thomas Kretzlin soll ertrunken sein?
4: 1488. Viel zu sanfter Tod für so einen. Aber trotzdem armer Teufel. Ja. Schönen Tag noch.
6: Gleichfalls.
4: Oh, die Frau Staatsanwältin.
7: Hallo, Rita. Also Staatsanwältin bin ich nicht mehr.
4: Wegen guter Führung entlassen?
7: Mhm.
4: Knastfrisur, hä? Hast du selber geschnitten?
7: Das haben wir alle selber gemacht.
4: Ach ja? Willst du länger bleiben?
7: Sieht so aus, ne?
4: Hat sich wohl nicht verkaufen lassen, hat Mörderhose. Weißt du, dass das schon fast eine touristische Attraktion ist?
7: Tja, kann ich auch mal einen Eintritt nehmen, ne?
4: Treue Sternchen?
7: Ja, treue Sternchen. Ich komm wieder, meine Liebe.
4: Bitte.
8: Mach das um, wenn es dein Licht. Kein Sauer, Bart am Badestrand. Wollt ihr Hose, sag mal, schon ist schon. Stopp die Umweltsäulenrecht!
9: Viktor Brede, Ecke brecht, mach das Umweltsäulenrecht!
8: Kein Sauerwasser, Bart am Badestrand!

0: Hallo. Du bist also Umweltaktivistin geworden, ja?
1: Ja. Wir wollen Sauergas fördern und direkt vor Ort Strom draus machen.
0: Mhm. Tja, toll, was ihr hier macht. Dann gehe ich mal die Möwen füttern.
2: Wer war das gerade?

0: Das ist ein Sauergas.
1: Das ist Erdgas, was viel, viel Wasserstoff enthält. Das ist total giftig. Und das wollen die 3 Meter vom Badestrand aus der Erde holen. Mhm. Bescheuert.
0: Ja. Zu DDR-Zeiten haben die hier am Achterwasser auch Erdgas gefördert und abgefackelt. Kannst du dir vorstellen, wie sauer die Leute waren.
1: Damals hätte man wahrscheinlich besser die Klappe gehalten.
0: Ja, nicht alle zum Glück. Es ist schön, dass wir reden können.
1: Ja, irgendwann wäre es ja sowieso passiert.
0: Ich weiß nicht, ob du das verstehen wirst, aber... Weißt du, ich kann mich nicht einfach so bei euch entschuldigen oder um Verzeihung bitten. Das ist alles zu platt und wird diese ganze Sache ja auch nicht ungeschehen machen.
1: Warum hast du mir nicht geschrieben?
0: Warum hast du mich nicht besucht?
1: Ja, weil Mama das nicht wollte.
0: Ich kann schon verstehen, wenn ihr nichts mit mir zu tun haben wollt, aber ich werde mal von vorne anfangen. Mit oder ohne euch.
1: Weihnachten war es am schlimmsten.

0: Ich finde es wirklich unglaublich, dass dir meine Mutter auflauert.
1: Ja, die hat mir nicht aufgelauert. Das war Zufall.
0: Zufall.
2: Das war nur eine Frage der Zeit, dass die beiden sich mal begegnen.
0: Ja, und dass sie sich nie an meine Abmachungen hält? Soll ich das einfach so schlucken?
2: Deine Mutter hat eben mal wieder ihre Meinung geändert.
0: Ja, trotzdem. Sie lebt ihr Leben und wir leben unseres.
1: Darf ich vielleicht auch mal was sagen?
2: Klar.
0: Nein.
1: Immer mit einer Stimme reden. Das steht in jedem Erziehungsberater.
2: Cool. Es funktioniert.
0: Na, Stefan, kannst du bitte gleich mal deinen Kram wegräumen?
2: Ich muss auch sicher sein, dass ich meinen Kunden keinen Schrott verkaufe. Ich hab ja so eine eigene Entwicklung.
0: So viel Tischdecken. Sag mal, wem schreibst du da die ganze Zeit?
3: Ach, ist nur wegen Thomas Kränzlin. Die meisten finden es gut, dass er ausgecheckt hat.
0: Ausgecheckt? Der arme Kerl saß gelähmt im Rollstuhl und ist jämmerlich ertrunken.
1: Ey, der hat 2 Mädchen totgefahren. Ey, das war doch bloß eine Strafe.
4: Sag mal, Sophie,
0: weißt du das?
4: Geht's?
5: Sag mal, Papa, gibt's eigentlich so eine Art Vorhängeschloss, weil er nicht so einfach knacken lässt?
2: Klar. Ist nur eine Frage des Preises. Wozu brauchst du das denn?
5: Also bei den Eltern von einer Freundin von mir, da haben so ein paar Polen den Bootsschuppen geknackt.
0: Und woher weißt du, dass es Polen waren? Warst du dabei?
5: Weil da eine polnische Zigarettenpackung rumlag?
2: Wir gehen 80% aller Brüche aufs Konto von Polen. Ich meine nicht, dass ich mich beschwere, das hält mein Geschäft am Laufen.
0: Das sind nicht nur Polen, sondern das sind alle möglichen Kriminellen aus Osteuropa. Und die deutschen Fachkräfte sind auch nicht ohne.
1: Papa, was ist jetzt mit dem Schloss?
2: Ja, jetzt suche ich dir was Anständiges raus.
1: Echt? Ah, oh, danke.
2: Ja, das ist die Pubertät.
0: Ach, scheiß Pubertät, ey.

0: ist viel passiert, seit wir uns das letzte Mal gesehen haben.
1: Tja, war leider nicht nur Gutes.

0: machst du hier?
1: Hier.
0: Niemand erwartet von dir, dass du heute arbeitest. Willst du nicht lieber nach Hause gehen?
1: Schon okay, Victor. Ich bin froh, wenn ich was zu tun habe.

Dann können wir ja mal unser kleiner fleißiger Engel. Ne? Immer gute Noten. Sogar als dieser gestorben war. Aber meinen Jungen, den hatte ich nicht mehr im Griff. Das war ja mal ein Wilder. Als seine Mutter nicht mehr da war, dann... Ich sag mal auf unseren guten Ruf.

0: sitzt. Na, ziemlich genau 2 Jahre her. Tommy war in der Diskothek in Albeck, hat da 2 Mädels kennengelernt. Die waren mit dem Auto da. Wir haben gut getrunken, gut gefeiert. Leider ist da mein Junge gefahren. Weißt du, was die Leute auf der Insel gedacht haben?
1: Dass er hätte wenigstens so viel Anstand haben sollen und selber mit draufgehen.
0: Ist dann noch wohlwollend zur Kenntnis genommen, dass er gelähmt im Rollstuhl saß.

0: Und was machst du jetzt? Job suchen?
1: Wenn mich noch einer will.
0: Naja, du bist ja die Mörderin. Ne?
1: Das wäre ein toller Einstieg. Mein Name ist Lossu, bin studierte Juristin, hab meinen Mann umgebracht. Das ist so ein Knaller.
0: Naja, gibt Leute, die glauben, dein Jürgen hat nur gekriegt, was er verdient hat.
1: Ah ja?
0: Dass du eine Frau bist, mit der man sich besser nicht anlegt.
1: Na dann. Mach's gut.
0: Ich sag mal tschüss.
1: Tschüss.

0: Hallo. Wollen wir rein?
1: Ich bin dienstlich hier.
0: Ach so.
1: Ich frage nur in der Nachbarschaft, ob jemandem was aufgefallen ist. Gestern. Ist dir jemand begegnet auf dem Weg zum Achterwasser?
0: Nee.
1: Ja, das war's schon.
0: Moment bitte, ja? Ich, Moment.

0: siehst müde aus.
1: Ich war ja auch die ganze Nacht auf den Beinen. Ich habe nur ein halbes Stündchen. Duschen, umziehen, Kaffee. Machst du einen?
0: Beeil dich.

0: hast du gemacht?
1: Sophie hat gefragt, warum ich ihr nie geschrieben habe. Tja, vielleicht gibst du ihr die. Irgendwann. Wenn du magst.
0: Ich denk drüber nach.
1: Übrigens, tolles Mädchen.
2: Ich kann mich gar nicht bewegen.
0: Du hast mit dem Unfall eine Luxation der Halswirbelsäule erlitten. Deine Rumpfmuskulatur sowie die Muskulatur deiner Gliedmaßen sind funktionsgestört. Du kannst sehen und hören und essen, wenn man dich füttert.
2: Und warum rufe ich nicht um Hilfe?
0: Dein Sprachzentrum ist gestört, weil du bei dem Unfall auch ein Schädelhirntrauma erlitten hast.
2: Gibt's auch gute Nachrichten.
0: Du musst nicht künstlich beatmet werden, kriegst aus eigener Kraft Luft.
2: Ja, nicht unter Wasser.
0: Du machst das. Holm, bist du bereit?
3: Jo.
0: Mach los. Ah!

0: Bei wie viel bist du?
1: 50.
0: Mach mal schneller.

0: Meine Mütze!
1: Selbst wenn der Pfleger vergessen hätte, die Bremse anzuziehen, der Rollstuhl wäre mit hoher Wahrscheinlichkeit nicht im Wasser gelandet.
2: Hier, bitte.
1: Ich danke. Selbst nicht bei Windspitzen bis zu 70 km/h.
0: Heißt, es war kein Unfall oder ein Versehen, sondern Mord?
1: Wofür es zwei Möglichkeiten gäbe. Erstens, Rache für den Tod an Mandy und Melissa Hansen. Halten Sie mal bitte. Die zwei Mädchen, die Thomas Krenzlin totgefahren hatte. Ich habe mit der Mutter gesprochen. Sie hat zur Teilzeit gearbeitet, dafür gibt es Zeugen.
0: Eine schöne Frau muss ja nicht alles selbst machen.
1: Nein. Wir überprüfen gerade das gesamte Umfeld. Ihr Ex-Mann lebt mittlerweile in Bremen.
0: Hat sie keine neue Beziehung?
1: Entschuldigung, diese Frau hat vor 2 Jahren ihre beiden Töchter verloren. Und das sieht man ihr auch an. Sowas hält Männer auf Abstand.
0: Wissen Sie, Julia, Sie erinnern mich manchmal sehr an Ihre Mutter. Lieber auch so geradezu.
3: Ich habe gehört, sie ist wieder zu Hause.
1: Die zweite Möglichkeit. Anke und Yannick sind ein Paar.
0: Das wissen wir?
1: Ja. Und Verliebte sind egoistisch. Thomas Krenzlin brauchte Pflege. Rund um die Uhr und das seit über 2 Jahren. Da kann man schon mal auf die Idee kommen, dass Tommy lieber sterben will, als weiter vor sich hin zu vegetieren.
3: Glauben Sie im Ernst, Anke Krenzlin hat ihren Bruder umgebracht?
1: Eine schöne Frau muss ja nicht alles selber machen.
4: Aber es ist 40. Nee, da bin ich schon ein paar Tage drüber. Danke. Tag, Anke.
5: Tag, Frau Lasso.
4: Du hast sicher genug Plattitüden gehört, aber ich wollte dir trotzdem sagen, dass es mir sehr leid tut mit deinem Bruder.
5: Das habe ich noch nicht so oft gehört. Die Polizei glaubt sogar, dass ich das war.
4: Meinst du meine Tochter?

0: spiegele.
1: Was? Szybko, nie można tak mówić.
2: Dlaczego kłamiesz? Przecież my wiemy, co byście tam robili. Ty i Anka.
3: Pomagałem jej przy odrabianiu lekcji. Słowo daję.
4: Er hat Anke bei den Hausaufgaben geholfen.
5: Na klar. Dann verraten Sie mir mal einen Satz, den Sie Ihrer Freundin beigebracht haben. So, und jetzt will ich wissen, was da genau passiert ist, jedes Detail.
3: Ich habe Thomas auf den Steck geschoben und gefragt, ob er okay ist. Wir haben da so ein Zeichen. Da muss da einer sein, den wir nicht gesehen haben.
5: Und nicht gehört. Und Anke glaubt es auch.
3: Ja.
4: Ihr habt also niemanden bemerkt, der vorbeigekommen ist? Oder euch gefolgt?
3: Da ist dieser Typ, Till Braden. Anke macht ein Praktikum bei seinem Vater. Aber sie sagt, sie fühlt sich beobachtet.

0: Sie sind einfach die besseren Menschen. Dicken Kopf, massig Power. Friedlich, intelligent. Sie lernen sehr schnell, lassen sich aber nicht antreiben. Vorsicht, so ein Wiesent ist eine Tatsache.
1: Und was muss ich können?
0: Bis 3 zählen. Das kostet der Eintritt. Für Kinder die Hälfte.
1: Krieg ich hin.
2: Keinen anderen Räuber müssen Sie in ähnlicher Weise verstehen.
0: Ja, Öffnungszeit ist ab 11 und wenn's du seist, machen wir dich. Und den Film können Sie sich jetzt öfter ansehen.
2: Die Wölfe sind zahlreich, doch die Tiere, auf die Sie es abgesehen haben.
3: Okay, Victor Braden.
4: Victor Braden, er hat früher Bewässerungsanlagen für Golfplätze gebaut. Und dann hat er reich geheiratet und sein Talent für die Politik entdeckt. Sein Sohn hat allerdings nicht sein Kaliber geerbt, tut aber so. Er geht mit Sophie auf dieselbe Schule.
3: Und sie mag ihn nicht?
4: Nein, sie mag ihn nicht. Und sein Vater ist für sie sowas wie der Staatsfeind Nummer 1.
5: Hannes, hast du jetzt die Farbe schon oben?
6: Ich hab das
5: oben. Also, die Sauergasplakate.
4: Victor Braden setzt sich für die Wiederaufnahme der Erdgasförderung ein. Und das sehen natürlich einige Leute auf der Insel kritisch. Wie auch meine Tochter und ihre Freunde.
3: Gut. Und was hat das mit eurem Abgeordnetensohn zu tun?
4: Naja, was ist wohl ein Nebeneffekt von Thomas Kranzlins Tod? Wem wird er angelastet?
3: Einem polnischen Krankenpfleger?
4: Und wie lange wird das Janeks und Ankes Liebe wohl aushalten?
3: Kommt darauf an, wenn es wahre Liebe ist.
4: Ist es wahre Liebe?
3: Hast du schon mal Bernstein gefunden?
4: Mein Vater hat manchmal Bernstein mit mir gesucht am Strand. Marek.
3: Nur mal probieren.

0: Gut.
1: Holm.
2: Ja, Frau Kriminalhauptkommissarin, ich habe hier was. Ich glaube, das könnte dich interessieren.
3: Es geht um deine Tochter.
1: Mhm.
3: Komm doch mal zur Seebrücke.
4: Okay.
0: Was?
1: Ich muss los. Angekettet.
2: Jo.
1: Wie reagieren wir darauf?
2: Ja, wir warten noch auf den Wasserwerfer und eine Hundertschaft was anklammern. Wir bilden da gerade einen Krisenstab mit dem Innenminister.
1: Haha.
2: Das ist eine spontane Demo und die ist laut Bundesverfassungsgericht nicht mal anmeldepflichtig. Das haben uns die Umweltschützer ja gerade erklärt. Die haben anscheinend eine gute Rechtsberatung.
1: Na, bravo. Tschüss. Dass du dich auf so billige Art bei Sophie anbiederst.
5: Was heißt denn anbiedern? Ich habe auch keine Lust, dass hier Gas abgefackelt wird. Sei doch einmal stolz auf deine Tochter.
1: Ich bin stolz auf meine Tochter. Was soll ich denn jetzt machen?
5: Erstmal nur das machen.
1: Ach ja, danke für den Tipp. Sag mal, haben die mit Steinen geworfen?
2: Nee. 86er Merlot.
1: Davon hat mein Mann ein paar Kisten im Keller.
2: Ja, hat er jetzt wohl ein paar Flaschen weniger.
1: Haben wir irgendwas an Bord, um so viel loszumachen? Bolzenschneider oder so?
2: Du, das sind Vierkantstahlketten. Und für Schloss bräuchte ich einen Flex. Deine Tochter hat echt ein paar gute Berater, du.
1: Ich kotze. Ich kotze.
6: Hallo, mein Schatz. Ich wollte dich auch gerade anrufen. Wann kommst du denn heute? Ich habe frische Flundern. Was hast du?
2: Nee, oder?
6: Oh. Bis gleich.
2: Sophie, rückt den Schlüssel raus.
4: Ist in Sand gefallen.
2: Ich krieg's das sowieso auf. Den Bootsschuppen deiner Freundin, ne?
1: Zu Hause.
7: Julia, du warst doch dabei. Sophie hat gesagt, sie braucht das Schloss für den Bootsschuppen von irgendeiner Freundin.
8: Ich war heiß.
7: Na also.
8: Ach, ja, du, ich find's aber super, dass wir wieder Gesprächsthema sind. Die Großmutter, eine Killerin, unterstützt ihre Enkeltochter, ein gewaltbereiter Öko-Freak.
7: Die Kids engagieren sich eben. Und das ist doch was Gutes heutzutage. Und sie meinen es ernst, sie haben sogar eine Petition ins Netz gestellt.
8: Die du unterschrieben hast.
7: Ja, klar. Du unterschreibst doch auch, oder?
8: Du, ist vollkommen egal, ob ich unterschreibe oder nicht. Das Erdgas kommt. Und wenn wir hier ein zweites Gorleben bekommen, dann wäre es schön, wenn sich unsere Tochter gar nicht erst angewöhnt, mit gefährlichen Dingen um sich zu schmeißen.
7: Soll ich uns noch ein Fläschchen holen, bevor unsere militante Grüne alles wegsäuft?
8: Du findest das auch noch lustig.
7: Ja, klar, ist auch lustig. In Sophies Alter waren wir doch auch rebellisch.
8: Ach ja?
7: Obwohl, ich eigentlich nicht. Aber du warst so...
8: So was.
7: So eine wilde Jule.
8: Ah, ja klar. Die Mutter eine Staatsanwältin, der Vater Chef der Kurverwaltung, da kettet man sich an Rettungstürme.
7: Hast du an die Einladung gedacht für deinen polnischen Kollegen, diesen Marek Wosch?
1: Wozniak? Ja. Nee, das habe ich vergessen. Mach ich morgen.
7: Und was willst du jetzt mit der Knastpost von deiner Mutter machen? Mhm.

guck mich mal ein bisschen in der Gegend um, ja?

0: Julia!
1: Hast du Hausarrest gekriegt?
2: Nö, ich muss nur die Autoscheiben abarbeiten und Papas Rotwein.
1: Bei mir wärst du nicht so leicht davon gekommen, das sag ich dir.
2: Ich dachte, du stehst auf meiner Seite.
1: Ja, aber nicht, wenn du mit Weinflaschen auf Polizisten gehst.
2: Hey, ich hab die eine Weinflasche auf den Streifenwagen geworfen.
1: Naja, oder auf den Streifenwagen.
3: Wir haben uns eben ein bisschen Mut angetrunken.
1: Ist das eine Entschuldigung? Ich bin stolz auf dich.
3: Wegen Sachbeschädigung?
1: Nee, weil du den Aufstand probst. Komm. Ja, wie willst du sonst die Freiheit spüren? Weißt du, wie lange ich mich danach gesehnt habe?
2: Ich weiß genau, was du meinst. Aber mir ist echt arschkalt. Echt arschkalt. Ja.
1: Na los, dann komm. Los!

0: Anke Krenzlin, wie gut kennt ihr euch?
1: Wir gehen auf eine Schule. Und sie macht ein Praktikum bei meinem Vater.
2: Anke ist eine bemerkenswerte junge Frau. Wie geht ihr den Weg?
3: Und? Magst du sie?
1: Die ist doch schon versorgt, oder?
3: Du meinst, sie hat einen Freund?
1: Na, ich dachte immer, wenn sie sich mal verknallt, dann wenigstens nicht in einen polnischen Loser.
4: Till.
3: Woher weißt du denn, dass sie mit einem Polen zusammen ist? Hast du die beiden beobachtet?
5: Warum sollte mein Sohn denn Anke Krenzlin nachstellen?
2: Danke, Schatz.
3: Till?
2: Wollen Sie sich setzen?
3: Naja, Ihr Sohn ist erstaunlich gut über Ankes Liebesleben informiert. Hm? Wo warst denn du, als Thomas verunglückt ist?
4: Sagen Sie, Frau Thiel, ist das jetzt ein Verhör?
3: Na, Sie wollen doch auch, dass ein Tod aufgeklärt wird, oder?
6: Was gibt's denn da zu klären? Der Pfleger hat die Rollstuhlbremse nicht angezogen.
3: Hast du das gesehen?
6: Nein, aber wenn Sie sich einmal umhören würden, alle erzählen sich das hier.
3: Du warst also nicht zufällig am Achterwasser?
1: Nein.
3: Wo warst du dann?
1: Ich war hier zu Hause. Ich habe gelernt, ich gehe nächstes Jahr in die USA, dafür sollte ich fit sein.
5: Frau Thiele.
4: Thiel. Sie heißt Thiel.
5: Unsere Familie und die Krenzlins verbindet eine langjährige Freundschaft. Als Lisa Krenzlin verstorben war, haben wir uns um Heiner und die Kinder gekümmert. Auch als Thomas die zwei Mädchen totgefahren hatte.
7: Unseren Sohn auch nur in die Nähe eines Tatverdachts zu stellen, ist ungeheuer.

0: Till.
1: Till? Till! Ottilie, Sie verdächtigen Till.
2: Ich habe den Sohn Ihres Parteifreundes als Zeugen befragt, nicht als Beschuldigten.
1: Da bin ich aber beruhigt.
2: Trotzdem würde ich gerne seine Mobilfunkdaten auswerten.
1: Um?
2: Um herauszufinden, wo er zur Tatzeit war.
1: Haben wir einen begründeten Anfangsverdacht? Oder Hallo. Wie soll ich das dem Richter, der das genehmigen muss, plausibel machen?
2: Till Braden hatte ein Motiv.
1: So, und welches?
2: Er war in Anke Grenzlin verliebt. Der polnische Krankenpfleger hat sie ihm weggeschnappt.
1: Thomas Grenzlin hat zwei halbwüchsige Mädchen totgefahren. Dutzende Menschen hatten ein Motiv. Ich könnte eine Funkzellenauswertung für sämtliche Einwohner der Insel beantragen.
2: Mir würde es ja schon reichen.
1: Bringen Sie mir irgendetwas, das einen Richter überzeugt. Aber bis dahin sollten wir uns mit den beiden befassen, von denen wir wissen, dass sie am Tatort waren. Anke Grenzlin und ihr polnischer Freund, der vermutlich für die nächtliche Sprühaktion auf dem Friedhof verantwortlich ist. Er weiß, dass wir ihn im Visier haben, also inszeniert er ein kleines Ablenkungsmanöver. Wir sollen glauben, dass jemand den Tod der Hansenschwestern rächen wollte.
2: Und dann entsorgt er die Dose auf dem Friedhof. Eine Dose polnischen Fabrikats. Entschuldigung, da hätte er sein Werk doch
1: unter Stress handeln Täter nicht immer sonderlich intelligent.
2: Das Ach so.
1: Ja. Ich rede mit den Kollegen von der Staatsanwaltschaft Swinemünde und dann machen die eine kleine Haussuchung bei unserem jungen Freund.
2: Entschuldigung, Herr Brunner, und suchen wonach?
1: Farbspuren an der Kleidung, Schuhe mit Anhaftungen von Erdreich aus der Umgebung des Grabes, weitere Spraydosen. Übrigens, Ihr Mann hat mich zu seinem Firmenjubiläum eingeladen. Richten Sie ihm doch bitte aus, ich komme gern.
2: Ich freue mich.
1: Hallo.
3: Hallo. Das ist Philipp, falls du mal einen Bewährungshelfer brauchst. Und das ist Sophie.
4: Hallo. Also, eigentlich bin ich Sozialpädagoge.
5: Ja. Gut, dann gehe ich mal, ne? Tschüssi. Ach,
3: tschüss, bis dann, ja? Bis bald.
4: Die Wohnung in Rostock wäre übrigens immer noch zu haben.
3: Philipp, glauben Sie wirklich, ich tausche das Ganze hier ein gegen eine Zweiraumwohnung in Rostock-Lüttenklein?
4: Ich habe mich nach einem Job für Sie umgehört.
3: Ach. In Rostock?
4: Nee, hier auf der Insel. Die Kurverwaltung braucht eine Bürokraftfrau. Das wäre doch was für einen Anfang.
3: Ach, ganz süß. Aber ich habe schon was in Aussicht.
4: Gibt's sonst noch was, wobei ich Ihnen helfen könnte?
3: Könnten Holz holen.

0: 4.800 Euro für ein Buffet mit Ostseespezialitäten.
1: Kann ich ja alles von der Steuer absetzen.
0: 50 halbe Hummer. Ich wusste gar nicht, dass Hummer eine Ostseespezialität sind.
2: Für mich schon. Ich hoffe, die reichen.
0: Na, wenn nicht, dann rufen wir halt die Welthungerhilfe an.
2: Hast du schlechte Laune oder was? Kommst du mit deinem Fall nicht weiter oder was ist los? Vielleicht solltest du dich wirklich mal mit deiner Mutter treffen, so wie früher.
0: Na, vielleicht sollte ich auch mal wieder mit meinem Vater Bernstein sammeln gehen am Strand. Das sollte ich vielleicht mal wieder machen, das würde mich entspannen. Ach nee, geht ja nicht, mein Vater ist ja tot.
2: Julia.
0: Ich krieg's einfach nicht aus meinem Kopf, Stefan. Ich krieg's einfach nicht aus meinem Kopf. Wenn ich damals die Waffe nicht in der Küche hätte liegen lassen, dann...
2: Guck mal. Guck mal. Oh.
0: Was denn?
2: Du wolltest schon mal tauchen fahren, oder?
0: Ich habe auf die Malediven.
2: Du interessierst dich ja nicht so für meinen Laden, aber bei mir läuft es im Moment richtig gut. Ich dachte, wir fahren so Ostern. Das ist der Winter ein bisschen kürzer und ich habe noch Zeit abzunehmen.
3: Ach, das musst du doch gar nicht. Ich freue mich.
2: Und wir fahren zu zweit. Sophie geht zu deiner Mutter. Ich habe schon mit ihr gesprochen.
0: Arschloch.
3: Pass auf, du.
2: Du fehlst mir.
0: Ach komm.
4: Ich weiß jetzt nie wirklich, ob das richtig war.
5: Schwanger werde ich nicht mehr.

0: Cześć. Alles gut?
1: Dobrze.
0: Dzień dobry.

0: Do kościoła chodzisz?
1: Co niedzielę. Dobra.
0: Hast du eine Ahnung, wer das war?
1: Irgendein Idiot, der Thomas gehasst hat.
2: Das kann sein. Aber warum hat er ein polnisches Farbspray benutzt?
1: Da will mir jemand die Schuld geben. Und ich glaube, ich weiß auch, wer.

0: Tschech, Gertko.
1: Jannik, ich muss dir was sagen.
2: Und dann sag.
1: Ruf mich nicht mehr an.
3: Nie wieder.
0: Was ist los?
2: Danke.

0: Und? Hatte deine Mutter eigentlich nichts dagegen?
1: Ich muss meine Schulden abarbeiten. Wie sie egal, Hauptsache nichts Kriminelles. Ist das nicht eigentlich komisch für dich, hier sowas zu machen? Ich meine, du hast studiert und alles.
0: Im Gefängnis musste ich ganz andere Sachen machen.
1: Wie hast du das eigentlich so ausgehalten, das so lange? Ich meine, im Gefängnis.
0: Naja. Weißt du, du musst dich völlig auf dich verlassen. Wenn keiner kommt, wenn du keine Post kriegst, keiner nimmt dich in den Arm und tröstet dich, dann mach das mit anderen. Tröste andere. Das ist wahrscheinlich das ganze Geheimnis. Jedenfalls ging es mir so.

0: Sie sind dienstlich hier? Heute?
1: Nochmal mein herzliches Beileid, Herr Grinzlin. Ich hätte Ihnen heute gerne mitgeteilt, dass wir die Ermittlungen abgeschlossen haben, aber wir sind drauf und dran, die Person zu finden, die dieses geschmacklose Graffiti an den Grabstein gesprüht hat. Ach ja, unsere Kriminaltechniker haben übrigens festgestellt, dass genau dieses Spray benutzt wurde. Der Täter hat es wahrscheinlich in Polen gekauft.
0: Gehen wir.
1: Wiedersehen. Wiedersehen.
2: Was war denn das?
1: Weiß nicht, wovon du redest. Hast du die Blumen auf Papas Grab gelegt?
2: Ja, das habe ich. Ich habe meinen Mann geliebt, Julia.
1: Ich kann dir nicht verbieten, sein Grab zu besuchen. Aber halt dich aus meiner Arbeit raus. Und aus meinem Leben.

0: Hallo.
1: So, jetzt mal böse gucken, bitte. Das können Sie ja, ne? Hallo. Ich dachte schon, du kommst nicht. So, der nächste.
0: Hallo, Karin.
2: Hey, hallo.
0: Schön, dass du gekommen bist.
2: Ich kann dir nur sagen, mutig, dass ihr mich eingeladen habt. Ach so, das ist Philipp Kraft, mein Bewährungshelfer.
0: Hallo, ich bin Stefan Thiel, Schwiegersohn.
3: Freut mich.
4: Ja, eigentlich ist er Sozialpädagoge in einem Jugendhilfeprojekt.
0: Ihr kennt euch auch schon?
4: Mhm. Ja klar, er hat mir versprochen, sich um mich zu kümmern. Also falls ich mal in den Knast muss.
2: Zeig Philipp doch mal, wo die Bar ist, ja?
4: Okay, mögen Sie Melott?
3: Melott. Ja, klar, gerne. Ja.
2: Bis gleich. Ich gratuliere dir erstmal zu deinem Firmenjubiläum, ne?
0: Danke.
3: Verlasse.
2: Oh. Herr Staatsanwalt?
5: Ich habe gedacht, es gehört sich, Ihnen einen guten Neustart zu wünschen.
6: Haben Sie schon was in Aussicht? Beruflich meine ich.
2: Vielleicht machen Sie mir ja ein Angebot.
6: Tja, momentan. Meine Dienststelle sucht eine Putzfrau.
2: Um Ihre Schleimspur ins Justizministerium wegzuwischen? Danke.
1: Das ist Stefans Feiermama und Herr Brunner ist hier Gast. Es wäre so schön, wenn du vielleicht einen Abend lang auf deine Knastmanieren verzichten könntest.
2: Ja, natürlich. Ich glaube, es war keine gute Idee, hierher zu kommen. Schönen Abend noch.
1: Tut mir leid.
0: Julia, jetzt mach's dir doch nicht so schwer. Deine Mutter hängt doch gerade total in der Luft.
1: Stefan,

Was erwartest du von den Leuten hier? Was erwartest du von mir? Warum hast du ihn nicht einfach gehen lassen?

0: Ja, das ist ja mein letzter Abend hier auf dem Kahn. Hab ich verkauft. Ja, ist nicht so schlimm. Bin ja nur so ein Versicherungshaini, der hier Kapitän spielt. Bin auch bei der Bootsführerscheinprüfung zweimal durchgefallen.
1: Theorie oder Praxis?
0: Hm?
1: Bei der Theorie oder in der Praxis durchgefallen?
0: Ach so, ja, in der Praxis. Ich habe sowas von überhaupt nichts Seemännisches im Blut. Ja. Habe ich mal hier so eine Durststrecke, ne? Kommt vor. Muss ich durch. Bin ich meiner Anke schuldig.
1: Wie geht's dir denn?
0: Wie sie wie ihre Mutter, die immer, wenn sie schlecht ging, dann hat sie sich in der Arbeit gestürzt. Aber Anke geht ja nächstes Jahr nach Amerika. Hat Tils Vater organisiert. Über seine Partei, so ein Stipendium. Geht mit Til zusammen. Das ist so schade, dass Lisa das nicht mehr erlebt. Komm mal, Anke, die hat ja. Ich hatte im letzten Jahr nichts Schönes mehr gehabt. Findest du nicht, dass sie ein Recht darauf hat, mal wieder glücklich zu sein?
1: Ja. Doch, das hat sie. Prost.
2: Dzień dobry.
3: Dzień dobry.
2: Tanie mam jedno. Może rozpoznaje pani któregoś z tych młodych dżentelmenów.
3: Tego pamiętam, mnie coś kupował.
2: Tak?
3: Bardzo przystojny facet, zapamiętałam go. Ja?
2: Hallo, Julia. Die Händlerin auf dem Grenzmarkt hat den Jungen erkannt.
3: Ist es sicher?
2: Ja. Und Julia... Ich ruf dich an. Dobra. Jedziemy.
3: Till! Ich habe hier eine richterliche Durchsuchungsanordnung. Danke. Zieh dich bitte an. Wo ist mein Zimmer?
4: Selbst ein Jungtier wirkt neben den Wölfen sehr groß. Mit gesenkten Köpfen flieht die Bisonherde. Dann geschieht das Unglaubliche.
5: Siehst du, den hat er jetzt eben für die Herde geopfert.

0: Ich dachte, du bist mit Jannik zusammen. Ich habe das eigentlich ganz gut verstanden. Er ist erwachsen, zuverlässig, fürsorglich, hat diesen charmanten polnischen Akzent.
1: Ja, darauf stehen Sie auch, oder?
0: Weißt du, meine Tochter und ich, wir haben es oft auch nicht leicht miteinander. Aber meistens...
1: Jetzt versuchen Sie die mütterliche Tour. Mit so einer armen Halbwaisen, die ihre Mama vermisst. So wie Sie ihren Vater. Das ist aber noch nicht alles, was uns beide verbindet. Mein Bruder hat zwei Menschen umgebracht. Ihre Mutter ist eine Mörderin. Und das noch unsere Vorliebe für polnische Liebhaber.

0: Warum entscheidet man sich für jemanden, den man eigentlich gar nicht liebt? Können Sie mir das sagen?
1: Portier, Victor Brayden ist jetzt da.
2: Das sind alle Fotos, die wir auf dem Handy Ihres Sohnes gefunden haben, Herr Brayden. Sie sind von dem Tag, an dem Thomas Krenzlin gestorben ist. Keine halbe Stunde vor seinem Tod.
3: Das beweist nicht, dass mein Sohn irgendwas damit zu tun hat.
4: Anständig war es nicht. Ihre Tochter ist auch nicht immer anständig. Anketten und so.
3: Till war eifersüchtig. 17-Jährige machen so einen Blödsinn.
2: Und Grabschändung? Gehört das auch zum Standardrepertoire?
5: Ja, okay, ich wollte sie eben auseinanderbringen.
2: Ja, du scheint ja auch geglückt zu sein.
6: Anke hat Janek den Laufpass gegeben und sich dir an den Hals geworfen. Ist auch ein bisschen seltsam, oder?
3: Was ist daran so seltsam? Till und Anke sind zusammen aufgewachsen. Die waren sich immer sehr nah.
2: Anke hat vor 5 Jahren ihre Mutter verloren. 3 Jahre später der Unfall ihres Bruders. Seitdem ist sie die Schwester des Killers.
3: Killers?
2: Und seine Krankenschwester.
3: Sie ist doch derjenige mit dem Killer in der Familie, glaube ich.
2: 3-mal die Nacht hoch, Thomas umlagern, Verbandswechsel.
6: Blasen- und Darmmanagement. Fernseher an, Fernseher aus. Tag und Nacht läuft das Babyfon.
3: Polizisten oder Ärztin, Frau Doktor?
6: Ich habe die Krankenakte gelesen. Harnwegsentzündung, Schlafstörungen, Atemwegserkrankung.
3: Ja und?
6: Und dann kommt Janek.
2: Endlich hat sie jemanden, an dem sie sich festhalten kann, der nicht immer nur Forderungen stellt. Und den verlässt sie von einem Tag auf den anderen und wirft sich so einem kleinen Spanner in den Hals.
6: So, mein Freundchen, du erzählst mir jetzt, was wirklich am Achterwasser passiert ist. Hast du gesehen, wie Anke ihren Bruder ins Wasser gestoßen hat? Hast du ihr gedroht, uns das zu erzählen?
3: Schluss!
6: Wenn sie nicht mit dir vögelt?
3: Schluss jetzt!
4: Till, du sagst jetzt gar nichts. Wir gehen nach Hause. Und ich spreche mit Dirk.
2: Till Brayden, Sie sind festgenommen. Sie stehen in dem Verdacht, den Tod von Thomas Krenzlin schuldhaft verursacht zu haben.
3: Lächerlich!
2: Ihr Sohn hatte ein Motiv und er war zur Tatzeit am Tatort. Und er hat versucht, Janek Juskowiak die Tat anzulasten. Wenn das keinen hinreichenden Anfangsverdacht
3: begründet. Nee, finde ich nicht.
2: So werde ich das übrigens auf der Presse gegen
3: ja?
5: Fassen Sie mich an! Nichts am Loslassen!
7: Lass mich los! Ich sag dir, was passiert ist! Ist ja gut! Ist ja gut!
5: Ich sag dir, was passiert ist.
4: Danke.
8: Danke! Victor, du Arschloch! Halt die Klappe!
2: Entschuldigung, das habe ich nicht kommen sehen.

0: Ja, danke.
1: Ich wollte es mir auch abgewöhnen. So lange. Aber diese Staatsanwältin eben auch. Funktioniert nicht. Ist irgendwie drin. Beobachten. Zusammenhänge rausfinden und grübeln und grübeln. Naja, ich war eben nicht nur Staatsanwältin, ich weiß auch, wie es sich anfühlt, wenn man jemanden ins Jenseits befördert hat. Was kriegst du für den Kahn? 20? 25? Kannst du dich so ein Jahr über Wasser halten, oder? Aber dieser scheiß Hauskredit ist ja auch im Rückstand. Und der Tommy, er sitzt in diesem scheiß Rollstuhl. Kann sich nicht mehr bewegen, nichts geht mehr. Deine Anke ist schon ein tolles Mädel. Die hat auch ihr eigenes Leben, oder? Für die würdest du alles tun.

Jetzt tu doch nicht so, als ob du nichts gewusst hast. Die letzten 2 Jahre. Ich muss hier raus. Ich krieg keine Luft mehr.

0: 4217. Treusternchen?
1: Lass mal. Bleibt in der Familie.
2: Danke, Mama.
0: Bitte mal Ihre Geheimzahl, Frau Staatsanwältin.
3: Ex-Staatsanwältin. Wenn es dir noch so viel Spaß macht, Rita. Und die Treue-Sternchen, bitte.
0: Wollte man auch Beziehungen einführen? Immer wenn es Vati schafft, eine Woche lang nicht fremd zu gehen, darf er sich ein Sternchen in sein Treuheft einkleben.
2: Solche Szenen wären uns übrigens erspart geblieben, wenn du nach Rostock gezogen bist. Wo dich keiner kennt.
3: Ja, so sehe ich dich wenigstens hin und wieder in der Kaufhalle.
2: Du kriegst das Geld so schnell wie möglich wieder.
3: Eilt nicht. Grüß Stefan, ja?

0: sto facendo jutro. U wahrscheinlich schäbi mui drogi. Danke für Ihren Anruf. Ich melde mich, sobald es was Neues gibt, ja? Wiederhören. Hallo, Schatz.
1: Hallo.
2: Ah, hallo. Hast du schon Hunger? Mama hat lecker was am Kochen.
3: Ja, das kommt mir auch so vor.
2: Königsberger Klopse, genau das Richtige bei der Kälte.
3: Ich bin aber mit Oma verabredet.
2: Was?
3: Ich bin aber mit Oma verabredet.
2: Weiß die Chefin Bescheid?
3: Ja.
2: Na dann.

0: Weißt du, ich habe so ein Mädchen in der Klasse, ja? Die heißt Cassandra. Ja, die ist wie Taylor Swift und hat einen 5 Jahre älteren Freund, bla bla bla, voll cool und so. Auf jeden Fall, wenn die mit ihm telefoniert, dann gurt die so komisch ins Handy rein. Wie so eine Taube, so. Hallo, hier ist Cassie. Richtig, richtig eklig. Und spielt dann noch mit ihren scheiß Locken rum. Genau wie Mama vorhin am Telefon. Muy droga, hat die gesagt. Oder so. Doch, muy droga. Auch wie so eine Taube. Das heißt, mein Liebster. Das habe ich nachgeguckt. Ist doch klar, oder? Die hat was mit diesem Polen.
1: Na komm. Reg dich jetzt mal nicht auf. Du hast doch was im falschen Hals gekriegt. Hä?
2: Próba kradzieży samochodu w miejscu zdrowia. 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
3: Cześć.
0: Czekam w stronę stadionu.
3: Pierwszy podejrzany. Ihr Wagen steht da hinten.
4: Ja, das ist sie. Das ist Manuela Kirchhoff, die kenne ich. Die hat einen Supermarkt bei uns in Albeck.
3: Und ich muss dir noch was zeigen. Komm.

0: Hallo Mama,
1: ich wollte nur sagen, ich fahre jetzt noch zur Bank und werfe das Geld ein.
2: Hallo?
0: Mama?
1: Wer ist denn da?
2: Hier ist Julia Thiel. Bist du's, Hannah?
1: Ja?
3: Warum war denn ihre Mutter in Polen?
4: Sie hatte eine Verabredung um Swinemünde um 19 Uhr.
2: Ein Date?
4: Nee, sie wollte sich mit Rita Marlow treffen. Das ist unsere Kassiererin. Und ihrem Vater, der wollte ihr sein Haus verkaufen.
2: Diese alte Bruchbude im Fischerweg?
4: Die Marlows haben was vom Denkmalschutzamt gekriegt hier. Müssen ihr Haus sanieren, dafür haben sie nicht das Geld. Also hat ihnen meine Mutter einen Deal angeboten.
2: Und wie sah der aus?
4: Meine Mutter kriegt das Haus und die Marlows kriegen eine Wohnung in Swinemünde und 50.000 Cash.
5: Hier. Diese Denkmalschutz-Heinis haben geschrieben, unser Haus ist ein schützenswertes Unikum der Ostsee-Architektur.
2: Unikat?
5: Naja, ich meine wegen Unikat. Die ganze Zeit haben wir in einem stinknormalen ollen Haus gewohnt und jetzt plötzlich ein Unikat. Und ich soll mir 100.000 borgen. Ja, damit dieser Kasten genauso schick wird wie die ganzen Paläste um uns drum. Die Gemeinde würde uns sogar einen Kredit geben. Naja, ich habe meiner Chefin von der Schote erzählt.
2: Und die hatte dann die Idee zu so einer Art Kauftausch, oder wie? Das heißt, sie wäre nach Polen gezogen?
5: Ja.
2: Und ihr Vater hätte da mitgemacht?
5: Na, der ist doch von da. Der ist das 48 herüber, als die Polen die letzten Deutschen rausgeschmissen haben. Und gestern Abend, da wollten wir uns die Wohnung ansehen, aber ja, die Kirchhoff ist nicht gekommen.
2: Was haben Sie da gemacht?
5: Wir haben gewartet und dann sind wir wieder nach Hause. Was denn sonst?
2: Ich würde gern mit Ihrem Vater sprechen.
5: Ja, klar. Sobald er wieder nüchtern ist.
6: Wer sagt denn, dass ich besoffen bin? Oh, also, ich sehe, die Reflexe waren hervorragend. Ich glaube, ich lege mich wieder hin.
5: Naja, so ist er.

0: Morgen.
1: Alles in Ordnung bei dir? Hör mal, Sophie, du kannst mit mir über all deine Probleme reden. Das weißt du, oder?
2: Wo ist Mama?
1: Die musst du heute Nacht noch mal dienstlich weg.
2: Dienstlich?
1: Du kennst doch Frau Kirchhoff, oder?
2: Die mit dem Supermarkt.
1: Die ist heute Nacht tot aufgefunden worden.
2: Deshalb ist Mama weg.

0: Zwei Kinder, ein Erwachsener, 8 Euro.
1: Was, 8 Euro? Damit wir uns ein paar zugewachsene Kühe ansehen können? Das ist aber echter Wucher.
0: Diese Kühe sind Wisente. Und Wisente sind die Könige der Wälder. 10 Minuten ist Fütterung.
1: Irgendwoher kenne ich sie.
0: Wahrscheinlich aus der Zeitung. Ich habe vor 8 Jahren meinen Mann erschossen. Wollen Sie einen Prospekt mitnehmen?
1: Nee.

0: Fall riecht doch 3 Meilen gegen den Wind nach einem Sexualdelikt.
1: Mhm. Und wer kommt als Täter in Frage nachts in einem polnischen Park?
0: Sie können sich vorstellen, was das auf unserer Insel wieder für Diskussionen auslöst. Nach dem Motto, jetzt fallen die schon über unsere Frauen her.
2: Dann wollen wir nicht erstmal die Obduktion abwarten.
0: Ja. Ich kläre noch kurz mit dem Ministerium, dass wir die polnischen Kollegen unterstützen und komme gleich mit.
2: Herr Dr. Brunner, Sie wissen doch, dass Sie den Geruch nicht vertragen.
3: Wenn du willst, dass ich abzische, könnte ich verstehen. Komm. Es ist nämlich so, Karin. Ich habe deiner Tochter nicht alles erzählt.
4: Dann erzähl ihr doch den Rest. Wo ist das Problem?
3: Ich habe ihr gesagt, wir waren gestern Abend mit der Kirchhoff verabredet. Das stimmt auch soweit. Aber

0: Mein Vater ist schon früher los, auf seinem alten Klapprad. Der Verkäufer hat ihn reingelassen. Papa hat die Wohnung nicht gefallen.
1: Hat er dir das gesagt?
0: Nicht direkt. Er hat sich von den Polen das Handy geliehen und mich angerufen.
2: Nie im Leben ziehe ich in dieses Loch. Das ist keine Wohnung, das ist ein Rattennest. Hier riecht sogar nach Schimmel. Die haben das frisch übermalert, diese polnischen Bagaluten. Keine 10 Pferde kriegen mich hier rein, sagt es seiner Chefin. Ende der Durchsage.
0: Ich bin so schnell es ging rüber nach Swinemünde. Hatte eine Heidenangst, dass er in seinem Zustand mit der Kirchhof zusammengerät.
1: Und? Ist er?
0: Ja, keine Ahnung. Ich habe Papa auf einer Parkbank gefunden, total blau. Und mitten in der Nacht klingelt deine Tochter dann bei mir und erzählt, dass die Kirchhof tot ist. Und jetzt? Ich habe Angst, dass sie Papa was anhängen.
1: Damit kommst du ausgerechnet zu mir, ja?
0: Wir können jetzt nicht das Geld geben, was ein Anwalt kosten würde, aber du sollst es doch nicht umsonst machen.
1: Nee, nee. Du, ich glaube, das ist keine gute Idee.
0: Mensch, Karin.
1: Es tut mir leid.
0: Wir sind doch zusammen in eine Klasse gegangen.
1: Ich will keinen Ärger mit meiner Tochter, verstehst du? Wir haben schon Spannungen genug. Hast du deinen Vater mal gefragt, was er gemacht hat nach dieser Rumbrüllerei?
0: Na klar. Aber er erinnert sich an nichts.

0: geht's wieder.
1: Keine offensichtlichen Vergewaltigungsspuren, könnte trotzdem ein Sexualdelikt sein. Der Täter reißt der Frau die Kleider vom Leib, sie schreit, er schlägt ihr irgendwas gegen die Schläfe, sieht das Blut, flieht.
0: Wenn Sie nichts dagegen haben, gehe ich wieder rein.

0: Den Hauskauf können wir vergessen. Die Marlos rausfinden, was da wirklich gelaufen ist.
1: Ja, also von mir erfahren die das nicht. Du, vielleicht können wir das alles wie geplant abwickeln. Das sortieren wir mal aus, ne? Noch ein paar Tage und dann ziehst du zu mir. Ganz offiziell.
0: Sag mal, was mit deiner Mutter? Geht dir das nicht nahe?
1: Natürlich geht mir das nahe. Das Leben muss weitergehen.
0: Ja. Wer hat sie überhaupt erfahren, dass wir...
1: Sie hat eine Alarmanlage einbauen lassen. Vor 2 Wochen mit Überwachungskameras.
0: Shit. Vielleicht sollten wir die Bilder mal löschen.
1: Ja, weißt du, Bärchen, könnte schwierig werden.
2: Die Frage, die mich im Moment am meisten beschäftigt, lautet, warum ist die Frau nackt durch den Park gerannt?
3: Okay, fangen wir mal mit dem Schädeltrauma an. Der Rechtsmediziner sagt, im Wundalter nach zu urteilen, wurde dem Opfer die Verletzung einige Stunden vor ihrem Tod beigebracht.
2: Womit?
4: Das war in der Wunde.
2: Was ist das?
3: Glas oder Emaille, müssen wir noch prüfen.
2: Ist ein Materialübertrag von der Tatwaffe auf die Wunde?
3: Gut möglich.
2: Also die Frau wird niedergeschlagen. Und weiter?
3: Das ist keine Bagatellverletzung. Sie ist wahrscheinlich bewusstlos geworden.
4: Bei minus 10 Grad.
3: Es gibt ein ganz interessantes Medizin.

0: Klinisches Phänomen. Ein Mensch erfriert und die Körpertemperatur sinkt unter 30 Grad. Und das ist genau der Moment, wo er denkt, ihm wird besonders heiß.
1: Moment mal, soll das heißen, Frau Kirchhoff hat sich die Kleider selbst vom Leib gerissen?
0: Der Rechtsmediziner sagt, das ist sehr wahrscheinlich.
1: Und dann rennt sie nackt in ein Taxi, weil sie halb erfroren und völlig desorientiert ist?
0: Ja.
1: Also kein Sexualdelikt?
0: Nein.
1: Und das können wir auch so an die Öffentlichkeit geben?
2: Ja.
1: Also ich will mal so sagen, das ist ein guter Tag für die deutsch-polnischen Beziehungen.
3: Oh, Frau Staatsanwältin.
4: Ex.
3: Ja, so. Schönen Tag noch.
4: Rita hat mich gebeten, mit Ihnen zu reden. Herr Malo, und ich glaube, dass das nötig ist.
3: Ja.
4: Herr Malo, mein Gott.
3: Ich rede nicht mit Ihnen.
4: Mann, ich habe Ihnen einmal den Führerschein weggenommen. Bekommen Sie doch mal drüber weg.
3: Ich wüsste ganz genau, Sie und Ihr Mann. Die ganze Bande, Bonzen, Absahner. Mann, habe ich gefeiert, als Sie in den Knast eingefahren sind.
4: Konnte ich Ihnen ja wenigstens einmal einen Gefallen tun. Aber Sie sollten meine christliche Demut nicht weiter strapazieren. Und können Sie sehen, wie Sie Ihren Hals aus der Schlinge ziehen?
3: Hals aus der Schlinge ziehen?
4: Ja. Sie waren noch gestern in Swinemünde. Und Sie haben Gift und Galle gespuckt, weil Ihnen die Wohnung nicht zugesagt hat. Und Sie haben eine wahnsinnige Wut auf Frau Kirchhoff gehabt. Und die ist jetzt mausetot. Fällt Ihnen dazu was ein?
2: Nee. Hey, Polizistin. So.
0: Was wollte Manuela Kirchhoff hier?
2: Sie war zuvor in Świnoujście und...
0: Und dann hat sie einen Spaziergang gemacht bei der Kälte. Werner Marlow ist hier übrigens geboren, hat hier gelebt, bis er 14 war.
2: Und?
0: Ein Ort der Erinnerung? Vielleicht haben sie sich doch hier getroffen.

0: Jo.
1: Holm, dauert hier noch ein bisschen.
2: Aber besorg mir schon mal alles, was wir über Werner Marlow haben, ne?
3: Wirklich alles?
0: Ich frag nur, weil ich hab's im Rücken. Ich soll nicht so schwer heben. Hallo?
2: Ey, Pole,

0: Wollen Sie mir nicht mal verraten, was Sie gemacht haben, nachdem Sie diesen Tanz in der Wohnung hingelegt haben?
1: Ich habe mir zur Beruhigung eine Flasche Wodka gekauft. Im Kiosk am Ferndinger. Bin ich im Park gegangen und habe sie ganz langsam ausgetrunken. Mit Genuss.
0: Ja, Ihre Tochter hat sie gefunden und nach Hause gebracht.
1: Mitternacht bin ich wach geworden, weil ich Durst hatte wie die Bergziege. Und wer saß in der Küche? Rita und ihre Tochter, die Frau Kommissarin.
0: Bei diesem Spaziergang durch den Park sind Sie da zufällig auf Frau Kirchhoff gestoßen?
1: Ich schätze, ich würde mich erinnern. Nee.
0: Und diese Wohnung in Swinemünde, war die wirklich so eine Zumutung?
1: War ganz in Ordnung. Wohnung halt.
0: Warum haben Sie da so einen Affentanz gemacht?
1: Ich fürchte, ich muss jetzt los.
0: Echt? Herr Marlow, früher oder später rückt meine Tochter Ihnen auf die Pelle. Und die ist penetranter als ich, das können Sie mir glauben.

0: Gut, kann ich rein?
1: Im Moment nicht.
0: Hannes, es dauert keine 10 Minuten. 6 Kameras, Festplattenrekorder raus, das geht ratzfatz.
1: Ja, aber ich fürchte, hier, wir sind zu spät. Ihre Frau ist da.
0: Oh. Dann warte ich lieber, wie sie wieder weg ist.

0: Alles klar?
1: Ihre Mutter hatte immer wieder eine Verabredung mit einem oder einer L.E.
0: L.E. Ja, das wird dann wohl der Herr Eppendorf sein.
2: Lutz Eppendorf. Was hat denn Ihre Mutter mit dem Kurdirektor zu schaffen? Abends.
0: Keine Ahnung. Die erzählt mir nur echt nicht alles.
1: Aha.
0: Was glauben Sie denn, wie lange Sie hier noch brauchen?
1: Bis ich fertig bin.
0: Hm.

0: Hallo, mein Schatz.
1: Darf man fragen, was das ist?
0: Das ist eine Rechnung von uns.
2: Ich verstehe überhaupt nicht, warum du dich so aufregst.
3: Du regst dich doch auf.
2: Wenn ein Kunde will, dass sein Laden überwacht wird, dann organisiere ich ihm das.
3: Angestellte zu überwachen ist illegal.
2: Das liegt doch nicht in meiner Verantwortung.
3: So laut.
2: Das war die Entscheidung von der Kirchhoff.
3: Ach, war das so eine Art Befehlsnotstand oder was?
2: Ein Quatsch, nee. Du, das war ein Geschäft.
3: Wenn du so ein reines Gewissen hast, dann frag ich mich, wieso du nach Ladenschluss in den Supermarkt gehen wolltest und diese Anlage so ganz still und heimlich demontieren wolltest.
2: Weil ich Hanna erzählt habe, dass ihre Mutter auch die Angestellten überwacht hat. Und daraufhin hat sie mich gebeten, die Anlage wieder abzubauen, damit ihre Mutter nicht in einem schlechten Licht
3: erscheint. Das ist ja großartig. Erst versteckst du dich hinter der Witwe und jetzt hinter der Waise.
2: Ich verstecke mich doch nicht.
4: Rotwein ist viel zu kalt.
1: Ostdeutscher Ex-Polizist, der den Weinkenner raushängen lässt. Bis vor 5 Jahren hast du nur Bier getrunken.
4: Ich entwickle mich eben weiter. Und jetzt? Das wäre doch mal ein super Anlass für Versöhnungssex.

0: Mach ich nicht. Außerdem, schöner Mann kann gar nichts anstellen. Das sieht so schick aus. Ja, ich würde sagen, es ist fertig.
1: Moin.
2: Morgen. Guck mal, Sophie hat mich hübsch gemacht. 12 Euro gespart.
0: 7.
1: Wird das ein bisschen ausputzen?
2: Deine Friseurbesuche gehen mehr ins Geld. Aber vielleicht kannst du ja Mama überzeugen, dass du ihr demnächst auch die Haare schneiden kannst.
1: Und das könnt ihr knicken.
0: Ja genau, lass dir doch einen Pool in die Haare schneiden. Ich hol mal einen Besen.
1: Ja. Tut mir leid. Ich war gestern irgendwie...
2: Wer liebt, vergibt. Du darfst weiterleben.
0: Danke.
2: Was ich noch erzählen wollte, als ich gestern Abend vorm Supermarkt gewartet habe, um die Spuren meiner Verbrechen zu beseitigen. Ich glaube, Ringo hat was mit der Tochter vom alten Marlo.
1: Welcher Ringo?
2: Na, dieser Regaltyp aus dem Supermarkt, der Kleine, der aussieht wie ein Seemann.
1: Der und die Marlo? Echt?
2: Ja, wo die Liebe hinfällt. Jede dritte Beziehung beginnt am Arbeitsplatz. War bei uns auch so.
3: Ich fahre immer mit dem Rad, wenn mich die Behörde vorgeladen hat. Als sie mir den Führerschein weggenommen haben. Oder 1980, als sie mich aus der Handelsflotte rausgeschmissen haben. Wisst ihr, warum ich nicht mehr zu See fahren durfte? Wegen dem Rad. Nehmen wir mal an, wir haben in Naputo festgemacht, kennst du doch. Und jetzt will ich zum Beispiel vom Containerhafen zur Avenida Karl-Marx und ein bisschen shoppen. Hm? Wie kommst du da hin? Wie kommst du da hin?
4: Mit dem Rad.
3: Mit dem Rad, genau. Deswegen hatte ich das immer bei mir auf großer Fahrt. Das musst du dir mal reinziehen. Die hatten Angst, dass ich mit dem Rad türme. Republikflucht auf dem MIFA. So ein Kokolores. Ich hätte in jedem Hafen abhauen können, zu Fuß, per Pedes. Aber das macht man nicht, wenn man Familie hat. Und ich hatte Familie. Die Familie ist mir das Heiligste. Die Familie ist heilig. Ich habe gesagt, ich heuere nur an mit meinem Rad. Und da haben die mich rausgeschmissen. Frau Lossow. Ja, Junge, trink weiter.
0: Tag, Ritter.

0: komme mit meiner Anwältin.
1: Technisch gesehen bin ich nicht Ihre Anwältin, Herr Marlow. Aber das habe ich ihm alles schon erklärt.
0: Ich komme mit meiner rechtlichen Beraterin.
2: Sie werden hier nur als Zeuge vernommen, Herr Marlow.
1: Auch Zeugen können sich eines Beistands bedienen. Paragraph 68b Strafprozessordnung.
3: Genau genommen ist da aber von einem anwaltlichen Beistand die Rede, Frau Losso. Und ehe Sie eine Zulassung als Anwältin kriegen, also das dürfte ein sehr weiter Weg sein.
1: Ich will gar nicht gewerblich tätig sein, Herr Staatsanwalt. Herr Marlow und seine Tochter haben mich um Hilfe gebeten. Ich will weiter meine Schuld an der Gesellschaft abarbeiten. Und das tue ich, indem ich mit Menschen helfe.
0: Die Frau kann reden. Jedenfalls, ohne die Frau Losso schweige ich wie ein Grab.
3: Herr also gut. Dann bleiben Sie halt, Frau Losso.
2: Sekunde.

0: Die Absicherung des Staatsapparates nahm nach Todesfall an der Berliner Mauer unter der innerdeutschen Grenze die Ermittlungen zum Hergang und ihre Verschleierung gegenüber der Öffentlichkeit und den Angehörigen auf.
1: Mach weiter, Patrick.
0: Ja, im Herbst 89 war der ganze Spuk dann zu Ende. Nach den Leipziger Montagsdemos.
1: Der Verkäufer der Wohnung in Swinemünde war dabei, als Sie Ihre Tochter angerufen haben.
2: Ja.
1: Er hat gesagt, die Wohnung hat Ihnen nicht gefallen und dass Sie sich ziemlich aufgeregt haben. Danach sind Sie wutentbrannt rausgestürmt.
2: Es war doch nur Theater. Ich wollte den Preis von der Wohnung drücken.
1: Aha.
2: Ich dachte, wenn ich mich mit ihm aufspiele, dann lässt der Pole 10.000 nach. Macht man Geschäfte, oder?
3: Im Grunde hat Ihnen die Wohnung also gefallen.
2: Ja, die war spitze. Niveauvolle Ausstattung.
4: Herr Marlow hegte keinen Groll gegen Frau Kirchhoff. Im Gegenteil. Sie hat den Marlows aus einer Zwangslage geholfen. Und die Marlows waren dankbar.
3: Und warum haben Sie den Besichtigungstermin dann nicht wahrgenommen?
2: Weil die Kirchhoff gar nicht erschienen ist. Aber das hat meine Tochter doch der Frau Kommissarin alles erklärt.
1: Ich glaube Ihnen diese Geschichte nicht.
4: Darf man den Grund erfahren?
1: Ich glaube, Sie haben dem Verkäufer diese Szene gemacht, weil Sie den Deal platzen lassen wollten. Sie wollen doch gar nicht nach Polen, Herr Marlow. Das Angebot von der Kirchhoff hat Ihnen überhaupt nicht in den Kram gepasst.
4: Das war der nächste Schuss ins Blaue.
1: Sind Sie sich eigentlich sicher, dass Ihre Tochter mitkommen will?
2: Natürlich bin ich mir da sicher.
1: Mhm. Allein 6 Anzeigen im letzten halben Jahr. Sachbeschädigung, Beleidigung, Ruhestörung. Am 3. Oktober haben Sie es fertiggebracht, an 3 Autos von Urlaubern aus Baden-Württemberg Ihren Ruin abzuschlagen. Pünktlich zum Tag der Deutschen Einheit.
2: Ja, manchmal habe ich einen Hals, so einen Hals. Wegen dem Gesocks. Noch ein paar Jahre und wir haben hier Zustände wie Sylt.
1: Sie machen es Ihren Nachbarn nicht leicht, Herr Marlow, und Ihrer Tochter auch nicht. Wahrscheinlich schämt sie sich manchmal in Grund und Boden für Sie. Haben Sie gar keine Angst, Ihre Tochter verfrachtet Sie nach Polen und lässt Sie dann im Stich.
2: Meine Rita schämt sich nicht wegen ihrem Vater. Schließen Sie mal nicht von sich auf andere, Frau Kommissarin.
5: Warum bist du so verbiestert? Ist doch alles gut gelaufen.
2: Ich bin nicht blöd, Rita. Ich weiß, dass du was mit diesem Ringo hast.

0: Man kann also sagen, dass die SED-Herrschaft auf drei Säulen beruhte. Der Mauer, der Anwesenheit der Russen und der Stasi. Dazu muss man wissen, dass die Stasi über 90.000 Mitarbeiter hatte. So viele Leute arbeiten heute bei BMW. Dazu kam noch einmal rund 100.
1: Steppenhoff hat gestern ihren Mann rausgeschmissen. Letzte Nacht hat er auf dem Boot gepennt.
0: Wer ja zur SED sagte.
1: Hat meine Schwester vorhin beim Bäcker gehört.

0: das mir das Leben schwer machen.
1: Mein Gott, Rita Marlow hat mich um Hilfe gebeten und ich...
2: Rita Marlow hat dich um Hilfe... Entschuldigung, mal, Rita Marlow ist die größte Dreckschleuder von ganz Usedom. Als du aus dem Knast raus bist, da hat keiner so gegen dich gehetzt wie sie. Und jetzt lässt du dich vor deren Karren spannen? Glaub's ja nicht.
1: Ach, übrigens, ich krieg noch 42,17 Euro. Bleib mal locker. Ich hab einen Scherz gemacht.
2: Wirklich einen merkwürdigen Sinn für... 20, 30.
3: Ja.
2: Holm, kannst du mir mal bitte 10 Euro leihen? Danke.
3: Ja, kann ich dir mal kurz.
2: Stimmt so. Ist noch was?
1: Vielleicht jetzt nicht der richtige Zeitpunkt, aber ich glaube, deine Tochter macht sich Sorgen um dich und Stefan.
2: Ich muss es wieder rein, ja?

Ja, jetzt schon wieder zocken, lieber.

0: So. Also, ich sag's nicht gern, aber die illegale Überwachung vom Supermarkt, ich glaube, in diesem Fall hilft uns sie sogar. Mhm. Ich habe alle ermittlungsrelevanten Sequenzen mal zu einer kleinen Montage zusammengefügt. So.
1: Willst du mich auch mal haben, den Brendel, die Musik aus?
0: Oh. Ja, sorry, die habe ich mir für den Schnitt untergelegt. So, das ist die Stelle, wo Mutter und Tochter gemeinsam im Büro von der Chefin verschwinden. Dem einzigen Raum, in dem wir leider keine Kamera haben. Und dann, 12 Minuten später, verlässt Frau Kirchhoff, sichtlich erbost, ihr Geschäft.
1: Mhm. Hat Hanna Kirchhoff einen Streit mit ihrer Mutter erwähnt? Mhm.
0: Aber ich denke, wir kennen den Anlass für den Streit, denn 2 Tage zuvor.
2: Alter Schwede.
1: Der Ebner. Oh. Faszinierend.
0: Ja, mit Musik wäre es besser gewesen.

0: Ich frage mich echt, warum du das hier machst. Hast du wirklich keine andere Arbeit gefunden?
1: Mitte 50 und vorbestraft, da bleibt höchstens Fußballmanager und da war nichts mehr frei. Was gibt's?
0: Ich wollte mit dir über so ein paar Sachen reden. Im Auto ist eine Flasche Wein. Wie lange machst du hier noch?
1: Stunde.
2: Lutz?
3: Julia.
2: Du hast ein Verhältnis mit Hanna Kirchhoff? Ihre Mutter hat davon erfahren, ein paar Stunden später war sie tot. Laut ihren Handydaten hat sie dich vorher ein halbes Dutzend Mal angerufen.
3: Ich war auf der Jagd. Da schalte ich das Handy aus.
2: Du hattest an dem Abend keinen Kontakt zu ihr?
3: Nein.
2: Und deine Frau?
3: Auch nicht. Aber ich habe ihr an diesem Abend alles gebeichtet.
2: Einfach so. Ohne jeden Anlass.
3: Es war einfach an der Zeit. Maria hat mich rausgeschmissen. Achtkantig.
2: Wir haben deinen E-Mail-Verkehr mit Manuela Kirchhoff gelesen. Also, dass sie das Haus der Marlos kaufen wollte, das wusste ich. Aber dass du die Hälfte der Kaufsumme beisteuern wolltest, das war mir neu. Wussten die Marlos davon?
3: Ach, kennst auch den alten Marlo. Die Chefin von seiner Tochter mochte er. Aber wenn er gehört hätte, dass ich damit mache...
2: Dann wäre der Deal geplatzt. Und wenn es geklappt hätte?
3: Dann hätte ich mich um die Sanierung des Hauses gekümmert und den Weiterverkauf. Den Gewinn hätten wir geteilt. So war der Plan.
1: Lutz hat schon immer gerne geflirtet. Ich habe gedacht, wenn er älter wird, gibt sich das vielleicht. Aber im Gegenteil. Mit jeder hübschen Urlauberin, Journalistin, Geschäftsfrau.
2: Die Kirchhoff hat kurz vor ihrem Tod Lutz mehrmals versucht anzurufen.
1: Ja und?
2: Sie ist nicht zufällig bei euch zu Hause vorbeigekommen.
1: Also ich war an dem Abend in der Sauna, selbst wenn einer Sturm klingelt. Das hörst du nicht. Ich weiß gar nicht, wie ich die nächsten Tage durchstehen soll. Du weißt doch, wie das ist, wenn man plötzlich zum Inselgespräch wird.
2: Ich erinnere mich dunkel.

0: Fahrzeug.
1: Lassen Sie meine Mutter in Ruhe.

0: Meine eigene Tochter, mein Kind, will mich loswerden, will mich rausschmeißen, abschieben. Mein eigenes Kind. Satans Brut!
1: Du weißt ja, wie schwer es ist, einen Kerl zu kriegen. In unserem Alter.
2: Tja, fast aussichtslos. Sag mal, wollen wir nicht lieber einen Wein von mir nehmen?
1: Du, das ist ein sehr guter georgischer Wein. War eine Aktion. Und Papa trinkt den auch sehr gern.
2: Ja. Und Papa ist ja auch sehr wählerisch, hä? Wie hat er die gute Nachricht dann aufgenommen?
1: Naja, es ist ja nicht so, dass ich meinen Vater allein lassen will. Ich wollte wirklich mit rüberziehen nach Polen, bis er sich eingewöhnt hat. Aber irgendwann würden Ringo und ich natürlich auch zusammenziehen wollen.
2: Das hat er natürlich geahnt. Und deshalb dieser Terror wegen der Wohnung.
1: Ich habe mich um ihn gekümmert, seit meine Mutter tot ist. 22 Jahre. Ich hatte nie ein eigenes Leben. Aber trotzdem habe ich zu ihm gehalten, egal wie viel er gesoffen hat. Oder sich die Nachbarn über den Hof erregt haben. Ich bin nicht wie deine Julia, die... Tut mir leid.
2: Schon gut.
3: Meine Mutter hat geglaubt, dass Lutz was von ihr will.
4: Naja, war ja vermutlich auch immer sehr nett zu ihr, oder?
3: Ja, natürlich war er nett zu ihr. Er wollte ja mit ihr den Deal mit den Marlos machen. Ich hatte auch mal ein bisschen mit ihr geflirtet, aber so jetzt als Frau. Meine Mutter war 45. Naja, jedenfalls war Lutz vorsichtig, weil er ja wusste, wenn meine Mutter mitkriegt, was zwischen uns läuft, dann
4: ist es vorbei mit der stillen Teilhaberschaft.
3: Und deshalb wollte ich ihn warnen, aber ich habe ihn nicht gekriegt. Er war schon zur Jagd.
0: Was hast du da Hübsches, ne?
5: Finger weg, das ist mein Glück.
0: Oho, bist du mal zur See gefahren?
6: Ich wollte aber immer.
0: Ich wollte meinen zukünftigen Schwiegersohn kennenlernen. Ich wollte ein paar Chips kaufen.
7: Soll ich ihn mitnehmen? Quatsch, ist ja nichts passiert.
8: Ach, Herr Malu.
7: Oh, sind meine Kollegen wegen Ihnen hier?
0: Schätze mal.
8: Kommt Ihnen die irgendwie bekannt vor? Sag mal, wie oft soll man dich noch wegen so einem Mist festnehmen,
0: hä? Bin doch noch jung.
7: Mann, das ist doch voll krass. Die ganze Schule weiß das. Boah, das ist doch echt zum Kotzen.
4: Hi, ihr zwei.
9: Hallo.
4: Was ist krass?
9: Unsere Tochter hat mir gerade gebeichtet, sie wird den ganzen Tag die Schule geschwänzt hat.
4: Und gab's einen Grund?
7: Ja, die Eppendorf hatte heute in der Schule so einen Nervenzusammenbruch. Ja, die hat geheult. Ich hatte es irgendwie deprimiert und ich bin raus.
4: Und was hast du den restlichen Tag so gemacht?
7: Ich war unterwegs. Sag mal, waren Oma und Opa nicht mit den Eppendorfs befreundet? Ich meine, die ist gar nicht so beliebt an der Schule, aber heute hat sie mir leid getan. Ganz Heringsdorf weiß jetzt, dass ihr Mann sie betrogen hat. Die ganze Zeit. Schon scheiße, oder?
9: Willst du was mitessen oder hast du schon?
4: Ja. Nee, ich zieh kurz meine Jacke aus, ja?
9: Kommst du?
4: Ja.

0: Julia, ist das dein Ernst?
1: Ach was, der Durchsuchungsbeschluss ist ein Witz und Staatsanwalt Brunner ist mitgekommen, um zu gucken, wie der Gag ankommt.
2: Nicht gerade passend, aber trotzdem sehr komisch.
1: Du stehst in dem Verdacht, den Tod von Manuela Kirchhoff schuldhaft verursacht zu haben.
0: Was?
1: Ja, sie hat herausgefunden, dass du ein Verhältnis mit ihrer Tochter hast und hat dir einen kleinen Besuch an deinem Hochsitz abgestattet.
0: Aber das ist doch...
2: Wir haben die Reifenspuren ihres Wagens vor Ort gefunden und es gibt Grund zu der Annahme, dass es zwischen Ihnen und Frau Kirchhoff zu einem Streit kam.
1: Ich nehme mal an, dass sie dir gesagt hat, dass du dir deine stille Teilhaberschaft an dem Hausdeal in den Arsch schieben kannst.
0: Nach allem, was ich gehört habe, ist Frau Kirchhoff in Swinemünde in ein Taxi gerannt.
1: Ja, aber erst dann, nachdem sie ein unbekannter Täter mit einem Schädeltrauma im Park liegen gelassen hat, bei 10 Grad unter Null.
2: Und wer sagt uns nun in diesem Zusammenhang, dass Sie Frau Kirchhoff nicht nach Swinemünde gefolgt sind?
0: Gott steh mir bei.
1: Oh Gott steh mir bei.
0: Eine verbiesterte Jungkommissarin oder ein profilierungssüchtiger Provinz? Brunner, Mensch! Macht es Ihnen wirklich Spaß, einen populären Spitzenbeamten abzuschießen?
3: Populärer Spitzenbeamter.
0: Unter meiner Ägide ist diese Insel zu einem touristischen Leuchtturm geworden. Und dass du dich von diesem Karrieristen vor den Karren spannen lässt. Unsere Familien waren mal befreundet.
1: Ja, erstens ist das lange her und zweitens bin ich jetzt hier. Tatütata, du weißt schon.
0: Das warst du vor 8 Jahren auch schon.
1: Ja, und?
0: Naja, von einer integren Polizistin würde ich auch erwarten, dass sie gegen Kriminelle in ihrer eigenen Familie vorgeht. Und ich rede jetzt nicht von deiner reizenden Mutter, Julia. Die hat ihre Strafe wenigstens abgesessen. Die ganze Insel weiß, dass ihr Vater die Hand aufgehalten hat.
1: Wir würden jetzt gerne unsere Arbeit machen, oder soll ich dich abführen?
0: Ach komm, spiel dich nicht auf, Julia! Ich möchte gar nicht wissen, wie viele Urlaubsreisen Papa mit euch unternommen hat, die mit Schmiergeldern finanziert waren.
1: Ihre Schlüssel bitte, Herr Kurdirektor.
4: Ich habe Frau Kirchhoff an dem letzten Abend noch mal gesehen. Sie war hier und wollte Lutz sprechen.
1: Wegen Hanna?
4: Ich habe ihr dann den Weg zu seinem Jagdstand beschrieben.
1: Und wann ist Lutz dann wirklich nach Hause gekommen?
4: Abends, gegen 10. Er hat mir dann gebeichtet, dass er mich seit Wochen betrogen hat. Eine Stunde später war er weg.
1: Warum hast du mir beim letzten Mal nicht gleich die Wahrheit gesagt?
4: Mir war doch klar, dass meine Aussage ihn belasten würde. Das kannst du vielleicht nicht verstehen, aber ich liebe ihn immer noch.
1: Hältst du es für möglich, dass er ihr nach Swinemünde gefolgt ist?
4: Ich weiß auch nicht mehr, was ich glauben soll. Hättest du dir vorstellen können, dass deine Mutter deinen Vater erschießt?

0: komm rein.
1: Das Gutachten, auf das sich die Denkmalschutzbehörde berufen hat, ist übrigens nicht mal das Papier wert, auf dem es steht. Das hat ein Hamburger Architekt in Lutzens Auftrag verfasst. Tja, ein ganz simpler Plan. Der Architekt, der erklärt Malus Bruchbude zu einem Musterbeispiel ostpommerscher Bäderarchitektur. Und die Freunde von Lutz aus der Denkmalschutzbehörde, die drohen den Malus, dass Sanierungskosten im sechsstelligen Bereich auf sie zukommen können.
0: Nicht schlecht. Die Wohnung in Swinemünde würde 120.000 kosten. Plus 50.000 in bar für die Malus. Anwaltskosten, Steuern, Grundbucheintrag, da sind wir schon mal bei 200. Und der Wiederverkaufswert des sanierten Hauses würde so bei 400, 450 liegen?
1: 100.000 Reingewinn pro Nase.
0: Wahnsinn.

0: Lutz hat ein paar ziemlich hässliche Dinge über Papa gesagt.
1: Was?
0: Dass er korrupt war.
1: Das hat Eppendorf behauptet?
0: Ja,

0: Ja.
1: Hey, habt ihr Dienstschluss?
0: Nee. Ein wachsamer Mitbürger hat gerade gemeldet, dass an der Swinemünder Chaussee ein Unbekannter mit der Taschenlampe durch den Wald läuft. Und als er sich ihm genähert hat, hat der Unbekannte die Taschenlampe ausgeknipst.
1: Werden bei den Temperaturen was an der Swinemünder Chaussee verloren?
0: Diebe, Jäger.
2: Perverse, Verwirrte.
0: Verwirrte Diebe.
1: Diebische Perverse.
0: Und wann passiert das? Wann ich zur Probe will?
1: Was denn für eine Probe?
0: Shantychor.
1: Na, dann geh du doch zu deinem Chor und ich gehe mit deiner Kollegin mit.
0: Ist das eine dienstliche Anweisung?
1: Absolut.

0: Können Sie mir mal verraten, was Sie hier wollen, Herr Fischer?
1: Ja, sicher. Ich suche.
0: Was suchen Sie?
1: Ich hab mir auf dem Polenmarkt eine CD gekauft. Captain Cody und die singenden Sachsen, die große Westernparty.
0: Ich gratuliere Ihnen zu Ihrem Musikgeschmack, aber führt die Geschichte auch irgendwo hin?
1: Das war eine Raubkopie. Ganz miese Qualität. Da habe ich die aus dem Wagen geworfen.
0: Und was machen Sie jetzt hier?
1: Naja, ein paar Stunden später dachte ich so, nee, ich gehe da zurück und hol mir von dem Polen die 4 €. Jetzt nicht wegen dem Geld, aus Prinzip. Da hab ich angefangen zu suchen.
0: Die große Westernparty. Glaubst du das?
2: Die Geschichte ist so bescheuert. Die könnte stimmen.
0: Na, ich weiß nicht. Schlaf gut.
2: Du auch. Ja. Was ist denn?
0: Ich wollte dir was geben. Die hat Oma dir geschrieben, als sie im Gefängnis war. Aber nie abgeschickt.
2: Ja, wieso hast du die?
0: Ich sollte entscheiden, wann du sie bekommst.
2: Hast du sonst noch irgendwelche Geheimnisse vor mir?
0: Du weißt, dass ich Oma nicht verzeihen kann. Aber Papa und du, ihr seid das Wichtigste, was ich habe im Leben.
2: Was ist mit dem?
0: Egal, was du befürchtest, vergiss es einfach. Ach, komm her. Alles ist gut. Und es bleibt auch so, ja?

0: Morgen. Ich hab dich gestern Abend angerufen.
1: Berube lepiej, gdybyśmy dzwonili do siebie tylko, do Jenny.
0: Naprawdę? W sprawach zawodowych też?
1: Hast du mit dem Kioskbesitzer gesprochen?
2: Ja.
0: Da war ein Deutscher.
1: Werner Malo?
0: Vielleicht.
1: Konnte er sich an noch was erinnern?
0: Er hat den Wodka in eine Taschenflasche umgefüllt.

0: räumen.
1: Der rote Emaillesplitter, der in der Kopfwunde gesteckt hat, der... Warum hörst du mir mal zu? Als du Werner Marlow auf die Wache gebracht hast, hatte er da so einen Flachmann bei sich?
2: Nee.
1: Sicher?
2: Ja, ganz sicher.
1: Scheiße.
3: Aber der Marlow, der hat so einen Flachmann. So ein Souvenir aus Russland.
1: Sieht er so aus?
3: Ja, genau so.
1: Und den hatte er gestern nicht bei sich?
3: Nee.
4: Werner Marlow ist unser Täter.
1: Passt Ihnen das nicht?
4: Wäre natürlich spektakulärer, wenn der Kurdirektor. Aber wenn wir jetzt dafür den alten Kotzbrocken Marlow aus dem Verkehr ziehen, da werden uns viele Leute dankbar sein. Und was Ebendorf angeht, der hat versucht, eine kleine Kassiererin und ihren alkoholkranken Vater um ihr Haus zu bringen. Und das gibt schon mal einen Shitsturm vom Feinsten. Außerdem, wer hat die Sauerei enthüllt?
1: Sie, Herr Dr. Brunner.
4: Allerdings wäre es nützlich, wenn wir das Tatwerkzeug finden.
5: Nicht, ob Ihnen das bewusst ist.
6: Der Einsatz eines Zuges der Bereitschaftspolizei ist mit nicht unerheblichen Kosten verbunden.
1: Das ist mir bewusst.
6: Ja, und wir haben nichts gefunden.
1: Da müssen wir ja nicht unbedingt an die große Glocke hängen.
6: Nicht so einige.
1: Aber es gibt noch einen Plan B. Holm?
2: Frau Kommissarin? Geht die?
1: Die geht.
7: Die haben den ganzen Wald abgesucht. Mit 100 Leuten.
8: Ja. Und haben sie was gefunden?
7: Das weiß ich doch nicht. Ich kann ja schlecht fragen.

0: Herr Fischer.
1: Ihnen ist schon klar, dass Sie ein Verfahren wegen Strafvereitelung kriegen, Herr Fischer. Ja, was dachten Sie denn? Rita Marlow hat Sie beauftragt, das Tatwerkzeug zu finden, bevor wir es finden. Das ist kein Kavaliersdelikt. Ach, das alles für nichts und wieder nichts. Ich meine, solange es noch um den Hausverkauf ging, da hätte sich das Risiko für Sie ja gelohnt. Aber na, pff, daraus wird ja nun nichts mehr, ne? Der alte Marlow, der wird schön in seinem kleinen Häuschen sitzen bleiben. Und das ganze schöne Geld, auf das sich Ihre Rita und Sie gefreut haben. Ich hoffe für Sie, das belastet Ihre Beziehung nicht zu sehr.

0: Gut. Dann nimmt das jetzt alles seinen Lauf.
1: Warten Sie mal. Rita hat mich geschickt, um den Flachmann zu suchen. Ja.

0: als sie ihren Vater gefunden hat, ja, der war völlig blau. Und an der Flasche war Blut. Da. Da hat sie angehalten und den Flachmann auf halber Strecke in den Wald geworfen.
1: Also nur noch mal fürs Protokoll. Rita Marlow hat sie beauftragt, die Flasche zu finden, bevor wir sie finden.
0: Ja, so war's.

0: Du bist ein Verräter, Ringo. Ein elender Verräter.
1: Was sollte ich denn machen? Die waren halt schneller als ich. Tut mir leid, Werner.
0: Erzähl doch keinen Scheiß. Dir passt es doch total, wenn die mein Vater...
1: Werner, ich war nie ein großer Fan von dir. Aber dass es so kommt, wollte ich nicht, wirklich.
2: Rita, ruf die Staatsanwältin an. Ich kann mich nicht erinnern. Meine Flasche.
3: Ja. Ihre Flasche.
2: Wenn das meine... Ich kann mich nicht erinnern. Wenn das meine Flasche war, dann... werde ich das wohl gewesen sein.
3: Es ist ein Geständnis, Herr Marlow.
4: Wenn Sie sich nicht an die Tat erinnern können, dann müssen Sie auch nichts gestehen.
2: Ich war in der Wohnung von dem Polen. Schöne Wohnung. Ich dachte, das ist jetzt Endstation. Ich wusste ja, dass Rita diesen Freund hat. Ich war gar nicht wütend. Es war, als ob dir jemand die Luft wegdrückt. Und eine Stunde später stand diese Kirche auf mir gegenüber. Und da bin ich plötzlich in Rage geraten.
3: Und da ist es passiert?
2: Ja.
3: Und wo haben Sie Frau Kirchhoff mit Ihrer Flasche getroffen?
2: Ja, im Kopf.
3: Wo genau?
2: Weiß ich nicht mehr.
3: Aber Sie erinnern sich, dass Sie sie geschlagen haben?
2: Ja, klar.
3: Haben Sie die Flasche in der rechten oder in der linken Hand gehalten?
2: Mit der rechten.
3: Sind Sie sich da sicher? Kann es nicht auch die linke gewesen sein?
2: Ja, wieso denn? Ihr habt doch mein Geständnis. Was wollt ihr denn noch?

0: Also wirklich, Frau Thiel, der Mann hat ein Motiv. Wir haben reichlich materielle Spuren, Zeugenaussagen, Indizien. Das ist doch ein wasserdichter Fall.
1: Meine Mutter sagt immer, es gibt viele Gründe dafür, dass ein Verdächtiger eine Tat gesteht. Ein Grund kann sein, dass er tatsächlich der Täter ist.
0: Ihre Mutter? Ich fasse es ja nicht. Warum sollte der Marlow denn lügen?
2: Vielleicht, weil er sich eine ganz einfache Frage stellt. Wenn nicht ich der Täter bin, wer dann? Und vielleicht sollten wir uns auch endlich mal diese Frage stellen, schon damit wir am Ende nicht dumm dastehen.

0: Bei mir ist das jetzt 9 Jahre her. Ich habe ein ganz normales Leben geführt. Mein Mann hat mich betrogen. Alle wussten das. Und ich habe ihn trotzdem geliebt. Ich habe mich damit abgefunden, so beschissen das auch alles war. Aber dann, als er vor mir stand und mir sagte, dass er geht, in dieser einen Sekunde, da blitzt ein grelles Licht in dir auf und du möchtest alles zerstören, was dich kaputt gemacht hat. Und dann wird es wieder still. Plötzlich bist du eine Mörderin.
1: Und warum erzählst du mir das jetzt?
0: Glaubst du wirklich, meine Tochter würde einen 80-jährigen Alkoholiker einbuchten? Die sucht so lange, bis sie den Richtigen gefunden hat. Oder eben die Richtige.
2: Dieses Gutachten, das uns der Denkmalschutz geschickt hat. Ringo hatte das einem Bekannten gegeben. Das war so ein Sachverständiger. Und der hat uns gesagt, wir sollen uns keine Sorgen machen und wir müssten das Haus gar nicht verkaufen. Weil es gar nichts Besonderes ist.
3: Wann haben Sie davon erfahren?
2: An dem Tag, als ich mit Papa die Wohnung ansehen wollte in Swinemünde. Und wie ich ins Auto steige, da sagt mein Freund, dass ich das ja meinem Vater nicht sagen darf.
3: Er sollte weiter glauben, dass an dem Hausverkauf kein Weg dran vorbeiführt.
2: Ringo meinte, wenn es mit dem Hausverkauf nicht klappt, dann ist er weg. Da sag ich, da bist du eben weg. Was man so raushaut im Streit. Aber in Wirklichkeit, ich konnte kaum Auto fahren. So viel Angst hatte ich, dass er mich allein lässt. Ich wusste überhaupt nicht, was ich machen soll. Eine halbe Stunde vor dem Treffen war ich in Swinemünde. Und ich habe meinen Vater gesucht. Und wie ich den ins Auto verfrachte, da sehe ich die Kirchhoff. Ich habe das mit dem Gutachten erzählt. Und ich habe dasselbe gesagt wie Ringo. Dass wir das ja meinem Vater nicht erzählen müssen.
4: Na. Das müssen Sie dem ja nicht sagen.
2: Und es hat mich so angekotzt. Die hat doch alles. Was braucht die da noch, unser Haus? Ich habe ja gesagt, dass wir nicht verkaufen.
4: Seien Sie doch froh, dass Sie Ihren besoffenen Vater endlich loswerden.
2: Hm? Sie hat ja recht. Aber ich wusste auch, dass ich Papa nicht anlügen kann. Und dass ich bei ihm bleiben muss bis zum Schluss. Und dass Ringo abhauen wird. Und dann war es genau, wie du gesagt hast. Dieser weiße Blitz, wie eine Explosion war das. Ich hätte ich nicht diese Flasche in der Hand gehabt, dann wäre es nur eine Ohrfeige gewesen. Aber so. Und ein paar Stunden später klingeln sie bei mir und ich kapiere, dass ich eine Mörderin bin.

0: Ich habe Rita versprochen, mich um sie zu kümmern.
1: Warum lasst ihr mich nicht hinter Gittern? Hätte ich einmal im Leben was Gutes für meine Tochter getan.

0: Frau Thiel, Sie sind sicher, dass Sie nicht mit zur Pressekonferenz wollen? Nicht, dass es heißt, ich unterschlage Ihre Leistung.
1: Ja, da bin ich mir sicher.
0: Gut. Ist alles in Ordnung?
1: Viel Erfolg.